0: Städte überzogen haben.
1: Wir bedanken uns bei der ukrainischen Regierung für diese Waffen. Wir werden sie gegen Israel richten.
2: Wie kommt es, dass im Nahen Osten ständig Waffen aus einem Land auftauchen, dessen Vertreter sich andauernd über mangelnde Munition und militärische Ausrüstung beschweren?
3: Waffen für die Ukraine, Munition für die Ukraine, neue Verteidigungssysteme für die Ukraine.
2: Die Militärhilfen der USA und der Europäischen Union belaufen sich auf Dutzende Milliarden US-Dollar. Aber wo landen diese Lieferungen? Und wer hat überhaupt entschieden, einem Land Waffen zu liefern, das seit fast 30 Jahren einer der größten Knotenpunkte für den illegalen Waffenhandel ist?

lockerer Schnee. Hm? Holen wir Feuerholz. Das Schwierigste ist, sich dazu zu bringen, hier und jetzt normal zu leben und zu arbeiten. Aber ich muss immer daran denken, wie es dort an der Front ist. Ich habe mit diesen Menschen gesprochen, Kontakt zu ihnen aufgebaut. Und jetzt kann ich nicht aufhören, an sie zu denken. Ich mache mir ständig Sorgen um sie. Ich mache mir Sorgen um die Leute aus Donetsk und um die Familie, die wir besucht haben. Gott sei Dank wurde ihre Gegend bisher noch nie beschossen. Aber ich denke mir, was wäre wenn? Diese Gedanken sind ständig da. Ich weiß nicht. Es ist, als hätten sie Wurzeln geschlagen. Ich muss jetzt damit leben, während andere es nicht müssen.

0: Anhand dessen, was ich aus dem Fenster sehe, ist das ganz in der Nähe.
1: Insgesamt gab es 3 Einschläge.
0: Ja, ich habe auch 3 Einschläge gehört. Bum, bum, bum. Und die letzte war ziemlich laut, so als ob. Ich habe so etwas noch nie gehört. Früher waren das einmal Geräusche von weit weg, aus Avdijewka oder so, glaube ich. Aber hier war das direkt in unserer Nähe.
1: Der Einschlag war dort, wo wir heute gegessen haben.
0: Wo wir gegessen haben?
1: Ja, in derselben Straße.
0: Da, wo wir vor einer halben Stunde waren. Da, Roma Kusarev.
2: Mehrere ukrainische Raketen sind im Zentrum von Donetsk eingeschlagen. Eine davon traf dieses Gebäude.
0: Hörst du?
2: Wie Sie sehen, arbeitet hier bereits das Notfallministerium.
0: Man lebt und weiß nie, wann ein Einschlag einen selbst oder deinen Nachbarn erwischen kann. Ich verstehe nicht, wie man so leben kann. Ganz ehrlich, ich weiß es nicht. Wir sind gekommen und gegangen und haben nur einen Bruchteil davon gesehen. Aber diese Menschen leben schon seit Jahren so, ohne zu wissen, wann oder wo Granaten einschlagen werden. Ob bei Tag oder bei Nacht, in welchem Stadtteil. Ich weiß nicht, wie sie das schaffen. Und was erstaunlich ist, sie bemerken es sogar kaum noch. Eine Granate landet, explodiert und nur die wenigsten drehen sich überhaupt um.
3: Auch wenn wir gerade hier sitzen und draußen das schöne Wetter genießen, verlässt mich nie das Gefühl einer angespannten inneren Bereitschaft. Ich denke immer daran, dass sich alles jederzeit ändern kann. Und wenn wir in Moskau zum Beispiel immer unser Handy oder eine Powerbank in der Hosentasche haben, naja, oder eben eine Brieftasche, den Pass oder etwas Ähnliches, dann habe ich hier stattdessen immer Verbandszeug dabei. Mir wurde gesagt, dass das nützlich sein kann. Das erinnert mich daran, wo ich bin. Oh wow, Explosionen.
4: Es ist gut, dass wir diese Reise gemacht haben. Es geht nicht nur darum, einen Film zu drehen. Diese Reise ist ziemlich ungewöhnlich. Verschiedene Einheiten, Orte und Menschen.
5: Diese dunkle Seite wird früher oder später umgeblättert werden. Und alles wird wieder so sein wie in unserer Kindheit. Unsere Kinder werden mit ihren Omas und Opas mit den Tauben spielen. Und wir werden darauf unsere Gläser heben. Unbedingt. Wenn ich jetzt gleich etwas falsch mache, pfeifen Sie bitte nicht. Bewerfen Sie mich lieber gleich mit irgendwas, damit ich weiß, dass ich auf der falschen Spur bin. Mein nächstes Lied ist Tauben von Sergei Trofimow.
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0: dient seit den ersten Tagen in diesem Regiment. Als unser Präsident Ende September die teilweise Mobilisierung ausrief, ist Alan bereits am 4. oder 5. ins Militärkommissariat gegangen.
1: Militärpolizei. Hallo?
0: Danke, Jekaterina. Danke, Oleg Jurijewitsch.
2: Ich wusste, dass es dir gefallen würde. Grüß dich, Soldat.
1: Hallo, hallo.
2: Hi.
3: Katja.
2: Bruder.
4: Ah, vertraute Gesichter.
1: Professor.
4: Hallo. Hallo, mein Guter. Dann hast du also den Befehl bekommen. Niemand bleibt zurück.
0: 15 Kilometer von Tokmak entfernt befinden sich bereits die ersten Stellungen. Das ist sehr nahe. Die Jungs bewegen sich ständig zwischen Tokmak und der Front hin und her. Sie schlagen sich sehr gut. Ich sehe das an Alan und seinen Kameraden. Ihr Regiment besteht aus gewöhnlichen Mobilisierten, Traktoristen, Ingenieuren, Lehrern, Programmierern. Einige von ihnen haben bereits Tapferkeitsmedaillen erhalten. Sie haben viele gepanzerte Fahrzeuge vernichtet. Das ist erstaunlich. Russen können in sehr kurzer Zeit zu ganz anderen Menschen werden.

0: Wir sind immer unterwegs. Mal gibt's hier Einschläge, mal da.
1: Wann wurde die Stadt beschossen?
0: Zum letzten Mal gab es, glaube ich, vor einer Woche einen Einschlag in der Stadt. Ansonsten landet aber viel in den Feldern hinter der Stadt. Sie bombardieren unsere bösen, bösen Felder. Keine Ahnung, was sie ihnen getan haben. Letztens haben sie eine ganze Salve auf ein Feld abgefeuert. Und sie hören nicht auf. Sie schießen nicht einmal in die Waldstreifen, sondern einfach nur ins Feld.
1: Mit HIMARS?
0: Mit Grad. Wobei, ja, einen HIMARS-Einschlag gab es. Es ist 15.45 Uhr. Vor etwa 5 Minuten haben die ukrainischen Streitkräfte erneut Tokmak beschossen. Wir haben einen HIMARS-Einschlag im Hof des Gebäudes der Stadtverwaltung.
2: Das ist mitten in der Stadt.
0: Es gab auch einen zweiten Einschlag. Hier drüben, da liegen die Splitter. Es gab 3 Opfer, 2 sind verwundet. Beim dritten ist unklar, ob er am Leben ist oder nicht. Hier ist es so, dass niemand auf eine Rotation oder baldige Demobilisierung wartet. Auch wenn manchmal solche Gerüchte verbreitet werden.
1: Wird das noch lange so gehen?
0: Noch 1-2 Jahre.
2: Sie haben sich schon darauf eingestellt.
0: Also, ehrlich gesagt, würde ich schon gern nach Hause, aber ich habe mich damit abgefunden. Hier gibt es wenig Gutes. Niemand wird gern beschossen. Und ich würde lieber auch nicht schießen. Am liebsten würde ich in Frieden leben, aber nicht mit den Feinden unseres Landes.
3: Es war gut, meinen Sohn wiederzusehen, aber es war schwer, wieder wegzufahren und das alles von Neuem zu erleben. Aber ich freue mich. Mein Junge ist dort, wo er sein muss. Dort, wohin er zugewiesen wurde. Seinen Kommandanten nach dient er gut, nicht schlechter als die anderen. Nun, ich muss warten. Ja.

0: Sie in unserem improvisierten Kino zu begrüßen. Wir sind aus Moskau gekommen und sind im ganzen Donbass unterwegs, um Dokumentarfilme zu zeigen, die hier aufgenommen wurden.
1: Es folgt ein Film des Fernsehsenders RT, Direktion für Dokumentarfilme RT-Doc, Kulturelle Front.

0: Das Fernsehen und unser Dokumentarfilmformat erlauben es uns, mehr Menschen darüber zu erzählen. Ich sehe es als meine Pflicht, auch über diese Leute zu berichten, weil sie für mich ebenfalls Helden sind. Die Leute, die keine Angst haben, frei zu sprechen und die Wahrheit zu sagen. Die keine Angst haben, hierher zu kommen und vor ihnen mit Konzerten, Liedern und Gedichten aufzutreten. Einfach weil ihr Gewissen das von ihnen verlangt. Петя ist nervös.
1: Все вернется, а вернется.

0: едем.
1: Wir fahren meinen Bruder besuchen. Zu Dima. Er ist vor etwa 9 Monaten hierher gekommen. Als Militärsanitäter. Verdammt, das ist schwer.
2: Ich bin mit Jim zu verschiedenen Kompanien und Stellungen gefahren. Jim sagte, er könne jemanden mitnehmen. Katja hat mich gebeten, das zu tun, weil sie weiß, dass ich mit der zweiten Kamera arbeiten kann. Sie fragte mich, ob das okay für mich wäre, und ich habe natürlich zugestimmt. Mir wurde nachdrücklich empfohlen, die ganze Zeit Schutzausrüstung zu tragen, was ich auch gemacht habe. Und ich habe es nicht bereut. Dort ist ständig Beschuss zu hören. Oleg Jurijewitsch, wir brauchen einen ruckelfreien Zoom, oder?
3: Nein, lass den Zoom lieber ganz weg. Konzentrier dich einfach auf die Aufnahme. Zoomen ist unnötig, das würde sowieso nicht klappen.
2: Jim und ich sind mit der neuen Sanitäterin Natalia, die sich erst gestern den Jungs angeschlossen hat, zu den Stellungen verschiedener Kompanien gefahren. Dorthin, wo die Soldaten rotiert werden, soweit ich das verstanden habe.
3: Welchen Nutzen kann ich bringen? Umherlaufen, schießen, Feinde töten? Ja, ich meine, wenn es sein muss, kann ich mich dem Feind

0: natürlich von Angesicht zu Angesicht stellen. Ich scheue mich nicht davor. Aber ich bringe mehr Nutzen als Rettungskraft für unsere verwundeten Kämpfer. Ich leiste ihnen Erste Hilfe und medizinische Hilfe.
1: Haben wir Watte, Spiritus? Ah, da ist ein Tuch. Legen wir los.
2: Täglich 2 Dosen abends. Jim ist etwas grober als du.
1: Wir müssen uns doch in irgendwas unterscheiden. Okay, vergiss nicht. Die Dosis muss abends verabreicht werden.
2: Ja, heute Abend nach 5 Uhr, zwischen 5 und 6. Um 9 fahre ich schon auf die Stellung.
1: Ich werde sie also hier empfangen müssen. Aber erst muss ich aufräumen. Dort drüben kann ich schlafen, ja.
3: Zehn Leute brechen bei dir zu Hause ein und stellen dich an die Wand. Du bist wehrlos. Ich hielt all diese Leute für, ich weiß nicht, für Einbrecher?
4: Wir verstehen, dass die Trennung der Kinder von ihren Familien der letzte Ausweg ist. Zögern kann tödlich sein.
5: Ich hatte ein Treffen mit der Kinderschutzbeauftragten. Dann sagte sie, warum sollten wir sie ihnen umsonst geben? Als wäre ich in ein Geschäft gekommen, um sie zu kaufen.
6: Es ist ein großes Problem, dass die Sozialdienste keine Verantwortung für die unrechtmäßige Entfernung von Kindern aus Familien übernehmen.
7: Die Adoptivmutter rief mich an. Als sie erfuhr, dass wir vor Gericht gewonnen hatten, dass es für sie nicht funktioniert, sagte sie so etwas wie, wie bekomme ich mein Geld zurück? Sie geben es mir nicht zurück.

Hier schlägt ständig etwas ein, jeden Tag. Wir sind jetzt in der roten Zone. Der Feind ist nur noch 2 Kilometer entfernt.

0: Dima, ich meine Jim. Ich kann mich einfach nicht daran gewöhnen, dass sein Rufzeichen Jim ist. Er hat gerade viel zu tun und ist deshalb nicht da. Im Moment kann er nicht dabei sein. Deshalb verschieben wir unsere Veranstaltung ein wenig. Wir sitzen da und warten. Wir hören irgendwelche, ich weiß gar nicht, ist das ausgehendes oder eintreffendes Feuer? Angeblich soll es ausgehendes sein. In der Zwischenzeit haben wir uns hier umgeschaut. Rufzeichen Berendi hat uns alles gezeigt.
1: Unsere Jungs waren kürzlich auf der Suche nach einem Sofa und sind über einen Stolperdraht gestolpert.
0: Im Ernst? Da sind Minen.
1: Ja, halten Sie sich besser von diesem Gebäude fern.
0: Mach ich.
1: Dort wurde einiges geräumt und wie immer wurde einiges übersehen. Sobald ein paar professionelle Pioniere hier eintreffen, werden sie alles überprüfen.
0: Verstehe. Solche Bedingungen haben wir auf dieser ganzen Reise noch nie erlebt. Der Schlussakkord war für uns also ziemlich extrem.
1: Der Saal. Dort herrscht ziemliches Durcheinander.
0: Interessant.
1: Es gibt dort keine Fenster, deshalb wohnt da keiner. Hier ist das Lager. Hier ist Balu untergebracht, der Chef des medizinischen Personals.
0: Da steht sogar Balu. Irgendwo muss auch Bagheera sein.
1: Wir sind durch diesen Raum gegangen. Dort lebt der Leiter des Lebensmittellagers.
0: Bumm, sind das unsere?
1: Ja, das sind ausgehende.
0: Auf die andere Seite.
1: Ausgehendes Feuer. Am Abend wissen wir mehr. Es läuft gerade eine Offensive mit viel Gradfeuer.
0: Also kein Grund zur Sorge.
1: Keine Sorge. Bisher hat uns noch nichts getroffen. Im Gegensatz zu unserer vorherigen Position. Hier sind wir zu weit weg.
0: Zu weit weg?

0: Ich erinnere mich an meinen Bruder, wie ich ihn reingehen sah. Er war einfach, ich weiß nicht, eine Art Rambo. Ich hätte nie gedacht, meinen Bruder eines Tages so zu sehen. Er hat eine Tapferkeitsmedaille bekommen. Ich weiß, dass er sie wirklich verdient hat. Und nicht nur er.
1: Alle haben die gleiche Motivation, den Sieg. Mut, Heldentum, das ist dort üblich. Dort liegt die Wahrheit. Die Wahrheit, vor uns ist der Tod, der Feind. Hinter uns ist das Leben und Russland. Und über uns sind Gott und die Wahrheit. Hier ist jeder ein Held.
2: Hörst du den Mörser?
3: Bumm. Vor uns ist niemand. Außer dem Feind. Sonst niemand. Sie sind nur einen Granatenwurf entfernt. Oder einen Gewehrschuss. Da ist niemand. Nur der Feind.
4: In Wirklichkeit ist das keine Attraktion, hierher zu kommen und wieder zu gehen. Das ist sehr gefährlich. Und wir selbst hatten sehr viel Glück, vor allem als das Zentrum von Donetsk beschossen wurde, genau der Ort, an dem wir kurz vorher waren, ganz in der Nähe.
0: Ja, nur 500 Meter entfernt.
4: Zhenya und ich, wir waren noch unterwegs, aber du warst dort vor Ort. Sowas kann jederzeit passieren.
0: Wir hatten, also, nun ja, alles ist zum Glück gut ausgegangen. Ich glaube, jemand hat über uns gewacht.
4: Wir sind schon die zweite Woche an der Front unterwegs. Wir waren an verschiedenen Orten. Und heute ist es uns eine Ehre, bei euch zu sein. Wir sind hier in Begleitung eines Freundes. Er ist Pilot, ein erstklassiger Fluglehrer der zivilen Luftfahrt, Oberst und Fallschirmjäger, unter denen es keine ehemaligen gibt. Alexander Zaitsev.
5: Kannst du Sinewa spielen?
6: Sinewa?
5: Ja.
6: Klar doch.
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0: Selbst wenn man ihnen einfach nur ein Lied schenkt, ein Gemälde oder einen Film, dann freuen sie sich. Ich glaube, das ist einfach richtig.
1: Как-то это правильно, что ли?

0: лица выступавших. С гордостью проводят вас.
1: Лисичанск. Bis zur Front sind es nur 3 Kilometer von hier. Sie liegen alle auf dem Boden. Zündet wenigstens den Ofen an.

0: Es ist schon warm.
1: Ja, es ist warm genug.
2: Gott ist mit euch. Schlaft gut, Kameraden.
1: Wir gingen ins Bett und ich hörte dieses Orchester aus Schnarchlauten, weil alle in verschiedenen Tönen schnarchen. Hinter dem Sperrholzfenster waren Explosionen zu hören, aber sie alle schnarchten nur. Und ich dachte mir, Gott, schütze uns bis zum nächsten Morgen.
3: Gott, hab Erbarmen mit uns.
1: Ich denke immer wieder daran. Es war ein wunderbarer Moment, ein Wunder. Wir alle nahmen die Kommunion im Beisein der myrrhefließenden Ikone.

0: Gregorinec, er hat auf dem Klavier gespielt. Irgendwie hat er eines herbekommen.
1: Mir stellt sich eine Frage.
0: Ja?
1: Erstens, ich will ein Klavier.
0: Du bist also an die Front gegangen und dein erster Gedanke war, ich will ein Klavier.
1: Nein, ich meine, es wäre einfach schön, ein Klavier zu haben. Denn wenn man 5 Minuten Zeit hat, könnte man dann auch spielen. Ich bin kein Pianist. Ich habe nur eine musikalische Ausbildung. Eigentlich bin ich Bassist. Ich meine, das bringt einen einfach total auf andere Gedanken. Für 5 Minuten kann man in eine andere Welt eintauchen.
0: In eine andere Realität.
1: Naja, jeder hat eben seine eigene Art, sich für eine Weile abzulenken. Für mich ist es das Klavier. Es hat auf mich eine gute Wirkung.

0: Wir haben den Film angekündigt und ich schaue ihn mir jetzt jeden Tag an, damit uns die friedliche Realität nicht wieder einholt und wir nicht in den Zustand zurückfallen, in dem wir waren, bevor wir gegangen sind. Wenn man zurückkommt, scheint es, als würde das alles weit weg passieren, im Fernsehen. Man bekommt den Eindruck, dass sich alles von selbst lösen wird. Aber es wird sich nicht von selbst lösen, bis wir uns alle zusammenschließen und den Sieg erringen.
1: Und trotz alledem versteht die Gesellschaft noch immer nicht wirklich, was passiert und wie schrecklich und gefährlich das alles ist und warum es beendet werden muss, in dem Sinne, dass wir gewinnen müssen. Wir müssen unbedingt siegen. Nur dann kann es Frieden geben.

0: Eine perforierende Schusswunde. Ich tue alles dafür, dass die Menschen sicher sind und am Leben bleiben.
1: Zielen! Feuer!
2: 2014 wurde ein Bus mit Flüchtlingen aus Gorlovka beschossen und brannte aus. Meine Kinder haben wie durch ein Wunder überlebt. Jeder an meiner Stelle hätte also wahrscheinlich dasselbe getan.

0: Schussposition einnehmen. Bereit zum Zielen? Los geht's. Mir macht das immer Spaß, denn jeder Schuss bringt uns dem Sieg näher. Auf geht's.
1: Natürlich habe ich Angst, aber ich habe meine Entscheidung getroffen. Ich bin hier. Manchmal spielen meine Nerven verrückt. Ich möchte weinen, aber ich kann es nicht zeigen. Ich möchte, dass die Jungs mit guter Laune in die Schlacht ziehen. Ja, ich setze mein Leben aufs Spiel. Aber ich habe ein Ziel. Wenn wir es jetzt nicht beenden, wird es noch schlimmer werden. Wir müssen siegen.
2: Eine Moskauerin schlägt ihren 10-jährigen Adoptivsohn mit einer Flasche. In dieser Familie wurden wir viele Jahre gefoltert, sagt Anna, ein älteres Adoptivkind, die das verstörende Video aufgenommen hat. Das Familienrecht war in Russland Gegenstand zahlreicher Debatten. Viele befürchten, dass es durch die neue Gesetzgebung zu einer willkürlichen Trennung von Kindern und Eltern kommen kann. Kinderschutzbeauftragte sind der Meinung, dass strenge Maßnahmen notwendig sind. Aber nicht einmal das Gesetz kann garantieren, dass ein missbrauchtes Kind, das aus einer Familie entfernt wird, in der neuen Familie immer sicher ist.
3: Ich war nicht zu Hause. Hier schlägt sie Sveta.
2: Das Gesetz schreibt vor, dass die Kinderschutzbeauftragten die Pflegefamilien überwachen und zweimal im Jahr einen Bericht verfassen.
3: Es gab keine Inspektionen. Ja, sie kamen. Drei auf einmal. Sie blieben im Flur. Ich erinnere mich an die Anführerin, Tatjana Viktorovna. Die beiden anderen Frauen gingen hinaus. Sie sagte, wartet, ich bin gleich wieder da. Sie bekam schöne Geschenke und das war's. Geld, Parfüm und Make-up.
2: Nach dem russischen Gesetz werden Pflegeeltern für die Kinderbetreuung vom Staat bezahlt. Irina erhielt etwa 130.000 Rubel pro Monat. Das sind fast 2.000 Dollar, die Standardvergütung für Moskauer Pflegeeltern 2019.
3: Sie gab enorme Geldsummen aus, riesige Summen. Sie spielte ein Spiel auf einem sozialen Netzwerk. Ein Spiel auf einem sozialen Netzwerk, Flasche. Sie spielte und machte Wetten mit viel Geld. 5.000 oder 10.000 Rubel waren für sie normal. Zuerst Champagner, dann Cognac, dann Whisky, dann schwarzgebrannter Alkohol. Sie wachte auf, trank und spielte weiter. Dann ging sie ins Bett, stand auf und trank weiter. Wenn sie etwas erledigen musste, schlief sie, bis sie nüchtern war. Dann erledigte sie es, kam nach Hause und fing von vorne an. Sie kochte nie Abendessen für die Kinder. Ich musste alles machen.
2: Als Irina Goncharova die Kinder offiziell adoptierte, war ihr Ex-Ehemann im Gefängnis. Seine Freilassung machte der Familie das Leben zur Hölle.
4: Alles konnte passieren.
3: Er lauerte an der Tür.
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3: Sehen Sie? Es gab Zeiten, da war es so furchterregend. Mein Mann und ich nahmen unsere Tochter und gingen. Sie kam, nahm mir meine Tochter weg und gab sie eine Woche lang nicht heraus. Ich ging zur Polizei, um die Sache zu klären, aber sie sagten, sie ist die Großmutter. Ein Kind kann nicht in so einer Wohnung wohnen. Da ist immer Rauch, Alkohol und Kindesmissbrauch. Um einen Beweis dafür zu bekommen, besuchten wir, wie soll ich es ausdrücken, diese liebenswerte Frau. Wir wohnten 2 Monate bei ihr und filmten alles, was in der Wohnung vor sich ging. Es war natürlich beängstigend.
2: Aber nicht einmal diese eindeutigen Beweise auf den Videos wurden als ausreichend für ein Strafverfahren angesehen.
3: Ich habe es allen gezeigt. Die Staatsanwaltschaft des Distrikts Simonow weigerte sich, ein Strafverfahren einzuleiten. Das Hauptbüro des Innenministeriums. Sie schreiben vom Fehlen einer Tat und der Struktur eines Verbrechens. Ich wusste nicht, was ich tun sollte, an wen ich mich wenden sollte.
2: Das Sozialamt ermittelte erst, als Anna das Video und ihre Geschichte ins Internet stellte, zusammen mit einem Appell zur Rettung der Kinder. Dann interessierten sich die Journalisten dafür.
3: Ich war in dieser Talkshow. Und dank dieser Sendung wurde Irina irgendwie

0: и zur Rechenschaft gezogen.
1: Die drei übrigen Kinder bestätigten, dass auch sie missbraucht worden waren. Gegen Irina und Andrei wurde Strafanzeige wegen Folter erstattet und die Kinder wurden in ein Rehabilitationszentrum geschickt.
0: Andrei ruft mich immer wieder aus der Haftanstalt an. Er bittet mich, meine Aussage zurückzuziehen. Seltsamerweise interessiert er sich nur für sich selbst, nicht für sie. Ich meine, er fragt nur für sich selbst. Zieh deine Aussage zurück und sage, dass ich nichts getan habe oder ich bringe euch um. Natürlich habe ich Angst. Zunächst einmal kennt er bestimmte Leute, die mich auf der Straße aufspüren könnten. Wo würde man mich dann finden? Diese Leute sind schon so, solange ich mich erinnern kann. Aggressiv. Aber die Kinder schweigen. Sie lieben Irina Nikolaevna, weil sie sie als ihre Mutter sehen. Ich habe sie auch bis zum Schluss geliebt.
1: Seit 2014 ist es für die Regierung einfacher, Pflegeeltern für ihre Arbeit mit Kindern zur Rechenschaft zu ziehen. Mittlerweile wurden noch mehr Kinder aus ihren Familien entfernt.
2: Das russische Familiengesetzbuch wurde 1996 eingeführt. Das ist 23 Jahre her. Das russische Gesetzbuch enthält 51 Artikel zum Sorgerecht für Kinder. 9 Artikel über den Entzug der elterlichen Rechte, Einschränkung, Aufhebung. 9. Und 41 Artikel, ein ganzes Kapitel mit dem Titel Formen der Erziehung von Kindern ohne elterliche Fürsorge. Detaillierte Anweisungen für den Schutz von Kindern, die von ihren Eltern getrennt sind. Wie man eine Pflegefamilie vermittelt, Adoptionen organisiert. Vor 2013 gab es kein einziges Wort zur Unterstützung einer Familie.
1: Tatjana Bolschakowa aus Jalta investierte in ein Unternehmen, verlor aber ihre gesamten Ersparnisse und ihren Arbeitsplatz. Sie wandte sich an das Sozialamt, um Rechtsbeistand und Hilfe für Winterkleidung für ihre Tochter zu erhalten.
0: Ich habe viel geweint. Ich dachte, was ist nur los mit diesen Leuten? Ist es wirklich so schwer, Ratschläge zu geben, an wen man sich wenden kann? Ich habe nicht nach neuen Klamotten gefragt.
1: Das Sozialamt spielte eine entscheidende Rolle bei der Einschränkung von Tatjanas elterlichen Rechten und der Trennung von ihrer Tochter.
3: All diese Dinge sind trivial. Um der Familie helfen zu können, muss die Familie die Hilfe annehmen. Die Familie hat dies jedoch kategorisch abgelehnt. Es wurde deutlich, dass eine reale Bedrohung für das Leben und die Gesundheit des Kindes bestand.
1: Tatjana weigerte sich nie, mit dem Jugendamt zusammenzuarbeiten. Sie wollte nicht wieder mit ihrer Tochter in ein Krankenhaus und zum Einwohnermeldeamt gebracht werden. Ihre Gründe werden später klar. Ein Gerichtsurteil entzog Tatjana ohne ihr Wissen in Abwesenheit die elterlichen Rechte. Einige Monate später kamen 10 Beamte, um ihr das Kind wegzunehmen. Die Kinderschutzbeauftragten hatten Tatjanas registrierte Adresse verwendet, obwohl sie wussten, wo die Familie tatsächlich wohnte. Deshalb wurde sie nicht über die Gerichtsentscheidung informiert.
0: 10 Leute brechen bei dir zu Hause ein und stellen dich an die Wand. Du bist wehrlos. Ich hielt all diese Leute für, ich weiß nicht, für Einbrecher. Ich war in einem extrem emotionalen Zustand.
2: Wir arbeiten mit Kindern, mit dem Leben von Kindern. Und wir verstehen, dass die Trennung der Kinder von ihren Familien der letzte Ausweg ist. Zögern kann tödlich sein. Bis zu diesem Zeitpunkt leisten die Präventionsdienste hervorragende Arbeit.
1: Tatjana durfte ihre Tochter nicht besuchen und wusste nicht, wo sie war. Die Sozialdienste vermuteten, dass Tatjana ihre Tochter hungern ließ, weil sie annahmen, das Kind sei untergewichtig. Es war seit einiger Zeit nicht mehr beim Arzt und hatte keine Erneuerung der Behinderungsbewertung. Der alte ukrainische Pass der Mutter war nicht durch einen russischen ersetzt worden und ihre Tochter fehlte in der Schule.
3: Wenn sie keine Dokumente über die russische Staatsangehörigkeit hat, können die Behindertenleistungen für das Kind nicht verlängert werden. Sie war also nicht krankenversichert. Und die Mutter verletzte die Rechte ihres Kindes.
0: Hier ist der Pass, den ich versucht habe, in einen russischen Pass umzuwandeln.

0: Ich brachte die Heiratsurkunde mit. Und sie verlangten einen Nachweis der Änderung meines Nachnamens.
1: Wo liegt das Problem? Warum?
0: Weil es in der Ukraine ist. Ich habe versucht, ihn umsonst zu bekommen. Aber sie sagten, das kostet $500. Sie verdienen damit Geld. Und ich bekam damals keine Sozialhilfe und hatte nur ein geringes Einkommen.
2: Tatjanas Tochter wurde mit einer Hüftdysplasie geboren, die in die Akten aufgenommen wurde. 13 Jahre wurde sie von zahlreichen Ärzten behandelt. Aber keine Behandlung war bisher erfolgreich.
0: Sie boten ihr an, sie in eine Klinik zu bringen. Ich versuchte zu erklären, dass das nicht nötig ist. Ich habe die offizielle Antwort der Klinik, in der es heißt, dass es unmöglich ist, die Behindertenleistungen zu verlängern, ohne eine neue Diagnose zu stellen. Ich habe Jana Kislitsina erklärt, dass die Diagnose falsch war und wir das klären müssen. Ein Rheumatologe sagte, das Kind sei behindert. Aber ich wusste, wenn wir die rheumatologisch bedingte Behinderung akzeptieren, wird sie entsprechend behandelt. Hüftdysplasie und rheumatoide Arthritis sind, sie werden völlig unterschiedlich behandelt. Das eine mit Immunmodulatoren, das andere mit Immunsuppressiva. Es war keine Lösung, den Arzt anzurufen, bei dem wir vorher waren. Wir mussten direkt zum Gesundheitsministerium gehen, mit den Briefen und allem. Und vor allem natürlich mit meiner Tochter.
3: Seit 2015 bittet die Schulverwaltung, die Kinderschutzdienste, die Mutter dazu zu bewegen, eine umfassende Ausbildung für ihre Tochter zu organisieren.
1: Wir haben den Brief des Schulleiters gesehen, in dem steht, dass die Schule kein Homeschooling anbieten kann. Ich glaube, es lag daran, dass das Kind keinen Computer hatte.
3: Zum Glück weiß ich, dass sie jetzt einen hat.
1: Als sie entfernt wurde, bekam sie einen.
0: Wir haben mit dem Heimunterricht begonnen. Ich erhielt ein Schreiben des Bildungsministeriums, in dem mitgeteilt wird, dass das Elternteil als gesetzlicher Vertreter des Kindes beschlossen hat, zum Heimunterricht überzugehen. Sie hatte schon vorher Heimunterricht.
1: Haben Sie Beschwerden?
0: Ich hatte welche. Die Lehrer kamen nie. Sie waren dazu verpflichtet, haben es aber nie getan. Ich musste das Kind jeden Tag zur Schule tragen.
3: Die Mutter warnte den Schulleiter, dass sie ihr Kind mitnehmen und im Wald leben würde.
0: Ich sagte vor dem Kind, jetzt geht's in den Wald, um Tannenzapfen zu essen. Dieser Satz machte keinen Sinn. Ich habe es nicht so gemeint. Und jetzt heißt es, ich wollte in die Wälder fliehen und dort mit meiner Tochter leben.

0: beschwert uns.
1: Ich schlafe hier. Ich ziehe meine Schuhe an, gehe spazieren, esse. Ich spiele.
2: Es gab eine riesige Explosion, als ich in Donetsk auf dem Weg zum Tanzkurs war.
3: Warum haben sie ihre Tochter versteckt?
2: Damit sie nicht gewaltsam weggebracht werden würde. Ukrainische Freiwillige. Sie konnten Kinder zwingen, mit ihnen zu gehen. Mit Gewalt.
1: Ich weiß nicht, wo meine Eltern sind. Ich habe sie schon lange nicht gesehen.
2: Ich bin gegangen, weil ich die Kinder retten wollte.
3: Man weiß nicht, ob man überlebt oder nicht.

0: Diese Orte sind mit dem Blut der Menschen getränkt, die unter dem Nationalsozialismus gelitten haben. Menschen, die durch Verhungern, Zwangsarbeit, medizinische Experimente und Gas ermordet wurden. Menschen, die in den Ghettos, den Todes- und Vernichtungslagern Osteuropas starben. Unter ihnen meine Familie. Ihre Sünde, als Juden geboren worden zu sein. 77 Jahre nach dem Ende des Zweiten Weltkriegs sind die Zeichen des Nationalsozialismus wieder da. Hakenkreuze und Neonazi-Kundgebungen, als ob der Nationalsozialismus nie vollständig ausgerottet worden wäre.
1: Es wird Leute geben, die den Nationalsozialismus wieder zum Leben erwecken werden. Es geschieht bereits. Was sich heute in der Ukraine und in Europa abspielt, ist fürchterlich.
0: Ich bin in Weißrussland, um die letzten lebenden Überlebenden des Holocaust zu treffen, um mehr darüber herauszufinden, was mit meiner Familie geschehen ist. Denn wenn wir ihr Schicksal, meine Geschichte, unsere Geschichte kennen, können wir dazu beitragen, dass sich die Vergangenheit nicht wiederholt. Wir fragen die Überlebenden, was der wahre Narzissmus ist und ob er uns wieder ins Angesicht blickt.
2: Эти русские мальчики не меняются. Война, революция, русская рулетка. Умереть, пока не успел состариться. В 19-м, 20-м, 21-м веке.
3: Wenn man ununterbrochen arbeitet, spielt es keine Rolle, welche Qualifikationen man hat. Die Leute werden sowieso müde. Minenexplosionstraumata sind vorherrschend.
4: Man hat uns sozusagen gezielt mit Mörsergranaten beschossen. Ich wurde dabei leicht an den Beinen getroffen.
3: Die Einstellung der Bewohner zu uns ist im Prinzip positiv. Wir haben keine Feindseligkeiten im Umgang mit ihnen festgestellt.
5: Ich danke Ihnen allen. Auf Wiedersehen.
3: Ein Menschenleben ist ohnehin unbezahlbar. Deshalb behandeln wir, wenn wir arbeiten und zu helfen versuchen, jeden Patienten individuell. Wir setzen unser Wissen ein, um Leben zu retten.
6: In Anbetracht der Beweise stellt das Gericht daher fest, dass die Gleichgültigkeit der Angeklagten gegenüber lebenswichtigen Aspekten ihrer Tochter zeigt, dass es gefährlich wäre, das Kind bei der Mutter zu lassen. Ich habe mich um Rechtsbeistand bemüht, aber die Honorare waren unvorstellbar hoch. Als der Gerichtsvollzieher mich anrief, um den Gerichtsbeschluss zu sehen, stellte sich heraus, dass ich 6 Monate mit den Unterhaltszahlungen im Rückstand war. Also habe ich mich zusammengerissen.
7: Nach monatelangem Rechtsstreit hat das Gericht Tatjanas elterliche Rechte wiederhergestellt. Aber jetzt will sie, dass die Beamten, die ihr ihre Tochter weggenommen haben, bestraft werden. Die Kinderschutzbehörden betonen jedoch, dass sie die richtige Entscheidung trafen und dass es am Ende für alle Beteiligten das Beste war.
8: Ab dem Zeitpunkt, an dem das Gericht die Einschränkung ihrer elterlichen Rechte anordnete und das Kind mitgenommen und untersucht wurde, änderte die Mutter ihr fehlerhaftes Verhalten.
6: In der Entlassungsurkunde heißt es, dass das Kind mit einer Temperatur von 36,5 Grad eingeliefert wurde. Und sie brachten sie mit Erbrechen und Fieber zurück. Sie haben das Kind nie untersucht. Es wurde nichts diagnostiziert. Sie wurde nicht behandelt.
7: . 2018 wurde in der Region Perm die meisten Fälle von Kindesmissbrauch in Russland registriert. Nach einem bahnbrechenden Fall, in den eine stellvertretende Schulleiterin verwickelt war, wurden die Familieninspektionen verschärft. Eine ihrer Schülerinnen hatte stark abgenommen und sie hatte das nicht dem Jugendamt gemeldet. Später verhungerte das Mädchen aufgrund der Vernachlässigung durch die Eltern. Seit diesem tragischen Todesfall sind alle Schulen in der Region Perm verpflichtet, problematische Familien genauer zu beobachten. Und die Sozialämter holen aufgrund strengerer Maßnahmen selbst in nicht so eindeutigen Fällen Kinder aus den Familien. Die Einwohner der Stadt Tschernuschka sind generell nicht gut bezahlt, trotz des Ölfeldes in der Nähe. Seit 2019 kämpfen Nikolai und seine Mutter Tamara um die Rückgabe von 2 Kindern seiner Ex-Frau. Unmittelbar nach der Geburt ihres Sohnes verfiel sie dem Alkohol und verließ bald darauf die Familie.
9: Ich hätte nie gedacht, dass es sich so entwickelt. Dass sie das tut, Kinder in die Welt setzen, sie verlassen.

0: lassen. Ich konnte es mir nicht vorstellen. Sie brachte die Mädchen an diesen schrecklichen Ort. Es war nicht klar, wo sie waren. Grob gesagt, es war ein Bordell. Es gab Schnaps. Wir holten die Mädchen da weg. Sie sahen, wo sie gelebt hatten, und es war klar, dass es besser wäre, wenn sie bei uns bleiben. Sie dachten, dass ihre Mutter und ich uns wieder vertragen könnten. Sie hofften immer noch. Und dann merkten sie, dass ihre Mutter sie verlassen hatte.
1: Als Karinas Lehrerin erfuhr, dass ihre Mutter sie verlassen hatte, meldete sie das dem Kinderschutzdienst.
0: Karina wurde krank. Und die Lehrerin schrieb mir eine SMS. Wo ist Karina? Ich sah es nicht und antwortete nicht. Sie schrieb, ich melde dem Jugendamt und der Polizei, dass ihre Familie chaotisch und in einem schlechten Zustand ist.
1: Die Beamten glaubten, die Mädchen lebten in einer Familie ohne Erziehungsberechtigte. Sie haben die Mädchen jedoch nicht von zu Hause, sondern von der Schule mitgenommen.
2: Ich brach in Tränen aus und Karina auch, als Kolja anrief. Wenn wir zur Schule gingen, würden sie sie uns sofort wegnehmen. Wenn nicht, würden sie eine Hausdurchsuchung machen und sie mitnehmen. Ich sagte zu Kolja, wir gehen, aber nur, damit die Mädchen zusammenbleiben.
3: Der Fall wurde auf einer Sitzung mit mehreren Behörden überprüft. Es wurde beschlossen, dass die Kinder in einem Heim untergebracht werden sollten. In der Stadt Tschaikowski.
4: Eine Frage. Sind Sie...
3: Aufgrund Ihres sozial schwachen Hintergrunds.
4: Der Stiefvater hatte kein Geld, um Sie zu unterstützen?
3: Es gab keine Bettlaken. Ich glaube, die Schulinspektoren könnten sich auch dazu äußern. Die Inspektion der verschiedenen Abteilungen hat begonnen. Die Familie wurde inspiziert, um herauszufinden, wo das Mädchen war. Warum es so lange nicht in der Schule war.
4: Und genau wie lange?
3: Sie können in der Schule nachfragen.
4: Es wäre vielleicht einfacher gewesen, Bettlaken zu kaufen, wenn Sie glauben, dass Sie zu wenig Bettlaken hatten, anstatt die Mädchen aus Ihrer Familie zu nehmen.
3: Kein Kommentar.
5: Die Lehrerin meldete sich bei der Sozialpädagogin. Denn wenn sie keinen Kontakt mit dem Stiefvater aufnehmen konnte, dann könnte die Sozialpädagogin das vielleicht tun.
0: Karina kam gerade in die Schule. Und sie begann, Evgenia nach Unterrichtsgebühren oder so etwas zu fragen. Sie sagte, dass sie das nicht bezahlen. Deshalb wurde sie gemein zu unserer Familie, zu Karina. Karina wurde krank und musste sich während des Unterrichts übergeben. Und vor der ganzen Klasse ließ die Lehrerin sie hinter sich aufwischen. Das Kind war krank. Was dachte sie sich dabei?
5: Die Lehrerin handelte richtig, entsprechend den Richtlinien. Sie hatte nicht die Absicht, Karina aus der Klasse zu entfernen, nein. Wissen Sie, wir waren selbst schockiert, als das Mädchen, wenn wir eine Angelegenheit bei den Kinderschutzbehörden melden. Glauben Sie, wir machen uns keine Sorgen?
6: Die Schule, die Teil dieser sogenannten abteilungsübergreifenden Zusammenarbeit ist, verwandelt sich in einen Repressionsapparat. Unerwünschte Eltern werden anonym gemeldet. Wie geht es nun weiter? In Perm gab es kürzlich den Fall einer berühmten Aktivistin. Als sowohl der Ombudsmann für Menschenrechte als auch der Ombudsmann für die Rechte des Kindes gefragt wurden, wie sie auf so eine anonyme Meldung reagieren könnten, antworteten sie, die Ämter können das nicht ignorieren.
1: Ebenfalls in der Region Perm. Eine Demonstration zur Unterstützung von Lyudmila Joltyscheva. Sie hat viele Kinder und behauptet, dass die Behörden sie aussonderten, weil sie gegen die Stilllegung einer lokalen Zugverbindung protestierte.
3: Ich bekam einen Anruf von der Jugendbehörde. Sie wollten meine Lebensbedingungen überprüfen. Ich habe weder das Jugendamt noch den Kinderschutzdienst ins Haus gelassen. Also begannen sie, meine Familie zu verfolgen. Es begann mit einer anonymen Falschmeldung. Etwas Besseres ist ihnen nicht eingefallen. Meine Kinder waren gesund. 2018 brachte ich eines meiner kleinen Kinder nicht in die Klinik. Dann wurde schon geredet. Die Leiterin der Klinik sagte, sie stehe unter Druck von oben, vom Gesundheitsministerium, meine Familie in die Risikogruppe einzustufen, weil sie nicht geimpft sind oder medizinische Untersuchungen versäumt haben. Das Hauptziel war also, meine Familie auf die Liste zu setzen.
1: Die Bahnstrecke wurde stillgelegt, die Schienen wurden sogar entfernt. In der Zwischenzeit sahen Perma-Aktivisten Ljudmila als ein Beispiel dafür, wie leicht Kinderschutzgesetze gegen jeden verwendet werden können. Es genügt eine anonyme Meldung. Zurück in Tschernuschka hofft Nikolai weiterhin, dass er das volle Sorgerecht für die Mädchen bekommt. Er sammelt immer noch Dokumente und renoviert gleichzeitig sein Büro, um sein Geschäft in Gang zu bringen, denn er muss ein regelmäßiges Einkommen vorweisen.
0: Wir haben ein Jahr lang ohne ihre Mutter Evgenia gelebt. Ich habe die Kinder unterstützt. Sie waren immer gut ernährt und gekleidet. Ich habe ein Geschäft für Außenwerbung. Wir installieren auch Videoüberwachungsanlagen.
1: Doch ein plötzlicher Anruf des Stiefvaters seiner Ex-Frau war eine unangenehme Überraschung.
0: Er bekam einen Anruf vom Jugendamt. Sie fragten ihn, würden Sie die Kinder nehmen? Das hat mich überrascht. Wir hatten ihnen immer wieder angeschrieben. Sie antworteten, dass er ein Niemand sei. Dann rufen sie an, obwohl sie ihn nicht kennen, und bieten ihm das Sorgerecht an. Ich hatte ein Treffen mit der Kinderschutzbeauftragten zu Dover. Dann sagte sie, warum sollten wir sie ihnen umsonst geben? Kostenlos. Er war schockiert, wie direkt das war. Als wäre ich in ein Geschäft gekommen, um sie zu kaufen. Warum sollten wir sie ihnen umsonst geben?
1: Nikolai bat die örtlichen Staatsanwälte, das Fehlverhalten des Kinderschutzdienstes zu untersuchen. Aber sie fanden keine Verstöße.
7: Wir haben keine Informationen darüber, dass das Bezirksverwaltungsamt in irgendeiner Weise den Anträgen von Nikolai feindlich gegenübersteht, indem es die Unterstützung verweigert oder nach anderen Pflegefamilien für die Mädchen sucht. Rechtlich gesehen ist Nikolai Winitzki weder der Vater der Mädchen noch Pflegevater. Das Jugendamt reichte eine Klage ein, um der Mutter der Mädchen ihre elterlichen Rechte zu entziehen. Die Angelegenheit wurde entschieden. Seitdem wurde in unserer Antwort an den Antragsteller Winitzki festgestellt, dass er nach bestimmten Kriterien die höchste Priorität für das Sorgerecht hat.
8: Es gab keinen Grund, diese Familie auseinanderzureißen. Warum sollte ein normaler Mensch das tun? Wir sind keine Asozialen, wir sind völlig normal. Der Vater arbeitet. An dem Tag, als sie verstanden und dokumentierten, dass die Mutter seit einem Jahr nicht mehr mit dem Mädchen lebt, mussten die Beamten des Jugendamtes nur Nikolai und den Rest der Familie fragen und ihm das vorläufige Sorgerecht anbieten. Gemäß Artikel 12, Vormundschaft und Sorgerecht nach russischem Bundesrecht. Sie brauchten nur Nikolais Reisepass und die Beurteilung der Bedingungen in der Wohnung, in der die Mädchen jahrelang gelebt hatten. Wir waren vor einem Jahr in einer ähnlichen Situation, als wir ein ganzes Jahr lang versuchten, die Kinder nach Hause zu bringen. Es waren genau dieselben Leute, Frau Sudoba und Frau Walkova vom Ministerium für soziale Entwicklung, der Region Perm, Bezirk Tschernuschinski, Bezirksverwaltungsamt Nummer 4.
9: Da in Russland angestellt haben und wie die Russen sich hier aufgeführt haben. Also völlig konträr. Und der Russe kam dann praktisch, der hat als erstes Gulaschkanonen aufgestellt und hat an die Bevölkerung Essen verteilt.
10: Wir haben uns nie verständigen in dem Sinn, aber sie hatten uns eingeladen zu Suppe und Brot. Und da braucht man keine Worte.
11: Wir haben gesehen, das waren ganz andere Menschen, als wie die da auf dem Plakat da gewesen sind. Weißt du, das ist das.
12: das heute nicht nachverfolgen, wenn man wieder zur Kriegstüchtigkeit aufruft.
13: Ich wollte einfach der russischen Bevölkerung sagen, wir haben es nicht vergessen und wir möchten eigentlich in Frieden leben. Und Frieden ist das Einzige, was zählt, ist Frieden. Da. Спасибо вам большое.
14: Wir sind hier, um die Unterstützung des amerikanischen Volkes auszudrücken.
15: Die freie Welt ist an eurer Seite. Amerika ist an eurer Seite. Ich bin an eurer Seite. Morgen marschieren wir gemeinsam voraus. Wenn das unseren Tod bedeutet, so werden wir diesen Preis zahlen.
16: Im Mai 2014 war es noch unvorstellbar, dass die ukrainische Luftwaffe Städte bombardieren könnte.
17: Hat er etwa geschossen? Bastard.
18: Sie sagen, dass hier nur Terroristen sind. Was für Terroristen?

0: Das Ermittlungszentrum UKR Leaks, dessen Leiter ich bin, führt journalistische Ermittlungen durch, um die Kriegsverbrechen des Kiewer Regimes aufzudecken. Einer meiner Schwerpunkte sind die Operationen der ukrainischen Geheimdienste. Ich kenne ihre Methoden in- und auswendig. Ich weiß, wie sie vorgehen. Als ich von den Aktivitäten des sogenannten russischen Freiwilligenkorps hörte, weckte das meine Neugier. Was ist das für eine Organisation? Wer leitet sie? Wer finanziert sie? Und was für Ziele verfolgt sie?
1: In einem Dorf in der Region Perm kann ein Haus mit Holzofenheizung ein Grund dafür sein, dass Kinder ihren Familien weggenommen werden, obwohl in dieser Region Holzöfen weit verbreitet sind. Sozialdienste können solche Bedingungen als Gefahr für das Leben und die Gesundheit von Kindern ansehen. Die Eltern dieser Mädchen mussten ihr Haus ausbauen und gleichzeitig ihren Lebensunterhalt verdienen und Unterhalt für die Kinder zahlen, obwohl ihnen die elterlichen Rechte entzogen wurden. Als ein Grund wurde angeführt, dass ein Kind eine Verbrennung hatte. Somit wurden ihre Lebensbedingungen als unangemessen angesehen.
2: Die Verbrennung war nicht so schlimm. Eine kleine Verletzung. Sie verbrannte sich ein bisschen die Beine.
3: Eigentlich hätten sie ins Krankenhaus gehen müssen, aber die Eltern dachten, sie könnten es selbst behandeln. Vielleicht haben sie sich geirrt.
2: Könnte sein. Sie sagten, wir haben kein Wasserversorgungssystem. Ich sagte, keine Wasserleitung im Haus. Stimmt, wir holen Wasser aus dem Brunnen. Sie sagten, die Toilette ist mehr als 50 Meter vom Haus entfernt. Ich ging an dem Tag hin, an dem sie die Kinder ins Krankenhaus brachten. Valkova sagte, wenn sie nicht einen halbjährlichen Antrag wegen Einschränkung der elterlichen Rechte stellen, entfernen wir die Kinder automatisch. Sie werden sofort weggenommen. Wir gehen vor Gericht. Man bekommt seine Kinder nicht jeden Tag zu sehen. Schockierend. Dann begann es. Um die Kinder zu sehen, braucht man einen Drogentestbericht.
3: Sie mussten also jeden Monat einen Antrag ausfüllen. Und jedes Mal machte das Jugendamt Schwierigkeiten und verlangte vollständige Berichte, Drogentests, psychiatrische und dermatologische Bewertungen. Sie interessierten sich für die Verlegung von Kindern aus ihren eigenen Familien in Pflegefamilien. Alle Zuwendungsempfänger sind interessiert. Für sie ist es eine Pro-Kopf-Finanzierung. Wenn ein Kind für eine Weile ins Krankenhaus muss, erhält das Krankenhaus staatliche Mittel. Wir müssen bedenken, woher diese Mittel stammen. Sie stammen aus dem Unterhalt, den Eltern zahlen müssen, wenn sie von ihrem Kind getrennt sind.
2: Als sie vor Gericht ging, stellten wir fest, dass wir Unterhaltsschulden hatten.
3: Als wir eine Klage zur Wiederherstellung der elterlichen Rechte einreichten, stellte sich heraus, dass wir über 100.000 Rubel Schulden hatten.
2: Sie schickten sofort einen Brief an die Landwirtschaftskollektive, bei der ich arbeite. Mein Gehalt betrug

0: gefühlt, als ich war depressiv. Depressiv über ein Jahr, als eines meiner Kinder bereit war zu sterben. Und das andere war deprimiert. Sie schrieb einen Brief, eine ganze Seite. Mama, ich liebe dich so sehr, dass ich sogar bereit bin zu sterben. Du bist immer meine Mama und ich liebe dich so sehr. Es gab viele solche Dinge.
1: Tatjana behauptet, dass die Behörden ihr die drei Pflegekinder wegnahmen, weil sie versuchte, die Rechte ihrer ehemaligen Pflegetochter zu verteidigen. Zu diesem Zeitpunkt war das Mädchen bereits erwachsen, wandte sich aber an Tatjana, als sie gezwungen wurde, ein Formular zur Freigabe ihres Neugeborenen zu unterschreiben.
0: Sie erzählte mir, zwei Tage nach der Geburt kam Valkova allein zu mir, ohne Berater oder sonst jemanden. Sie sagte, geben Sie das Baby zur Adoption frei. Sie haben keinen Mann, keine Wohnung. Wie wollen Sie sich um das Kind kümmern? Wo werden Sie wohnen? Sie haben keine Unterkunft. Geben Sie es frei. Sie sagte, ich lag da und weinte. Ich wollte ihn nicht vergeben. Ich war nicht bereit dazu. Dann sagte sie, unterschreiben Sie hier, dass ich bei Ihnen war. Es war erst der zweite Tag. Ich hatte noch Schmerzen, also unterschrieb ich. Valkova ging, dann kam jemand anderes, medizinisches Personal, und nahm mir das Baby weg. Sie sagte, sie hätte erst später gemerkt, dass sie ihr das Kind für immer weggenommen hatten. Später kamen Valkova und Kolopetko zu mir und sagten, wenn ich versuche, etwas zu tun, verliere ich meine Kinder. Ich sprach wieder mit ihr. Aljona, sie haben mich eingeschüchtert. All dieses Zeug. Ich kann das nicht mit dir machen. Geh allein zur Staatsanwaltschaft. Reiche Beschwerde ein, um das Kind zurückzubekommen. Also ging sie hin. Sie sagten ihr, da kann man nichts machen. Sie haben die Einverständniserklärung unterschrieben. Das war's.
2: Es ist ein großes Problem, dass die Sozialdienste, vor allem die Kinderschutzdienste, keine Verantwortung übernehmen. Es gibt keine Haftung für die unrechtmäßige Entfernung von Kindern aus Familien. Aber es muss eine Haftbarkeit geben, sogar eine strafrechtliche Haftung. Einige Fälle sind einfach ungeheuerlich. Im Fall von Nikolai standen mir die Haare zu Berge, als ich las, was ein Therapeut in seinem Bericht schrieb. Eines der Mädchen erlitt ein schreckliches psychologisches Trauma. Es war bereits traumatisiert, weil seine Mutter es verlassen hatte, und sie verschlimmerten es noch.
3: Die Ergebnisse von Karinas psychologischer Beurteilung. Zum Zeitpunkt der Beurteilung war Karina in einem schlechten psychischen Zustand. Sie zeigt eine geringe Anpassungsfähigkeit an neue Bedingungen, hat erhöhte Angstzustände, versteckte Aggression, Unsicherheit und Furcht. Die derzeitige Situation ist für Karina verwirrend. Sie ist nicht bereit, den Menschen in ihrer Umgebung zu vertrauen. Karina sieht die Familie, bei der sie vor der Adoption lebte, als ihre wahre Familie an. Die größte emotionale Bedeutung hat für sie ihr Vater Nikolai, ihr Bruder, ihre Schwester und ihre Großmutter Tamara. Die Gefühle für ihre Mutter sind mehr emotionale Vernachlässigung. Um ihre geistige Gesundheit zu erhalten und ihre Ängste abzubauen, muss die Meinung des Kindes berücksichtigt werden.
1: Der Kinderschutzdienst zog seine eigenen Schlussfolgerungen aus diesem Bericht und brachte die Kinder zum vierten Mal an einen unbekannten Ort.
2: Die treibende Kraft ist die Pro-Kopf-Finanzierung. Jeder ist daran interessiert, Kinder herumzuschieben. Sie sind auch daran interessiert, sie in Pflegefamilien unterzubringen. Wir hören viel über Pflegeeltern, die Schmiergelder an Angestellte des Kinderschutzdienstes zahlen. Wir haben keine Beweise. Dafür müssten wir uns tief in die Materie einarbeiten und wir sind nicht befugt, das zu tun.
1: Inzwischen wurden Nikolai und Tamara sogar das Recht verweigert, die Mädchen zu besuchen. Man sagte ihnen, dass die Kinder dadurch unnötigen Stress ausgesetzt werden könnten. Schließlich trafen sie sich doch, aber nur zufällig. Wir baten Nikolai, uns in das berühmte Dorf Kosmiasch oder das Dorf der Pfleger, wie es manchmal genannt wird, zu bringen. Das ist ein weiteres lokales Experiment, auf das die Perma-Behörden stolz sind. Auf diese Weise wollen sie Kinderheime abschaffen. Fast jeder Haushalt in diesem Dorf hat 8 oder 9 Pflegekinder. Nikolai erkannte die Mädchen schon von Weitem. Sie reagierten unterschiedlich auf die unerwartete Begegnung.

0: Ich will nach Hause.
1: Nikolai hatte endlich alle Dokumente zur Beantragung des vollen Sorgerechts. Nach mehreren erfolglosen Versuchen gelang es ihm, einen Antrag zu stellen, der erneut abgelehnt wurde. Und Natalia aus Nizhny Novgorod hat keine Aussicht, ihre drei Enkelkinder zurückzubekommen. Sie wurden nur 2 Tage nach der Beerdigung ihrer Tochter weggenommen. Sie konnte sich keinen Anwalt leisten und hatte kein Geld, um den Forderungen des Jugendamtes nachzukommen, ihre Wohnung zu renovieren und neue Möbel und Geräte zu kaufen.
0: Sozialarbeiter kamen zu mir. Etwa 15 von ihnen standen um mich herum. Sie sagten, wir sind hier, um Sergej zu einer Untersuchung ins Krankenhaus zu bringen. Ich fragte, warum? Er ist in keinem Krankenhaus registriert. Ich sagte, was bedeutet das? Er war erst 3,5 Monate alt. Ich sagte, er ist in der Klinik 39 registriert. Wo ist das Problem? Wir nehmen das Kind jetzt mit. Eine kam hinter mir her. Eine große Frau. Sie verdrehte mir die Arme hinter dem Rücken. Natürlich habe ich versucht, zu dem Kind zu laufen. Aber sie ließ mich nicht. Meine Arme waren ganz zerkratzt. Der Kinderwagen war leer und das Baby war in der Nähe des Aufzugs. Ich war total fertig. Ich hatte gerade meine Tochter beerdigt und das Kind wurde mir weggenommen. Sie haben mir nichts gesagt, welches Krankenhaus, nichts. Natürlich brach ich in Tränen aus. Es war furchtbar.

0: Die Tatsache, dass unser Kloster direkt an der Frontlinie lag und 3 Jahre lang durchgehalten hat, ist sehr symbolisch.
1: Wir wissen, was Rapiers, was Minen und was Granaten sind. Wir wissen, wie sich ein Cäsar anhört, weil wir auch mit Cäsars beschossen wurden.
2: Hier ist der erste HIMARS gelandet. Das ist ein leerer HIMARS-Sprengkopf.
3: Särge, das ist ein Attribut unserer Zeit. Der Tod kann uns jederzeit einholen.
4: Wir haben nachts die Gräber ausgehoben und sie bestattet. In der Nacht war es sicherer.
5: Es ist wie ein Peitschenhieb, tut einem das Herz danach weh.
6: Mein Gott, wir hatten nicht einmal Brot.
1: Ihre Sache ist es zu zerstören, unsere zu erschaffen. Also werden wir erschaffen.
7: Ich wurde 2008 in Lugansk geboren. Damals war es noch eine ukrainische Stadt.
1: Was ist für dich das größte Böse?
7: Wahrscheinlich Kriege.
1: Weißt du noch, wie dieser Krieg angefangen hat?
7: Ja.
1: Wie alt warst du?
7: Ich war 5.
8: Faina ist auf der Mirot-Voritz-Abschussliste. Dort wurden ursprünglich Kopfgelder auf Leute ausgesetzt. Ich habe vorausgesagt, dass diese Seite gegen Journalisten eingesetzt werden würde. Jetzt befinden sich darauf sogar Kinder und Jugendliche.
7: Ich schreibe über Menschen, über Tiere, über das Gute und Böse.
9: Ein normaler Mensch würde nicht schreiben, dass Faina eliminiert werden muss, dass sie beseitigt werden muss. Faina ist in erster Linie ein Kind.
1: Dieses Kind und seine Eltern müssen also wirklich um ihr Leben fürchten?
3: In der Tat. Denn, soweit ich weiß, gab es bereits einen Versuch, Faina zu töten.
10: Sie sagen, dass sie ein Feind der Ukraine sei und dass sie Propaganda gegen die Ukraine betreibt. Sie hat nur gesagt, die Ukraine bombardiert Zivilisten. Sie hat einfach die Wahrheit gesagt.
7: Ich möchte, dass die Vereinten Nationen nicht vergessen, dass auch wir, die Kinder des Donbass, das Recht auf eine Kindheit und ein friedliches Leben haben.
11: Margo und Ilja machen sich wieder auf den Weg.
12: Du hast doch bestimmt irgendwas vor.
13: Ich schlage vor, wir fahren irgendwo hin. Wir waren im Sommer unterwegs, dann sollten wir auch im Winter reisen.
11: 5500 Kilometer mit dem Auto, von Moskau bis zum Baikalsee.
13: Augen zu, 2, 3.
11: Auf dem Weg dorthin erwarten Sie neue Bekanntschaften, überraschende Erkenntnisse und Abenteuer.
14: Prima, ich mache euch heute zu Knödelfeen.
12: Oh, du bist heute eine Knödelfee.
11: Das ist das wahre Russland, wie Sie es mit eigenen Augen sehen sollten.
12: Hier fängt Sibirien an.
13: Hurra!
15: Die Sozialarbeiter wollten die Kinder nicht zu ihrer Großmutter zurückbringen. Sie kontaktierten den Vater, der die Familie lange zuvor verlassen hatte.
16: Ich war in der Schule, André war krank und der Stellvertreter holte mich aus der Klasse. Ich dachte nicht, dass ich irgendwas getan hätte. Ich ging mit und Papa war im Büro der Schulleiterin. Ich erinnere mich nur daran, wie er meine Mutter schlug, mit einem Hocker auf den Rücken. Ich erkannte ihn kaum wieder. Er war nur ein pummeliger kleiner Mann. Ich setzte mich hin und er sagte, komm und lebe mit mir. Die Schulleiterin sagte dasselbe. Bei Oma wird es schlimm, bei Papa besser. Sie drohte uns. Wenn wir nicht unterschreiben, kämen wir in ein Kinderheim. Wir hatten Angst, also unterschrieben wir. Wir kamen her, um zu packen und rannten los, um Oma alles zu erzählen.
17: Ihr Vater kam. Alle Nachbarn kamen. Sie hielten ihn von den Kindern fern. Er wollte sie nach Tambo bringen. Meine Nachbarn ließen ihn nicht. Er missbrauchte die Kinder und schlug meine Tochter. Einmal schlug er so hart zu, dass ihre Augen zugeschwollen waren, sodass ich sie kaum noch erkannte. Meine ältere Nachbarin sah, wie er sie trat, genau hier. Er wickelte ihr Haar um seine Hand und zog sie nach Hause. Alle kamen vorbei. Sie kannten ihn alle. Es war ein Skandal. Ein Kinderschutzbeauftragter kam.
15: Die älteren Kinder kamen in ein Rehabilitationszentrum namens Lastochka und der 3 Monate alte Sergej kam in eine andere Stadt. Ihn zurückzubekommen war viel schwieriger. Der Großmutter wurde das Sorgerecht verweigert, weil ihre Wohnung nicht den Gesundheitsstandards entsprach.
17: Alle reagierten auf diesen Schmerz, auf das, was das Jugendamt uns antat. Menschen aus der ganzen Welt schickten Geld. Alles, was sie entbehren konnten, so viele Möbel. Die Leute haben uns das einfach gegeben. Sie kamen und nahmen all das alte Zeug weg.
15: Obwohl die Großmutter ihr Bestes tat, den Forderungen der Kinderschutzbehörde nachzukommen, wurde Sergej in die Datenbank der Kinder aufgenommen, die dort als Waise auf eine Adoption warten.
17: Hallo, ich bin die Großmutter von Sergej Baranov. Sie sagten, hallo. Ich fragte, wie es ihm geht. Alles gut, er ist in Ordnung. Sie sagen, Sie wissen von der Anhörung? Ich sagte, was für eine Anhörung? Wofür? Ein Ehepaar aus Moskau will ihn adoptieren. Sergej, mein Lieber, komm her. Komm her, Kleines. Mein kleines Kätzchen. Ich hätte ihn vielleicht nie wieder gesehen. Was für ein schöner Ball.
15: Sergejs Großmutter hatte sich mit ihrer Rente von 10.000 Rubel, weniger als 150 Dollar pro Monat, nie einen Anwalt leisten können. Doch 3 Tage vor der Anhörung zur Adoption fand sie schließlich Albina Volkova, eine Anwältin, die bereit war, die Familie kostenlos gerichtlich und außergerichtlich zu vertreten.
17: Dieses Foto stammt aus der Zeit, als Sergej in einem Kinderheim war. Von Jelena Mitrofanova. Und dieses Foto wurde aufgenommen, als er als Waise zur Adoption freigegeben wurde.
9: Wir haben ein Gesetz, das besagt, dass Kinder das Recht haben, bei ihren Verwandten zu sein. Natürlich war die ganze Situation verwirrend. Ich war schockiert. Nach welchen Kriterien das Jugendamt das Kind zur Waise erklärte. Aber das Unheimlichste an der ganzen Sache war, wenn diese Behauptung anerkannt worden wäre, wären die Rechte der Verwandten für immer verloren gegangen. Sie hätten nie erfahren, wo er war und bei wem er war. Sie hätten nicht einmal gewusst, ob er noch am Leben war. Dieses Gericht hat also die Rechte von 3 Kindern gleichzeitig verletzt.
17: Niemanden sonst interessiert es. Aber ich würde Berge versetzen. Für jedes meiner Kinder würde ich mir, wie man sagt, das Herz aus der Brust reißen. Er hat schon alles verloren. Mama und Papa. Und uns hätte er auch fast verloren. Er wüsste nicht einmal, dass er eine Familie hat. Stellen Sie sich vor, wie sich ein Kind fühlen würde. Sein Herz wüsste es trotzdem. Ich hätte mich furchtbar gefühlt. Und selbst jetzt. Ich weine immer noch. Ich weine die ganze Zeit.
15: Sie gewannen diesen Fall, mussten dann aber eine Reihe von Anhörungen überstehen, bei denen das Jugendamt das Recht der Großmutter, ihre eigenen Enkelkinder großzuziehen, hartnäckig bestritt. Während dieser Zeit mussten die Kinder in Heimen bleiben.
9: Sie hatten keinen Grund, der Großmutter Rechte zu verweigern oder zu behaupten, dass sie ihren ältesten Enkel nicht erziehen konnte. Das Jugendamt versuchte als Beweis einen Streit des Jungen mit einem anderen Jugendlichen anzuführen. Es stellte sich heraus, dass einer der Teenager in Andres Gegenwart sagte, deine Mutter ist tot, das geschieht dir recht. Ein weiterer Beweis für Andres angeblich schlechte Erziehung war Elena Mitrofanovas Behauptung, dass das Kind wie ein Landstreicher lebte. Vor Gericht belegte sie die Behauptung mit einem Bericht von Polizeibeamten, die den 15-Jährigen um 22.15 Uhr auf der Straße und ohne Begleitung von Erwachsenen aufgegriffen hatten. Er hatte die Zeit beim Fußballspielen vergessen und ging im Sommer zu Fuß nach Hause. Als sie ihn nach Hause brachten, war es 22.15 Uhr. Vor Gericht wurde sie gefragt, was hat das mit Landstreichen zu tun? Mitrofanova sagte mit gespielter Überraschung in ihren Augen, naja, Herr Richter, als er festgenommen wurde, streifte er durch die Straßen.
6: Er lief herum wie ein Landstreicher. Das ist Landstreicherei. Das ist die Logik. Das ist die Weisheit. Das philosophisch fundierte Wissen der Leiterin des Kinderschutzdienstes.
17: Wir haben vor jedem Gericht gewonnen, vor allen Gerichten. Mitrofanova konnte nicht aufgeben. Sie legte gegen alle drei Gerichtsurteile Berufung ein. Ich glaube nicht, dass sie sich vorstellen kann, dass eine alte Frau sie an die Wand spielt. Ich habe den Verdacht, dass sie Sergej verkaufen wollte. Ich bin mir natürlich nicht sicher, aber ihre Adoptivmutter rief mich an. Als sie erfuhr, dass wir vor Gericht gewonnen hatten und dass es für sie nicht funktioniert, sagte sie so etwas wie: Wie bekomme ich mein Geld zurück? Sie geben es mir nicht zurück. Da wusste ich, im Jugendamt war etwas faul.
6: Wir haben ein Gesetz, nach dem das Jugendamt strafrechtlich verantwortlich ist, wenn die Rechte von Kindern mehrfach verletzt werden. Der Standpunkt der Staatsanwaltschaft ist in dieser Hinsicht überraschend. Für Gemeinden, Bezirke und Regionen. In dieser Angelegenheit meldeten wir wiederholt Verstöße der Leitung der Kinderschutzbehörde. Sowohl an die Staatsanwälte der Stadt als auch an die Verwaltung. Ich denke, hier ist eine Einflussnahme der Verwaltung im Spiel. Ein Versuch, das Gesicht zu wahren und eine Abneigung, die eigenen Leute zu verraten. Seit 2 Jahren gab es keine Sanktionen gegen die Leitung des Kinderschutzes. Sie vertritt weiterhin unsere Behörden. Es ist erschütternd zu hören, wenn man versucht, Menschen, die benachteiligt sind, die arm sind, zu verteidigen. 70% unserer Bevölkerung leben unterhalb der Armutsgrenze. Und die Leute sagen: Albina, wir respektieren dich als Person, aber das sind Außenseiter. Warum verteidigst du sie? Seitdem sind die für mich die Außenseiter. Menschen, die die Rechte der Benachteiligten verletzen, sind für mich die Außenseiter.
18: Wir haben bereits Gesetze. Die Anweisungen des Präsidenten zum Schutz der Familie, neue Mechanismen und Verordnungen. Aber nichts davon funktioniert richtig. Artikel 70, das Verfahren zum Entzug der Rechte der Eltern. Da muss man nur diese einfachen Worte hinzufügen. Die Gerichte können Anträge auf Entziehung der Rechte von Eltern prüfen und entsprechende Entscheidungen treffen. Jedoch nur, wenn dem Gericht ein Bericht über vorbeugende Maßnahmen zur Unterstützung der Familie bei der Wiederherstellung der Eltern-Kind-Beziehung vorgelegt wird. Das wäre das Ende dieser Fabrik, die täglich 100 Waisen produziert, weil sie nicht in der Lage wären, Eltern die Rechte zu entziehen, bis das Jugendamt oder das Gericht die Sozialdienste dazu anhält, Hilfe anzubieten und mit der Familie zu arbeiten. Man kann es nicht immer rückgängig machen und es gibt natürlich hoffnungslose Fälle. Aber es sind viel weniger, als wenn diese Fabrik ununterbrochen arbeitet.
19: Anfang Oktober 2023 überschritten Hamas-Kämpfer die Grenze zu Israel. Nif Aybas, einer der Israeli-Reservisten, wollte das Land schützen, wurde aber für einen Terroristen gehalten und von seinen eigenen Truppen getötet.
20: Am 8. Oktober saßen wir hier im Wohnzimmer und wir schauten fern.
21: Es gibt noch einen weiteren Bericht, ein Video, das den Moment des Zusammenstoßes zwischen unseren Truppen und den Terroristen zeigt.
20: Meine kleine Tochter sagte zu mir: Schau mal, Nifs Auto im Fernsehen.
21: Dieses Auto wurde von den Sicherheitskräften gestoppt. Die Terroristen wurden eliminiert.
19: Das Militär verwechselte Nifs blauen Mazda mit einem Audi, der von mutmaßlichen Terroristen gefahren wurde, und feuerte über 400 Kugeln auf das Auto ab.
22: Okay, ein oder zwei Kugeln, um sie zu neutralisieren, das verstehe ich. Aber es war eine Tragödie.
20: Ein Polizist kam und sagte, dass ihre Entscheidung falsch war. Und es ihnen leid tut.
19: Die Familie fordert die Behörden auf, die Verantwortung für den Unfall zu übernehmen und Nif als gefallenen Soldaten anzuerkennen.
20: Mein Land hat mich verraten. Ich habe mein Bestes gegeben.
0: Oktober 2023. Der unerwartete Angriff der Hamas auf Israel schockierte die Welt. Zu dieser Zeit rechnete niemand damit, dass die palästinensischen Extremisten so viele moderne Waffen haben würden. Schon kurze Zeit nach dem Angriff bedankten sich die Hamas-Kämpfer fast hämisch bei den USA und der Ukraine für die Feuerkraft, mit der sie Israels Städte überzogen haben.
2: Wir bedanken uns bei der ukrainischen Regierung für diese Waffen. Wir werden sie gegen Israel richten.
0: Wie kommt es, dass im Nahen Osten ständig Waffen aus einem Land auftauchen, dessen Vertreter sich andauernd über mangelnde Munition und militärische Ausrüstung beschweren?
22: Waffen für die Ukraine, Munition für die Ukraine, neue Verteidigungssysteme für die Ukraine.
0: Die Militärhilfen der USA und der Europäischen Union belaufen sich auf Dutzende Milliarden US-Dollar. Aber wo landen diese Lieferungen? Und wer hat überhaupt entschieden, einem Land Waffen zu liefern, das seit fast 30 Jahren einer der größten Knotenpunkte für den illegalen Waffenhandel ist?
4: Der siegreiche Mai 1945 wird uns für immer in Erinnerung bleiben. Inzwischen ist nur noch eine Handvoll Teilnehmer dieses Krieges am Leben. Diejenigen, die all die Schrecken dieses furchtbaren Krieges hautnah miterlebt haben, werden immer weniger. 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
1: Wirklich.
2: Leider löste diese falsche Meldung der Bild-Zeitung zwar Emotionen, aber keinen gesunden Menschenverstand aus. Doch es war Professor Bob Arnett, der gesagt hat, Sie können sich den ganzen Tag lang die Hände waschen, doch Sie werden trotzdem das Coronavirus bekommen, wenn jemand in Ihrer Nähe hustet. Lassen Sie sich von Fakten leiten, nicht von Emotionen.
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0: Ich bin die Einzige, die aufs Navi schaut, oder?
1: Ich schaue auf die Straße.
0: Aufmerksam?
1: Ja.
0: Das reicht, gib her.
1: Sind wir schon in Nischni Nowgorod? Okay. Also, wir sind jetzt 403 Kilometer nach Nischni Nowgorod gefahren. Die Straße war ehrlich gesagt nicht so gut.
0: Ja, die Straße ist schrecklich.
1: Im Süden ist es viel besser. Für den Niva waren die ganzen Schlaglöcher aber kein Problem. Andererseits ist sein Benzinverbrauch aber schockierend. Ich schaffe es kaum, ihn ständig nachzutanken.
0: Aber alles in allem ist alles okay.
1: Ja, das Auto ist cool. Schlaglöcher sind kein Hindernis. Und die Sitze sind recht bequem.
0: Du sitzt bequem?
1: Ja, ein gutes Auto.

0: Uns wurde verboten zu fliegen.
1: Ja, deshalb wird es keine schönen Aufnahmen geben.
0: Doch, doch, wird es. Aber halt keine Drohnenaufnahmen. Aber niemand hat uns verboten, Suchari zu essen. Also fühlen wir uns frei.

0: Das ist der beste Shawarma-Imbiss
1: angeblich
0: in ganz Nischni Nowgorod. Margo, hier ist deine mit Huhn.
1: Ich will deine probieren.
0: Nein, ist deine eigene. Zeig mal dein Papier. Auf meinem ist ein glückliches Schweinchen.
1: Oh, schlimm.
0: Wie schmeckt deine mit Huhn?
1: Lecker. Gute Shawarma.
0: Das soll die beste in der Stadt sein.
1: Zumindest ist es sonnig.
0: Erzähl doch mal, wo wir hinfahren.
1: Wir fahren zu einer Fabrik, die interessante Fahrzeuge, Geländefahrzeuge herstellt.
0: Margo, was ist das für eine schwarze Tüte da hinten?
1: Das ist eine Überraschung.
0: Was für eine?
1: Wer weiß. Wer weiß.
0: Warum liegt das auf dem Rücksitz? Erklär's mir.
1: Weil du, Ilja, in einer Woche Geburtstag hast.
0: Ah, das ist also mein Geschenk. Also kann ich es auch aufmachen.
1: Hey, nein, hör auf! Hör auf! Wir wollten in Nischni Nowgorod aber nicht nur lecker essen, sondern auch eine Geländefahrzeugfabrik besuchen.
0: Ich würde sagen, andersherum. Erst die Geländewagenfabrik besuchen, dann lecker essen. Wir haben falsch angefangen.
1: Ja, Geländewagen gehen immer vor.
2: Ich begrüße Sie ganz herzlich als Gäste in der Forschungs- und Produktionsanlage des Unternehmens Transport. Hinter mir sehen Sie eine der Modifikationen unserer Fahrzeuge, die für das Notfallministerium der Russischen Föderation bestimmt ist. Eines dieser Fahrzeuge geht nach Chabarowsk, das andere nach Krasnojarsk. Alles in allem produziert unser Unternehmen aber etwa 40 verschiedene Modifikationen von Kettenfahrzeugen, Schnee- und Sumpfmobilen. Und all unsere Fahrzeuge sind schwimmtauglich und dienen
1: als Fahrzeuge für Rettungskräfte?
2: Nicht nur als Fahrzeuge für Rettungskräfte. Sie werden auch zur Wartung von Öl- und Gaspipelines eingesetzt. Wir haben verschiedene Kunden, aber vorwiegend sind das natürlich staatliche Strukturen, die diese Fahrzeuge für unterschiedliche Arten von Arbeit benötigen.
0: Und wie sieht es mit Privatkunden aus?
2: Ja, natürlich haben wir auch Kunden aus dem privaten Sektor. Das sind vor allem Jäger und Fischer, die bei uns Einzelbestellungen aufgeben.
1: Haben die Sanktionen sich irgendwie auf Ihr Unternehmen ausgewirkt? Gab es irgendwelche Beeinträchtigungen?
2: Wissen Sie, ja, es gab anfangs ein paar Schwierigkeiten, aber inzwischen haben wir sie schon größtenteils überwunden. Wir haben dieselben Probleme wie alle anderen Unternehmen.
1: Was sind das für Probleme?
0: Mit Komponenten?
2: Ja, mit einigen Komponenten. Wir reden hier vor allen Dingen von bestimmten Verzögerungen. Allerdings ist die Lokalisierung der Produktion in Russland schon fast abgeschlossen und wir bekommen inzwischen den Großteil unserer Komponenten von russischen Lieferanten. Fast alle Komponenten für unsere Fahrzeuge.
1: Das wurde also bereits ersetzt?
2: Ja, fast.
0: Können Sie sagen, welche Komponenten genau das sind? Fahrwerk, Motor?
2: Das Fahrwerk ist eine rein russische Entwicklung und alle Ketten sind ebenfalls aus russischer Produktion.
0: Und der Motor?
2: Die Walzen, ja, das gesamte Fahrwerk ist aus russischer Produktion. Hier auf diesen Fahrzeugen sehen Sie Kabinen, die wir von null auf komplett selbst herstellen. Das Fahrzeug wird von null auf hier in unserer Anlage geschweißt und zusammengesetzt.
1: Und was kann es?
2: Es kann Schlamm durchqueren, Schnee, Wasser.
0: Kann es schwimmen?
2: Ja, natürlich.
0: Es wiegt doch wie ein Flugzeug.
1: Fliegen kann es bestimmt auch.
2: Es kann tatsächlich fliegen. Von der Größe her passt es in ein Il-76-Transportflugzeug und kann daher leicht an jeden beliebigen Punkt gebracht werden.
1: Haben Sie irgendwelche besonders erfolgreichen Bestseller?
2: Wissen Sie, wie gesagt, haben wir über 40 verschiedene Modifikationen mit verschiedener Ausstattung. Manipulatoren, Schweißgeräte, spezielle Apparate, zweiachsige Fahrzeuge. Unsere Modellpalette ist sehr groß. Die Tragfähigkeit der verschiedenen Fahrzeuge unterscheidet sich ebenfalls.
1: Du willst doch bestimmt sagen, dass ich keine Ahnung habe. Warum nickst du? Weißt du selbst, was ein zweiachsiges Fahrzeug ist?
0: Ich habe nicht genickt.
2: Ich kann Ihnen draußen eins zeigen.
0: Uns wurde übrigens gesagt, dass dieses, Dieses Exemplar da, wie heißt es?
2: Das ist eine TTM-59, eine Transport- und Technologiemaschine, TT-5908.
0: TT-5908. Damit werden wir auf dem Testgelände fahren, richtig?
2: Ja, genau. Ich verspreche Ihnen, das wird ein wahres Erlebnis. Sie werden fühlen, was es heißt, in so einer Maschine zu sitzen.
0: Oh, dürfen wir auch lenken?
2: Nein, lenken nicht.
0: Nicht lenken?
2: Nein, dafür braucht man eine spezielle Fahrerlaubnis.
0: Ah, genau, die Leute, die damit fahren dürfen, werden doch Testfahrer oder Testpiloten genannt.
2: Ja, richtig. Die Testfahrer unseres Unternehmens sind...
0: Führen Sie mit jedem der Fahrzeuge Testfahrten durch?
2: Natürlich, so lauten die Vorschriften.
0: Dieses Fahrzeug hier war also schon auf dem Testgelände?
2: Ja, richtig.
1: Ich habe es sogar schon schwimmen gesehen. Dieses hier war es doch, oder?
2: Ja, es war schon im Wasser. Das ist die finale Etappe der Erprobung. Dieses Fahrzeug da hat bereits die Qualifikationsprüfungen abgeschlossen.
0: Können wir später in der Kabine sitzen?
2: Ja, für zwei Leute absolut kein Problem.
0: Ich glaube, da passen noch viel mehr rein.
2: Im Inneren, ja. Dort befinden sich weitere Passagiersitze.
1: Ich frage mich trotzdem, wie so ein riesiges Teil überhaupt entwickelt wird. Wie lange dauert das, wer entwirft es und wie viele Leute sind daran beteiligt?
2: Also in unserem Konstruktionsbüro arbeiten 14 Menschen. Das sind der Hauptkonstrukteur, die Produktionsmitarbeiter, die Mechanikabteilung. Diese besteht aus zwei Bereichen, dem mechanischen Vorformbereich und dem Schweiß- und Montagebereich. Dorthin werden die fertigen Teile geliefert, die dann praktisch von Null auf zusammengesetzt werden. So entsteht jedes unserer Modelle.
1: Wie lange wurde konkret dieses Fahrzeug entwickelt?
2: Dieses Fahrzeug haben wir in etwa einem halben Jahr produziert.
1: In einem halben Jahr?
2: Ja, das umfasst alle Konstruktionsarbeiten, die Produktion und Fertigung und natürlich die Tests und Prüfungen. Das alles hat etwa 6 Monate gedauert.
1: Einschließlich des Entwurfs. Und wie lange dauert das, so ein Fahrzeug zu produzieren?
2: Nicht lange. Zum Schweißen der Teile wird etwa 1 Monat benötigt.
1: In nur einem Monat wird also...
2: Die Montage dauert nochmal 1 Monat, aber den Großteil der Zeit nehmen die Konstruktionsarbeiten in Anspruch.
0: Ja, Margot, es ist sehr groß.
1: Ja, es ist sehr groß und sieht recht außergewöhnlich aus. Wie viele Stück werden davon produziert werden?
2: Aufs Jahr gerechnet liegt der Produktionsumfang bei etwa 7 solcher Fahrzeuge.
1: 7 Stück?
2: Ja.
1: Unser Vorhaben, eine Runde mit dem Geländefahrzeug zu drehen, wurde von einem Kunden vereitelt, der genau zur falschen Zeit aufgetaucht ist. Er hat das Fahrzeug zur Probefahrt mitgenommen, also haben wir es nicht an Bord geschafft.

0: Aber die Mitarbeiter der Fabrik haben uns ein kleines Testgelände in der Nähe gezeigt. Wir werden mit dem Niva natürlich nicht durch Sümpfe fahren. Aber ein paar Runden auf der Schlammstrecke des Geländefahrzeugtestgeländes wollten wir dann doch drehen.
1: Ilja?
0: Vertrau mir einfach. Halt dich fest.
1: Oh, wow. Du hast es geschafft. Und jetzt?

0: Ich kann dich natürlich auch fahren lassen. Mein Gott, Margot. Oh, wow, das hast du gut gemacht.
1: Klasse.
0: Jetzt hast du das Auto aber genug gequält.
1: Du hast es gequält. Ich und Aniva sind jetzt so. Wir sind Freunde.
0: Komm, wir sollten ihn waschen.

0: Wow, wie schön sauber er jetzt ist. Mit der ersten Stadt sind wir fertig. Und jetzt?
1: Jetzt geht es nach Cheboksari.
0: Tschuwaschien erblühe an der Wolga wie ein Frühlingsgarten. Und möge Lenins Banner auch weiter stolz hier wehen in meinem lieben Land.
1: Bravo. Wäre ich nicht am Steuer, würde ich applaudieren. Wir sind schon fast in Cheboksari.
0: Tschuwaschien ist eine kleine Region, deren Hauptstadt die Stadt Cheboksari ist. Uns steht hier heute ein wichtiges Treffen mit dem Oberhaupt der Republik bevor, zu dem wir uns ohne Stopps und Umwege begeben haben. Zu so etwas kann man nicht zu spät kommen.
1: Wir fahren durch ganz Russland, um uns anzusehen, wie es mit dem Importersatz vorangeht. Wir besuchen verschiedene Regionen, Fabriken und Unternehmen. Deshalb würden wir auch Sie gerne fragen, wie die Lage hier ist. Wir sind übrigens zum ersten Mal in Cheboksari.
2: Wie Sie bestimmt gemerkt haben, ist unsere Republik von Moskau aus schnell mit der Autobahn zu erreichen.
1: 600 Kilometer?
2: Ja, etwa 630 Kilometer auf der M7. Unsere Region ist für die Maßstäbe der Russischen Föderation nicht sehr groß, gerade einmal 18.147 Quadratkilometer. Aber dafür ist sie relativ dicht besiedelt. Wir sind auf Platz 6 der Gebiete mit der höchsten Bevölkerungsdichte. Was unsere Industrie angeht, ist bei uns vor allem die elektrotechnische Produktion sehr gut entwickelt. Sie hilft uns dabei, eine stabile Energieversorgung zu gewährleisten. Außerdem sind wir auch auf unseren Maschinenbau sehr stolz, insbesondere auf die Traktorproduktion. Wir reden hier von großen Traktoren der Klassen 35 und 40 plus. Kompetenzen wie diese sind in der ganzen Welt sehr selten.
1: Was ist das genau?
2: Also, das sind große Traktoren.
1: Bergbautraktoren?
2: Ja, das sind entweder Bergbautraktoren oder sehr große Fahrzeuge, die als Zugmaschinen für Planierraupen oder andere Zwecke verwendet werden. Auch zum Verlegen von Rohren. Jetzt wollen wir in derselben Anlage im Rahmen des BIC 2.0 Investitionsprogramms auch kleine und mittlere Traktoren produzieren.
0: BIC 2.0 ist, soweit ich weiß, doch ein wichtiges staatliches Investitionsprogramm und Tschuwaschien hat 2 der 30 Zuschüsse gewonnen, richtig?
2: Ja, wir haben 2 Jahre in Folge 2 der 10 Sonderinvestitionsverträge gewonnen. Wir haben das große Privileg erhalten, unseren Beitrag zum Importersatz zu leisten. Auf Anweisung des Präsidenten wurde in Russland bereits 2020 ein Programm zur Lokalisierung von Kompetenzen verabschiedet, das zuvor in der Russischen Föderation nicht vorhanden war. Genau zu diesem Zweck wurden die Sonderinvestitionsverträge 2.0 eingeführt. Ein weiterer industrieller Bereich, in dem die Republik Tschuwaschien ebenfalls sehr stark ist, ist die chemische Industrie. Bei uns ist das Unternehmen Chimprom ansässig, das über eine eigene Chlorproduktion und die damit zusammenhängende Produktion von chlorbasierter Kleinchemie verfügt. Außerdem haben wir eine eigene Produktion von Wasserstoffperoxid, die allerdings noch mit veralteten Technologien stattfindet. Doch im Rahmen des BIC 2.0 möchten wir schon dieses Jahr die erste Produktion von Wasserstoffperoxid mit dem Anthrachinon-Verfahren starten, die mehr Anwendungsbereiche in verschiedenen Sphären eröffnet. Das ist genau das, worum es beim Importersatz geht. Da mit dem Anthrachinon-Verfahren hergestelltes Wasserstoffperoxid zuvor aus dem Ausland bezogen wurde.
0: Sie haben sich also schon vor 2022 mit Importersatz beschäftigt?
2: Ja, ganz genau. 2022 hat uns aber einen neuen Impuls und eine größere Dynamik bei der Umsetzung all dieser Aufgaben gegeben. Der Importersatz bildet jetzt die Grundlage unseres nationalen Bestrebens, eine, ich würde nicht sagen komplett unabhängige, aber eine souveräne Position einzunehmen. Unsere Industriepolitik und die Umsetzung unserer Entwicklungsziele ebnen uns den Weg zur technologischen Souveränität unseres Landes.
1: Arbeiten Sie an einem vollständigen Ersatz importierter Produkte oder nur bestimmter Komponenten?
2: Nun, bei den Sonderinvestitionsverträgen 2.0 geht es um den kompletten Ersatz verschiedener Produkte aus unterschiedlichen Bereichen.
1: Sind Traktoren ein Beispiel für kompletten Importersatz? Zuvor wurden sie in Russland ja nicht produziert oder die Produktion gehörte ausländischen Unternehmen. Haben Sie diese Produktion komplett ersetzt?
2: Ja, wir kümmern uns um Ihren Ersatz. Im Rahmen des SPIC 2.0 beteiligt sich die Regierung.
1: Wofür steht eigentlich die Abkürzung SPIC?
2: Sie steht für Sonderinvestitionsvertrag. Die ersten Sonderinvestitionsverträge, die es gab, also die, die etwa 2017 und 2018 unterzeichnet wurden, sollten einfach nur Produktionsstätten erschaffen. In den meisten Fällen waren das am Ende Fabriken, in denen Baugruppenmontage betrieben wurde. Die Sonderinvestitionsverträge 2.0 verlangen hingegen eine vollständige Lokalisierung aller Prozesse, die zur Herstellung des Endprodukts benötigt werden. Unser Ausgangspunkt bei der Traktorenproduktion war zunächst auch die Baugruppenmontage. Doch wir verpflichten uns zusammen mit dem Initiator des Projekts, im Laufe von 6 Jahren ein Lokalisierungsniveau von 80% zu erreichen. Das heißt, dass 80% aller Aggregate und Komponenten auf dem Gebiet der Russischen Föderation hergestellt werden sollen. Wir müssen uns dabei nicht auf die Republik Tschuwaschien beschränken, sondern können mit allen Produktionsstandorten in der Russischen Föderation arbeiten. Wir müssen uns aber darauf konzentrieren, die wichtigsten Komponenten herzustellen, ohne die der weitere Produktionsprozess unmöglich ist. Sobald wir in der Lage sind, diese wesentlichen Komponenten herzustellen, werden wir auch den Rest in kurzer Zeit erschließen und alle weiteren Schwierigkeiten überwinden. Genau das tun wir jetzt eigentlich auch. Was den Importersatz also solchen angeht, ist das natürlich noch immer eine akute Aufgabe, an der wir durchgehend arbeiten. Sie ist umso akuter geworden, weil unsere traditionellen Logistikketten zerstört worden sind. Die Republik Tschuwaschien hat viel Erfahrung daran gesammelt, diese Probleme auf verschiedene Weise zu lösen. Aber wir müssen auch definieren, was Importersatz überhaupt ist. Wir müssen Dinge, die wir früher aus dem Ausland bezogen haben, nun entweder durch eigene Alternativen oder durch Produkte aus freundschaftlichen Ländern ersetzen. Und diese ganze Situation war insofern recht interessant, als dass sie uns dazu gebracht hat, mehr über uns selbst und übereinander zu erfahren.
0: Ich glaube, das war alles an offiziellen Informationen, die wir über den Importersatz hören wollten, oder?
1: Ja, wir wollten auch noch ein paar einfachere Fragen stellen. Wir sind den ganzen Tag mit dem Auto gefahren und wollten wissen, wo man hier gut essen gehen kann. Wir haben übrigens im Internet nachgesehen und in Moskau scheint es keine tschuwaschischen Restaurants zu geben. Woran liegt das?
0: Das gibt sie gar nicht.
2: Oh, wir arbeiten daran, das zu ändern und erkennbare Marken zu etablieren, die wir dann im Rahmen unseres Entwicklungsprogramms für Tourismus und Gastronomie unterstützen können. Wir möchten spezialisierte Plattformen erschaffen.
0: Ja, das wäre großartig. Wir leben ja ganz in der Nähe und haben noch nie tschuwaschisch gegessen.
2: Kommen Sie uns einfach im August besuchen. Da findet das 2. Grünes Gold Russlands Festival statt, zu dem auch ein Bierfestival gehört.
1: Grünes Gold, hat das was mit dem Sommer zu tun?
2: Nein, mit Hopfen. Tschuwaschien ist der größte Hopfenproduzent in der Russischen Föderation.
1: Oh ja, tschuwaschisches Bier ist klasse.
2: Ja, Hopfen ist eines der landwirtschaftlichen Produkte, die momentan fast nur in Tschuwaschien hergestellt werden. Aber wir helfen unseren Kollegen aus anderen Regionen aktiv dabei, es auch dort zu kultivieren. Die Republik Tschuwaschien produziert zwar nämlich etwa 93% oder 94% des Hopfens in ganz Russland, aber unsere Produktion deckt nur 2% unseres nationalen Bedarfs. Das ist auch ein Feld, in dem wir uns um Importersatz kümmern müssen.
0: Ja, wir waren in einer Biofabrik in Rязань und Sie haben sich dort darüber beschwert, dass der deutsche und tschechische Hopfen zusehends verschwinden.
1: Wir können nur auf Ihren Hopfen hoffen.
2: Auf unseren Hopfen zu hoffen ist natürlich gut, aber wir allein werden diese Aufgabe nicht bewältigen. Ich denke, dass das etwas ist, wozu noch viele andere Regionen beitragen können.
1: Wir haben auch noch gelesen, dass in Tschuwaschien die schönsten Frauen leben.
2: Ja, das ist wahr.
1: Ich hatte keinen Zweifel.
0: Das war die wichtigste Frage von allen.
2: Ja, was Sie sagen, stimmt. Das liegt daran, dass wir hier eine gute Ökologie haben. Hervorragendes ökologisch reines Essen, die Wolga. Und überhaupt sind sie nicht nur schön, sondern auch tapfer. Wenn Sie sich die nationalen Trachten der Tschuwaschen ansehen, werden Sie feststellen, dass die Tuchja, die Kopfbedeckung der Frauen, wie ein Kriegerhelm aussieht. Unsere Legenden erzählen davon, dass die Tschuwaschinnen sowas wie Amazoninnen waren. Sehr kriegerisch und nobel, Verteidigerinnen ihres Landes. Außerdem...
1: Mit ihnen sollte man besser nicht streiten.
2: Ja, mit ihnen zu streiten ist eine schlechte Idee. Es ist besser, sie zu lieben und zu schätzen.
1: Vielen Dank.
0: Vielen Dank.
1: Wir haben heute noch eine wichtige, aber etwas einfachere Aufgabe. Unser Niva braucht seine erste technische Wartung. Den Termin hier in Cheboksari habe ich vereinbart, als wir noch in Moskau waren. Deshalb müssen wir uns keine Sorgen darüber machen, ob in der Werkstatt noch Plätze frei sind. Wir haben unser Auto in gute Hände gegeben. Sergej hat freundlich zugestimmt, uns ein Interview zu geben. Sergej, Sie sind ein Spezialist für Nivas, richtig?
3: Ja, genau.
1: Was muss an unserem Auto heute gemacht werden?
3: Bei Ihrem aktuellen Kilometerstand muss, wie Sie schon gesagt haben, eine technische Wartung Nummer 0 durchgeführt werden. Dabei werden die Fahrwerksaufhängung und alle Verbindungen kontrolliert. Danach führen wir einen Ölwechsel im ganzen Getriebe durch, also für die Vorderachse, das Verteilergetriebe und die Hinterachse. Danach wird noch eine Postdiagnose am Auto durchgeführt, bei der die Funktionsfähigkeit seiner elektrischen Geräte überprüft wird.
1: Das ist der letzte Schritt. Danach können wir wieder fahren.
4: Der Niva ist ein sehr beliebtes Auto. Wir fahren damit oft zu Wintertestfahrten auf offene Geländestrecken und bauen auch spezielle Teststrecken für den Sommer. Es gab da eine coole Geschichte, als wir auf einer dieser Testfahrten waren. Der Niva ist da gegen 5 oder 6 chinesische Autos angetreten, die auf unserem Markt gerade beliebt sind. Eines der chinesischen Autos ist stecken geblieben und die anderen konnten es nicht rausholen. Aber alle haben den Niva angefeuert, der die ganze Strecke in 5 oder 6 Minuten geschafft hat.
1: Der Niva hat gewonnen?
0: Er hat nicht nur gewonnen, er hat am Ende auch das chinesische Auto rausgeholt.
4: Sie haben also ein sehr zuverlässiges Auto.
0: Nicht nur zuverlässig, wir sind mit dem Niva jetzt so. Ich war mit ihm auf dem Testgelände.
4: Hier sind ein paar Souvenirs für Sie.
1: Oh, wie cool.
0: Oh, wie cool.
4: Eine Thermoflasche, ein cooler Halter fürs Handy. Und eine blaue Baseballmütze.
1: Das war eine nette Frau.
0: Ja, super nett.
1: Und da fährt unser Niva. Sergej, danke für alles.
0: Schön sauber. Und da ist meine Robbe. Selbst sie hat jetzt gute Laune.
1: Sie haben sogar die Matten gewaschen.
0: Fahren wir los?
1: Ja, lass uns fahren.
0: Auf zur Farm, mit guter Laune und Geschenken.
1: Schau, da steht, gute Fahrt. Das ist viel besser als der schwarze Sack. Ich spüre feierlich heute nicht daran rumzufummeln.
0: Kein Rumfummeln bis zum 19.
1: Ich werde nicht das hier mit meinen Fingern machen. Nicht bis zum 19.
0: Gedulde dich. Der Tag neigt sich ebenso wie unsere Kräfte dem Ende zu. Wir müssen uns erholen gehen, weil auf uns morgen wieder neue Aufgaben und neue Begegnungen warten. Gastronomischer und anderer Natur.

Wie kann ich mein Kind ins Internat schicken? Dann könnte ich nachts nicht schlafen.

0: 3, 2, 1, Touchdown.
1: Das Wichtigste in der Antarktis sind die Menschen. Wenn etwas auf der internationalen Raumstation passiert, kann sie Hilfe erreichen. Aber uns leider nicht.
2: An alle Antarktis-Stationen, Akademik Fjodorov kommt.
3: Die Antarktis ist eine internationale Gemeinschaft.
4: Ich bin nicht zufrieden damit, wie wir auf diesem Planeten leben.
5: Die chinesische Station ist nicht weit weg von hier. Die Australier sind nah, die Inder auch.
1: Jede Blase ist also eine Probe der damaligen Atmosphäre.
6: Zusammenarbeit ist in der Antarktis alles.
7: Ich wünschte, die Menschen wären generell so wie in der Antarktis. Herzlicher, gutmütiger.
3: Oh ja, ich wäre gerne zurückgegangen, aber sie beschlossen, niemand zweimal zu nehmen.
8: Hier ist sie, die Antarktis.
9: Was ist Liebe? Ich war in 82 Ländern und habe in 12 gelebt. Aber hier wurde mir nach 3 Tagen klar, dass ich mich zu Hause fühle. Kühe sind wie Frauen, sie sind launisch. Eine Sexshow. Ich entschied mich herzukommen. Ich wusste, hier kann ich mir ein neues Leben aufbauen. Käse ist schlimmer als eine Frau. So launisch. Vermutlich hat Gott entschieden, dass ich nicht frei sein soll.
10: Er fragte aus heiterem Himmel und gab nicht auf. 5 Kinder, alle verschieden.
9: Mein einziger Traum ist das gleiche Glück für alle meine Kinder. Ich liebe meine Heimat hier. Das kalte Wetter, die russische Kultur, die Geschichte. Ich mag alles an diesem Land.
11: Er ist Russe, definitiv.
12: Gäbe es einen Krieg, würde er für Russland kämpfen.
9: Ich bin John Kopiski, ein russischer Farmer.

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0: Lüge Nummer 1. Die Sowjetunion soll sich geweigert haben, der Tschechoslowakei zu Hilfe zu kommen, wodurch Hitler den Zweiten Weltkrieg entfesseln konnte. Der Beginn des Zweiten Weltkriegs wird von Land zu Land sehr unterschiedlich datiert. In der Auffassung des Dritten Reiches begann der Krieg am 7. März 1936, als die Deutschen die Franzosen vom Rhein vertrieben. China geht davon aus, dass der Zweite Weltkrieg am 7. Juli 1937 begann, dem Tag, an dem Japan in das Land einmarschierte. Auf Geheiß der Amerikaner gilt heute weltweit der 1. September 1939, der Tag, an dem die Deutschen Polen angriffen, als Beginn des Zweiten Weltkriegs. In Österreich hingegen wurde das verhängnisvolle Jahr 1938 als Kriegsbeginn angesehen. Österreich war Deutschlands erste Kriegstrophäe.
1: Anschluss im Jahr 38 war von der überwiegenden Mehrheit der Bevölkerung erwünscht, weil Österreich in den 34er, 35er vorher große Arbeitslosigkeit und so weiter. Und man hat geglaubt, wenn Österreich und Deutschland wieder zusammen ist, dass es den Leuten besser geht. Und es wurde auch so die Propaganda gemacht.
0: Österreich ist Hitlers Heimat. Es ist sein großer Traum. Und der erste Versuch, es zu annektieren, erfolgte 1934. Doch Österreichs Verbündeter Mussolini drohte den Deutschen, den Krieg zu erklären, und das Dritte Reich musste nachgeben.
2: Hitler hatte 1935 noch nicht dieselbe Macht wie 1939. Er war erst 2 Jahre zuvor an die Macht gekommen und hatte noch nicht die militärische Stärke, die er später aufbaute. Österreich und Teile der Tschechoslowakei waren noch nicht durch Deutschland annektiert. Hitler war also 1935 eine viel weniger gefährliche Figur als 1939.
0: Der österreichische Bundeskanzler Kurt von Schuschnigg lehnte einen Anschluss an Deutschland ab. Doch schon bald änderte sich die Lage. Die deutsche Propaganda zeigte Wirkung und die Zahl der Anhänger des Führers in Österreich stieg in großen Sprüngen an.
1: Ich war als junger 16-Jähriger ein begeisterter Anhänger des Naziregimes, war ich Hitlerjunge im deutschen Jungvolk, Jungzugführer, und war ein begeisterter Hitlerjunge und wurde auserwählt, als Werwolf ausgebildet zu werden.
0: Auch Mussolini änderte seine Haltung. Ein gestärktes Deutschland war ein wichtiger Verbündeter, für den es sich lohnte, Wien zu opfern.
3: Mussolini, der in der Vorkriegszeit gegenüber Hitler sehr skeptisch war, schloss ein Bündnis mit Deutschland und beteiligte sich an dessen militärischen Aktionen, vor allem in Frankreich.
0: März 1938. Hitler befiehlt der 8. Armee, in Österreich einzumarschieren. Der österreichische Bundeskanzler tritt zurück und fordert die Armee auf, den deutschen Truppen keinen Widerstand zu leisten. Österreich ist nun Teil Deutschlands. 6 neue Divisionen werden der Wehrmacht angegliedert. Österreichische Jugendliche werden auf den Krieg vorbereitet.
1: Ich kam in die Obersteiermark, in Schloss Langenwang, und wurde 1 Monat lang von der SS unterrichtet in Sprengen, Züge, Brücken, im Maschinengewehrschießen und so weiter und so weiter. Die anderen Schulfreunde waren beim Volkssturm, hat er damals nicht gewusst, was Hitler noch im Schilde führt und dass er ein Verbrecher ist, der Verträge bricht. Hat man keine Konzentrationslager gekannt, die waren geheim.
4: So, in der Schule lernen wir über den Zweiten Weltkrieg, dass er 1938 begonnen hat. Es war der Anschluss Österreich an Deutschland, war so der Beginn der ganzen Sache.
0: Das nächste Opfer war die Tschechoslowakei.
5: Hitler forderte, dass die Tschechoslowakei den Teil seines Staatsgebietes, dessen Bevölkerung vorwiegend deutschstämmig war, an Deutschland abtreten sollte. In Deutschland war es als das Sudetenland bekannt, welches auch einer der industriestärksten Teile der Tschechoslowakei war.
0: Die Tschechoslowaken hatten eine gute Armee. Aber sie hatten es nicht nur mit Deutschland zu tun. Polen forderte das Teschener Schlesien, Ungarn wollte die südliche Slowakei. Frankreich, Prags Verbündeter, weigerte sich, seine Verpflichtungen einzuhalten. Die UdSSR lehnte die Teilung eines unabhängigen Landes ab. Doch der Vertrag zwischen Moskau und Prag lautete wie folgt: Die Sowjetunion kann der Tschechoslowakei zur Hilfe kommen, sofern Frankreich seine Verpflichtungen ihr gegenüber erfüllt und die Tschechoslowakei offiziell Hilfe

0: dessen Aufteilung, als es die tschechoslowakische Region Tschechien annektierte.
1: Rumänien erteilte keine offizielle Genehmigung für den Durchmarsch sowjetischer Truppen, während inoffizielle Signale vage blieben. Die Lage entwickelte sich rasant. Am 9. September teilte der polnische Botschafter in Berlin Hitler mit, dass Polen die Auflösung der Tschechoslowakei anstrebe. Am 15. September flog der britische Premierminister Chamberlain zu Hitler, um ihm seine Unterstützung zuzusichern. Am 18. September formulierten die französischen Politiker Édouard Daladier und Georges Bonnet gemeinsam mit den Briten ein Ultimatum an die tschechische Regierung. Die Meinung der Sowjetunion wurde dabei außer Acht gelassen. Das sowjetische Angebot wurde praktisch ignoriert. Die Ereignisse nahmen ihren Lauf, als würde Sowjetrussland gar nicht existieren. Dafür haben wir später teuer bezahlt. Winston Churchill, der Zweite Weltkrieg. Die UdSSR schickte Dutzende Divisionen an die Grenzen, doch die Tschechen wollten keine Hilfe annehmen. Die ganze Welt wird sich gegen uns wenden, wenn wir uns mit der Sowjetunion gegen Deutschland verbünden. Edvard Beneš, Präsident der Tschechoslowakei, bei einer Sitzung mit führenden tschechischen Staatsbeamten.
2: Ein bekannter tschechischer Historiker zitiert das Protokoll einer nächtlichen Sitzung der tschechischen Regierung, die stattfand, nachdem die britischen und französischen Botschafter eine Kapitulation gegenüber Hitler und die Auflösung des Landes gefordert hatten. Beneš wandte sich über Botschafter Alexandrowski an Molotow und Stalin und fragte, wird die UdSSR ihre Verpflichtungen aus dem sowjetisch-tschechischen Vertrag erfüllen? Ja, das wird sie. Doch die tschechische Regierung hielt eine Sitzung ab und entgegnete, wir können diese Hilfe nicht annehmen, denn sonst wird sich der ganze Westen gegen uns wenden. Und wir werden ganz allein und an der Seite des Bolschewismus sein.
3: Die Sowjets erklärten, sie würden die Tschechoslowakei unterstützen, falls diese kämpfen wolle. Doch die tschechische Regierung war dazu nicht bereit und fügte sich Hitler oder vielmehr dem Druck Großbritanniens und Frankreichs, die genau das verlangten.
1: Am 30. September geschah in München das Unverzeihliche. Die Parteien unterzeichneten ein Dokument, das die Teilung der Tschechoslowakei billigte.
4: Ja, das Münchner Abkommen, er hat in München mit Daladier, Frankreich, mit Chamberlain, Großbritannien und Hitler und Mussolini war auch dabei, das Sudetenland bekommen von Tschechien. Aber er hat nicht nur das Sudetenland, er hat das Abkommen gebrochen und ist dann in Prag einmarschiert und hat er zu einem Protektorat gemacht.
2: Polen erhob sofort Anspruch auf das Teschener Schlesien und schickte Truppen dorthin. Churchill nannte Polen nicht ohne Grund eine Hyäne. Hyänen sind dafür bekannt, darauf zu warten, dass sich ein großes Raubtier an seiner Beute satt frisst und sich dann die Überreste zu holen.
1: Polen nimmt sich von Prag das Teschener Schlesien. Ungarn sicherte sich die transkarpatische Ukraine. Die Tschechoslowakei trat das Sudetenland mit all seinen Fabriken, Mühlen und riesigen Mengen an Waffen, die als die besten Europas galten, an Deutschland ab. Das militärische Potenzial Deutschlands vervielfachte sich.
2: Die Münchner Absprache ebnete den Weg für den Zweiten Weltkrieg. Unmittelbar nach der Münchner Absprache unterzeichneten sowohl Frankreich als auch Großbritannien Nichtangriffspakte mit Hitler. Heute bevorzugen sie es, nicht darüber zu sprechen.
1: Ich habe Frieden für unsere Zeit gebracht, behauptete Chamberlain stolz. England stand vor der Wahl zwischen Krieg und Schande. Es hat sich für die Schande entschieden und es wird Krieg bekommen. So lautete Churchills Antwort an ihn.
3: Churchill erkannte, und damit stand er in der britischen Führung nicht allein, dass diese Politik der sogenannten Beschwichtigung, also die Ermutigung Hitlers, ein großer Fehler gewesen war.
1: Das Dritte Reich wird sich von nun an auf den Osten und den Kampf gegen den Bolschewismus konzentrieren. Französischer Außenminister Georges-Étienne Bonnet aus einem Rundschreiben an französische Diplomaten.
2: In dem Rundschreiben hieß es, es gibt keine Bedrohung mehr für uns. Die Expansion wird es nur gegen den Bolschewismus gerichtet sein.

0: So rüsteten die europäischen Nationen Nazi-Deutschland mit ihren eigenen Händen auf. Ein Jahr später sollte Hitler sagen: Unsere Gegner sind kleine Würmchen. Ich sah sie in München. Ohne Angst vor diesen sogenannten Würmchen marschierte der Führer weiter auf Europa. Nachdem er es mit tschechischen Panzern überrollt hatte, griff er die Sowjetunion an. Fast jeder fünfte Panzer, der an der Ostfront im Einsatz war, wurde in der Tschechoslowakei hergestellt. Der Verrat der westlichen Länder ermöglichte es Hitler, in die Tschechoslowakei einzumarschieren. Dies war einer der Hauptauslöser des Zweiten Weltkriegs. Lüge Nummer 2: Stalin und Hitler sind gleichermaßen am Krieg schuld.
1: Die Deutschen marschierten am 1. September 1939 ein. 17 Tage später marschierte die Sowjetunion von Osten ein und sie teilten Polen entlang des Flusses Bug auf. Das führte zu einer Situation, in der Polen das Gefühl hatte, durch das Bündnis zwischen Deutschland und der Sowjetunion, das Bündnis zwischen Stalin und Hitler, zerstört worden zu sein. Das war das offensichtliche Ergebnis des Molotow-Ribbentrop-Paktes, der in den Tagen unmittelbar vor dem Zweiten Weltkrieg unterzeichnet wurde.
0: Auch die polnische Regierung zitiert oft den Molotow-Ribbentrop-Pakt. Doch warum erinnert sich niemand daran, dass Polen das erste europäische Land war, das ein Abkommen mit Hitler unterzeichnete, die Tschechoslowakei gemeinsam mit Deutschland aufteilte und im Anschluss plante, gemeinsam mit den Nazis die Sowjetunion anzugreifen?
2: Schon vor dem Zweiten Weltkrieg war Josef Beck, Polens Außenminister, ein großer Fan Hitlers. Und Josef Beck bot Hitler seine Dienste an, um die Ukraine zu erobern. Polen positionierte sich also offen und eindeutig als Feind der UdSSR. Und die sowjetische Führung hatte überhaupt keinen Grund, dem Polen zu vertrauen. Sie wussten ganz genau, dass wenn Hitler zuerst nach Osten statt nach Westen marschieren würde, die Polen in seiner Vorhut sein würden.
0: Und jetzt ist der Molotow-Ribbentrop-Pakt Polens nationale Idee, der Grundstein seiner primitiven Russophobie.
3: Wir stehen vor einem Foto, das eine gemeinsame Parade sowjetischer und deutscher Truppen im September 1939 zeigt, nach dem Molotow-Ribbentrop-Pakt. Das ist wichtig, da es ein bedeutendes Ereignis in der historischen Erinnerung Polens dokumentiert. Das ist eine historische Tatsache. Wir reden hier von historischen Fakten.
0: Doch es gab keine gemeinsame Parade. Das Foto zeigt den Abzug deutscher Truppen, bei dem Vertreter der Roten Armee anwesend waren. Die deutsche Propaganda bezeichnete dies jedoch als eine Parade. Und es gibt noch andere Fakten, die Europa verschweigt. Die Sowjetunion war das letzte Land, das ein Abkommen mit Hitler unterzeichnete. Zuvor hatten fast alle anderen europäischen Länder einen Pakt ähnlicher Art geschlossen. 1933 unterzeichneten Deutschland, Frankreich, Großbritannien und Italien den Viermächtepakt. 1934 wurde der Pilsudski-Hitler-Pakt zwischen Polen und Deutschland unterzeichnet. 1935 wurde das deutsch-britische Flottenabkommen geschlossen. 1938 stimmten Großbritannien, Frankreich und Italien der Aufteilung der Tschechoslowakei zwischen Deutschland, Polen und Ungarn zu. 1939 unterzeichneten Lettland und Estland Nichtangriffspakte mit Deutschland. Seit Hitlers Machtübernahme versuchte die Sowjetunion, ein System zu etablieren, das die Möglichkeit eines Krieges ausschließen würde. Die europäischen Länder ignorierten jedoch die Vorschläge der Sowjetunion. Stalins letzter Versuch, einen antifaschistischen Block zu bilden, waren die dreiseitigen Verhandlungen zwischen der Sowjetunion, Frankreich und England im Frühjahr 1939 in Moskau. Die Verhandlungen waren jedoch nur ein Trick, um die UdSSR zu täuschen. Sie wiesen starke Parallelen zu den Minsker Abkommen auf, die ebenfalls geschlossen wurden, um Russland zu täuschen. Unser Hauptziel bei den Verhandlungen mit der Sowjetunion ist es, Russland daran zu hindern, Verbindungen jeglicher Art zu Deutschland aufzubauen. Britischer Außenminister Lord Halifax. Der Westen glaubte, Hitler würde ein Land angreifen, mit dem er keine Abkommen hatte, also die Sowjetunion. Zu dieser Zeit war die UdSSR die einzige große europäische Nation, die kein Abkommen mit Deutschland hatte.
4: Die Sowjets versuchten, den Westen zu mobilisieren, um gemeinsam gegen den Faschismus Stellung zu beziehen. Sie waren gegen München, sie waren dagegen, Hitler in die Tschechoslowakei einmarschieren zu lassen. Aber niemand wollte etwas davon hören. Das war nicht nur 1939 so, als die Sowjets ein Bündnis mit Großbritannien und Frankreich gegen Hitler vorschlugen. Tatsächlich drängten die Sowjets schon im Laufe der gesamten zweiten Hälfte der 1930er Jahre darauf. Das heißt, dass die Sowjets in den 30ern diejenigen waren, die sich den Nazis am meisten widersetzten.
5: Es war klar, dass die Westmächte Hitler anstacheln wollten, weiter nach Osten zu expandieren, also die Sowjetunion anzugreifen. Jeder verstand, dass genau das das Ziel war. Die Sowjetunion wusste also, dass die Deutschen früher oder später angreifen würden. Und nach allem, was sie wussten, nach allem, was Stalin und die politische Führung wussten, hätten sich die Briten und Franzosen sogar mit Hitler verbünden können, um ihm bei der Zerstörung der Sowjetunion zu helfen.
0: Der Kreml, fest entschlossen, den Krieg hinauszuzögern, schloss einen Vertrag mit dem Dritten Reich, den Molotow-Ribbentrop-Pakt, der sich in keiner Weise von den Abkommen unterschied, die andere westliche Mächte bereits mit Deutschland geschlossen hatten.
5: Der Molotow-Ribbentrop-Pakt war entscheidend. Er trug letztendlich zum Sieg der Sowjets und, im Endeffekt, der Alliierten bei. Die deutschen Truppen kamen 1941 bis ganz nah an Moskau heran. Hätten sie diese zusätzlichen 200 bis 300 Kilometer nicht zurücklegen müssen, hätten sie Moskau vielleicht durchaus einnehmen können. Ebenso ist es durchaus möglich, dass der Pakt Leningrad gerettet hat. Hitler hatte schon damals erklärt, dass er alle Einwohner Leningrads töten, die Stadt zerstören und sie an Finnland abtreten würde. Übrigens war der finnische Staatschef, Marschall Mannerheim, zu 100% damit einverstanden. Der Molotow-Ribbentrop-Pakt. Er entlarvte das Scheitern der westlichen Politik, die sich weigerte, ein Abkommen mit den Sowjets abzuschließen. Aus diesem Grund sehen wir diesen Strom an Propaganda, die behauptet, dass es sich dabei um eine prinzipienlose Verbrüderung dieser beiden Mächte gehandelt habe. Es ist ein Versuch, den Sozialismus mit dem Faschismus gleichzusetzen, Stalin mit Hitler und so weiter. Aber in Wirklichkeit ist das Gegenteil der Fall.
0: Der amerikanische Schriftsteller und Journalist Dean Henderson gibt seine Einschätzung dieser Ereignisse ab.
1: Polen und Ungarn sind in die Tschechoslowakei einmarschiert, bevor Hitler Polen überfallen hat. Das wird nicht als der Kriegsbeginn angesehen, weil es sehr unangenehm ist, dass Polen und Ungarn mit den Nazis paktiert haben und zusammen in die Tschechoslowakei einmarschiert sind. Und dann kam Neville Chamberlain und unterzeichnete das Münchner Abkommen. Und Frankreich und England haben die Tschechoslowakei im Grunde genommen im Stich gelassen. Sie wollen nicht, dass wir uns an diese Ereignisse erinnern, wissen Sie? Aber sie haben die Tschechoslowaken einfach im Stich gelassen. Und nochmal, wäre Stalin nicht an der Ostfront eingetreten, hätten sie noch viel mehr Menschen in Osteuropa im Stich gelassen.
0: Heutzutage versuchen sie jedoch, den Molotow-Ribbentrop-Pakt als etwas Kriminelles und Beispielloses darzustellen. Und das tun die Nachfahren derer, die einst den Aufstieg der Nazis zur Macht ermöglichten.
6: Hitler war das Schwert, das dem deutschen Kapital den Weg nach Osten ebnen sollte. Neue Gebiete, neuer Reichtum, neue Entwicklungsmöglichkeiten.
0: Genau das tun Europa und die Vereinigten Staaten heute. Der Gedanke an Russlands Reichtümer lässt sie immer noch nicht los. Deshalb bahnen sie sich einen Weg nach Osten, ohne auch nur die geringsten Rücksicht auf das Blutvergießen in der Ukraine zu nehmen.
7: Wenn man sich heute Westeuropa und Nordamerika betrachtet, nicht ihre Bevölkerung, sondern die Regierenden dieser Länder, dann vertreten sie Überzeugungen, die ich als nahezu faschistisch bezeichnen würde. Sie glauben, dass sie Privilegien genießen, die andere Nationen nicht haben. Sie glauben nicht an die Gleichheit der Nationen. Deshalb sehen sie das Völkerrecht als etwas an, das für andere gilt, aber nicht für sie. Der Krieg in der Ukraine macht das deutlich. Und man sieht es auch am Krieg im Nahen Osten und im Gazastreifen, wo die Amerikaner und ihre Verbündeten glauben, sie hätten Rechte, die andere nicht haben.
0: Europa ist die Wiege des Nationalsozialismus, den es nicht überwunden hat. Einst scheute sich der Westen nicht davor, mit Hitlers Regime zu paktieren. Und jetzt unterstützen europäische Politiker einstimmig die blutrünstigen Ambitionen der USA. Sie haben das europäische Sicherheitssystem schon einmal zerstört und jetzt tun sie es erneut. Zweifellos war nicht die Sowjetunion, sondern die europäischen Nationen für den Ausbruch des Zweiten Weltkriegs verantwortlich. Lüge Nummer 3. Das faschistische Deutsche Reich wurde von England und den USA besiegt. Auch Europa leistete erbitterten Widerstand. Die Sowjetunion hingegen spielte nur eine zweitrangige Rolle beim Sieg über Hitler.
8: Das ist nicht rechtens. Die Sowjetarmee hat die Hauptlast des Zweiten Weltkrieges getragen, ja. Und das sollte für immer in den Geschichtsbüchern festgeschrieben sein.
0: Frankreich hielt 43 Tage stand, Polen 36 Tage. Griechenland und Norwegen 24 Tage, Belgien 18 Tage, Jugoslawien 11 Tage, die Niederlande 5 Tage, Albanien 3 Tage, Dänemark 24 Stunden, die Tschechoslowakei kapitulierte kampflos, während die Sowjetunion 4 Jahre lang kämpfte. Weder das sowjetische Volk noch die Führung hätten jemals davon geträumt, ihr Land den Faschisten zu überlassen.
1: Für das Vaterland.
9: Die Hauptlast des Leidens trug die UdSSR. Fast die Hälfte der Todesopfer des Zweiten Weltkriegs waren sowjetische Bürger, sowohl Soldaten der Roten Armee als auch Zivilisten. Die Sowjetunion spielte die entscheidende Rolle beim endgültigen Sieg über Nazi-Deutschland. Das ist etwas, dessen ich mir bewusst bin.
0: Und hier ist Paris zu jener Zeit. Zu Hitlers Überraschung gaben die Franzosen ihre Hauptstadt auf, ohne einen einzigen Schuss abzufeuern. Die französische Regierung zog in die Stadt Vichy um und arbeitete aktiv mit Hitler zusammen. Französischen Kindern wird der Nazi-Gruß beigebracht und die Mehrheit der Franzosen lebt und arbeitet weiterhin friedlich. Nun zum Wohle Deutschlands. Eine Situation, die sich in vielen europäischen Ländern wiederholt.
10: Viele europäische Länder stürzten sich nach Frankreichs Niederlage Deutschland in die Arme. Dazu gehörten vor allem Finnland, Italien und Rumänien. Letzteres tat es sogar mit großer Begeisterung. Mussolini überschritt seinen persönlichen Rubikon und warf sich ebenfalls Hitler um den Hals, dem er buchstäblich bis zum Ende treu blieb.
0: Europa versorgt Deutschland mit riesigen Mengen an Arbeitskräften. Während des Krieges waren das rund 14 Millionen ausländische Arbeiter. Dies ermöglichte Deutschlands beispiellose militärische Mobilisierung von über 21 Millionen Menschen.
5: Die wirtschaftlichen Verbindungen zwischen Frankreich, den Vereinigten Staaten und Nazi-Deutschland dauerten nicht nur bis Kriegsbeginn an, sondern bestanden im Falle der Vereinigten Staaten sogar während des Krieges fort. Die amerikanischen Unternehmen, die Tochtergesellschaften in Deutschland hatten oder wirtschaftliche Beziehungen zu deutschen Unternehmen unterhielten, erhielten diese während des Krieges aufrecht. Und die amerikanischen und britischen Streitkräfte, sogar die Luftstreitkräfte, weigerten sich, einige dieser Einrichtungen zu bombardieren.

0: Die Tatsache, dass unser Kloster direkt an der Frontlinie lag und 3 Jahre lang durchgehalten hat, ist sehr symbolisch.
1: Wir wissen, was Rapiers, was Minen und was Granaten sind. Wir wissen, wie sich ein Cäsar anhört, weil wir auch mit Cäsars beschossen wurden.
2: Hier ist der erste HIMARS gelandet. Das ist ein leerer HIMARS-Sprengkopf.
3: Serge, das ist ein Attribut unserer Zeit. Der Tod kann uns jederzeit einholen.
4: Wir haben nachts die Gräber ausgehoben und sie bestattet. In der Nacht war es sicherer.
5: Es ist wie ein Peitschenhieb, tut einem das Herz danach weh.
6: Mein Gott, wir hatten nicht einmal Brot.
1: Ihre Sache ist es zu zerstören, unsere zu erschaffen. Also werden wir erschaffen.
7: Ein beschämendes Kapitel der europäischen Geschichte entfaltet sich. Hunderttausende europäischer Bürger treten freiwillig der deutschen Armee bei. Italien, die Slowakei, Ungarn, Rumänien und Finnland erklären der Sowjetunion gemeinsam mit Nazi-Deutschland offiziell den Krieg. Inoffiziell kämpfen auch Norwegen, Dänemark und die Schweiz gegen die Sowjetunion, vereint in den SS-Divisionen Viking und Nordland. Zusammen mit der niederländischen SS-Division Nederland, der belgischen Legion Flandria, der spanischen Blauen Division, der albanischen SS-Division Skanderbeg, der tschechischen Division Böhmen und Mähren und der französischen SS-Division Charlemagne. Die litauischen, estnischen und ukrainischen SS-Formationen wüten. Die polnische Heimatarmee unterstützt Hitler heimlich. In der Wehrmacht dienen über 100.000 Polen. Am 22. Juni 1941 marschiert eine Militärmaschine mit beispielloser Feuerkraft in die Sowjetunion ein. Europa, angeführt von Nazi-Deutschland, beteiligte sich am Völkermord an den Bürgern der UdSSR und vor allem an ihrer slawischen Bevölkerung. 30% der Armee des Dritten Reiches, die in die UdSSR einmarschierte, bestand aus Truppen aus anderen europäischen Ländern. Jeder dritte deutsche Soldat war ein Ausländer. Ihr Ziel war es, Russen zu töten und fruchtbare slawische Böden zu erobern. Und all das passiert heute erneut.

0: Der Zweite Weltkrieg war eine europäische Invasion Russlands, ähnlich wie zu Zeiten Napoleons. Es gibt sogar eine direkte Parallele. Hitler reservierte der französischen Freiwilligenlegion die Ehre, die Schlacht auf dem Feld von Borodino zu eröffnen. Doch die Franzosen kamen gar nicht dazu, bei Borodino zu kämpfen. Zusammen mit den Deutschen wurde die französische Freiwilligenlegion in der Nähe von Moskau besiegt.
1: Viele Europäer schlossen sich den nationalen Divisionen der Waffen-SS an. Das waren Leute, denen besonderes Vertrauen geschenkt wurde.
0: Die im Westen

0: So stolz angepriesene zweite Front wurde erst 11 Monate vor dem Tag des Sieges eröffnet, als bereits klar war, dass die Rote Armee den Sieg auch alleine erringen konnte. Dabei hätte die zweite Front ursprünglich bereits 1942 eröffnet werden sollen.
1: Niemand zwang sie, die Eröffnung einer zweiten Front im Jahr 1942 zu versprechen. 1942 kam keine zweite Front zustande. Ihre Versprechen waren nur heiße Luft. Natürlich waren Stalin und die politische Führung der UdSSR extrem unerfreut darüber.
0: Hier ist, was Alexander Malow berichtet, ein Veteran des Zweiten Weltkriegs. 1945 schrieb er seinen Namen an die Wände des Reichstags.
2: Ich habe dem keine große Bedeutung beigemessen. Ich habe einfach mit Malow unterschrieben. Und diese sogenannten Krieger, die haben uns schon 1941 versprochen, eine zweite Front zu eröffnen. Doch dann verging das Jahr 1942, als die Deutschen uns wirklich übel zusetzten. Dann, im Jahr 1943, fand die blutigste Schlacht des Krieges am Kursker Bogen statt. Und auch danach gab es keine zweite Front. Aber 1944, als wir bereits etwa 180 Kilometer vor Berlin standen, da starteten diese Helden einen amphibischen Angriff und befreiten Europa. Warum hat es so lange gedauert, wenn sie doch so große Helden waren? Sie sind erst dann in den Krieg eingetreten, weil es an der Zeit war, den Kuchen des Sieges aufzuteilen. Und da haben sie sich beeilt.
0: Heutzutage stellen westliche Länder die Zweite Front als einen heldenhaften Sieg der Alliierten über das Dritte Reich dar.
3: Wer hat den Faschismus im Zweiten Weltkrieg besiegt?
4: Ich glaube vor allem die Amerikaner, die amerikanischen, also die jüdischen Amerikaner, die Zionisten, denke ich, ja.
3: Was denken Sie? Wer hat den Faschismus im Zweiten Weltkrieg besiegt?
5: Ich weiß nichts darüber.
6: Die Amerikaner, denke ich. Ich bin zwar kein Amerikaner, aber die Amerikaner haben wirklich geholfen. Ohne sie würde heute wohl ganz Europa Deutsch sprechen.
3: Wer hat Ihrer Meinung nach den Faschismus im Zweiten Weltkrieg besiegt?
5: Die Amerikaner.
3: Warum denken Sie das?
5: Weil man mir das so gesagt hat. Amerika, so steht es in den Büchern. Wir sind dorthin gegangen und wir, ohne uns wäre die ganze Welt untergegangen.
7: Wer wirklich Geschichte kennt, weiß, dass die Sowjetunion maßgeblich beteiligt war an der Niederringung des faschistischen, nationalsozialistischen Deutschland. Der Anteil der Opfer, die die Sowjetunion gebracht hat, übersteigt bei Weitem immens die Opfer, die die Amerikaner gebracht haben, auch die Briten.
2: Während des größten Teils des Krieges standen die Amerikaner und die Briten gemeinsam 10 deutschen Divisionen gegenüber, während die Sowjets allein mehr als 200 deutsche Divisionen konfrontierten.
0: Jugoslawien, die Slowakei und Griechenland leisteten den Deutschen den größten Widerstand.
8: Der Widerstand gegen die deutsche Besatzung in Jugoslawien begann im April 1941. Dort bildeten sich typische Partisaneneinheiten, die sich später zu einer Partisanenarmee entwickelten. Einer ihrer militärischen Anführer war Josip Broz Tito, der später Marschall der jugoslawischen Nationalen Befreiungsarmee und Präsident dieses Landes wurde, der großes internationales Ansehen genoss. Wir sollten auch beachten, dass trotz der pro-deutschen Haltung der Tiso-Regierung die slowakische Armee sehr stark dagegen war. Und das sowjetische Kommando erfuhr davon, dass die 1. und 2. slowakische Division dazu bereit waren, Widerstand zu leisten und sich dem Kampf anzuschließen, falls sowjetische Truppen eintreffen sollten. Es waren die slowakischen Soldaten selbst, die diese Entscheidung getroffen haben.
0: Das französische Fliegerregiment Normandie-Niemen kann als Lichtstrahl am dunklen Himmel über Europa betrachtet werden.
5: Das Normandie-Niemen-Regiment wurde auf Initiative von 2 französischen Diplomaten ins Leben gerufen, die in der Sowjetunion stationiert waren. General Wallin und General de Gaulle. General de Gaulle sagte, dass die Franzosen an der Seite der Sowjetunion kämpfen müssen. Anders als seine britischen Verbündeten war er von Anfang an davon überzeugt, dass die Sowjetunion den Krieg gegen Deutschland gewinnen würde.
0: Der Mut der Piloten des Normandie-Niemen-Regiments ist unbestreitbar. Doch der erste Kampfeinsatz des Regiments fand erst im Juli 1943 statt, als sowjetische Truppen dem Faschismus in Stalingrad und bei der Schlacht im Kursker Bogen bereits das Rückgrat gebrochen hatten. Natürlich gab es in Europa noch einige wenige verstreute Widerstandsnester.
9: Eine solche Widerstandsbewegung, wie sie in den besetzten sowjetischen Gebieten existierte, gab es nirgendwo sonst in Europa. Das ist eine unbestreitbare Tatsache. Man könnte sagen, es handelte sich dort lediglich um kleinere Sabotageakte.
0: General de Gaulles Freies Frankreich wurde in Großbritannien gegründet und bestand anfangs lediglich aus einem 7000 Mann starken Kontingent innerhalb der angloamerikanischen Truppen. Im Jahr 1941 zählte der französische Widerstand ungefähr 15.000 Mann. Dies waren nicht nur Franzosen, circa 3.000 Widerstandskämpfer waren aus der Gefangenschaft geflohene sowjetische Soldaten, russische Emigranten, deutsche und spanische Antifaschisten, Juden und Armenier.
5: Zuerst leisteten nur wenige Menschen Widerstand. Doch mit der Zeit wurden es immer mehr. Für die Franzosen war die Niederlage, die Deutschland ihnen im Mai und Juni 1940 beigebracht hatte, ein echter Schock. Dieses Trauma brachte Hoffnungslosigkeit und Erschöpfung mit sich.
0: Die französische Gesellschaft war gespalten. Im Jahr 1940 schlossen sich rund 322.000 Franzosen den verschiedenen Teilstreitkräften der Wehrmacht an.
4: Wissen unsere jungen Leute denn nicht, dass wenn sie nicht kämpfen, die Jugend Europas, die ihr Blut an der Ostfront vergießt, nichts anderes als Abscheu ihnen gegenüber empfinden wird?
0: Die Franzosen schlossen sich der Gestapo, der Wehrmacht, der SS und der Militärorganisation Tod an. Französische Kolonialgouverneur in Indochina, Afrika und im arabischen Osten, die von der Vichy-Regierung kontrolliert wurden, verbündeten sich mit Deutschland oder schickten Truppen zum Kampf gegen die Briten und Amerikaner.
8: Es mag paradox erscheinen, doch die anfängliche Zahl der Widerstandskämpfer in Frankreich war um einiges niedriger als die Anzahl der Franzosen, die sich Nazi-Deutschland anschlossen. Das Verhältnis betrug in etwa 1 zu 10.
0: Die Nationalsozialisten rekrutierten über 140.000 Menschen aus dem besetzten Elsass und Lothringen.
5: Will man zählen, wie viele Franzosen auf deutscher Seite kämpften, so muss man die zwangsweise eingezogenen deutschsprachigen Elsässer mit einberechnen, denn für Nazi-Deutschland waren diese aus historischer Sicht Deutsche. Fast alle von ihnen wurden zwangsrekrutiert.
0: Und doch waren sie französische Bürger, die nun den Menschen der Sowjetunion den Tod brachten. Als die Rote Armee die Franzosen in der Nähe von Moskau besiegte, schickten die Deutschen die Überreste der Legion zu Strafaktionen nach Weißrussland und in die Ukraine, wo die Franzosen Dörfer niederbrannten und Partisanen ebenso wie Zivilisten kaltblütig ermordeten.
5: Gegen Ende des Krieges umfasste die französische Befreiungsarmee, wie sie seit 1943 genannt wurde, über 1 Million Mann, insgesamt 1.200.000 Menschen.
0: Die Worte gegen Ende des Krieges sind hier von entscheidender Bedeutung. Während des ersten Jahres der Besetzung von Paris wurde keinem deutschen Soldaten auch nur ein Haar gekrümmt. Im Mai 1945 befanden sich 23.136 französische Kriegsgefangene in der Sowjetunion.
7: Unterstützten Sie die Nazi-Partei? Unterstützten Sie auch die faschistische Bewegung? Das ist der Widerspruch eigentlich, der Sie durchzieht bis in die heutige Zeit in der Ukraine. zum Beispiel.
0: Churchill und Roosevelt bestanden darauf, dass Frankreich nach Kriegsende besetzt werden sollte, da es ein Komplize des Dritten Reiches gewesen war. Stalin war dagegen. Für ihn war es notwendig, in Europa ein Gegengewicht zu den Angelsachsen zu schaffen. Die Anwesenheit Frankreichs auf der Liste der Siegermächte bei der Unterzeichnung der deutschen Kapitulationserklärung fiel Wilhelm Keitel, Generalfeldmarschall des Dritten Reiches, sofort auf.
9: Keitel war überrascht, dass auch die Franzosen an der Erklärung beteiligt waren. Denn Frankreich war ja rechtlich gesehen eigentlich am 22. Juni 1940 besiegt worden. Als Frankreich die Kapitulationsurkunde unterzeichnete, soll Keitel angeblich gefragt haben: Haben die uns etwa auch besiegt? Später, während der Nürnberger Prozesse, würden ihm die Franzosen diese Bemerkung nicht so einfach verzeihen. Letztendlich wurde er gehängt.
0: Man sollte die Verdienste der französischen Partisanen, die für den Sieg ihr Leben opferten, nicht schmälern. Das schließt auch den Anführer der Résistance, Jean Moulin, mit ein, der von der Gestapo zu Tode gefoltert wurde. Man darf jedoch auch nicht verschweigen, dass sich zu Kriegsbeginn weitaus mehr Franzosen den deutschen Besatzern als dem Widerstand anschlossen. Umso mehr gilt das heute, da versucht wird, die Rolle der Sowjetunion im Zweiten Weltkrieg auf jede erdenkliche Weise zu verzerren. Vor der Offensive der Roten Armee waren fast alle europäischen Länder Hitlers Verbündete.

0: Ende des Krieges aus dem Nazilager zu fliehen, wie Ratten, die ein sinkendes Schiff verlassen. Es war die Sowjetunion, die die entscheidende Rolle beim Sieg über die Nationalsozialisten spielte, nicht die USA oder Großbritannien. Bei den Nürnberger Prozessen hätten auch jene verurteilt werden müssen, die unter der Fahne der Wehrmacht gekämpft hatten, darunter auch zahlreiche europäische Staaten. Lüge Nummer 4. Die Sowjetunion pflasterte die Front mit den Leichen ihrer Soldaten. Jedes Mal, wenn ein weiteres Jubiläum des großen Sieges näher rückt, wird der Mythos von den unvorstellbaren Verlusten der UdSSR erneut aus der Schublade geholt.
1: In den 1970er Jahren kam die falsche Behauptung auf, die sowjetische Militärführung habe nicht durch Können, sondern durch zahlenmäßige Übermacht gesiegt und den Gegner buchstäblich mit den Leichen sowjetischer Soldaten überwältigt. Wer sich jedoch bei solchen Ammenmärchen auf die offiziell anerkannte Zahl von 27 Millionen sowjetischen Todesopfern beruft, verkennt dabei, dass diese Zahl auch Zivilisten mit einschließt, die infolge der in den besetzten Gebieten betriebenen genozidalen Politik ums Leben kamen.
2: Die Verluste der Roten Armee während des großen Vaterländischen Krieges betrugen 8.688.000. Ausführliche Informationen hierzu finden sich in dem Buch Russische und sowjetische Kampfverluste im 20. Jahrhundert, das unter der Leitung von Generaloberst Krivoschejew entstand. Diese Zahlen umfassen Gefallene sowie Militärangehörige, die an Verletzungen, Krankheiten oder infolge von Unfällen starben. Deutschlands Verluste an der deutsch-sowjetischen Front betrugen 7.181.000. Die Anzahl der deutschen Gefallenen war natürlich geringer. Hier wirken sich die missglückten Operationen der ersten Phase des Großen Vaterländischen Krieges auf die Statistik aus. Ihre Armee war besser auf den Krieg vorbereitet als die Rote Armee. Diese Informationen finden sich in den Dokumenten des Generalstabs. Man muss anerkennen, dass der Kriegsbeginn für die Sowjetunion äußerst ungünstig verlief und die Rote Armee gerade in dieser Phase die schwersten personellen Verluste erlitten hat. Nach der vernichtenden Niederlage von Paulus Armee bei Stalingrad und

0: Und nach der Niederlage der deutschen Truppen bei der Schlacht im Kursker Bogen hatte sich die Lage bereits merklich gewandelt. Insbesondere bei der Befreiung Weißrusslands änderte sich die Situation grundlegend. Hier erlitten die Deutschen doppelt so hohe Verluste wie wir. Ein Beispiel hierfür ist der Kessel von Minsk, in dem etwa 100.000 deutsche Soldaten eingeschlossen wurden, von denen der Großteil vernichtet wurde. Wer eine Niederlage erleidet, trägt die schwersten Verluste. Auch die Deutschen erlitten starke Verluste. Manchmal kamen da auf einen unserer Gefallenen 20 Deutsche. Hierzu lassen sich sehr viele konkrete Beispiele anführen. Forscher, die versuchen, die Geschichte des großen Vaterländischen Krieges neu zu interpretieren, möchte ich raten, sich an die Quellen zu halten. Man kann die Website des russischen Verteidigungsministeriums aufrufen und dort zahlreiche Dokumente einsehen, darunter auch solche, die sich auf die Verluste beziehen. Hier wird nichts verheimlicht. Behauptungen, wir hätten dort um ein Vielfaches höhere Verluste erlitten als die deutsche Seite, sind schlichtweg unzutreffend. Es gibt Zahlen und Fakten, die unmissverständlich das Gegenteil belegen.
1: Es existiert allerdings eine weitere Statistik.
2: Während nur 44% der sowjetischen Kriegsgefangenen aus deutscher Gefangenschaft zurückkehrten, kehrten von den Deutschen, Ungarn, Rumänen und allen anderen, die in sowjetische Gefangenschaft geraten waren, 86% in ihre Heimat zurück. Das zeugt davon, dass mit diesen Kriegsgefangenen ganz anders umgegangen wurde.
3: Im Zweiten Weltkrieg gerieten etwa 3,5 Millionen Rotarmisten in deutsche Gefangenschaft. Die Mehrzahl davon ist in der Gefangenschaft umgekommen.
0: Die deutsche Seite hat teilweise eingeräumt, dass sowjetische Kriegsgefangene gerade deshalb vernichtet wurden, weil sie sowjetische Kriegsgefangene waren. Selbst den Unterlagen der Nürnberger Prozesse ist zu entnehmen, dass amerikanische, französische und britische Kriegsgefangene in deutschen Konzentrationslagern besser behandelt wurden als sowjetische. Dort war sogar das internationale Rote Kreuz tätig. Was jedoch die sowjetischen Kriegsgefangenen betraf, so wurden diese Regeln bewusst ignoriert.
1: Während des Zweiten Weltkriegs sieht die Welt, wer es war, der den Faschismus besiegte. Man kann sich der offensichtlichen Tatsache kaum entziehen, dass die russischen Armeen mehr feindliche Soldaten und mehr feindliches Gerät vernichten als alle anderen 25 Verbündeten zusammen. Telegramm von US-Präsident Franklin D. Roosevelt an General Douglas MacArthur, 6. Mai 1942. Damals wagte es niemand, dies zu leugnen.

Der Feind wurde keineswegs von einer Masse an Leichen erdrückt und von Kanonenfutter übermannt. Allein das Können und die Aufopferungsbereitschaft der Soldaten und Kommandeure der Roten Armee sowie das Heldentum des gesamten sowjetischen Volkes führten letztendlich zum Sieg über Nazi-Deutschland. Lüge Nummer 5. Am Genozid an den Völkern der UdSSR waren ausschließlich Adolf Hitler und die NS-Führungsriege beteiligt. Deutsche Soldaten und ihre europäischen Komplizen verhielten sich anständig gegenüber der Zivilbevölkerung der UdSSR. Und den Völkermord selbst hat es angeblich gar nicht gegeben. Heute wird im Westen jeder Versuch, über die Kriegsverbrechen Deutschlands und seiner Verbündeten an der Ostfront zu berichten, als Propaganda eingestuft. Die Bundesrepublik Deutschland hat den Genozid am jüdischen Volk offiziell anerkannt.

0: Nun, das ist doch selbstverständlich. Wessen Land haben Sie verwüstet? Sie haben in Russland bis zur Grenze von Moskau gewütet, verheerende Zerstörung angerichtet und so viel Tod und Elend verursacht. Sie tragen uns gegenüber eine schwere Schuld.
1: Die sowjetische Bevölkerung hatte aufgrund der Grausamkeit der Nationalsozialisten und derer Verbündeten die meisten Opfer zu beklagen. Doch obwohl der berüchtigte Generalplan Ost der Nazis die nahezu vollständige Vernichtung der sowjetischen Bevölkerung vorsah, zählt der Westen die Russen nicht zu den Hauptopfern des Nationalsozialismus. Die 35 Millionen Chinesen, die von den japanischen Nazis getötet wurden, sind für den Westen ebenso nur eine abstrakte, beinahe obskure Zahl. Die USA, Europa und Japan ziehen es vor, sich nicht an diese Dinge zu erinnern. Die sogenannte westliche Menschlichkeit ist höchst selektiv. So ist beispielsweise der Tod eines einzigen Amerikaners oder Europäers eine Tragödie. Doch Menschen sogenannter minderwertiger Nationen im Irak, in Afghanistan, Syrien, Palästina, Russland und sogar in der vermeintlich verbündeten Ukraine können zu Millionen ausgeplündert und getötet werden.
2: Die Nürnberger Prozesse gegen die nationalsozialistischen Hauptkriegsverbrecher haben den Völkermord an den sowjetischen Bürgern in den besetzten Gebieten als bewiesenen Fakt anerkannt und bestätigt. Doch warum wurde der Genozid nicht auch juristisch anerkannt? Es war jenes falsches Verständnis des proletarischen Internationalismus, das uns daran hinderte, die geostrategische Konfrontation in Europa objektiv darzustellen. Denn bei diesem Kampf war es nicht einfach nur Deutschland oder genauer gesagt der besessene Führer, der andere europäische Länder und Völker in diese Auseinandersetzung mit hineinzog. In Wirklichkeit tragen auch sie eine Mitschuld an den Verbrechen gegen die Menschlichkeit, die auf dem Gebiet der Sowjetunion begangen wurde.
1: Heute äußern sich die europäischen Staatschefs dazu folgendermaßen.
3: Das kroatische Volk leistete gemessen an der Gesamtbevölkerung den größten Beitrag zum Kampf gegen den Faschismus in Europa.
1: Das waren die Worte der kroatischen Präsidentin Kolinda Grabar-Kitarovic. Und so hat es sich wirklich abgespielt. Bereits am Tag nach Hitlers Angriff auf die Sowjetunion bot der kroatische Diktator Ante Pavelić Deutschland an, kroatische Freiwillige als Unterstützung zu entsenden. Bereits vor dem Krieg hatte er mit Nazi-Deutschland kollaboriert. Die Verbrechen der kroatischen Ustascha-Faschisten gehören zu den grausamsten Kapiteln des Zweiten Weltkriegs. Innerhalb von nur 6 Wochen töteten die Ustascha im Jahr 1941 mit speziellen Serben-Schneidermessern 180.000 serbische Zivilisten. Sie flehten Hitler buchstäblich an, sie in die Sowjetunion zu schicken, wo sie anschließend sowjetische Kriegsgefangene, Frauen und Kinder auf bestialische Weise ermordeten. Gute Soldaten waren sie jedoch nicht. Bei der Schlacht von Stalingrad wurden sie von der Roten Armee vernichtend geschlagen. Auch die Rumänen verübten auf sowjetischem Gebiet zahlreiche Gräueltaten.
4: Meine Mutter war Ärztin. Sie sagte, ich habe den Eid des Hippokrates geleistet und den muss ich erfüllen. 5 Jahre lang war ich an der Front, zusammen mit meiner Mutter, seit meinem 7. Lebensjahr. Ich habe alles gesehen, die Folgen der Konzentrationslager und unsere verwundeten Soldaten, die von den Rumänen aus dem Lazarett verschleppt und an Bäumen aufgehängt wurden. Sie haben ihnen die Augen ausgestochen.
5: Über die Rumänen hieß es, sie seien eine Armee der Plünderer gewesen. Das heißt, sie plünderten und rafften alles an sich, was ihnen in die Hände fiel. Sie stahlen und schleppten selbst einfachste Gegenstände der Bauern fort. Sie gingen äußerst grausam mit Kriegsgefangenen um und verhielten sich auch gegenüber der Zivilbevölkerung sehr brutal.
1: Ungarn erklärte der Sowjetunion fast am selben Tag den Krieg wie Hitler. Der Preis für ein ungarisches Leben ist ein sowjetischer Tod. Das war das Motto der königlich-ungarischen Armee.

0: его и вторую.
1: Wir freuen uns, Sie in unserem improvisierten Kino zu begrüßen. 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

0: Sie hatten mehrere Divisionen mit einer Gesamtstärke von über 500.000 Mann. Die Bevölkerung der Gebiete, die von ungarischen Besatzungstruppen kontrolliert wurden, litt sehr, da die Ungarn ebenso wie die Rumänen äußerst hart gegen die Bevölkerung der besetzten Gebiete vorgingen.
1: Die Ungarn haben auf dem Gebiet der UdSSR zahllose Kriegsverbrechen begangen. Als Armeegeneral Watutin von diesen Gräueltaten erfuhr, befahl er angeblich, unter den ungarischen Truppen keine Gefangenen zu machen.
2: Einen solchen Befehl gab es natürlich nicht, zumindest nicht offiziell. Unter den Rotarmisten hatte sich die Ansicht durchgesetzt, es diesen Schurken, die für ihre Grausamkeit berüchtigt waren, mit gleicher Münze heimzuzahlen.
1: Am 12. Januar 1943 schlugen sowjetische Soldaten die 200.000 Mann starke ungarische Armee vernichtend und eliminierten 120.000 der feindlichen Besatzer. Nach dieser schmachvollen Niederlage kämpften die Ungarn nicht mehr an der Front, sondern übernahmen unterstützende Aufgaben im rückwärtigen Armeegebiet.
2: Das deutsche Oberkommando hielt ihren weiteren Einsatz für nicht mehr zweckmäßig, da die Einheiten völlig demoralisiert waren und jegliche Kampfkraft eingebüßt hatten. Einige Verbände wurden bei Strafaktionen zur Partisanenbekämpfung in den Gebieten eingesetzt, die von Partisanen kontrollierten wurden. Dort war ihre Grausamkeit allgemein bekannt.
1: Auch die Finnen verübten schreckliche Gräueltaten. Am 14. Oktober 1941 wurde in Petrosawodsk das erste finnische Konzentrationslager für Russen errichtet. Später stieg deren Zahl auf 14 an. Historikern zufolge wurden in den finnischen Lagern mehr als 50.000 Menschen unter unmenschlichen Bedingungen interniert. Tausende kamen dort ums Leben, vor allem Alte, Frauen und Kinder. Die Russen, die Slawen, sollten als Nation physisch vernichtet werden. Dasselbe geschieht auch jetzt. Die westlichen Länder sehen mit Vergnügen zu, wie in dem von ihnen angezettelten Krieg Russen und Ukrainer ums Leben kommen.
3: Es ist uns egal, wie viele Ukrainer sterben. Seien es nun Zivilisten, Frauen, Kinder oder Soldaten. Es ist uns egal. Es hat sich zu einem großartigen Fußballspiel entwickelt. Ich glaube nicht, dass die Ukraine bei der Entscheidung über Krieg oder Frieden irgendetwas mitzureden hat. Ich denke, die Entscheidung über Krieg oder Frieden wird in Washington D.C. gefällt. Wir werden den Krieg so lange fortsetzen, wie wir wollen. Wir werden den Krieg bis zum letzten Ukrainer führen.
1: Eine nur allzu ähnliche Ansicht vertrat einst der Senator und spätere US-Präsidenten Harry Truman. Wenn wir sehen, dass Deutschland gewinnt, sollten wir Russland helfen. Gewinnt gerade Russland, sollten wir Deutschland helfen, damit sie sich gegenseitig töten und einander möglichst große Verluste zufügen. Senator und späterer US-Präsident Harry Truman, Interview der New York Times, 23. Juni 1941.
2: Bedauerlicherweise hat sich an der Denkweise einiger militärischer und politischer Anführer seitdem nichts geändert. Die Geschichte wiederholt sich. Für mich ist allein diese Tatsache bereits ein Kriegsverbrechen.
1: Hitlers Nationalsozialismus ist eine Fortsetzung der langjährigen kriegerischen Traditionen Europas. Eines Europas, das auch heute noch nur allzu gern auf Kosten anderer leben möchte. Die Verluste unter der Zivilbevölkerung der Sowjetunion beliefen sich auf 13.684.700 Menschen. Insgesamt kamen rund 27 Millionen Militärangehörige und Zivilisten ums Leben. Das ist der Preis für den barbarischen Einfall Europas in Russland. Fast ganz Europa beteiligte sich unter der Führung von Nazi-Deutschland am Genozid der Völker der UdSSR, der insbesondere dem russischen Volke galt. Lüge Nummer 6. Die Rote Armee fiel in Europa ein, wo sie die friedliche Zivilbevölkerung mordete und vergewaltigte. Während die Europäer schnell ihre eigenen Verbrechen vergaßen und verdrängten, wird das Thema angeblicher Exzesse der Roten Armee auf dem Territorium des Dritten Reiches in den europäischen Medien immer wieder aufgegriffen. Sie schreiben Bücher und drehen Filme, die die Rote Armee verleumden. Aus einer Armee von Befreiern wurde sie in eine Armee von Besatzern verwandelt. Der Westen beschreitet den Weg, den ihm die Nazis bereitet haben, und zitiert dabei die Lügen seiner Anführer. Alle Frauen von 8 bis 80 Jahren wurden zahlreichen Vergewaltigungen unterzogen. Josef Goebbels, deutscher Propagandaminister, 1945.
4: Was für Vergewaltigungen? Ich habe dort bis 1949 gedient. Mit den Deutschen hatten wir minimalen Kontakt. Damit die sowjetischen Soldaten nicht von der westlichen Kultur korrumpiert werden konnten, schickte man uns nicht in die Stadt. Was Vergewaltigungen angeht, so sage ich euch Folgendes. Die deutschen Frauen kamen von sich aus zu uns ins Militärlager, um sich mit den Soldaten zu treffen. Das waren keine Vergewaltigungen.
1: Berlin, Sommer 1945. Diese Frauen sehen keineswegs so aus, als würden sie leiden oder seien vergewaltigt worden.
0: In europäischen Ländern, angefangen bei Frankreich, vor allem aber in Deutschland, war die Einstellung zu Sex 1944 und 1945 eine völlig andere. Sie war deutlich freier. Nur Vergnügen, keine Verpflichtungen, insbesondere wenn dabei eine gewisse materielle Gegenleistung versprochen wurde.
1: Damals war die Einstellung zu Sex in der UdSSR ziemlich prüde. Im Westen war dagegen vieles erlaubt, so auch der offizielle Betrieb von Bordellen.
0: Daher ließen sich deutsche Frauen sehr leicht auf solche Beziehungen ein. Man muss sich nüchtern vor Augen führen, dass eine große Anzahl von Männern zur Wehrmacht eingezogen worden war. Viele von ihnen waren gefallen oder kehrten nicht von der Front zurück. Ein Teil geriet in Gefangenschaft und kehrte erst nach etwa 10 oder 11 Jahren in die Heimat zurück. Folglich gingen deutsche Frauen recht schnell und bereitwillig sexuelle Beziehungen mit Angehörigen aller

0: solche Gräueltaten verüben. Und nun erstreckt sich vor ihnen das fremde Land, das Land des Feindes.
1: Die Deutschen haben meine Tante erschossen. Meine ganze Familie dort haben sie erschossen. Was hätte ich machen sollen? Einfach mein Gewehr nehmen und abdrücken? Wir haben alles still ertragen. Irgendwie taten sie einem ja leid. Stellt euch vor, da steht eine junge Frau mit einem kleinen Kind vor mir und weint.
0: Am 19. Januar 1945 unterzeichnete Stalin einen Sonderbefehl. Offiziere und Soldaten der Roten Armee, wir rücken in feindliches Gebiet vor. Jeder, der sich einer Gewalttat oder Vergewaltigung schuldig macht, werden erschossen. Menschen wie Hitler kommen und gehen, aber der deutsche Staat und das deutsche Volk bleiben bestehen. Natürlich kam es bei den Soldaten, die all ihre Angehörigen, ihre Freunde und ihr Zuhause verloren hatten, zu psychischen Zusammenbrüchen. Das war unvermeidlich. Doch das waren Einzelfälle. Die offizielle Position des sowjetischen Staates war eine andere.
2: Das war in Österreich. Die Jungs waren mit einem Kanister losgezogen, um bei irgendeinem Österreicher Wein zu holen. Der Österreicher ging los, um den Wein zu besorgen, während die Jungs zurückblieben. Und dann hieß es, sie hätten seine Tochter vergewaltigt. Man ließ uns an der Donau antreten. Dann brachte man diese Frau und ihren Vater in einem PKW herbei. Und vor den Augen dieser Frau und ihres Vaters, also dieser Österreicherin und dieses Österreichers, wurden die Verantwortlichen von zwei MG-Schützen erschossen. So ging die Sowjetmacht und die Sowjetarmee mit einzelnen, sozusagen, Verstößen gegen die allgemeine öffentliche Ordnung um.
3: Es existiert ein Archiv, in dem unter anderem Strafakten der sowjetischen Militäradministration in der sowjetischen Besatzungszone Deutschland aufbewahrt werden. Diese enthalten Fälle, bei denen Militärangehörige strafrechtlich belangt wurden, unter anderem wegen der Vergewaltigung deutscher Frauen. Solche Einzelfälle hat es gegeben. Die Behauptung, auf deutschem Boden seien Millionen deutscher Frauen von sowjetischen Militärangehörigen vergewaltigt worden, ist allerdings nichts weiter als eine dreiste Lüge.
4: Die Bevölkerung gerade in Wien etwas Respekt und auch etwas Angst hatte. So, dass die Wiener sich eher mehr in die Wienerwaldregionen zurückgezogen haben. Die Rote Armee hat dann probiert, eben durch Musik, das war auch Johann Strauss und so weiter und so weiter dabei. Eben gerade mit bekannter Musik, die auch der Wiener kennt. Es wurden auch Speisen, Getränke angeboten, natürlich kostenlos für die Bevölkerung der Wiener. Zu holen und dann halt auch wieder hier anzusiedeln. Ja.
5: Ich habe die sowjetischen Soldaten als erstes in Wien erlebt. Die erste Truppe war sehr abgekämpft und war sehr tolerant zu uns. Wir bekamen da Reissuppe und haben die teilweise selber gegessen, teilweise meinen älteren Geschwistern und der Mutter mitgebracht.
6: Als dann der Krieg zu Ende war, war ich circa 6 Jahre alt. Ich kann mich gut erinnern, dass die Leute, die russischen Soldaten, die hier waren in Rust, zu den Kindern sehr, sehr freundlich waren. Sie haben uns Zucker, Süßigkeiten gegeben, Schokolade, haben auch manchmal Brot gegeben oder auch Kartoffeln. Es war ja sehr wenig zu essen da.
0: Man sollte nicht vergessen, dass Österreich 1938 den Anschluss an Deutschland begeistert bejubelte, dass 1,5 Millionen Österreicher in den Reihen des Dritten Reiches kämpften und dass jeder Siebte in den Strafbataillonen der SS ein Österreicher war.

0: Nicht nur das Militär zeichnete sich durch überbordende Grausamkeit aus. Auf Anraten des deutschen Kommandos ermordeten österreichische Bauern auf bestialische Weise 410 sowjetische Kriegsgefangene, die dem Konzentrationslager Mauthausen entflohen waren. Sie nannten das die Mühlviertler Hasenjagd. Die Bauern erstachen die entkräfteten Gefangenen mit Mistgabeln und töteten sie mit Messern. Es war ihnen zu schade, Kugeln zu verschwenden. Die sowjetischen Soldaten verhielten sich folgendermaßen.
1: Da waren die Kasernen, in denen die Soldaten untergebracht waren. Dort befand sich ein riesiger Speisesaal mit Blick auf die Straße. Wenn es Frühstück gab, drängte sich dort eine große Menschenmenge. Deutsche mit ihren Töpfern und Tellern und allem drum und dran. Die Soldaten öffneten das Fenster und teilten mit den Menschen das, was gerade da war. Die Russen verhielten sich so, als hätten sie den Krieg schon vergessen. Das war unsere Einstellung gegenüber den Deutschen. So haben wir uns verhalten.
0: Der deutsche antifaschistische Schriftsteller Hans-Werner Richter sagte über die sowjetischen Soldaten: Die heutige Generation der Russen kann den Deutschen ohne Gewissensbisse in die Augen sehen, wenn sie an die Ereignisse der schrecklichen Kriegsjahre zurückdenkt. Die sowjetischen Soldaten haben auf deutschem Boden keinen einzigen Tropfen Blut deutscher Zivilisten sinnlos vergossen. Sie waren unsere Erretter. Sie waren wahre Sieger. Diesen Worten lässt sich nur eines hinzufügen. In der Geschichte der Kriege hatte es nie zuvor einen Fall gegeben, dass sich eine Armee mit einem derart edlen Verhalten auf fremdem Territorium rühmen konnte.

0: Set.
1: 5000. Auf die Aufräumarbeit.
0: Oh.

0: Ich habe bestimmt eine Woche gebraucht, um mich an das Leben zu gewöhnen, das hier als normal gilt. Ich glaube, viele werden das erst verstehen, nachdem sie selbst dort waren. Alles ist anders. Die Luft, das Wasser, die Menschen sind anders. Alles ist anders. Man fühlt sich unwohl. Es war schwer, in die normale Realität zurückzukehren. Ich war nur 2 Wochen dort und konnte dann zurück ins friedliche Leben. Aber unsere Jungs sind ständig dort.
1: Warum weinst du? Weine nicht. Es ist Krieg.
0: Wir müssen der Helden der Vergangenheit gedenken und die Helden der Gegenwart ehren.
2: Sie sind gerade aus dem Donbass zurückgekommen. Erzählen Sie uns Ihre Eindrücke.
0: Welche genau?
2: Von Donetsk.
0: Das ist schwer.
2: Wie war es für Sie, Filmvorführungen an der Front zu veranstalten? Das muss doch sicherlich bleibende Eindrücke hinterlassen haben, oder nicht?
0: Einen Moment. Super, großartig. Ich liebe es.
3: Es passiert nicht jeden Tag, dass eine Frau hier aufräumt, Katja.
0: Stimmt. Das hast du gut bemerkt.
3: Die Direktorin eines Dokumentarfilmkanals ist an die Front gekommen und kümmert sich um die Soldaten.
0: Ja, so ist das eben.
3: Eine echte russische Frau.
4: Sehr gut.

0: Wir schauen uns heute den Film Sila, Kraft, an. Und Jena wird ihn mit ein paar munteren Noten abrunden, damit mehr hängen bleibt. Der Film handelt von den Menschen, die die Front unterstützen. Nicht davon, was hier passiert, obwohl das auch thematisiert wird. Es geht darum, wie sehr diese Menschen auf euch hoffen, euch lieben, auf euch warten und helfen.
1: Ich werde helfen, womit ich nur kann. Für unseren Sieg und um unseren Jungs zu helfen, sowohl materiell als auch emotional. Wir schicken ihnen Nachrichten, Zettel in Socken. Sohn, halte durch. Wir sind bei dir.

0: Вообще, ребята...
1: Unsere Jungs befinden sich in einem Zustand der inneren Mobilisierung, der nie nachlässt. Um eine Emotion aus ihnen herauszubekommen, muss man ihnen seine Seele öffnen. Nur darauf reagieren sie. Nicht auf irgendwelche Heuchelei oder gespielte Gefühle, nur auf absolute Ehrlichkeit, auf aufrichtiges Mitgefühl. Natürlich dauert es eine Weile, bis sie sich einem öffnen. Selbst untereinander versuchen sie, harte Kerle zu sein, die sich nach außen hin stark geben. Und selbst wenn sie lächeln, tun sie das, indem sie ihre Gesichtsmuskeln anstrengen. Aber wenn man es einmal schafft, sie durch einen Witz zum Lachen zu bringen... Nun, für mich ist das einfacher. Schließlich ist das die Armee.
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1: Oha, da ist ein Banderist.
2: Norden, Norden.
1: Peilung empfangen. Was ist dort? Unklar, wiederhole. Server over. Wir starten jetzt. Los geht's.
3: Diese Leute machen einen sehr wichtigen Job. Und ihr alle auch. Deshalb sind wir immer bei euch.
4: Danke, Katja. Danke dir. Ich habe schon ewig keinen Dokumentarfilm wie diesen gesehen. Im Ernst. Alle anderen sind immer so gekünstelt. Aber das hier war das echte Leben.
5: Ich gehe nach Hause, ziehe mich um und gehe wieder an die Front. Bis alles vorbei ist, werden wir weiterkämpfen. Sie sind nicht mehr so stark wie früher. Nachdem ihre Offensive krachend gescheitert ist, hat sich die Lage zu unseren Gunsten gewendet. Je weiter und je schneller wir vorankommen, umso schneller wird es vorbei sein. Ich glaube, das wird nicht mehr lange dauern.
6: Nach all diesen Aufrufen, Präsentationen und Gesprächen ist mir klar geworden, dass wir etwas richtig machen. Ich glaube, ich werde mich an jede Sekunde unserer Reise erinnern und ich werde Tag für Tag daran zurückdenken. Das war eine so unvergessliche Erfahrung, voller Emotionen, dass es unmöglich ist, sie zu vergessen. Von dem Moment an, ab dem man die Grenze überquert und die erste Straßensperre passiert, hat man das Gefühl, dass alles anders geworden ist. Der Himmel hier ist anders, die Luft ist anders, alles ist komplett anders. Es ist, als wäre man in einer anderen Welt gelandet. Und die Menschen hier sind ebenfalls völlig anders. Sie haben ganz andere Werte.

0: Ihre Aufgabe und die Aufgabe aller Kriegsreporter, die heute Filme drehen, ist es, alles, was hier passiert, aus erster Hand zu dokumentieren. Ihr seid diejenigen, die die Wahrheit erzählen müssen. Das ist mir sehr wichtig und das liegt mir sehr am Herzen. Ich bin gegen übertriebene Propaganda und gegen irgendwelchen Hurra-Patriotismus.
1: Was tun Sie, um Ihre Moral zu heben?
2: Wir können selbst an den gefährlichsten Frontabschnitten zu unserem Kommandanten sagen, hol die Gitarre raus, lass uns singen. Wir kommen an, um uns herum explodiert alles. Wir verstecken uns im Schützengraben und singen einfach Lieder wie Dunkle Nacht, Katjuscha oder Tag des Sieges. Einfach alles. Um uns herum ist überall Chaos. Wir sitzen im Schützengraben und ich fange leise an, die Strophen der russischen Nationalhymne zu singen. Ein anderer stimmt ein, dann noch einer, dann noch einer. Und dann singen 40 Kerle aus voller Kehle die Hymne. Nach der letzten Strophe sagt der Kommandant, Jungs, zum Angriff. Momente wie diese sind sehr inspirierend und ermutigend. Egal was passiert, wir versprechen uns vor jedem Kampf, dass niemand zurückbleibt und dass wir Kameraden herauszuholen, koste es, was es wolle. Wir nennen uns Brüder. Und alle Jungs glauben daran. Warum? Weil wir einander vertrauen. Und Lieder festigen dieses Vertrauen, besonders in den richtigen Situationen.
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0: eine perforierende Schusswunde. Ich tue alles dafür, dass die Menschen sicher sind und am Leben bleiben.
1: Zielen! Feuer!
2: 2014 wurde ein Bus mit Flüchtlingen aus Gorlovka beschossen und brannte aus. Meine Kinder haben wie durch ein Wunder überlebt. Jeder an meiner Stelle hätte also wahrscheinlich dasselbe getan.
0: Schussposition einnehmen. Bereit zum Zielen? Los geht's. Mir macht das immer Spaß, denn jeder Schuss bringt uns dem Sieg näher.
3: Auf geht's. Natürlich habe ich Angst, aber ich habe meine Entscheidung getroffen. Ich bin hier. Manchmal spielen meine Nerven verrückt. Ich möchte weinen, aber ich kann es nicht zeigen. Ich möchte, dass die Jungs mit guter Laune in die Schlacht ziehen. Ja, ich setze mein Leben aufs Spiel. Aber ich habe ein Ziel. Wenn wir es jetzt nicht beenden, wird es noch schlimmer werden. Wir müssen siegen.

leckerer Schnee. Hm? Holen wir Feuerholz. Das Schwierigste ist, sich dazu zu bringen, hier und jetzt normal zu leben und zu arbeiten. Aber ich muss immer daran denken, wie es dort an der Front ist. Ich habe mit diesen Menschen gesprochen, Kontakt zu ihnen aufgebaut. Und jetzt kann ich nicht aufhören, an sie zu denken. Ich mache mir ständig Sorgen um sie. Ich mache mir Sorgen um die Leute aus Donetsk und um die Familie, die wir besucht haben. Gott sei Dank wurde ihre Gegend bisher noch nie beschossen. Aber ich denke mir, was wäre wenn? Diese Gedanken sind ständig da. Ich weiß nicht. Es ist, als hätten sie Wurzeln geschlagen. Ich muss jetzt damit leben, während andere es nicht müssen.

0: Anhand dessen, was ich aus dem Fenster sehe, ist das ganz in der Nähe.
1: Insgesamt gab es 3 Einschläge.
0: Ja, ich habe auch 3 Einschläge gehört. Bum, bum, bum. Und die letzte war ziemlich laut, so als ob. Ich habe so etwas noch nie gehört. Früher waren das einmal Geräusche von weit weg, aus Avdiivka oder so, glaube ich. Aber hier war das direkt in unserer Nähe.
1: Der Einschlag war dort, wo wir heute gegessen haben.
0: Wo wir gegessen haben?
1: Ja, in derselben Straße.
0: Da, wo wir vor einer halben Stunde waren. Da, Roma Kusarev.
2: Mehrere ukrainische Raketen sind im Zentrum von Donetsk eingeschlagen. Eine davon traf dieses Gebäude.
0: Hörst du?
2: Wie Sie sehen, arbeitet hier bereits das Notfallministerium.
0: Man lebt und weiß nie, wann ein Einschlag einen selbst oder deinen Nachbarn erwischen kann. Ich verstehe nicht, wie man so leben kann. Ganz ehrlich, ich weiß es nicht. Wir sind gekommen und gegangen und haben nur einen Bruchteil davon gesehen. Aber diese Menschen leben schon seit Jahren so, ohne zu wissen, wann oder wo Granaten einschlagen werden. Ob bei Tag oder bei Nacht, in welchem Stadtteil. Ich weiß nicht, wie sie das schaffen. Und was erstaunlich ist, sie bemerken es sogar kaum noch. Eine Granate landet, explodiert und nur die wenigsten drehen sich überhaupt um.
3: Auch wenn wir gerade hier sitzen und draußen das schöne Wetter genießen, verlässt mich nie das Gefühl einer angespannten inneren Bereitschaft. Ich denke immer daran, dass sich alles jederzeit ändern kann. Und wenn wir in Moskau zum Beispiel immer unser Handy oder eine Powerbank in der Hosentasche haben, naja, oder eben eine Brieftasche, den Pass oder etwas Ähnliches, dann habe ich hier stattdessen immer Verbandszeug dabei. Mir wurde gesagt, dass das nützlich sein kann. Das erinnert mich daran, wo ich bin. Oh wow, Explosionen.
4: Es ist gut, dass wir diese Reise gemacht haben. Es geht nicht nur darum, einen Film zu drehen. Diese Reise ist ziemlich ungewöhnlich. Verschiedene Einheiten, Orte und Menschen.
5: Diese dunkle Seite wird früher oder später umgeblättert werden. Und alles wird wieder so sein wie in unserer Kindheit. Unsere Kinder werden mit ihren Omas und Opas mit den Tauben spielen. Und wir werden darauf unsere Gläser heben. Unbedingt. Wenn ich jetzt gleich etwas falsch mache, pfeifen Sie bitte nicht. Bewerfen Sie mich lieber gleich mit irgendwas, damit ich weiß, dass ich auf der falschen Spur bin. Mein nächstes Lied ist Tauben von Sergei Trofimow.
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4: Mein Sohn dient seit den ersten Tagen in diesem Regiment. Als unser Präsident Ende September die teilweise Mobilisierung ausrief, ist Alan bereits am 4. oder 5. ins Militärkommissariat gegangen.
2: Militärpolizei. Hallo?
4: Danke, Jekaterina. Danke, Oleg Jurijewitsch.
7: Ich wusste, dass es dir gefallen würde. Grüß dich, Soldat.
2: Hallo, hallo.
7: Hi.
0: Katja.
2: Bruder.
5: Ah, vertraute Gesichter.
2: Professor.
5: Hallo. Hallo, mein Guter. Dann hast du also den Befehl bekommen. Niemand bleibt zurück.
4: 15 Kilometer von Tokmak entfernt befinden sich bereits die ersten Stellungen. Das ist sehr nahe. Die Jungs bewegen sich ständig zwischen Tokmak und der Front hin und her. Sie schlagen sich sehr gut. Ich sehe das an Alan und seinen Kameraden. Ihr Regiment besteht aus gewöhnlichen Mobilisierten, Traktoristen, Ingenieuren, Lehrern, Programmierern. Einige von ihnen haben bereits Tapferkeitsmedaillen erhalten. Sie haben viele gepanzerte Fahrzeuge vernichtet.

0: Wir sind immer unterwegs. Mal gibt's hier Einschläge, mal da.
1: Wann wurde die Stadt beschossen?
0: Zum letzten Mal gab es, glaube ich, vor einer Woche einen Einschlag in der Stadt. Ansonsten landet aber viel in den Feldern hinter der Stadt. Sie bombardieren unsere bösen, bösen Felder. Keine Ahnung, was sie ihnen getan haben. Letztens haben sie eine ganze Salve auf ein Feld abgefeuert. Und sie hören nicht auf. Sie schießen nicht einmal in die Waldstreifen, sondern einfach nur ins Feld.
1: Mit HIMARS?
0: Mit Grad. Wobei, ja, einen HIMARS-Einschlag gab es. Es ist 15.45 Uhr. Vor etwa 5 Minuten haben die ukrainischen Streitkräfte erneut Tokmak beschossen. Wir haben einen HIMARS-Einschlag im Hof des Gebäudes der Stadtverwaltung.
2: Das ist mitten in der Stadt.
0: Es gab auch einen zweiten Einschlag. Hier drüben, da liegen die Splitter. Es gab 3 Opfer, 2 sind verwundet. Beim dritten ist unklar, ob er am Leben ist oder nicht. Hier ist es so, dass niemand auf eine Rotation oder baldige Demobilisierung wartet. Auch wenn manchmal solche Gerüchte verbreitet werden.
1: Wird das noch lange so gehen?
0: Noch 1-2 Jahre.
2: Sie haben sich schon darauf eingestellt.
0: Also, ehrlich gesagt, würde ich schon gern nach Hause, aber ich habe mich damit abgefunden. Hier gibt es wenig Gutes. Niemand wird gern beschossen. Und ich würde lieber auch nicht schießen. Am liebsten würde ich in Frieden leben, aber nicht mit den Feinden unseres Landes.
3: Es war gut, meinen Sohn wiederzusehen, aber es war schwer, wieder wegzufahren und das alles von Neuem zu erleben. Aber ich freue mich. Mein Junge ist dort, wo er sein muss. Dort, wohin er zugewiesen wurde. Seinen Kommandanten nach dient er gut, nicht schlechter als die anderen. Nun, ich muss warten. Ja, warte.

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1: Es folgt ein Film des Fernsehsenders RT, Direktion für Dokumentarfilme RT-Doc, Kulturelle Front.

Das Fernsehen und unser Dokumentarfilmformat erlauben es uns, mehr Menschen darüber zu erzählen. Ich sehe es als meine Pflicht, auch über diese Leute zu berichten, weil sie für mich ebenfalls Helden sind. Die Leute, die keine Angst haben, frei zu sprechen und die Wahrheit zu sagen. Die keine Angst haben, hierher zu kommen und vor ihnen mit Konzerten, Liedern und Gedichten aufzutreten. Einfach weil ihr Gewissen das von ihnen verlangt. Petja ist

0: едем.
1: Wir fahren meinen Bruder besuchen. Zu Dima. Er ist vor etwa 9 Monaten hierher gekommen. Als Militärsanitäter. Verdammt, das ist schwer.
2: Ich bin mit Jim zu verschiedenen Kompanien und Stellungen gefahren. Jim sagte, er könne jemanden mitnehmen. Katja hat mich gebeten, das zu tun, weil sie weiß, dass ich mit der zweiten Kamera arbeiten kann. Sie fragte mich, ob das okay für mich wäre, und ich habe natürlich zugestimmt. Mir wurde nachdrücklich empfohlen, die ganze Zeit Schutzausrüstung zu tragen, was ich auch gemacht habe. Und ich habe es nicht bereut. Dort ist ständig Beschuss zu hören. Oleg Jurijewitsch, wir brauchen einen ruckelfreien Zoom, oder?
3: Nein, lass den Zoom lieber ganz weg. Konzentrier dich einfach auf die Aufnahme. Zoomen ist unnötig. Das würde sowieso nicht klappen.
2: Jim und ich sind mit der neuen Sanitäterin Natalia, die sich erst gestern den Jungs angeschlossen hat, zu den Stellungen verschiedener Kompanien gefahren. Dorthin, wo die Soldaten rotiert werden, soweit ich das verstanden habe.
3: Welchen Nutzen kann ich bringen? Umherlaufen, schießen, Feinde töten? Ja, ich meine, wenn es sein muss, kann ich mich dem Feind natürlich von Angesicht zu Angesicht stellen. Ich scheue mich nicht davor. Aber ich bringe mehr Nutzen als Rettungskraft für unsere verwundeten Kämpfer. Ich leiste ihnen Erste Hilfe und medizinische Hilfe.
4: Haben wir Watte, Spiritus? Ah, da ist ein Tuch. Legen wir los.
2: Täglich 2 Dosen abends. Jim ist etwas grober als du.
4: Wir müssen uns doch in irgendwas unterscheiden. Okay, vergiss nicht. Die Dosis muss abends verabreicht werden.
2: Ja, heute Abend nach 5 Uhr. Zwischen 5 und 6. Um 9 fahre ich schon auf die Stellung.
4: Ich werde sie also hier empfangen müssen. Aber erst muss ich aufräumen. Dort drüben kann ich schlafen, ja.
3: Es hat noch niemanden Minen gegen Zivilisten produziert. Aber die Ukrainer setzen sie gegen Zivilisten ein.
5: Was ist das, wenn nicht Terrorismus? Hier in der Nähe befindet sich ein Kindergarten und eine Schule.
6: Dieser Gegenstand wurde von Ingenieuren entwickelt, um eine Person zu verkrüppeln.
7: Ich will noch das Ende von diesem ganzen Schlamassel erleben. Es muss ein Tribunal geben.
8: Die meisten Geschosse sind auf Häusern gelandet, in Gärten oder Höfen. Wir gehen große Risiken ein und graben.
3: Alles wird gut werden. Wir werden siegen.

Hier schlägt ständig etwas ein, jeden Tag. Wir sind jetzt in der roten Zone. Der Feind ist nur noch 2 Kilometer entfernt.

0: Dima, ich meine Jim. Ich kann mich einfach nicht daran gewöhnen, dass sein Rufzeichen Jim ist. Er hat gerade viel zu tun und ist deshalb nicht da. Im Moment kann er nicht dabei sein. Deshalb verschieben wir unsere Veranstaltung ein wenig. Wir sitzen da und warten. Wir hören irgendwelche, ich weiß gar nicht, ist das ausgehendes oder eintreffendes Feuer? Angeblich soll es ausgehendes sein. In der Zwischenzeit haben wir uns hier umgeschaut. Rufzeichen Berendi hat uns alles gezeigt.
1: Unsere Jungs waren kürzlich auf der Suche nach einem Sofa und sind über einen Stolperdraht gestolpert.
0: Im Ernst? Da sind Minen.
1: Ja, halten Sie sich besser von diesem Gebäude fern.
0: Mach ich.
1: Dort wurde einiges geräumt und wie immer wurde einiges übersehen. Sobald ein paar professionelle Pioniere hier eintreffen, werden sie alles überprüfen.
0: Verstehe. Solche Bedingungen haben wir auf dieser ganzen Reise noch nie erlebt. Der Schlussakkord war für uns also ziemlich extrem.
1: Der Saal. Dort herrscht ziemliches Durcheinander.
0: Interessant.
1: Es gibt dort keine Fenster, deshalb wohnt da keiner. Hier ist das Lager. Hier ist Balu untergebracht, der Chef des medizinischen Personals.
0: Da steht sogar Balu. Irgendwo muss auch Bagheera sein.
1: Wir sind durch diesen Raum gegangen. Dort lebt der Leiter des Lebensmittellagers.
0: Bumm, sind das unsere?
1: Ja, das sind ausgehende.
0: Auf die andere Seite.
1: Ausgehendes Feuer. Am Abend wissen wir mehr. Es läuft gerade eine Offensive mit viel Gradfeuer.
0: Also kein Grund zur Sorge.
1: Keine Sorge, bisher hat uns noch nichts getroffen. Im Gegensatz zu unserer vorherigen Position, hier sind wir zu weit weg.
0: Zu weit weg?

0: Ich erinnere mich an meinen Bruder, wie ich ihn reingehen sah. Er war einfach, ich weiß nicht, eine Art Rambo. Ich hätte nie gedacht, meinen Bruder eines Tages so zu sehen. Er hat eine Tapferkeitsmedaille bekommen. Ich weiß, dass er sie wirklich verdient hat. Und nicht nur er.
1: Alle haben die gleiche Motivation, den Sieg. Mut, Heldentum, das ist dort üblich. Dort liegt die Wahrheit. Die Wahrheit, vor uns ist der Tod, der Feind. Hinter uns ist das Leben und Russland. Und über uns sind Gott und die Wahrheit. Hier ist jeder ein Held.
2: Hörst du den Mörser?
3: Bumm. Vor uns ist niemand. Außer dem Feind. Sonst niemand. Sie sind nur einen Granatenwurf entfernt. Oder einen Gewehrschuss. Da ist niemand. Nur der Feind.
4: In Wirklichkeit ist das keine Attraktion, hierher zu kommen und wieder zu gehen. Das ist sehr gefährlich. Und wir selbst hatten sehr viel Glück, vor allem als das Zentrum von Donetsk beschossen wurde, genau der Ort, an dem wir kurz vorher waren, ganz in der Nähe.
0: Ja, nur 500 Meter entfernt.
4: Zhenya und ich, wir waren noch unterwegs, aber du warst dort vor Ort. Sowas kann jederzeit passieren.
0: Wir hatten, also, nun ja, alles ist zum Glück gut ausgegangen. Ich glaube, jemand hat über uns gewacht.
4: Wir sind schon die zweite Woche an der Front unterwegs. Wir waren an verschiedenen Orten. Und heute ist es uns eine Ehre, bei euch zu sein. Wir sind hier in Begleitung eines Freundes. Er ist Pilot, ein erstklassiger Fluglehrer der zivilen Luftfahrt, Oberst und Fallschirmjäger, unter denen es keine ehemaligen gibt, Alexander Zaitsev.
5: Kannst du Cinevar spielen?
6: Cinevar?
5: Ja.
6: Klar doch.
7: Das

0: Selbst wenn man ihnen einfach nur ein Lied schenkt, ein Gemälde oder einen Film, dann freuen sie sich. Ich glaube, das ist einfach richtig.
1: Как-то это правильно, что ли?

0: улицах посыпавших.
1: Лисичанск. Bis zur Front sind es nur 3 Kilometer von hier. Sie liegen alle auf dem Boden. Zündet wenigstens den Ofen an.
2: Es ist schon warm.
3: Ja, es ist warm genug.
1: Gott ist mit euch. Schlaft gut, Kameraden.
3: Wir gingen ins Bett und ich hörte dieses Orchester aus Schnarchlauten, weil alle in verschiedenen Tönen schnarchen. Hinter dem Sperrholzfenster waren Explosionen zu hören, aber sie alle schnarchten nur. Und ich dachte mir, Gott, schütze uns bis zum nächsten Morgen.
4: Gott, hab Erbarmen mit uns.
5: Господи, помилуй, Господи, помилуй, благослови.
6: Христос, истинный Бог наш, молитвами причисти своей матери, святаго, и святого Бога, не
3: спрятай. Ich denke immer wieder daran. Es war ein wunderbarer Moment, ein Wunder. Wir alle nahmen die Kommunion im Beisein der Myrrhe fließenden Ikone.

0: Gregorinitsch, er hat auf dem Klavier gespielt. Irgendwie hat er eines herbekommen.
1: Mir stellt sich eine Frage.
0: Ja?
1: Erstens, ich will ein Klavier.
0: Du bist also an die Front gegangen und dein erster Gedanke war, ich will

0: ein Klavier.
1: Nein, ich meine, es wäre einfach schön, ein Klavier zu haben. Denn wenn man 5 Minuten Zeit hat, könnte man dann auch spielen. Ich bin kein Pianist. Ich habe nur eine musikalische Ausbildung. Eigentlich bin ich Bassist. Ich meine, das bringt einen einfach total auf andere Gedanken. Für 5 Minuten kann man in eine andere Welt eintauchen.
0: In eine andere Realität.
1: Naja, jeder hat eben seine eigene Art, sich für eine Weile abzulenken. Für mich ist es das Klavier. Es hat auf mich eine gute Wirkung.

0: haben den Film angekündigt und ich schaue ihn mir jetzt jeden Tag an, damit uns die friedliche Realität nicht wieder einholt und wir nicht in den Zustand zurückfallen, in dem wir waren, bevor wir gegangen sind. Wenn man zurückkommt, scheint es, als würde das alles weit weg passieren, im Fernsehen. Man bekommt den Eindruck, dass sich alles von selbst lösen wird. Aber es wird sich nicht von selbst lösen, bis wir uns alle zusammenschließen und den Sieg erringen.
1: Und trotz alledem versteht die Gesellschaft noch immer nicht wirklich, was passiert und wie schrecklich und gefährlich das alles ist und warum es beendet werden muss, in dem Sinne, dass wir gewinnen müssen. Wir müssen unbedingt siegen. Nur dann kann es Frieden geben.

0: da in Russland angestellt haben und wie die Russen sich hier aufgeführt haben. Also völlig konträr. Und der Russe kam denn praktisch, der hat als erstes Gulaschkanonen aufgestellt und hat an die Bevölkerung Essen verteilt.
1: Wir haben uns nie verständigen in dem Sinn, aber sie hatten uns eingeladen zu Suppe und Brot. Und da braucht man keine Worte.
2: Wir haben gesehen, das waren ganz andere Menschen, als wie die da auf dem Plakat da gewesen sind. Weißt du, das ist das.
3: Kann das heute nicht nachverfolgen, wenn man wieder zur Kriegstüchtigkeit aufruft.
4: Ich wollte einfach der russischen Bevölkerung sagen, wir haben es nicht vergessen und wir möchten eigentlich in Frieden leben. Und Frieden ist das Einzige, was zählt, ist Frieden. Да. Спасибо вам большое.

0: Ich bin die Einzige, die aufs Navi schaut, oder?
1: Ich schaue auf die Straße.
0: Aufmerksam?
1: Ja.
0: Das reicht, Gepär.
1: Sind wir schon in Nischni Nowgorod? Okay. Also, wir sind jetzt 403 Kilometer nach Nischni Nowgorod gefahren. Die Straße war ehrlich gesagt nicht so gut.
0: Ja, die Straße ist schrecklich.
1: Im Süden ist es viel besser. Für den Niva waren die ganzen Schlaglöcher aber kein Problem. Andererseits ist sein Benzinverbrauch aber schockierend. Ich schaffe es kaum, ihn ständig nachzutanken.
0: Aber alles in allem ist alles okay.
1: Ja, das Auto ist cool. Schlaglöcher sind kein Hindernis. Und die Sitze sind recht bequem.
0: Du sitzt bequem?
1: Ja, ein gutes Auto.

0: Uns wurde verboten zu fliegen.
1: Ja, deshalb wird es keine schönen Aufnahmen geben.
0: Doch, wird es. Aber halt keine Drohnenaufnahmen. Aber niemand hat uns verboten, Suchari zu essen. Also fühlen wir uns frei.

0: Das ist der beste Shawarma-Imbiss
1: angeblich
0: in ganz Nischni Nowgorod. Margo, hier ist deine mit Huhn.
1: Ich will deine probieren.
0: Nein, ist deine eigene. Zeig mal dein Papier. Auf meinem ist ein glückliches Schweinchen.
1: Oh, schlimm.
0: Wie schmeckt deine mit Huhn?
1: Lecker. Gute Shawarma.
0: Das soll die beste in der Stadt sein.
1: Zumindest ist es sonnig.
0: Erzähl doch mal, wo wir hinfahren.
1: Wir fahren zu einer Fabrik, die interessante Fahrzeuge, Geländefahrzeuge herstellt.
2: Margo.
0: Margo, was ist das für eine schwarze Tüte da hinten?
1: Das ist eine Überraschung.
0: Was für eine?
1: Wer weiß. Wer weiß.
0: Warum liegt das auf dem Rücksitz? Erklär's mir.
1: Weil du, Ilja, in einer Woche Geburtstag hast.
0: Ah, das ist also mein Geschenk. Also kann ich es auch aufmachen.
1: Hey, nein, hör auf! Hör auf! Wir wollten in Nischni Nowgorod aber nicht nur lecker essen, sondern auch eine Geländefahrzeugfabrik besuchen.
0: Ich würde sagen, andersherum. Erst die Geländewagenfabrik besuchen, dann lecker essen. Wir haben falsch angefangen.
1: Ja, Geländewagen gehen immer vor.
3: Ich begrüße Sie ganz herzlich als Gäste in der Forschungs- und Produktionsanlage des Unternehmens Transport. Hinter mir sehen Sie eine der Modifikationen unserer Fahrzeuge, die für das Notfallministerium der Russischen Föderation bestimmt ist. Eines dieser Fahrzeuge geht nach Chabarowsk, das andere nach Krasnojarsk. Alles in allem produziert unser Unternehmen aber etwa 40 verschiedene Modifikationen von Kettenfahrzeugen, Schnee- und Sumpfmobilen. Und all unsere Fahrzeuge sind schwimmtauglich und dienen
1: als Fahrzeuge für Rettungskräfte?
3: Nicht nur als Fahrzeuge für Rettungskräfte. Sie werden auch zur Wartung von Öl- und Gaspipelines eingesetzt. Wir haben verschiedene Kunden, aber vorwiegend sind das natürlich staatliche Strukturen, die diese Fahrzeuge für unterschiedliche Arten von Arbeit benötigen.
0: Und wie sieht es mit Privatkunden aus?
3: Ja, natürlich haben wir auch Kunden aus dem privaten Sektor. Das sind vor allem Jäger und Fischer, die bei uns Einzelbestellungen aufgeben.
1: Haben die Sanktionen sich irgendwie auf Ihr Unternehmen ausgewirkt? Gab es irgendwelche Beeinträchtigungen?
3: Ah, wissen Sie, ja, es gab anfangs ein paar Schwierigkeiten, aber inzwischen haben wir sie schon größtenteils überwunden. Wir haben dieselben Probleme wie alle anderen Unternehmen.
1: Was sind das für Probleme?
0: Mit Komponenten?
3: Ja, mit einigen Komponenten. Wir reden hier vor allen Dingen von bestimmten Verzögerungen. Allerdings ist die Lokalisierung der Produktion in Russland schon fast abgeschlossen und wir bekommen inzwischen den Großteil unserer Komponenten von russischen Lieferanten. Fast alle Komponenten für unsere Fahrzeuge.
1: Das wurde also bereits ersetzt?
3: Ja, fast.
0: Können Sie sagen, welche Komponenten genau das sind? Fahrwerk, Motor?
3: Das Fahrwerk ist eine rein russische Entwicklung und

0: ich.
1: Es wiegt doch wie ein Flugzeug.
2: Fliegen kann es bestimmt auch.
0: Es kann tatsächlich fliegen. Von der Größe her passt es in ein IL-76-Transportflugzeug und kann daher leicht an jeden beliebigen Punkt gebracht werden.
2: Haben Sie irgendwelche besonders erfolgreichen Bestseller?
0: Wissen Sie, wie gesagt, haben wir über 40 verschiedene Modifikationen mit verschiedener Ausstattung. Manipulatoren, Schweißgeräte, spezielle Apparate, zweiachsige Fahrzeuge. Unsere Modellpalette ist sehr groß. Die Tragfähigkeit der verschiedenen Fahrzeuge unterscheidet sich ebenfalls.
2: Du willst doch bestimmt sagen, dass ich keine Ahnung habe. Warum nickst du? Weißt du selbst, was ein zweiachsiges Fahrzeug ist?
1: Ich habe nicht genickt.
0: Ich kann Ihnen draußen eins zeigen.
1: Uns wurde übrigens gesagt, dass dieses Exemplar da, wie heißt es?
0: Das ist eine TTM-59, eine Transport- und Technologiemaschine, TT-5908.
1: TT-5908. Damit werden wir auf dem Testgelände fahren, richtig?
0: Ja, genau. Ich verspreche Ihnen, das wird ein wahres Erlebnis. Sie werden fühlen, was es heißt, in so einer Maschine zu sitzen.
1: Oh, dürfen wir auch lenken?
0: Nein, lenken nicht.
1: Nicht lenken?
0: Nein, dafür braucht man eine spezielle Fahrerlaubnis.
1: Ah, genau, die Leute, die damit fahren dürfen, werden doch Testfahrer oder Testpiloten genannt.
0: Ja, richtig. Die Testfahrer unseres Unternehmens sind...
1: Führen Sie mit jedem der Fahrzeuge Testfahrten durch?
0: Natürlich, so lauten die Vorschriften.
1: Dieses Fahrzeug hier war also schon auf dem Testgelände?
0: Ja, richtig.
2: Ich habe es sogar schon schwimmen gesehen. Dieses hier war es doch, oder?
0: Ja, es war schon im Wasser. Das ist die finale Etappe der Erprobung. Dieses Fahrzeug da hat bereits die Qualifikationsprüfungen abgeschlossen.
1: Können wir später in der Kabine sitzen?
0: Ja, für zwei Leute absolut kein Problem.
1: Ich glaube, da passen noch viel mehr rein.
0: Im Inneren, ja. Dort befinden sich weitere Passagiersitze.
2: Ich frage mich trotzdem, wie so ein riesiges Teil überhaupt entwickelt wird. Wie lange dauert das, wer entwirft es und wie viele Leute sind daran beteiligt?
0: Also in unserem Konstruktionsbüro arbeiten 14 Menschen. Das sind der Hauptkonstrukteur, die Produktionsmitarbeiter, die Mechanikabteilung. Diese besteht aus zwei Bereichen, dem mechanischen Vorformbereich und dem Schweiß- und Montagebereich. Dorthin werden die fertigen Teile geliefert, die dann praktisch von Null auf zusammengesetzt werden. So entsteht jedes unserer Modelle.
2: Wie lange wurde konkret dieses Fahrzeug entwickelt?
0: Dieses Fahrzeug haben wir in etwa einem halben Jahr produziert.
2: In einem halben Jahr?
0: Ja, das umfasst alle Konstruktionsarbeiten, die Produktion und Fertigung und natürlich die Tests und Prüfungen. Das alles hat etwa 6 Monate gedauert.
2: Einschließlich des Entwurfs. Und wie lange dauert das, so ein Fahrzeug zu produzieren?
0: Nicht lange. Zum Schweißen der Teile wird etwa 1 Monat benötigt.
2: In nur einem Monat wird also...
0: Die Montage dauert nochmal 1 Monat, aber den Großteil der Zeit nehmen die Konstruktionsarbeiten in Anspruch.
1: Ja, Margot, es ist sehr groß.
2: Ja, es ist sehr groß und sieht recht außergewöhnlich aus. Wie viel Stück werden davon produziert werden?
0: Aufs Jahr gerechnet liegt der Produktionsumfang bei etwa 7 solcher Fahrzeuge.
2: 7 Stück?
0: Ja.
2: Unser Vorhaben, eine Runde mit dem Geländefahrzeug zu drehen, wurde von einem Kunden vereitelt, der genau zur falschen Zeit aufgetaucht ist. Er hat das Fahrzeug zur Probefahrt mitgenommen, also haben wir es nicht an Bord geschafft.

0: Aber die Mitarbeiter der Fabrik haben uns ein kleines Testgelände in der Nähe gezeigt. Wir werden mit dem Niva natürlich nicht durch Sümpfe fahren. Aber ein paar Runden auf der Schlammstrecke des Geländefahrzeugtestgeländes wollten wir dann doch drehen.
1: Ilja?
0: Vertrau mir einfach. Halt dich fest.
1: Oh, wow. Du hast es geschafft. Und jetzt?

0: Ich kann dich natürlich auch fahren lassen. Mein Gott, Margot. Oh, wow, das hast du gut gemacht.
1: Klasse.
0: Jetzt hast du das Auto aber genug gequält.
1: Du hast es gequält. Ich und Aniva sind jetzt so. Wir sind Freunde.
0: Komm, wir sollten ihn waschen.

0: Wow, wie schön sauber er jetzt ist. Mit der ersten Stadt sind wir fertig. Und jetzt?
1: Jetzt geht es nach Cheboksari.
0: Tschuwaschien erblühe an der Wolge wie ein Frühlingsgarten. Und möge Lenins Banner auch weiter stolz hier wehen in meinem lieben Land.
1: Bravo. Wäre ich nicht am Steuer, würde ich applaudieren. Wir sind schon fast in Cheboksari.
0: Tschuwaschien ist eine kleine Region, deren Hauptstadt die Stadt Cheboksari ist. Uns steht hier heute ein wichtiges Treffen mit dem Oberhaupt der Republik bevor, zu dem wir uns ohne Stopps und Umwege begeben haben. Zu so etwas kann man nicht zu spät kommen.
1: Wir fahren durch ganz Russland, um uns anzusehen, wie es mit dem Importersatz vorangeht. Wir besuchen verschiedene Regionen, Fabriken und Unternehmen. Deshalb würden wir auch Sie gerne fragen, wie die Lage hier ist. Wir sind übrigens zum ersten Mal in Cheboksari.
2: Wie Sie bestimmt gemerkt haben, ist unsere Republik von Moskau aus schnell mit der Autobahn zu erreichen.
1: 600 Kilometer?
2: Ja, etwa 630 Kilometer auf der M7. Unsere Region ist für die Maßstäbe der Russischen Föderation nicht sehr groß, gerade einmal 18.147 Quadratkilometer. Aber dafür ist sie relativ dicht besiedelt. Wir sind auf Platz 6 der Gebiete mit der höchsten Bevölkerungsdichte. Was unsere Industrie angeht, ist bei uns vor allem die elektrotechnische Produktion sehr gut entwickelt. Sie hilft uns dabei, eine stabile Energieversorgung zu gewährleisten. Außerdem sind wir auch auf unseren Maschinenbau sehr stolz, insbesondere auf die Traktorproduktion. Wir reden hier von großen Traktoren der Klassen 35 und 40 plus. Kompetenzen wie diese sind in der ganzen Welt sehr selten.
1: Was ist das genau?
2: Also, das sind große Traktoren.
1: Bergbautraktoren?
2: Ja, das sind entweder Bergbautraktoren oder sehr große Fahrzeuge, die als Zugmaschinen für Planierraupen oder andere Zwecke verwendet werden. Auch zum Verlegen von Rohren. Jetzt wollen wir in derselben Anlage im Rahmen des BIC 2.0 Investitionsprogramms auch kleine und mittlere Traktoren produzieren.
0: BIC 2.0 ist, soweit ich weiß, doch ein wichtiges staatliches Investitionsprogramm und Tschuwaschien hat 2 der 30 Zuschüsse gewonnen, richtig?
2: Ja, wir haben 2 Jahre in Folge 2 der 10 Sonderinvestitionsverträge gewonnen. Wir haben das große Privileg erhalten, unseren Beitrag zum Importersatz zu leisten. Auf Anweisung des Präsidenten wurde in Russland bereits 2020 ein Programm zur Lokalisierung von Kompetenzen verabschiedet, das zuvor in der Russischen Föderation nicht vorhanden war. Genau zu diesem Zweck wurden die Sonderinvestitionsverträge 2.0 eingeführt. Ein weiterer industrieller Bereich, in dem die Republik Tschuwaschien ebenfalls sehr stark ist, ist die chemische Industrie. Bei uns ist das Unternehmen Chimprom ansässig, das über eine eigene Chlorproduktion und die damit zusammenhängende Produktion von chlorbasierter Kleinchemie verfügt. Außerdem haben wir eine eigene Produktion von Wasserstoffperoxid, die allerdings noch mit veralteten Technologien stattfindet. Doch im Rahmen des BIC 2.0 möchten wir schon dieses Jahr die erste Produktion von Wasserstoffperoxid mit dem Anthrachinon-Verfahren starten, die mehr Anwendungsbereiche in verschiedenen Sphären eröffnet. Das ist genau das, worum es beim Importersatz geht. Da mit dem Anthrachinon-Verfahren hergestelltes Wasserstoffperoxid zuvor aus dem Ausland bezogen wurde.
0: Sie haben sich also schon vor 2022 mit Importersatz beschäftigt?
2: Ja, ganz genau. 2022 hat uns aber einen neuen Impuls und eine größere Dynamik bei der Umsetzung all dieser Aufgaben gegeben. Der Importersatz bildet jetzt die Grundlage unseres nationalen Bestrebens, eine, ich würde nicht sagen komplett unabhängige, aber eine souveräne Position einzunehmen. Unsere Industriepolitik und die Umsetzung unserer Entwicklungsziele ebnen uns den Weg zur technologischen Souveränität unseres Landes.
1: Arbeiten Sie an einem vollständigen Ersatz importierter Produkte oder nur bestimmter Komponenten?
2: Nun, bei den Sonderinvestitionsverträgen 2.0 geht es um den kompletten Ersatz verschiedener Produkte aus unterschiedlichen

0: möglichen Bereichen.
1: Sind Traktoren ein Beispiel für kompletten Importersatz? Zuvor wurden sie in Russland ja nicht produziert oder die Produktion gehörte ausländischen Unternehmen. Haben Sie diese Produktion komplett ersetzt?
0: Ja, wir kümmern uns um Ihren Ersatz. Im Rahmen des BIK 2.0 beteiligt sich die Regierung.
1: Wofür steht eigentlich die Abkürzung BIK?
0: Sie steht für Sonderinvestitionsvertrag. Die ersten Sonderinvestitionsverträge, die es gab, also die, die etwa 2017 und 2018 unterzeichnet wurden, sollten einfach nur Produktionsstätten erschaffen. In den meisten Fällen waren das am Ende Fabriken, in denen Baugruppenmontage betrieben wurde. Die Sonderinvestitionsverträge 2.0 verlangen hingegen eine vollständige Lokalisierung aller Prozesse, die zur Herstellung des Endprodukts benötigt werden. Unser Ausgangspunkt bei der Traktorenproduktion war zunächst auch die Baugruppenmontage. Doch wir verpflichten uns zusammen mit dem Initiator des Projekts, im Laufe von 6 Jahren ein Lokalisierungsniveau von 80% zu erreichen. Das heißt, dass 80% aller Aggregate und Komponenten auf dem Gebiet der Russischen Föderation hergestellt werden sollen. Wir müssen uns dabei nicht auf die Republik Tschuwaschien beschränken, sondern können mit allen Produktionsstandorten in der Russischen Föderation arbeiten. Wir müssen uns aber darauf konzentrieren, die wichtigsten Komponenten herzustellen, ohne die der weitere Produktionsprozess unmöglich ist. Sobald wir in der Lage sind, diese wesentlichen Komponenten herzustellen, werden wir auch den Rest in kurzer Zeit erschließen und alle weiteren Schwierigkeiten überwinden. Genau das tun wir jetzt eigentlich auch. Was den Importersatz also solchen angeht, ist das natürlich noch immer eine akute Aufgabe, an der wir durchgehend arbeiten. Sie ist umso akuter geworden, weil unsere traditionellen Logistikketten zerstört worden sind. Die Republik Tschuwaschien hat viel Erfahrung daran gesammelt, diese Probleme auf verschiedene Weise zu lösen. Aber wir müssen auch definieren, was Importersatz überhaupt ist. Wir müssen Dinge, die wir früher aus dem Ausland bezogen haben, nun entweder durch eigene Alternativen oder durch Produkte aus freundschaftlichen Ländern ersetzen. Und diese ganze Situation war insofern recht interessant, als dass sie uns dazu gebracht hat, mehr über uns selbst und übereinander zu erfahren.
2: Ich glaube, das war alles an offiziellen Informationen, die wir über den Importersatz hören wollten, oder?
1: Ja, wir wollten auch noch ein paar einfachere Fragen stellen. Wir sind den ganzen Tag mit dem Auto gefahren und wollten wissen, wo man hier gut essen gehen kann. Wir haben übrigens im Internet nachgesehen und in Moskau scheint es keine tschuwaschischen Restaurants zu geben. Woran liegt das?
2: Das gibt sie gar nicht.
0: Oh, wir arbeiten daran, das zu ändern und erkennbare Marken zu etablieren, die wir dann im Rahmen unseres Entwicklungsprogramms für Tourismus und Gastronomie unterstützen können. Wir möchten spezialisierte Plattformen erschaffen.
2: Ja, das wäre großartig. Wir leben ja ganz in der Nähe und haben noch nie tschuwaschisch gegessen.
0: Kommen Sie uns einfach im August besuchen. Da findet das 2. Grünes Gold Russlands Festival statt, zu dem auch ein Bierfestival gehört.
1: Grünes Gold, hat das was mit dem Sommer zu tun?
0: Nein, mit Hopfen. Tschuwaschien ist der größte Hopfenproduzent in der Russischen Föderation.
1: Oh ja, tschuwaschisches Bier ist klasse.
0: Ja, Hopfen ist eines der landwirtschaftlichen Produkte, die momentan fast nur in Tschuwaschien hergestellt werden. Aber wir helfen unseren Kollegen aus anderen Regionen aktiv dabei, es auch dort zu kultivieren. Die Republik Tschuwaschien produziert zwar nämlich etwa 93% oder 94% des Hopfens in ganz Russland, aber unsere Produktion deckt nur 2% unseres nationalen Bedarfs. Das ist auch ein Feld, in dem wir uns um Importersatz kümmern müssen.
2: Ja, wir waren in einer Biofabrik in Rязань und Sie haben sich dort darüber beschwert, dass der deutsche und tschechische Hopfen zusehends verschwinden.
1: Wir können nur auf Ihren Hopfen hoffen.
0: Auf unseren Hopfen zu hoffen ist natürlich gut, aber wir allein werden diese Aufgabe nicht bewältigen. Ich denke, dass das etwas ist, wozu noch viele andere Regionen beitragen können.
1: Wir haben auch noch gelesen, dass in Tschuwaschien die schönsten Frauen leben.
0: Ja, das ist wahr.
1: Ich hatte keinen Zweifel.
2: Das war die wichtigste Frage von allen.
0: Ja, was Sie sagen, stimmt. Das liegt daran, dass wir hier eine gute Ökologie haben. Hervorragendes ökologisch reines Essen, die Wolga. Und überhaupt sind sie nicht nur schön, sondern auch tapfer. Wenn Sie sich die nationalen Trachten der Tschuwaschen ansehen, werden Sie feststellen, dass die Tuchia, die Kopfbedeckung der Frauen, wie ein Kriegerhelm aussieht. Unsere Legenden erzählen davon, dass die Tschuwaschinnen sowas wie Amazoninnen waren. Sehr kriegerisch und nobel, Verteidigerinnen ihres Landes. Außerdem...
1: Mit ihnen sollte man besser nicht streiten.
0: Ja, mit ihnen zu streiten ist eine schlechte Idee. Es ist besser, sie zu lieben und zu schätzen.
1: Vielen Dank.
2: Vielen Dank.

0: Wir haben heute noch eine wichtige, aber etwas einfachere Aufgabe. Unser Niva braucht seine erste technische Wartung. Den Termin hier in Cheboksari habe ich vereinbart, als wir noch in Moskau waren. Deshalb müssen wir uns keine Sorgen darüber machen, ob in der Werkstatt noch Plätze frei sind. Wir haben unser Auto in gute Hände gegeben. Sergej hat freundlich zugestimmt, uns ein Interview zu geben. Sergej, Sie sind ein Spezialist für Nivas, richtig?
1: Ja, genau.
0: Was muss an unserem Auto heute gemacht werden?
1: Bei Ihrem aktuellen Kilometerstand muss, wie Sie schon gesagt haben, eine technische Wartung Nummer 0 durchgeführt werden. Dabei werden die Fahrwerksaufhängung und alle Verbindungen kontrolliert. Danach führen wir einen Ölwechsel im ganzen Getriebe durch, also für die Vorderachse, das Verteilergetriebe und die Hinterachse. Danach wird noch eine Postdiagnose am Auto durchgeführt, bei der die Funktionsfähigkeit seiner elektrischen Geräte überprüft wird.
0: Das ist der letzte Schritt. Danach können wir wieder fahren.
2: Der Niva ist ein sehr beliebtes Auto. Wir fahren damit oft zu Wintertestfahrten auf offene Geländestrecken und bauen auch spezielle Teststrecken für den Sommer. Es gab da eine coole Geschichte, als wir auf einer dieser Testfahrten waren. Der Niva ist dagegen 5 oder 6 chinesische Autos angetreten, die auf unserem Markt gerade beliebt sind. Eines der chinesischen Autos ist stecken geblieben und die anderen konnten es nicht rausholen. Aber alle haben den Niva angefeuert, der die ganze Strecke in 5 oder 6 Minuten geschafft hat.
0: Der Niva hat gewonnen?
3: Er hat nicht nur gewonnen, er hat am Ende auch das chinesische Auto rausgeholt.
2: Sie haben also ein sehr zuverlässiges Auto.
3: Nicht nur zuverlässig, wir sind mit dem Niva jetzt so. Ich war mit ihm auf dem Testgelände.
2: Hier sind ein paar Souvenirs für Sie.
0: Oh, wie cool.
3: Oh, wie cool.
2: Eine Thermoflasche, ein cooler Halter fürs Handy. Und eine blaue Baseballmütze.
0: Das war eine nette Frau.
3: Ja, super nett.
0: Und da fährt unser Niva. Sergej, danke für alles.
3: Schön sauber. Und da ist meine Robbe. Selbst sie hat jetzt gute Laune.
0: Sie haben sogar die Matten gewaschen.
3: Fahren wir los?
0: Ja, lass uns fahren.
3: Auf zur Farm, mit guter Laune und Geschenken.
0: Schau, da steht, gute Fahrt. Das ist viel besser als der schwarze Sack. Ich spüre feierlich heute nicht daran rumzufummeln.
3: Kein Rumfummeln bis zum 19.
0: Ich werde nicht das hier mit meinen Fingern machen. Nicht bis zum 19.
3: Gedulde dich. Der Tag neigt sich ebenso wie unsere Kräfte dem Ende zu. Wir müssen uns erholen gehen, weil auf uns morgen wieder neue Aufgaben und neue Begegnungen warten. Gastronomischer und anderer Natur.

Wie kann ich mein Kind ins Internat schicken? Dann könnte ich nachts nicht schlafen.

Mein großes Ziel ist es, in Burundi Kirchen zu bauen und das Wort Gottes zu verbreiten. Vor 3 Jahren kam ich hierher, um Theologie zu studieren. In Burundi ist die Orthodoxie nicht weit verbreitet. Die griechischen Missionare haben die Kirche nicht weiter ausgebaut, den orthodoxen Glauben nicht vorangetrieben. So Gott will, werde ich eine große Kirche bauen. Eine Kathedrale.

0: In Cheboksary besuchten wir einen jungen Mann, der Wollschweine züchtet und sie zu Serrano-Schinken verarbeitet. Hört sich nicht sehr human an.
1: Hört sich aber lecker an. Natürlich wollten wir ihn und seinen Betrieb näher kennenlernen. Das war nicht einfach.
2: Hallo.
0: Hallo.
2: Ich bin Shenya.
0: Margarita.
1: Ilja.
2: Herzlich willkommen in Chuvashien, auf der Chuvayevo Ranch in Shumikovo. Mein Bruder und ich betreiben diese Ranch seit 2019. Wir stehen noch ziemlich am Anfang, deswegen ist es im Winter noch nicht so einfach, hierher zu kommen.
0: Aber der Niva schafft das.
2: Ein Niva kommt überall durch.
1: Genau.
2: Ich möchte euch unsere besondere Schweinerasse zeigen.
0: Ja, man hat uns mit Wollschweinen hierher gelockt.
2: Hier, habt ihr schon einmal solche Schweine gesehen?
0: Nein.
1: Ich schon.
0: Wollschweine?
1: Ja, im Internet.
0: Ich habe solche Schweine noch nie gesehen, weder im Internet noch sonst wo. Wer bist du denn?
2: Sie haben alle Namen. Wie ihr seht, sind ihre Ohren gechippt. Sie heißen Mickey, Nicky, Piggy, Bonnie und Lissy.
1: Wie heißt das hier?
2: Ich denke, das ist...
1: Weißt du auch ohne Chip, wer ist?
2: Ohne Chip ist das wahrscheinlich Nicky.
0: Sie sagt aber nein.
2: Das gefährlichste Alpha-Weibchen ist das dunkelhaarige Schwein, Bonnie. Sie kommandiert hier alle herum. Das hier sind Mangalitsa-Schweine. Diese Schweinerasse wurde 1850 in Ungarn für Regionen und Länder mit kaltem Klima gezüchtet. Diese Schweine werden nicht in Schweineställen gehalten. Sie brauchen Freilandhaltung.
0: Auch bei minus 30 Grad?
2: Das mögen sie sogar.
1: Müssen sie im Sommer geschoren werden?
2: Nein, sie verlieren ihr Fell wie Hunde.
0: Sie leben also das ganze Jahr im Freien?
2: Das ganze Jahr lang.
0: Ohne Ställe?
2: Ich habe extra eine 16 mal 16 Meter große Koppel gebaut, damit sie Auslauf haben. Wenn sie in einem kleinen Pferch liegen und schlafen würden, würden sie einfach nur fett werden. Durch Bewegung entstehen Fleischstreifen in ihrem Fettgewebe. Spanier stellen Serrano-Schinken jetzt übrigens auch aus ungarischen Mangalitsa-Schweinen her, weil ihr Schweinefleisch marmoriert ist.
0: Was ist marmoriertes Schweinefleisch?
1: Warum nennst du das Ranch?
0: Bleiben wir erstmal bei den Schweinen. Marmoriertes Rindfleisch kennt man ja, aber Schweinefleisch?
2: Wir alle kennen marmoriertes Rindfleisch, aber es gibt auch marmoriertes Schweinefleisch, marmoriertes Hammelfleisch und marmoriertes Ziegenfleisch.
1: Sind sie alle marmoriert?
2: Hier ist vor allem wichtig, dass man aus einem, grob gesagt, normalen asiatischen Schwein keine leckere Delikatesse machen kann. Unser Schweinefleisch ist auch aufgrund der Kälte marmoriert, denn wenn die Schweine frieren, wärmen sie sich durchs Fressen. Es bildet sich Fett. Wenn den Schweinen warm ist, wächst das Fleisch, bei Kälte das Fett. So entstehen Streifen im Fleisch. Der Geschmack ist ganz anders. Vom Geschmack her unterscheidet sich ihr Fleisch stark vom herkömmlichen Schweinefleisch. Das wäre Nummer eins. Zweitens hat das Fleisch einen hohen Fettanteil und ist aufgrund der Streifen marmoriert. Und drittens hat ihr Fleisch einen niedrigeren Cholesteringehalt.
0: Es ist also auch noch gesünder.
2: Es ist ganz anderes Fleisch. In Russland züchten wir bei unserem Wetter oft nackte Schweine, die warme Ställe brauchen. Da muss man die Temperatur im Auge behalten. Hier baut man einfach eine Koppel. Die Schweine fressen Wiesenheu, Treber, Früchte und Gemüse. Diese Woche werden sie mit Korn gemästet. Diese 300 Kilogramm reichen ihnen für eine Woche. Dazu noch das Heu. Zum Schlafen haben sie sich eine Grube gebuddelt, wo sie dann wie Wildschweine eng umschlungen schlafen.
0: Die Haltung ist also recht günstig, oder?
2: Zum einen ist sie nicht sehr aufwendig.
1: Hört sich alles recht teuer an.
2: Ja, aber...
1: Nun, der Treber ist ja nicht umsonst.
2: Natürlich nicht.
0: In diesem Leben ist nichts umsonst.
2: Treber kostet weniger als Korn, weil das Rückstände nach der Bierproduktion sind.
0: Ach so.
2: Ja, schaut mal. Er ist so warm, dass da sogar Dampf aufsteigt.
0: Ich will nicht.
2: Er ist richtig warm.
0: Ja, wie kommt das?
2: Er ist noch frisch, direkt aus der Bierbrauerei. Das nennt man Biertreber. Damit werden wir sie jetzt füttern. Biertreber besteht aus den Rückständen von gemahlenem Malz und Gerste, die beim Brauen benutzt werden. Seht ihr? Sie lieben ihn.
0: Ja.
1: Sie werden danach aber keine Trinklieder grölen, oder?
0: Werden Sie dadurch betrunken? Ist das das Geheimnis eines leckeren Serrano-Schinkens? Übrigens, welche Importprodukte ersetzen wir hier?
2: Was Importsubstitution angeht, so teste ich diese Schweinerasse bereits seit einem Jahr. Vor einem Jahr habe ich diese Schweine aus einer anderen Region hierher nach Chuvashien gebracht. Bisher habe ich hier nur Weibchen. Bevor ich mich der Schweinezucht gewidmet habe, war ich vorher 20 Jahre lang in der Gastronomie tätig. Ich bin Koch von Beruf. Seit 2009 war ich Chefkoch. Dass ich mich auch noch mit der Schweinezucht beschäftige, liegt daran, dass seit Beginn des Embargos viele Delikatessen und Produkte nicht mehr verfügbar waren. Viele Käsesorten sind aus den Regalen verschwunden, aber mittlerweile gibt es hervorragende russische Käsespezialitäten.
0: Ja.
2: Weichkäse, Hartkäse, Halbhartkäse. Deswegen lohnt es sich, seine eigene Produktion aufzubauen. Ich dachte mir also, ich sollte selbst versuchen, Schweine zu züchten und Delikatessen aus Schweinefleisch zuzubereiten.
0: Diese ganzen Sanktionen und Embargos führen also dazu, dass Leute anfangen, etwas Eigenes zu erschaffen.
2: Sie sind auf jeden Fall von Nutzen.
1: Aber nur, wenn man nicht faul ist.
0: Das versteht sich von selbst, wenn man die nötige Motivation hat.
2: Ja, außerdem suche ich mir Schweinerassen aus, die wenig Pflege brauchen.
1: Gehört euch der Abschnitt bis zur Straße?
2: Diese 1,5 Hektar gehören uns. Weitere 4,5 Hektar pachten wir. Dort am Abhang werden nubische Ziegen und Lakornschafe grasen, die hochwertiges, marmoriertes Fleisch geben werden. Dieses ganze Gehege wird umzäunt sein. Mein Ziel ist es, dafür zu sorgen, dass Touristen hierher kommen.
0: Wird es hier auch ein Hotel geben?
2: Hier am Abhang werden 5 Banya-Häuser stehen. Es wird ein separates Hotel geben.
1: Entschuldigung, darf ich kurz fragen, warum heißt das hier Ranch?
2: Warum Ranch und nicht Farm?
1: Nein, auch nicht Farm. Warum nicht Bauernhof?
0: Warum nicht Kolchose?
1: Nein, doch keine Kolchose.
2: Wahrscheinlich ist der Hauptgrund, dass sich Ranch cool anhört.
1: Das stimmt.
2: Außerdem kann eine Ranch mehrere Farmen, mehrere Grundstücke verschiedener Farmen mit einschließen. In unserer Familie hat es sich so ergeben, dass jeder sein eigenes Unternehmen hat und der Name Ranch.
0: Umfasst alles?
2: Er vereint alles. Bei unseren Bemühungen werden wir auch vom Landwirtschaftsministerium unterstützt.
1: Genau, das wollte ich noch fragen.
0: Das sind wirklich ehrgeizige Projekte.
1: Ohne Staatshilfe wäre das schwer.
2: Ja, ohne staatliche Unterstützung wäre dieses Projekt sehr schwer zu stemmen. Unsere Finanzierung beziehen wir aus 3 Quellen. Eigenkapital, Investoren und Finanzhilfe. Wir planen 10 Jahre im Voraus. Unser Projekt hat also eine 10-jährige Laufzeit, während wir hier eine kleine eigenständige Ranch aufbauen wollen.
0: Merkt man, dass der Staat daran interessiert ist, euch zu unterstützen?
2: Es ist wirklich unfassbar, wie sehr der Staat dieses Jahr darauf versessen ist, uns Geld zu geben. Nehmt das Geld. Wir wollen euch unterstützen. Wir suchen solche Projekte wie das hier. Erzählt uns mehr davon. Hey, warum knabberst du mich an?
1: Das geht auch von der Administration aus, oder?
2: Die Administration der Republik Tschuwaschien und die Administration der Stadt kommen hierher zur Besichtigung. Es sind ja nur Schweine, was soll man da groß besichtigen? Aber sobald die hier sind, sagen sie, wow, solche Schweine haben wir noch nie gesehen. Ich würde vorschlagen, dass wir ein Stück weiterfahren zum Restaurant, wo wir all unsere Vlogs filmen. Dort können wir zu Mittag essen, den Schinken verkosten und uns weiter unterhalten.
1: Nichts wie hin.
0: Ja, ich bin schon am Verhungern.
1: Wir haben was Süßes im Auto.
0: Nein, ich will schon was Richtiges.
1: Schweinefleisch, wir kommen.
2: Aber bevor wir etwas essen können, müssen wir erst Ihnen etwas zu fressen geben.
0: Los, füttern wir Sie.
2: Die Fütterung ist eigentlich ziemlich einfach.
1: So, das war's. Sie sind satt.
2: Jetzt kommt der warme Brei.
1: Direkt auf den Rücken?
2: Damit ich mich nicht die ganze Zeit nur um sie kümmern muss, suche ich nach Futter, das nicht zerkleinert oder gekocht werden muss und von dem man ihnen direkt 300 Kilogramm in die Koppel werfen kann, ohne dass sie sich bis zum Umfallen vollfressen. Sie fressen etwas, bis sie satt sind und gehen schlafen. Wenn sie dann abends aufwachen, können sie den Rest fressen. Das hier reicht ihnen für eine Woche. Dazu noch das frische Wiesenheu mit Gräsern. Wir haben hier in Tschuwaschien eine hervorragende Mischung an verschiedenen Gräsern. Unsere Schweine fressen hier Heu. Habt ihr so etwas schon mal gesehen?
1: Du schmeißt den ganzen Ballen auf einmal rein?
2: Sie zerteilen ihn dann selbst, ja.
1: Richtige Wunderschweine.
0: Ja, echt. Wie oft siehst du nach ihnen?
2: Wir füttern sie einmal am Tag. Das heißt, wir kommen jeden Abend her. Entweder komme ich selbst oder mein Bruder oder einer unserer Helfer. Wir füttern sie einmal täglich.
1: Wieder direkt auf den Rücken. Margot, schau mal, wie das abläuft.
0: Das hier kann ich bestimmt hineinwerfen.
1: Wie kann man nur so ungeschickt sein?
0: Es ist hängen geblieben. Gleich klappt's.
2: Ich bin sogar auf ihnen geritten.
1: Das wollte ich noch fragen. Ich habe schon immer geträumt, mal Schweine zu reiten. Dürfen wir?
2: Klar.
0: Los, geh schon.
1: Ja, warum nicht? Einen Versuch ist das wert. Das sind immerhin Wollschweine. Das darf man sich nicht entgehen lassen.
2: Mich kennen Sie ja. So, man kann sich draufsetzen.
1: Los geht's. Soll ich es bei dem haarlosen Schwein da versuchen? Komm her.
2: Das da nicht.

0: Zeit.
1: Ich habe genug. Shenya, du bist wirklich ein Schweinereitprofi.
2: Ja.
1: Bei mir wollen sie nicht.
3: Meine Güte, Ilya.
1: Schimpf und Schande, oder was?
3: Ja.
1: Kann ich mal ein Schwein zureiten? Also, wollen wir? Gehen wir Prosciutto essen. Ich habe versucht, auf einem Schwein zu reiten, hatte aber keinen Erfolg.
3: Auf diesem Schwein?
1: Auf allen. Außerdem mit den schwarzen Ohren. Das ist deren Anführer und mit dem sollte man sich lieber nicht anlegen. Sonst macht er aus mir Prosciutto.
3: Was für Schweine sind das denn?
1: Das sind Wollschweine.
3: Nichts Besonderes, einfach nur Wollschweine.
1: Einfach haarige Schweine, die bei minus 50 Grad nicht frieren. Aber sonst, ja, nichts Besonderes. Wollschweine.
3: Ich möchte auch eine Ranch haben und hier Tourismus betreiben.
1: Cheboksari ist ein Ort, wo alle Träume wahr werden, Margo.
3: Merke ich schon.
1: Das ist der Jackpot. Mich, Schweine und eine Niva zusammen sieht man nicht alle Tage.

0: Man hat uns eingeladen, die bereits fertige Produktion in einem Restaurant in Cheboksary zu verkosten, wo Zhenya seine kulinarischen Träume wahr werden lässt. Oh, es schmeckt jetzt schon gut.
1: Zhenya, wer bezahlt das alles?
2: Das geht alles aufs Haus.
1: Dann packt mir bitte eine Schweinekeule zum Mitnehmen ein.
0: Also erzähl mal, was hat es damit auf sich?
2: Wir haben die Schweine ja schon gesehen.
1: Das ist alkoholfreies Bier, oder?
2: Ja, es ist alkoholfrei. Wir waren auf der Farm, haben die Mangalitsa-Schweine gesehen, die marmoriertes Fleisch geben. Und nach einjähriger Reifezeit in einer speziellen Halle ist der Schinken fertig. Zuerst wird das Fleisch gepökelt, dann kommt es in eine Reifehalle. Am Ende wird daraus ein gereifter und luftgetrockneter Schinken.
1: Ist das wirklich eure erste Schweinekeule?
2: Das ist die erste Charge, aber die zweite Schweinekeule. Ihr seid die Ersten, die mal Prosciutto probieren dürfen.
0: Ist es wegen dieser Streifen marmoriert?
2: Man kann hier in der Mitte die Fettschicht sehen. Bei dieser Schweinerasse ist der Speck besonders wichtig, weil das Speckschweine sind. Ihr Speck ist deswegen besonders lecker. Probieren wir?
0: Ja, mit den Händen?
2: Ja.
1: Was machen denn die Gabeln hier?
2: Spürt ihr das Aroma, das vom Schinken ausgeht?
0: Sehr lecker.
2: Er schmilzt praktisch im Mund, oder?
0: Ja.
2: Er lässt sich leicht zerreißen und schmilzt regelrecht im Mund. Ein perfektes Beispiel für Importsubstitution. Italienischer Prosciutto in Tschuwaschien.
0: Das ist kein bisschen schlechter als das Original.
2: Danke.
0: Ich würde sogar sagen, besser.
2: Interessant ist hier der Vergleich mit Serrano-Schinken. Warum ist Prosciutto kein Serrano-Schinken? Weil der nämlich aus alten Schweinen hergestellt wird. Deswegen sieht man immer diese gigantischen Schweinekeulen.
1: Aus alten Schweinen?
2: Aus alten, also aus erwachsenen Schweinen.
0: Unsere Schweine sind jung, wenn ich bitten darf.
2: Prosciutto wird aus jungen Schweinen hergestellt, solange das Fleisch noch marmoriert ist. Nach einem oder anderthalb Jahren verschwindet die Marmorierung. Die Herstellung von Prosciutto nach italienischer Art ist insofern weniger aufwendig, dass man ihn mit einer Aufschnittmaschine schneiden kann. Ich richte mich danach, was einfacher ist. Prosciutto ist zwar alles andere als einfach zu machen, aber trotzdem nicht so aufwendig wie Serrano-Schinken, was das Servieren angeht. Denn man braucht extra jemanden, der den Schinken serviert. Prosciutto ist auch einfacher, was das Aufschneiden, die Aufbewahrung und das Verpacken angeht, weil ich das Fleisch vakuumverpackt in Scheiben verkaufen kann.
1: Kaum jemand kauft ja direkt 5 Kilogramm ein.
2: Natürlich nicht.
0: Wo wird das denn verkauft?
2: Da werde ich später über meine eigene Webseite verkaufen, die ich gerade aufbaue. Dort wird man Prosciutto kaufen, der sich zum Transport eignet. Das wird also ein gastronomisches Souvenir sein, das man kaufen und nach Hause mitnehmen kann.
0: Wird man das auch aus Moskau bestellen können?
2: Ja, kein Problem.
0: Das ist sehr wichtig.
2: Wichtiger ist hier vor allem, dass die einzigen Zutaten hier Fleisch und Salz sind. Sonst nichts. Die Idee ist hier, den Geschmack des salzigen Fleisches zu kosten und ihn dann mit einer süßen Frucht zu kontrastieren und zu unterstreichen. Deswegen wird Prosciutto mit Früchten serviert. Beim Serrano-Schinken ist das nicht der Fall.
0: Die Besonderheit unseres russischen Prosciutto ist also dieser Speck, der entsteht, wenn die Schweine frieren?
2: Ja.
0: Ist das dieser Speck hier?
2: Ja. Als das Embargo verhängt wurde und keine bezahlbaren Delikatessen mehr geliefert wurden, habe ich beschlossen, mir meine eigenen Delikatessen zu machen.
0: Das klappt bei dir hervorragend.
2: Danke.
1: Zhenya, auf den Erfolg deines Unternehmens.
0: Und auf die ungarischen-russischen Schweine.
1: Und auf weitere ehrgeizige Projekte.
2: Vielen Dank.

0: Da sich der Tag schon dem Ende zuneigte und wir keine besonderen Pläne für den Abend hatten, hat man uns eine weitere Attraktion angeboten. Einen angenehmen, gesunden und vor allem sehr russischen Zeitvertrieb. Man hat uns in die Banja eingeladen. Und so eine Einladung kann man nur schwer ausschlagen, was wir sowieso nicht vorhatten.
1: Margot, wir fahren diesem Auto hinterher, in dem Schenja sitzt. Und wohin fährt er uns?
0: Er fährt uns zur Banja.
1: Absolut richtig.
0: Aber es ist nicht nur eine Banja, sondern...
1: Unser Dampfbad wird ein Super-Mega-Champion des Banja-Sports organisieren. Ist das richtig so?
0: Banja-Kunst heißt das.
1: Der Champion der Banja-Kunst, so richtig?
0: Der russische Champion des Banja-Handwerks 2021.
1: Verstehe. Ich frage mich, was es da für Kriterien gibt. Wer es am längsten in der Banja aushält? Oder wer die größten Birkenrute hat? Keine Ahnung. Aber es sieht so aus, als würden wir das gleich herausfinden. Riechst du das Dampfbad schon?
0: Ja.
1: Wir sind da.
0: Wie das alles duftet.

0: Margot, wie fühlst du dich?
1: Gut. Oh Gott.
0: Bist du jetzt wie neu geboren?
1: Ja, aber noch nicht geboren, irgendwo dazwischen.
0: Ich gehe als Nächster.
1: Ich kann gerade nicht sprechen.
0: Na dann, viel Spaß.

0: Nachdem wir uns in La Baña erholt und frische Kräfte getankt hatten, fuhren wir am nächsten Tag weiter. Unser Weg führte uns in die schöne Stadt Chistopol, wo sich die Uhrenfabrik Vostok befindet. Genau das war unser nächstes Ziel. Die Geschichte der Uhrenherstellung in Chistopol beginnt im Herbst 1941, als die Evakuierung der Moskauer Uhrenfabrik nach Chistopol angeordnet wurde. Im Winter 1942 laufen die ersten speziell für die Front hergestellten Produkte vom Band. Und bereits im Februar 1943 gehen in der Fabrik die ersten Männerarmbanduhren der Sowjetunion in Serie.
1: Soll ich das öffnen oder sollte man sie zuerst kaufen? Heute ist Vostok die einzige Uhrenfabrik in Russland, bei der die Herstellung von Uhrwerken und mechanischen Armbanduhren auf dem Prinzip der Kreislaufwirtschaft beruht. Die Uhren von Vostok sind nicht nur im Weltall gewesen, sondern wurden auch in der Tiefsee erprobt, wo sie bei starken Druck- und Temperaturveränderungen zum Einsatz kommen. Die Uhren halten allen Belastungen stand und zeigen stets die richtige Zeit an. Allen Widerständen zum Trotz.
0: Das ist eine wirklich luxuriöse Uhr. Man hat mir gesagt, sie kostet 8.000 oder 9.000 Rubel.
1: Ja.
0: Aber das Design ist nichts für mich. Und die hier, das ist ein ähnliches Modell.
1: Also, wenn du dir dazu noch eine Goldkette kaufst.
0: Die hier ist echt schön.
1: Schau mal, auf dieser Uhr steht Vostok 67. Man hat mir gesagt, sie wurde als Jubiläumsuhr herausgegeben, weil da die Marke Vostok ihren Anfang nahm.
0: Die hier ist auch richtig schick.
1: Ja, wirklich schick. Die gehört zu einer exklusiven Serie.
0: Echt klasse, aber dir steht sie leider nicht.
1: Eine Spezialserie.
0: Ja, aber dir steht sie nicht.
1: Wollen wir falschen gehen?
0: Okay, welche willst du? Ich nehme diese hier.
1: Ich nehme die beiden hier.
0: Willst du falschen?
1: Ich will's probieren.
0: Okay, falschen wir mit dem Generaldirektor. Herr Kretschow, Vostok gibt es seit 1942. Was ist in dieser Zeit passiert? Welche Produktionsserien hat es gegeben und welche Bestseller haben Sie heute?
2: 1943 begann die Entwicklung und Produktion der legendären Kirovsk-Uhren K43. Das war die Geburtsstunde der Uhrenfabrik in Chistopol. Seitdem wurden sehr viele verschiedene Modelle entwickelt. 1952 wurden die ersten Präzisionsuhren Modell Karma hergestellt, die sogar bei der Ausstellung in Leipzig vorgestellt wurden. 1957 wurden die Modelle Saturn, Kosmos, Mir und Wollna entwickelt. Die erste Vostok-Uhr wurde auch zu der Zeit angefertigt. Sie hatte Kaliber 28, also K28. Die Geschichte der Marke Kommandierski nimmt im Jahr 1965 ihren Anfang, als auf Bestellung des Verteidigungsministeriums die ersten Kommandierski-Armbanduhren entworfen und produziert worden sind.
0: Aber heute werden sie nicht nur vom Verteidigungsministerium benutzt, richtig?
2: Heute ist das eine ganz gewöhnliche Marke, die von jedem erworben werden kann.
1: Apropos Marken. Der Markt ist ja übersättigt. Wie geht ihr damit um? Obwohl ausländische Marken Russland verlassen, bleibt der Markt trotzdem übersättigt. Sogar was russische Marken angeht. Aber trotzdem schafft es eure Fabrik, ihre Kundschaft zu erhalten und leistet wirklich hervorragende Arbeit.
2: Ich würde sagen, das ist eine Frage des Preis-Leistungs-Verhältnisses. Die Menschen, die unsere Uhren lieben, tun das aber nicht nur wegen des Preises, sondern auch wegen ihrer Geschichte. Wir sind die einzigen, die in Russland mechanische Uhren produzieren. Ein besonderes Merkmal der Effektivität unserer Produktion ist dabei die Kreislaufwirtschaft.
0: Das hier ist der erste Abschnitt der Produktionsphase. Was genau passiert hier?
3: Das ist die Aufbearbeitungsabteilung. Das ganze Metall, das in die Fabrik geliefert wird, kommt hier an und wird geschnitten, bearbeitet und geschleift, sodass es in unseren Werkstätten verarbeitet werden kann.
0: Was sind das für Geräte? Wir haben Schilder gesehen, auf denen steht, dass sie in Deutschland hergestellt wurden, und zwar in der DDR.
3: Ja, das sind unsere Pressen, mit denen wir Rohlinge für unsere Werkstätten und Brücken herstellen. Damit werden auch Zifferblätter und Scheiben gepresst.
0: Die Werkzeugmaschinen kommen also aus Deutschland. Wie lange sind sie schon in Betrieb?
3: Die Geräte?
0: Ja.
3: Praktisch seit 1942.
0: Wahnsinn. Bei den Geräten gibt es also bisher keine Probleme mit Importsubstitution. Sie werden noch die nächsten 200 Jahre weiterarbeiten.
3: Sie funktionieren weiterhin. Das ist unserer Kraftmaschinenabteilung zu verdanken, die für die vorsorgliche Wartung und Reparatur der Werkzeugmaschinen zuständig ist. Sie führt planmäßige Maßnahmen zur Instandhaltung der Geräte durch und ersetzt rechtzeitig abgenutzte Bauteile. Das ist der Grund für die Langlebigkeit unserer Maschinen.
1: Die sind mittlerweile schon komplett russifiziert.
0: Nur das Schild ist noch da.
3: Das Schild ist noch dran, ja.
2: Wichtig ist noch zu sagen, dass das Uhren aus russischer Produktion sind und alle Bauteile zu 100% in Tschistopol hergestellt werden.
0: Das haben wir gesehen. Uns hat überrascht, dass ihr auch ziemlich viel exportiert habt, also dass der Export auch ganz gut lief.
2: Wir hatten gute Handelsbeziehungen mit Deutschland und Polen. Wir unterhielten lange und produktive Handelsbeziehungen zu Deutschland. Unsere Uhren wurden und werden auch jetzt dort verkauft. Ich denke, jetzt gibt es da eine gewisse rückläufige Tendenz.
1: Das Preis-Leistungs-Verhältnis funktioniert hier und dort?
2: Ich denke, dass man in der Europäischen Union keine mechanischen Uhren für den Preis, für den wir sie anbieten, finden kann. Niemand kann dort bei unserer Qualität preislich mit den Uhren von Vostok mithalten.
0: Wie hat sich der Binnenmarkt im letzten Jahr entwickelt?
2: Wir haben eine bestimmte Produktionsmenge festgelegt und die Produktionsgeschwindigkeit stabilisiert, so dass wir mit der Anzahl an Uhren, die wir zurzeit herstellen, zufrieden sein können. Wir halten also ein gewisses Nachfrageniveau aufrecht.
1: Wie ist die Situation bei der Beschaffung von Einzelteilen?
2: Alle Bauteile und alle Mechanismen kommen zu 100% aus russischer Produktion. Sie werden also alle vor Ort hergestellt.
0: Die Mechanik ist also komplett russisch. Aber wie sieht es mit dem Glas und dem Armband aus?
2: Wenn wir uns jetzt unser gesamtes Produktsortiment anschauen, so sind vielleicht beim äußeren Design von 1 oder 1,5% der teuren Produkte Komponenten verbaut, die wir in einer solchen Qualität nicht selbst produzieren können und daher bestellen müssen.
1: Wurden wir gerade entstaubt, oder?
3: Der Staub wird eingesaugt.
1: Oder wird der Staub nur aufgewirbelt und fällt wieder runter?
3: Nein, der Staub wird weggeblasen und eingesaugt. Wir befinden uns in der Montageabteilung. Hier findet die Endmontage statt, bei der alle Bauteile zusammengebaut werden. Am Ende der Produktionskette bekommen wir dann eine fertige Uhr.
0: Warum sind wir so angezogen?
3: Hier gelten Hygienemaßnahmen wie im OP.

0: Die Geschichte der Uhrenfabrik von Chistopol ist die Geschichte unseres ganzen Teams. Es ist wichtig, das zu verstehen. Es ist die Geschichte der vergangenen Generation und der heutigen Generation. Bei öffentlichen Auftritten betone ich immer, dass wir unserer Belegschaft, den Menschen, die hier arbeiten, unendlich dankbar sein müssen. Wichtig sind die Menschen, wichtig sind die Bürger Russlands, die uns mit Leib und Seele unterstützen. Ich selbst bin nur ein kleiner Teil des großen Ganzen.
1: Sie sind nur ein kleines Rädchen im Getriebe.
0: Ja, genau. Klasse. Wichtig sind die Menschen. Gemeinsam schaffen wir alles.
2: Was ist das denn? Sind das schon wieder Geschenke?
0: 4 Sorten Fisch aus der Kama.
3: Hier sind Süßigkeiten und Kasilikwurst.
1: Ist das alles für uns?
3: Ja, alles für euch.
1: Ihr bringt uns in Verlegenheit.
2: Das sieht richtig gut aus. Ilja, womit haben wir das verdient?
1: Keine Ahnung, womit wir solche Geschenke verdient haben. Vielen, vielen Dank.
2: Danke. Das ist alles meins.

0: 3, 2, 1, Touchdown.
1: Das Wichtigste in der Antarktis sind die Menschen. Wenn etwas auf der internationalen Raumstation passiert, kann sie Hilfe erreichen, aber uns leider nicht. An alle Antarktis-Stationen, Akademik Fjodorov kommt.
2: Die Antarktis ist eine internationale Gemeinschaft.
3: Ich bin nicht zufrieden damit, wie wir auf diesem Planeten leben.
4: Die chinesische Station ist nicht weit weg von hier. Die Australier sind nah, die Inder auch.
1: Jede Blase ist also eine Probe der damaligen Atmosphäre.
5: Zusammenarbeit ist in der Antarktis alles.
6: Ich wünschte, die Menschen wären generell so wie in der Antarktis. Herzlicher, gutmütiger.
2: Oh ja, ich wäre gerne zurückgegangen, aber sie beschlossen, niemand zweimal zu nehmen.
7: Hier ist sie, die Antarktis.
8: Gehen wir. Das sind unschuldige Zivilisten. Prozent von ihnen wurden durch die Kämpfe getötet. Die Leute schrien, was tut ihr? Wir sind Ukrainer. Und sie sagten, Ukrainer, einen Dreck seid ihr. Und das war alles.
9: Haben sie das beim Rückzug getan?
8: Ja, beim Rückzug.
9: Was ist der Sinn?
8: Ich weiß es nicht. AA, Saporozhets. Das ist das älteste Grab vom 27. Oktober.
10: Ich bin früh morgens aufgestanden, ging nach draußen und da hörte ich einen Schrei. Raus aus dem Haus und sowas. Sie haben alle an die Wand gestellt und angefangen zu schießen. Meine Schwiegertochter schrie, was tut ihr? Wir sind doch... Aber er hat einfach losgeschossen und das war's.

0: Hast du jeden Tag 5 Unterrichtseinheiten?
1: Nein, nur montags, dienstags und mittwochs.
0: Also die halbe Woche?
1: 3 Tage.
0: Wirst du heute rezitieren? Nein, nur Gesang.
1: Mein Name ist Bihimana Egide Roman. Außerhalb der Kirche nenne ich mich Bihimana. Roman nennt man mich nur im Seminar. Es ist ein christlicher Name gemäß der orthodoxen Tradition. Ich komme aus Burundi. Das liegt in Ostafrika. Vor 3 Jahren kam ich hierher, um Theologie zu studieren. Wie wir vergeben unseren Schuldigern und führe uns nicht in Versuchung. Ehre sei dem Vater und dem Sohn und dem Heiligen Geist. Wie am Anfang, so auch jetzt und alle Zeit in Ewigkeit. Amen. Mein großes Ziel ist es, in Burundi Kirchen zu bauen und das Wort Gottes zu verbreiten.
2: Ich habe euch gewarnt, dass ich fragen werde. Wer hat noch nicht rezitiert?
1: Ich.
2: Na dann los.
1: Da wird dann einer sagen, du hast Glauben und ich habe Werke. Beweise mir doch deinen Glauben aus deinen Werken und ich werde dir aus meinen Werken meinen Glauben beweisen. Ich wurde in eine katholische Familie geboren. Im Jahr 2015 erfuhr ich von der orthodoxen Kirche und ich entschied mich zu konvertieren. Unsere Geschichtslehrer sagten uns, dass die römische Kirche nicht die erste Kirche sei, die von einem Jünger Jesu gegründet worden sei. Zuerst dachte ich, dass das falsch sei, dass man uns täuschen wollte, indem man uns sagte, dass allein die katholische Kirche von einem Jünger gegründet worden sei. Das verwunderte mich und ich begann, nach der Wahrheit zu suchen.
2: Man kann spüren, wie gefühlsbetont Jakobus hier spricht und wie er sich selbstlos und aus voller Seele für die Armen einsetzt.
1: Dann kam mir die Idee, Priester zu werden. Meine Freunde und meine Familie waren darüber sehr unglücklich. Sie sagten mir, Roman, tu es nicht. Der Weg, den du wählst, ist schlecht. Du musst das nicht tun. Aber ich entschied mich, zur Orthodoxie zu konvertieren und nie wieder zur katholischen Kirche zurückzukehren.
2: Jeder Mensch ist wertvoll, unabhängig davon, wer er ist, wie er aussieht oder woher er kommt. Jeder Mensch ist nach dem Ebenbild Gottes geschaffen, unabhängig von seinen Qualitäten und Eigenschaften.
1: In Burundi ist die Orthodoxie nicht weit verbreitet. Die griechischen Missionare haben die Kirche nicht weiter ausgebaut, den orthodoxen Glauben nicht vorangetrieben. Orthodoxie existiert nur in den Städten. Wenn man in einem Dorf zur Welt kommt, hat man keine Möglichkeit, die Orthodoxie kennenzulernen.
3: Wenn ihr das biblische Gebot Liebe deinen Nächsten wie dich selbst befolgt, dann wird es euch gut ergehen.
1: Im Jahr 2013 trafen sich Vertreter der russischen orthodoxen Kirche mit Repräsentanten des patriarchalen Missionsexarchats. Ich fragte sie, ob es möglich sei, in einem Seminar in Russland zu studieren. 2 Tage später erhielt ich eine Nachricht. Roman, würdest du gern nach Russland kommen? Und hier bin ich. Wir sind 7 Studenten aus dem Ausland. Ich komme aus Burundi, 3 aus Madagaskar, einer aus Kenia, einer aus Uganda und einer aus Kamerun.
4: Так уж давно жил премудрый опытный стар.
5: Рос
1: Russisch ist bekanntlich eine sehr schwere Sprache. Es fiel uns tatsächlich sehr schwer. Wir mussten ein neues Alphabet lernen, neue Betonungen und eine neue Grammatik. Ja, es fiel mir schwer. Und manchmal ist es noch immer schwierig. Ich kann Wörter aussprechen, aber die Betonung bringt mich ins Schleudern und ich muss nachdenken, wie man es richtig ausspricht.

0: благосвящение рабом Твоим, я хотя Ты си всегда и непрестанно во веки веков.
1: Der Erstere wendet sich der Sache zu, der er sich zuwenden sollte, kennt aber weder das Ausmaß noch die Grenzen davon. Und wenn man einmal den Fehler für Tugend ansieht, häuft man furchtlos Schuld auf Schuld. Die Sanftmütigen sind also oft zu lässig in der Aufrechterhaltung der Zucht. Die Zornmütigen dagegen fehlen durch übergroßen Eifer. Bei jenen gesellt sich unbemerkt ein Fehler zur Tugend. Diese aber halten ihren Fehler für glühenden Tugendeifer. Brüderchen, wie war dein Tag?
2: Gut, alles war gut.
1: Nur ein bisschen müde, ja?
2: Ja.
1: Für einen Mittwoch war die Messe recht lang.

0: Ja, also ging ich zur Einheit meines Bruders. Ich fragte ihn, ob er mir eine geben kann. Er gab mir eine und ich schenkte sie Roman. Jetzt trägt er eine Ushanka.
1: Er ist mein bester Freund. Mein bester Freund unter allen Studenten, auch unter den Russen, ist Nikolai Sjomushkin. Er ist mein Stubenkamerad.
0: Mein Name ist Nikolai. Ich bin Student am orthodoxen theologischen Seminar des Nikolo-Greschki-Klosters. Ich werde mein Studium noch dieses Jahr beenden und befinde mich daher sozusagen auf dem Sprung. 2,5 Jahre habe ich hier studiert, dann konnte ich nicht mehr. Ich wollte die Welt sehen und entdecken, wie es draußen aussieht. Zuerst dachte ich an ein Urlaubssemester, aber ich hatte keinen angemessenen Grund. Also wurde ich exmatrikuliert. Ich probierte vieles aus, arbeitete als Manager in einem Bauunternehmen, als Kellner und als Barmann. Und ich engagierte mich in der Politik. Es machte mir wirklich viel Spaß und ich lernte viele neue Freunde kennen. Mein Leben war interessant und abwechslungsreich, aber irgendwie war es leer, absolut leer. Verlass mich nicht, Herr, mein Gott, sei nicht fern von mir. Ich schwöre, es war Gott, der mich am Nacken packte und aus allen möglichen Situationen herausholte, im wahrsten Sinne. Und dann, eines Tages, erfasste mich die Buße. Ein guter Freund sagte mir, du lebst dein Leben und alles sieht gut aus. Wo liegt aber der Sinn darin? Das brachte mich zum Nachdenken. Er gab mir den Rat, zum Seminar zurückzukehren, und das tat ich auch. Barmherzig und gnädig ist der Herr, geduldig und von großer Güte. Er wird nicht immer hadern, noch ewiglich Zorn halten. Unser Tee aus Burundi. Es ist ein sehr guter Tee. Ist das schwarzer Tee? Ich dachte, es sei grüner.
1: Wir haben sehr schmackhaften Tee in Burundi. Nimmst du Zucker?
0: Ja.
1: Ja, es hängt von der Person ab. Manche mögen Zucker, andere nicht.
0: Wie ich herausfand, nehmen Afrikaner löffelweise Zucker. Das ist dann aber kein Tee mit Zucker, sondern Zucker mit Tee.
1: Hier sind die Traditionen eben andere.
0: Gewöhn dich erst einmal an die Banya.
1: Ich habe mich längst an die Banya gewöhnt. Ich mag die Banya.
0: Brüderchen. So nennt mich mein älterer Bruder. Brüderchen. Ich meine, für mich ist das ein nettes Wort. Und irgendwie ist es dabei geblieben. Irgendwann begann ich, Roman Brüderchen zu nennen. Später nannte er mich auch Brüderchen. Und heute sagen alle Afrikaner Brüderchen zu mir.
1: Brüderchen, Brüderchen. Er sagt, tief in sich drin sei er Burundier. Ich sage, tief in mir drin bin ich Russe.
0: Lass uns morgen eine Schneeballschlacht machen.
1: Gut, probieren wir es. Ich habe noch nie im Schnee gespielt.
0: Schau, so geht das. Du nimmst Schnee in die Hände und drückst ihn zusammen, bis er ein wenig schmilzt und härter wird. Und dann, zack. Ich habe großes Glück, Roman als Stubenkamerad zu haben. Wir sind, naja, wie Brüderchen. Er ist der Beste. Ich weiß nicht, es ist einfach angenehm, mit ihm zusammenzuleben.
2: Brüder, sind alle anwesend?
0: Ja, gute Nacht, Onkel Sergei.
2: Gute Nacht, Brüder.

0: Anfang Oktober 2023 überschritten Hamas-Kämpfer die Grenze zu Israel. Nif Aivas, einer der Israeli-Reservisten, wollte das Land schützen, wurde aber für einen Terroristen gehalten und von seinen eigenen Truppen getötet.
1: Am 8. Oktober saßen wir hier im Wohnzimmer und wir schauten fern.
2: Es gibt noch einen weiteren Bericht, ein Video, das den Moment des Zusammenstoßes zwischen unseren Truppen und den Terroristen zeigt.
1: Meine kleine Tochter sagte zu mir, schau mal, Nifs Auto im Fernsehen.
2: Dieses Auto wurde von den Sicherheitskräften gestoppt. Die Terroristen wurden eliminiert.
0: Das Militär verwechselte Nifs blauen Mazda mit einem Audi, der von mutmaßlichen Terroristen gefahren wurde und feuerte über 400 Kugeln auf das Auto ab.
3: Okay, ein oder zwei Kugeln, um sie zu neutralisieren. Das verstehe ich.

0: Aber es war eine Tragödie.
1: Ein Polizist kam und sagte, dass ihre Entscheidung falsch war. Und es ihnen leid tut.
2: Die Familie fordert die Behörden auf, die Verantwortung für den Unfall zu übernehmen und Neve als gefallenen Soldaten anzuerkennen.
1: Mein Land hat mich verraten. Ich habe mein Bestes gegeben.

0: Guten Morgen. Guten Morgen, du Held. Jetzt siehst du lebendiger aus. Warum trägst du keine richtigen Schuhe? Roman, was soll das? Zieh sie aus.
1: Das sind meine Schuhe. Gesunder Körper, gesunder Geist.
0: Nach rechts umdrehen. Lauft im Kreis durch die Halle. Nicht schlapp machen. Weiter, weiter. Roman, wenn du immer so trainieren würdest, wärst du unübertroffen.
1: Alle 14 Tage treffen wir uns hier zum Training.
0: Achtet auf die Beinarbeit, Jungs. Entspannt euch, schön entspannen. Keine Scheu, Jungs. Zieh deine Schuhe aus und geh zu den anderen. Ihr bewegt euch, als würdet ihr einen afrikanischen Tanz vollführen. Los, los, etwas schneller. Mach mit. Das ist kein Ballett. Bewegt so eure Arme und schwingt die Hüften. Mit den Füßen trippeln. Kleine Schritte.
1: Man sollte Sport treiben. Er ist gut für die Gesundheit. Wissen Sie, die Priesterarbeit verlangt einem etwas ab. Es geht nicht nur um das Lesen von Gebeten oder das Abhalten von Gottesdiensten. Es ist körperliche Arbeit.
0: Ich erinnere mich, du kommst immer allein. Hebt eure Arme hoch und macht Kreisbewegungen mit Schwung. Er spricht Französisch, Englisch und Russisch. Kennst du auch russische Schimpfwörter, hä? Nein? Hier, Roman, hier. Komm schon, weiter. Timofei, leg die Matte dort woanders hin. Holt den Ball. Lasst uns Fußball spielen.

0: Auch Jesus war für uns ein Vorbild. Er hat schließlich auch Sport gemacht. Zum Beispiel ist er übers Wasser gegangen. Damit zeigte er uns, dass man körperlich aktiv sein sollte. Er war also auch ein Sportler. Und überhaupt alles. Jurist, Priester, Arzt.
1: Pass auf dich auf, Roman. Sag den Jungs Hallo von mir.
0: Mach ich.
2: Möge der Herr eure Seelen retten. Lasst uns darüber nachdenken, woran ein Philosoph oder anderer Gelehrter Interesse finden könnte. Ein Philosoph spricht über die Ursprünge der Welt, über Humanität, Freude, Moral sowie Ethik und andere Dinge.
0: Ich habe eine Frage. Kann man sagen, dass in der Kirche Demokratie herrscht?
2: Es gibt zwar demokratische Elemente, aber die Kirche ist eine synthetische Sozialstruktur. Und sie verbindet demokratische Elemente mit Elementen, die man als eine starre Struktur, im Wesentlichen als eine Monarchie bezeichnen kann. Außerdem dürfen wir nicht vergessen, dass sich die Kirche, so wie jeder andere historische Organismus, im Wandel befindet.
0: Warum studieren wir hier im Seminar Philosophie? Welchen Nutzen hat das Thema? Nun, die Philosophie hilft uns, die richtigen Antworten zu finden und die richtigen Entscheidungen zu treffen.
2: Die Politik ist mit der Sozialphilosophie eng verbunden. Was sonst? Sehen Sie, wir haben die Gesellschaft, die Sozialphilosophie und das politische Leben der Gesellschaft. Es gibt Religion und Kultur. Roman, die Demokratie beschäftigt Sie. Erzählen Sie uns mehr.
0: Demokratie, die moderne Demokratie zum Beispiel, existiert bisweilen nur als Begriff. Es gibt kaum echte Demokratie in der Welt.
2: Beachten Sie, hier spricht ein Befürworter der Demokratie. Was hätten denn deren Gegner hervorzubringen?
0: Demokratie bedeutet, dass in einem Staat jeder das Recht hat, seine Meinung und Ansichten zum Ausdruck zu bringen.
2: Aha, Demokratie bedeutet also in erster Linie Freiheit? Kommt schon, lasst Roman in der Diskussion nicht allein.
0: Mir gefällt die Demokratie am besten. Sie hat eine solide soziale Struktur. Sie hilft den Menschen beim Zusammenleben.

0: vom Stundenplan ab. Manchmal habe ich an 4 Tagen pro Woche Gehorsamsunterricht. Manchmal an 3 oder 5. Wir schälen Gemüse, reinigen das Seminar und reinigen die Kirche. Wir helfen auch in der Küche und im Speisesaal. Außerdem helfen wir dem Koch beim Abwaschen des Geschirrs. So viel haben wir bereits geschält. Das ist die Aufgabe. Wer fertig ist, stellt alles dorthin und darf gehen. Es hat mich schon ein wenig verwundert, als man mir sagte, dass ich im Speisesaal Gehorsamsarbeit werde leisten müssen. Wie bitte? War meine Reaktion. Was sollen wir tun? Bevor ich hierher kam, dachte ich nicht, dass ich würde arbeiten müssen.
1: Es gab Momente, in denen die Jungs nicht so ganz verstanden, wo sie waren und dass hier Disziplin herrscht. Wie in der Armee mit Vorgesetzten und Untergebenen. Sie brauchten eine Weile, um das zu verstehen. Die Afrikaner, die hierher kommen, um zu studieren, verstanden das nicht. Sie dachten, sie würden zur Arbeit herangezogen, weil sie Afrikaner seien. Das dachten sie tatsächlich.
0: Wenn wir Glück haben, gibt es eine Messe. Andernfalls müssen wir nach dem Gebet in den Gehorsam gehen. Heute erledigten wir die Gehorsamsarbeit früh. Also gingen wir zurück in unsere Zimmer, um Hausaufgaben zu machen. Alle Aufgaben sind zu erledigen. Jeder muss Gehorsamsarbeit leisten. Jeder, ob Russe oder nicht. Gehorsam ist Gehorsam. Wir wurden nicht nach Nationalität ausgesucht. Wir sind hier wegen unseres Seelenlebens. Man kann es als den Weg eines Christen ansehen. Es gibt keine Unterschiede. Wenn man die Seminarregeln bricht, wird man bestraft. Wenn man mich bestraft, werde ich bestraft, wie ein russischer Student auch.

0: Oh, ist das dein Russischlehrer?
1: Ja.
0: Schaust du Solowjow?
1: Nein, das sind nur die Nachrichten.
0: Aha, die Nachrichten. Das sind bekannte Kanäle.
1: Ja, natürlich.
0: Du hast die Nachrichten gesehen und dich gleich entschieden zu abonnieren?
1: Ja, um sie lesen zu können.
2: Was ist für junge Leute heute das Wichtigste?
1: Für mich ist die Kirche das Wichtigste. Sogar die Musik, die ich höre, besteht ausschließlich aus Kirchenliedern.
0: Hast du ein Lieblingskirchenlied?
1: Ja, habe ich.
0: Wenn ich eins meiner Lieder spiele und Roman frage, ob es ihm gefällt, sagt er meistens, nein, nicht wirklich. Das Lied Sedaya Notch gefiel ihm aber.
1: Sogar als Heranwachsender hörte ich nur Kirchenlieder. Der Rest interessiert mich nicht und ich kenne kein einziges Lied. Ich höre mir die Kirchenlieder nicht einfach nur an. Es sind Gebete. Das ist mein Lieblingslied. Ich höre es immer, wenn es mir nicht gut geht. Wenn irgendetwas schiefläuft, höre ich mir das Lied an. Ehre sei Gott für alles.
0: Das singen wir immer im Gesangsunterricht.
1: Ja.

Um 8 Uhr müssen wir zum Morgengebet in die Kirche. Um 8.30 Uhr treffen wir uns im Speisesaal zum Frühstück. Um 9 Uhr beginnt der Unterricht. Also gehen alle ohne Ausnahme in das Auditorium.

0: Gehen wir.
1: Es ist so kalt. Ich bekomme es nicht hin.
0: Nein, du musst dich nur daran gewöhnen. Schau her, mach einen runden Ball. Genau so. Doch, das kannst du. Hier, wirf diesen. Ziele auf jemanden. Nein, nicht auf mich. Irgendjemand anderen. Wirf ihn auf Philipp, direkt auf seinen Kopf. Ich friere. Gehen wir.
2: Thank you.

0: Diese Orte sind mit dem Blut der Menschen getränkt, die unter dem Nationalsozialismus gelitten haben. Menschen, die durch Verhungern, Zwangsarbeit, medizinische Experimente und Gas ermordet wurden. Menschen, die in den Ghettos, den Todes- und Vernichtungslagern Osteuropas starben. Unter ihnen meine Familie. Ihre Sünde, als Juden geboren worden zu sein. 77 Jahre nach dem Ende des Zweiten Weltkriegs sind die Zeichen des Nationalsozialismus wieder da. Hakenkreuze und Neonazi-Kundgebungen, als ob der Nationalsozialismus nie vollständig ausgerottet worden wäre.
1: Es wird Leute geben, die den Nationalsozialismus wieder zum Leben erwecken werden. Es geschieht bereits. Was sich heute in der Ukraine und in Europa abspielt, ist fürchterlich.
0: Ich bin in Weißrussland, um die letzten lebenden Überlebenden des Holocaust zu treffen, um mehr darüber herauszufinden, was mit meiner Familie geschehen ist. Denn wenn wir ihr Schicksal, meine Geschichte, unsere Geschichte kennen, können wir dazu beitragen, dass sich die Vergangenheit nicht wiederholt. Wir fragen die Überlebenden, was der wahre Narzissmus ist und ob er uns wieder ins Angesicht blickt.
2: Отче наш, ижеси на небесе, да святится имя Твое, да приидет царствие Твое, да будет воля Твоя, яко на небеси и на земле. Господи, помилуй, Господи, помилуй, Господи, помилуй, Господи, помилуй, Господи.
3: Это Олег.
4: Да, ну, а что вам здесь?
5: Олег тут!
6: Ich erledige es heute.
7: Heute?
6: Ich habe 17 zu erledigen. Das ist viel.
7: Ja, das ist viel.
6: Guten Morgen.
7: Oh, hallo, mein Lieber.

0: So wird das Wesen der Kinder Gottes und der Kinder des Teufels offenbart. Jene, die sich durch Zwietracht von der Einheit und Liebe trennen, werden ohne diese Liebe verkümmern, so als seien sie ohne Lebenskraft, unfähig, in ihrem Wirken Früchte guter Taten hervorzubringen. Ehre sei unserem Gott, jetzt und immer da und in Ewigkeit. Amen.
1: Wir gehen nach draußen, um den Schnee zu räumen. Die anderen gehen beten oder in den Unterricht. Alles ist Gebet. Gibt es Fragen oder Anregungen oder Beschwerden? Alles in Ordnung? Gut, in Gottes Namen.
2: Macht den Weg frei, auch dort drüben. Gottes Segen.
3: Gottes Segen.
2: Das war gemein.

0: Учить в семинаре – это укрепление.
1: Das Theologiestudium stärkt das geistliche Leben und stärkt den Glauben.
0: Который хочет укреплить свою веру.
1: Auch in Menschen, die andere unterrichten wollen, damit sie Gott besser verstehen. Das, was ich hier lerne, kann ich an die Kinder in meiner Heimat unmittelbar weitergeben. Das schafft Verbindung.
2: Hallo?
0: Mhm.
3: Ist er am Telefon?
1: Nein, am Laptop.
3: Am Laptop?
1: Ja.
3: Was erzählst du ihnen?
1: Ich erzähle ihnen vom jüngsten Gericht. Und ich erkläre ihnen, wie wir Jesus Christus heute sehen. Sie sind in der Kirche des heiligen Radonesch in Rumonge versammelt. Es ist eine russisch-orthodoxe Kirche. In diesem Raum versammeln sich unsere Priester zur Liturgie. Jetzt ist Sonntagsschule.
3: Gerade jetzt?
1: Ja, die Kinder haben Unterricht. Sie kommen immer in die Sonntagsschule und ich gebe ihnen Fernunterricht. In diesem Moment verrichte ich sozusagen das Werk Gottes.
3: Was sagt das Mädchen?
1: Sie fragt mich, ob wir an den einen Gott, den Vater, glauben und an die unsichtbare Welt. In unserem Glaubensbekenntnis bestätigen wir, dass wir auch an das Unsichtbare glauben. Sie sagt, gib mir ein Beispiel für das Unsichtbare. Wir können Gott mit unseren Augen nicht sehen, aber wir wissen, dass er existiert.
3: Engel zum Beispiel.
1: Ja, Engel auch. Engel gehören auch dazu.
3: Und böse Geister?
1: Nein, keine bösen Geister. Nun, ich meine, es gibt sie, aber sie bleiben für uns unsichtbar. Ich als Christ darf mich nicht auf unreine Geister beziehen.
3: Warum nicht?
1: Dafür sind sie noch zu jung.
3: Du willst ihnen keine Angst einjagen.
1: Genau. Sie könnten es missverstehen und anfangen, über unreine Geister nachzudenken. Daher bevorzugen wir es, nur über die frohe Botschaft zu berichten.
3: Nur Gutes.
1: Ja, nur Gutes. Das Lesen fällt ihnen schwer. Ich darf mit ihnen nicht zu streng sein, denn sie sind erst 8 oder 10 Jahre alt. Selbst die 15-Jährigen sind noch zu jung. Sie können nicht gut lesen. Nicht einmal in unserer Heimatsprache. Manchmal schimpfe ich mit ihnen, aber nicht zu arg. Wenn es aber Erwachsene wären,
3: dann würdest du ihnen schlechte Noten geben?
1: Genau. Das ist Kirundi, unsere Heimatsprache.
3: Sie singen das Vaterunser, richtig?
1: Ja,

0: Kennt er Viktor Zoy? Kann er seine Lieder spielen? Durch die Fürsprache unserer heiligen Väter, Herr Jesus Christus, erbarme dich unser.
1: Amen.
0: Warum lachst du, Brüderchen?
2: Willst du wissen, warum? Weil ich Russland liebe.
0: Naja, Europa ist geschlossen gegen uns. Afrika hingegen ist gespalten. Manche Länder sind für uns, andere sind gegen uns.
1: Manche Leute in Russland denken, dass Afrika ein Land sei. Es ist aber ein Kontinent. Mein Liebling, nimm mich mit. Dort in einem fernen Land werde ich deine Schwester sein. Dort in einem fernen Land werde ich deine Frau sein. Ich habe erst in Russland das Gitarrespielen gelernt. Mein Bruder und mein Vater können sehr gut spielen. Ich habe aber zu Hause nie gespielt.
0: Wie bist du auf die Orthodoxie aufmerksam geworden?
1: Durch orthodoxe Missionare, die nach Madagaskar kamen. Sie begannen mit ihrer Arbeit.
0: Was taten sie? Gingen sie von Haus zu Haus?
1: Zuerst unterwiesen sie die Madagassen und ordinierten sie. Die Entscheidung der russisch-orthodoxen Kirche, das Exarchat von Afrika zu gründen, führte dazu, dass einige Priester vom Exarchat von Alexandria zum russisch-orthodoxen Exarchat konvertierten. Es war mir ein großer Wunsch, der russisch-orthodoxen Kirche beizutreten. Ich war bereits Theologiestudent an einem griechischen Seminar, aber dort erhielt ich keine ausreichende Ausbildung. Die Orthodoxie entwickelt sich in Madagaskar nur sehr langsam.
2: Die griechische Kirche ist in Afrika schon eine Weile vertreten, aber sie unternimmt nichts. Und dann sah ich die russisch-orthodoxe Kirche und dass sie ihre Arbeit gut macht. Dort möchte man, dass sich die Orthodoxie und der Glaube in Afrika ausbreiten.
1: Ja, unser Ziel ist es, dass jeder vom orthodoxen Glauben erfährt. Und im Einklang mit den christlichen Geboten lebt.

0: Endlich sehen wir uns wieder. Alexei. Ateliers der Russischen Kunstakademie unter der Leitung von Surab Konstantinowitsch Tsereteli. Das Gebäude wurde in den 1950er Jahren für den Künstler Serov errichtet. Es handelte sich um den russischen Künstler Wladimir Serov, nicht zu verwechseln mit Valentin Serov, der das Bild Mädchen mit Pfirsichen malte. Wladimir Serov, er porträtierte Lenin. Das ist sein Atelier. Er lebte nicht weit von hier, am Flussufer. Schaut mal. Momentan male ich an einem Porträt eines Zeitgenossen namens Hieromonk Roman. Er schreibt geistliche Gedichte und ist Autor von Kirchenliedern. Wahrscheinlich habt ihr von ihm gehört. Er lebt als Einsiedler in Vetrovo in der Region Pskov. Er ist ein orthodoxer Poet, der in den 1990er Jahren geistliche Lieder schrieb und begleitet von seiner Gitarre vortrug. Heute lebt er alleine in Vetrovo. Schaut es euch an. Wie ihr seht, wird Vater Roman in einem Wintergarten dargestellt, umgeben von lyrischer Ruhe. Ich wollte nicht die klassische Darstellung, wollte ihn nicht umgeben von Büchern malen. Schriftsteller werden immer umgeben von Büchern dargestellt, richtig? Ich wollte aber seinen Charakter durch die Natur herausarbeiten. Dieser innere Zustand, die Natur eines Russen, wird durch diese schneebedeckten Äste wiedergegeben. Und so ist Roman. Seine Arbeit ist aus Lyrik gewoben und durch diese Lyrik vermittelt er die Orthodoxie an die Menschen in Russland. Nach dem Jahr 2015 besuchte ich auch die Zone der militärischen Sonderoperation. Ich befasse mich mit dem Donbass und malte bereits mehr als 30 Bilder zu diesem Thema. Hier haben wir Anja Prokofjeva, eine Korrespondentin, die im vergangenen Jahr ums Leben kam. Ja, sie kam im Gebiet Belgorod ums Leben. Sie sah aus wie ein zierliches Mädchen, war aber tatsächlich eine Heldin. Sie berichtete aus einigen der gefährlichsten Orte, auch von der Front. Sie war eine selbstlose Frau. Das Malen von Ikonen und Kirchen ist eine weitere geistliche Leidenschaft von mir. Es ist ein Impuls, dem ich folge und dem ich mich nicht entziehen kann. Der Beruf des Künstlers ist mit der Rolle des Hüters orthodoxer Ideen eng verknüpft. In erster Linie geht es um orthodoxe Moral und Ideale.
1: Ja, ich weiß, wie Künstler arbeiten. Sie vermitteln durch ihre Bilder Informationen. Sie zeigen, was im Land vor sich geht.
0: Ja, das stimmt. Es geht um Informationen.
1: Gesellschaft und Gemeinschaft werden auch durch Ikonen dargestellt.
0: Wie soll jemand ohne Glauben den Krieg überstehen? Diese Menschen haben die Waffen erhoben, um unser Vaterland und unseren Glauben zu verteidigen.
1: Wir verstehen das, weil wir über all die Dinge lesen, die momentan in der Welt vor sich gehen. In Russland und in Afrika. Auch wenn wir keine physische Hilfe leisten können, so können wir doch unsere geistige Unterstützung anbieten. Wir beten für sie, damit der Herr ihnen helfen kann.

0: Dies ist für Roman das erste Mal, dass er dem Priester bei der Messe hilft. Und es sind so viele Leute hier.
1: Für die Besucher ist es wahrscheinlich eine Überraschung und auch lehrreich, so einen außergewöhnlichen Menschen die Messe lesen zu sehen. Es ist natürlich eine Offenbarung von Gott.
2: All diese und diese auch. Weißt du, welche du lesen sollst? Das Troparion und dann der Kanon. Präge dir vorerst ein Drittel ein.
1: Ja, aber ich werde es gemeinsam mit Nikolai lesen.
2: Gut, er kann dir helfen.
1: Er wird mich korrigieren.
2: Sehr gut. Gott ist mit dir, mein Freund.
0: Du willst eine ganze Stunde lang lesen? Willst du auf Russisch lesen?
1: Ehre sei dir, unserem Gott. Ehre sei dir. O himmlischer König, Tröster und Seelenretter, der du allgegenwärtig bist und alles erfüllst. Segens- und Lebensspender, komm in uns

0: Einige uns, befreie uns von unseren Sünden. Rette unsere Seelen. Heiliger Gott, Heiliger und Sterblicher, erbarme dich unser.
1: Herr, höre meine Fürsprache, höre mein Gebet.
0: Nicht nur heute. Wenn ich lese, habe ich das Gefühl, als würden wir gemeinsam zu Gott beten. Ich achte immer auf die Leute, auf die Kirchgänger, um ein Gefühl zu bekommen und um sicherzustellen, dass ich richtig lese.
1: Ich sah, wie nervös er heute war, aber er hat alles richtig gemacht. Er hat heute wirklich gute Arbeit geleistet, besser als ich.
2: Oktober 2023. Der unerwartete Angriff der Hamas auf Israel schockierte die Welt. Zu dieser Zeit rechnete niemand damit, dass die palästinensischen Extremisten so viele moderne Waffen haben würden. Schon kurze Zeit nach dem Angriff bedankten sich die Hamas-Kämpfer fast hämisch bei den USA und der Ukraine für die Feuerkraft, mit der sie Israels Städte überzogen haben.
3: Wir bedanken uns bei der ukrainischen Regierung für diese Waffen. Wir werden sie gegen Israel richten.
2: Wie kommt es, dass im Nahen Osten ständig Waffen aus einem Land auftauchen, dessen Vertreter sich andauernd über mangelnde Munition und militärische Ausrüstung beschweren?
4: Waffen für die Ukraine, Munition für die Ukraine, neue Verteidigungssysteme für die Ukraine.
2: Die Militärhilfen der USA und der Europäischen Union belaufen sich auf Dutzende Milliarden US-Dollar. Aber wo landen diese Lieferungen? Und wer hat überhaupt entschieden, einem Land Waffen zu liefern, das seit fast 30 Jahren einer der größten Knotenpunkte für den illegalen Waffenhandel ist?
5: Ich heiße Ilya Kasakov. Ich bin Teilnehmer der speziellen Militäroperation. Mein Buch heißt genauso wie mein Blog Der eiserne Mann, weil ich Beine aus Stahl habe. Das Schicksal, das Universum hat mir eine zweite Chance gegeben.
6: Er ist ein Kämpfer. Er war immer bereit zu kämpfen und sein Ergebnis ist hervorragend.
5: Die Medizin hat für mich alles getan, was sie konnte. Es liegt nun an meiner Willenskraft.
7: Es sind Militärangehörige. Der Befehl wird angenommen und erfüllt.
5: Ich will mit meinem Buch zeigen, dass es darin nicht nur um den Krieg geht, sondern auch um die Rehabilitation und die Liebe zum Leben.

0: Die Leute reagieren alle unterschiedlich. Die meisten lächeln. Sie schauen einfach und lächeln. Afrikaner, wie bitte? Wie kommen die hierher? Auch heute, während wir lasen, bemerkte ich zwei Russen, die hereinkamen und uns anschauten. Zuerst schauten sie ihn wie einen Feind an, als wollten sie sagen, was macht er denn hier? Dann lächelten sie. Und das war's. Weil sie verstanden, dass er einer von uns ist, ein Orthodoxer.
1: Auf diese Weise offenbart sich Gott. Man sieht mich, man sieht einen Mann, der aus Afrika kam, um hier zu studieren, um den Glauben zu verstehen. Das ist wahre Unterweisung, nicht nur für uns, sondern auch für die Russen.
0: Ich denke, für mich und viele andere ist es ein Wunder. Weil, nun ja, wie kann das sein? Eine Kirche, die noch vor kurzem fast vollständig zerstört war, kann heute nicht nur in ihrem eigenen Land, sondern auch auf anderen Kontinenten predigen.
1: Wir sind Priester nicht nur für unsere eigene Nation, sondern für alle Nationen. O Herr, unser Gott, Vater und Sohn und Heiliger Geist, schau auf deinen Diener Roman herab und heile ihn. Ich bin erkrankt. Ich habe Kopf- und Halsschmerzen. Wenn ich krank bin, kann ich nicht in den Unterricht gehen. Ich sitze hier herum und kann mich nicht um meine Aufgaben kümmern.

0: Спасибо.
1: Шрам заболел, у него температура 38.
2: Он вчера мне сказал, что мы пойдем в баню. Я сказал, ну, хорошо. Мы же планировали программу, но он заболел. Но...
1: Сейчас весной все болеют. Так вот им как раз и надо было в баню идти, чтобы выздороветь. Чесночком подышать, там, травами, полынькой, да?
2: Ну, если с температурой не возможно.
3: Ich bin sehr traurig. Weißt du, wenn man krank ist, ist man immer traurig. Ich wollte auch zur Banja gehen. Die Banja macht mir großen Spaß.
4: Gefällt dir die Banja? Die Banja ist großartig. Ich mag die Banja sehr.
5: Sehr heiß da drin, ja?
6: Ja, aber es gefällt mir sehr.
4: Gibt es so etwas Ähnliches auch in Kamerun?
6: Nein, nicht wirklich.
4: So etwas gibt es nur in Russland.
6: Heute bin ich zum ersten Mal in kaltes Wasser gesprungen.
4: Danach fühlt sich die Haut frisch an. Das ist sehr, sehr gut für deine Gesundheit.
7: Was haben die Jungs getan? Sie saßen im Dampfbad, gingen hinaus, um kurz zu duschen und gingen gleich wieder hinein ins Dampfbad.
8: Können wir ihn besuchen und ihm Tee bringen und vielleicht ein paar Vitamine? Lasst uns auf beim Laden anhalten und ein paar Orangen kaufen.
5: Roman, wo ist Nikolai? Warum bist du alleine?
3: Nikolai ist nicht mehr hier, er ging weg. Es gibt ein Problem in seiner Familie und er entschied sich, nach Hause zu gehen, um sich mit dem Problem auseinanderzusetzen. Als Christen verstehen wir, dass alles Mögliche geschehen kann. In der Küche verabschiedete er sich von uns. Er bat um unsere Gebete. Vielleicht kommt er nächstes Jahr wieder. Wir reden oft am Telefon, so wie zuvor. Er ist mir nicht böse und ich bin ihm nicht böse. Unsere Freundschaft besteht weiter.
4: Ist Roman hier? Hallo Roman. Wir kommen gerade von der Banja zurück. Wir waren auf dem Nachhauseweg und hielten kurz an, um dir ein paar Dinge zu besorgen. Hier sind Früchte.
3: Vielen Dank. Ich freue mich sehr, euch zu sehen. Danke.
4: Hast du noch Fieber?
3: Es geht mir besser, aber ich fühle mich noch nicht ganz gesund.
4: Warst du beim Arzt?
3: Ja, ich war bei einer Ärztin. Sie gab mir Medizin.
4: Während wir in der Banja waren, sagten wir, schade, dass Roman nicht dabei ist. Wo ist Roman?
7: Du hast uns gefehlt. Das nächste Mal gehen wir ganz sicher zusammen.
3: Ganz sicher. Bitte betet für mich, damit ich wieder gesund werde.
7: Gute Besserung.
3: Danke. Nochmals vielen Dank.
7: Wir müssen wieder an die Arbeit. Und wir müssen auch für unsere Gesundheit beten. Gute Besserung.
3: Sie haben mich sehr aufgemuntert. Wenn man krank ist und es kommt jemand zu Besuch, dann offenbart es die besondere Beziehung zueinander. Wie hier, zwischen den russischen und afrikanischen Studenten. Ja, natürlich sind sie alle meine Brüder. Ich liebe jeden einzelnen von ihnen und ich behandle jeden so, wie ich Nikolai behandelte. Jetzt, wo meine Laune wieder besser ist, werde ich morgen vielleicht wieder gesund sein. Ich freue mich darauf.

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1: Если Богу будет...
2: So Gott will, werde ich eine große Kirche bauen. Eine Kathedrale. Es wird eine wunderschön bemalte Kirche mit vielen Ikonen, damit jeder die Kirche als eine russisch-orthodoxe Kirche in Burundi erkennt.
1: Русская православная церковь.

0: Wir sind hier, um die Unterstützung des amerikanischen Volkes auszudrücken.
1: Die freie Welt ist an eurer Seite. Amerika ist an eurer Seite. Ich bin an eurer Seite. Morgen marschieren wir gemeinsam voraus. Wenn das unseren Tod bedeutet, so werden wir diesen Preis zahlen.
2: Im Mai 2014 war es noch unvorstellbar, dass die ukrainische Luftwaffe Städte bombardieren könnte.
3: Hat er etwa geschossen? Bastard.
4: Sie sagen, dass hier nur Terroristen sind. Was für Terroristen?

0: Ich wurde 2008 in Lugansk geboren. Damals war es noch eine ukrainische Stadt.
1: Was ist für dich das größte Böse?
0: Wahrscheinlich Kriege.
1: Weißt du noch, wie dieser Krieg angefangen hat?
0: Ja.
1: Wie alt warst du?
0: Ich war 5.
2: Faina ist auf der Mirotvorets-Abschussliste. Dort wurden ursprünglich Kopfgelder auf Leute ausgesetzt. Ich habe vorausgesagt, dass diese Seite gegen Journalisten eingesetzt werden würde. Jetzt befinden sich darauf sogar Kinder und Jugendliche.
0: Ich schreibe über Menschen, über Tiere, über das Gute und Böse.
3: Ein normaler Mensch würde nicht schreiben, dass Faina eliminiert werden muss, dass sie beseitigt werden muss. Faina ist in erster Linie ein Kind.
1: Dieses Kind und seine Eltern müssen also wirklich um ihr Leben fürchten?
4: In der Tat. Denn, soweit ich weiß, gab es bereits einen Versuch, Faina zu töten.
5: Sie sagen, dass sie ein Feind der Ukraine sei und dass sie Propaganda gegen die Ukraine betreibt. Sie hat nur gesagt, die Ukraine bombardiert Zivilisten. Sie hat einfach die Wahrheit gesagt.
0: Ich möchte, dass die Vereinten Nationen nicht vergessen, dass auch wir, die Kinder des Donbass, das Recht auf eine Kindheit und ein friedliches Leben haben.
6: Auf die Aufräumarbeiten. Oh. Step by step.

Mein Kampfgefährte und ich hörten eine Explosion. Eine gewaltige Explosion. Sein Rufzeichen war Malisch. Er wollte mit mir mitgehen. Ich sah eine Vertiefung und bin draufgetreten. Es war ein gewaltiger Schlag. Ich erinnere mich an den rauchgeschwärzten Himmel. Ich schrie, Malisch, Malisch. Er war etwa 5 Meter hinter mir. Er sagte kein einziges Wort. Und das war's. Ich lag da.

Mein Buch heißt genauso wie mein Blog, Der eiserne Mann. Wahrscheinlich ist es eine Anspielung auf eines meiner Lieblingswerke von Boris Polevoy, Der wahre Mensch über Maresjew. Dort geht es um einen echten Mann und bei mir um einen eisernen Mann, weil ich Beine aus Stahl habe.

0: Wo soll ich nur anfangen?
1: Junger Mann, entschuldigen Sie bitte. Ich würde Sie gern umarmen und Danke sagen. Ach, dass Sie ihr Leben. Danke Ihnen.

Ich heiße Ilya Kasakov. Ich bin 31 Jahre alt. Ich wurde verletzt, als ich 30 war, und jetzt lebe ich noch immer damit. Ich bin Teilnehmer der speziellen Militäroperation, ein Schwerbehinderter. Ich finde, ich bin ein sehr fröhlicher Mensch und Vater einer wunderschönen Tochter. Auch das Märchen geht nun schlafen, um im Traum dich zu treffen. Wünsch ihm eine gute Nacht. Ich habe 2 Monate lang gedient, doch in meinem Buch nehmen diese flüchtigen Ereignisse rund 100 Seiten ein. An der Front herrscht ein anderer Alltag, ein anderer Rhythmus. Entsprechend geschehen dort viel mehr Dinge. An einem einzigen Tag erlebt man so viel wie sonst in einem ganzen Leben. Jeder Tag kann der letzte sein. Es kann jederzeit vorbei sein.

Bald werden viele Verletzte heimkehren. Einige werden ihre Angehörigen verlieren. Einige werden in ihrer Familie jemanden mit einer Behinderung haben, ohne Gliedmaßen. Ich will mit meinem Buch zeigen, dass es darin nicht nur um den Krieg geht, sondern auch um die Rehabilitation und die Liebe zum Leben.

Heute bin ich um 6 Uhr morgens aufgewacht. Ich wurde vom fröhlichen Zwitschern der Vögel geweckt und ertappte mich bei dem Gedanken, welch ein Glück, das hören zu dürfen. Vielen Menschen bleibt dieses kleine Wunder verwehrt. Ich bin mir sicher, hätte ich nicht meine Beine, sondern mein Gehör und noch schlimmer mein Augenlicht verloren, dann wäre mein Leben heute ein völlig anderes. Dunkler, härter, angstvoller. Manchmal stelle ich mir vor, ich hätte meine Arme verloren. Arme sind keine Beine, aber wie sollte ich dann meine Frau umarmen? Meine geliebte Tochter. Wäre das noch ein Leben? Ich glaube nicht, dass mich meine Beine noch glücklich machen würden.

0: Ich habe eine Menge unterschiedlicher Knieprothesen getestet. Aus den USA, aus England, aus Deutschland. Wir testen gerade eine in Russland hergestellte Knieprothese, die Kines 1. Das ist eine pneumatische Einheit mit elektronischer Steuerung.
1: Die Prothese reagiert auf Veränderungen im Gehtempo, in der Art des Gehens, passt die Steifigkeit an, indem sie eine große Anzahl von Signalen an die intelligente Komponente der Prothese, den Mikroprozessor, weiterleitet. Man kann den Mikroprozessor mit einer Servolenkung vergleichen. Wir alle fahren lieber ein Auto, bei dem sich das Lenkrad leicht und mühelos drehen lässt. Aus medizinischer Sicht, und das sage ich als Arzt, ist das Schwierigste überhaupt die Bewegung des eigenen Körpers durch Raum und Zeit. Gehen ist eine der komplexesten Leistungen unseres Körpers. Alles andere lässt sich mit Training erreichen.
0: Man kann im Fitnessstudio trainieren, man kann boxen. Da steckt ein sehr gutes Schloss, das dich im Falle einer Aktivität hält. Es lässt einen nicht fallen.
1: Unser Unternehmen ist im Bereich Bioengineering tätig. Wir haben IT-Spezialisten gefunden, die dem Knie beigebracht haben, wie man richtig läuft, also die Topologie der Bewegung. Sie haben den Quellcode geschrieben. Er ist gewissermaßen das Gehirn dieses Knies. Es waren unsere eigenen Programmierer. Um die Anwendung benutzerfreundlich zu gestalten, haben sie auch die mobile App entwickelt.
0: Was zeigt mir die App? Ich sehe den Akkustand, also wie lange ich noch laufen kann. Und ich sehe die aktuelle Steifigkeit des Zylinders. Sie bestimmt, wie schnell ich mich bewegen kann.
1: Das ist eine durch und durch russische Entwicklung mit unserem eigenen Metall.

Mein Auto ersetzt mir meine Beine. Ich fahre mit Handsteuerung, das ist extrem praktisch. Ich setze mich einfach rein und kann sofort losfahren. Lenken, bremsen, beschleunigen, das geht im Grunde mit einem Finger. Wir fahren in meine Heimatstadt Alushta. Ich betrachte die Krim eigentlich als meine Heimat, aber Alushta ist für mich noch mehr Heimat. Wenn man die Nachrichten aus dem Ausland hört, in denen die Krim als vorübergehend besetztes Gebiet bezeichnet wird, in denen von Menschenrechtsverletzungen die Rede ist und davor gewarnt wird, hierher zu reisen, und dann kommt man selbst hierher und sieht, wie das Leben pulsiert, wie viel hier gebaut wird, dann entsteht ein innerer Widerspruch. Ich bin ein eingefleischter Russe. Meine Verwandten leben überall, von Kaliningrad bis Wladiwostok, viele in Moskau und St. Petersburg. Dieses Land ist meine Heimat. Deshalb bin ich an die Front gegangen, um mein Land zu verteidigen. Ich hatte ja einen Eid geleistet. Nach meinem Magisterabschluss an der Universität habe ich meinen Wehrdienst in Sewastopol beim Marinekorps absolviert. Als dann die Krimbrücke in die Luft gesprengt wurde, was ich für einen Terroranschlag halte, wurde mir klar, dass meine Zeit gekommen ist.

wenn ich nicht in meinem jetzigen Zustand wäre, wenn ich keine Einschränkungen hätte, hätte ich mich bestimmt nie an ein Buch gesetzt und nicht, weil ich keine Lust oder keine Idee hatte.

Luftlinie. Der Feind könnte uns sehen und wir würden eine Überraschung erleben. Ich versuche, das Personal zu alarmieren, aber es kommt niemand zu mir. Sie trinken in aller Ruhe Tee, 10 Meter von mir entfernt, und sehe nicht einmal, dass ich meine noch schwache Hand hebe. Na gut, dann mache ich es eben selbst. Als ich diese Bilder sah, war es mir bewusst, dass ich mich nicht mehr im Kampf befand, sondern in einer medizinischen Einrichtung. Aber ich war dennoch völlig losgelöst von der Realität. Es war ein anderes Krankenzimmer. Das medizinische Personal flog auf Drohnen herum. Ich habe verstanden, dass ich nach meiner Verwundung im Krankenhaus liege, aber ich war mir noch nicht ganz bewusst, dass ich in Moskau bin. Ich war geistig noch an der Frontlinie. Ich dachte, dass der Feind uns immer noch beobachtet. Es war ein Grenzzustand. Als meine Verwandten, meine Frau, meine Schwester und meine Mutter zu mir kamen und sagten, Ilja, du bist in Moskau, konnte ich es nicht fassen. Wie konnte ich bloß in Moskau sein?

Ich liebe die Musikband Carol y Shoot. Als ich die Prothesen bekommen habe, schenkte mir ein Freund diese Sticker. Er sagte, ich solle sie aufkleben. Ich bedankte mich. Eine Art Dekoration. Schaut gut aus. Die Leute zeigen Interesse, wenn sie vorbeigehen. Auch Kinder. Ich mag die Reaktion der Kinder. Mama, Mama, schau, ein Roboter kommt. Dieser Mann ist ein Roboter. Ich mag solche Momente. Wenn ich Beine hätte, würde ich jetzt losschwimmen.

0: Ich vergleiche unsere erwachsenen Schüler oft mit Kindern. Wenn wir zum ersten Mal gemeinsam unter Wasser tauchen und wieder auftauchen, spürt man diese kindliche Begeisterung, dieses Leuchten in den Augen, manchmal sogar Tränen. Die meisten Jungs, die hier rehabilitiert werden, kommen fast alle aus derselben Ortschaft. Dort gab es einige ziemlich harte Kämpfe.
1: Ich heiße Fedorovic Daniil Mikhailovic. Ich bin Teilnehmer der speziellen Militäroperation. Mein Rufzeichen ist Phoenix. Ich bin 45 Jahre alt, bin verheiratet, habe 3 Kinder. Nun, der erste Tauchgang war beängstigend. Wir bestehen zwar zu 80% aus Wasser, aber das ist kein gewöhnlicher Lebensraum für Menschen.
2: Ich bin Gabriel Doroshin, geboren in Frankreich, aber ein russischer Freiwilliger. Jeder Russe sorgt sich um Russlands Schicksal. Und als mir klar wurde, dass der Westen angefangen hat, Russland zu bedrohen, habe ich mich entschieden, hierher zu kommen, weil es keine andere Wahl gab. Diese Frage war für mich schnell geklärt. Ich habe nicht darüber nachgedacht, was Krieg bedeutet und was mich erwarten würde. Man geht einfach, weil man gehen muss, komme was wolle. Das ist einfach Schicksal. Ich habe Paris gegen Malaya Shishovka eingetauscht. Wir haben dort auch einen Turm, also ist es nicht so schlimm. Er erinnert an den Eiffelturm. Aber er ist noch cooler, weil über dem Eiffelturm keine russische Flagge weht. Noch nicht.

0: Nach dem dritten Tauchgang fühlt man sich ruhiger. Das ist spürbar. Man merkt es sogar an den Luftblasen.
1: Er hat diese, wie man so schön sagt, Schwerelosigkeit gespürt. Er hat die Handlungsfreiheit gespürt. Sein Gehirn hat genau die Information verarbeitet. Im Wasser kann er alles tun, auch trotz fehlender Gliedmaßen.
0: Ich brauche niemandem etwas zu beweisen. Ich habe es schon bewiesen. Und ich habe meine Pflicht gegenüber meiner Heimat erfüllt. Ich lebe einfach das Leben, das ich früher gelebt habe,

0: ohne dass es mir peinlich ist.
1: Hier bitte. Klicke einfach hier drauf. So, ich gehe jetzt zu den Jungs. Aber ich kann nicht schwimmen. Ich bin eine glückliche Oma. Super. Danke, Jungs. Ich war mal hier und da war auch ein Bischof dabei. Das ruft Respekt und Bewunderung hervor. Ich bin sehr... Danke euch.
2: Es sind Militärangehörige. Es sind ganz andere Menschen. Es gibt keinerlei Schwierigkeiten mit den Jungs. Im Sinne von, der Befehl wird angenommen und erfüllt. Mit ihnen zu arbeiten macht richtig Spaß.
0: Man sagt ja nicht umsonst, Bewegung ist Leben. Wissen Sie, mit den Behinderungen kommt auch die Erkenntnis, dass das Leben vergänglich ist und enden kann. Und man muss jede Sekunde davon nutzen.
2: Natürlich geht nicht jeder tauchen. Aber viele fangen an, Sport zu treiben. Der eine schießt, der andere klettert. Wieder ein anderer fährt Ski oder geht joggen.
0: Sie stellten ein Team von Amputierten zusammen, um den Elbrus zu besteigen und fragten, wer mitgehen will. Natürlich habe ich mich gemeldet. Unsere Gedanken wirken sich auf unser Leben aus und alle Probleme sind nur in unseren Köpfen verankert. Wenn ein Mensch ein Ziel vor den Augen hat, sieht er keine Hindernisse.

Von der Forestkirche aus kann man den Weg nach oben nehmen. Aber ich bin noch nicht so weit. Es wird einige Zeit dauern, bis ich meine Prothesen beherrsche. Übrigens könnte ich ja auch klettern gehen. Warum nicht? Ich bin immer in die Berge gegangen. Ich habe gejoggt, bin in den Bergen gelaufen. Ich habe einen aktiven Lebensstil geführt. Also hatte ich nicht wirklich eine Wahl. Ich wusste, dass meine Prothesen gut sein werden.

0: Ich habe Ilja vor einem Jahr kennengelernt. Er hat Prothesen mit externer Stromquelle bekommen, die Mikroprozessor gesteuert sind. Es wurde eine sehr umfangreiche Arbeit geleistet, da er eine beidseitige Amputation im mittleren Oberschenkelbereich hat. Alles beginnt mit dem Abdruck. Hier ist er. Danach wird ausgegossen, bearbeitet und fixiert. Das ist die Anprobehülse. Die kommt zuerst auf die Füße, in niedriger Höhe, damit der Patient überhaupt aufstehen kann. Bei beidseitiger Amputation ist es immer schwieriger, die Prothesen anzupassen. Es treten Kopfschmerzen, Schwindel auf. Um das zu vermeiden, setzen wir die Prothesen zuerst in niedriger Position ein und heben sie dann schrittweise an. Es gibt eine Regel: Die Prothesen sollen zuerst 10 cm niedriger sein als die ursprüngliche Körpergröße.
1: Das Gehen auf Prothesen ist sehr arbeitsintensiv. Ich habe einmal überlegt, womit man das vergleichen kann. 1,5 Kilometer fühlen sich für mich jetzt wie 15 Kilometer an.
0: Er ist ein Kämpfer. Er hat sich nie entmutigen lassen. Er war immer bereit zu kämpfen. Und sein Ergebnis ist dementsprechend hervorragend.
1: Wenn ich Knie hätte, würde ich jetzt schon ohne Stöcke laufen. Aber leider ist das nun mal so. Ich muss damit leben und meine neuen Stahlbeine meistern.
2: Haben Sie gewusst, dass er ein Buch schreibt?
0: Nein. Hoffentlich nicht über mich.
1: Die Medizin hat für mich alles getan, was sie konnte. Es liegt nun an meiner Willenskraft, an meiner Beharrlichkeit. An der Liebe zu meinen Verwandten, zu meiner Heimat, zum Meer, zum Himmel. Jeden Tag sollte man hinausgehen, in den Himmel schauen und sagen, ach Gott, wie sehr ich diese Welt liebe. Aber gleichzeitig sollte man nicht vergessen, sich zu verbessern, sich weiterzuentwickeln. In meinem Fall ist es das Gehen.

Ich bin auf eine Mine geraten, als ich meine Einheit unter Beschuss evakuiert habe. Keine Ahnung, warum die Mine dort war. Es liefen eine Menge Leute herum und ihnen ist nichts passiert. Aber ich hatte Unglück. Ich habe es geschafft, zwei Personen zu evakuieren. Dann bin ich auf diese Mine geraten. Den ersten Monat stand ich unter Schock. Später stellte ich nicht mehr die Frage, wie soll ich nur damit umgehen, sondern was soll ich nun tun?

0: Wenn man von russischen Innovationen in der Prothetik spricht, dann sind wir gemeint. Wir stellen Arm- und Beinprothesen für Menschen her, die Prothesen brauchen. Unter anderem für jene Jungs, die bei der speziellen Militäroperation verletzt wurden.
1: Die Möglichkeiten sind da. Die Tatsache, dass du einen Teil deines Körpers verloren hast, bedeutet nicht dein Ende. Ich habe Leute gesehen, die wahnsinnige Dinge ohne Arme und Beine machen. Und sie leben ein so erfülltes Leben, dass ich daneben fast unsicher wirke. Sie sind einfach großartig, da fehlen einem echt die Worte.
0: Die Osteointegration wird es ermöglichen, eine Prothese direkt in den Knochen eines Menschen zu implantieren. Diese Arbeit ist in unseren medizinischen Instituten in vollem Gange. Sobald es uns gelingt, das Problem zu lösen, dass Bakterien nicht durch diese externe Vorrichtung in den Menschen eindringen, wird diese Methode überall eingesetzt werden. Vielleicht nicht nur in Russland, sondern auch im Ausland. Wenn man geht, ändern sich die Schritte, sehen Sie das? Das System erkennt dabei genau den Beugungswinkel im Knie sowie den Winkel zwischen Unterschenkel und Oberschenkel. Zusätzlich erfassen wir, wie sich die Schultern und der Rücken der Person bewegen. All diese Infos helfen uns dabei, unsere mathematischen Algorithmen weiterzuentwickeln und das bionische Knie so intelligent wie möglich zu gestalten.

0: Es ist schön, dass es wieder zwei sind. Ich habe das Gefühl, ich habe wieder ein Bein. Und allgemein, naja, ich spüre zwar etwas Druck auf mein Knie, aber sonst ist es toll. Es macht alles von alleine. Das Wichtigste ist, sich nicht entmutigen zu lassen und geduldig zu sein. Wenn man sich Zeit nimmt, wenn man es vernünftig angeht, wird alles gut.
1: Eines Tages hat sich das Bild wie ein Puzzle in meinem Kopf zusammengesetzt und ich konnte mich ganz klar erinnern. Sein Rufzeichen war Malisch. Er war ein guter Kerl und wurde bei der Mobilmachung eingezogen. Er war kameradschaftlich. Er ging schweigend mit, stellte nicht einmal Fragen und ich stellte auch keine. Er ging einfach mit. Nach einer Weile hörte ich, wie Malisch nach mir rief. Da wusste ich, dass er am Leben ist und dass alles in Ordnung ist. Wie mir die Jungs später erzählten, versuchte er, etwa 10 Minuten lang per Funk Hilfe zu holen. Der Baradar, ein Vertragssoldat, der von Anfang an bei der speziellen Militäroperation dabei ist, war der Einzige, der zu uns rannte, um zu helfen. Er geriet ebenfalls auf eine Mine, genau wie wir. Ich erinnere mich nicht an das Feldlazarett, aber der Kommandant erzählte mir später, dass man bei Malisch auf dem OP-Tisch die Tourniquets entfernt habe. Leider konnten sie ihn nicht mehr retten. Anfangs habe ich mir lange Zeit die Schuld an ihrem Tod gegeben, vor allem an dem Tod von Malisch. Ich denke, das Schicksal, das Universum hat mir eine zweite Chance gegeben.

0: Manchmal habe ich keine Inspiration. Ich klappe meinen Laptop auf und schließe ihn wieder. Dann rühre ich ihn 2 Tage lang nicht an. Und manchmal ist es ganz anders. Ich setze mich hin und schreibe Kapitel für Kapitel. Es ist wie ein Strom, der durch mich fließt. Es war ein warmer Herbsttag, der 14. Oktober. Für die orthodoxen Bürger unseres großen Landes ist das ein großer Feiertag, der Schutz der allerheiligsten Gottesmutter. Damals wusste ich es noch nicht, aber dieser Tag wurde auch für mich bedeutsam. An diesem Tag haben meine Frau und ich geheiratet. Und obwohl die Ehe in einer staatlichen Einrichtung eingetragen wurde, habe ich das Gefühl, dass diese Ehe im Himmel geschlossen wurde. Hallo, meine Liebe.
1: Ja.
0: Bist du jetzt frei geworden? Okay, wir sind gleich da. Gut. Okay, wir sind gleich da. Das Standesamt, in dem wir geheiratet haben, ist für mich ein ganz besonderer Ort. Unsere Entscheidung zu heiraten war sehr spontan. Wir haben sie noch am selben Tag getroffen. Wahrscheinlich war sie die treibende Kraft dahinter. Eigentlich hatte ich mir einen klassischen Antrag vorgestellt, mit Blumenstrauß, einem Ring, all dem. Doch sie sagte nur, lass uns heiraten, damit du in den Krieg ziehst und weißt, dass eine Frau auf dich wartet. Das Kind kam dann während unserer Ehe zur Welt. Dieses Buch wird meine Autobiografie sein, eine Geschichte, aus der jeder, der sie liest, etwas lernen kann. Sie erzählt, was ich durchgemacht habe und wohin mich mein Weg geführt hat, ohne dass ich je meine Menschlichkeit, meine Lebensfreude verloren habe. Ich bin ein sehr glücklicher Mensch, denn mein Leben ist erfüllt, weil ich liebe und geliebt werde.

0: Ich schlafe hier. Ich ziehe meine Schuhe an, gehe spazieren, esse. Ich spiele.
1: Es gab eine riesige Explosion, als ich in Donetsk auf dem Weg zum Tanzkurs war.
2: Warum haben Sie Ihre Tochter versteckt?
3: Damit sie nicht gewaltsam weggebracht werden würde.
1: Ukrainische Freiwillige. Sie konnten Kinder zwingen, mit ihnen zu gehen. Mit Gewalt.
0: Ich weiß nicht, wo meine Eltern sind. Ich habe sie schon lange nicht gesehen.
3: Ich bin gegangen, weil ich die Kinder retten wollte.
2: Man weiß nicht, ob man überlebt oder nicht.

0: Onkel Kolja, hallo. Wie geht es Ihnen?
1: Ah, geht schon.
0: Sind Sie auch für die Aufnahmen hier?
1: Hm?
0: Sind Sie für die Aufnahmen gekommen? Sie müssen nicht. Okay, Max. Ich bin bereit auf dein Signal. Fertig? Damen und Herren, ich begrüße Sie und bienvenue à Chichovka. Ich bin Gavril Doroshin, geboren in Frankreich, aber ein russischer Freiwilliger. Ich bin in Marseille geboren. Ich wurde dort gefragt, hast du lange darüber nachgedacht, ob du gehen willst? Aber ich habe überhaupt nicht nachgedacht. Für mich war das absolut logisch. Es ist Krieg. Ein Mann muss sein Vaterland verteidigen.

0: Wenn ich gefragt werde, was ich mehr bin, Franzose oder Russe, dann sage ich, in erster Linie bin ich orthodoxer Christ. Alles andere kommt danach. Ich glaube, da fliegt irgendwo eine Drohne. Das ist eine merkwürdige Drohne, kein Mavic. Mavics sind nicht so, sie quietschen nicht so. Lass uns auf alle Fälle in Deckung gehen. Wir brauchen keine unnötigen Risiken. Das erinnert mich an meine Kindheit bei meinen Großeltern. Sie lebten in Cannes an der Côte d'Azur. Wir sind jeden Sonntag, also mein Opa war ein Protodiakon in der Kirche, und wir sind jeden Sonntag mit ihm und dem Priester. Wir hatten da, wir sind zusammen mit dem Priester immer ganz nach oben auf den Glockenturm gegangen. Wir hatten dort eine sehr schöne große Kirche und wir sind jeden Sonntag hochgeklettert und waren für die Glocke zuständig. 12 Glockenschläge am Anfang der Liturgie und dann am Ende starke, schwache und mittlere. Das ergab zusammen so eine schöne Melodie. Sie waren in der ganzen Stadt zu hören und als Kind hat mich das begeistert. Ich dachte mir, die ganze Stadt hört mich. Ich sehe von hier aus ganz Cannes. Und ich schwang sie hin und her. Bum, bum, bum. Und die Kleinen, ting, ting, ting. Ich weiß noch, wie schön das war und diese Kirche erinnert mich daran.
1: Der russische Freiwillige Gavriil Duroshin aus Frankreich ist zu Besuch in seiner Heimat. Er ist im Dorf Male Shishovka in der Nähe von Donetsk. Hier ist jetzt sein neues Zuhause.
0: Top, hier haben wir das sauberste und leckerste Wasser. Wunderbar.
1: Seine Nachbarn in Shishovka haben nicht den leisesten Verdacht, dass der russische Franzose, der sich hier niedergelassen hatte, ein Nachfahre gleich zweier Zarenfamilien ist.
0: Wir waren 6 Brüder und Schwestern und einmal in der Woche haben wir den Russischunterricht besucht, wo wir Schreiben gelernt haben. Und einmal die Woche kam uns eine Freundin unserer Mutter besuchen, die auch Lehrerin war. Sie hat uns auch beigebracht, richtig zu schreiben und zu sprechen. Ansonsten habe ich mit meinem Vater meistens Russisch gesprochen, mit meiner Mutter Französisch. Unsere Eltern haben sich immer bemüht, unsere russische Kultur zu erhalten, damit sie in unserer Familie nicht verloren geht.
1: Gavrils französische Linie geht auf Josephine de Beauharnais zurück, die Gattin von Napoleon Bonaparte.
2: Wir haben ein paar Briefe, im Original, die von Napoleon selbst geschrieben wurden. Sie betrafen nicht die Familie, das waren nur irgendwelche Weisungen. Außerdem haben wir noch ein paar sehr schöne Porträts. Und wir haben eine Schriftrolle, die gut 3 Meter lang ist. Das ist der Stammbaum von Josephine de Beauharnais, der auf Jeanne d'Arc zurückgeht.
1: Und die russische Linie geht auf Zar Nikolaus I. zurück. Sie fängt bei Maria Nikolajewna, der Tochter des russischen Monarchen, an.
3: Das ist die Linie der Tochter von Nikolaus I. Sie hat den Enkel von Napoleon I., Herzog von Leuchtenberg, geheiratet, welcher schon damals als Offizier im Dienst des russischen Reiches stand. Diese Linie ist als die Leuchtenberger Linie bekannt, auch wenn sie offiziell als Linie der Romanowski-Fürsten bezeichnet wird. Sie haben diesen Titel erhalten und wurden Teil des Romanow-Herrscherhauses. Und seine Oma, also die Urenkelin von Nikolaus I., hat bereits in der Emigration einen Marinekadett geheiratet, Konstantin Karanfilow.
1: Tamara von Leuchtenberg, die Urenkelin von Nikolaus I., wird in der Ehe zu Tamara Karanfilowa. Aus dieser Ehe wird Tatjana Karanfilowa geboren.
3: Ihre Tochter heiratete einen Vertreter des alten Vsevolozhsky-Adelsgeschlechts.
1: Tatjana Vsevolozhskaya ist Gavriil Doroschins Großmutter, was bedeutet, dass die Mutter dieses russischen Freiwilligen die Tochter der Ururenkelin von Nikolaus I. ist. Und es bedeutet, dass ein direkter Nachfahre der Romanow-Familie, die mehr als 300 Jahre lang über das russische Reich herrschte, an der Befreiung des russischen Donbass teilnimmt.
4: Das Palastkammermuseum der Romanow-Bojarin. Das ist die Geburtsstätte der Romanows. Hier nahm die Romanow-Dynastie ihren Anfang. Hier wurde 1596 der erste Zar Michail Fjodorowitsch Romanow geboren. Sogar das Datum ist bekannt, am 12. Juli. Hier befanden sich ein großes Anwesen der Vorfahren der Romanows und einige weitere Gebäude.
0: Wir waren im Palastkammermuseum der Romanow-Bojaren. Galina Konstantinowna persönlich hat für uns eine großartige Führung organisiert. Wenn man diese Gänge, Zimmer und Keller entlang geht, spürt man überall den Geist unseres alten, schönen, starken und mächtigen Russlands, das wir auch heute anstreben müssen. Wir dürfen nicht vergessen, dass als unsere Urgroßeltern geflohen sind, manche nach Frankreich, manche nach Afrika oder in verschiedene Länder Europas. Sie fühlten sich in Europa wie Vertriebene. Aber dennoch hat keiner von ihnen Russland deswegen gehasst. Der Staat verändert sich, aber Russland ist das, was immer bleibt. Sie liebten Russland allein dafür, dass es existiert.
1: In Gavriils Adern fließt das Blut gleich zweier großer Dynastien. Er hätte sich problemlos für Frankreich und seine Ordnung entscheiden können. Aber selbst nach mehreren Generationen in der Emigration ist dieser Nachfahre der Romanows ein russischer Krieger geblieben.
0: Jeder Russe sorgt sich um Russlands Schicksal. Und als mir klar wurde, dass der Westen angefangen hat, Russland zu bedrohen, habe ich mich entschieden, hierher zu kommen, weil es keine andere Wahl gab.

0: Meine Waffe ist eigentlich immer sauber. Ich schmiere und reinige sie mindestens einmal pro Woche, für alle Fälle. Es ist besser, sie immer gepflegt zu halten. Sehen Sie, da ist trotzdem ein wenig Schmutz. Einsatzbereit.
1: Der Keller im roten Gebäude wird vom Feind kontrolliert.

0: Siehst du, selbst in der Innenstadt hört man im Hintergrund den Beschuss. Irgendwo am Stadtrand wird gerade geschossen. Budja Neue und Avdijevka sind unter schwerem Beschuss. Marinka ist auch in dieser Richtung. Es ist weiter weg, aber manchmal hört man die Schüsse trotzdem. Wir befinden uns hier im Zentrum von Donetsk, auf dem Leninplatz. Die nahesten Positionen der Ukrainer sind nur etwa 10 oder 10,5 Kilometer von hier entfernt. Ich glaube, an dieser Ampel ist erst vor kurzem ein Kleintransporter ausgebrannt. Sogar hier gab es Einschläge. Das ist unser typisches Donetsk. Hier ist der Einschlagkrater. Die Splitter haben den ganzen Laden durchlöchert. Die Tür ist von Schrapnell durchsiebt. Die ganze Wand, die Fenster sind rausgeflogen. Aber der Laden arbeitet weiter. Leute gehen rein und raus und kaufen ein. Hier haben sich schon alle an das Leben im Krieg gewöhnt.
1: 2015 hat Gavriil Doroschin ein Ticket ohne Rückflug von Lyon nach Moskau gekauft, von wo aus sein Weg ihn in den Donbass führte. Der Nachfahre der russischen Zaren hat seinen Weg gewählt.
0: Ich bin ein Mann. Natürlich musste ich gehen und mein Vaterland verteidigen. Diese Frage war für mich schnell geklärt. Ich habe nicht darüber nachgedacht, was Krieg bedeutet und was mich erwarten würde. Wenn man ein klares Ziel hat und zu allem bereit ist, dann denkt man nicht darüber nach, welche Schwierigkeiten auf einen zukommen werden, was man sehen, erleben und lernen wird. Man geht einfach, weil man gehen muss, komme was wolle. Wir bereiten uns auf den Kampfeinsatz vor. Zuerst stellen wir sicher, dass wir im Rucksack alles haben, was wir brauchen. Am wichtigsten ist natürlich unser Vögelchen Drohne. Die Rotorblätter müssen festgezogen werden. Wir haben alles dafür in der Reparaturtasche. Antennen. Das sind die Antennen, die wir am Videohelm befestigen, den wir auf dem Kopf tragen. Über diesen Helm steuern wir die Drohne. Auf Englisch heißt das First Person View. Wir sehen, was die Drohne sieht. Hier bringen wir die Antenne an. Das ist unsere eigene Entwicklung. Okay, alle Propeller und Rotorblätter funktionieren, alles ist in Ordnung. Sobald wir alle Sachen gepackt haben, sind wir startklar. Wir alle haben unsere persönliche Ausrüstung, Waffen, Klamotten, Essen und Trinken dabei. Das ist alles. Das sind unsere Arbeitswerkzeuge. Ja, unser Kampfrucksack ist einsatzbereit.

0: Worüber denkst du in der Regel nach, wenn du an die Front gehst?
1: Wir beten meist leise vor uns hin. Wenn wir aufbrechen, machen wir alle noch Witze und so weiter. Aber je näher wir der Front kommen, umso ruhiger wird es. Und alle denken an ihre Frauen, Familien. Jeder hat seine eigenen Sorgen. Sobald wir am Ziel sind, wird es schon ernster. Aber selbst da versuchen wir, die Atmosphäre sozusagen weniger dramatisch zu machen. Und dann, wenn es richtig losgeht, konzentrieren wir uns auf unsere Arbeit. Das ist einfacher. Beten und arbeiten ist alles, was wir dann tun. Beten und arbeiten.
2: Die Tatsache, dass unser Kloster direkt an der Frontlinie lag und 3 Jahre lang durchgehalten hat, ist sehr symbolisch.
3: Wir wissen, was Rapiers, was Minen und was Granaten sind. Wir wissen, wie sich ein Cäsar anhört, weil wir auch mit Cäsars beschossen wurden.
4: Hier ist der erste HIMARS gelandet. Das ist ein leerer HIMARS-Sprengkopf.
1: Särge, das ist ein Attribut unserer Zeit. Der Tod kann uns jederzeit einholen.
5: Wir haben nachts die Gräber ausgehoben und sie bestattet. In der Nacht war es sicherer.
6: Es ist wie ein Peitschenhieb, tut einem das Herz danach weh.
7: Mein Gott, wir hatten nicht einmal Brot.
3: Ihre Sache ist es zu zerstören, unsere zu erschaffen. Also werden wir erschaffen.
7: Eine perforierende Schusswunde. Ich tue alles dafür, dass die Menschen sicher sind und am Leben bleiben.
8: Zielen! Feuer!
9: 2014 wurde ein Bus mit Flüchtlingen aus Gorlovka beschossen und brannte aus. Meine Kinder haben wie durch ein Wunder überlebt. Jeder an meiner Stelle hätte also wahrscheinlich dasselbe getan.
7: Schussposition einnehmen. Bereit zum Zielen? Los geht's. Mir macht das immer Spaß, denn jeder Schuss bringt uns dem Sieg näher. Auf geht's. Natürlich habe ich Angst, aber ich habe meine Entscheidung getroffen. Ich bin hier. Manchmal spielen meine Nerven verrückt. Ich möchte weinen, aber ich kann es nicht zeigen. Ich möchte, dass die Jungs mit guter Laune in die Schlacht ziehen. Ja, ich setze mein Leben aufs Spiel. Aber ich habe ein Ziel. Wenn wir es jetzt nicht beenden, wird es noch schlimmer werden. Wir müssen siegen.

0: mir die Batterie.
1: Vor 8 Jahren, als Gavril zum ersten Mal an die Donbass-Front kam, fing er als MG-Schütze an. Heute ist der direkte Nachfahre der Zarenfamilie ein Pilot von Kamikaze-Drohnen.
0: Aktiviere sie.
2: Telemetrie установлена.

0: Jede Rückkehr der Gruppe ohne Verluste ist ein kleiner Sieg.
1: Abendessen bei Kerzenlicht.
2: Wie in der Gastwirtschaft.
1: Sie brauchen noch etwas. Bon Appetit.
2: Merci beaucoup. Das hier ist sehr lecker. Das war etwas ziemlich Großes, oder? Das muss eine schwere Granate gewesen sein. Minen fliegen nicht so, sie...
1: Ja, das muss eine Granate sein, vielleicht sogar eine Rakete.
2: Schau, was für eine romantische Atmosphäre. Kerzenlicht, Schmalz und Explosionen im Hintergrund. Wo kann man sonst so etwas erleben? Ist es nicht wundervoll? Als ich meine Frau kennenlernte, wir waren noch ein sehr frisches Paar, da saßen wir auch in Donetsk auf irgendeinem Hügel, umarmten uns und schauten zu, wie in der Ferne der Flughafen beschossen wird. Romantisch. Sowas gibt's nur in Donetsk. Umarmungen, Momente der Zärtlichkeit und im Hintergrund Explosionen.
0: Im Dorf wird Gavrils Frau Alina Aschenputtel genannt. Sie hat nämlich einen echten Prinzen abbekommen, wenn auch ohne Palast.
2: Das ist der Mobilfunkmast. Ich bin da im Oktober oder November hochgeklettert und habe die russische Flagge dort aufgehängt. Ich dachte mir, in Chischowka gibt es alles, Schönheit, Natur, aber eines fehlt, die russische Flagge. Deshalb bin ich hochgeklettert und habe sie aufgehängt. Jetzt weht sie über ganz Chischowka.

Das ist mein bescheidenes Fitnessgerät. Als Soldat muss man immer in guter Form und Bereitschaft sein. Deshalb mache ich selbst, wenn ich Urlaub, Freizeit und Erholung habe und nach Hause komme, immer Sport. Natürlich ist das etwas primitiv, aber es reicht, um sich in Form zu halten.

0: Hopp. Hopp. Das ist für Sie. Unser ganzes Trinkwasser, das wir trinken, mit dem wir Borscht kochen, wir bekommen alles von hier. Es sind etwa 4 Minuten zu Fuß hierher. Meine morgendliche Aufwärmroutine ist es, mir 2 Eimer zu schnappen, einer für 10 Liter und der andere für 12 Liter, Wasser aufzufüllen und es nach Hause zu bringen. Das reicht für einen Tag. Das ist sauberes, leckeres Wasser. Wenn man einmal Borscht probiert hat, der damit gekocht wurde, will man hier nie wieder weg. Aber wir müssen es auch pflegen. Das Wasser muss ständig im Strom fließen, sonst wird es schlecht und schmutzig. Am Anfang des Frühlings muss man ihn mit einem Rechen auskehren und sauber machen. Blätter, Unkraut, irgendwelche Pflanzen, das muss alles beseitigt und ausgekehrt werden, damit das Wasser frei fließen kann. Aber sobald es normal fließt, hat man hier immer sauberes Wasser. Klasse! Mit sauberem Wasser lebt man lange.
1: Der freiwillige Duroschin ist seinen Verwandten dankbar dafür, dass sie selbst im weit entfernten Frankreich das Wichtigste bewahrt haben. Die Sprache, den Glauben und die Liebe zum russischen Vaterland, das heute im Kampf um sein Land, ebenso wie vor 150 Jahren während des Krimkriegs, der unter Duroschins berühmtem Vorfahren geführt wurde, den Armeen fast aller europäischer Staaten gegenübersteht.
0: Mein erster Eindruck, als ich in Scheremetyevo gelandet bin und ein Grenzpolizist fragte mich, bist du aus Frankreich?

0: Frankreich? Ich sagte, ja. Und er, wohin wollen Sie? Ich sagte, naja, ich habe nicht gleich gesagt, dass ich in den Donbass fahre. Ich sagte, ich komme meine Oma besuchen. Und er, kommen Sie zum ersten Mal? Ja, sagte ich. Er fragte, und warum kommen Sie erst jetzt? Und ich, naja, ich wurde erst jetzt eingeladen. Früher hatte ich keinen Grund. Ich habe damals, um unnötige Fragen darüber zu vermeiden, was ein Franzose im Donbass zu suchen hat, niemandem gesagt, dass ich dorthin fahre. Ich sagte einfach, ich würde meine Oma besuchen. Meine Mutter machte sich natürlich Sorgen und wollte es mir ausreden. Sie wusste natürlich, weshalb ich das tue und warum das nötig ist. Sie wusste, dass es nicht anders geht, dass ich helfen musste und dass das richtig ist.
1: Jetzt kämpft der Nachfahre der Herrscherfamilie wie Hunderttausende anderer Russen um sein Zuhause. Ein Zuhause, das fast wöchentlich von der ukrainischen Armee beschossen wird.
0: Hier steckt eine Rakete fest. Das ist ein gewöhnliches Gradgeschoss. Hier ist es gelandet. Sie ist schon explodiert. Sie ist nicht mehr gefährlich. Sie ist nicht weit vom Haus gelandet. Über uns wurde auch eine Tochka-U abgeschossen. Ich zeige nachher die Splitter. Die russische Luftabwehr hat über uns eine Tochka-U abgeschossen und die Splitter waren im ganzen Dorf verstreut.
1: Ironischerweise wird das Dorf unter anderem auch aus Artilleriegeschützen beschossen, die Kiew von Frankreich erhalten hat, der ehemaligen Heimat des russischen Freiwilligen Gavril.

0: Ich weiß, ich bringe das auf Russisch immer durcheinander. Auf Französisch kenne ich den Namen. Der 14. Oktober ist doch Marie Schutz und Fürbitte, oder? Mein Geburtstag ist... Ich wurde am 14. Oktober am Marie Schutz und Fürbitte festgeboren. Ich stehe immer unter dem Schutz der Gottesmutter. Nach dem Krieg werden wir natürlich alles wieder aufbauen müssen. Das ist viel Arbeit. Immerhin steht die Ikonostase noch einigermaßen. Es ist interessant, dass die Ikonen entweder runtergefallen oder stehen geblieben sind. Aber keine einzige Ikone wurde von Splittern beschädigt, nicht eine. Sie sind entweder komplett zerstört worden oder ganz geblieben. Aber es gibt nicht eine, die durchlöchert oder zerfetzt worden wäre. Wir sind Freunde. Du siehst doch, kein blaues Armband. Also sind wir Freunde. Das ist übrigens nicht das einzige Beispiel eines Klosters im Donbass, das die ukrainischen Streitkräfte zerstört haben. Das Iversky-Kloster in der Nähe des Flughafens von Donetsk ist auch komplett zerstört. Und dieses hier haben sie bis auf die Grundmauern vernichtet, obwohl hier nichts war. Keine Soldaten, überhaupt niemand. Es ergab keinen Sinn, das zu tun. Aber wir wissen natürlich, mit wem wir hier kämpfen. Hier sieht man, dass sie unsere Welt zerstören. Deshalb sind wir hier, deshalb kämpfen wir. Und wir tun alles im Namen unseres Herrn Jesus Christus, also werden wir eindeutig siegen. Da steckt ein Gradgeschoss fest. Hier könnte man ja fast Walzer tanzen. Schau nur, was für ein schöner Saal.
1: In diesem Landpalast des russischen Zaren in Peterhof erklang der Walzer bis in das Jahr 1854, als die vereinte europäische Armee aus den Streitkräften Großbritanniens, Frankreichs, Sardiniens und des Osmanischen Reichs gegen Russland in den Krieg gezogen ist, den sogenannten Krimkrieg. Das war ein Versuch, Russland aus der Krim zu vertreiben und das russische Reich vom Meer abzuschneiden. Nikolaus I. leitete persönlich die Armee und Flotte und schickte seine Söhne in den Wehrdienst.
0: Mein erstes Gefecht. Natürlich erinnere ich mich. Wir sind aus Dokuschajewsk aufgebrochen. Kaum waren wir aus dem Kamaz-LKW raus, explodierten um uns schon die Geschosse. 82mm Minen und 120mm Minen. Sie wollten natürlich unseren Kamaz treffen. Deshalb haben wir uns im Feld versteckt und sind dann in einen kleinen Waldstreifen gekrochen. Alles um uns herum brannte, ja. Das war für mich wirklich meine Feuertaufe. Mein erster Artilleriebeschuss. Natürlich hatte ich da Angst. Was soll ich sagen? Ja, hallo? Wir sind schon in der Nähe. Bleib, wo du bist. Wir sind gleich da. Sergej ist unterwegs. Wer sieht mehr wie ein Franzose aus? Sergej oder ich?
1: Gavriils Kamerad Sergej ist ebenfalls aus Frankreich nach Donetsk gekommen.
2: Wir haben uns im Sommer 2016 im Internet kennengelernt.
0: Ja, genau, auf Facebook. Wir dachten uns, wir als Franzosen sollten uns einfach mal treffen und kennenlernen.
2: Ich komme gebürtig aus Lugansk. Meine Mutter ist nach Frankreich gegangen, als ich 10 Jahre alt war. Und ich bin mit einem französischen Stiefvater aufgewachsen. Vor dem Krieg bin ich oft nach Donetsk, Lugansk und in andere Städte der Ukraine gereist. Und es hat mir immer gefallen. Deshalb war Donetsk wie eine Heimatstadt für mich. Als 2014 der Krieg anfing, spürte ich einfach, dass das mein Land ist und dass ich es verteidigen muss. Das ist alles.
1: Sowohl Gavril als auch Sergej wussten genau, dass das, was in den französischen Nachrichten über den Donbass erzählt wird, zu weit von der Wahrheit entfernt ist.
3: Noch ein zerstörter Kleinbus. Menschen sind gestorben. Das ist ein reiner Albtraum. Ukrainische Bastarde.
0: Wir kämpfen, leben und leiden hier, damit es dort im Rest des Landes keinen Krieg gibt. Wir müssen uns ihm hier stellen und dürfen ihn nicht in unser Hinterland lassen. Ich erinnere mich übrigens noch an so einen Moment. Einmal überquerte ich die Grenze und da war so eine junge Grenzpolizistin, die meinen Pass der VR Donetsk durchblätterte. Und da war natürlich auch mein Geburtsort. Sie schaute mich an und sagte, Geburtsort Marseille, Frankreich. Oh wow, interessant. Dann blätterte sie weiter und sah meine Wohnadresse. Dorf Malaya Shishovka. Und sie fragte, was ist passiert? Und ich sagte, auch sowas kommt vor. Sie war verwundert und fragte mich, aber was ist passiert? Und ich sagte, das ist einfach Schicksal. Ich habe Paris gegen Malaya Shishovka eingetauscht. Wir haben dort auch einen Turm. Also ist es nicht so schlimm. Er erinnert an den Eiffelturm. Aber er ist noch cooler, weil über dem Eiffelturm keine russische Flagge weht. Noch nicht.
1: Zu Hause in Malaya Shishovka warten auf ihn seine Frau, Tochter und ein weiterer auf Donetsker Land geborener Nachfahre der russischen Herrscherfamilie namens Matfei.
0: Onkel Kolja, macht es Ihnen was aus, wenn Sie in die Aufnahme kommen?
3: Ah, besser nicht.
0: Sie wollen nicht.
3: Nein.

0: da in Russland angestellt haben und wie die Russen sich hier aufgeführt haben. Also völlig konträr. Und der Russe kam denn praktisch, der hat als erstes Gulaschkanonen aufgestellt und hat an die Bevölkerung Essen verteilt.
1: Wir haben uns nie verständigen in dem Sinn, aber sie hatten uns eingeladen zu Suppe und Brot. Und da braucht man keine Worte.
2: Wir haben gesehen, das waren ganz andere Menschen, als wie die da auf dem Plakat da gewesen sind. Weißt du, das ist das.
3: Kann das heute nicht nachverfolgen, wenn man wieder zur Kriegstüchtigkeit aufruft.
4: Ich wollte einfach der russischen Bevölkerung sagen, wir haben es nicht vergessen und wir möchten eigentlich in Frieden leben. Und Frieden ist das Einzige, was zählt, ist Frieden. Da. Спасибо вам большое.
5: Mein großes Ziel ist es, in Burundi Kirchen zu bauen und das Wort Gottes zu verbreiten. Vor 3 Jahren kam ich hierher, um Theologie zu studieren. In Burundi ist die Orthodoxie nicht weit verbreitet. Die griechischen Missionare haben die Kirche nicht weiter ausgebaut, den orthodoxen Glauben nicht vorangetrieben. So Gott will, werde ich eine große Kirche bauen, eine Kathedrale.

0: In Cheboksary besuchten wir einen jungen Mann, der Wollschweine züchtet und sie zu Serrano-Schinken verarbeitet. Hört sich nicht sehr human an.
1: Hört sich aber lecker an. Natürlich wollten wir ihn und seinen Betrieb näher kennenlernen. Das war nicht einfach.
2: Hallo.
0: Hallo.
2: Ich bin Shenya.
0: Margarita.
1: Ilja.
2: Herzlich willkommen in Chuvashien, auf der Chuvayevo Ranch in Shumikovo. Mein Bruder und ich betreiben diese Ranch seit 2019. Wir stehen noch ziemlich am Anfang, deswegen ist es im Winter noch nicht so einfach, hierher zu kommen.
0: Aber der Niva schafft das.
2: Ein Niva kommt überall durch.
1: Genau.
2: Ich möchte euch unsere besondere Schweinerasse zeigen.
0: Ja, man hat uns mit Wollschweinen hierher gelockt.
2: Hier, habt ihr schon einmal solche Schweine gesehen?
0: Nein.
1: Ich schon.
0: Wollschweine?
1: Ja, im Internet.
0: Ich habe solche Schweine noch nie gesehen, weder im Internet noch sonst wo. Wer bist du denn?
2: Sie haben alle Namen. Wie ihr seht, sind ihre Ohren gechippt. Sie heißen Mickey, Nicky, Piggy, Bonnie und Lissy.
1: Wie heißt das hier?
2: Ich denke, das ist...
1: Weißt du auch ohne Chip, wer wer ist?
2: Ohne Chip ist das wahrscheinlich Nicky.
0: Sie sagt aber nein.
2: Das gefährlichste Alpha-Weibchen ist das dunkelhaarige Schwein, Bonnie. Sie kommandiert hier alle herum. Das hier sind Mangalitsa-Schweine. Diese Schweinerasse wurde 1850 in Ungarn für Regionen und Länder mit kaltem Klima gezüchtet. Diese Schweine werden nicht in Schweineställen gehalten. Sie brauchen Freilandhaltung.
0: Auch bei minus 30 Grad?
2: Das mögen sie sogar.
1: Müssen sie im Sommer geschoren werden?
2: Nein, sie verlieren ihr Fell wie Hunde.
0: Sie leben also das ganze Jahr im Freien?
2: Das ganze Jahr lang.
0: Ohne Ställe?
2: Ich habe extra eine 16 mal 16 Meter große Koppel gebaut, damit sie Auslauf haben. Wenn sie in einem kleinen Pferch liegen und schlafen würden, würden sie einfach nur fett werden. Durch Bewegung entstehen Fleischstreifen in ihrem Fettgewebe. Spanier stellen Serrano-Schinken jetzt übrigens auch aus ungarischen Mangalitsa-Schweinen her, weil ihr Schweinefleisch marmoriert ist.
0: Was ist marmoriertes Schweinefleisch?
1: Warum nennst du das Ranch?
0: Bleiben wir erstmal bei den Schweinen. Marmoriertes Rindfleisch kennt man ja, aber Schweinefleisch?
2: Wir alle kennen marmoriertes Rindfleisch, aber es gibt auch marmoriertes Schweinefleisch, marmoriertes Hammelfleisch und marmoriertes Ziegenfleisch.
1: Sind sie alle marmoriert?
2: Hier ist vor allem wichtig, dass man aus einem, grob gesagt, normalen asiatischen Schwein keine leckere Delikatesse machen kann. Unser Schweinefleisch ist auch aufgrund der Kälte marmoriert, denn wenn die Schweine frieren, wärmen sie sich durchs Fressen. Es bildet sich Fett. Wenn den Schweinen warm ist, wächst das Fleisch. Bei Kälte das Fett. So entstehen Streifen im Fleisch. Der Geschmack ist ganz anders. Vom Geschmack her unterscheidet sich ihr Fleisch stark vom herkömmlichen Schweinefleisch. Das wäre Nummer eins. Zweitens hat das Fleisch einen hohen Fettanteil und ist aufgrund der Streifen marmoriert. Und drittens hat ihr Fleisch einen niedrigeren Cholesteringehalt.
0: Es ist also auch noch gesünder.
2: Es ist ganz anderes Fleisch. In Russland züchten wir bei unserem Wetter oft nackte Schweine, die warme Ställe brauchen. Da muss man die Temperatur im Auge behalten. Hier

0: baut man einfach eine Koppel. Die Schweine fressen Wiesenheu, Treber, Früchte und Gemüse. Diese Woche werden sie mit Korn gemästet. Diese 300 Kilogramm reichen ihnen für eine Woche. Dazu noch das Heu. Zum Schlafen haben sie sich eine Grube gebuddelt, wo sie dann wie Wildschweine eng umschlungen schlafen.
1: Die Haltung ist also recht günstig, oder?
0: Zum einen ist sie nicht sehr aufwendig.
2: Hört sich alles recht teuer an.
0: Ja, aber...
2: Nun, der Treber ist ja nicht umsonst.
0: Natürlich nicht.
1: In diesem Leben ist nichts umsonst.
0: Treber kostet weniger als Korn, weil das Rückstände nach der Bierproduktion sind.
1: Ach so.
0: Ja, schaut mal. Er ist so warm, dass da sogar Dampf aufsteigt.
1: Ich will nicht.
0: Er ist richtig warm.
1: Ja, wie kommt das?
0: Er ist noch frisch, direkt aus der Bierbrauerei. Das nennt man Biertreber. Damit werden wir sie jetzt füttern. Biertreber besteht aus den Rückständen von gemahlenem Malz und Gerste, die beim Brauen benutzt werden. Seht ihr? Sie lieben ihn.
1: Ja.
2: Sie werden danach aber keine Trinklieder grölen, oder?
1: Werden Sie dadurch betrunken? Ist das das Geheimnis eines leckeren Serrano-Schinkens? Übrigens, welche Importprodukte ersetzen wir hier?
0: Was Importsubstitution angeht, so teste ich diese Schweinerasse bereits seit einem Jahr. Vor einem Jahr habe ich diese Schweine aus einer anderen Region hierher nach Tschuwaschien gebracht. Bisher habe ich hier nur Weibchen. Bevor ich mich der Schweinezucht gewidmet habe, war ich vorher 20 Jahre lang in der Gastronomie tätig. Ich bin Koch von Beruf. Seit 2009 war ich Chefkoch. Dass ich mich auch noch mit der Schweinezucht beschäftige, liegt daran, dass seit Beginn des Embargos viele Delikatessen und Produkte nicht mehr verfügbar waren. Viele Käsesorten sind aus den Regalen verschwunden, aber mittlerweile gibt es hervorragende russische Käsespezialitäten.
1: Ja.
0: Weichkäse, Hartkäse, Halbhartkäse. Deswegen lohnt es sich, seine eigene Produktion aufzubauen. Ich dachte mir also, ich sollte selbst versuchen, Schweine zu züchten und Delikatessen aus Schweinefleisch zuzubereiten.
1: Diese ganzen Sanktionen und Embargos führen also dazu, dass Leute anfangen, etwas Eigenes zu erschaffen.
0: Sie sind auf jeden Fall von Nutzen.
2: Aber nur, wenn man nicht faul ist.
1: Das versteht sich von selbst, wenn man die nötige Motivation hat.
0: Ja, außerdem suche ich mir Schweinerassen aus, die wenig Pflege brauchen.
2: Gehört euch der Abschnitt bis zur Straße?
0: Diese 1,5 Hektar gehören uns. Weitere 4,5 Hektar pachten wir. Dort am Abhang werden nubische Ziegen und Lakornschafe grasen, die hochwertiges, marmoriertes Fleisch geben werden. Dieses ganze Gehege wird umzäunt sein. Mein Ziel ist es, dafür zu sorgen, dass Touristen hierher kommen.
1: Wird es hier auch ein Hotel geben?
0: Hier am Abhang werden 5 Banja-Häuser stehen. Es wird ein separates Hotel geben.
2: Entschuldigung, darf ich kurz fragen, warum heißt das hier Ranch?
0: Warum Ranch und nicht Farm?
2: Nein, auch nicht Farm. Warum nicht Bauernhof?
1: Warum nicht Kolchose?
2: Nein, doch keine Kolchose.
0: Wahrscheinlich ist der Hauptgrund, dass sich Ranch cool anhört.
2: Das stimmt.
0: Außerdem kann eine Ranch mehrere Farmen, mehrere Grundstücke verschiedener Farmen mit einschließen. In unserer Familie hat es sich so ergeben, dass jeder sein eigenes Unternehmen hat und der Name Ranch.
1: Umfasst alles?
0: Er vereint alles. Bei unseren Bemühungen werden wir auch vom Landwirtschaftsministerium unterstützt.
2: Genau, das wollte ich noch fragen.
1: Das sind wirklich ehrgeizige Projekte.
2: Ohne Staatshilfe wäre das schwer.
0: Ja, ohne staatliche Unterstützung wäre dieses Projekt sehr schwer zu stemmen. Unsere Finanzierung beziehen wir aus 3 Quellen. Eigenkapital, Investoren und Finanzhilfe. Wir planen 10 Jahre im Voraus. Unser Projekt hat also eine 10-jährige Laufzeit, während wir hier eine kleine eigenständige Ranch aufbauen wollen.
1: Merkt man, dass der Staat daran interessiert ist, euch zu unterstützen?
0: Es ist wirklich unfassbar, wie sehr der Staat dieses Jahr darauf versessen ist, uns Geld zu geben. Nehmt das Geld. Wir wollen euch unterstützen. Wir suchen solche Projekte wie das hier. Erzählt uns mehr davon. Hey, warum knabberst du mich an?
2: Das geht auch von der Administration aus, oder?
0: Die Administration der Republik Tschuwaschien und die Administration der Stadt kommen hierher zur Besichtigung. Es sind ja nur Schweine, was soll man da groß besichtigen? Aber sobald die hier sind, sagen sie, wow, solche Schweine haben wir noch nie gesehen. Ich würde vorschlagen, dass wir ein Stück weiterfahren zum Restaurant, wo wir all unsere Vlogs filmen. Dort können wir zu Mittag essen, den Schinken verkosten und uns weiter unterhalten.
2: Nichts wie hin.
1: Ja, ich bin schon am Verhungern.
2: Wir haben was Süßes im Auto.
1: Nein, ich will schon was Richtiges.
2: Schweinefleisch, wir kommen.
0: Aber bevor wir etwas essen können, müssen wir erst Ihnen etwas zu fressen geben.
1: Los, füttern wir Sie.
0: Die Fütterung ist eigentlich ziemlich einfach.
2: So, das war's. Sie sind satt.
0: Jetzt kommt der warme Brei.
2: Direkt auf den Rücken?
0: Damit ich mich nicht die ganze Zeit nur um sie kümmern muss, suche ich nach Futter, das nicht zerkleinert oder gekocht werden muss und von dem man ihnen direkt 300 Kilogramm in die Koppel werfen kann, ohne dass sie sich bis zum Umfallen vollfressen. Sie fressen etwas, bis sie satt sind und gehen schlafen. Wenn sie dann abends aufwachen, können sie den Rest fressen. Das hier reicht ihnen für eine Woche. Dazu noch das frische Wiesenheu mit Gräsern. Wir haben hier in Tschuwaschien eine hervorragende

0: Ich. Wieder direkt auf den Rücken. Margot, schau mal, wie das abläuft.
1: Das hier kann ich bestimmt hineinwerfen.
0: Wie kann man nur so ungeschickt sein?
1: Es ist hängen geblieben. Gleich klappt's.
2: Ich bin sogar auf ihnen geritten.
0: Das wollte ich noch fragen. Ich habe schon immer geträumt, mal Schweine zu reiten. Dürfen wir?
2: Klar.
1: Los, geh schon.
0: Ja, warum nicht? Einen Versuch ist das wert. Das sind immerhin Wollschweine. Das darf man sich nicht entgehen lassen.
2: Mich kennen Sie ja. So, man kann sich draufsetzen.
0: Los geht's. Soll ich jetzt bei dem haarlosen Schwein da versuchen? Komm her.
2: Das da nicht.

0: Ich habe genug. Shenya, du bist wirklich ein Schweinereitprofi.
1: Ja.
0: Bei mir wollen sie nicht.
2: Meine Güte, Ilya.
0: Schimpf und Schande, oder was?
2: Ja.
0: Kann ich mal ein Schwein zureiten? Also, wollen wir? Gehen wir Prosciutto essen. Ich habe versucht, auf einem Schwein zu reiten, hatte aber keinen Erfolg.
2: Auf diesem Schwein?
0: Auf allen. Außerdem mit den schwarzen Ohren. Das ist deren Anführer und mit dem sollte man sich lieber nicht anlegen. Sonst macht er aus mir Prosciutto.
2: Was für Schweine sind das denn?
0: Das sind Wollschweine.
2: Nichts Besonderes, einfach nur Wollschweine.
0: Einfach haarige Schweine, die bei minus 50 Grad nicht frieren. Aber sonst, ja, nichts Besonderes. Wollschweine.
2: Ich möchte auch eine Ranch haben und hier Tourismus betreiben.
0: Cheboksari ist ein Ort, wo alle Träume wahr werden, Margo.
2: Merke ich schon.
0: Das ist der Jackpot. Mich, Schweine und eine Niva zusammen sieht man nicht alle Tage.

0: Man hat uns eingeladen, die bereits fertige Produktion in einem Restaurant in Cheboksary zu verkosten, wo Zhenya seine kulinarischen Träume wahr werden lässt. Es schmeckt jetzt schon gut.
1: Zhenya, wer bezahlt das alles?
2: Das geht alles aufs Haus.
1: Dann packt mir bitte eine Schweinekeule zum Mitnehmen ein.
0: Also erzähl mal, was hat es damit auf sich?
2: Wir haben die Schweine ja schon gesehen.
1: Das ist alkoholfreies Bier, oder?
2: Ja, es ist alkoholfrei. Wir waren auf der Farm, haben die Mangalitsa-Schweine gesehen, die marmoriertes Fleisch geben. Und nach einjähriger Reifezeit in einer speziellen Halle ist der Schinken fertig. Zuerst wird das Fleisch gepökelt, dann kommt es in eine Reifehalle. Am Ende wird daraus ein gereifter und luftgetrockneter Schinken.
1: Ist das wirklich eure erste Schweinekeule?
2: Das ist die erste Charge, aber die zweite Schweinekeule. Ihr seid die Ersten, die mal Prosciutto probieren dürfen.
0: Ist es wegen dieser Streifen marmoriert?
2: Man kann hier in der Mitte die Fettschicht sehen. Bei dieser Schweinerasse ist der Speck besonders wichtig, weil das Speckschweine sind. Ihr Speck ist deswegen besonders lecker. Probieren wir?
0: Ja, mit den Händen?
2: Ja.
1: Was machen denn die Gabeln hier?
2: Spürt ihr das Aroma, das vom Schinken ausgeht?
0: Sehr lecker.
2: Er schmilzt praktisch im Mund, oder?
0: Ja.
2: Er lässt sich leicht zerreißen und schmilzt regelrecht im Mund. Ein perfektes Beispiel für Importsubstitution. Italienischer Prosciutto in Tschuwaschien.
0: Das ist kein bisschen schlechter als das Original.
2: Danke.
0: Ich würde sogar sagen, besser.
2: Interessant ist hier der Vergleich mit Serrano-Schinken. Warum ist Prosciutto kein Serrano-Schinken? Weil der nämlich aus alten Schweinen hergestellt wird. Deswegen sieht man immer diese gigantischen Schweinekeulen.
1: Aus alten Schweinen?
2: Aus alten, also aus erwachsenen Schweinen.
0: Unsere Schweine sind jung, wenn ich bitten darf.
2: Prosciutto wird aus jungen Schweinen hergestellt, solange das Fleisch noch marmoriert ist. Nach einem oder anderthalb Jahren verschwindet die Marmorierung. Die Herstellung von Prosciutto nach italienischer Art ist insofern weniger aufwendig, dass man ihn mit einer Aufschnittmaschine schneiden kann. Ich richte mich danach, was einfacher ist. Prosciutto ist zwar alles andere als einfach zu machen, aber trotzdem nicht so aufwendig wie Serrano-Schinken, was das Servieren angeht. Denn man braucht extra jemanden, der den Schinken serviert. Prosciutto ist auch einfacher, was das Aufschneiden, die Aufbewahrung und das Verpacken angeht, weil ich das Fleisch vakuumverpackt in Scheiben verkaufen kann.
1: Kaum jemand kauft ja direkt.

0: direkt 5 Kilogramm ein?
1: Natürlich nicht.
2: Wo wird das denn verkauft?
1: Da werde ich später über meine eigene Webseite verkaufen, die ich gerade aufbaue. Dort wird man Prosciutto kaufen, der sich zum Transport eignet. Das wird also ein gastronomisches Souvenir sein, das man kaufen und nach Hause mitnehmen kann.
2: Wird man das auch aus Moskau bestellen können?
1: Ja, kein Problem.
2: Das ist sehr wichtig.
1: Wichtiger ist hier vor allem, dass die einzigen Zutaten hier Fleisch und Salz sind, sonst nichts. Die Idee ist hier, den Geschmack des salzigen Fleisches zu kosten und ihn dann mit einer süßen Frucht zu kontrastieren und zu unterstreichen. Deswegen wird Prosciutto mit Früchten serviert. Beim Serrano-Schinken ist das nicht der Fall.
2: Die Besonderheit unseres russischen Prosciutto ist also dieser Speck, der entsteht, wenn die Schweine frieren?
1: Ja.
2: Ist das dieser Speck hier?
1: Ja. Als das Embargo verhängt wurde und keine bezahlbaren Delikatessen mehr geliefert wurden, habe ich beschlossen, mir meine eigenen Delikatessen zu machen.
2: Das klappt bei dir hervorragend.
1: Danke.
0: Shenya, auf den Erfolg deines Unternehmens.
2: Und auf die ungarischen russischen Schweine.
0: Und auf weitere ehrgeizige Projekte.
1: Vielen Dank.

0: Da sich der Tag schon dem Ende zuneigte und wir keine besonderen Pläne für den Abend hatten, hat man uns eine weitere Attraktion angeboten. Einen angenehmen, gesunden und vor allem sehr russischen Zeitvertrieb. Man hat uns in die Banja eingeladen. Und so eine Einladung kann man nur schwer ausschlagen, was wir sowieso nicht vorhatten.
1: Margo, wir fahren diesem Auto hinterher, in dem Shenya sitzt. Und wohin fährt er uns?
0: Er fährt uns zur Banja.
1: Absolut richtig.
0: Aber es ist nicht nur eine Banja, sondern...
1: Unser Dampfbad wird ein Super-Mega-Champion des Banja-Sports organisieren. Ist das richtig so?
0: Banja-Kunst heißt das.
1: Der Champion der Banja-Kunst. So richtig?
0: Der russische Champion des Banja-Handwerks 2021.
1: Verstehe. Ich frage mich, was es da für Kriterien gibt. Wer es am längsten in der Banja aushält? Oder wer die größten Birkenrute hat? Keine Ahnung. Aber es sieht so aus, als würden wir das gleich herausfinden. Riechst du das Dampfbad schon?
0: Ja.
1: Wir sind da.
0: Wie das alles duftet.

0: Margo, wie fühlst du dich?
1: Gut. Oh Gott.
0: Bist du jetzt wie neu geboren?
1: Ja, aber noch nicht geboren, irgendwo dazwischen.
0: Ich gehe als Nächster.
1: Ich kann gerade nicht sprechen.
0: Na dann, viel Spaß.

0: Nachdem wir uns in La Baña erholt und frische Kräfte getankt hatten, fuhren wir am nächsten Tag weiter. Unser Weg führte uns in die schöne Stadt Chistopol, wo sich die Uhrenfabrik Vostok befindet. Genau das war unser nächstes Ziel. Die Geschichte der Uhrenherstellung in Chistopol beginnt im Herbst 1941, als die Evakuierung der Moskauer Uhrenfabrik nach Chistopol angeordnet wurde. Im Winter 1942 laufen die ersten speziell für die Front hergestellten Produkte vom Band. Und bereits im Februar 1943 gehen in der Fabrik die ersten Männerarmbanduhren der Sowjetunion in Serie.
1: Soll ich das öffnen oder sollte man sie zuerst kaufen? Heute ist Vostok die einzige Uhrenfabrik in Russland, bei der die Herstellung von Uhrwerken und mechanischen Armbanduhren auf dem Prinzip der Kreislaufwirtschaft beruht. Die Uhren von Vostok sind nicht nur im Weltall gewesen, sondern wurden auch in der Tiefsee erprobt, wo sie bei starken Druck- und Temperaturveränderungen zum Einsatz kommen. Die Uhren halten allen Belastungen stand und zeigen stets die richtige Zeit an. Allen Widerständen zum Trotz.
0: Das ist eine wirklich luxuriöse Uhr. Man hat mir gesagt, sie kostet 8.000 oder 9.000 Rubel.
1: Ja,

0: aber das Design ist nichts für mich. Und die hier, das ist ein ähnliches Modell.
1: Also, wenn du dir dazu noch eine Goldkette kaufst.
0: Die hier ist echt schön.
1: Schau mal, auf dieser Uhr steht Vostok 67. Man hat mir gesagt, sie wurde als Jubiläumsuhr herausgegeben, weil da die Marke Vostok ihren Anfang nahm.
0: Die hier ist auch richtig schick.
1: Ja, wirklich schick. Die gehört zu einer exklusiven Serie.
0: Echt klasse, aber dir steht sie leider nicht.
1: Eine Spezialserie.
0: Ja, aber dir steht sie nicht.
1: Wollen wir falschen gehen?
0: Okay, welche willst du? Ich nehme diese hier.
1: Ich nehme die beiden hier.
0: Willst du falschen?
1: Ich will's probieren.
0: Okay, falschen wir mit dem Generaldirektor. Herr Kretschow, Vostok gibt es seit 1942. Was ist in dieser Zeit passiert? Welche Produktionsserien hat es gegeben und welche Bestseller haben Sie heute?
2: 1943 begann die Entwicklung und Produktion der legendären Kirovsk-Uhren K43. Das war die Geburtsstunde der Uhrenfabrik in Tschistopol. Seitdem wurden sehr viele verschiedene Modelle entwickelt. 1952 wurden die ersten Präzisionsuhren Modell Karma hergestellt, die sogar bei der Ausstellung in Leipzig vorgestellt wurden. 1957 wurden die Modelle Saturn, Kosmos, Mir und Wollner entwickelt. Die erste Vostok-Uhr wurde auch zu der Zeit angefertigt. Sie hatte Kaliber 28, also K28. Die Geschichte der Marke Kommandierski nimmt im Jahr 1965 ihren Anfang, als auf Bestellung des Verteidigungsministeriums die ersten Kommandierski-Armbanduhren entworfen und produziert worden sind.
0: Aber heute werden sie nicht nur vom Verteidigungsministerium benutzt, richtig?
2: Heute ist das eine ganz gewöhnliche Marke, die von jedem erworben werden kann.
1: Apropos Marken. Der Markt ist ja übersättigt. Wie geht ihr damit um? Obwohl ausländische Marken Russland verlassen, bleibt der Markt trotzdem übersättigt. Sogar was russische Marken angeht. Aber trotzdem schafft es eure Fabrik, ihre Kundschaft zu erhalten und leistet wirklich hervorragende Arbeit.
2: Ich würde sagen, das ist eine Frage des Preis-Leistungs-Verhältnisses. Die Menschen, die unsere Uhren lieben, tun das aber nicht nur wegen des Preises, sondern auch wegen ihrer Geschichte. Wir sind die einzigen, die in Russland mechanische Uhren produzieren. Ein besonderes Merkmal der Effektivität unserer Produktion ist dabei die Kreislaufwirtschaft.
0: Das hier ist der erste Abschnitt der Produktionsphase. Was genau passiert hier?
3: Das ist die Aufbearbeitungsabteilung. Das ganze Metall, das in die Fabrik geliefert wird, kommt hier an und wird geschnitten, bearbeitet und geschleift, sodass es in unseren Werkstätten verarbeitet werden kann.
0: Was sind das für Geräte? Wir haben Schilder gesehen, auf denen steht, dass sie in Deutschland hergestellt wurden, und zwar in der DDR.
3: Ja, das sind unsere Pressen, mit denen wir Rohlinge für unsere Werkstätten und Brücken herstellen. Damit werden auch Zifferblätter und Scheiben gepresst.
0: Die Werkzeugmaschinen kommen also aus Deutschland. Wie lange sind sie schon in Betrieb?
3: Die Geräte?
0: Ja.
3: Praktisch seit 1942.
0: Wahnsinn. Bei den Geräten gibt es also bisher keine Probleme mit Importsubstitution. Sie werden noch die nächsten 200 Jahre weiterarbeiten.
3: Sie funktionieren weiterhin. Das ist unserer Kraftmaschinenabteilung zu verdanken, die für die vorsorgliche Wartung und Reparatur der Werkzeugmaschinen zuständig ist. Sie führt planmäßige Maßnahmen zur Instandhaltung der Geräte durch und ersetzt rechtzeitig abgenutzte Bauteile. Das ist der Grund für die Langlebigkeit unserer Maschinen.
1: Die sind mittlerweile schon komplett russifiziert.
0: Nur das Schild ist noch da.
3: Das Schild ist noch dran, ja.
2: Wichtig ist noch zu sagen, dass das Uhren aus russischer Produktion sind und alle Bauteile zu 100% in Tschistopol hergestellt werden.
0: Das haben wir gesehen. Uns hat überrascht, dass ihr auch ziemlich viel exportiert habt, also dass der Export auch ganz gut lief.
2: Wir hatten gute Handelsbeziehungen mit Deutschland und Polen. Wir unterhielten lange und produktive Handelsbeziehungen zu Deutschland. Unsere Uhren wurden und werden auch jetzt dort verkauft. Ich denke, jetzt gibt es da eine gewisse rückläufige Tendenz.
1: Das Preis-Leistungs-Verhältnis funktioniert hier und dort?
2: Ich denke, dass man in der Europäischen Union keine mechanischen Uhren für den Preis, für den wir sie anbieten, finden kann. Niemand kann dort bei unserer Qualität preislich mit den Uhren von Vostok mithalten.
0: Wie hat sich der Binnenmarkt im letzten Jahr entwickelt?
2: Wir haben eine bestimmte Produktionsmenge festgelegt und die Produktionsgeschwindigkeit stabilisiert, so dass wir mit der Anzahl an Uhren, die wir zurzeit herstellen, zufrieden sein können. Wir halten also ein gewisses Nachfrageniveau aufrecht.
1: Wie ist die Situation bei der Beschaffung von Einzelteilen?
2: Alle Bauteile und alle Mechanismen kommen zu 100% aus russischer Produktion. Sie werden also alle vor Ort hergestellt.
0: Die Mechanik ist also komplett russisch. Aber wie sieht es mit dem Glas und dem Armband aus?
2: Wenn wir uns jetzt unser gesamtes Produktsortiment anschauen, so sind vielleicht beim äußeren Design von 1 oder 1,5% der teuren Produkte Komponenten verbaut, die wir in einer solchen Qualität nicht selbst produzieren können und daher bestellen müssen.
1: Wurden wir gerade entstaubt, oder?
3: Der Staub wird eingesaugt.
1: Oder wird der Staub nur aufgewirbelt und fällt wieder runter?
3: Nein, der Staub wird weggeblasen und eingesaugt. Wir befinden uns in der Montageabteilung. Hier findet die Endmontage statt, bei der alle Bauteile zusammengebaut werden. Am Ende der Produktionskette bekommen wir dann eine fertige Uhr.
0: Warum sind wir so angezogen?
3: Hier gelten Hygienemaßnahmen wie im OP.

0: Die Geschichte der Uhrenfabrik von Csisztopol ist die Geschichte unseres ganzen Teams. Es ist wichtig, das zu verstehen. Es ist die Geschichte der vergangenen Generation und der heutigen Generation. Bei öffentlichen Auftritten betone ich immer, dass wir unserer Belegschaft, den Menschen, die hier arbeiten, unendlich dankbar sein müssen. Wichtig sind die Menschen, wichtig sind die Bürger Russlands, die uns mit Leib und Seele unterstützen. Ich selbst bin nur ein kleiner Teil des großen Ganzen.
1: Sie sind nur ein kleines Rädchen im Getriebe.
0: Ja, genau. Klasse. Wichtig sind die Menschen. Gemeinsam schaffen wir alles.
2: Was ist das denn? Sind das schon wieder Geschenke?
0: 4 Sorten Fisch aus der Kama.
3: Hier sind Süßigkeiten und Kasilikwurst.
1: Ist das alles für uns?
3: Ja, alles für euch.
1: Ihr bringt uns in Verlegenheit.
2: Das sieht richtig gut aus. Ilja, womit haben wir das verdient?
1: Keine Ahnung, womit wir solche Geschenke verdient haben. Vielen, vielen Dank.
2: Danke. Das ist alles meins.

0: Hast du jeden Tag 5 Unterrichtseinheiten?
1: Nein, nur montags, dienstags und mittwochs.
0: Also die halbe Woche?
1: 3 Tage.
0: Wirst du heute rezitieren? Nein, nur Gesang.
1: Mein Name ist Bihimana Egide Roman. Außerhalb der Kirche nenne ich mich Bihimana. Roman nennt man mich nur im Seminar. Es ist ein christlicher Name gemäß der orthodoxen Tradition. Ich komme aus Burundi. Das liegt in Ostafrika. Vor 3 Jahren kam ich hierher, um Theologie zu studieren. Wie wir vergeben unseren Schuldigern und führe uns nicht in Versuchung. Ehre sei dem Vater und dem Sohn und dem Heiligen Geist. Wie am Anfang, so auch jetzt und alle Zeit in Ewigkeit. Amen. Mein großes Ziel ist es, in Burundi Kirchen zu bauen und das Wort Gottes zu verbreiten.
2: Ich habe euch gewarnt, dass ich fragen werde. Wer hat noch nicht rezitiert?
1: Ich.
2: Na dann los.
1: Da wird dann einer sagen, du hast Glauben und ich habe Werke. Beweise mir doch deinen Glauben aus deinen Werken und ich werde dir aus meinen Werken meinen Glauben beweisen. Ich wurde in eine katholische Familie geboren. Im Jahr 2015 erfuhr ich von der orthodoxen Kirche und ich entschied mich zu konvertieren. Unsere Geschichtslehrer sagten uns, dass die römische Kirche nicht die erste Kirche sei, die von einem Jünger Jesu gegründet worden sei. Zuerst dachte ich, dass das falsch sei, dass man uns täuschen wollte, indem man uns sagte, dass allein die katholische Kirche von einem Jünger gegründet worden sei. Das verwunderte mich und ich begann, nach der Wahrheit zu suchen.
2: Man kann spüren, wie gefühlsbetont Jakobus hier spricht und wie er sich selbstlos und aus voller Seele für die Armen einsetzt.
1: Dann kam mir die Idee, Priester zu werden. Meine Freunde und meine Familie waren darüber sehr unglücklich. Sie sagten mir, Roman, tu es nicht. Der Weg, den du wählst, ist schlecht. Du musst das nicht tun. Aber ich entschied mich, zur Orthodoxie zu konvertieren und nie wieder zur katholischen Kirche zurückzukehren.
2: Jeder Mensch ist wertvoll, unabhängig davon, wer er ist, wie er aussieht oder woher er kommt. Jeder Mensch ist nach dem Ebenbild Gottes geschaffen, unabhängig von seinen Qualitäten und Eigenschaften.
1: In Burundi ist die Orthodoxie nicht weit verbreitet. Die griechischen Missionare haben die Kirche nicht weiter ausgebaut, den orthodoxen Glauben nicht vorangetrieben. Orthodoxie existiert nur in den Städten. Wenn man in einem Dorf zur Welt kommt, hat man keine Möglichkeit, die Orthodoxie kennenzulernen.
3: Wenn ihr das biblische Gebot Liebe deinen Nächsten wie dich selbst befolgt, dann wird es euch gut ergehen.
1: Im Jahr 2013 trafen sich Vertreter der russischen orthodoxen Kirche mit Repräsentanten des patriarchalen Missionsexarchats. Ich fragte sie, ob es möglich sei, in einem Seminar in Russland zu studieren. 2 Tage später erhielt ich eine Nachricht. Roman, würdest du gern nach Russland kommen? Und hier bin ich.

Wir sind 7 Studenten aus dem Ausland. Ich komme aus Burundi, 3 aus Madagaskar, einer aus Kenia, einer aus Uganda und einer aus Kamerun. Russisch ist bekanntlich eine sehr schwere Sprache. Es fiel uns tatsächlich sehr schwer. Wir mussten ein neues Alphabet lernen, neue Betonungen und eine neue Grammatik. Ja, es fiel mir schwer. Und manchmal ist es noch immer schwierig. Ich kann Wörter aussprechen, aber die Betonung bringt mich ins Schleudern und ich muss nachdenken, wie man es richtig ausspricht.

0: Господа, сияйся пяти рабом Твоим, яко ся Ты сии седа ныне присно и во веки веков.
1: Der Erstere wendet sich der Sache zu, der er sich zuwenden sollte, kennt aber weder das Ausmaß noch die Grenzen davon. Und wenn man einmal den Fehler für Tugend ansieht, häuft man furchtlos Schuld auf Schuld. Die Sanftmütigen sind also oft zu lässig in der Aufrechterhaltung der Zucht. Die Zornmütigen dagegen fehlen durch übergroßen Eifer. Bei jenen gesellt sich unbemerkt ein Fehler zur Tugend. Diese aber halten ihren Fehler für glühenden Tugendeifer. Brüderchen, wie war dein Tag?
2: Gut, alles war gut.
1: Nur ein bisschen müde, ja?
2: Ja.
1: Für einen Mittwoch war die Messe recht lang. Gewöhnlich haben wir nur einen Akathistos. Lange Unterhosen hast du wohl erst in Russland kennengelernt.
2: Ja.
1: Thermounterwäsche. Er kennt sich aus. Er hat sogar eine Ushanka-Mütze, eine vom Militär. Einmal fragte ich ihn, weißt du, was eine Ushanka ist? Er friert schnell. Selbst im Schlaf wickelt er sich komplett in die Decke ein. Er sagte, nein, ich weiß nicht, was das ist. Ich sagte ihm, dass es eine warme Mütze ist, die auch die Ohren bedeckt. Willst du eine haben? Und er sagte, ja. Also ging ich zur Einheit meines Bruders. Ich fragte ihn, ob er mir eine geben kann. Er gab mir eine und ich schenkte sie Roman. Jetzt trägt er eine Ushanka.
2: Er ist mein bester Freund. Mein bester Freund unter allen Studenten, auch unter den Russen, ist Nikolai Sjomushkin. Er ist mein Stubenkamerad.
1: Mein Name ist Nikolai. Ich bin Student am orthodoxen theologischen Seminar des Nikolo-Greschki-Klosters. Ich werde mein Studium noch dieses Jahr beenden und befinde mich daher sozusagen auf dem Sprung. 2,5 Jahre habe ich hier studiert, dann konnte ich nicht mehr. Ich wollte die Welt sehen und entdecken, wie es draußen aussieht. Zuerst dachte ich an ein Urlaubssemester, aber ich hatte keinen angemessenen Grund. Also wurde ich exmatrikuliert. Ich probierte vieles aus, arbeitete als Manager in einem Bauunternehmen, als Kellner und als Barmann. Und ich engagierte mich in der Politik. Es machte mir wirklich viel Spaß und ich lernte viele neue Freunde kennen. Mein Leben war interessant und abwechslungsreich, aber irgendwie war es leer, absolut leer. Verlass mich nicht, Herr, mein Gott, sei nicht fern von mir. Ich schwöre, es war Gott, der mich am Nacken packte und aus allen möglichen Situationen herausholte, im wahrsten Sinne. Und dann, eines Tages, erfasste mich die Buße. Ein guter Freund sagte mir, du lebst dein Leben und alles sieht gut aus. Wo liegt aber der Sinn darin? Das brachte mich zum Nachdenken. Er gab mir den Rat, zum Seminar zurückzukehren, und das tat ich auch. Barmherzig und gnädig ist der Herr, geduldig und von großer Güte. Er wird nicht immer hadern, noch ewiglich Zorn halten. Unser Tee aus Burundi. Es ist ein sehr guter Tee. Ist das schwarzer Tee? Ich dachte, es sei grüner.
2: Wir haben sehr schmackhaften Tee in Burundi. Nimmst du Zucker?
1: Ja.
2: Ja, es hängt von der Person ab. Manche mögen Zucker, andere nicht.
1: Wie ich herausfand, nehmen Afrikaner löffelweise Zucker. Das ist dann aber kein Tee mit Zucker, sondern Zucker mit Tee.
2: Hier sind die Traditionen eben andere.
1: Gewöhn dich erst einmal an die Banya.
2: Ich habe mich längst an die Banya gewöhnt. Ich mag die Banya.
1: Brüderchen. So nennt mich mein älterer Bruder. Brüderchen. Ich meine, für mich ist das ein nettes Wort. Und irgendwie ist es dabei geblieben. Irgendwann begann ich, Roman Brüderchen zu nennen. Später nannte er mich auch Brüderchen. Und heute sagen alle Afrikaner Brüderchen zu mir.
2: Brüderchen, Brüderchen. Er sagt, tief in sich drin sei er Burundier. Ich sage, tief in mir drin bin ich Russe.
1: Lass uns morgen eine Schneeballschlacht machen.
2: Gut, probieren wir es. Ich habe noch nie im Schnee gespielt.
1: Schau, so geht das. Du nimmst Schnee in die Hände und drückst ihn zusammen, bis er ein wenig schmilzt und härter wird. Und dann, zack. Ich habe großes Glück, Roman als Stubenkamerad zu haben. Wir sind, naja, wie Brüderchen. Er ist der Beste. Ich weiß nicht, es ist einfach angenehm, mit ihm zusammenzuleben.
3: Brüder, sind alle anwesend?
1: Ja, gute Nacht, Onkel Sergei.
3: Gute Nacht, Brüder.

Das Ermittlungszentrum UKR Leaks, dessen Leiter ich bin, führt journalistische Ermittlungen durch, um die Kriegsverbrechen des Kiewer Regimes aufzudecken. Einer meiner Schwerpunkte sind die Operationen der ukrainischen Geheimdienste. Ich kenne ihre Methoden in- und auswendig. Ich weiß, wie sie vorgehen. Als ich von den Aktivitäten des sogenannten russischen Freiwilligenkorps hörte, weckte das meine Neugier. Was ist das für eine Organisation? Wer leitet sie? Wer finanziert sie? Und was für Ziele verfolgt sie?

0: Guten Morgen. Guten Morgen, du Held. Jetzt siehst du lebendiger aus. Warum trägst du keine richtigen Schuhe? Roman, was soll das? Zieh sie aus.
1: Das sind meine Schuhe. Gesunder Körper, gesunder Geist.
0: Nach rechts umdrehen. Lauft im Kreis durch die Halle. Nicht schlapp machen. Weiter, weiter. Roman, wenn du immer so trainieren würdest, wärst du unübertroffen.
1: Alle 14 Tage treffen wir uns hier zum Training.
0: Achtet auf die Beinarbeit, Jungs. Entspannt euch. Schön entspannen. Keine Scheu, Jungs. Zieh deine Schuhe aus und geh zu den anderen. Ihr bewegt euch, als würdet ihr einen afrikanischen Tanz vollführen. Los, los, etwas schneller. Mach mit. Das ist kein Ballett. Bewegt so eure Arme und schwingt die Hüften. Mit den Füßen trippeln. Kleine Schritte.
1: Man sollte Sport treiben. Er ist gut für die Gesundheit. Wissen Sie, die Priesterarbeit verlangt einem etwas ab. Es geht nicht nur um das Lesen von Gebeten oder das Abhalten von Gottesdiensten. Es ist körperliche Arbeit.
0: Ich erinnere mich, du kommst immer allein. Hebt eure Arme hoch und macht Kreisbewegungen mit Schwung. Er spricht Französisch, Englisch und Russisch. Kennst du auch russische Schimpfwörter, hä? Nein? Hier, Roman, hier. Komm schon, weiter. Timofei, leg die Matte dort woanders hin. Holt den Ball, lasst uns Fußball spielen.

0: Auch Jesus war für uns ein Vorbild. Er hat schließlich auch Sport gemacht. Zum Beispiel ist er übers Wasser gegangen. Damit zeigte er uns, dass man körperlich aktiv sein sollte. Er war also auch ein Sportler. Und überhaupt alles. Jurist, Priester, Arzt.
1: Pass auf dich auf, Roman. Sag den Jungs Hallo von mir.
0: Mach ich.
2: Möge der Herr eure Seelen retten. Lasst uns darüber nachdenken, woran ein Philosoph oder anderer Gelehrter Interesse finden könnte. Ein Philosoph spricht über die Ursprünge der Welt, über Humanität, Freude, Moral sowie Ethik und andere Dinge.
0: Ich habe eine Frage. Kann man sagen, dass in der Kirche Demokratie herrscht?
2: Es gibt zwar demokratische Elemente, aber die Kirche ist eine synthetische Sozialstruktur. Und sie verbindet demokratische Elemente mit Elementen, die man als eine starre Struktur, im Wesentlichen als eine Monarchie bezeichnen kann. Außerdem dürfen wir nicht vergessen, dass sich die Kirche, so wie jeder andere historische Organismus, im Wandel befindet.
0: Warum studieren wir hier im Seminar Philosophie? Welchen Nutzen hat das Thema? Nun, die Philosophie hilft uns, die richtigen Antworten zu finden und die richtigen Entscheidungen zu treffen.
2: Die Politik ist mit der Sozialphilosophie eng verbunden. Was sonst? Sehen Sie, wir haben die Gesellschaft, die Sozialphilosophie und das politische Leben der Gesellschaft. Es gibt Religion und Kultur. Roman, die Demokratie beschäftigt Sie. Erzählen Sie uns mehr.
0: Demokratie, die moderne Demokratie zum Beispiel, existiert bisweilen nur als Begriff. Es gibt kaum echte Demokratie in der Welt.
2: Beachten Sie, hier spricht ein Befürworter der Demokratie. Was hätten denn deren Gegner hervorzubringen?
0: Demokratie bedeutet, dass in einem Staat jeder das Recht hat, seine Meinung und Ansichten zum Ausdruck zu bringen.
2: Aha, Demokratie bedeutet also in erster Linie Freiheit? Kommt schon, lasst Roman in der Diskussion nicht allein.
0: Mir gefällt die Demokratie am besten. Sie hat eine solide soziale Struktur. Sie hilft den Menschen beim Zusammenleben.

0: Es hängt vom Stundenplan ab. Manchmal habe ich an 4 Tagen pro Woche Gehorsamsunterricht. Manchmal an 3 oder 5. Wir schälen Gemüse, reinigen das Seminar und reinigen die Kirche. Wir helfen auch in der Küche und im Speisesaal. Außerdem helfen wir dem Koch beim Abwaschen des Geschirrs. So viel haben wir bereits geschält. Das ist die Aufgabe. Wer fertig ist, stellt alles dorthin und darf gehen. Es hat mich schon ein wenig verwundert, als man mir sagte, dass ich im Speisesaal Gehorsamsarbeit werde leisten müssen. Wie bitte? War meine Reaktion. Was sollen wir tun? Bevor ich hierher kam, dachte ich nicht, dass ich würde arbeiten müssen.
1: Es gab Momente, in denen die Jungs nicht so ganz verstanden, wo sie waren und dass hier Disziplin herrscht. Wie in der Armee mit Vorgesetzten und Untergebenen. Sie brauchten eine Weile, um das zu verstehen. Die Afrikaner, die hierher kommen, um zu studieren, verstanden das nicht. Sie dachten, sie würden zur Arbeit herangezogen, weil sie Afrikaner seien. Das dachten sie tatsächlich.
0: Wenn wir Glück haben, gibt es eine Messe. Andernfalls müssen wir nach dem Gebet in den Gehorsam gehen. Heute erledigten wir die Gehorsamsarbeit früh. Also gingen wir zurück in unsere Zimmer, um Hausaufgaben zu machen. Alle Aufgaben sind zu erledigen. Jeder muss Gehorsamsarbeit leisten. Jeder, ob Russe oder nicht. Gehorsam ist Gehorsam. Wir wurden nicht nach Nationalität ausgesucht. Wir sind hier wegen unseres Seelenlebens. Man kann es als den Weg eines Christen ansehen. Es gibt keine Unterschiede. Wenn man die Seminarregeln bricht, wird man bestraft. Wenn man mich bestraft, werde ich bestraft, wie ein russischer Student auch.

0: Oh, ist das dein Russischlehrer?
1: Ja.
0: Schaust du Solowjow?
1: Nein, das sind nur die Nachrichten.
0: Aha, die Nachrichten. Das sind bekannte Kanäle.
1: Ja, natürlich.
0: Du hast die Nachrichten gesehen und dich gleich entschieden zu abonnieren?
1: Ja, um sie lesen zu können.
2: Was ist für junge Leute heute das Wichtigste?
1: Für mich ist die Kirche das Wichtigste. Sogar die Musik, die ich höre, besteht ausschließlich aus Kirchenliedern.
0: Hast du ein Lieblingskirchenlied?
1: Ja, habe ich.
0: Wenn ich eins meiner Lieder spiele und Roman frage, ob es ihm gefällt, sagt er meistens, nein, nicht wirklich. Das Lied Sedaya Notch gefiel ihm aber.
1: Sogar als Heranwachsender hörte ich nur Kirchenlieder. Der Rest interessiert mich nicht und ich kenne kein einziges Lied. Ich höre mir die Kirchenlieder nicht einfach nur an. Es sind Gebete. Das ist mein Lieblingslied. Ich höre es immer, wenn es mir nicht gut geht. Wenn irgendetwas schiefläuft, höre ich mir das Lied an. Ehre sei Gott für alles.
0: Das singen wir immer im Gesangsunterricht.
1: Ja.

Um 8 Uhr müssen wir zum Morgengebet in die Kirche. Um 8.30 Uhr treffen wir uns im Speisesaal zum Frühstück. Um 9 Uhr beginnt der Unterricht. Also gehen alle ohne Ausnahme in das Auditorium.

0: Gehen wir.
1: Es ist so kalt. Ich bekomme es nicht hin.
0: Nein, du musst dich nur daran gewöhnen. Schau her, mach einen runden Ball. Genau so. Doch, das kannst du. Hier, wirf diesen. Ziele auf jemanden. Nein, nicht auf mich. Irgendjemand anderen. Wirf ihn auf Philipp, direkt auf seinen Kopf. Ich friere. Gehen wir.
2: Hey, hey, hey.

0: эти русские. Эти русские мальчики не меняются. Война, революция, русская рулетка. Умереть, пока не успел состариться. В 19-м, 20-м, 21-м веке.
1: Wenn man ununterbrochen arbeitet, spielt es keine Rolle, welche Qualifikationen man hat. Die Leute werden sowieso müde. Minenexplosionstraumata sind vorherrschend.
2: Man hat uns sozusagen gezielt mit Mörsergranaten beschossen. Ich wurde dabei leicht an den Beinen getroffen.
1: Die Einstellung der Bewohner zu uns ist im Prinzip positiv. Wir haben keine Feindseligkeiten im Umgang mit ihnen festgestellt.
3: Ich danke Ihnen allen. Auf Wiedersehen.
1: Ein Menschenleben ist ohnehin unbezahlbar. Deshalb behandeln wir, wenn wir arbeiten und zu helfen versuchen, jeden Patienten individuell. Wir setzen unser Wissen ein, um Leben zu retten.
4: Die Tatsache, dass unser Kloster direkt an der Frontlinie lag und 3 Jahre lang durchgehalten hat, ist sehr symbolisch.
5: Wir wissen, was Rapiers, was Minen und was Granaten sind. Wir wissen, wie sich ein Cäsar anhört, weil wir auch mit Cäsars beschossen wurden.
6: Hier ist der erste HIMARS gelandet. Das ist ein leerer HIMARS-Sprengkopf.
1: Särge. Das ist ein Attribut unserer Zeit. Der Tod kann uns jederzeit einholen.
7: Wir haben nachts die Gräber ausgehoben und sie bestattet. In der Nacht war es sicherer.
8: Es ist wie ein Peitschenhieb, tut einem das Herz danach weh.
9: Mein Gott, wir hatten nicht einmal Brot.
5: Ihre Sache ist es zu zerstören, unsere zu erschaffen. Also werden wir erschaffen.
10: Отче наш, иже и си на небесе, да светится имя Твое, да приидет царствие Твое, да будет воля Твоя, яко на небесе и на земле. Господи, помилуй, Господи, помилуй, Господи, помилуй, Господи, помилуй,
11: Господи,
12: помилуй.
13: Это
14: Эй,
15: уже так.
16: Давай, что нам?
17: Давай, давай.

0: Ich erledige es heute.
1: Heute?
0: Ich habe 17 zu erledigen. Das ist viel.
1: Ja, das ist viel.
0: Guten Morgen.
1: Oh, hallo, mein Lieber.

0: So wird das Wesen der Kinder Gottes und der Kinder des Teufels offenbart. Jene, die sich durch Zwietracht von der Einheit und Liebe trennen, werden ohne diese Liebe verkümmern, so als seien sie ohne Lebenskraft, unfähig, in ihrem Wirken Früchte guter Taten hervorzubringen. Ehre sei unserem Gott, jetzt und immer da und in Ewigkeit. Amen.
1: Wir gehen nach draußen, um den Schnee zu räumen. Die anderen gehen beten oder in den Unterricht. Alles ist Gebet. Gibt es Fragen oder Anregungen oder Beschwerden? Alles in Ordnung? Gut, in Gottes Namen.
2: Macht den Weg frei, auch dort drüben. Gottes Segen.
3: Gottes Segen.
2: Das war gemein.

0: Учить в семинаре – это
1: укреплять. Das Theologiestudium stärkt das geistliche Leben und stärkt den Glauben.
0: Который хочет укреплять свою веру.
1: Auch in Menschen, die andere unterrichten wollen, damit sie Gott besser verstehen. Das, was ich hier lerne, kann ich an die Kinder in meiner Heimat unmittelbar weitergeben. Das schafft Verbindung.
2: Hallo?
0: Mhm.
3: Ist er am Telefon?
1: Nein, am Laptop.
3: Am Laptop?
1: Ja.
3: Was erzählst du ihnen?
1: Ich erzähle ihnen vom jüngsten Gericht. Und ich erkläre ihnen, wie wir Jesus Christus heute sehen. Sie sind in der Kirche des heiligen Radonesch in Rumonge versammelt. Es ist eine russisch-orthodoxe Kirche. In diesem Raum versammeln sich unsere Priester zur Liturgie. Jetzt ist Sonntagsschule.
3: Gerade jetzt?
1: Ja, die Kinder haben Unterricht. Sie kommen immer in die Sonntagsschule und ich gebe ihnen Fernunterricht. In diesem Moment verrichte ich sozusagen das Werk Gottes.
3: Was sagt das Mädchen?
1: Sie fragt mich, ob wir an den einen Gott, den Vater, glauben und an die unsichtbare Welt. In unserem Glaubensbekenntnis bestätigen wir, dass wir auch an das Unsichtbare glauben. Sie sagt, gib mir ein Beispiel für das Unsichtbare. Wir können Gott mit unseren Augen nicht sehen, aber wir wissen, dass er existiert.
3: Engel zum Beispiel.
1: Ja, Engel auch. Engel gehören auch dazu.
3: Und böse Geister?
1: Nein, keine bösen Geister. Nun, ich meine, es

0: gibt sie, aber sie bleiben für uns unsichtbar. Ich als Christ darf mich nicht auf unreine Geister beziehen.
1: Warum nicht?
0: Dafür sind sie noch zu jung.
1: Du willst ihnen keine Angst einjagen.
0: Genau. Sie könnten es missverstehen und anfangen, über unreine Geister nachzudenken. Daher bevorzugen wir es, nur über die frohe Botschaft zu berichten.
1: Nur Gutes.
0: Ja, nur Gutes. Das Lesen fällt ihnen schwer. Ich darf mit ihnen nicht zu streng sein, denn sie sind erst 8 oder 10 Jahre alt. Selbst die 15-Jährigen sind noch zu jung. Sie können nicht gut lesen. Nicht einmal in unserer Heimatsprache. Manchmal schimpfe ich mit ihnen, aber nicht zu arg. Wenn es aber Erwachsene wären,
1: dann würdest du ihnen schlechte Noten geben?
0: Genau. Das ist Kirundi, unsere Heimatsprache.
1: Sie singen das Vaterunser, richtig?
0: Ja.
1: Kennt er Viktor Zoy? Kann er seine Lieder spielen? Durch die Fürsprache unserer heiligen Väter, Herr Jesus Christus, erbarme dich unser.
2: Amen.
1: Warum lachst du, Brüderchen?
0: Willst du wissen, warum? Weil ich Russland liebe.
1: Naja, Europa ist geschlossen gegen uns. Afrika hingegen ist gespalten. Manche Länder sind für uns, andere sind gegen uns.
2: Manche Leute in Russland denken, dass Afrika ein Land sei. Es ist aber ein Kontinent. Mein Liebling, nimm mich mit. Dort in einem fernen Land werde ich deine Schwester sein. Dort in einem fernen Land werde ich deine Frau sein. Ich habe erst in Russland das Gitarrespielen gelernt. Mein Bruder und mein Vater können sehr gut spielen. Ich habe aber zu Hause nie gespielt.
1: Wie bist du auf die Orthodoxie aufmerksam geworden?
2: Durch orthodoxe Missionare, die nach Madagaskar kamen. Sie begannen mit ihrer Arbeit.
1: Was taten sie? Gingen sie von Haus zu Haus?
2: Zuerst unterwiesen sie die Madagassen und ordinierten sie. Die Entscheidung der russisch-orthodoxen Kirche, das Exarchat von Afrika zu gründen, führte dazu, dass einige Priester vom Exarchat von Alexandria zum russisch-orthodoxen Exarchat konvertierten. Es war mir ein großer Wunsch, der russisch-orthodoxen Kirche beizutreten. Ich war bereits Theologiestudent an einem griechischen Seminar, aber dort erhielt ich keine ausreichende Ausbildung. Die Orthodoxie entwickelt sich in Madagaskar nur sehr langsam.
0: Die griechische Kirche ist in Afrika schon eine Weile vertreten, aber sie unternimmt nichts. Und dann sah ich die russisch-orthodoxe Kirche und dass sie ihre Arbeit gut macht. Dort möchte man, dass sich die Orthodoxie und der Glaube in Afrika ausbreiten.
2: Ja, unser Ziel ist es, dass jeder vom orthodoxen Glauben erfährt. Und im Einklang mit den christlichen Geboten lebt.

Endlich sehen wir uns wieder. Alexei. Ateliers der Russischen Kunstakademie unter der Leitung von Surab Konstantinowitsch Tsereteli. Das Gebäude wurde in den 1950er Jahren für den Künstler Serov errichtet. Es handelte sich um den russischen Künstler

Wladimir Serov. Nicht zu verwechseln mit Valentin Serov, der das Bild Mädchen mit Pfirsichen malte. Wladimir Serov, er porträtierte Lenin. Das ist sein Atelier.

0: alleine in Vetrovo. Schaut es euch an. Wie ihr seht, wird Vater Roman in einem Wintergarten dargestellt, umgeben von lyrischer Ruhe. Ich wollte nicht die klassische Darstellung, wollte ihn nicht umgeben von Büchern malen. Schriftsteller werden immer umgeben von Büchern dargestellt, richtig? Ich wollte aber seinen Charakter durch die Natur herausarbeiten. Dieser innere Zustand, die Natur eines Russen, wird durch diese schneebedeckten Äste wiedergegeben. Und so ist Roman. Seine Arbeit ist aus Lyrik gewoben und durch diese Lyrik vermittelt er die Orthodoxie an die Menschen in Russland. Nach dem Jahr 2015 besuchte ich auch die Zone der militärischen Sonderoperation. Ich befasse mich mit dem Donbass und malte bereits mehr als 30 Bilder zu diesem Thema. Hier haben wir Anja Prokofjeva, eine Korrespondentin, die im vergangenen Jahr ums Leben kam. Ja, sie kam im Gebiet Belgorod ums Leben. Sie sah aus wie ein zierliches Mädchen, war aber tatsächlich eine Heldin. Sie berichtete aus einigen der gefährlichsten Orte, auch von der Front. Sie war eine selbstlose Frau. Das Malen von Ikonen und Kirchen ist eine weitere geistliche Leidenschaft von mir. Es ist ein Impuls, dem ich folge und dem ich mich nicht entziehen kann. Der Beruf des Künstlers ist mit der Rolle des Hüters orthodoxer Ideen eng verknüpft. In erster Linie geht es um orthodoxe Moral und Ideale.
1: Ja, ich weiß, wie Künstler arbeiten. Sie vermitteln durch ihre Bilder Informationen. Sie zeigen, was im Land vor sich geht.
0: Ja, das stimmt. Es geht um Informationen.
1: Gesellschaft und Gemeinschaft werden auch durch Ikonen dargestellt.
0: Wie soll jemand ohne Glauben den Krieg überstehen? Diese Menschen haben die Waffen erhoben, um unser Vaterland und unseren Glauben zu verteidigen.
1: Wir verstehen das, weil wir über all die Dinge lesen, die momentan in der Welt vor sich gehen. In Russland und in Afrika. Auch wenn wir keine physische Hilfe leisten können, so können wir doch unsere geistige Unterstützung anbieten. Wir beten für sie, damit der Herr ihnen helfen kann.

0: Dies ist für Roman das erste Mal, dass er dem Priester bei der Messe hilft. Und es sind so viele Leute hier.
1: Für die Besucher ist es wahrscheinlich eine Überraschung und auch lehrreich, so einen außergewöhnlichen Menschen die Messe lesen zu sehen. Es ist natürlich eine Offenbarung von Gott.
2: All diese und diese auch. Weißt du, welche du lesen sollst? Das Troparion und dann der Kanon. Präge dir vorerst ein Drittel ein.
1: Ja, aber ich werde es gemeinsam mit Nikolai lesen.
2: Gut, er kann dir helfen.
1: Er wird mich korrigieren.
2: Sehr gut. Gott ist mit dir, mein Freund.
0: Du willst eine ganze Stunde lang lesen? Willst du auf Russisch lesen?
1: Ehre sei dir, unserem Gott. Ehre sei dir. O himmlischer König, Tröster und Seelenretter, der du allgegenwärtig bist und alles erfüllst. Segens- und Lebensspender, komm in uns und reinige uns, befreie uns von unseren Sünden. Rette unsere Seelen. Heiliger Gott, Heiliger und Sterblicher, erbarme dich unser.
0: Herr, höre meine Fürsprache, höre mein Gebet.
1: Nicht nur heute. Wenn ich lese, habe ich das Gefühl, als würden wir gemeinsam zu Gott beten. Ich achte immer auf die Leute, auf die Kirchgänger, um ein Gefühl zu bekommen und um sicherzustellen, dass ich richtig lese.
0: Ich sah, wie nervös er heute war, aber er hat alles richtig gemacht. Er hat heute wirklich gute Arbeit geleistet, besser als ich.

Das Ermittlungszentrum UKR Leaks, dessen Leiter ich bin, führt journalistische Ermittlungen durch, um die Kriegsverbrechen des Kiewer Regimes aufzudecken. Einer meiner Schwerpunkte sind die Operationen der ukrainischen Geheimdienste. Ich kenne ihre Methoden in- und auswendig. Ich weiß, wie sie

vorgehen. Neben Schmelzech von den Aktivitäten des sogenannten russischen Freiwilligenkorps hörte, weckte das meine Neugier. Was ist das für eine Organisation? Wer leitet sie? Wer finanziert sie? Und was für Ziele verfolgt sie?

0: Ich heiße Ilya Kasakov. Ich bin Teilnehmer der speziellen Militäroperation. Mein Buch heißt genauso wie mein Blog, Der eiserne Mann, weil ich Beine aus Stahl habe. Das Schicksal, das Universum hat mir eine zweite Chance gegeben.
1: Er ist ein Kämpfer. Er war immer bereit zu kämpfen und sein Ergebnis ist hervorragend.
0: Die Medizin hat für mich alles getan, was sie konnte. Es liegt nun an meiner Willenskraft.
2: Es sind Militärangehörige. Der Befehl wird angenommen und erfüllt.
0: Ich will mit meinem Buch zeigen, dass es darin nicht nur um den Krieg geht, sondern auch um die Rehabilitation und die Liebe zum Leben.

0: Die Leute reagieren alle unterschiedlich. Die meisten lächeln. Sie schauen einfach und lächeln. Afrikaner, wie bitte? Wie kommen die hierher? Auch heute, während wir lasen, bemerkte ich zwei Russen, die hereinkamen und uns anschauten. Zuerst schauten sie ihn wie einen Feind an, als wollten sie sagen, was macht er denn hier? Dann lächelten sie. Und das war's. Weil sie verstanden, dass er einer von uns ist, ein Orthodoxer.
1: Auf diese Weise offenbart sich Gott. Man sieht mich, man sieht einen Mann, der aus Afrika kam, um hier zu studieren, um den Glauben zu verstehen. Das ist wahre Unterweisung, nicht nur für uns, sondern auch für die Russen.
0: Ich denke, für mich und viele andere ist es ein Wunder. Weil, nun ja, wie kann das sein? Eine Kirche, die noch vor kurzem fast vollständig zerstört war, kann heute nicht nur in ihrem eigenen Land, sondern auch auf anderen Kontinenten predigen.
1: Wir sind Priester nicht nur für unsere eigene Nation, sondern für alle Nationen. O Herr, unser Gott, Vater und Sohn und Heiliger Geist, schau auf deinen Diener Roman herab und heile ihn. Ich bin erkrankt. Ich habe Kopf- und Halsschmerzen. Wenn ich krank bin, kann ich nicht in den Unterricht gehen. Ich sitze hier herum und kann mich nicht um meine Aufgaben kümmern.

0: ist man immer traurig. Ich wollte auch zur Banja gehen. Die Banja macht mir großen Spaß.
1: Gefällt dir die Banja?
2: Die Banja ist großartig. Ich mag die Banja sehr.
1: Sehr heiß da drin, ja?
3: Ja, aber es gefällt mir sehr.
2: Gibt es so etwas Ähnliches auch in Kamerun?
3: Nein, nicht wirklich.
2: So etwas gibt es nur in Russland.
3: Heute bin ich zum ersten Mal in kaltes Wasser gesprungen.
2: Danach fühlt sich die Haut frisch an. Das ist sehr, sehr gut für deine Gesundheit.
4: Was haben die Jungs getan? Sie saßen im Dampfbad, gingen hinaus, um kurz zu duschen und gingen gleich wieder hinein ins Dampfbad.
5: Können wir ihn besuchen und ihm Tee bringen und vielleicht ein paar Vitamine? Lasst uns auf beim Laden anhalten und ein paar Orangen kaufen.
1: Roman, wo ist Nikolai? Warum bist du alleine?
0: Nikolai ist nicht mehr hier, er ging weg. Es gibt ein Problem in seiner Familie und er entschied sich, nach Hause zu gehen, um sich mit dem Problem auseinanderzusetzen. Als Christen verstehen wir, dass alles Mögliche geschehen kann. In der Küche verabschiedete er sich von uns. Er bat um unsere Gebete. Vielleicht kommt er nächstes Jahr wieder. Wir reden oft am Telefon, so wie zuvor. Er ist mir nicht böse und ich bin ihm nicht böse. Unsere Freundschaft besteht weiter.
2: Ist Roman hier? Hallo Roman. Wir kommen gerade von der Banja zurück. Wir waren auf dem Nachhauseweg und hielten kurz an, um dir ein paar Dinge zu besorgen. Hier sind Früchte.
0: Vielen Dank. Ich freue mich sehr, euch zu sehen. Danke.
2: Hast du noch Fieber?
0: Es geht mir besser. Aber ich fühle mich noch nicht ganz gesund.
2: Warst du beim Arzt?
0: Ja, ich war bei einer Ärztin. Sie gab mir Medizin.
2: Während wir in der Banja waren, sagten wir, schade, dass Roman nicht dabei ist. Wo ist Roman?
4: Du hast uns gefehlt. Das nächste Mal gehen wir ganz sicher zusammen.
0: Ganz sicher. Bitte betet für mich, damit ich wieder gesund werde.
4: Gute Besserung.
0: Danke. Nochmals vielen Dank.
4: Wir müssen wieder an die Arbeit. Und wir müssen auch für unsere Gesundheit beten. Gute Besserung.
0: Sie haben mich sehr aufgemuntert. Wenn man krank ist und es kommt jemand zu Besuch, dann offenbart es die besondere Beziehung zueinander. Wie hier, zwischen den russischen und afrikanischen Studenten. Ja, natürlich sind sie alle meine Brüder. Ich liebe jeden einzelnen von ihnen und ich behandle jeden so, wie ich Nikolai behandelte. Jetzt, wo meine Laune wieder besser ist, werde ich morgen vielleicht wieder gesund sein. Ich freue mich darauf.

0: Слава Богу за скорбь и за радость.
1: Если Бог будет,
2: so Gott will, werde ich eine große Kirche bauen. Eine Kathedrale. Es wird eine wunderschön bemalte Kirche mit vielen Ikonen, damit jeder die Kirche als eine russisch-orthodoxe Kirche in Burundi erkennt.

0: Anfang Oktober 2023 überschritten Hamas-Kämpfer die Grenze zu Israel. Niv Aivaz, einer der Israeli-Reservisten, wollte das Land schützen, wurde aber für einen Terroristen gehalten und von seinen eigenen Truppen getötet.
1: Am 8. Oktober saßen wir hier im Wohnzimmer und wir schauten fern.
2: Es gibt noch einen weiteren Bericht, ein Video, das den Moment des Zusammenstoßes zwischen unseren Truppen und den Terroristen zeigt.
1: Meine kleine Tochter sagte zu mir, schau mal, Nivs Auto im Fernsehen.
2: Dieses Auto wurde von den Sicherheitskräften gestoppt. Die Terroristen wurden eliminiert.
0: Das Militär verwechselte Nivs blauen Mazda mit einem Audi, der von mutmaßlichen Terroristen gefahren wurde und feuerte über 400 Kugeln auf das Auto ab.
3: Okay, ein oder zwei Kugeln, um sie zu neutralisieren, das verstehe ich. Aber es war eine Tragödie.
1: Ein Polizist kam und sagte, dass ihre Entscheidung falsch war. Und es ihnen leid tut.
0: Die Familie fordert die Behörden auf, die Verantwortung für den Unfall zu übernehmen und Nivs als gefallenen Soldaten anzuerkennen.
1: Mein Land hat mich verraten. Ich habe mein Bestes gegeben.
4: Da in Russland angestellt haben und wie die Russen sich hier aufgeführt haben. Also völlig konträr. Und der Russe kam denn praktisch, der hat als erstes Gulaschkanonen aufgestellt und hat an die Bevölkerung Essen verteilt.
5: Wir haben uns nie verständigen in dem Sinn, aber sie hatten uns eingeladen zu Suppe und Brot. Und da braucht man keine Worte.
6: Wir haben gesehen, das waren ganz andere Menschen, als wie die da auf dem Plakat da gewesen sind. Weißt du, das ist das.
7: Das heute nicht nachverfolgen, wenn man wieder zur Kriegstüchtigkeit aufruft.
8: Ich wollte einfach der russischen Bevölkerung sagen, wir haben es nicht vergessen und wir möchten eigentlich in Frieden leben. Und Frieden ist das Einzige, was zählt, ist Frieden. Да. Спасибо вам большое.

Mein Kampfgefährte und ich hörten eine Explosion. Eine gewaltige Explosion. Sein Rufzeichen war Malisch. Er wollte mit mir mitgehen. Ich sah eine Vertiefung und bin draufgetreten. Es war ein gewaltiger Schlag. Ich erinnere mich an den rauchgeschwärzten Himmel. Ich schrie, Malisch, Malisch. Er war etwa 5 Meter hinter mir. Er sagte kein einziges Wort. Und das war's. Ich lag da.

Mein Buch heißt genauso wie mein Blog, Der eiserne Mann. Wahrscheinlich ist es eine Anspielung auf eines meiner Lieblingswerke von Boris Polevoy, Der wahre Mensch über Maresjew. Dort geht es um einen echten Mann und bei mir um einen eisernen Mann, weil ich Beine aus Stahl habe.

0: Wo soll ich nur anfangen?
1: Junger Mann, entschuldigen Sie bitte. Ich würde Sie gern umarmen und Danke sagen. Ach, dass Sie ihr Leben. Danke Ihnen.

Ich heiße Ilya Kasakov. Ich bin 31 Jahre alt. Ich wurde verletzt, als ich 30 war, und jetzt lebe ich noch immer damit. Ich bin Teilnehmer der speziellen Militäroperation, ein Schwerbehinderter. Ich finde, ich bin ein sehr fröhlicher Mensch und Vater einer wunderschönen Tochter. Auch das Märchen geht nun schlafen, um im Traum dich zu treffen. Wünsch ihm eine gute Nacht. Ich habe 2 Monate lang gedient, doch in meinem Buch nehmen diese flüchtigen Ereignisse rund 100 Seiten ein. An der Front herrscht ein anderer Alltag, ein anderer Rhythmus. Entsprechend geschehen dort viel mehr Dinge. An einem einzigen Tag erlebt man so viel wie sonst in einem ganzen Leben. Jeder Tag kann der letzte sein. Es kann jederzeit vorbei sein.

Bald werden viele Verletzte heimkehren. Einige werden ihre Angehörigen verlieren. Einige werden in ihrer Familie jemanden mit einer Behinderung haben, ohne Gliedmaßen. Ich will mit meinem Buch zeigen, dass es darin nicht nur um den Krieg geht, sondern auch um die Rehabilitation und die Liebe zum Leben.

Heute bin ich um 6 Uhr morgens aufgewacht. Ich wurde vom fröhlichen Zwitschern der Vögel geweckt und ertappte mich bei dem Gedanken, welch ein Glück, das hören zu dürfen. Vielen Menschen bleibt dieses kleine Wunder verwehrt. Ich bin mir sicher, hätte ich nicht meine Beine, sondern mein Gehör und noch schlimmer mein Augenlicht verloren, dann wäre mein Leben heute ein völlig anderes. Dunkler, härter, angstvoller. Manchmal stelle ich mir vor, ich hätte meine Arme verloren. Arme sind keine Beine, aber wie sollte ich dann meine Frau umarmen? Meine geliebte Tochter. Wäre das noch ein Leben? Ich glaube nicht, dass mich meine Beine noch glücklich machen würden.

0: Ich habe eine Menge unterschiedlicher Knieprothesen getestet. Aus den USA, aus England, aus Deutschland. Wir testen gerade eine in Russland hergestellte Knieprothese, die Kines 1. Das ist eine pneumatische Einheit mit elektronischer Steuerung.
1: Die Prothese reagiert auf Veränderungen im Gehtempo, in der Art des Gehens, passt die Steifigkeit an, indem sie eine große Anzahl von Signalen an die intelligente Komponente der Prothese, den Mikroprozessor, weiterleitet. Man kann den Mikroprozessor mit einer Servolenkung vergleichen. Wir alle fahren lieber ein Auto, bei dem sich das Lenkrad leicht und mühelos drehen lässt. Aus medizinischer Sicht, und das sage ich als Arzt, ist das Schwierigste überhaupt die Bewegung des eigenen Körpers durch Raum und Zeit. Gehen ist eine der komplexesten Leistungen unseres Körpers. Alles andere lässt sich mit Training erreichen.
0: Man kann im Fitnessstudio trainieren, man kann boxen. Da steckt ein sehr gutes Schloss, das dich im Falle einer Aktivität hält. Es lässt einen nicht fallen.
1: Unser Unternehmen ist im Bereich Bioengineering tätig. Wir haben IT-Spezialisten gefunden, die dem Knie beigebracht haben, wie man richtig läuft, also die Topologie der Bewegung. Sie haben den Quellcode geschrieben. Er ist gewissermaßen das Gehirn dieses Knies. Es waren unsere eigenen Programmierer. Um die Anwendung benutzerfreundlich zu gestalten, haben sie auch die mobile App entwickelt.
0: Was zeigt mir die App? Ich sehe den Akkustand, also wie lange ich noch laufen kann. Und ich sehe die aktuelle Steifigkeit des Zylinders. Sie bestimmt, wie schnell ich mich bewegen kann.
1: Das ist eine durch und durch russische Entwicklung mit unserem eigenen Metall.

Mein Auto ersetzt mir meine Beine. Ich fahre mit Handsteuerung, das ist extrem praktisch. Ich setze mich einfach rein und kann sofort losfahren. Lenken, bremsen, beschleunigen, das geht im Grunde mit einem Finger. Wir fahren in meine Heimatstadt Alushta. Ich betrachte die Krim eigentlich als meine Heimat, aber Alushta ist für mich noch mehr Heimat. Wenn man die Nachrichten aus dem Ausland hört, in denen die Krim als vorübergehend besetztes Gebiet bezeichnet wird, in denen von Menschenrechtsverletzungen die Rede ist und davor gewarnt wird, hierher zu reisen, und dann kommt man selbst hierher und sieht, wie das Leben pulsiert, wie viel hier gebaut wird, dann entsteht ein innerer Widerspruch. Ich bin ein eingefleischter Russe. Meine Verwandten leben überall, von Kaliningrad bis Wladiwostok, viele in Moskau und St. Petersburg. Dieses Land ist meine Heimat. Deshalb bin ich an die Front gegangen, um mein Land zu verteidigen. Ich hatte ja einen Eid geleistet. Nach meinem Magisterabschluss an der Universität habe ich meinen Wehrdienst in Sewastopol beim Marinekorps absolviert. Als dann die Krimbrücke in die Luft gesprengt wurde, was ich für einen Terroranschlag halte, wurde mir klar, dass meine Zeit gekommen ist.

Wenn ich nicht in meinem jetzigen Zustand wäre, wenn ich keine Einschränkungen hätte, hätte ich mich bestimmt nie an ein Buch gesetzt. Und nicht, weil ich keine Lust oder keine Idee hatte, sondern einfach, weil ich ständig irgendwo hinlaufen würde.

0: fürchterlich.
1: Es wird dunkel. Im Winter wird es schon früh dunkel. Im Krankenzimmer brennt ein helles Licht. Das sollte nicht sein. Wir befinden uns ja praktisch an der Frontlinie. Der Feind könnte uns sehen und wir würden eine Überraschung erleben. Ich versuche, das Personal zu alarmieren, aber es kommt niemand zu mir. Sie trinken in aller Ruhe Tee, 10 Meter von mir entfernt, und sehe nicht einmal, dass ich meine noch schwache Hand hebe. Na gut, dann mache ich es eben selbst. Als ich diese Bilder sah, war es mir bewusst, dass ich mich nicht mehr im Kampf befand, sondern in einer medizinischen Einrichtung. Aber ich war dennoch völlig losgelöst von der Realität. Es war ein anderes Krankenzimmer. Das medizinische Personal flog auf Drohnen herum. Ich habe verstanden, dass ich nach meiner Verwundung im Krankenhaus liege, aber ich war mir noch nicht ganz bewusst, dass ich in Moskau bin. Ich war geistig noch an der Frontlinie. Ich dachte, dass der Feind uns immer noch beobachtet. Es war ein Grenzzustand. Als meine Verwandten, meine Frau, meine Schwester und meine Mutter zu mir kamen und sagten, Ilja, du bist in Moskau, konnte ich es nicht fassen. Wie konnte ich bloß in Moskau sein?

sie aufkleben. Ich bedankte mich. Eine Art Dekoration. Schaut gut aus. Die Leute zeigen Interesse, wenn sie vorbeigehen. Auch Kinder. Ich mag die Reaktion der Kinder. Mama, Mama, schau, ein Roboter kommt. Dieser Mann ist ein Roboter. Ich mag solche Momente. Wenn ich Beine hätte, würde ich jetzt losschwimmen.

0: Ich vergleiche unsere erwachsenen Schüler oft mit Kindern. Wenn wir zum ersten Mal gemeinsam unter Wasser tauchen und wieder auftauchen, spürt man diese kindliche Begeisterung, dieses Leuchten in den Augen, manchmal sogar Tränen. Die meisten Jungs, die hier rehabilitiert werden, kommen fast alle aus derselben Ortschaft. Dort gab es einige ziemlich harte Kämpfe.
1: Ich heiße Fedorowitsch Daniil Michailowitsch. Ich bin Teilnehmer der speziellen Militäroperation. Mein Rufzeichen ist Phoenix. Ich bin 45 Jahre alt, bin verheiratet, habe 3 Kinder. Nun, der erste Tauchgang war beängstigend. Wir bestehen zwar zu 80% aus Wasser, aber das ist kein gewöhnlicher Lebensraum für Menschen.
2: Ich bin Gabriel Doroshin, geboren in Frankreich, aber ein russischer Freiwilliger. Jeder Russe sorgt sich um Russlands Schicksal. Und als mir klar wurde, dass der Westen angefangen hat, Russland zu bedrohen, habe ich mich entschieden, hierher zu kommen, weil es keine andere Wahl gab. Diese Frage war für mich schnell geklärt. Ich habe nicht darüber nachgedacht, was Krieg bedeutet und was mich erwarten würde. Man geht einfach, weil man gehen muss, komme was wolle. Das ist einfach Schicksal. Ich habe Paris gegen Malaya Schischowka eingetauscht. Wir haben dort auch einen Turm, also ist es nicht so schlimm. Er erinnert an den Eiffelturm, aber er ist noch cooler, weil über dem Eiffelturm keine russische Flagge weht. Noch nicht.

0: Nach dem dritten Tauchgang fühlt man sich ruhiger. Das ist spürbar. Man merkt es sogar an den Luftblasen.
1: Er hat diese, wie man so schön sagt, Schwerelosigkeit gespürt. Er hat die Handlungsfreiheit gespürt. Sein Gehirn hat genau die Information verarbeitet. Im Wasser kann er alles tun, auch trotz fehlender Gliedmaßen.
0: Ich brauche niemandem etwas zu beweisen. Ich habe es schon bewiesen. Und ich habe meine Pflicht gegenüber meiner Heimat erfüllt. Ich lebe einfach das Leben, das ich früher gelebt habe, ohne dass es mir peinlich ist.
2: Hier bitte. Klicke einfach hier drauf. So, ich gehe jetzt zu den Jungs. Aber ich kann nicht schwimmen. Ich bin eine glückliche Oma. Super. Danke, Jungs. Ich war mal hier und da war auch ein Bischof dabei. Das ruft Respekt und Bewunderung hervor. Ich bin sehr... Danke euch.
1: Es sind Militärangehörige. Es sind ganz andere Menschen. Es gibt keinerlei Schwierigkeiten mit den Jungs. Im Sinne von, der Befehl wird angenommen und erfüllt. Mit ihnen zu arbeiten macht richtig Spaß.
0: Man sagt,

0: ja nicht umsonst. Bewegung ist Leben. Wissen Sie, mit den Behinderungen kommt auch die Erkenntnis, dass das Leben vergänglich ist und enden kann. Und man muss jede Sekunde davon nutzen.
1: Natürlich geht nicht jeder tauchen, aber viele fangen an, Sport zu treiben. Der eine schießt, der andere klettert. Wieder ein anderer fährt Ski oder geht joggen.
0: Sie stellten ein Team von Amputierten zusammen, um den Elbrus zu besteigen und fragten, wer mitgehen will. Natürlich habe ich mich gemeldet. Unsere Gedanken wirken sich auf unser Leben aus und alle Probleme sind nur in unseren Köpfen verankert. Wenn ein Mensch ein Ziel vor den Augen hat, sieht er keine Hindernisse.

Von der Forestkirche aus kann man den Weg nach oben nehmen. Aber ich bin noch nicht so weit. Es wird einige Zeit dauern, bis ich meine Prothesen beherrsche. Übrigens könnte ich ja auch klettern gehen. Warum nicht? Ich bin immer in die Berge gegangen. Ich habe gejoggt, bin in den Bergen gelaufen. Ich habe einen aktiven Lebensstil geführt. Also hatte ich nicht wirklich eine Wahl. Ich wusste, dass meine Prothesen gut sein werden.

0: Ich habe Ilja vor einem Jahr kennengelernt. Er hat Prothesen mit externer Stromquelle bekommen, die Mikroprozessor gesteuert sind. Es wurde eine sehr umfangreiche Arbeit geleistet, da er eine beidseitige Amputation im mittleren Oberschenkelbereich hat. Alles beginnt mit dem Abdruck. Hier ist er. Danach wird ausgegossen, bearbeitet und fixiert. Das ist die Anprobehülse. Die kommt zuerst auf die Füße, in niedriger Höhe, damit der Patient überhaupt aufstehen kann. Bei beidseitiger Amputation ist es immer schwieriger, die Prothesen anzupassen. Es treten Kopfschmerzen, Schwindel auf. Um das zu vermeiden, setzen wir die Prothesen zuerst in niedriger Position ein und heben sie dann schrittweise an. Es gibt eine Regel, die Prothesen sollen zuerst 10 cm niedriger sein als die ursprüngliche Körpergröße.
1: Das Gehen auf Prothesen ist sehr arbeitsintensiv. Ich habe einmal überlegt, womit man das vergleichen kann. 1,5 Kilometer fühlen sich für mich jetzt wie 15 Kilometer an.
0: Er ist ein Kämpfer. Er hat sich nie entmutigen lassen. Er war immer bereit zu kämpfen. Und sein Ergebnis ist dementsprechend hervorragend.
1: Wenn ich Knie hätte, würde ich jetzt schon ohne Stöcke laufen. Aber leider ist das nun mal so. Ich muss damit leben und meine neuen Stahlbeine meistern.
2: Haben Sie gewusst, dass er ein Buch schreibt?
0: Nein. Hoffentlich nicht über mich.
1: Die Medizin hat für mich alles getan, was sie konnte. Es liegt nun an meiner Willenskraft, an meiner Beharrlichkeit. An der Liebe zu meinen Verwandten, zu meiner Heimat, zum Meer, zum Himmel. Jeden Tag sollte man hinausgehen, in den Himmel schauen und sagen, ach Gott, wie sehr ich diese Welt liebe. Aber gleichzeitig sollte man nicht vergessen, sich zu verbessern, sich weiterzuentwickeln. In meinem Fall ist es das Gehen.

Ich bin auf eine Mine geraten, als ich meine Einheit unter Beschuss evakuiert habe. Keine Ahnung, warum die Mine dort war. Es liefen eine Menge Leute herum und ihnen ist nichts passiert. Aber ich hatte Unglück. Ich habe es geschafft, zwei Personen zu evakuieren. Dann bin ich auf diese Mine geraten. Den ersten Monat stand ich unter Schock. Später stellte ich nicht

0: Wenn man von russischen Innovationen in der Prothetik spricht, dann sind wir gemeint. Wir stellen Arm- und Beinprothesen für Menschen her, die Prothesen brauchen. Unter anderem für jene Jungs, die bei der speziellen Militäroperation verletzt wurden.
1: Die Möglichkeiten sind da. Die Tatsache, dass du einen Teil deines Körpers verloren hast, bedeutet nicht dein Ende. Ich habe Leute gesehen, die wahnsinnige Dinge ohne Arme und Beine machen. Und sie leben ein so erfülltes Leben, dass ich daneben fast unsicher wirke. Sie sind einfach großartig, da fehlen einem echt die Worte.
0: Die Osteointegration wird es ermöglichen, eine Prothese direkt in den Knochen eines Menschen zu implantieren. Diese Arbeit ist in unseren medizinischen Instituten in vollem Gange. Sobald es uns gelingt, das Problem zu lösen, dass Bakterien nicht durch diese externe Vorrichtung in den Menschen eindringen, wird diese Methode überall eingesetzt werden. Vielleicht nicht nur in Russland, sondern auch im Ausland. Wenn man geht, ändern sich die Schritte, sehen Sie das? Das System erkennt dabei genau den Beugungswinkel im Knie sowie den Winkel zwischen Unterschenkel und Oberschenkel. Zusätzlich erfassen wir, wie sich die Schultern und der Rücken der Person bewegen. All diese Infos helfen uns dabei, unsere mathematischen Algorithmen weiterzuentwickeln und das bionische Knie so intelligent wie möglich zu gestalten.

0: Es ist schön, dass es wieder zwei sind. Ich habe das Gefühl, ich habe wieder ein Bein. Und allgemein, naja, ich spüre zwar etwas Druck auf mein Knie, aber sonst ist es toll. Es macht alles von alleine. Das Wichtigste ist, sich nicht entmutigen zu lassen und geduldig zu sein. Wenn man sich Zeit nimmt, wenn man es vernünftig angeht, wird alles gut.
1: Eines Tages hat sich das Bild wie ein Puzzle in meinem Kopf zusammengesetzt und ich konnte mich ganz klar erinnern. Sein Rufzeichen war Malisch. Er war ein guter Kerl und wurde bei der Mobilmachung eingezogen. Er war kameradschaftlich. Er ging schweigend mit, stellte nicht einmal Fragen und ich stellte auch keine. Er ging einfach mit. Nach einer Weile hörte ich, wie Malisch nach mir rief. Da wusste ich, dass er am Leben ist und dass alles in Ordnung ist. Wie mir die Jungs später erzählten, versuchte er etwa 10 Minuten lang per Funk Hilfe zu holen. Der Baradar, ein Vertragssoldat, der von Anfang an bei der speziellen Militäroperation dabei ist, war der Einzige, der zu uns rannte, um zu helfen. Er geriet ebenfalls auf eine Mine, genau wie wir. Ich erinnere mich nicht an das Feldlazarett, aber der Kommandant erzählte mir später, dass man bei Malisch auf dem OP-Tisch die Tourniquets entfernt habe. Leider konnten sie ihn nicht mehr retten. Anfangs habe ich mir lange Zeit die Schuld an ihrem Tod gegeben, vor allem an dem Tod von Malisch. Ich denke, das Schicksal, das Universum hat mir eine zweite Chance gegeben.

0: Manchmal habe ich keine Inspiration. Ich klappe meinen Laptop auf und schließe ihn wieder. Dann rühre ich ihn 2 Tage lang nicht an. Und manchmal ist es ganz anders. Ich setze mich hin und schreibe Kapitel für Kapitel. Es ist wie ein Strom, der durch mich fließt. Es war ein warmer Herbsttag, der 14. Oktober. Für die orthodoxen Bürger unseres großen Landes ist das ein großer Feiertag, der Schutz der allerheiligsten Gottesmutter. Damals wusste ich es noch nicht, aber dieser Tag wurde auch für mich bedeutsam. An diesem Tag haben meine Frau und ich geheiratet. Und obwohl die Ehe in einer staatlichen Einrichtung eingetragen wurde, habe ich das Gefühl, dass diese Ehe im Himmel geschlossen wurde. Hallo, meine Liebe.
1: Ja.
0: Bist du jetzt frei geworden? Okay, wir sind gleich da. Gut. Okay, wir sind gleich da. Das Standesamt, in dem wir geheiratet haben, ist für mich ein ganz besonderer Ort. Unsere Entscheidung zu heiraten war sehr spontan. Wir haben sie noch am selben Tag getroffen. Wahrscheinlich war sie die treibende Kraft dahinter. Eigentlich hatte ich mir einen klassischen Antrag vorgestellt, mit Blumenstrauß, einem Ring, all dem. Doch sie sagte nur, lass uns heiraten, damit du in den Krieg ziehst und weißt, dass eine Frau auf dich wartet. Das Kind kam dann während unserer Ehe zur Welt. Dieses Buch wird meine Autobiografie sein, eine Geschichte, aus der jeder, der sie liest, etwas lernen kann. Sie erzählt, was ich durchgemacht habe und wohin mich mein Weg geführt hat, ohne dass ich je meine Menschlichkeit, meine Lebensfreude verloren habe. Ich bin ein sehr glücklicher Mensch, denn mein Leben ist erfüllt, weil ich liebe und geliebt werde.

0: эти русские. Эти русские мальчики не меняются. Война, революция, русская рулетка. Умереть, пока не успел состариться. В 19-м, 20-м, 21-м веке.
1: Wenn man ununterbrochen arbeitet, spielt es keine Rolle, welche Qualifikationen man hat. Die Leute werden sowieso müde. Minenexplosionstraumata sind vorherrschend.
2: Man hat uns sozusagen gezielt mit Mörsergranaten beschossen. Ich wurde dabei leicht an den Beinen getroffen.
1: Die Einstellung der Bewohner zu uns ist im Prinzip positiv. Wir haben keine Feindseligkeiten im Umgang mit ihnen festgestellt.
3: Ich danke Ihnen allen. Auf Wiedersehen.
1: Ein Menschenleben ist ohnehin unbezahlbar. Deshalb behandeln wir, wenn wir arbeiten und zu helfen versuchen, jeden Patienten individuell. Wir setzen unser Wissen ein, um Leben zu retten.
4: Auf die Aufräumarbeiten.

0: Onkel Kolja, hallo. Wie geht es Ihnen?
1: Ah, geht schon.
0: Sind Sie auch für die Aufnahmen hier?
1: Hm?
0: Sind Sie für die Aufnahmen gekommen? Sie müssen nicht. Okay, Max. Ich bin bereit.

Halt auf dein Signal. Fertig? Damen und Herren, ich begrüße Sie und bienvenue à Shishovka. Ich bin Gavriil Doroshin, geboren in Frankreich, aber ein russischer Freiwilliger. Ich bin in Marseille geboren. Ich wurde dort gefragt, hast du lange darüber nachgedacht, ob du gehen willst? Aber ich habe überhaupt nicht nachgedacht. Für mich war das absolut logisch. Es ist Krieg. Ein Mann muss sein Vaterland verteidigen.

0: Wenn ich gefragt werde, was ich mehr bin, Franzose oder Russe, dann sage ich, in erster Linie bin ich orthodoxer Christ. Alles andere kommt danach. Ich glaube, da fliegt irgendwo eine Drohne. Das ist eine merkwürdige Drohne, kein Mavic. Mavics sind nicht so, sie quietschen nicht so. Lass uns auf alle Fälle in Deckung gehen. Wir brauchen keine unnötigen Risiken. Das erinnert mich an meine Kindheit bei meinen Großeltern. Sie lebten in Cannes an der Côte d'Azur. Wir sind jeden Sonntag, also mein Opa war ein Protodiakon in der Kirche, und wir sind jeden Sonntag mit ihm und dem Priester. Wir hatten da, wir sind zusammen mit dem Priester immer ganz nach oben auf den Glockenturm gegangen. Wir hatten dort eine sehr schöne große Kirche und wir sind jeden Sonntag hochgeklettert und waren für die Glocke zuständig. 12 Glockenschläge am Anfang der Liturgie und dann am Ende starke, schwache und mittlere. Das ergab zusammen so eine schöne Melodie. Sie waren in der ganzen Stadt zu hören und als Kind hat mich das begeistert. Ich dachte mir, die ganze Stadt hört mich. Ich sehe von hier aus ganz Cannes. Und ich schwang sie hin und her. Bum, bum, bum. Und die Kleinen, ting, ting, ting. Ich weiß noch, wie schön das war und diese Kirche erinnert mich daran.
1: Der russische Freiwillige Gavriil Duroshin aus Frankreich ist zu Besuch in seiner Heimat. Er ist im Dorf Male Shishovka in der Nähe von Donetsk. Hier ist jetzt sein neues Zuhause.
0: Top, hier haben wir das sauberste und leckerste Wasser. Wunderbar.
1: Seine Nachbarn in Shishovka haben nicht den leisesten Verdacht, dass der russische Franzose, der sich hier niedergelassen hatte, ein Nachfahre gleich zweier Zarenfamilien ist.
0: Wir waren 6 Brüder und Schwestern und einmal in der Woche haben wir den Russischunterricht besucht, wo wir Schreiben gelernt haben. Und einmal die Woche kam uns eine Freundin unserer Mutter besuchen, die auch Lehrerin war. Sie hat uns auch beigebracht, richtig zu schreiben und zu sprechen. Ansonsten habe ich mit meinem Vater meistens Russisch gesprochen, mit meiner Mutter Französisch. Unsere Eltern haben sich immer bemüht, unsere russische Kultur zu erhalten, damit sie in unserer Familie nicht verloren geht.
1: Gavrils französische Linie geht auf Josephine de Beauharnais zurück, die Gattin von Napoleon Bonaparte.
2: Wir haben ein paar Briefe, im Original, die von Napoleon selbst geschrieben wurden. Sie betrafen nicht die Familie, das waren nur irgendwelche Weisungen. Außerdem haben wir noch ein paar sehr schöne Porträts. Und wir haben eine Schriftrolle, die gut 3 Meter lang ist. Das ist der Stammbaum von Josephine de Beauharnais, der auf Jeanne d'Arc zurückgeht.
1: Und die russische Linie geht auf Zar Nikolaus I. zurück. Sie fängt bei Maria Nikolajewna, der Tochter des russischen Monarchen, an.
3: Das ist die Linie der Tochter von Nikolaus I. Sie hat den Enkel von Napoleon I., Herzog von Leuchtenberg, geheiratet, welcher schon damals als Offizier im Dienst des russischen Reiches stand. Diese Linie ist als die Leuchtenberger Linie bekannt, auch wenn sie offiziell als Linie der Romanowski-Fürsten bezeichnet wird. Sie haben diesen Titel erhalten und wurden Teil des Romanow-Herrscherhauses. Und seine Oma, also die Urenkelin von Nikolaus I., hat bereits in der Emigration einen Marinekadett geheiratet, Konstantin Karanfilow.
1: Tamara von Leuchtenberg, die Urenkelin von Nikolaus I., wird in der Ehe zu Tamara Karanfilowa. Aus dieser Ehe wird Tatjana Karanfilowa geboren.
3: Ihre Tochter heiratete einen Vertreter des alten Vsevolozhsky-Adelsgeschlechts.
1: Tatjana Vsevolozhskaja ist Gavriil Doroschins Großmutter, was bedeutet, dass die Mutter dieses russischen Freiwilligen die Tochter der Ururenkelin von Nikolaus I. ist. Und es bedeutet, dass ein direkter Nachfahre der Romanow-Familie, die mehr als 300 Jahre lang über das russische Reich herrschte, an der Befreiung des russischen Donbass teilnimmt.
4: Das Palastkammermuseum der Romanow-Bojarin, das ist die Geburtsstätte der Romanows. Hier nahm die Romanow-Dynastie ihren Anfang. Hier wurde 1596 der erste Zar Michail Fjodorowitsch Romanow geboren. Sogar das Datum ist bekannt, am 12. Juli. Hier befanden sich ein großes Anwesen der Vorfahren der Romanows und einige weitere Gebäude.
0: Wir waren im Palastkammermuseum der Romanow-Bojaren. Galina Konstantinowna persönlich hat für uns eine großartige Führung organisiert. Wenn man diese Gänge, Zimmer und Keller entlang geht, spürt man überall den Geist unseres alten, schönen, starken und mächtigen Russlands, das wir auch heute anstreben müssen. Wir dürfen nicht vergessen, dass als unsere Urgroßeltern geflohen sind, manche nach Frankreich, manche nach Afrika oder in verschiedene Länder Europas, sie fühlten sich in Europa wie Vertriebene. Aber dennoch hat keiner von ihnen Russland deswegen gehasst. Der Staat verändert sich, aber Russland ist das, was immer bleibt. Sie liebten Russland allein dafür, dass es existiert.
1: In Gavriils Adern fließt das Blut gleich zweier großer Dynastien. Er hätte sich problemlos für Frankreich und seine Ordnung entscheiden können. Aber selbst nach mehreren Generationen in der Emigration ist dieser Nachfahre der Romanows ein russischer Krieger geblieben.
0: Jeder Russe sorgt sich um Russlands Schicksal. Und als mir klar wurde, dass der Westen angefangen hat, Russland zu bedrohen, habe ich mich entschieden, hierher zu kommen, weil es keine andere Wahl gab.

0: Meine Waffe ist eigentlich immer sauber. Ich schmiere und reinige sie mindestens einmal pro Woche, für alle Fälle. Es ist besser, sie immer gepflegt zu halten. Sehen Sie, da ist trotzdem ein wenig Schmutz. Einsatzbereit.
1: Der Keller im roten Gebäude wird vom Feind kontrolliert.

0: Siehst du, selbst in der Innenstadt hört man im Hintergrund den Beschuss. Irgendwo am Stadtrand wird gerade geschossen. Budja Neue und Avdiivka sind unter schwerem Beschuss. Marinka ist auch in dieser Richtung. Es ist weiter weg, aber manchmal hört man die Schüsse trotzdem. Wir befinden uns hier im Zentrum von Donetsk, auf dem Leninplatz. Die nahesten Positionen der Ukrainer sind nur etwa 10 oder 10,5 Kilometer von hier entfernt. Ich glaube, an dieser Ampel ist erst vor kurzem ein Kleintransporter ausgebrannt. Sogar hier gab es Einschläge. Das ist unser typisches Donetsk. Hier ist der Einschlagkrater. Die Splitter haben den ganzen Laden durchlöchert. Die Tür ist von Schrapnell durchsiebt. Die ganze Wand, die Fenster sind rausgeflogen. Aber der Laden arbeitet weiter. Leute gehen rein und raus und kaufen ein. Hier haben sich schon alle an das Leben im Krieg gewöhnt.
1: 2015 hat Gavriil Doroschin ein Ticket ohne Rückflug von Lyon nach Moskau gekauft, von wo aus sein Weg ihn in den Donbass führte. Der Nachfahre der russischen Zaren hat seinen Weg gewählt.
0: Ich bin ein Mann. Natürlich musste ich gehen und mein Vaterland verteidigen. Diese Frage war für mich schnell geklärt. Ich habe nicht darüber nachgedacht, was Krieg bedeutet und was mich erwarten würde. Wenn man ein klares Ziel hat und zu allem bereit ist, dann denkt man nicht darüber nach, welche Schwierigkeiten auf einen zukommen werden, was man sehen, erleben und lernen wird. Man geht einfach, weil man gehen muss, komme was wolle.

Dann alles ist in Ordnung. Sobald wir alle Sachen gepackt haben, sind wir startklar. Wir alle haben unsere persönliche Ausrüstung, Waffen, Klamotten, Essen und Trinken dabei. Das ist alles. Das sind unsere Arbeitswerkzeuge. Ja, unser Kampfrucksack ist einsatzbereit.

0: Worüber denkst du in der Regel nach, wenn du an die Front gehst?
1: Wir beten meist leise vor uns hin. Wenn wir aufbrechen, machen wir alle noch Witze und so weiter. Aber je näher wir der Front kommen, umso ruhiger wird es. Und alle denken an ihre Frauen, Familien. Jeder hat seine eigenen Sorgen. Sobald wir am Ziel sind, wird es schon ernster. Aber selbst da versuchen wir, die Atmosphäre sozusagen weniger dramatisch zu machen. Und dann, wenn es richtig losgeht, konzentrieren wir uns auf unsere Arbeit. Das ist einfacher. Beten und arbeiten ist alles, was wir dann tun. Beten und arbeiten.
2: Spreng es!
3: Es hat noch niemanden Minen gegen Zivilisten produziert. Aber die Ukrainer setzen sie gegen Zivilisten ein.
4: Was ist das, wenn nicht Terrorismus? Hier in der Nähe befindet sich ein Kindergarten und eine Schule.
5: Dieser Gegenstand wurde von Ingenieuren entwickelt, um eine Person zu verkrüppeln.
6: Ich will noch das Ende von diesem ganzen Schlamassel erleben. Es muss ein Tribunal geben.
1: Die meisten Geschosse sind auf Häusern gelandet, in Gärten oder Höfen. Wir gehen große Risiken ein und graben.
3: Alles wird gut werden. Wir werden siegen.

0: Aha. Gib mir die Batterie.
1: Vor 8 Jahren, als Gavril zum ersten Mal an die Donbass-Front kam, fing er als MG-Schütze an. Heute ist der direkte Nachfahre der Zarenfamilie ein Pilot von Kamikaze-Drohnen.
0: Aktiviere sie.
2: Telemetrie установлена.

0: Jede Rückkehr der Gruppe ohne Verluste ist ein kleiner Sieg.
1: Abendessen bei Kerzenlicht.
2: Wie in der Gastwirtschaft.
1: Sie brauchen noch etwas. Bon Appetit.
2: Merci beaucoup. Das hier ist sehr lecker. Das war etwas ziemlich Großes, oder? Das muss eine schwere Granate gewesen sein. Minen fliegen nicht so, sie...
1: Ja, das muss eine Granate sein, vielleicht sogar eine Rakete.
2: Schau, was für eine romantische Atmosphäre. Kerzenlicht, Schmalz und Explosionen im Hintergrund. Wo kann man sonst so etwas erleben? Ist es nicht wundervoll? Als ich meine Frau kennenlernte, wir waren noch ein sehr frisches Paar, da saßen wir auch in Donetsk auf irgendeinem Hügel, umarmten uns und schauten zu, wie in der Ferne der Flughafen beschossen wird. Romantisch. Sowas gibt's nur in Donetsk. Umarmungen, Momente der Zärtlichkeit und im Hintergrund Explosionen.
0: Im Dorf wird Gavrils Frau Alina Aschenputtel genannt. Sie hat nämlich einen echten Prinzen abbekommen, wenn auch ohne Palast.
2: Das ist der Mobilfunkmast. Ich bin da im Oktober oder November hochgeklettert.

Klettertod habe die russische Flagge dort aufgehängt. Ich dachte mir, in Schischowka gibt es alles, Schönheit, Natur, aber eines fehlt, die russische Flagge. Deshalb bin ich hochgeklettert und habe sie aufgehängt. Jetzt weht sie über ganz Schischowka.

Das ist mein bescheidenes Fitnessgerät. Als Soldat muss man immer in guter Form und Bereitschaft sein. Deshalb mache ich selbst, wenn ich Urlaub, Freizeit und Erholung habe und nach Hause komme, immer Sport. Natürlich ist das etwas primitiv, aber es reicht, um sich in Form zu halten.

0: Hopp. Hopp. Oh.
1: Das ist für Sie. Unser ganzes Trinkwasser, das wir trinken, mit dem wir Borscht kochen, wir bekommen alles von hier. Es sind etwa 4 Minuten zu Fuß hierher. Meine morgendliche Aufwärmroutine ist es, mir 2 Eimer zu schnappen, einer für 10 Liter und der andere für 12 Liter, Wasser aufzufüllen und es nach Hause zu bringen. Das reicht für einen Tag. Das ist sauberes, leckeres Wasser. Wenn man einmal Borscht probiert hat, der damit gekocht wurde, will man hier nie wieder weg. Aber wir müssen es auch pflegen. Das Wasser muss ständig im Strom fließen, sonst wird es schlecht und schmutzig. Am Anfang des Frühlings muss man ihn mit einem Rechen auskehren und sauber machen. Blätter, Unkraut, irgendwelche Pflanzen, das muss alles beseitigt und ausgekehrt werden, damit das Wasser frei fließen kann. Aber sobald es normal fließt, hat man hier immer sauberes Wasser. Klasse! Mit sauberem Wasser lebt man lange.
2: Der freiwillige Doroschin ist seinen Verwandten dankbar dafür, dass sie selbst im weit entfernten Frankreich das Wichtigste bewahrt haben. Die Sprache, den Glauben und die Liebe zum russischen Vaterland, das heute im Kampf um sein Land, ebenso wie vor 150 Jahren während des Krimkriegs, der unter Doroschins berühmtem Vorfahren geführt wurde, den Armeen fast aller europäischer Staaten gegenübersteht.
1: Mein erster Eindruck, als ich in Scheremetjewo gelandet bin und ein Grenzpolizist fragte mich, bist du aus Frankreich? Ich sagte, ja. Und er, wohin wollen Sie? Ich sagte, naja, ich habe nicht gleich gesagt, dass ich in den Donbass fahre. Ich sagte, ich komme meine Oma besuchen. Und er, kommen Sie zum ersten Mal? Ja, sagte ich. Er fragte, und warum kommen Sie erst jetzt? Und ich, naja, ich wurde erst jetzt eingeladen. Früher hatte ich keinen Grund. Ich habe damals, um unnötige Fragen darüber zu vermeiden, was ein Franzose im Donbass zu suchen hat, niemandem gesagt, dass ich dorthin fahre. Ich sagte einfach, ich würde meine Oma besuchen. Meine Mutter machte sich natürlich Sorgen und wollte es mir ausreden. Sie wusste natürlich, weshalb ich das tue und warum das nötig ist. Sie wusste, dass es nicht anders geht, dass ich helfen musste und dass das richtig ist.
2: Jetzt kämpft der Nachfahre der Herrscherfamilie wie Hunderttausende anderer Russen um sein Zuhause. Ein Zuhause, das fast wöchentlich von der ukrainischen Armee beschossen wird.
1: Hier steckt eine Rakete fest. Das ist ein gewöhnliches Gradgeschoss. Hier ist es gelandet. Sie ist schon explodiert. Sie ist nicht mehr gefährlich. Sie ist nicht weit vom Haus gelandet. Über uns wurde auch eine Tochka-U abgeschossen. Ich zeige nachher die Splitter. Die russische Luftabwehr hat über uns eine Tochka-U abgeschossen und die Splitter waren im ganzen Dorf verstreut.
2: Ironischerweise wird das Dorf unter anderem auch aus Artilleriegeschützen beschossen, die Kiew von Frankreich erhalten hat, der ehemaligen Heimat des russischen Freiwilligen Gavril.

0: Ich weiß, ich bringe das auf Russisch immer durcheinander. Auf Französisch kenne ich den Namen. Der 14. Oktober ist doch Marie, Schutz und Fürbitte, oder? Mein Geburtstag ist... Ich wurde am 14. Oktober am Marie-Schutz und Fürbittefest geboren. Ich stehe immer unter dem Schutz der Gottesmutter. Nach dem Krieg werden wir natürlich alles wieder aufbauen müssen. Das ist viel Arbeit. Immerhin steht die Ikonostase noch einigermaßen. Es ist interessant, dass die Ikonen entweder runtergefallen oder stehen geblieben sind. Aber keine einzige Ikone wurde von Splittern beschädigt, nicht eine. Sie sind entweder komplett zerstört worden oder ganz geblieben. Aber es gibt nicht eine, die durchlöchert oder zerfetzt worden wäre. Wir sind Freunde. Du siehst doch, kein blaues Armband. Also sind wir Freunde. Das ist übrigens nicht das einzige Beispiel eines Klosters im Donbass, das die ukrainischen Streitkräfte zerstört haben. Das Iversky-Kloster in der Nähe des Flughafens von Donetsk ist auch komplett zerstört. Und dieses hier haben sie bis auf die Grundmauern vernichtet, obwohl hier nichts war. Keine Soldaten, überhaupt niemand. Es ergab keinen Sinn, das zu tun. Aber wir wissen natürlich, mit wem wir hier kämpfen. Hier sieht man, dass sie unsere Welt zerstören. Deshalb sind wir hier, deshalb kämpfen wir. Und wir tun alles im Namen unseres Herrn Jesus Christus, also werden wir eindeutig siegen. Da steckt ein Gradgeschoss fest. Hier könnte man ja fast Walzer tanzen. Schau nur, was für ein schöner Saal.
1: In diesem Landpalast des russischen Zaren in Peterhof erklang der Walzer bis in das Jahr 1854, als die vereinte europäische Armee aus den Streitkräften Großbritanniens, Frankreichs, Sardiniens und des Osmanischen Reichs gegen Russland in den Krieg gezogen ist, den sogenannten Krimkrieg. Das war ein Versuch, Russland aus der Krim zu vertreiben und das russische Reich vom Meer abzuschneiden. Nikolaus I. leitete persönlich die Armee und Flotte und schickte seine Söhne in den Wehrdienst.
0: Mein erstes Gefecht. Natürlich erinnere ich mich. Wir sind aus Dokuschajewsk aufgebrochen. Kaum waren wir aus dem Kamaz-LKW raus, explodierten um uns schon die Geschosse. 82mm Minen und 120mm Minen. Sie wollten natürlich unseren Kamaz treffen. Deshalb haben wir uns im Feld versteckt und sind dann in einen kleinen Waldstreifen gekrochen. Alles um uns herum brannte, ja. Das war für mich wirklich meine Feuertaufe. Mein erster Artilleriebeschuss. Natürlich hatte ich da Angst, was soll ich sagen? Ja, hallo. Wir sind schon in der Nähe. Bleib, wo du bist. Wir sind gleich da. Sergej ist unterwegs. Wer sieht mehr wie ein Franzose aus? Sergej oder ich?
1: Gavriils Kamerad Sergej ist ebenfalls aus Frankreich nach Donetsk gekommen.
2: Wir haben uns im Sommer 2016 im Internet kennengelernt.
0: Ja, genau, auf Facebook. Wir dachten uns, wir als Franzosen sollten uns einfach mal treffen und kennenlernen.
2: Ich komme gebürtig aus Lugansk. Meine Mutter ist nach Frankreich gegangen, als ich 10 Jahre alt war. Und ich bin mit einem französischen Stiefvater aufgewachsen. Vor dem Krieg bin ich oft nach Donetsk, Lugansk und in andere Städte der Ukraine gereist. Und es hat mir immer gefallen. Deshalb war Donetsk wie eine Heimatstadt für mich. Als 2014 der Krieg anfing, spürte ich einfach, dass das mein Land ist und dass ich es verteidigen muss. Das ist alles.
1: Sowohl Gavriil als auch Sergej wussten genau, dass das, was in den französischen Nachrichten über den Donbass erzählt wird, zu weit von der Wahrheit entfernt ist.
3: Noch ein zerstörter Kleinbus. Menschen sind gestorben. Das ist ein reiner Albtraum. Ukrainische Bastarde.
0: Wir kämpfen, leben und leiden hier, damit es dort im Rest des Landes keinen Krieg gibt. Wir müssen uns ihm hier stellen und dürfen ihn nicht in unser Hinterland lassen. Ich erinnere mich übrigens noch an so einen Moment. Einmal überquerte ich die Grenze und da war so eine junge Grenzpolizistin, die meinen Pass der VR Donetsk durchblätterte. Und da war natürlich auch mein Geburtsort. Sie schaute mich an und sagte, Geburtsort Marseille, Frankreich. Oh wow, interessant. Dann blätterte sie weiter und sah meine Wohnadresse. Dorf Malaya Schischowka. Und sie fragte, was ist passiert? Und ich sagte, auch sowas kommt vor. Sie war verwundert und fragte mich, aber was ist passiert? Und ich sagte, das ist einfach Schicksal. Ich habe Paris gegen Malaya Schischowka eingetauscht. Wir haben dort auch einen Turm. Also ist es nicht so schlimm. Er erinnert an den Eiffelturm. Aber er ist noch cooler, weil über dem Eiffelturm keine russische Flagge weht. Noch nicht.
1: Zu Hause in Malaya Schischowka warten auf ihn seine Frau, Tochter und ein weiterer auf Donetsker Land geborener Nachfahre der russischen Herrscherfamilie namens Matfei.
0: Onkel Kolja, macht es Ihnen was aus, wenn Sie in die Aufnahme kommen?
3: Ah, besser nicht.
0: Sie wollen nicht.
3: Nein,

Mein großes Ziel ist es, in Burundi Kirchen zu bauen und das Wort Gottes zu verbreiten. Vor 3 Jahren kam ich hierher, um Theologie zu studieren. In Burundi ist die Orthodoxie nicht weit verbreitet. Die griechischen Missionare haben die Kirche nicht weiter ausgebaut, den orthodoxen Glauben nicht vorangetrieben. So Gott will, werde ich eine große Kirche bauen. Eine Kathedrale.

0: Was ist Liebe? Ich war in 82 Ländern und habe in 12 gelebt. Aber hier wurde mir nach 3 Tagen klar, dass ich mich zu Hause fühle. Kühe sind wie Frauen. Sie sind launisch. Eine Sexshow. Ich entschied mich, herzukommen. Ich wusste, hier kann ich mir ein neues Leben aufbauen. Käse ist schlimmer als eine Frau. So launisch. Vermutlich hat Gott entschieden, dass ich nicht frei sein soll.
1: Er fragte aus heiterem Himmel und gab nicht auf. 5 Kinder, alle verschieden.
0: Mein einziger Traum ist das gleiche Glück für alle meine Kinder. Ich liebe meine Heimat hier. Das kalte Wetter, die russische Kultur, die Geschichte. Ich mag alles an diesem Land.
2: Er ist Russe, definitiv.
3: Gäbe es einen Krieg, würde er für Russland kämpfen.
0: Ich bin John Kopisky, ein russischer Farmer.

0: In Cheboksary besuchten wir einen jungen Mann, der Wollschweine züchtet und sie zu Serrano-Schinken verarbeitet. Hört sich nicht sehr human an.
1: Hört sich aber lecker an. Natürlich wollten wir ihn und seinen Betrieb näher kennenlernen. Das war nicht einfach.
2: Hallo.
0: Hallo.
2: Ich bin Shenya.
0: Margarita.
1: Ilja.
2: Herzlich willkommen in Chuvashien, auf der Chuvayevo Ranch in Shumikovo. Mein Bruder und ich betreiben diese Ranch seit 2019. Wir stehen noch ziemlich am Anfang, deswegen ist es im Winter noch nicht so einfach, hierher zu kommen.
0: Aber der Niva schafft das.
2: Ein Niva kommt überall durch.
1: Genau.
2: Ich möchte euch unsere besondere Schweinerasse zeigen.
0: Ja, man hat uns mit Wollschweinen hierher gelockt.
2: Hier, habt ihr schon einmal solche Schweine gesehen?
0: Nein.
1: Ich schon.
0: Wollschweine?
1: Ja, im Internet.
0: Ich habe solche Schweine noch nie gesehen, weder im Internet noch sonst wo. Wer bist du denn?
2: Sie haben alle Namen. Wie ihr seht, sind ihre Ohren gechippt. Sie heißen Mickey, Nicky, Piggy, Bonnie und Lissy.
1: Wie heißt das hier?
2: Ich denke, das ist...
1: Weißt du auch ohne Chip, wer wer ist?
2: Ohne Chip ist das wahrscheinlich Nicky.
0: Sie sagt aber nein.
2: Das gefährlichste Alpha-Weibchen ist das dunkelhaarige Schwein, Bonnie. Sie kommandiert hier alle herum. Das hier sind Mangalitsa-Schweine. Diese Schweinerasse wurde 1850 in Ungarn für Regionen und Länder mit kaltem Klima gezüchtet. Diese Schweine werden nicht in Schweineställen gehalten. Sie brauchen Freilandhaltung.
0: Auch bei minus 30 Grad?
2: Das mögen sie sogar.
1: Müssen sie im Sommer geschoren werden?
2: Nein, sie verlieren ihr Fell wie Hunde.
0: Sie leben also das ganze Jahr im Freien?
2: Das ganze Jahr lang.
0: Ohne Ställe?
2: Ich habe extra eine 16 mal 16 Meter große Koppel gebaut, damit sie Auslauf haben. Wenn sie in einem kleinen Pferch liegen und schlafen würden, würden sie einfach nur fett werden. Durch Bewegung entstehen Fleischstreifen in ihrem Fettgewebe. Spanier stellen Serrano-Schinken jetzt übrigens auch aus ungarischen Mangalitsa-Schweinen her, weil ihr Schweinefleisch marmoriert ist.
0: Was ist marmoriertes Schweinefleisch?
1: Warum nennst du das Ranch?
0: Bleiben wir erstmal bei den Schweinen. Marmoriertes Rindfleisch kennt man ja, aber Schweinefleisch?
2: Wir alle kennen marmoriertes Rindfleisch, aber es gibt auch marmoriertes Schweinefleisch, marmoriertes Hammelfleisch und marmoriertes Ziegenfleisch.
1: Sind sie alle marmoriert?
2: Hier ist vor allem wichtig, dass man aus einem, grob gesagt, normalen asiatischen Schwein keine leckere Delikatesse machen kann. Unser Schweinefleisch ist auch aufgrund der Kälte marmoriert, denn wenn die Schweine frieren, wärmen sie sich durchs Fressen. Es bildet sich Fett. Wenn den Schweinen warm ist, wächst das Fleisch. Bei Kälte das Fett. So entstehen Streifen im Fleisch. Der Geschmack ist ganz anders. Vom Geschmack her unterscheidet sich ihr Fleisch stark vom herkömmlichen Schweinefleisch. Das wäre Nummer eins. Zweitens hat das Fleisch einen hohen Fettanteil und ist aufgrund der Streifen marmoriert. Und drittens hat ihr Fleisch einen niedrigeren Cholesteringehalt.
0: Es ist also auch noch gesünder.
2: Es ist ganz anderes Fleisch. In Russland züchten wir bei unserem Wetter oft nackte Schweine, die warme Ställe brauchen. Da muss man die Temperatur im Auge behalten. Hier baut man einfach eine Koppel. Die Schweine fressen Wiesenheu, Treber, Früchte und Gemüse. Diese Woche werden sie mit Korn gemästet. Diese 300 Kilogramm reichen ihnen für eine Woche. Dazu noch das Heu. Zum Schlafen haben sie sich eine Grube gebuddelt, wo sie dann wie Wildschweine eng umschlungen schlafen.
0: Die Haltung ist also recht günstig, oder?
2: Zum einen ist sie nicht sehr aufwendig.
1: Hört sich alles recht teuer an.
2: Ja, aber...
1: Nun, der Treber ist ja nicht umsonst.
2: Natürlich nicht.
0: In diesem Leben ist nichts umsonst.
2: Treber kostet weniger als Korn, weil das Rückstände nach der Bierproduktion sind.
0: Ach so.
2: Ja, schaut mal. Er ist so warm, dass da sogar Dampf aufsteigt.
0: Ich will nicht.
2: Er ist richtig warm.
0: Ja, wie kommt das?
2: Er ist noch frisch, direkt aus der Bierbrauerei. Das nennt man Biertreber. Damit werden wir sie jetzt füttern. Biertreber besteht aus den Rückständen von gemahlenem Malz und Gerste, die beim Brauen benutzt werden. Seht ihr? Sie lieben ihn.
0: Ja.
1: Sie werden danach aber keine Trinklieder grölen, oder?
0: Werden Sie dadurch betrunken? Ist das das Geheimnis eines leckeren Serrano-Schinkens? Übrigens, welche Importprodukte ersetzen wir hier?
2: Was Importsubstitution angeht, so teste ich diese Schweinerasse bereits seit einem Jahr. Vor einem Jahr habe ich diese Schweine aus einer anderen Region hierher nach Chuvashien gebracht. Bisher habe ich hier nur Weibchen. Bevor ich mich der Schweinezucht gewidmet habe, war ich vorher 20 Jahre lang in der Gastronomie tätig. Ich bin Koch von Beruf. Seit 2009 war ich Chefkoch. Dass ich mich auch noch mit der Schweinezucht beschäftige, liegt daran, dass seit Beginn des Embargos viele Delikatessen und Produkte nicht mehr verfügbar waren. Viele Käsesorten sind aus den Regalen verschwunden, aber mittlerweile gibt es hervorragende russische Käsespezialitäten.
0: Ja.
2: Weichkäse, Hartkäse, Halbhartkäse, deswegen lohnt es sich, seine eigene Produktion aufzubauen. Ich dachte mir also, ich sollte selbst versuchen, Schweine zu züchten und Delikatessen aus Schweinefleisch zuzubereiten.
0: Diese ganzen Sanktionen und Embargos führen also dazu, dass Leute anfangen, etwas Eigenes zu erschaffen.
2: Sie sind auf jeden Fall von Nutzen.
1: Aber nur, wenn man nicht faul ist.
0: Das versteht sich von selbst, wenn man die nötige Motivation hat.
2: Ja, außerdem suche ich mir Schweinerassen aus, die wenig Pflege brauchen.
1: Gehört euch der Abschnitt bis zur Straße?
2: Diese 1,5 Hektar gehören uns. Weitere 4,5 Hektar pachten wir. Dort am Abhang werden nubische Ziegen und Lakornschafe grasen, die hochwertiges, marmoriertes Fleisch geben werden. Dieses ganze Gehege wird umzäunt sein. Mein Ziel ist es, dafür zu sorgen, dass Touristen hierher kommen.
0: Wird es hier auch ein Hotel geben?
2: Hier am Abhang werden 5 Banja-Häuser stehen. Es wird ein separates Hotel geben.
1: Entschuldigung, darf ich kurz fragen, warum heißt das hier Ranch?
2: Warum Ranch und nicht Farm?
1: Nein, auch nicht Farm. Warum nicht Bauernhof?
0: Warum nicht Kolchose?
1: Nein, doch keine Kolchose.
2: Wahrscheinlich ist der Hauptgrund, dass sich Ranch cool anhört.
1: Das stimmt.
2: Außerdem kann eine Ranch mehrere Farmen, mehrere Grundstücke verschiedener Farmen mit einschließen. In unserer Familie hat es sich so ergeben, dass jeder sein eigenes Unternehmen hat, unter Name Ranch.
0: Umfasst alles?
2: Er vereint alles. Bei unseren Bemühungen werden wir auch vom Landwirtschaftsministerium unterstützt.
1: Genau, das wollte ich noch fragen.
0: Das sind wirklich ehrgeizige Projekte.
1: Ohne Staatshilfe wäre das schwer.
2: Ja, ohne staatliche Unterstützung wäre dieses Projekt sehr schwer zu stemmen. Unsere Finanzierung beziehen wir aus 3 Quellen. Eigenkapital, Investoren und Finanzhilfe. Wir planen 10 Jahre im Voraus. Unser Projekt hat also eine 10-jährige Laufzeit, während wir hier eine kleine eigenständige Ranch aufbauen wollen.
0: Merkt man, dass der Staat daran interessiert ist, euch zu unterstützen?
2: Es ist wirklich unfassbar, wie sehr der Staat dieses Jahr darauf versessen ist, uns Geld zu geben. Nehmt das Geld. Wir wollen euch unterstützen. Wir suchen solche Projekte wie das hier. Erzählt uns mehr davon. Hey, warum knabberst du mich an?
1: Das geht auch von der Administration aus, oder?
2: Die Administration der Republik Tschuwaschien und die Administration der Stadt kommen hierher zur Besichtigung. Es sind ja nur Schweine, was soll man da groß besichtigen? Aber sobald die hier sind, sagen sie, wow, solche Schweine haben wir noch nie gesehen. Ich würde vorschlagen, dass wir ein Stück weiterfahren zum Restaurant, wo wir all unsere Vlogs filmen. Dort können wir zu Mittag essen, den Schinken verkosten und uns weiter unterhalten.
1: Nichts wie hin.
0: Ja, ich bin schon am Verhungern.
1: Wir haben was Süßes im Auto.
0: Nein, ich will schon was Richtiges.
1: Schweinefleisch, wir kommen.
2: Aber bevor wir etwas essen können, müssen wir erst Ihnen etwas zu fressen geben.
0: Los, füttern wir Sie.
2: Die Fütterung ist eigentlich ziemlich einfach.
1: So, das war's. Sie sind satt.
2: Jetzt kommt der warme Brei.
1: Direkt auf den Rücken?
2: Damit ich mich nicht die ganze Zeit nur um sie kümmern muss, suche ich nach Futter, das nicht zerkleinert oder gekocht werden muss und von dem man ihnen direkt 300 Kilogramm in die Koppel werfen kann, ohne dass sie sich bis zum Umfallen vollfressen. Sie fressen etwas, bis sie satt sind und gehen schlafen. Wenn sie dann abends aufwachen, können sie den Rest fressen. Das hier reicht ihnen für eine Woche. Dazu noch das frische Wiesenheu mit Gräsern. Wir haben hier in Tschuwaschien eine hervorragende Mischung an verschiedenen Gräsern. Unsere Schweine fressen hier Heu. Habt ihr so etwas schon mal gesehen?
1: Du schmeißt den ganzen Ballen auf einmal rein?
2: Sie zerteilen ihn dann selbst, ja.
1: Richtige Wunderschweine.
0: Ja, echt. Wie oft siehst du nach ihnen?
2: Wir füttern sie einmal am Tag. Das heißt, wir kommen jeden Abend her. Entweder komme ich selbst oder mein Bruder oder einer unserer Helfer. Wir füttern sie einmal täglich.
1: Wieder direkt auf den Rücken. Margot, schau mal, wie das abläuft.
0: Das hier kann ich bestimmt hineinwerfen.
1: Wie kann man nur so ungeschickt sein?
0: Es ist hängen geblieben. Gleich klappt's.
2: Ich bin sogar auf ihnen geritten.
1: Das wollte ich noch fragen. Ich habe schon immer geträumt, mal Schweine zu reiten. Dürfen wir?
2: Klar.
0: Los, geh schon.
1: Ja, warum nicht? Einen Versuch ist das wert. Das sind immerhin Wollschweine. Das darf man sich nicht entgehen lassen.
2: Mich kennen Sie ja. So, man kann sich draufsetzen.
1: Los geht's. Soll ich es bei dem haarlosen Schwein da versuchen? Komm her.
2: Das da nicht.

0: Ich habe genug. Shania, du bist wirklich ein Schweinereitprofi.
1: Ja.
0: Bei mir wollen sie nicht.
2: Meine Güte, Ilja.
0: Schimpf und Schande, oder was?
2: Ja.
0: Kann ich mal ein Schwein zureiten? Also, wollen wir? Gehen wir Prosciutto essen. Ich habe versucht, auf einem Schwein zu reiten, hatte aber keinen Erfolg.
2: Auf diesem Schwein?
0: Auf allen. Außerdem mit den schwarzen Ohren. Das ist deren Anführer und mit dem sollte man sich lieber nicht anlegen. Sonst macht er aus mir Prosciutto.
2: Was für Schweine sind das denn?
0: Das sind Wollschweine.
2: Nichts Besonderes, einfach nur Wollschweine.
0: Einfach haarige Schweine, die bei minus 50 Grad nicht frieren. Aber sonst, ja, nichts Besonderes. Wollschweine.

0: Ich möchte auch eine Ranch haben und hier Tourismus betreiben.
1: Cheboksary ist ein Ort, wo alle Träume wahr werden, Margo.
0: Merke ich schon.
1: Das ist der Jackpot. Mich, Schweine und eine Niva zusammen sieht man nicht alle Tage.

0: Man hat uns eingeladen, die bereits fertige Produktion in einem Restaurant in Cheboksary zu verkosten, wo Zhenya seine kulinarischen Träume wahr werden lässt. Oh, es schmeckt jetzt schon gut.
1: Zhenya, wer bezahlt das alles?
2: Das geht alles aufs Haus.
1: Dann packt mir bitte eine Schweinekeule zum Mitnehmen ein.
0: Also erzähl mal, was hat es damit auf sich?
2: Wir haben die Schweine ja schon gesehen.
1: Das ist alkoholfreies Bier, oder?
2: Ja, es ist alkoholfrei. Wir waren auf der Farm, haben die Mangalitsa-Schweine gesehen, die marmoriertes Fleisch geben. Und nach einjähriger Reifezeit in einer speziellen Halle ist der Schinken fertig. Zuerst wird das Fleisch gepökelt, dann kommt es in eine Reifehalle. Am Ende wird daraus ein gereifter und luftgetrockneter Schinken.
1: Ist das wirklich eure erste Schweinekeule?
2: Das ist die erste Charge, aber die zweite Schweinekeule. Ihr seid die Ersten, die mal Prosciutto probieren dürfen.
0: Ist es wegen dieser Streifen marmoriert?
2: Man kann hier in der Mitte die Fettschicht sehen. Bei dieser Schweinerasse ist der Speck besonders wichtig, weil das Speckschweine sind. Ihr Speck ist deswegen besonders lecker. Probieren wir?
0: Ja, mit den Händen?
2: Ja.
1: Was machen denn die Gabeln hier?
2: Spürt ihr das Aroma, das vom Schinken ausgeht?
0: Sehr lecker.
2: Er schmilzt praktisch im Mund, oder?
0: Ja.
2: Er lässt sich leicht zerreißen und schmilzt regelrecht im Mund. Ein perfektes Beispiel für Importsubstitution. Italienischer Prosciutto in Tschuwaschien.
0: Das ist kein bisschen schlechter als das Original.
2: Danke.
0: Ich würde sogar sagen, besser.
2: Interessant ist hier der Vergleich mit Serrano-Schinken. Warum ist Prosciutto kein Serrano-Schinken? Weil der nämlich aus alten Schweinen hergestellt wird. Deswegen sieht man immer diese gigantischen Schweinekeulen.
1: Aus alten Schweinen?
2: Aus alten, also aus erwachsenen Schweinen.
0: Unsere Schweine sind jung, wenn ich bitten darf.
2: Prosciutto wird aus jungen Schweinen hergestellt, solange das Fleisch noch marmoriert ist. Nach einem oder anderthalb Jahren verschwindet die Marmorierung. Die Herstellung von Prosciutto nach italienischer Art ist insofern weniger aufwendig, dass man ihn mit einer Aufschnittmaschine schneiden kann. Ich richte mich danach, was einfacher ist. Prosciutto ist zwar alles andere als einfach zu machen, aber trotzdem nicht so aufwendig wie Serrano-Schinken, was das Servieren angeht. Denn man braucht extra jemanden, der den Schinken serviert. Prosciutto ist auch einfacher, was das Aufschneiden, die Aufbewahrung und das Verpacken angeht, weil ich das Fleisch vakuumverpackt in Scheiben verkaufen kann.
1: Kaum jemand kauft ja direkt 5 Kilogramm ein.
2: Natürlich nicht.
0: Wo wird das denn verkauft?
2: Da werde ich später über meine eigene Webseite verkaufen, die ich gerade aufbaue. Dort wird man Prosciutto kaufen, der sich zum Transport eignet. Das wird also ein gastronomisches Souvenir sein, das man kaufen und nach Hause mitnehmen kann.
0: Wird man das auch aus Moskau bestellen können?
2: Ja, kein Problem.
0: Das ist sehr wichtig.
2: Wichtiger ist hier vor allem, dass die einzigen Zutaten hier Fleisch und Salz sind, sonst nichts. Die Idee ist hier, den Geschmack des salzigen Fleisches zu kosten und ihn dann mit einer süßen Frucht zu kontrastieren und zu unterstreichen. Deswegen wird Prosciutto mit Früchten serviert. Beim Serrano-Schinken ist das nicht der Fall.
0: Die Besonderheit unseres russischen Prosciutto ist also dieser Speck, der entsteht, wenn die Schweine frieren?
2: Ja.
0: Ist das dieser Speck hier?
2: Ja. Als das Embargo verhängt wurde und keine bezahlbaren Delikatessen mehr geliefert wurden, habe ich beschlossen, mir meine eigenen Delikatessen zu machen.
0: Das klappt bei dir hervorragend.
2: Danke.
1: Zhenya, auf den Erfolg deines Unternehmens.
0: Und auf die ungarischen-russischen Schweine.
1: Und auf weitere ehrgeizige Projekte.
2: Vielen Dank.

0: Da sich der Tag schon dem Ende zuneigte und wir keine besonderen Pläne für den Abend hatten, hat man uns eine weitere Attraktion angeboten. Einen angenehmen, gesunden und vor allem sehr russischen Zeitvertrieb. Man hat uns in die Banja eingeladen. Und so eine Einladung kann man nur schwer ausschlagen, was wir sowieso nicht vorhatten.
1: Margot, wir fahren diesem Auto hinterher, in dem Shenya sitzt. Und wohin fährt er uns?
0: Er fährt uns zur Banja.
1: Absolut richtig.
0: Aber es ist nicht nur eine Banja, sondern...
1: Unser Dampfbad wird ein Super-Mega-Champion des Banja-Sports organisieren. Ist das richtig so?
0: Banja-Kunst heißt das.
1: Der Champion der Banja-Kunst. So richtig?
0: Der russische Champion des Banja-Handwerks 2021.
1: Verstehe. Ich frage mich, was es da für Kriterien gibt. Wer es am längsten in der Banja aushält? Oder wer die größten Birkenrouter?

0: hat? Keine Ahnung. Aber es sieht so aus, als würden wir das gleich herausfinden. Riechst du das Dampfbad schon?
1: Ja.
0: Wir sind da.
1: Wie das alles duftet.

0: Margo, wie fühlst du dich?
1: Gut. Oh Gott.
0: Bist du jetzt wie neu geboren?
1: Ja, aber noch nicht geboren, irgendwo dazwischen.
0: Ich gehe als Nächster.
1: Ich kann gerade nicht sprechen.
0: Na dann, viel Spaß.

0: Nachdem wir uns in La Baña erholt und frische Kräfte getankt hatten, fuhren wir am nächsten Tag weiter. Unser Weg führte uns in die schöne Stadt Chistopol, wo sich die Uhrenfabrik Vostok befindet. Genau das war unser nächstes Ziel. Die Geschichte der Uhrenherstellung in Chistopol beginnt im Herbst 1941, als die Evakuierung der Moskauer Uhrenfabrik nach Chistopol angeordnet wurde. Im Winter 1942 laufen die ersten speziell für die Front hergestellten Produkte vom Band. Und bereits im Februar 1943 gehen in der Fabrik die ersten Männerarmbanduhren der Sowjetunion in Serie.
1: Soll ich das öffnen oder sollte man sie zuerst kaufen? Heute ist Vostok die einzige Uhrenfabrik in Russland, bei der die Herstellung von Uhrwerken und mechanischen Armbanduhren auf dem Prinzip der Kreislaufwirtschaft beruht. Die Uhren von Vostok sind nicht nur im Weltall gewesen, sondern wurden auch in der Tiefsee erprobt, wo sie bei starken Druck- und Temperaturveränderungen zum Einsatz kommen. Die Uhren halten allen Belastungen stand und zeigen stets die richtige Zeit an. Allen Widerständen zum Trotz.
0: Das ist eine wirklich luxuriöse Uhr. Man hat mir gesagt, sie kostet 8.000 oder 9.000 Rubel.
1: Ja.
0: Aber das Design ist nichts für mich. Und die hier, das ist ein ähnliches Modell.
1: Also, wenn du dir dazu noch eine Goldkette kaufst.
0: Die hier ist echt schön.
1: Schau mal, auf dieser Uhr steht Vostok 67. Man hat mir gesagt, sie wurde als Jubiläumsuhr herausgegeben, weil da die Marke Vostok ihren Anfang nahm.
0: Die hier ist auch richtig schick.
1: Ja, wirklich schick. Die gehört zu einer exklusiven Serie.
0: Echt klasse, aber dir steht sie leider nicht.
1: Eine Spezialserie.
0: Ja, aber dir steht sie nicht.
1: Wollen wir falschen gehen?
0: Okay, welche willst du? Ich nehme diese hier.
1: Ich nehme die beiden hier.
0: Willst du falschen?
1: Ich will's probieren.
0: Okay, falschen wir mit dem Generaldirektor. Herr Kratschow, Vostok gibt es seit 1942. Was ist in dieser Zeit passiert? Welche Produktionsserien hat es gegeben und welche Bestseller haben Sie heute?
2: 1943 begann die Entwicklung und Produktion der legendären Kirovsk-Uhren K43. Das war die Geburtsstunde der Uhrenfabrik in Chistopol. Seitdem wurden sehr viele verschiedene Modelle entwickelt. 1952 wurden die ersten Präzisionsuhren Modell Karma hergestellt, die sogar bei der Ausstellung in Leipzig vorgestellt wurden. 1957 wurden die Modelle Saturn, Kosmos, Mir und Wollner entwickelt. Die erste Vostok-Uhr wurde auch zu der Zeit angefertigt. Sie hatte Kaliber 28, also K28. Die Geschichte der Marke Kommandierski nimmt im Jahr 1965 ihren Anfang, als auf Bestellung des Verteidigungsministeriums die ersten Kommandierski-Armbanduhren entworfen und produziert worden sind.
0: Aber heute werden sie nicht nur vom Verteidigungsministerium benutzt, richtig?
2: Heute ist das eine ganz gewöhnliche Marke, die von jedem erworben werden kann.
1: Apropos Marken. Der Markt ist ja übersättigt. Wie geht ihr damit um? Obwohl aus

0: ausländische Marken Russland verlassen, bleibt der Markt trotzdem übersättigt. Sogar was russische Marken angeht. Aber trotzdem schafft es eure Fabrik, ihre Kundschaft zu erhalten und leistet wirklich hervorragende Arbeit.
1: Ich würde sagen, das ist eine Frage des Preis-Leistungs-Verhältnisses. Die Menschen, die unsere Uhren lieben, tun das aber nicht nur wegen des Preises, sondern auch wegen ihrer Geschichte. Wir sind die einzigen, die in Russland mechanische Uhren produzieren. Ein besonderes Merkmal der Effektivität unserer Produktion ist dabei die Kreislaufwirtschaft.
2: Das hier ist der erste Abschnitt der Produktionsphase. Was genau passiert hier?
3: Das ist die Aufbearbeitungsabteilung. Das ganze Metall, das in die Fabrik geliefert wird, kommt hier an und wird geschnitten, bearbeitet und geschleift, sodass es in unseren Werkstätten verarbeitet werden kann.
2: Was sind das für Geräte? Wir haben Schilder gesehen, auf denen steht, dass sie in Deutschland hergestellt wurden, und zwar in der DDR.
3: Ja, das sind unsere Pressen, mit denen wir Rohlinge für unsere Werkstätten und Brücken herstellen. Damit werden auch Zifferblätter und Scheiben gepresst.
2: Die Werkzeugmaschinen kommen also aus Deutschland. Wie lange sind sie schon in Betrieb?
3: Die Geräte?
2: Ja.
3: Praktisch seit 1942.
2: Wahnsinn. Bei den Geräten gibt es also bisher keine Probleme mit Importsubstitution. Sie werden noch die nächsten 200 Jahre weiterarbeiten.
3: Sie funktionieren weiterhin. Das ist unserer Kraftmaschinenabteilung zu verdanken, die für die vorsorgliche Wartung und Reparatur der Werkzeugmaschinen zuständig ist. Sie führt planmäßige Maßnahmen zur Instandhaltung der Geräte durch und ersetzt rechtzeitig abgenutzte Bauteile. Das ist der Grund für die Langlebigkeit unserer Maschinen.
0: Die sind mittlerweile schon komplett russifiziert.
2: Nur das Schild ist noch da.
3: Das Schild ist noch dran, ja.
1: Wichtig ist noch zu sagen, dass das Uhren aus russischer Produktion sind und alle Bauteile zu 100% in Tschistopol hergestellt werden.
2: Das haben wir gesehen. Uns hat überrascht, dass ihr auch ziemlich viel exportiert habt, also dass der Export auch ganz gut lief.
1: Wir hatten gute Handelsbeziehungen mit Deutschland und Polen. Wir unterhielten lange und produktive Handelsbeziehungen zu Deutschland. Unsere Uhren wurden und werden auch jetzt dort verkauft. Ich denke, jetzt gibt es da eine gewisse rückläufige Tendenz.
0: Das Preis-Leistungs-Verhältnis funktioniert hier und dort?
1: Ich denke, dass man in der Europäischen Union keine mechanischen Uhren für den Preis, für den wir sie anbieten, finden kann. Niemand kann dort bei unserer Qualität preislich mit den Uhren von Vostok mithalten.
2: Wie hat sich der Binnenmarkt im letzten Jahr entwickelt?
1: Wir haben eine bestimmte Produktionsmenge festgelegt und die Produktionsgeschwindigkeit stabilisiert, so dass wir mit der Anzahl an Uhren, die wir zurzeit herstellen, zufrieden sein können. Wir halten also ein gewisses Nachfrageniveau aufrecht.
0: Wie ist die Situation bei der Beschaffung von Einzelteilen?
1: Alle Bauteile und alle Mechanismen kommen zu 100% aus russischer Produktion. Sie werden also alle vor Ort hergestellt.
2: Die Mechanik ist also komplett russisch. Aber wie sieht es mit dem Glas und dem Armband aus?
1: Wenn wir uns jetzt unser gesamtes Produktsortiment anschauen, so sind vielleicht beim äußeren Design von 1 oder 1,5% der teuren Produkte Komponenten verbaut, die wir in einer solchen Qualität nicht selbst produzieren können und daher bestellen müssen.
0: Wurden wir gerade entstaubt, oder?
3: Der Staub wird eingesaugt.
0: Oder wird der Staub nur aufgewirbelt und fällt wieder runter?
3: Nein, der Staub wird weggeblasen und eingesaugt. Wir befinden uns in der Montageabteilung. Hier findet die Endmontage statt, bei der alle Bauteile zusammengebaut werden. Am Ende der Produktionskette bekommen wir dann eine fertige Uhr.
2: Warum sind wir so angezogen?
3: Hier gelten Hygienemaßnahmen wie im OP.

0: Die Geschichte der Uhrenfabrik von Csisztopol ist die Geschichte unseres ganzen Teams. Es ist wichtig, das zu verstehen. Es ist die Geschichte der vergangenen Generation und der heutigen Generation. Bei öffentlichen Auftritten betone ich immer, dass wir unserer Belegschaft, den Menschen, die hier arbeiten, unendlich dankbar sein müssen. Wichtig sind die Menschen, wichtig sind die Bürger Russlands, die uns mit Leib und Seele unterstützen. Ich selbst bin nur ein kleiner Teil des großen Ganzen.
1: Sie sind nur ein kleines Rädchen im Getriebe.
0: Ja, genau. Klasse. Wichtig sind die Menschen. Gemeinsam schaffen wir alles.
2: Was ist das denn? Sind das schon wieder Geschenke?
0: 4 Sorten Fisch aus der Kama.
3: Hier sind Süßigkeiten und Kasilikwurst.
1: Ist das alles für uns?
3: Ja, alles für euch.
1: Ihr bringt uns in Verlegenheit.

Wie kann ich mein Kind ins Internat schicken? Dann könnte ich nachts nicht schlafen.

0: 3, 2, 1, Touchdown.
1: Das Wichtigste in der Antarktis sind die Menschen. Wenn etwas auf der internationalen Raumstation passiert, kann sie Hilfe erreichen, aber uns leider nicht. An alle Antarktis-Stationen, Akademik Fjodorov kommt.
2: Die Antarktis ist eine internationale Gemeinschaft.
3: Ich bin nicht zufrieden damit, wie wir auf diesem Planeten leben.
4: Die chinesische Station ist nicht weit weg von hier. Die Australier sind nah, die Inder auch.
1: Jede Blase ist also eine Probe der damaligen Atmosphäre.
5: Zusammenarbeit ist in der Antarktis alles.
6: Ich wünschte, die Menschen wären generell so wie in der Antarktis. Herzlicher, gutmütiger.
2: Oh ja, ich wäre gerne zurückgegangen, aber sie beschlossen, niemand zweimal zu nehmen.
7: Hier ist sie, die Antarktis.

0: Hast du jeden Tag 5 Unterrichtseinheiten?
1: Nein, nur montags, dienstags und mittwochs.
0: Also die halbe Woche?
1: 3 Tage.
0: Wirst du heute rezitieren? Nein, nur Gesang.
1: Mein Name ist Bihimana Egide Roman. Außerhalb der Kirche nenne ich mich Bihimana. Roman nennt man mich nur im Seminar.

0: Es ist ein christlicher Name gemäß der orthodoxen Tradition. Ich komme aus Burundi. Das liegt in Ostafrika. Vor 3 Jahren kam ich hierher, um Theologie zu studieren. Wie wir vergeben unseren Schuldigern und führe uns nicht in Versuchung. Ehre sei dem Vater und dem Sohn und dem Heiligen Geist. Wie am Anfang, so auch jetzt und alle Zeit in Ewigkeit. Amen. Mein großes Ziel ist es, in Burundi Kirchen zu bauen und das Wort Gottes zu verbreiten.
1: Ich habe euch gewarnt, dass ich fragen werde. Wer hat noch nicht rezitiert?
0: Ich.
1: Na dann los.
0: Da wird dann einer sagen, du hast Glauben und ich habe Werke. Beweise mir doch deinen Glauben aus deinen Werken und ich werde dir aus meinen Werken meinen Glauben beweisen. Ich wurde in eine katholische Familie geboren. Im Jahr 2015 erfuhr ich von der orthodoxen Kirche und ich entschied mich zu konvertieren. Unsere Geschichtslehrer sagten uns, dass die römische Kirche nicht die erste Kirche sei, die von einem Jünger Jesu gegründet worden sei. Zuerst dachte ich, dass das falsch sei, dass man uns täuschen wollte, indem man uns sagte, dass allein die katholische Kirche von einem Jünger gegründet worden sei. Das verwunderte mich und ich begann, nach der Wahrheit zu suchen.
1: Man kann spüren, wie gefühlsbetont Jakobus hier spricht und wie er sich selbstlos und aus voller Seele für die Armen einsetzt.
0: Dann kam mir die Idee, Priester zu werden. Meine Freunde und meine Familie waren darüber sehr unglücklich. Sie sagten mir, Roman, tu es nicht. Der Weg, den du wählst, ist schlecht. Du musst das nicht tun. Aber ich entschied mich, zur Orthodoxie zu konvertieren und nie wieder zur katholischen Kirche zurückzukehren.
1: Jeder Mensch ist wertvoll, unabhängig davon, wer er ist, wie er aussieht oder woher er kommt. Jeder Mensch ist nach dem Ebenbild Gottes geschaffen, unabhängig von seinen Qualitäten und Eigenschaften.
0: In Burundi ist die Orthodoxie nicht weit verbreitet. Die griechischen Missionare haben die Kirche nicht weiter ausgebaut, den orthodoxen Glauben nicht vorangetrieben. Orthodoxie existiert nur in den Städten. Wenn man in einem Dorf zur Welt kommt, hat man keine Möglichkeit, die Orthodoxie kennenzulernen.
2: Wenn ihr das biblische Gebot "Liebe deinen Nächsten wie dich selbst" befolgt, dann wird es euch gut ergehen.
0: Im Jahr 2013 trafen sich Vertreter der russischen orthodoxen Kirche mit Repräsentanten des patriarchalen Missionsexarchats. Ich fragte sie, ob es möglich sei, in einem Seminar in Russland zu studieren. 2 Tage später erhielt ich eine Nachricht. Roman, würdest du gern nach Russland kommen? Und hier bin ich. Wir sind 7 Studenten aus dem Ausland. Ich komme aus Burundi, 3 aus Madagaskar, 1 aus Kenia, 1 aus Uganda und 1 aus Kamerun. Russisch ist bekanntlich eine sehr schwere Sprache. Es fiel uns tatsächlich sehr schwer. Wir mussten ein neues Alphabet lernen, neue Betonungen und eine neue Grammatik. Ja, es fiel mir schwer. Und manchmal ist es noch immer schwierig. Ich kann Wörter aussprechen, aber die Betonung bringt mich ins Schleudern und ich muss nachdenken.

0: Господа, сияси пяти рабом Твоим, якося Ты сии седа ныне присно и во веки веков.
1: Der Erstere wendet sich der Sache zu, der er sich zuwenden sollte, kennt aber weder das Ausmaß noch die Grenzen davon. Und wenn man einmal den Fehler für Tugend ansieht, häuft man furchtlos Schuld auf Schuld. Die Sanftmütigen sind also oft zu lässig in der Aufrechterhaltung der Zucht. Die Zornmütigen dagegen fehlen durch übergroßen Eifer. Bei jenen gesellt sich unbemerkt ein Fehler zur Tugend. Diese aber halten ihren Fehler für glühenden Tugendeifer. Brüderchen, wie war dein Tag?
2: Gut, alles war gut.
1: Nur ein bisschen müde, ja?
2: Ja.
1: Für einen Mittwoch war die Messe recht lang. Gewöhnlich haben wir nur einen Akathistos. Lange Unterhosen hast du wohl erst in Russland kennengelernt.
2: Ja.
1: Thermounterwäsche. Er kennt sich aus. Er hat sogar eine Ushanka-Mütze, eine vom Militär. Einmal fragte ich ihn, weißt du, was eine Ushanka ist? Er friert schnell. Selbst im Schlaf wickelt er sich komplett in die Decke ein. Er sagte, nein, ich weiß nicht, was das ist. Ich sagte ihm, dass es eine warme Mütze ist, die auch die Ohren bedeckt. Willst du eine haben? Und er sagte, ja. Also ging ich zur Einheit meines Bruders. Ich fragte ihn, ob er mir eine geben kann. Er gab mir eine und ich schenkte sie Roman. Jetzt trägt er eine Ushanka.
2: Er ist mein bester Freund. Mein bester Freund unter allen Studenten, auch unter den Russen, ist Nikolai Sjomushkin. Er ist mein Stubenkamerad.
1: Mein Name ist Nikolai. Ich bin Student am orthodoxen theologischen Seminar des Nikolo-Greschki-Klosters. Ich werde mein Studium noch dieses Jahr beenden und befinde mich daher sozusagen auf dem Sprung. 2,5 Jahre habe ich hier studiert, dann konnte ich nicht mehr. Ich wollte die Welt sehen und entdecken, wie es draußen aussieht. Zuerst dachte ich an ein Urlaubssemester, aber ich hatte keinen angemessenen Grund. Also wurde ich exmatrikuliert. Ich probierte vieles aus, arbeitete als Manager in einem Bauunternehmen, als Kellner und als Barmann. Und ich engagierte mich in der Politik. Es machte mir wirklich viel Spaß und ich lernte viele neue Freunde kennen. Mein Leben war interessant und abwechslungsreich, aber irgendwie war es leer, absolut leer. Verlass mich nicht, Herr, mein Gott, sei nicht fern von mir. Ich schwöre, es war Gott, der mich am Nacken packte und aus allen möglichen Situationen herausholte, im wahrsten Sinne. Und dann, eines Tages, erfasste mich die Buße. Ein guter Freund sagte mir, du lebst dein Leben und alles sieht gut aus. Wo liegt aber der Sinn darin? Das brachte mich zum Nachdenken. Er gab mir den Rat, zum Seminar zurückzukehren, und das tat ich auch. Barmherzig und gnädig ist der Herr, geduldig und von großer Güte. Er wird nicht immer hadern, noch ewiglich Zorn halten. Unser

0: Tee aus Burundi. Es ist ein sehr guter Tee. Ist das schwarzer Tee? Ich dachte, es sei grüner.
1: Wir haben sehr schmackhaften Tee in Burundi. Nimmst

0: So nennt mich mein älterer Bruder. Brüderchen. Ich meine, für mich ist das ein nettes Wort. Und irgendwie ist es dabei geblieben. Irgendwann begann ich, Roman Brüderchen zu nennen. Später nannte er mich auch Brüderchen. Und heute sagen alle Afrikaner Brüderchen zu mir.
1: Brüderchen, Brüderchen. Er sagt, tief in sich drin sei er Burundier. Ich sage, tief in mir drin bin ich Russe.
0: Lass uns morgen eine Schneeballschlacht machen.
1: Gut, probieren wir es. Ich habe noch nie im Schnee gespielt.
0: Schau, so geht das. Du nimmst Schnee in die Hände und drückst ihn zusammen, bis er ein wenig schmilzt und härter wird. Und dann, zack. Ich habe großes Glück, Roman als Stubenkamerad zu haben. Wir sind, naja, wie Brüderchen. Er ist der Beste. Ich weiß nicht, es ist einfach angenehm, mit ihm zusammenzuleben.
2: Brüder, sind alle anwesend?
0: Ja, gute Nacht, Onkel Sergei.
2: Gute Nacht, Brüder.

0: Eine perforierende Schusswunde. Ich tue alles dafür, dass die Menschen sicher sind und am Leben bleiben.
1: Zielen! Feuer!
2: 2014 wurde ein Bus mit Flüchtlingen aus Gorlovka beschossen und brannte aus. Meine Kinder haben wie durch ein Wunder überlebt. Jeder an meiner Stelle hätte also wahrscheinlich dasselbe getan.
0: Schussposition einnehmen. Bereit zum Zielen? Los geht's! Mir macht das immer Spaß, denn jeder Schuss bringt uns dem Sieg näher.
3: Auf geht's. Natürlich habe ich Angst, aber ich habe meine Entscheidung getroffen. Ich bin hier. Manchmal spielen meine Nerven verrückt. Ich möchte weinen, aber ich kann es nicht zeigen. Ich möchte, dass die Jungs mit guter Laune in die Schlacht ziehen. Ja, ich setze mein Leben aufs Spiel. Aber ich habe ein Ziel. Wenn wir es jetzt nicht beenden, wird es noch schlimmer werden. Wir müssen siegen.

Das Ermittlungszentrum UKR Leaks, dessen Leiter ich bin, führt journalistische Ermittlungen durch, um die Kriegsverbrechen des Kiewer Regimes aufzudecken. Einer meiner Schwerpunkte sind die Operationen der ukrainischen Geheimdienste. Ich kenne ihre Methoden in- und auswendig. Ich weiß, wie sie vorgehen. Als ich von den Aktivitäten des sogenannten russischen Freiwilligenkorps hörte, weckte das meine Neugier. Was ist das für eine Organisation? Wer leitet sie? Wer finanziert sie? Und was für Ziele verfolgt sie?

0: Guten Morgen. Guten Morgen, du Held. Jetzt siehst du lebendiger aus. Warum trägst du keine richtigen Schuhe? Roman, was soll das? Zieh sie aus.
1: Das sind meine Schuhe. Gesunder Körper, gesunder Geist.
0: Nach rechts umdrehen. Lauft im Kreis durch die Halle. Nicht schlapp machen. Weiter, weiter. Roman, wenn du immer so trainieren würdest, wärst du unübertroffen.
1: Alle 14 Tage treffen wir uns hier zum Training.
0: Achtet auf die Beinarbeit, Jungs. Entspannt euch, schön entspannen. Keine Scheu, Jungs. Zieh deine Schuhe aus und geh zu den anderen. Ihr bewegt euch, als würdet ihr einen afrikanischen Tanz vollführen. Los, los, etwas schneller. Mach mit. Das ist kein Ballett. Bewegt so eure Arme und schwingt die Hüften. Mit den Füßen trippeln. Kleine Schritte.
1: Man sollte Sport treiben. Er ist gut für die Gesundheit. Wissen Sie, die Priesterarbeit verlangt einem etwas ab. Es geht nicht nur um das Lesen von Gebeten oder das Abhalten von Gottesdiensten.

0: Es ist körperliche Arbeit.
1: Ich erinnere mich, du kommst immer allein. Hebt eure Arme hoch und macht Kreisbewegungen mit Schwung. Er spricht Französisch, Englisch und Russisch. Kennst du auch russische Schimpfwörter, hä? Nein? Hier, Roman, hier. Komm schon, weiter. Timofei, leg die Matte dort woanders hin. Holt den Ball, lasst uns Fußball spielen.

0: Auch Jesus war für uns ein Vorbild. Er hat schließlich auch Sport gemacht. Zum Beispiel ist er übers Wasser gegangen. Damit zeigte er uns, dass man körperlich aktiv sein sollte. Er war also auch ein Sportler. Und überhaupt alles. Jurist, Priester, Arzt.
1: Pass auf dich auf, Roman. Sag den Jungs Hallo von mir.
0: Mach ich.
2: Möge der Herr eure Seelen retten. Lasst uns darüber nachdenken, woran ein Philosoph oder anderer Gelehrter Interesse finden könnte. Ein Philosoph spricht über die Ursprünge der Welt, über Humanität, Freude, Moral sowie Ethik und andere Dinge.
0: Ich habe eine Frage. Kann man sagen, dass in der Kirche Demokratie herrscht?
2: Es gibt zwar demokratische Elemente, aber die Kirche ist eine synthetische Sozialstruktur. Und sie verbindet demokratische Elemente mit Elementen, die man als eine starre Struktur, im Wesentlichen als eine Monarchie bezeichnen kann. Außerdem dürfen wir nicht vergessen, dass sich die Kirche, so wie jeder andere historische Organismus, im Wandel befindet.
0: Warum studieren wir hier im Seminar Philosophie? Welchen Nutzen hat das Thema? Nun, die Philosophie hilft uns, die richtigen Antworten zu finden und die richtigen Entscheidungen zu treffen.
2: Die Politik ist mit der Sozialphilosophie eng verbunden. Was sonst? Sehen Sie, wir haben die Gesellschaft, die Sozialphilosophie und das politische Leben der Gesellschaft. Es gibt Religion und Kultur. Roman, die Demokratie beschäftigt Sie. Erzählen Sie uns mehr.
0: Demokratie, die moderne Demokratie zum Beispiel, existiert bisweilen nur als Begriff. Es gibt kaum echte Demokratie in der Welt.
2: Beachten Sie, hier spricht ein Befürworter der Demokratie. Was hätten denn deren Gegner hervorzubringen?
0: Demokratie bedeutet, dass in einem Staat jeder das Recht hat, seine Meinung und Ansichten zum Ausdruck zu bringen.
2: Aha, Demokratie bedeutet also in erster Linie Freiheit? Kommt schon, lasst Roman in der Diskussion nicht allein.
0: Mir gefällt die Demokratie am besten. Sie hat eine solide soziale Struktur. Sie hilft den Menschen beim Zusammenleben.

Es hängt vom Stundenplan ab. Manchmal habe ich an 4 Tagen pro Woche Gehorsamsunterricht. Manchmal an 3 oder 5. Wir schälen Gemüse, reinigen das Seminar und reinigen die Kirche.

0: Wir helfen auch in der Küche und im Speisesaal. Außerdem helfen wir dem Koch beim Abwaschen des Geschirrs. So viel haben wir bereits geschält. Das ist die Aufgabe. Wer fertig ist, stellt alles dorthin und darf gehen. Es hat mich schon ein wenig verwundert, als man mir sagte, dass ich im Speisesaal Gehorsamsarbeit werde leisten müssen. Wie bitte? War meine Reaktion. Was sollen wir tun? Bevor ich hierher kam, dachte ich nicht, dass ich würde arbeiten müssen.
1: Es gab Momente, in denen die Jungs nicht so ganz verstanden, wo sie waren und dass hier Disziplin herrscht. Wie in der Armee mit Vorgesetzten und Untergebenen. Sie brauchten eine Weile, um das zu verstehen. Die Afrikaner, die hierher kommen, um zu studieren, verstanden das nicht. Sie dachten, sie würden zur Arbeit herangezogen, weil sie Afrikaner seien. Das dachten sie tatsächlich.
0: Wenn wir Glück haben, gibt es eine Messe. Andernfalls müssen wir nach dem Gebet in den Gehorsam gehen. Heute erledigten wir die Gehorsamsarbeit früh. Also gingen wir zurück in unsere Zimmer, um Hausaufgaben zu machen. Alle Aufgaben sind zu erledigen. Jeder muss Gehorsamsarbeit leisten. Jeder, ob Russe oder nicht. Gehorsam ist Gehorsam. Wir wurden nicht nach Nationalität ausgesucht. Wir sind hier wegen unseres Seelenlebens. Man kann es als den Weg eines Christen ansehen. Es gibt keine Unterschiede. Wenn man die Seminarregeln bricht, wird man bestraft. Wenn man mich bestraft, werde ich bestraft, wie ein russischer Student auch.

0: Oh, ist das dein Russischlehrer?
1: Ja.
0: Schaust du Solowjow?
1: Nein, das sind nur die Nachrichten.
0: Aha, die Nachrichten. Das sind bekannte Kanäle.
1: Ja, natürlich.
0: Du hast die Nachrichten gesehen und dich gleich entschieden zu abonnieren?
1: Ja, um sie lesen zu können.
2: Was ist für junge Leute heute das Wichtigste?
1: Für mich ist die Kirche das Wichtigste. Sogar die Musik, die ich höre, besteht ausschließlich aus Kirchenliedern.
0: Hast du ein Lieblingskirchenlied?
1: Ja, habe ich.
0: Wenn ich eins meiner Lieder spiele und Roman frage, ob es ihm gefällt, sagt er meistens, nein, nicht wirklich. Das Lied Sedaya Notch gefiel ihm aber.
1: Sogar als Heranwachsender hörte ich nur Kirchenlieder. Der Rest interessiert mich nicht und ich kenne kein einziges Lied. Ich höre mir die Kirchenlieder nicht einfach nur an. Es sind Gebete. Das ist mein Lieblingslied. Ich höre es immer, wenn es mir nicht gut geht. Wenn irgendetwas schiefläuft, höre ich mir das Lied an. Ehre sei Gott für alles.
0: Das singen wir immer im Gesangsunterricht.
1: Ja.

Um 8 Uhr müssen wir zum Morgengebet in die Kirche. Um 8.30 Uhr treffen wir uns im Speisesaal zum Frühstück.

0: Gehen wir.
1: Es ist so kalt. Ich bekomme es nicht hin.
0: Nein, du musst dich nur daran gewöhnen. Schau her, mach einen runden Ball. Genau so. Doch, das kannst du. Hier, wirf diesen. Ziele auf jemanden. Nein, nicht auf mich. Irgendjemand anderen. Wirf ihn auf Philipp, direkt auf seinen Kopf. Ich friere. Gehen wir.
2: Okay.

0: Ich schlafe hier. Ich ziehe meine Schuhe an, gehe spazieren, esse. Ich spiele.
1: Es gab eine riesige Explosion, als ich in Donetsk auf dem Weg zum Tanzkurs war.
2: Warum haben Sie Ihre Tochter versteckt?
1: Damit sie nicht gewaltsam weggebracht werden würde. Ukrainische Freiwillige. Sie konnten Kinder zwingen, mit ihnen zu gehen. Mit Gewalt.
0: Ich weiß nicht, wo meine Eltern sind. Ich habe sie schon lange nicht gesehen.
1: Ich bin gegangen, weil ich die Kinder retten wollte.
2: Man weiß nicht, ob man überlebt oder nicht.

0: So wird das Wesen der Kinder Gottes und der Kinder des Teufels offenbart. Jene, die sich durch Zwietracht von der Einheit und Liebe trennen, werden ohne diese Liebe verkümmern, so als seien sie ohne Lebenskraft, unfähig, in ihrem Wirken Früchte guter Taten hervorzubringen. Ehre sei unserem Gott, jetzt und immer da und in Ewigkeit. Amen.
1: Wir gehen nach draußen, um den Schnee zu räumen. Die anderen gehen beten oder in den Unterricht. Alles ist Gebet. Gibt es Fragen oder Anregungen oder Beschwerden? Alles in Ordnung? Gut, in Gottes Namen.
2: Macht den Weg frei, auch dort drüben.
3: Gottes Segen.
4: Gottes Segen.

0: Das war gemein.
1: Ich

0: Das Theologiestudium stärkt das geistliche Leben und stärkt den Glauben. Auch in Menschen, die andere unterrichten wollen, damit sie Gott besser verstehen. Das, was ich hier lerne, kann ich an die Kinder in meiner Heimat unmittelbar weitergeben. Das schafft Verbindung.
1: Hallo?
2: Mhm.
3: Ist er am Telefon?
0: Nein, am Laptop.
3: Am Laptop?
2: Ja.
3: Was erzählst du ihnen?
0: Ich erzähle ihnen vom jüngsten Gericht. Und ich erkläre ihnen, wie wir Jesus Christus heute sehen. Sie sind in der Kirche des heiligen Radonesch in Rumonge versammelt. Es ist eine russisch-orthodoxe Kirche. In diesem Raum versammeln sich unsere Priester zur Liturgie. Jetzt ist Sonntagsschule.
3: Gerade jetzt?
0: Ja, die Kinder haben Unterricht. Sie kommen immer in die Sonntagsschule und ich gebe ihnen Fernunterricht. In diesem Moment verrichte ich sozusagen das Werk Gottes.
3: Was sagt das Mädchen?
0: Sie fragt mich, ob wir an den einen Gott, den Vater, glauben und an die unsichtbare Welt. In unserem Glaubensbekenntnis bestätigen wir, dass wir auch an das Unsichtbare glauben. Sie sagt, gib mir ein Beispiel für das Unsichtbare. Wir können Gott mit unseren Augen nicht sehen, aber wir wissen, dass er existiert.
3: Engel zum Beispiel.
0: Ja, Engel auch. Engel gehören auch dazu.
3: Und böse Geister?
0: Nein, keine bösen Geister. Nun, ich meine, es gibt sie, aber sie bleiben für uns unsichtbar. Ich als Christ darf mich nicht auf unreine Geister beziehen.
3: Warum nicht?
0: Dafür sind sie noch zu jung.
3: Du willst ihnen keine Angst einjagen.
0: Genau. Sie könnten es missverstehen und anfangen, über unreine Geister nachzudenken. Daher bevorzugen wir es, nur über die frohe Botschaft zu berichten.
3: Nur Gutes.
0: Ja, nur Gutes. Das Lesen fällt ihnen schwer. Ich darf mit ihnen nicht zu streng sein, denn sie sind erst 8 oder 10 Jahre alt. Selbst die 15-Jährigen sind noch zu jung. Sie können nicht gut lesen. Nicht einmal in unserer Heimatsprache. Manchmal schimpfe ich mit ihnen, aber nicht zu arg. Wenn es aber Erwachsene wären,
3: dann würdest du ihnen schlechte Noten geben?
0: Genau. Das ist Kirundi, unsere Heimatsprache.
3: Sie singen das Vaterunser, richtig?
0: Ja.
3: Kennt er Viktor?

0: Viktor Zoy? Kann er seine Lieder spielen? Durch die Fürsprache unserer heiligen Väter, Herr Jesus Christus, erbarme dich unser.
1: Amen.
0: Warum lachst du, Brüderchen?
2: Willst du wissen, warum? Weil ich Russland liebe.
0: Naja, Europa ist geschlossen gegen uns. Afrika hingegen ist gespalten. Manche Länder sind für uns, andere sind gegen uns.
1: Manche Leute in Russland denken, dass Afrika ein Land sei. Es ist aber ein Kontinent. Mein Liebling, nimm mich mit. Dort in einem fernen Land werde ich deine Schwester sein. Dort in einem fernen Land werde ich deine Frau sein. Ich habe erst in Russland das Gitarrespielen gelernt. Mein Bruder und mein Vater können sehr gut spielen. Ich habe aber zu Hause nie gespielt.
0: Wie bist du auf die Orthodoxie aufmerksam geworden?
1: Durch orthodoxe Missionare, die nach Madagaskar kamen. Sie begannen mit ihrer Arbeit.
0: Was taten sie? Gingen sie von Haus zu Haus?
1: Zuerst unterwiesen sie die Madagassen und ordinierten sie. Die Entscheidung der russisch-orthodoxen Kirche, das Exarchat von Afrika zu gründen, führte dazu, dass einige Priester vom Exarchat von Alexandria zum russisch-orthodoxen Exarchat konvertierten. Es war mir ein großer Wunsch, der russisch-orthodoxen Kirche beizutreten. Ich war bereits Theologiestudent an einem griechischen Seminar, aber dort erhielt ich keine ausreichende Ausbildung. Die Orthodoxie entwickelt sich in Madagaskar nur sehr langsam.
2: Die griechische Kirche ist in Afrika schon eine Weile vertreten, aber sie unternimmt nichts. Und dann sah ich die russisch-orthodoxe Kirche und dass sie ihre Arbeit gut macht. Dort möchte man, dass sich die Orthodoxie und der Glaube in Afrika ausbreiten.
1: Ja, unser Ziel ist es, dass jeder vom orthodoxen Glauben erfährt. Und im Einklang mit den christlichen Geboten lebt.

Endlich sehen wir uns wieder. Alexei. Ateliers der Russischen Kunstakademie unter der Leitung von Surab Konstantinowitsch Tsereteli. Das Gebäude wurde in den 1950er Jahren für den Künstler Serow errichtet. Es handelte sich um den russischen Künstler Wladimir Serow, nicht zu verwechseln mit Valentin Serow, der das Bild Mädchen mit Pfirsichen malte. Wladimir Serow, er porträtierte Lenin. Das ist sein Atelier. Er lebte nicht weit von hier, am Flussufer. Schaut mal. Momentan male ich an einem Porträt eines Zeitgenossen, namens Hieromonk Roman. Er schreibt geistliche Gedichte und ist Autor von Kirchenliedern. Wahrscheinlich habt ihr von ihm gehört. Er lebt als Einsiedler in Vetrovo in der Region Pskov. Er ist ein orthodoxer Poet, der in den 1990er Jahren geistliche Lieder schrieb und begleitet von seiner Gitarre vortrug. Heute lebt er alleine in Vetrovo. Schaut es euch an. Wie ihr seht, wird Vater Roman in einem Wintergarten dargestellt, umgeben von lyrischer Ruhe. Ich wollte nicht die klassische Darstellung, wollte ihn nicht umgeben von Büchern malen. Schriftsteller werden immer umgeben von Büchern dargestellt, richtig? Ich wollte aber seinen Charakter durch die Natur herausarbeiten. Dieser innere Zustand, die Natur eines Russen, wird durch diese schneebedeckten Äste wiedergegeben. Und so ist Roman. Seine Arbeit ist aus Lyrik gewoben und durch diese Lyrik vermittelt er die Orthodoxie an die Menschen in Russland. Nach dem Jahr 2015 besuchte ich auch die Zone der militärischen Sonderoperation. Ich befasse mich mit dem Donbass und malte bereits mehr als 30 Bilder zu diesem Thema. Hier haben wir Anja Prokofjeva, eine Korrespondentin, die im vergangenen Jahr ums Leben kam. Ja, sie kam im Gebiet Belgorod ums Leben. Sie sah aus wie ein zierliches Mädchen, war aber tatsächlich eine Heldin. Sie berichtete aus einigen der gefährlichsten Orte, auch von der Front. Sie war eine selbstlose Frau. Das Malen von Ikonen und Kirchen ist eine weitere geistliche Leidenschaft von mir. Es ist ein Impuls, dem ich folge und dem ich mich nicht entziehen kann. Der Beruf des

0: Künstlers ist mit der Rolle des Hüters orthodoxer Ideen eng verknüpft. In erster Linie geht es um orthodoxe Moral und Ideale.
1: Ja, ich weiß, wie Künstler arbeiten. Sie vermitteln durch ihre Bilder Informationen. Sie zeigen, was im Land vor sich geht.
0: Ja, das stimmt. Es geht um Informationen.
1: Gesellschaft und Gemeinschaft werden auch durch Ikonen dargestellt.
0: Wie soll jemand ohne Glauben den Krieg überstehen? Diese Menschen haben die Waffen erhoben, um unser Vaterland und unseren Glauben zu verteidigen.
1: Wir verstehen das, weil wir über all die Dinge lesen, die momentan in der Welt vor sich gehen. In Russland und in Afrika. Auch wenn wir keine physische Hilfe leisten können, so können wir doch unsere geistige Unterstützung anbieten. Wir beten für sie, damit der Herr ihnen helfen kann.

0: Dies ist für Roman das erste Mal, dass er dem Priester bei der Messe hilft. Und es sind so viele Leute hier.
1: Für die Besucher ist es wahrscheinlich eine Überraschung und auch lehrreich, so einen außergewöhnlichen Menschen die Messe lesen zu sehen. Es ist natürlich eine Offenbarung von Gott.
2: All diese und diese auch. Weißt du, welche du lesen sollst? Das Troparion und dann der Kanon. Präge dir vorerst ein Drittel ein.
1: Ja, aber ich werde es gemeinsam mit Nikolai lesen.
2: Gut, er kann dir helfen.
1: Er wird mich korrigieren.
2: Sehr gut. Gott ist mit dir, mein Freund.
0: Du willst eine ganze Stunde lang lesen? Willst du auf Russisch lesen?
1: Ehre sei dir, unserem Gott. Ehre sei dir. O himmlischer König, Tröster und Seelenretter, der du allgegenwärtig bist und alles erfüllst. Segens- und Lebensspender, komm in uns und reinige uns, befreie uns von unseren Sünden. Rette unsere Seelen. Heiliger Gott, Heiliger und Sterblicher, erbarme dich unser.
0: Herr, höre meine Fürsprache, höre mein Gebet.
1: Nicht nur heute. Wenn ich lese, habe ich das Gefühl, als würden wir gemeinsam zu Gott beten. Ich achte immer auf die Leute, auf die Kirchgänger, um ein Gefühl zu bekommen und um sicherzustellen, dass ich richtig lese.
0: Ich sah, wie nervös er heute war, aber er hat alles richtig gemacht. Er hat heute wirklich gute Arbeit geleistet, besser als ich.
3: Gehen wir. Das sind unschuldige Zivilisten. Prozent von ihnen wurden durch die Kämpfe getötet. Die Leute schrien, was tut ihr? Wir sind Ukrainer. Und sie sagten, Ukrainer, einen Dreck seid ihr. Und das war alles.
4: Haben sie das beim Rückzug getan?
3: Ja, beim Rückzug.
4: Was ist der Sinn?
3: Ich weiß es nicht. AA, Saporozhets. Das ist das älteste Grab vom 27. Oktober.
5: Ich bin früh morgens aufgestanden, ging nach draußen und da hörte ich einen Schrei. Raus aus dem Haus und sowas. Sie haben alle an die Wand gestellt und angefangen zu schießen. Meine Schwiegertochter schrie, was tut ihr? Wir sind doch... Aber er hat einfach losgeschossen und das war's.

0: Ich heiße Ilya Kasakov. Ich bin Teilnehmer der speziellen Militäroperation. Mein Buch heißt genauso wie mein Blog, Der eiserne Mann, weil ich Beine aus Stahl habe. Das Schicksal, das Universum hat mir eine zweite Chance gegeben.
1: Er ist ein Kämpfer. Er war immer bereit zu kämpfen und sein Ergebnis ist hervorragend.
0: Die Medizin hat für mich alles getan, was sie konnte. Es liegt nun an meiner Willenskraft.
2: Es sind Militärangehörige. Der Befehl wird angenommen und erfüllt.
0: Ich will mit meinem Buch zeigen, dass es darin nicht nur um den Krieg geht, sondern auch um die Rehabilitation und die Liebe zum Leben.

0: Die Leute reagieren alle unterschiedlich. Die meisten lächeln. Sie schauen einfach und lächeln. Afrikaner, wie bitte? Wie kommen die hierher? Auch heute, während wir lasen, bemerkte ich zwei Russen, die hereinkamen und uns anschauten. Zuerst schauten sie ihn wie einen Feind an, als wollten sie sagen, was macht er denn hier? Dann lächelten sie. Und das war's. Weil sie verstanden, dass er einer von uns ist, ein Orthodoxer.
1: Auf diese Weise offenbart sich Gott. Man sieht mich, man sieht einen Mann, der aus Afrika kam, um hier zu studieren, um den Glauben zu verstehen. Das ist wahre Unterweisung, nicht nur für uns, sondern auch für die Russen.
0: Ich denke, für mich und viele andere ist es ein Wunder. Weil, nun ja, wie kann das sein? Eine Kirche, die noch vor kurzem fast vollständig zerstört war, kann heute nicht nur in ihrem eigenen Land, sondern auch auf anderen Kontinenten predigen.
1: Wir sind Priester nicht nur für unsere eigene Nation, sondern für alle Nationen. O Herr, unser Gott, Vater und Sohn und Heiliger Geist, schau auf deinen Diener Roman herab und heile ihn. Ich bin erkrankt. Ich habe Kopf- und Halsschmerzen. Wenn ich krank bin, kann ich nicht in den Unterricht gehen. Ich sitze hier herum und kann mich nicht um meine Aufgaben kümmern.

0: Спасибо.
1: Шарон заболел, у него температура 38.
2: Он вчера мне сказал, что мы пойдем в баню. Мы сказали, ну, хорошо. Мы же планировали программу, но он заболел. Но...
1: Сейчас весной все болеют.
3: Так вот им как раз и надо было в баню идти, чтобы выздороветь. Чесночком подышать, там, травами, полынькой, да?
2: Ну, если с температурой невозможно.
4: Ich bin sehr traurig. Weißt du, wenn man krank ist, ist man immer traurig. Ich wollte auch zur Banja gehen. Die Banja macht mir großen Spaß.
5: Gefällt dir die Banja?
6: Die Banja ist großartig. Ich mag die Banja sehr.
5: Sehr heiß da drin, ja?
7: Ja, aber es gefällt mir sehr.
6: Gibt es so etwas Ähnliches auch in Kamerun?
7: Nein, nicht wirklich.
6: So etwas gibt es nur in Russland.
7: Heute bin ich zum ersten Mal in kaltes Wasser gesprungen.
6: Danach fühlt sich die Haut frisch an. Das ist sehr, sehr gut für deine Gesundheit.
8: Was haben die

0: Jungs getan. Sie saßen im Dampfbad, gingen hinaus, um kurz zu duschen und gingen gleich wieder hinein ins Dampfbad.
1: Können wir ihn besuchen und ihm Tee bringen und vielleicht ein paar Vitamine? Lasst uns auf beim Laden anhalten und ein paar Orangen kaufen.
2: Roman, wo ist Nikolai? Warum bist du alleine?
3: Nikolai ist nicht mehr hier, er ging weg. Es gibt ein Problem in seiner Familie und er entschied sich, nach Hause zu gehen, um sich mit dem Problem auseinanderzusetzen. Als Christen verstehen wir, dass alles Mögliche geschehen kann. In der Küche verabschiedete er sich von uns. Er bat um unsere Gebete. Vielleicht kommt er nächstes Jahr wieder. Wir reden oft am Telefon, so wie zuvor. Er ist mir nicht böse und ich bin ihm nicht böse. Unsere Freundschaft besteht weiter.
4: Ist Roman hier? Hallo Roman. Wir kommen gerade von der Banja zurück. Wir waren auf dem Nachhauseweg und hielten kurz an, um dir ein paar Dinge zu besorgen. Hier sind Früchte.
3: Vielen Dank. Ich freue mich sehr, euch zu sehen. Danke.
4: Hast du noch Fieber?
3: Es geht mir besser, aber ich fühle mich noch nicht ganz gesund.
4: Warst du beim Arzt?
3: Ja, ich war bei einer Ärztin. Sie gab mir Medizin.
4: Während wir in der Banja waren, sagten wir, schade, dass Roman nicht dabei ist. Wo ist Roman?
0: Du hast uns gefehlt. Das nächste Mal gehen wir ganz sicher zusammen.
3: Ganz sicher. Bitte betet für mich, damit ich wieder gesund werde.
0: Gute Besserung.
3: Danke. Nochmals vielen Dank.
0: Wir müssen wieder an die Arbeit. Und wir müssen auch für unsere Gesundheit beten. Gute Besserung.
3: Sie haben mich sehr aufgemuntert. Wenn man krank ist und es kommt jemand zu Besuch, dann offenbart es die besondere Beziehung zueinander. Wie hier, zwischen den russischen und afrikanischen Studenten. Ja, natürlich sind sie alle meine Brüder. Ich liebe jeden einzelnen von ihnen und ich behandle jeden so, wie ich Nikolai behandelte. Jetzt, wo meine Laune wieder besser ist, werde ich morgen vielleicht wieder gesund sein. Ich freue mich darauf.

So Gott will, werde ich eine große Kirche bauen. Eine Kathedrale. Es wird eine wunderschön bemalte Kirche mit vielen Ikonen, damit jeder die Kirche als eine russisch-orthodoxe Kirche in Burundi erkennt.

0: Anfang Oktober 2023 überschritten Hamas-Kämpfer die Grenze zu Israel. Nif Aybas, einer der Israeli-Reservisten, wollte das Land schützen, wurde aber für einen Terroristen gehalten und von seinen eigenen Truppen getötet.
1: Am 8. Oktober saßen wir hier im Wohnzimmer und wir schauten fern.
2: Es gibt noch einen weiteren Bericht, ein Video, das den Moment des Zusammenstoßes zwischen unseren Truppen und den Terroristen zeigt.
1: Meine kleine Tochter sagte zu mir, schau mal, Nifs Auto im Fernsehen.
2: Dieses Auto wurde von den Sicherheitskräften gestoppt. Die Terroristen wurden eliminiert.
0: Das Militär verwechselte Nifs blauen Mazda mit einem Audi, der von mutmaßlichen Terroristen gefahren wurde und feuerte über 400 Kugeln auf das Auto ab.
3: Okay, ein oder zwei Kugeln, um sie zu neutralisieren, das verstehe ich. Aber es war eine Tragödie.
1: Ein Polizist kam und sagte, dass ihre Entscheidung falsch war. Und es ihnen leid tut.
0: Die Familie fordert die Behörden auf, die Verantwortung für den Unfall zu übernehmen und Nif als gefallenen Soldaten anzuerkennen.
1: Mein Land hat mich verraten. Ich habe mein Bestes gegeben.
4: Oktober 2023. Der unerwartete Angriff der Hamas auf Israel schockierte die Welt. Zu dieser Zeit rechnete niemand damit, dass die palästinensischen Extremisten so viele moderne Waffen haben würden. Schon kurze Zeit nach dem Angriff bedankten sich die Hamas-Kämpfer fast hämisch bei den USA und der Ukraine für die Feuerkraft, mit der sie Israels Städte überzogen haben.
5: Wir bedanken uns bei der ukrainischen Regierung für diese Waffen. Wir werden sie gegen Israel richten.
4: Wie kommt es, dass im Nahen Osten ständig Waffen aus einem Land auftauchen, dessen Vertreter sich andauernd über mangelnde Munition und militärische Ausrüstung beschweren?
6: Waffen für die Ukraine, Munition für die Ukraine, neue Verteidigungssysteme für die Ukraine.
4: Die Militärhilfen der USA und der Europäischen Union belaufen sich auf Dutzende Milliarden US-Dollar. Aber wo landen diese Lieferungen? Und wer hat überhaupt entschieden, einem Land Waffen zu liefern, das seit fast 30 Jahren einer der größten Knotenpunkte für den illegalen Waffenhandel ist?
6: Mein Kampfgefährte und ich hörten eine Explosion. Eine gewaltige Explosion. Sein Rufzeichen war malisch. Er wollte mit mir mitgehen. Ich sah eine Vertiefung und bin draufgetreten. Es war ein gewaltiger Schlag. Ich erinnere mich an den rauchgeschwärzten Himmel. Ich schrie, Malisch, Malisch. Er war etwa 5 Meter hinter mir. Er sagte kein einziges Wort. Und das war's. Ich lag da.

Mein Buch heißt genauso wie mein Blog, Der eiserne Mann. Wahrscheinlich ist es eine Anspielung auf eines meiner Lieblingswerke von Boris Polevoy, Der wahre Mensch über Maresjew. Dort geht es um einen echten Mann und bei mir um einen eisernen Mann, weil ich Beine aus Stahl habe.

0: Wo soll ich nur anfangen?
1: Junger Mann, entschuldigen Sie bitte. Ich würde Sie gern umarmen und Danke sagen. Ach, dass Sie ihr Leben. Danke Ihnen.

Ich heiße Ilya Kasakov. Ich bin 31 Jahre alt. Ich wurde verletzt, als ich 30 war, und jetzt lebe ich noch immer damit. Ich bin Teilnehmer der speziellen Militäroperation, ein Schwerbehinderter. Ich finde, ich bin ein sehr fröhlicher Mensch und Vater einer wunderschönen Tochter. Auch das Märchen geht nun schlafen, um im Traum dich zu treffen. Wünsch ihm eine gute Nacht. Ich habe 2 Monate lang gedient, doch in meinem Buch nehmen diese flüchtigen Ereignisse rund 100 Seiten ein. An der Front herrscht ein anderer Alltag, ein anderer Rhythmus. Entsprechend geschehen dort viel mehr Dinge. An einem einzigen Tag erlebt man so viel wie sonst in einem ganzen Leben. Jeder Tag kann der letzte sein. Es kann jederzeit vorbei sein.

Bald werden viele Verletzte heimkehren. Einige werden ihre Angehörigen verlieren. Einige werden in ihrer Familie jemanden mit einer Behinderung haben, ohne Gliedmaßen. Ich will mit meinem Buch zeigen, dass es darin nicht nur um den Krieg geht, sondern auch um die Rehabilitation und die Liebe zum Leben.

Heute bin ich um 6 Uhr morgens aufgewacht. Ich wurde vom fröhlichen Zwitschern der Vögel geweckt und ertappte mich bei dem Gedanken, welch ein Glück, das hören zu dürfen. Vielen Menschen bleibt dieses kleine Wunder verwehrt. Ich bin mir sicher, hätte ich nicht meine Beine, sondern mein Gehör und noch schlimmer mein Augenlicht verloren, dann wäre mein Leben heute ein völlig anderes. Dunkler, härter, angstvoller. Manchmal stelle ich mir vor, ich hätte meine Arme verloren. Arme sind keine Beine, aber wie sollte ich dann meine Frau umarmen? Meine geliebte Tochter. Wäre das noch ein Leben? Ich glaube nicht, dass mich meine Beine noch glücklich machen würden.

0: Ich habe eine Menge unterschiedlicher Knieprothesen getestet. Aus den USA, aus England, aus Deutschland. Wir testen gerade eine in Russland hergestellte Knieprothese, die Kines 1. Das ist eine pneumatische Einheit mit elektronischer Steuerung.
1: Die Prothese reagiert auf Veränderungen im Gehtempo, in der Art des Gehens, passt die Steifigkeit an, indem sie eine große Anzahl von Signalen an die intelligente Komponente der Prothese, den Mikroprozessor, weiterleitet. Man kann den Mikroprozessor mit einer Servolenkung vergleichen. Wir alle fahren lieber ein Auto, bei dem sich das Lenkrad leicht und mühelos drehen lässt. Aus medizinischer Sicht, und das sage ich als Arzt, ist das Schwierigste überhaupt die Bewegung des eigenen Körpers durch Raum und Zeit. Gehen ist eine der komplexesten Leistungen unseres Körpers. Alles andere lässt sich mit Training erreichen.
0: Man kann im Fitnessstudio trainieren, man kann boxen. Da steckt ein sehr gutes Schloss, das dich im Falle einer Aktivität hält. Es lässt einen nicht fallen.
1: Unser Unternehmen ist im Bereich Bioengineering tätig. Wir haben IT-Spezialisten gefunden, die dem Knie beigebracht haben, wie man richtig läuft, also die Topologie der Bewegung. Sie haben den Quellcode geschrieben. Er ist gewissermaßen das Gehirn dieses Knies. Es waren unsere eigenen Programmierer. Um die Anwendung benutzerfreundlich zu gestalten, haben sie auch die mobile App entwickelt.
0: Was zeigt mir die App? Ich sehe den Akkustand, also wie lange ich noch laufen kann. Und ich sehe die aktuelle Steifigkeit des Zylinders. Sie bestimmt, wie schnell ich mich bewegen kann.
1: Das ist eine durch und durch russische Entwicklung mit unserem eigenen Metall.

Mein Auto ersetzt mir meine Beine. Ich fahre mit Handsteuerung, das ist extrem praktisch. Ich setze mich einfach rein und kann sofort losfahren. Lenken, bremsen, beschleunigen, das geht im Grunde mit einem Finger. Wir fahren in meine Heimatstadt Alushta. Ich betrachte die Krim eigentlich als meine Heimat, aber Alushta ist für mich noch mehr Heimat. Wenn man die Nachrichten aus dem Ausland hört, in denen die Krim als vorübergehend besetztes Gebiet bezeichnet wird, in denen von Menschenrechtsverletzungen die Rede ist und davor gewarnt wird, hierher zu reisen, und dann kommt man selbst hierher und sieht, wie das Leben pulsiert, wie viel hier gebaut wird, dann entsteht ein innerer Widerspruch. Ich bin ein eingefleischter Russe. Meine Verwandten leben überall, von Kaliningrad bis Wladiwostok, viele in Moskau und St. Petersburg. Dieses Land ist meine Heimat. Deshalb bin ich an die Front gegangen, um mein Land zu verteidigen. Ich hatte ja einen Eid geleistet. Nach meinem Magisterabschluss an der Universität habe ich meinen Wehrdienst in Sewastopol beim Marinekorps absolviert. Als dann die Krimbrücke in die Luft gesprengt wurde, was ich für einen Terroranschlag halte, wurde mir klar, dass meine Zeit gekommen ist.

wenn ich nicht in meinem jetzigen Zustand wäre, wenn ich keine Einschränkungen hätte, hätte ich mich bestimmt nie an ein Buch gesetzt und nicht, weil ich keine Lust oder keine Idee hatte, sondern einfach, weil ich ständig irgendwo hinlaufen würde.

Es wird dunkel. Im Winter wird es schon früh dunkel. Im Krankenzimmer brennt ein helles Licht. Das sollte nicht sein. Wir befinden uns ja praktisch an der Frontlinie. Der Feind könnte uns sehen und wir würden eine Überraschung erleben. Ich versuche, das Personal zu alarmieren, aber es kommt niemand zu mir. Sie trinken in aller Ruhe Tee, 10 Meter von mir entfernt, und sehe nicht einmal, dass ich meine noch schwache Hand hebe. Na gut, dann mache ich es eben selbst. Als ich diese Bilder sah, war es mir bewusst, dass ich mich nicht mehr im Kampf befand, sondern in einer medizinischen Einrichtung. Aber ich war dennoch völlig losgelöst von der Realität. Es war ein anderes Krankenzimmer. Das medizinische Personal flog auf Drohnen herum. Ich habe verstanden, dass ich nach meiner Verwundung im Krankenhaus liege, aber ich war mir noch nicht ganz bewusst, dass ich in Moskau bin. Ich war geistig noch an der Frontlinie. Ich dachte, dass der Feind uns immer noch beobachtet. Es war ein Grenzzustand. Als meine Verwandten, meine Frau, meine Schwester und meine Mutter zu mir kamen und sagten, Ilja, du bist in Moskau, konnte ich es nicht fassen. Wie konnte ich bloß in Moskau sein?

Ich liebe die Musikband Carol y Shoot. Als ich die Prothesen bekommen habe, schenkte mir ein Freund diese Sticker. Er sagte, ich solle sie aufkleben. Ich bedankte mich. Eine Art Dekoration. Schaut gut aus. Die Leute zeigen Interesse, wenn sie vorbeigehen. Auch Kinder. Ich mag die Reaktion der Kinder. Mama, Mama, schau, ein Roboter kommt. Dieser Mann ist ein Roboter. Ich mag solche Momente. Wenn ich Beine hätte, würde ich jetzt losschwimmen.

0: Ich vergleiche unsere erwachsenen Schüler oft mit Kindern.
1: Почему?
0: Wenn wir zum ersten Mal gemeinsam unter Wasser tauchen und wieder auftauchen, spürt man diese kindliche Begeisterung, dieses Leuchten in den Augen, manchmal sogar Tränen. Die meisten Jungs, die hier rehabilitiert werden, kommen fast alle aus derselben Ortschaft.

Ich bin Gabriel Doroshin, geboren in Frankreich, aber ein russischer Freiwilliger. Jeder Russe sorgt sich um Russlands Schicksal. Und als mir klar wurde, dass der Westen angefangen hat, Russland zu bedrohen, habe ich mich entschieden, hierher zu kommen, weil es keine andere Wahl gab. Diese Frage war für mich schnell geklärt. Ich habe nicht darüber nachgedacht, was Krieg bedeutet und was mich erwarten würde. Man geht einfach, weil man gehen muss, komme was wolle. Das ist einfach Schicksal. Ich habe Paris gegen Malaya Schischowka eingetauscht. Wir haben dort auch einen Turm, also ist es nicht so schlimm. Er erinnert an den Eiffelturm, aber er ist noch cooler, weil über dem Eiffelturm keine russische Flagge weht, noch nicht.

0: Nach dem dritten Tauchgang fühlt man sich ruhiger. Das ist spürbar. Man merkt es sogar an den Luftblasen.
1: Er hat diese, wie man so schön sagt, Schwerelosigkeit gespürt. Er hat die Handlungsfreiheit gespürt. Sein Gehirn hat genau die Information verarbeitet. Im Wasser kann er alles tun, auch trotz fehlender Gliedmaßen.
0: Ich brauche niemandem etwas zu beweisen. Ich habe es schon bewiesen. Und ich habe meine Pflicht gegenüber meiner Heimat erfüllt. Ich lebe einfach das Leben, das ich früher gelebt habe, ohne dass es mir peinlich ist.
2: Hier bitte. Klicke einfach hier drauf. So, ich gehe jetzt zu den Jungs. Aber ich kann nicht schwimmen. Ich bin eine glückliche Oma. Super. Danke, Jungs. Ich war mal hier und da war auch ein Bischof dabei. Das ruft Respekt und Bewunderung hervor. Ich bin sehr... Danke euch.
1: Es sind Militärangehörige. Es sind ganz andere Menschen. Es gibt keinerlei Schwierigkeiten mit den Jungs. Im Sinne von, der Befehl wird angenommen und erfüllt. Mit ihnen zu arbeiten macht richtig Spaß.
0: Man sagt ja nicht umsonst, Bewegung ist Leben. Wissen Sie, mit den Behinderungen kommt auch die Erkenntnis, dass das Leben vergänglich ist und enden kann. Und man muss jede Sekunde davon nutzen.
1: Natürlich geht nicht jeder tauchen. Aber viele fangen an, Sport zu treiben. Der eine schießt, der andere klettert. Wieder ein anderer fährt Ski oder geht joggen.
0: Sie stellten ein Team von Amputierten zusammen, um den Elbrus zu besteigen und fragten, wer mitgehen will. Natürlich habe ich mich gemeldet. Unsere Gedanken wirken sich auf unser Leben aus und alle Probleme sind nur in unseren Köpfen verankert. Wenn ein Mensch ein Ziel vor den Augen hat, sieht er keine Hindernisse.

Von der Forestkirche aus kann man den Weg nach oben nehmen. Aber ich bin noch nicht so weit. Es wird einige Zeit dauern, bis ich meine Prothesen beherrsche. Übrigens könnte ich ja auch klettern gehen. Warum nicht? Ich bin immer in die Berge gegangen. Ich habe gejoggt, bin in den Bergen gelaufen. Ich habe einen aktiven Lebensstil geführt. Also hatte ich nicht wirklich eine Wahl. Ich wusste, dass meine Prothesen gut sein werden.

0: Ich habe Ilja vor einem Jahr kennengelernt. Er hat Prothesen mit externer Stromquelle bekommen, die Mikroprozessor gesteuert sind. Es wurde eine sehr umfangreiche Arbeit geleistet, da er eine beidseitige Amputation im mittleren Oberschenkelbereich hat. Alles beginnt mit dem Abdruck. Hier ist er. Danach wird ausgegossen, bearbeitet und fixiert. Das ist die Anprobehülse. Die kommt zuerst auf die Füße, in niedriger Höhe, damit der Patient überhaupt aufstehen kann. Bei beidseitiger Amputation ist es immer schwieriger, die Prothesen anzupassen. Es treten Kopfschmerzen, Schwindel auf. Um das zu vermeiden, setzen wir die Prothesen zuerst in niedriger Position ein und heben sie dann schrittweise an. Es gibt eine Regel: Die Prothesen sollen zuerst 10 cm niedriger sein als die ursprüngliche Körpergröße.
1: Das Gehen auf Prothesen ist sehr arbeitsintensiv. Ich habe einmal überlegt, womit man das vergleichen kann. 1,5 Kilometer fühlen sich für mich jetzt wie 15 Kilometer an.
0: Er ist ein Kämpfer. Er hat sich nie entmutigen lassen. Er war immer bereit zu kämpfen. Und sein Ergebnis ist dementsprechend hervorragend.
1: Wenn ich Knie hätte, würde ich jetzt schon ohne Stöcke laufen. Aber leider ist das nun mal so. Ich muss damit leben und meine neuen Stahlbeine meistern.
2: Haben Sie gewusst, dass er ein Buch schreibt?
0: Nein. Hoffentlich nicht über mich.
1: Die Medizin hat für mich alles getan, was sie konnte. Es liegt nun an meiner Willenskraft, an meiner Beharrlichkeit. An der Liebe zu meinen Verwandten, zu meiner Heimat, zum Meer, zum Himmel. Jeden Tag sollte man hinausgehen, in den Himmel schauen und sagen, ach Gott, wie sehr ich diese Welt liebe. Aber gleichzeitig sollte man nicht vergessen, sich zu verbessern, sich weiterzuentwickeln. In meinem Fall ist es das Gehen.

Ich bin auf eine Mine geraten, als ich meine Einheit unter Beschuss evakuiert habe. Keine Ahnung, warum die Mine dort war. Es liefen eine Menge Leute herum und ihnen ist nichts passiert. Aber ich hatte Unglück. Ich habe es geschafft, zwei Personen zu evakuieren. Dann bin ich auf diese Mine geraten. Den ersten Monat stand ich unter Schock. Später stellte ich nicht mehr die Frage, wie soll ich nur damit umgehen, sondern was soll ich nun tun?

0: Wenn man von russischen Innovationen in der Prothetik spricht, dann sind wir gemeint. Wir stellen Arm- und Beinprothesen für Menschen her, die Prothesen brauchen. Unter anderem für jene Jungs, die bei der speziellen Militäroperation verletzt wurden.
1: Die Möglichkeiten sind da. Die Tatsache, dass du einen Teil deines Körpers verloren hast, bedeutet nicht dein Ende. Ich habe Leute gesehen, die wahnsinnige Dinge ohne Arme und Beine machen. Und sie leben ein so erfülltes Leben, dass ich daneben fast unsicher wirke. Sie sind einfach großartig, da fehlen einem echt die Worte.
0: Die Osteointegration wird es ermöglichen, eine Prothese direkt in den Knochen eines Menschen zu implantieren. Diese Arbeit ist in unseren medizinischen Instituten in vollem Gange. Sobald es uns gelingt, das Problem zu lösen, dass Bakterien nicht durch diese externe Vorrichtung in den Menschen eindringen, wird diese Methode überall eingesetzt werden. Vielleicht nicht nur in Russland, sondern auch im Ausland. Wenn man geht, ändern sich die Schritte, sehen Sie das? Das System erkennt dabei genau den Beugungswinkel im Knie sowie den Winkel zwischen Unterschenkel und Oberschenkel. Zusätzlich erfassen wir, wie sich die Schultern und der Rücken der Person bewegen. All diese Infos helfen uns dabei, unsere mathematischen Algorithmen weiterzuentwickeln und das bionische Knie so intelligent wie möglich zu gestalten.

0: Es ist schön, dass es wieder zwei sind. Ich habe das Gefühl, ich habe wieder ein Bein. Und allgemein, naja, ich spüre zwar etwas Druck auf mein Knie, aber sonst ist es toll. Es macht alles von alleine. Das Wichtigste ist, sich nicht entmutigen zu lassen und geduldig zu sein. Wenn man sich Zeit nimmt, wenn man es vernünftig angeht, wird alles gut.
1: Eines Tages hat sich das Bild wie ein Puzzle in meinem Kopf zusammengesetzt und ich konnte mich ganz klar erinnern. Sein Rufzeichen war Malisch. Er war ein guter Kerl und wurde bei der Mobilmachung eingezogen. Er war kameradschaftlich. Er ging schweigend mit, stellte nicht einmal Fragen und ich stellte auch keine. Er ging einfach mit. Nach einer Weile hörte ich, wie Malisch nach mir rief. Da wusste ich, dass er am Leben ist und dass alles in Ordnung ist. Wie mir die Jungs später erzählten, versuchte er etwa 10 Minuten lang per Funk Hilfe zu holen. Der Baradar, ein Vertragssoldat, der von Anfang an bei der speziellen Militäroperation dabei ist, war der Einzige, der zu uns rannte, um zu helfen. Er geriet ebenfalls auf eine Mine, genau wie wir. Ich erinnere mich nicht an das Feldlazarett, aber der Kommandant erzählte mir später, dass man bei Malisch auf dem OP-Tisch die Tourniquets entfernt habe. Leider konnten sie ihn nicht mehr retten. Anfangs habe ich mir lange Zeit die Schuld an ihrem Tod gegeben, vor allem an dem Tod von Malisch. Ich denke, das Schicksal, das Universum hat mir eine zweite Chance gegeben.

0: Manchmal habe ich keine Inspiration. Ich klappe meinen Laptop auf und schließe ihn wieder. Dann rühre ich ihn 2 Tage lang nicht an. Und manchmal ist es ganz anders. Ich setze mich hin und schreibe Kapitel für Kapitel. Es ist wie ein Strom, der durch mich fließt. Es war ein warmer Herbsttag, der 14. Oktober. Für die orthodoxen Bürger unseres großen Landes ist das ein großer Feiertag, der Schutz der allerheiligsten Gottesmutter. Damals wusste ich es noch nicht, aber dieser Tag wurde auch für mich bedeutsam. An diesem Tag haben meine Frau und ich geheiratet. Und obwohl die Ehe in einer staatlichen Einrichtung eingetragen wurde, habe ich das Gefühl, dass diese Ehe im Himmel geschlossen wurde. Hallo, meine Liebe.
1: Ja.
0: Bist du jetzt frei geworden? Okay, wir sind gleich da. Gut. Okay, wir sind gleich da. Das Standesamt, in dem wir geheiratet haben, ist für mich ein ganz besonderer Ort. Unsere Entscheidung zu heiraten war sehr spontan. Wir haben sie noch am selben Tag getroffen. Wahrscheinlich war sie die treibende Kraft dahinter. Eigentlich hatte ich mir einen klassischen Antrag vorgestellt, mit Blumenstrauß, einem Ring, all dem. Doch sie sagte nur, lass uns heiraten, damit du in den Krieg ziehst und weißt, dass eine Frau auf dich wartet. Das Kind kam dann während unserer Ehe zur Welt. Dieses Buch wird meine Autobiografie sein, eine Geschichte, aus der jeder, der sie liest, etwas lernen kann. Sie erzählt, was ich durchgemacht habe und wohin mich mein Weg geführt hat, ohne dass ich je meine Menschlichkeit, meine Lebensfreude verloren habe. Ich bin ein sehr glücklicher Mensch, denn mein Leben ist erfüllt, weil ich liebe und geliebt werde.

0: Эти русские. Эти русские мальчики не меняются. Война, революция, русская рулетка. Умереть, пока не успел состариться. В 19-м, 20-м, 21-м веке.
1: Wenn man ununterbrochen arbeitet, spielt es keine Rolle, welche Qualifikationen man hat. Die Leute werden sowieso müde. Minenexplosionstraumata sind vorherrschend.
2: Man hat uns sozusagen gezielt mit Mörsergranaten beschossen. Ich wurde dabei leicht an den Beinen getroffen.
1: Die Einstellung der Bewohner zu uns ist im Prinzip positiv. Wir haben keine Feindseligkeiten im Umgang mit ihnen festgestellt.
3: Ich danke Ihnen allen. Auf Wiedersehen.
1: Ein Menschenleben ist ohnehin unbezahlbar. Deshalb behandeln wir, wenn wir arbeiten und zu helfen versuchen, jeden Patienten individuell. Wir setzen unser Wissen ein, um Leben zu retten.

0: Onkel Kolja, hallo. Wie geht es Ihnen?
1: Ah, geht schon.
0: Sind Sie auch für die Aufnahmen hier?
1: Hm?
0: Sind Sie für die Aufnahmen gekommen? Sie müssen nicht. Okay, Max. Ich bin bereit, auf dein Signal. Fertig? Damen und Herren, ich begrüße Sie und bienvenue à Shishovka. Ich bin Gavril Doroshin, geboren in Frankreich, aber ein russischer Freiwilliger. Ich bin in Marseille geboren. Ich wurde dort gefragt, hast du lange darüber nachgedacht, ob du gehen willst? Aber ich habe überhaupt nicht nachgedacht. Für mich war das absolut logisch. Es ist Krieg. Ein Mann muss sein Vaterland verteidigen.

0: Wenn ich gefragt werde, was ich mehr bin, Franzose oder Russe, dann sage ich, in erster Linie bin ich orthodoxer Christ, alles andere kommt danach. Ich glaube, da fliegt irgendwo eine Drohne. Das ist eine merkwürdige Drohne, kein Mavic. Mavics sind nicht so, sie quietschen nicht so. Lass uns auf alle Fälle in Deckung gehen. Wir brauchen keine unnötigen Risiken. Das erinnert mich an meine Kindheit bei meinen Großeltern. Sie lebten in Cannes an der Côte d'Azur. Wir sind jeden Sonntag, also mein Opa war ein Protodiakon in der Kirche, und wir sind jeden Sonntag mit ihm und dem Priester. Wir hatten da, wir sind zusammen mit dem Priester immer ganz nach oben auf den Glockenturm gegangen. Wir hatten dort eine sehr schöne große Kirche und wir sind jeden Sonntag hochgeklettert und waren für die Glocke zuständig. 12 Glockenschläge am Anfang der Liturgie und dann am Ende starke, schwache und mittlere. Das ergab zusammen so eine schöne Melodie. Sie waren in der ganzen Stadt zu hören und als Kind hat mich das begeistert. Ich dachte mir, die ganze Stadt hört mich. Ich sehe von hier aus ganz Cannes. Und ich schwang sie hin und her. Bum, bum, bum. Und die Kleinen, ting, ting, ting. Ich weiß noch, wie schön das war und diese Kirche erinnert mich daran.
1: Der russische Freiwillige Gavriil Duroshin aus Frankreich ist zu Besuch in seiner Heimat. Er ist im Dorf Male

0: Tschischowka in der Nähe von Donetsk. Hier ist jetzt sein neues Zuhause.
1: Top, hier haben wir das sauberste und leckerste Wasser. Wunderbar.
0: Seine Nachbarn in Tschischowka haben nicht den leisesten Verdacht, dass der russische Franzose, der sich hier niedergelassen hatte, ein Nachfahre gleich zweier Zarenfamilien ist.
1: Wir waren 6 Brüder und Schwestern und einmal in der Woche haben wir den Russischunterricht besucht, wo wir Schreiben gelernt haben. Und einmal die Woche kam uns eine Freundin unserer Mutter besuchen, die auch Lehrerin war. Sie hat uns auch beigebracht, richtig zu schreiben und zu sprechen. Ansonsten habe ich mit meinem Vater meistens Russisch gesprochen, mit meiner Mutter Französisch. Unsere Eltern haben sich immer bemüht, unsere russische Kultur zu erhalten, damit sie in unserer Familie nicht verloren geht.
0: Gavrils französische Linie geht auf Josephine de Beauharnais zurück, die Gattin von Napoleon Bonaparte.
2: Wir haben ein paar Briefe, im Original, die von Napoleon selbst geschrieben wurden. Sie betrafen nicht die Familie, das waren nur irgendwelche Weisungen. Außerdem haben wir noch ein paar sehr schöne Porträts. Und wir haben eine Schriftrolle, die gut 3 Meter lang ist. Das ist der Stammbaum von Josephine de Beauharnais, der auf Jeanne d'Arc zurückgeht.
0: Und die russische Linie geht auf Zar Nikolaus I. zurück. Sie fängt bei Maria Nikolajewna, der Tochter des russischen Monarchen, an.
3: Das ist die Linie der Tochter von Nikolaus I. Sie hat den Enkel von Napoleon I., Herzog von Leuchtenberg, geheiratet, welcher schon damals als Offizier im Dienst des russischen Reiches stand. Diese Linie ist als die Leuchtenberger Linie bekannt, auch wenn sie offiziell als Linie der Romanowski-Fürsten bezeichnet wird. Sie haben diesen Titel erhalten und wurden Teil des Romanow-Herrscherhauses. Und seine Oma, also die Urenkelin von Nikolaus I., hat bereits in der Emigration einen Marinekadett geheiratet, Konstantin Karanfilow.
0: Tamara von Leuchtenberg, die Urenkelin von Nikolaus I., wird in der Ehe zu Tamara Karanfilowa. Aus dieser Ehe wird Tatjana Karanfilowa geboren.
3: Ihre Tochter heiratete einen Vertreter des alten Vsevolozhsky-Adelsgeschlechts.
0: Tatjana Vsevolozhskaya ist Gavriil Doroschins Großmutter, was bedeutet, dass die Mutter dieses russischen Freiwilligen die Tochter der Ururenkelin von Nikolaus I. ist. Und es bedeutet, dass ein direkter Nachfahre der Romanow-Familie, die mehr als 300 Jahre lang über das russische Reich herrschte, an der Befreiung des russischen Donbass teilnimmt.
4: Das Palastkammermuseum der Romanow-Bojarin. Das ist die Geburtsstätte der Romanows. Hier nahm die Romanow-Dynastie ihren Anfang. Hier wurde 1596 der erste Zar Michail Fjodorowitsch Romanow geboren. Sogar das Datum ist bekannt, am 12. Juli. Hier befanden sich ein großes Anwesen der Vorfahren der Romanows und einige weitere Gebäude.
1: Wir waren im Palastkammermuseum der Romanow-Bojaren. Galina Konstantinowna persönlich hat für uns eine großartige Führung organisiert. Wenn man diese Gänge, Zimmer und Keller entlang geht, spürt man überall den Geist unseres alten, schönen, starken und mächtigen Russlands, das wir auch heute anstreben müssen. Wir dürfen nicht vergessen, dass als unsere Urgroßeltern geflohen sind, manche nach Frankreich, manche nach Afrika oder in verschiedene Länder Europas, sie fühlten sich in Europa wie Vertriebene. Aber dennoch hat keiner von ihnen Russland deswegen gehasst. Der Staat verändert sich, aber Russland ist das, was immer bleibt. Sie liebten Russland allein dafür, dass es existiert.
0: In Gavriils Adern fließt das Blut gleich zweier großer Dynastien. Er hätte sich problemlos für Frankreich und seine Ordnung entscheiden können. Aber selbst nach mehreren Generationen in der Emigration ist dieser Nachfahre der Romanows ein russischer Krieger geblieben.
1: Jeder Russe sorgt sich um Russlands Schicksal. Und als mir klar wurde, dass der Westen angefangen hat, Russland zu bedrohen, habe ich mich entschieden, hierher zu kommen, weil es keine andere Wahl gab.

0: Meine Waffe ist eigentlich immer sauber. Ich schmiere und reinige sie mindestens einmal pro Woche, für alle Fälle. Es ist besser, sie immer gepflegt zu halten. Sehen Sie, da ist trotzdem ein wenig Schmutz. Einsatzbereit.
1: Der Keller im roten Gebäude wird vom Feind kontrolliert.

0: Siehst du, selbst in der Innenstadt hört man im Hintergrund den Beschuss. Irgendwo am Stadtrand wird gerade geschossen. Budja Neue und Avdijevka sind unter schwerem Beschuss. Marinka ist auch in dieser Richtung. Es ist weiter weg, aber manchmal hört man die Schüsse trotzdem. Wir befinden uns hier im Zentrum von Donetsk, auf dem Leninplatz. Die nahesten Positionen der Ukrainer sind nur etwa 10 oder 10,5 Kilometer von hier entfernt. Ich glaube, an dieser Ampel ist erst vor kurzem ein Kleintransporter ausgebrannt. Sogar hier gab es Einschläge. Das ist unser typisches Donetsk. Hier ist der Einschlagkrater. Die Splitter haben den ganzen Laden durchlöchert. Die Tür ist von Schrapnell durchsiebt. Die ganze Wand, die Fenster sind rausgeflogen. Aber der Laden arbeitet weiter. Leute gehen rein und raus und kaufen ein. Hier haben sich schon alle an das Leben im Krieg gewöhnt.
1: 2015 hat Gavriil Doroschin ein Ticket ohne Rückflug von Lyon nach Moskau gekauft, von wo aus sein Weg ihn in den Donbass führte. Der Nachfahre der russischen Zaren hat seinen Weg gewählt.
0: Ich bin ein Mann. Natürlich musste ich gehen und mein Vaterland verteidigen. Diese Frage war für mich schnell geklärt. Ich habe nicht darüber nachgedacht, was Krieg bedeutet und was mich erwarten würde. Wenn man ein klares Ziel hat und zu allem bereit ist, dann denkt man nicht darüber nach, welche Schwierigkeiten auf einen zukommen werden, was man sehen, erleben und lernen wird. Man geht einfach, weil man gehen muss, komme was wolle. Wir bereiten uns auf den Kampfeinsatz vor. Zuerst stellen wir sicher, dass wir im Rucksack alles haben, was wir brauchen. Am wichtigsten ist natürlich unser Vögelchen Drohne. Die Rotorblätter müssen festgezogen werden. Wir haben alles dafür in der Reparaturtasche. Antennen. Das sind die Antennen, die wir am Videohelm befestigen, den wir auf dem Kopf tragen. Über diesen Helm steuern wir die Drohne. Auf Englisch heißt das First Person View. Wir sehen, was die Drohne sieht. Hier bringen wir die Antenne an. Das ist unsere eigene Entwicklung. Okay, alle Propeller und Rotorblätter funktionieren, alles ist in Ordnung. Sobald wir alle Sachen gepackt haben, sind wir startklar. Wir alle haben unsere persönliche Ausrüstung, Waffen, Klamotten, Essen und Trinken dabei. Das ist alles. Das sind unsere Arbeitswerkzeuge. Ja, unser Kampfrucksack ist einsatzbereit.

0: Worüber denkst du in der Regel nach, wenn du an die Front gehst?
1: Wir beten meist leise vor uns hin. Wenn wir aufbrechen, machen wir alle noch Witze und so weiter. Aber je näher wir der Front kommen, umso ruhiger wird es. Und alle denken an ihre Frauen, Familien. Jeder hat seine eigenen Sorgen. Sobald wir am Ziel sind, wird es schon ernster. Aber selbst da versuchen wir, die Atmosphäre sozusagen weniger dramatisch zu machen. Und dann, wenn es richtig losgeht, konzentrieren wir uns auf unsere Arbeit. Das ist einfacher. Beten und arbeiten ist alles, was wir dann tun. Beten und arbeiten.
2: Wir sind hier, um die Unterstützung des amerikanischen Volkes auszudrücken.
3: Die freie Welt ist an eurer Seite. Amerika ist an eurer Seite. Ich bin an eurer Seite. Morgen marschieren wir gemeinsam voraus. Wenn das unseren Tod bedeutet, so werden wir diesen Preis zahlen.
4: Ich werde ihn nachholen.

0: Im Mai 2014 war es noch unvorstellbar, dass die ukrainische Luftwaffe Städte bombardieren könnte.
1: Hat er etwa geschossen? Bastard.
2: Sie sagen, dass hier nur Terroristen sind. Was für Terroristen?

0: Oktober 2023. Der unerwartete Angriff der Hamas auf Israel schockierte die Welt. Zu dieser Zeit rechnete niemand damit, dass die palästinensischen Extremisten so viele moderne Waffen haben würden. Schon kurze Zeit nach dem Angriff bedankten sich die Hamas-Kämpfer fast hämisch bei den USA und der Ukraine für die Feuerkraft, mit der sie Israels Städte überzogen haben.
1: Wir bedanken uns bei der ukrainischen Regierung für diese Waffen. Wir werden sie gegen Israel richten.
0: Wie kommt es, dass im Nahen Osten ständig Waffen aus einem Land auftauchen, dessen Vertreter sich andauernd über mangelnde Munition und militärische Ausrüstung beschweren?
2: Waffen für die Ukraine, Munition für die Ukraine, neue Verteidigungssysteme für die Ukraine.
0: Die Militärhilfen der USA und der Europäischen Union belaufen sich auf Dutzende Milliarden US-Dollar. Aber wo landen diese Lieferungen? Und wer hat überhaupt entschieden, einem Land Waffen zu liefern, das seit fast 30 Jahren einer der größten Knotenpunkte für den illegalen Waffenhandel ist?

0: Aha. Gib mir die Batterie.
1: Vor 8 Jahren, als Gavril zum ersten Mal an die Donbass-Front kam, fing er als MG-Schütze an. Heute ist der direkte Nachfahre der Zarenfamilie ein Pilot von Kamikaze-Drohnen.
0: Aktiviere sie.
2: Telemetrie установлена.

0: Jede Rückkehr der Gruppe ohne Verluste ist ein kleiner Sieg.
1: Abendessen bei Kerzenlicht.
2: Wie in der Gastwirtschaft.
1: Sie brauchen noch etwas. Bon Appetit.
2: Merci beaucoup. Das hier ist sehr lecker. Das war etwas ziemlich Großes, oder? Das muss eine schwere Granate gewesen sein. Minen fliegen nicht so, sie...
1: Ja, das muss eine Granate sein, vielleicht sogar eine Rakete.
2: Schau, was für eine romantische Atmosphäre. Kerzenlicht, Schmalz und Explosionen im Hintergrund. Wo kann man sonst so etwas erleben? Ist es nicht wundervoll? Als ich meine Frau kennenlernte, wir waren noch ein sehr frisches Paar, da saßen wir auch in Donetsk auf irgendeinem Hügel, umarmten uns und schauten zu, wie in der Ferne der Flughafen beschossen wird. Romantisch. Sowas gibt's nur in Donetsk. Umarmungen, Momente der Zärtlichkeit und im Hintergrund Explosionen.
0: Im Dorf wird Gavrils Frau Alina Aschenputtel genannt. Sie hat nämlich einen echten Prinzen abbekommen, wenn auch ohne Palast.
2: Das ist der Mobilfunkmast. Ich bin da im Oktober oder November hochgeklettert und habe die russische Flagge dort aufgehängt. Ich dachte mir, in Schischowka gibt es alles, Schönheit, Natur, aber eines fehlt, die russische Flagge. Deshalb bin ich hochgeklettert und habe sie aufgehängt. Jetzt weht sie über ganz Schischowka.

Das ist mein bescheidenes Fitnessgerät. Als Soldat muss man immer in guter Form und Bereitschaft sein. Deshalb mache ich selbst, wenn ich Urlaub, Freizeit und Erholung habe und nach Hause komme, immer Sport. Natürlich ist das etwas primitiv, aber es reicht, um sich in Form zu halten.

0: Hopp. Hopp. Oh. Das ist für Sie. Unser ganzes Trinkwasser, das wir trinken, mit dem wir Borscht kochen, wir bekommen alles von hier. Es sind etwa 4 Minuten zu Fuß hierher. Meine morgendliche Aufwärmroutine ist es, mir 2 Eimer zu schnappen, einer für 10 Liter und der andere für 12 Liter, Wasser aufzufüllen und es nach Hause zu bringen. Das reicht für einen Tag. Das ist sauberes, leckeres Wasser. Wenn man einmal Borscht probiert hat, der damit gekocht wurde, will man hier nie wieder weg. Aber wir müssen es auch pflegen. Das Wasser muss ständig im Strom fließen, sonst wird es schlecht und schmutzig. Am Anfang des Frühlings muss man ihn mit einem Rechen auskehren und sauber machen. Blätter, Unkraut, irgendwelche Pflanzen, das muss alles beseitigt und ausgekehrt werden, damit das Wasser frei fließen kann. Aber sobald es normal fließt, hat man hier immer sauberes Wasser. Klasse. Mit sauberem Wasser lebt man lange.
1: Der freiwillige Doroschin ist seinen Verwandten dankbar dafür, dass sie selbst im weit entfernten Frankreich das Wichtigste bewahrt haben. Die Sprache, den Glauben und die Liebe zum russischen Vaterland, das heute im Kampf um sein Land, ebenso wie vor 150 Jahren während des Krimkriegs, der unter Doroschins berühmtem Vorfahren geführt wurde, den Armeen fast aller europäischer Staaten gegenübersteht.
0: Mein erster Eindruck, als ich in Scheremetjewo gelandet bin und ein Grenzpolizist fragte mich, bist du aus Frankreich? Ich sagte, ja. Und er, wohin wollen Sie? Ich sagte, naja, ich habe nicht gleich gesagt, dass ich in den Donbass fahre. Ich sagte, ich komme meine Oma besuchen. Und er, kommen Sie zum ersten Mal? Ja, sagte ich. Er fragte, und warum kommen Sie erst jetzt? Und ich, naja, ich wurde erst jetzt eingeladen. Früher hatte ich keinen Grund. Ich habe damals, um unnötige Fragen darüber zu vermeiden, was ein Franzose im Donbass zu suchen hat, niemandem gesagt, dass ich dorthin fahre. Ich sagte einfach, ich würde meine Oma besuchen. Meine Mutter machte sich natürlich Sorgen und wollte es mir ausreden. Sie wusste natürlich, weshalb ich das tue und warum das nötig ist. Sie wusste, dass es nicht anders geht, dass ich helfen musste und dass das richtig ist.
1: Jetzt kämpft der Nachfahre der Herrscherfamilie wie Hunderttausende anderer Russen um sein Zuhause. Ein Zuhause, das fast wöchentlich von der ukrainischen Armee beschossen wird.
0: Hier steckt eine Rakete fest. Das ist ein gewöhnliches Gradgeschoss. Hier ist es gelandet. Sie ist schon explodiert. Sie ist nicht mehr gefährlich. Sie ist nicht weit vom Haus gelandet. Über uns wurde auch eine Tochka-U abgeschossen. Ich zeige nachher die Splitter. Die russische Luftabwehr hat über uns eine Tochka-U abgeschossen und die Splitter waren im ganzen Dorf verstreut.
1: Ironischerweise wird das Dorf unter anderem auch aus Artilleriegeschützen beschossen, die Kiew von Frankreich erhalten hat, der ehemaligen Heimat des russischen Freiwilligen Gavril.

0: Ich weiß, ich bringe das auf Russisch immer durcheinander. Auf Französisch kenne ich den Namen. Der 14. Oktober ist doch Marie Schutz und Fürbitte, oder? Mein Geburtstag ist... Ich wurde am 14. Oktober am Marie-Schutz- und Fürbittefest geboren. Ich stehe immer unter dem Schutz der Gottesmutter. Nach dem Krieg werden wir natürlich alles wieder aufbauen müssen. Das ist viel Arbeit. Immerhin steht die Ikonostase noch einigermaßen. Es ist interessant, dass die Ikonen entweder runtergefallen oder stehen geblieben sind. Aber keine einzige Ikone wurde von Splittern beschädigt, nicht eine. Sie sind entweder komplett zerstört worden oder ganz geblieben. Aber es gibt nicht eine, die durchlöchert oder zerfetzt worden wäre. Wir sind Freunde. Du siehst doch, kein blaues Armband. Also sind wir Freunde. Das ist übrigens nicht das einzige Beispiel eines Klosters im Donbass, das die ukrainischen Streitkräfte zerstört haben. Das Iversky-Kloster in der Nähe des Flughafens von Donetsk ist auch komplett zerstört. Und dieses hier haben sie bis auf die Grundmauern vernichtet, obwohl hier nichts war. Keine Soldaten, überhaupt niemand. Es ergab keinen Sinn, das zu tun. Aber wir wissen natürlich, mit wem wir hier kämpfen. Hier sieht man, dass sie unsere Welt zerstören. Deshalb sind wir hier, deshalb kämpfen wir. Und wir tun alles im Namen unseres Herrn Jesus Christus, also werden wir eindeutig siegen. Da steckt ein Gradgeschoss fest. Hier könnte man ja fast Walzer tanzen. Schau nur, was für ein schöner Saal.
1: In diesem Landpalast des russischen Zaren in Peterhof erklang der Walzer bis in das Jahr 1854, als die vereinte europäische Armee aus den Streitkräften Großbritanniens, Frankreichs, Sardiniens und des Osmanischen Reichs gegen Russland in den Krieg gezogen ist, den sogenannten Krimkrieg. Das war ein Versuch, Russland aus der Krim zu vertreiben und das russische Reich vom Meer abzuschneiden. Nikolaus I. leitete persönlich die Armee und Flotte und schickte seine Söhne in den Wehrdienst.
0: Mein erstes Gefecht, natürlich erinnere ich mich. Wir sind aus Dokuschajewsk aufgebrochen. Kaum waren wir aus dem Kamaz-LKW raus, explodierten um uns schon die Geschosse. 82mm Minen und 120mm Minen. Sie wollten natürlich unseren Kamaz treffen. Deshalb haben wir uns im Feld versteckt und sind dann in einen kleinen Waldstreifen gekrochen. Alles um uns herum brannte, ja. Das war für mich wirklich meine Feuertaufe. Mein erster Artilleriebeschuss. Natürlich hatte ich da Angst, was soll ich sagen? Ja, hallo. Wir sind schon in der Nähe. Bleib, wo du bist. Wir sind gleich da. Sergej ist unterwegs. Wer sieht mehr wie ein Franzose aus? Sergej oder ich?
1: Gavriils Kamerad Sergej ist ebenfalls aus Frankreich nach Donetsk gekommen.
2: Wir haben uns im Sommer 2016 im Internet kennengelernt.
0: Ja, genau, auf Facebook. Wir dachten uns, wir als Franzosen sollten uns einfach mal treffen und kennenlernen.
2: Ich komme gebürtig aus Lugansk. Meine Mutter ist nach Frankreich gegangen, als ich 10 Jahre alt war. Und ich bin mit einem französischen Stiefvater aufgewachsen. Vor dem Krieg bin ich oft nach Donetsk, Lugansk und in andere Städte der Ukraine gereist. Und es hat mir immer gefallen. Deshalb war Donetsk wie eine Heimatstadt für mich. Als 2014 der Krieg anfing, spürte ich einfach, dass das mein Land ist und dass ich es verteidigen muss. Das ist alles.
1: Sowohl Gavril als auch Sergej wussten genau, dass das, was in den französischen Nachrichten über den Donbass erzählt wird, zu weit von der Wahrheit entfernt ist.
3: Noch ein zerstörter Kleinbus. Menschen sind gestorben. Das ist ein reiner Albtraum. Ukrainische Bastarde.
0: Wir kämpfen, leben und leiden hier, damit es dort im Rest des Landes keinen Krieg gibt. Wir müssen uns ihm hier stellen und dürfen ihn nicht in unser Hinterland lassen. Ich erinnere mich übrigens noch an so einen Moment. Einmal überquerte ich die Grenze und da war so eine junge Grenzpolizistin, die meinen Pass der VR Donetsk durchblätterte. Und da war natürlich auch mein Geburtsort. Sie schaute mich an und sagte, Geburtsort Marseille, Frankreich. Oh wow, interessant. Dann blätterte sie weiter und sah meine Wohnadresse. Dorf Malaya Schischowka. Und sie fragte, was ist passiert? Und ich sagte, auch sowas kommt vor. Sie war verwundert und fragte mich, aber was ist passiert? Und ich sagte, das ist einfach Schicksal. Ich habe Paris gegen Malaya Schischowka eingetauscht. Wir haben dort auch einen Turm. Also ist es nicht so schlimm. Er erinnert an den Eiffelturm. Aber er ist noch cooler, weil über dem Eiffelturm keine russische Flagge weht. Noch nicht.
1: Zu Hause in Malaya Schischowka warten auf ihn seine Frau, Tochter und ein weiterer auf Donetsker Land geborener Nachfahre der russischen Herrscherfamilie namens Matfei.
0: Onkel Kolja, macht es Ihnen was aus, wenn Sie in die Aufnahme kommen?
3: Ah, besser nicht.
0: Sie wollen nicht.
3: Nein,

Mein großes Ziel ist es, in Burundi Kirchen zu bauen und das Wort Gottes zu verbreiten. Vor 3 Jahren kam ich hierher, um Theologie zu studieren. In Burundi ist die Orthodoxie nicht weit verbreitet. Die griechischen Missionare haben die Kirche nicht weiter ausgebaut, den orthodoxen Glauben nicht vorangetrieben. So Gott will, werde ich eine große Kirche bauen. Eine Kathedrale.

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Auf die Aufräumarbeit.

0: In Cheboksary besuchten wir einen jungen Mann, der Wollschweine züchtet und sie zu Serrano-Schinken verarbeitet. Hört sich nicht sehr human an.
1: Hört sich aber lecker an. Natürlich wollten wir ihn und seinen Betrieb näher kennenlernen. Das war nicht einfach.
2: Hallo.
0: Hallo.
2: Ich bin Shenya.
0: Margarita.
1: Ilja.
2: Herzlich willkommen in Chuvashien auf der Chuvayevo Ranch in Shumikovo. Mein Bruder und ich betreiben diese Ranch seit 2019. Wir stehen noch ziemlich am Anfang, deswegen ist es im Winter noch nicht so einfach, hierher zu kommen.
0: Aber der Niva schafft das.
2: Ein Niva kommt überall durch.
1: Genau.
2: Ich möchte euch unsere besondere Schweinerasse zeigen.
0: Ja, man hat uns mit Wollschweinen hergelockt.
2: Hier, habt ihr schon einmal solche Schweine gesehen?
0: Nein.
1: Ich schon.
0: Wollschweine?
1: Ja, im Internet.
0: Ich habe solche Schweine noch nie gesehen, weder im Internet noch sonst wo. Wer bist du denn?
2: Sie haben alle Namen. Wie ihr seht, sind ihre Ohren gechippt. Sie heißen Mickey, Nicky, Piggy, Bonnie und Lissy.
1: Wie heißt das hier?
2: Ich denke, das ist...
1: Weißt du auch ohne Chip, wer ist?
2: Ohne Chip ist das wahrscheinlich Nicky.
0: Sie sagt aber nein.
2: Das gefährlichste Alpha-Weibchen ist das dunkelhaarige Schwein, Bonnie. Sie kommandiert hier alle herum. Das hier sind Mangalitsa-Schweine. Diese Schweinerasse wurde 1850 in Ungarn für Regionen und Länder mit kaltem Klima gezüchtet. Diese Schweine werden nicht in Schweineställen gehalten. Sie brauchen Freilandhaltung.
0: Auch bei minus 30 Grad?
2: Das mögen sie sogar.
1: Müssen sie im Sommer geschoren werden?
2: Nein, sie verlieren ihr Fell wie Hunde.
0: Sie leben also das ganze Jahr im Freien?
2: Das ganze Jahr lang.
0: Ohne Ställe?
2: Ich habe extra eine 16 mal 16 Meter große Koppel gebaut, damit sie Auslauf haben. Wenn sie in einem kleinen Pferch liegen und schlafen würden, würden sie einfach nur fett werden. Durch Bewegung entstehen Fleischstreifen in ihrem Fettgewebe. Spanier stellen Serrano-Schinken jetzt übrigens auch aus ungarischen Mangalitsa-Schweinen her, weil ihr Schweinefleisch marmoriert ist.
0: Was ist marmoriertes Schweinefleisch?
1: Warum nennst du das Ranch?
0: Bleiben wir erstmal bei den Schweinen. Marmoriertes Rindfleisch kennt man ja, aber Schweinefleisch?
2: Wir alle kennen marmoriertes Rindfleisch, aber es gibt auch marmoriertes Schweinefleisch, marmoriertes Hammelfleisch und marmoriertes Ziegenfleisch.
1: Sind sie alle marmoriert?
2: Hier ist vor allem wichtig, dass man aus einem, grob gesagt, normalen asiatischen Schwein keine leckere Delikatesse machen kann. Unser Schweinefleisch ist auch aufgrund der Kälte marmoriert, denn wenn die Schweine frieren, wärmen sie sich durchs Fressen. Es bildet sich Fett. Wenn den Schweinen warm ist, wächst das Fleisch, bei Kälte das Fett. So entstehen Streifen im Fleisch. Der Geschmack ist ganz anders. Vom Geschmack her unterscheidet sich ihr Fleisch stark vom herkömmlichen Schweinefleisch. Das wäre Nummer eins. Zweitens hat das Fleisch einen hohen Fettanteil und ist aufgrund der Streifen marmoriert. Und drittens hat ihr Fleisch einen niedrigeren Cholesteringehalt.
0: Es ist also auch noch gesünder.
2: Es ist ganz anderes Fleisch. In Russland züchten wir bei unserem Wetter oft nackte Schweine, die warme Ställe brauchen. Da muss man die Temperatur im Auge behalten. Hier baut man einfach eine Koppel. Die Schweine fressen Wiesenheu, Treber, Früchte und Gemüse. Diese Woche werden sie mit Korn gemästet. Diese 300 Kilogramm reichen ihnen für eine Woche. Dazu noch das Heu. Zum Schlafen haben sie sich eine Grube gebuddelt, wo sie dann wie Wildschweine eng umschlungen schlafen.
0: Die Haltung ist also recht günstig, oder?
2: Zum einen ist sie nicht sehr aufwendig.
1: Hört sich alles recht teuer an.
2: Ja, aber...
1: Nun, der Treber ist ja nicht umsonst.
2: Natürlich nicht.
0: In diesem Leben ist nichts umsonst.
2: Treber kostet weniger als Korn, weil das Rückstände nach der Bierproduktion sind.
0: Ach so.
2: Ja, schaut mal. Er ist so warm, dass da sogar Dampf aufsteigt.
0: Ich will nicht.
2: Er ist richtig warm.
0: Ja, wie kommt das?
2: Er ist noch frisch, direkt aus der Bierbrauerei. Das nennt man Biertreber. Damit werden wir sie jetzt füttern. Biertreber besteht aus den Rückständen von gemahlenem Malz und Gerste, die beim Brauen benutzt werden. Seht ihr? Sie lieben ihn.
0: Ja.
1: Sie werden danach aber keine Trinklieder grölen, oder?
0: Werden Sie dadurch betrunken? Ist das das Geheimnis eines leckeren Serrano-Schinkens? Übrigens, welche Importprodukte ersetzen wir hier?
2: Was Importsubstitution angeht, so teste ich diese Schweinerasse bereits seit einem Jahr. Vor einem Jahr habe ich diese Schweine aus einer anderen Region hierher nach Chuvashien gebracht. Bisher habe ich hier nur Weibchen. Bevor ich mich der Schweinezucht gewidmet habe, war ich vorher 20 Jahre lang in der Gastronomie tätig. Ich bin Koch von Beruf. Seit 2009 war ich Chefkoch. Dass ich mich auch noch mit der Schweinezucht beschäftige, liegt daran, dass seit Beginn des Embargos viele Delikatessen und Produkte nicht mehr verfügbar waren. Viele Käsesorten sind aus den Regalen verschwunden, aber mittlerweile gibt es hervorragende russische Käsespezialitäten.
0: Ja.
2: Weichkäse, Hartkäse, Halbhartkäse. Deswegen lohnt es sich, seine eigene Produktion aufzubauen. Ich dachte mir also, ich sollte selbst versuchen, Schweine zu züchten und Delikatessen aus Schweinefleisch zuzubereiten.
0: Diese ganzen Sanktionen und Embargos führen also dazu, dass Leute anfangen, etwas Eigenes zu erschaffen.
2: Sie sind auf jeden Fall von Nutzen.
1: Aber nur, wenn man nicht faul ist.
0: Das versteht sich von selbst, wenn man die nötige Motivation hat.
2: Ja, außerdem suche ich mir Schweinerassen aus, die wenig Pflege brauchen.
1: Gehört euch der Abschnitt bis zur Straße?
2: Diese 1,5 Hektar gehören uns. Weitere 4,5 Hektar pachten wir. Dort am Abhang werden nubische Ziegen und Lakornschafe grasen, die hochwertiges, marmoriertes Fleisch geben werden. Dieses ganze Gehege wird umzäunt sein. Mein Ziel ist es, dafür zu sorgen, dass Touristen hierher kommen.
0: Wird es hier auch ein Hotel geben?
2: Hier am Abhang werden 5 Banya-Häuser stehen. Es wird ein separates Hotel geben.
1: Entschuldigung, darf ich kurz fragen, warum heißt das hier Ranch?
2: Warum Ranch und nicht Farm?
1: Nein, auch nicht Farm. Warum nicht Bauernhof?
0: Warum nicht Kolchose?
1: Nein, doch keine Kolchose.
2: Wahrscheinlich ist der Hauptgrund, dass sich Ranch cool anhört.
1: Das stimmt.
2: Außerdem kann eine Ranch mehrere Farmen, mehrere Grundstücke verschiedener Farmen mit einschließen. In unserer Familie hat es sich so ergeben, dass jeder sein eigenes Unternehmen hat und der Name Ranch.
0: Umfasst alles?
2: Er vereint alles. Bei unseren Bemühungen werden wir auch vom Landwirtschaftsministerium unterstützt.
1: Genau, das wollte ich noch fragen.
0: Das sind wirklich ehrgeizige Projekte.
1: Ohne Staatshilfe wäre das schwer.
2: Ja, ohne staatliche Unterstützung wäre dieses Projekt sehr schwer zu stemmen. Unsere Finanzierung beziehen wir aus 3 Quellen. Eigenkapital, Investoren und Finanzhilfe. Wir planen 10 Jahre im Voraus. Unser Projekt hat also eine 10-jährige Laufzeit, während wir hier eine kleine eigenständige Ranch aufbauen wollen.
0: Merkt man, dass der Staat daran interessiert ist, euch zu unterstützen?
2: Es ist wirklich unfassbar, wie sehr der Staat dieses Jahr darauf versessen ist, uns Geld zu geben. Nehmt das Geld. Wir wollen euch unterstützen. Wir suchen solche Projekte wie das hier. Erzählt uns mehr davon. Hey, warum knabberst du mich an?

0: Das geht auch von der Administration aus, oder?
1: Die Administration der Republik Tschuwaschien und die Administration der Stadt kommen hierher zur Besichtigung. Es sind ja nur Schweine, was soll man da groß besichtigen? Aber sobald die hier sind, sagen sie, wow, solche Schweine haben wir noch nie gesehen. Ich würde vorschlagen, dass wir ein Stück weiterfahren zum Restaurant, wo wir all unsere Vlogs filmen. Dort können wir zu Mittag essen, den Schinken verkosten und uns weiter unterhalten.
0: Nichts wie hin.
2: Ja, ich bin schon am Verhungern.
0: Wir haben was Süßes im Auto.
2: Nein, ich will schon was Richtiges.
0: Schweinefleisch, wir kommen.
1: Aber bevor wir etwas essen können, müssen wir erst Ihnen etwas zu fressen geben.
2: Los, füttern wir Sie.
1: Die Fütterung ist eigentlich ziemlich einfach.
0: So, das war's. Sie sind satt.
1: Jetzt kommt der warme Brei.
0: Direkt auf den Rücken?
1: Damit ich mich nicht die ganze Zeit nur um sie kümmern muss, suche ich nach Futter, das nicht zerkleinert oder gekocht werden muss und von dem man ihnen direkt 300 Kilogramm in die Koppel werfen kann, ohne dass sie sich bis zum Umfallen vollfressen. Sie fressen etwas, bis sie satt sind und gehen schlafen. Wenn sie dann abends aufwachen, können sie den Rest fressen. Das hier reicht ihnen für eine Woche. Dazu noch das frische Wiesenheu mit Gräsern. Wir haben hier in Tschuwaschien eine hervorragende Mischung an verschiedenen Gräsern. Unsere Schweine fressen hier Heu. Habt ihr so etwas schon mal gesehen?
0: Du schmeißt den ganzen Ballen auf einmal rein?
1: Sie zerteilen ihn dann selbst, ja.
0: Richtige Wunderschweine.
2: Ja, echt. Wie oft siehst du nach ihnen?
1: Wir füttern sie einmal am Tag. Das heißt, wir kommen jeden Abend her. Entweder komme ich selbst oder mein Bruder oder einer unserer Helfer. Wir füttern sie einmal täglich.
0: Wieder direkt auf den Rücken. Margot, schau mal, wie das abläuft.
2: Das hier kann ich bestimmt hineinwerfen.
0: Wie kann man nur so ungeschickt sein?
2: Es ist hängen geblieben. Gleich klappt's.
1: Ich bin sogar auf ihnen geritten.
0: Das wollte ich noch fragen. Ich habe schon immer geträumt, mal Schweine zu reiten. Dürfen wir?
1: Klar.
2: Los, geh schon.
0: Ja, warum nicht? Einen Versuch ist das wert. Das sind immerhin Wollschweine. Das darf man sich nicht entgehen lassen.
1: Mich kennen Sie ja. So, man kann sich draufsetzen.
0: Los geht's. Soll ich jetzt bei dem haarlosen Schwein da versuchen? Komm her.
1: Das da nicht.

0: Zeit.
1: Ich habe genug. Shenya, du bist wirklich ein Schweinereitprofi.
2: Ja.
1: Bei mir wollen sie nicht.
3: Meine Güte, Ilya.
1: Schimpf und Schande, oder was?
3: Ja.
1: Kann ich mal ein Schwein zureiten? Also, wollen wir? Gehen wir Prosciutto essen. Ich habe versucht, auf einem Schwein zu reiten, hatte aber keinen Erfolg.
3: Auf diesem Schwein?
1: Auf allen. Außerdem mit den schwarzen Ohren. Das ist deren Anführer und mit dem sollte man sich lieber nicht anlegen. Sonst macht er aus mir Prosciutto.
3: Was für Schweine sind das denn?
1: Das sind Wollschweine.
3: Nichts Besonderes, einfach nur Wollschweine.
1: Einfach haarige Schweine, die bei minus 50 Grad nicht frieren. Aber sonst, ja, nichts Besonderes. Wollschweine.
3: Ich möchte auch eine Ranch haben und hier Tourismus betreiben.
1: Cheboksari ist ein Ort, wo alle Träume wahr werden, Margo.
3: Merke ich schon.
1: Das ist der Jackpot. Mich, Schweine und eine Niva zusammen sieht man nicht alle Tage.

0: Man hat uns eingeladen, die bereits fertige Produktion in einem Restaurant in Chebuxari zu verkosten, wo Zhenya seine kulinarischen Träume wahr werden lässt. Es schmeckt jetzt schon gut.
1: Zhenya, wer bezahlt das alles?
2: Das geht alles aufs Haus.
1: Dann packt mir bitte eine Schweinekeule zum Mitnehmen ein.
0: Also erzähl mal, was hat es damit auf sich?
2: Wir haben die Schweine ja schon gesehen.
1: Das ist alkoholfreies Bier, oder?
2: Ja, es ist alkoholfrei. Wir waren auf der Farm, haben die Mangalitsa-Schweine gesehen, die marmoriertes Fleisch geben.

0: Was machen denn die Gabeln hier?
1: Spürt ihr das Aroma, das vom Schinken ausgeht?
2: Sehr lecker.
1: Er schmilzt praktisch im Mund, oder?
2: Ja.
1: Er lässt sich leicht zerreißen und schmilzt regelrecht im Mund. Ein perfektes Beispiel für Importsubstitution. Italienischer Prosciutto in Tschuwaschien.
2: Es ist kein bisschen schlechter als das Original.
1: Danke.
2: Ich würde sogar sagen, besser.
1: Interessant ist hier der Vergleich mit Serrano-Schinken. Warum ist Prosciutto kein Serrano-Schinken? Weil der nämlich aus alten Schweinen hergestellt wird. Deswegen sieht man immer diese gigantischen Schweinekeulen.
0: Aus alten Schweinen?
1: Aus alten, also aus erwachsenen Schweinen.
2: Unsere Schweine sind jung, wenn ich bitten darf.
1: Prosciutto wird aus jungen Schweinen hergestellt, solange das Fleisch noch marmoriert ist. Nach einem oder anderthalb Jahren verschwindet die Marmorierung. Die Herstellung von Prosciutto nach italienischer Art ist insofern weniger aufwendig, dass man ihn mit einer Aufschnittmaschine schneiden kann. Ich richte mich danach, was einfacher ist. Prosciutto ist zwar alles andere als einfach zu machen, aber trotzdem nicht so aufwendig wie Serrano-Schinken, was das Servieren angeht. Denn man braucht extra jemanden, der den Schinken serviert. Prosciutto ist auch einfacher, was das Aufschneiden, die Aufbewahrung und das Verpacken angeht, weil ich das Fleisch vakuumverpackt in Scheiben verkaufen kann.
0: Kaum jemand kauft ja direkt 5 Kilogramm ein.
1: Natürlich nicht.
2: Wo wird das denn verkauft?
1: Da werde ich später über meine eigene Webseite verkaufen, die ich gerade aufbaue. Dort wird man Prosciutto kaufen, der sich zum Transport eignet. Das wird also ein gastronomisches Souvenir sein, das man kaufen und nach Hause mitnehmen kann.
2: Wird man das auch aus Moskau bestellen können?
1: Ja, kein Problem.
2: Das ist sehr wichtig.
1: Wichtiger ist hier vor allem, dass die einzigen Zutaten hier Fleisch und Salz sind, sonst nichts. Die Idee ist hier, den Geschmack des salzigen Fleisches zu kosten und ihn dann mit einer süßen Frucht zu kontrastieren und zu unterstreichen. Deswegen wird Prosciutto mit Früchten serviert. Beim Serrano-Schinken ist das nicht der Fall.
2: Die Besonderheit unseres russischen Prosciutto ist also dieser Speck, der entsteht, wenn die Schweine frieren?
1: Ja.
2: Ist das dieser Speck hier?
1: Ja. Als das Embargo verhängt wurde und keine bezahlbaren Delikatessen mehr geliefert wurden, habe ich beschlossen, mir meine eigenen Delikatessen zu machen.
2: Das klappt bei dir hervorragend.
1: Danke.
0: Shenya, auf den Erfolg deines Unternehmens.
2: Und auf die ungarischen russischen Schweine.
0: Und auf weitere ehrgeizige Projekte.
1: Vielen Dank.

0: Da sich der Tag schon dem Ende zuneigte und wir keine besonderen Pläne für den Abend hatten, hat man uns eine weitere Attraktion angeboten. Einen angenehmen, gesunden und vor allem sehr russischen Zeitvertrieb. Man hat uns in die Banja eingeladen. Und so eine Einladung kann man nur schwer ausschlagen, was wir sowieso nicht vorhatten.
1: Margot, wir fahren diesem Auto hinterher, in dem Shenya sitzt. Und wohin fährt er uns?
0: Er fährt uns zur Banja.
1: Absolut richtig.
0: Aber es ist nicht nur eine Banja, sondern...
1: Unser Dampfbad wird ein Super-Mega-Champion des Banja-Sports organisieren. Ist das richtig so?
0: Banja-Kunst heißt das.
1: Der Champion der Banja-Kunst, so richtig?
0: Der russische Champion des Banja-Handwerks 2021.
1: Verstehe. Ich frage mich, was es da für Kriterien gibt. Wer es am längsten in der Banja aushält oder wer die größten Birkenrute hat? Keine Ahnung. Aber es sieht so aus, als würden wir das gleich herausfinden. Riechst du das Dampfbad schon?
0: Ja.
1: Wir sind da.
0: Wie das alles duftet.

0: Margot, wie fühlst du dich?
1: Gut. Oh Gott.
0: Bist du jetzt wie neu geboren?
1: Ja, aber noch nicht geboren, irgendwo dazwischen.
0: Ich gehe als Nächster.
1: Ich kann gerade nicht sprechen.
0: Na dann, viel Spaß.

0: Frachter getankt hatten, fuhren wir am nächsten Tag weiter. Unser Weg führte uns in die schöne Stadt Chistopol, wo sich die Uhrenfabrik Vostok befindet. Genau das war unser nächstes Ziel. Die Geschichte der Uhrenherstellung in Chistopol beginnt im Herbst 1941, als die Evakuierung der Moskauer Uhrenfabrik nach Chistopol angeordnet wurde. Im Winter 1942 laufen die ersten speziell für die Front hergestellten Produkte vom Band. Und bereits im Februar 1943 gehen in der Fabrik die ersten Männerarmbanduhren der Sowjetunion in Serie.
1: Soll ich das öffnen oder sollte man sie zuerst kaufen? Heute ist Vostok die einzige Uhrenfabrik in Russland, bei der die Herstellung von Uhrwerken und mechanischen Armbanduhren auf dem Prinzip der Kreislaufwirtschaft beruht. Die Uhren von Vostok sind nicht nur im Weltall gewesen, sondern wurden auch in der Tiefsee erprobt, wo sie bei starken Druck- und Temperaturveränderungen zum Einsatz kommen. Die Uhren halten allen Belastungen stand und zeigen stets die richtige Zeit an. Allen Widerständen zum Trotz.
0: Das ist eine wirklich luxuriöse Uhr. Man hat mir gesagt, sie kostet 8.000 oder 9.000 Rubel.
1: Ja.
0: Aber das Design ist nichts für mich. Und die hier, das ist ein ähnliches Modell.
1: Also, wenn du dir dazu noch eine Goldkette kaufst.
0: Die hier ist echt schön.
1: Schau mal, auf dieser Uhr steht Vostok 67. Man hat mir gesagt, sie wurde als Jubiläumsuhr herausgegeben, weil da die Marke Vostok ihren Anfang nahm.
0: Die hier ist auch richtig schick.
1: Ja, wirklich schick. Die gehört zu einer exklusiven Serie.
0: Echt klasse, aber dir steht sie leider nicht.
1: Eine Spezialserie.
0: Ja, aber dir steht sie nicht.
1: Wollen wir falschen gehen?
0: Okay, welche willst du? Ich nehme diese hier.
1: Ich nehme die beiden hier.
0: Willst du falschen?
1: Ich will's probieren.
0: Okay, falschen wir mit dem Generaldirektor. Herr Kratschow, Vostok gibt es seit 1942. Was ist in dieser Zeit passiert? Welche Produktionsserien hat es gegeben und welche Bestseller haben Sie heute?
2: 1943 begann die Entwicklung und Produktion der legendären Kirovsk-Uhren K43. Das war die Geburtsstunde der Uhrenfabrik in Chistopol. Seitdem wurden sehr viele verschiedene Modelle entwickelt. 1952 wurden die ersten Präzisionsuhren Modell Karma hergestellt, die sogar bei der Ausstellung in Leipzig vorgestellt wurden. 1957 wurden die Modelle Saturn, Kosmos, Mir und Wollner entwickelt. Die erste Vostok-Uhr wurde auch zu der Zeit angefertigt. Sie hatte Kaliber 28, also K28. Die Geschichte der Marke Kommandierski nimmt im Jahr 1965 ihren Anfang, als auf Bestellung des Verteidigungsministeriums die ersten Kommandierski-Armbanduhren entworfen und produziert worden sind.
0: Aber heute werden sie nicht nur vom Verteidigungsministerium benutzt, richtig?
2: Heute ist das eine ganz gewöhnliche Marke, die von jedem erworben werden kann.
1: Apropos Marken. Der Markt ist ja übersättigt. Wie geht ihr damit um? Obwohl ausländische Marken Russland verlassen, bleibt der Markt trotzdem übersättigt. Sogar was russische Marken angeht. Aber trotzdem schafft es eure Fabrik, ihre Kundschaft zu erhalten und leistet wirklich hervorragende Arbeit.
2: Ich würde sagen, das ist eine Frage des Preis-Leistungs-Verhältnisses. Die Menschen, die unsere Uhren lieben, tun das aber nicht nur wegen des Preises, sondern auch wegen ihrer Geschichte. Wir sind die einzigen, die in Russland mechanische Uhren produzieren. Ein besonderes Merkmal der Effektivität unserer Produktion ist dabei die Kreislaufwirtschaft.
0: Das hier ist der erste Abschnitt der Produktionsphase. Was genau passiert hier?
3: Das ist die Aufbearbeitungsabteilung. Das ganze Metall, das in die Fabrik geliefert wird, kommt hier an und wird geschnitten, bearbeitet und geschleift, sodass es in unseren Werkstätten verarbeitet werden kann.
0: Was sind das für Geräte? Wir haben Schilder gesehen, auf denen steht, dass sie in Deutschland hergestellt wurden, und zwar in der DDR.
3: Ja, das sind unsere Pressen, mit denen wir Rohlinge für unsere Werkstätten und Brücken herstellen. Damit werden auch Zifferblätter und Scheiben gepresst.
0: Die Werkzeugmaschinen kommen also aus Deutschland. Wie lange sind sie schon in Betrieb?
3: Die Geräte?
0: Ja.
3: Praktisch seit 1942.
0: Wahnsinn. Bei den Geräten gibt es also bisher keine Probleme mit Importsubstitution. Sie werden noch die nächsten 200 Jahre weiterarbeiten.
3: Sie funktionieren weiterhin. Das ist unserer Kraftmaschinenabteilung zu verdanken, die für die vorsorgliche Wartung und Reparatur der Werkzeugmaschinen zuständig ist. Sie führt planmäßige Maßnahmen zur Instandhaltung der Geräte durch und ersetzt rechtzeitig abgenutzte Bauteile. Das ist der Grund für die Langlebigkeit unserer Maschinen.
1: Die sind mittlerweile schon komplett

0: russifiziert.
1: Nur das Schild ist noch da.
2: Das Schild ist noch dran, ja.
3: Wichtig ist noch zu sagen, dass das Uhren aus russischer Produktion sind und alle Bauteile zu 100% in Tschistopol hergestellt werden.
1: Das haben wir gesehen. Uns hat überrascht, dass ihr auch ziemlich viel exportiert habt, also dass der Export auch ganz gut lief.
3: Wir hatten gute Handelsbeziehungen mit Deutschland und Polen. Wir unterhielten lange und produktive Handelsbeziehungen zu Deutschland. Unsere Uhren wurden und werden auch jetzt dort verkauft. Ich denke, jetzt gibt es da eine gewisse rückläufige Tendenz.
0: Das Preis-Leistungs-Verhältnis funktioniert hier und dort?
3: Ich denke, dass man in der Europäischen Union keine mechanischen Uhren für den Preis, für den wir sie anbieten, finden kann. Niemand kann dort bei unserer Qualität preislich mit den Uhren von Vostok mithalten.
1: Wie hat sich der Binnenmarkt im letzten Jahr entwickelt?
3: Wir haben eine bestimmte Produktionsmenge festgelegt und die Produktionsgeschwindigkeit stabilisiert, so dass wir mit der Anzahl an Uhren, die wir zurzeit herstellen, zufrieden sein können. Wir halten also ein gewisses Nachfrageniveau aufrecht.
0: Wie ist die Situation bei der Beschaffung von Einzelteilen?
3: Alle Bauteile und alle Mechanismen kommen zu 100% aus russischer Produktion. Sie werden also alle vor Ort hergestellt.
1: Die Mechanik ist also komplett russisch. Aber wie sieht es mit dem Glas und dem Armband aus?
3: Wenn wir uns jetzt unser gesamtes Produktsortiment anschauen, so sind vielleicht beim äußeren Design von 1 oder 1,5% der teuren Produkte Komponenten verbaut, die wir in einer solchen Qualität nicht selbst produzieren können und daher bestellen müssen.
0: Wurden wir gerade entstaubt, oder?
2: Der Staub wird eingesaugt.
0: Oder wird der Staub nur aufgewirbelt und fällt wieder runter?
2: Nein, der Staub wird weggeblasen und eingesaugt. Wir befinden uns in der Montageabteilung. Hier findet die Endmontage statt, bei der alle Bauteile zusammengebaut werden. Am Ende der Produktionskette bekommen wir dann eine fertige Uhr.
1: Warum sind wir so angezogen?
2: Hier gelten Hygienemaßnahmen wie im OP.

0: Die Geschichte der Uhrenfabrik von Csisztopol ist die Geschichte unseres ganzen Teams. Es ist wichtig, das zu verstehen. Es ist die Geschichte der vergangenen Generation und der heutigen Generation. Bei öffentlichen Auftritten betone ich immer, dass wir unserer Belegschaft, den Menschen, die hier arbeiten, unendlich dankbar sein müssen. Wichtig sind die Menschen, wichtig sind die Bürger Russlands, die uns mit Leib und Seele unterstützen. Ich selbst bin nur ein kleiner Teil des großen Ganzen.
1: Sie sind nur ein kleines Rädchen im Getriebe.
0: Ja, genau. Klasse. Wichtig sind die Menschen. Gemeinsam schaffen wir alles.
2: Was ist das denn? Sind das schon wieder Geschenke?
0: 4 Sorten Fisch aus der Kama.
3: Hier sind Süßigkeiten und Kasilikwurst.
1: Ist das alles für uns?
3: Ja, alles für euch.
1: Ihr bringt uns in Verlegenheit.
2: Das sieht richtig gut aus. Ilja, womit haben wir das verdient?
1: Keine Ahnung, womit wir solche Geschenke verdient haben. Vielen, vielen Dank.
2: Danke. Das ist alles meins.

0: 3, 2, 1, Touchdown.
1: Das Wichtigste in der Antarktis sind die Menschen. Wenn etwas auf der internationalen Raumstation passiert, kann sie Hilfe erreichen, aber uns leider nicht. An alle Antarktis-Stationen, Akademik Fjodorov kommt.
2: Die Antarktis ist eine internationale Gemeinschaft.
3: Ich bin nicht zufrieden damit, wie wir auf diesem Planeten leben.
4: Die chinesische Station ist nicht weit weg von hier. Die Australier sind nah, die Inder auch.
1: Jede Blase ist also eine Probe der damaligen Atmosphäre.
5: Zusammenarbeit ist in der Antarktis alles.
6: Ich wünschte, die Menschen wären generell so wie in der Antarktis. Herzlicher, gutmütiger.
2: Oh ja, ich wäre gerne zurückgegangen, aber sie beschlossen, niemand zweimal zu nehmen.
7: Hier ist sie, die Antarktis.

0: Was ist Liebe? Ich war in 82 Ländern und habe in 12 gelebt. Aber hier wurde mir nach 3 Tagen klar, dass ich mich zu Hause fühle. Kühe sind wie Frauen. Sie sind launisch. Eine Sexshow. Ich entschied mich, herzukommen. Ich wusste, hier kann ich mir ein neues Leben aufbauen. Käse ist schlimmer als eine Frau. So launisch. Vermutlich hat Gott entschieden, dass ich nicht frei sein soll.
1: Er fragte aus heiterem Himmel und gab nicht auf. 5 Kinder, alle verschieden.
0: Mein einziger Traum ist das gleiche Glück für alle meine Kinder. Ich liebe meine Heimat hier. Das kalte Wetter, die russische Kultur, die Geschichte. Ich mag alles an diesem Land.
2: Er ist Russe, definitiv.
3: Gäbe es einen Krieg, würde er für Russland kämpfen.
0: Ich bin John Kopisky, ein russischer Farmer.

0: Hast du jeden Tag 5 Unterrichtseinheiten?
1: Nein, nur montags, dienstags und mittwochs.
0: Also die halbe Woche?
1: 3 Tage.
0: Wirst du heute rezitieren? Nein, nur Gesang.
1: Mein Name ist Bihimana Egide Roman. Außerhalb der Kirche nenne ich mich Bihimana. Roman nennt man mich nur im Seminar. Es ist ein christlicher Name gemäß der orthodoxen Tradition. Ich komme aus Burundi. Das liegt in Ostafrika. Vor 3 Jahren kam ich hierher, um Theologie zu studieren. Wie wir vergeben unseren Schuldigern und führe uns nicht in Versuchung. Ehre sei dem Vater und dem Sohn und dem Heiligen Geist. Wie am Anfang, so auch jetzt und alle Zeit in Ewigkeit. Amen. Mein großes Ziel ist es, in Burundi Kirchen zu bauen und das Wort Gottes zu verbreiten.
2: Ich habe euch gewarnt, dass ich fragen werde. Wer hat noch nicht rezitiert?
1: Ich.
2: Na dann los.
1: Da wird dann einer sagen, du hast Glauben und ich habe Werke. Beweise mir doch deinen Glauben aus deinen Werken und ich werde dir aus meinen Werken meinen Glauben beweisen. Ich wurde in eine katholische Familie geboren. Im Jahr 2015 erfuhr ich von der orthodoxen Kirche und ich entschied mich zu konvertieren. Unsere Geschichtslehrer sagten uns, dass die römische Kirche nicht die erste Kirche sei, die von einem Jünger Jesu gegründet worden sei. Zuerst dachte ich, dass das falsch sei, dass man uns täuschen wollte, indem man uns sagte, dass allein die katholische Kirche von einem Jünger gegründet worden sei. Das verwunderte mich und ich begann, nach der Wahrheit zu suchen.
2: Man kann spüren, wie gefühlsbetont Jakobus hier spricht.

0: Und wie er sich selbstlos und aus voller Seele für die Armen einsetzt.
1: Dann kam mir die Idee, Priester zu werden. Meine Freunde und meine Familie waren darüber sehr unglücklich. Sie sagten mir, Roman, tu es nicht. Der Weg, den du wählst, ist schlecht. Du musst das nicht tun. Aber ich entschied mich, zur Orthodoxie zu konvertieren und nie wieder zur katholischen Kirche zurückzukehren.
0: Jeder Mensch ist wertvoll, unabhängig davon, wer er ist, wie er aussieht oder woher er kommt. Jeder Mensch ist nach dem Ebenbild Gottes geschaffen, unabhängig von seinen Qualitäten und Eigenschaften.
1: In Burundi ist die Orthodoxie nicht weit verbreitet. Die griechischen Missionare haben die Kirche nicht weiter ausgebaut, den orthodoxen Glauben nicht vorangetrieben. Orthodoxie existiert nur in den Städten. Wenn man in einem Dorf zur Welt kommt, hat man keine Möglichkeit, die Orthodoxie kennenzulernen.
2: Wenn ihr das biblische Gebot "Liebe deinen Nächsten wie dich selbst" befolgt, dann wird es euch gut ergehen.
1: Im Jahr 2013 trafen sich Vertreter der russischen orthodoxen Kirche mit Repräsentanten des patriarchalen Missionsexarchats. Ich fragte sie, ob es möglich sei, in einem Seminar in Russland zu studieren. 2 Tage später erhielt ich eine Nachricht. Roman, würdest du gern nach Russland kommen? Und hier bin ich. Wir sind 7 Studenten aus dem Ausland. Ich komme aus Burundi, 3 aus Madagaskar, 1 aus Kenia, 1 aus Uganda und 1 aus Kamerun.
3: Так уж давно жил премудрый опытный стар.
1: Русский язык. Russisch ist bekanntlich eine sehr schwere Sprache. Es fiel uns tatsächlich sehr schwer. Wir mussten ein neues Alphabet lernen, neue Betonungen und eine neue Grammatik. Ja, es fiel mir schwer. Und manchmal ist es noch immer schwierig. Ich kann Wörter aussprechen, aber die Betonung bringt mich ins Schleudern und ich muss nachdenken, wie man es richtig ausspricht.

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1: Der Erstere wendet sich der Sache zu, der er sich zuwenden sollte, kennt aber weder das Ausmaß noch die Grenzen davon. Und wenn man einmal den Fehler für Tugend ansieht, häuft man furchtlos Schuld auf Schuld. Die Sanftmütigen sind also oft zu lässig in der Aufrechterhaltung der Zucht. Die Zornmütigen dagegen fehlen durch übergroßen Eifer. Bei jenen gesellt sich unbemerkt ein Fehler zur Tugend. Diese aber halten ihren Fehler für glühenden Tugendeifer.
2: Господи, помилуй.

0: Brüderchen, wie war dein Tag?
1: Gut, alles war gut.
0: Nur ein bisschen müde, ja?
1: Ja.
0: Für einen Mittwoch war die Messe recht lang. Gewöhnlich haben wir nur einen Akathistos. Lange Unterhosen hast du wohl erst in Russland kennengelernt.
1: Ja.
0: Thermounterwäsche. Er kennt sich aus. Er hat sogar eine Ushanka-Mütze. Eine vom Militär. Einmal fragte ich ihn, weißt du, was eine Ushanka ist? Er friert schnell. Selbst im Schlaf wickelt er sich komplett in die Decke ein. Er sagte, nein, ich weiß nicht, was das ist. Ich sagte ihm, dass es eine warme Mütze ist, die auch die Ohren bedeckt. Willst du eine haben? Und er sagte, ja. Also ging ich zur Einheit meines Bruders. Ich fragte ihn, ob er mir eine geben kann. Er gab mir eine und ich schenkte sie Roman. Jetzt trägt er eine Ushanka.
1: Er ist mein bester Freund. Mein bester Freund unter allen Studenten, auch unter den Russen, ist Nikolai Sjomushkin. Er ist mein Stubenkamerad.
0: Mein Name ist Nikolai. Ich bin Student am orthodoxen theologischen Seminar des Nikolo-Greschki-Klosters. Ich werde mein Studium noch dieses Jahr beenden und befinde mich daher sozusagen auf dem Sprung. 2,5 Jahre habe ich hier studiert, dann konnte ich nicht mehr. Ich wollte die Welt sehen und entdecken, wie es draußen aussieht. Zuerst dachte ich an ein Urlaubssemester, aber ich hatte keinen angemessenen Grund. Also wurde ich exmatrikuliert. Ich probierte vieles aus, arbeitete als Manager in einem Bauunternehmen, als Kellner und als Barmann. Und ich engagierte mich in der Politik. Es machte mir wirklich viel Spaß und ich lernte viele neue Freunde kennen. Mein Leben war interessant und abwechslungsreich, aber irgendwie war es leer, absolut leer. Verlass mich nicht, Herr, mein Gott, sei nicht fern von mir. Ich schwöre, es war Gott, der mich am Nacken packte und aus allen möglichen Situationen herausholte, im wahrsten Sinne. Und dann, eines Tages, erfasste mich die Buße. Ein guter Freund sagte mir, du lebst dein Leben und alles sieht gut aus. Wo liegt aber der Sinn darin? Das brachte mich zum Nachdenken. Er gab mir den Rat, zum Seminar zurückzukehren, und das tat ich auch. Barmherzig und gnädig ist der Herr, geduldig und von großer Güte. Er wird nicht immer hadern, noch ewiglich Zorn halten. Unser Tee aus Burundi. Es ist ein sehr guter Tee. Ist das schwarzer Tee? Ich dachte, es sei grüner.
1: Wir haben sehr schmackhaften Tee in Burundi. Nimmst du Zucker?
0: Ja.
1: Ja, es hängt von der Person ab. Manche mögen Zucker, andere nicht.
0: Wie ich herausfand, nehmen Afrikaner löffelweise Zucker. Das ist dann aber kein Tee mit Zucker, sondern Zucker mit Tee.
1: Hier sind die Traditionen eben andere.
0: Gewöhn dich erst einmal an die Banya.
1: Ich habe mich längst an die Banya gewöhnt. Ich mag die Banya.
0: Brüderchen. So nennt mich mein älterer Bruder. Brüderchen. Ich meine, für mich ist das ein nettes Wort. Und irgendwie ist es dabei geblieben. Irgendwann begann ich, Roman Brüderchen zu nennen. Später nannte er mich auch Brüderchen. Und heute sagen alle Afrikaner Brüderchen zu mir.
1: Brüderchen, Brüderchen. Er sagt, tief in sich drin sei er Burundier. Ich sage, tief in mir drin bin ich Russe.
0: Lass uns morgen eine Schneeballschlacht machen.
1: Gut, probieren wir es. Ich habe noch nie im Schnee gespielt.
0: Schau, so geht das. Du nimmst Schnee in die Hände und drückst ihn zusammen, bis er ein wenig schmilzt und härter wird. Und dann, zack. Ich habe großes Glück, Roman als Stubenkamerad zu haben. Wir sind, naja, wie Brüderchen. Er ist der Beste. Ich weiß nicht, es ist einfach angenehm, mit ihm zusammenzuleben.
2: Brüder, sind alle anwesend?
0: Ja, gute Nacht, Onkel Sergei.
2: Gute Nacht, Brüder.

0: lang durchgehalten hat, ist sehr symbolisch.
1: Wir wissen, was Rapiers, was Minen und was Granaten sind. Wir wissen, wie sich ein Cäsar anhört, weil wir auch mit Cäsars beschossen wurden.
2: Hier ist der erste HIMARS gelandet. Das ist ein leerer HIMARS-Sprengkopf.
3: Särge, das ist ein Attribut unserer Zeit. Der Tod kann uns jederzeit einholen.
4: Wir haben nachts die Gräber ausgehoben und sie bestattet. In der Nacht war es sicherer.
5: Es ist wie ein Peitschenhieb, tut einem das Herz danach weh.
6: Mein Gott, wir hatten nicht einmal Brot.
1: Ihre Sache ist es zu zerstören, unsere zu erschaffen. Also werden wir erschaffen.

0: Guten Morgen.
1: Guten Morgen, du Held. Jetzt siehst du lebendiger aus. Warum trägst du keine richtigen Schuhe? Roman, was soll das? Zieh sie aus.
0: Das sind meine Schuhe. Gesunder Körper, gesunder Geist.
1: Nach rechts umdrehen. Lauft im Kreis durch die Halle. Nicht schlapp machen. Weiter, weiter. Roman, wenn du immer so trainieren würdest, wärst du unübertroffen.
0: Alle 14 Tage treffen wir uns hier zum Training.
1: Achtet auf die Beinarbeit, Jungs. Entspannt euch, schön entspannen. Keine Scheu, Jungs. Zieh deine Schuhe aus und geh zu den anderen. Ihr bewegt euch, als würdet ihr einen afrikanischen Tanz vollführen. Los, los, etwas schneller. Mach mit. Das ist kein Ballett. Bewegt so eure Arme und schwingt die Hüften. Mit den Füßen trippeln. Kleine Schritte.
0: Man sollte Sport treiben. Er ist gut für die Gesundheit. Wissen Sie, die Priesterarbeit verlangt einem etwas ab. Es geht nicht nur um das Lesen von Gebeten oder das Abhalten von Gottesdiensten. Es ist körperliche Arbeit.
1: Ich erinnere mich, du kommst immer allein. Hebt eure Arme hoch und macht Kreisbewegungen mit Schwung. Er spricht Französisch, Englisch und Russisch. Kennst du auch russische Schimpfwörter, hä? Nein? Hier, Roman, hier. Komm schon, weiter. Timofei, leg die Matte dort woanders hin. Holt den Ball. Lasst uns Fußball spielen.

0: Auch Jesus war für uns ein Vorbild. Er hat schließlich auch Sport gemacht. Zum Beispiel ist er übers Wasser gegangen. Damit zeigte er uns, dass man körperlich aktiv sein sollte. Er war also auch ein Sportler. Und überhaupt alles. Jurist, Priester, Arzt.
1: Pass auf dich auf, Roman. Sag den Jungs Hallo von mir.
0: Mach ich.
2: Möge der Herr eure Seelen retten. Lasst uns darüber nachdenken, woran ein Philosoph oder anderer Gelehrter Interesse finden könnte. Ein Philosoph spricht über die Ursprünge der Welt, über Humanität, Freude, Moral sowie Ethik und andere Dinge.
0: Ich habe eine Frage. Kann man sagen, dass in der Kirche Demokratie herrscht?
2: Es gibt zwar demokratische Elemente, aber die Kirche ist eine synthetische Sozialstruktur. Und sie verbindet demokratische Elemente mit Elementen, die man als eine starre Struktur, im Wesentlichen als eine Monarchie bezeichnen kann. Außerdem dürfen wir nicht vergessen, dass sich die Kirche, so wie jeder andere historische Organismus, im Wandel befindet.
0: Warum studieren wir hier im Seminar Philosophie? Welchen Nutzen hat das Thema? Nun, die Philosophie hilft uns, die richtigen Antworten zu finden und die richtigen Entscheidungen zu treffen.
2: Die Politik ist mit der Sozialphilosophie eng verbunden. Was sonst? Sehen Sie, wir haben die Gesellschaft, die Sozialphilosophie und das politische Leben der Gesellschaft. Es gibt Religion und Kultur. Roman, die Demokratie beschäftigt Sie. Erzählen Sie uns mehr.
0: Demokratie, die moderne Demokratie zum Beispiel, existiert bisweilen nur als Begriff. Es gibt kaum echte Demokratie in der Welt.
2: Beachten Sie, hier spricht ein Befürworter der Demokratie. Was hätten denn deren Gegner hervorzubringen?
0: Demokratie bedeutet, dass in einem Staat jeder das Recht hat, seine Meinung und Ansichten zum Ausdruck zu bringen.
2: Aha, Demokratie bedeutet also in erster Linie Freiheit? Kommt schon, lasst Roman in der Diskussion nicht allein.
0: Mir gefällt die Demokratie am besten. Sie hat eine solide soziale Struktur. Sie hilft den Menschen beim Zusammenleben.

0: Das hängt vom Stundenplan ab. Manchmal habe ich an 4 Tagen pro Woche Gehorsamsunterricht. Manchmal an 3 oder 5. Wir schälen Gemüse, reinigen das Seminar und reinigen die Kirche. Wir helfen auch in der Küche und im Speisesaal. Außerdem helfen wir dem Koch beim Abwaschen des Geschirrs. So viel haben wir bereits geschält. Das ist die Aufgabe. Wer fertig ist, stellt alles dorthin und darf gehen. Es hat mich schon ein wenig verwundert, als man mir sagte, dass ich im Speisesaal Gehorsamsarbeit werde leisten müssen. Wie bitte? War meine Reaktion. Was sollen wir tun? Bevor ich hierher kam, dachte ich nicht, dass ich würde arbeiten müssen.
1: Es gab Momente, in denen die Jungs nicht so ganz verstanden, wo sie waren und dass hier Disziplin herrscht. Wie in der Armee mit Vorgesetzten und Untergebenen. Sie brauchten eine Weile, um das zu verstehen. Die Afrikaner, die hierher kommen, um zu studieren, verstanden das nicht. Sie dachten, sie würden zur Arbeit herangezogen, weil sie Afrikaner seien. Das dachten sie tatsächlich.
0: Wenn wir Glück haben, gibt es eine Messe. Andernfalls müssen wir nach dem Gebet in den Gehorsam gehen. Heute erledigten wir die Gehorsamsarbeit früh. Also gingen wir zurück in unsere Zimmer, um Hausaufgaben zu machen. Alle Aufgaben sind zu erledigen. Jeder muss Gehorsamsarbeit leisten. Jeder, ob Russe oder nicht. Gehorsam ist Gehorsam. Wir wurden nicht nach Nationalität ausgesucht. Wir sind hier wegen unseres Seelenlebens. Man kann es als den Weg eines Christen ansehen. Es gibt keine Unterschiede. Wenn man die Seminarregeln bricht, wird man bestraft. Wenn man mich bestraft, werde ich bestraft, wie ein russischer Student auch.

0: Oh, ist das dein Russischlehrer?
1: Ja.
0: Schaust du Solowjow?
1: Nein, das sind nur die Nachrichten.
0: Aha, die Nachrichten. Das sind bekannte Kanäle.
1: Ja, natürlich.
0: Du hast die Nachrichten gesehen und dich gleich entschieden zu abonnieren?
1: Ja, um sie lesen zu können.
2: Was ist für junge Leute heute das Wichtigste?
1: Für mich ist die Kirche das Wichtigste. Sogar die Musik, die ich höre, besteht ausschließlich aus Kirchenliedern.
0: Hast du ein Lieblingskirchenlied?
1: Ja, habe ich.
0: Wenn ich eins meiner Lieder spiele und Roman frage, ob es ihm gefällt, sagt er meistens, nein, nicht wirklich. Das Lied Sedaya Notch gefiel ihm aber.
1: Sogar als Heranwachsender hörte ich nur Kirchenlieder. Der Rest interessiert mich nicht und ich kenne kein einziges Lied. Ich höre mir die Kirchenlieder nicht einfach nur an. Es sind Gebete. Das ist mein Lieblingslied. Ich höre es immer, wenn es mir nicht gut geht. Wenn irgendetwas schief läuft, höre ich mir das Lied an. Ehre sei Gott für alles.
0: Das singen wir immer im Gesangsunterricht.
1: Ja,

Um 8 Uhr müssen wir zum Morgengebet in die Kirche. Um 8.30 Uhr treffen wir uns im Speisesaal zum Frühstück. Um 9 Uhr beginnt der Unterricht. Also gehen alle ohne Ausnahme in das Auditorium.

0: Gehen wir.
1: Es ist so kalt. Ich bekomme es nicht hin.
0: Nein, du musst dich nur daran gewöhnen. Schau her, mach einen runden Ball. Genau so. Doch, das kannst du. Hier, wirf diesen. Ziele auf jemanden. Nein, nicht auf mich. Irgendjemand anderen. Wirf ihn auf Philipp, direkt auf seinen Kopf. Ich friere. Gehen wir.
2: Ich wurde 2008 in Lugansk geboren. Damals war es noch eine ukrainische Stadt.
3: Was ist für dich das größte Böse?
2: Wahrscheinlich Kriege.
3: Weißt du noch, wie dieser Krieg angefangen hat?
2: Ja.
3: Wie alt warst du?
2: Ich war 5.
4: Faina ist auf der Mirotvorets-Abschussliste. Dort wurden ursprünglich Kopfgelder auf Leute ausgesetzt. Ich habe vorausgesagt, dass diese Seite gegen Journalisten eingesetzt werden würde. Jetzt befinden sich darauf sogar Kinder und Jugendliche.
2: Ich schreibe über Menschen, über Tiere, über das Gute und Böse.
5: Ein normaler Mensch würde nicht schreiben, dass Faina eliminiert werden muss, dass sie beseitigt werden muss. Faina ist in erster Linie ein Kind.
3: Dieses Kind und seine Eltern müssen also wirklich um ihr Leben fürchten? In der Tat.

0: Art. Denn, soweit ich weiß, gab es bereits einen Versuch, Faina zu töten.
1: Sie sagen, dass sie ein Feind der Ukraine sei und dass sie Propaganda gegen die Ukraine betreibt. Sie hat nur gesagt, die Ukraine bombardiert Zivilisten. Sie hat einfach die Wahrheit gesagt.
2: Ich möchte, dass die Vereinten Nationen nicht vergessen, dass auch wir, die Kinder des Donbass, das Recht auf eine Kindheit und ein friedliches Leben haben.
3: Отче наш, ижийся на небесе, да святится имя Твое, да приидет царствие Твое, да будет воля Твоя, как на небесе и на земле. Господи, помилуй, Господи, помилуй, Господи, помилуй, Господи, помилуй, Господи, помилуй.
4: Это Олег.
5: Да, ну, а что нам здесь?
6: Эктус!
7: Ich erledige es heute.
8: Heute?
7: Ich habe 17 zu erledigen. Das ist viel.
8: Ja, das ist viel.
7: Guten Morgen.
8: Oh, hallo, mein Lieber.

0: So wird das Wesen der Kinder Gottes und der Kinder des Teufels offenbart. Jene, die sich durch Zwietracht von der Einheit und Liebe trennen, werden ohne diese Liebe verkümmern, so als seien sie ohne Lebenskraft, unfähig, in ihrem Wirken Früchte guter Taten hervorzubringen. Ehre sei unserem Gott, jetzt und immer da und in Ewigkeit. Amen.
1: Wir gehen nach draußen, um den Schnee zu räumen. Die anderen gehen beten oder in den Unterricht. Alles ist Gebet. Gibt es Fragen oder Anregungen oder Beschwerden? Alles in Ordnung? Gut, in Gottes Namen.
2: Macht den Weg frei, auch dort drüben. Gottes Segen.
3: Gottes Segen.
2: Das war gemein.
4: Ich

0: Учить в семинаре – это укрепление.
1: Das Theologiestudium stärkt das geistliche Leben und stärkt den Glauben.
0: Который хочет укреплить свою веру.
1: Auch in Menschen, die andere unterrichten wollen, damit sie Gott besser verstehen. Das, was ich hier lerne, kann ich an die Kinder in meiner Heimat unmittelbar weitergeben. Das schafft Verbindung.
2: Hallo?
0: Mhm.
3: Ist er am Telefon?
1: Nein, am Laptop.
3: Am Laptop?
1: Ja.
3: Was erzählst du ihnen?
1: Ich erzähle ihnen vom jüngsten Gericht. Und ich erkläre ihnen, wie wir Jesus Christus heute sehen. Sie sind in der Kirche des heiligen Radonesch in Rumonge versammelt. Es ist eine russisch-orthodoxe Kirche. In diesem Raum versammeln sich

0: unsere Priester zur Liturgie. Jetzt ist Sonntagsschule.
1: Gerade jetzt?
0: Ja, die Kinder haben Unterricht. Sie kommen immer in die Sonntagsschule und ich gebe ihnen Fernunterricht. In diesem Moment verrichte ich sozusagen das Werk Gottes.
1: Was sagt das Mädchen?
0: Sie fragt mich, ob wir an den einen Gott, den Vater, glauben und an die unsichtbare Welt. In unserem Glaubensbekenntnis bestätigen wir, dass wir auch an das Unsichtbare glauben. Sie sagt, gib mir ein Beispiel für das Unsichtbare. Wir können Gott mit unseren Augen nicht sehen, aber wir wissen, dass er existiert.
1: Engel zum Beispiel.
0: Ja, Engel auch. Engel gehören auch dazu.
1: Und böse Geister?
0: Nein, keine bösen Geister. Nun, ich meine, es gibt sie, aber sie bleiben für uns unsichtbar. Ich als Christ darf mich nicht auf unreine Geister beziehen.
1: Warum nicht?
0: Dafür sind sie noch zu jung.
1: Du willst ihnen keine Angst einjagen.
0: Genau. Sie könnten es missverstehen und anfangen, über unreine Geister nachzudenken. Daher bevorzugen wir es, nur über die frohe Botschaft zu berichten.
1: Nur Gutes.
0: Ja, nur Gutes. Das Lesen fällt ihnen schwer. Ich darf mit ihnen nicht zu streng sein, denn sie sind erst 8 oder 10 Jahre alt. Selbst die 15-Jährigen sind noch zu jung. Sie können nicht gut lesen. Nicht einmal in unserer Heimatsprache. Manchmal schimpfe ich mit ihnen, aber nicht zu arg. Wenn es aber Erwachsene wären,
1: dann würdest du ihnen schlechte Noten geben?
0: Genau. Das ist Kirundi, unsere Heimatsprache.
1: Sie singen das Vaterunser, richtig?
0: Ja,

0: Kennt er Viktor Zoy? Kann er seine Lieder spielen? Durch die Fürsprache unserer heiligen Väter, Herr Jesus Christus, erbarme dich unser.
1: Amen.
0: Warum lachst du, Brüderchen?
2: Willst du wissen, warum? Weil ich Russland liebe.
0: Naja, Europa ist geschlossen gegen uns. Afrika hingegen ist gespalten. Manche Länder sind für uns, andere sind gegen uns.
1: Manche Leute in Russland denken, dass Afrika ein Land sei. Es ist aber ein Kontinent. Mein Liebling, nimm mich mit. Dort in einem fernen Land werde ich deine Schwester sein. Dort in einem fernen Land werde ich deine Frau sein. Ich habe erst in Russland das Gitarrespielen gelernt. Mein Bruder und mein Vater können sehr gut spielen. Ich habe aber zu Hause nie gespielt.
0: Wie bist du auf die Orthodoxie aufmerksam geworden?
1: Durch orthodoxe Missionare, die nach Madagaskar kamen. Sie begannen mit ihrer Arbeit.
0: Was taten sie? Gingen sie von Haus zu Haus?
1: Zuerst unterwiesen sie die Madagassen und ordinierten sie. Die Entscheidung der russisch-orthodoxen Kirche, das Exarchat von Afrika zu gründen, führte dazu, dass einige Priester vom Exarchat von Alexandria zum russisch-orthodoxen Exarchat konvertierten. Es war mir ein großer Wunsch, der russisch-orthodoxen Kirche beizutreten. Ich war bereits Theologiestudent an einem griechischen Seminar, aber dort erhielt ich keine ausreichende Ausbildung. Die Orthodoxie entwickelt sich in Madagaskar nur sehr langsam.
2: Die griechische Kirche ist in Afrika schon eine Weile vertreten.

0: haben, aber sie unternimmt nichts. Und dann sah ich die russisch-orthodoxe Kirche und dass sie ihre Arbeit gut macht. Dort möchte man, dass sich die Orthodoxie und der Glaube in Afrika ausbreiten.
1: Ja, unser Ziel ist es, dass jeder vom orthodoxen Glauben erfährt. Und im Einklang mit den christlichen Geboten lebt.

0: Endlich sehen wir uns wieder. Alexei. Ateliers der Russischen Kunstakademie unter der Leitung von Surab Konstantinowitsch Tsereteli. Das Gebäude wurde in den 1950er Jahren für den Künstler Serov errichtet. Es handelte sich um den russischen Künstler Wladimir Serov, nicht zu verwechseln mit Valentin Serov, der das Bild Mädchen mit Pfirsichen malte. Wladimir Serov, er porträtierte Lenin. Das ist sein Atelier. Er lebte nicht weit von hier, am Flussufer. Schaut mal. Momentan male ich an einem Porträt eines Zeitgenossen, namens Hieromonk Roman. Er schreibt geistliche Gedichte und ist Autor von Kirchenliedern. Wahrscheinlich habt ihr von ihm gehört. Er lebt als Einsiedler in Vetrovo in der Region Pskov. Er ist ein orthodoxer Poet, der in den 1990er Jahren geistliche Lieder schrieb und begleitet von seiner Gitarre vortrug. Heute lebt er alleine in Vetrovo. Schaut es euch an. Wie ihr seht, wird Vater Roman in einem Wintergarten dargestellt, umgeben von lyrischer Ruhe. Ich wollte nicht die klassische Darstellung, wollte ihn nicht umgeben von Büchern malen. Schriftsteller werden immer umgeben von Büchern dargestellt, richtig? Ich wollte aber seinen Charakter durch die Natur herausarbeiten. Dieser innere Zustand, die Natur eines Russen, wird durch diese schneebedeckten Äste wiedergegeben. Und so ist Roman. Seine Arbeit ist aus Lyrik gewoben und durch diese Lyrik vermittelt er die Orthodoxie an die Menschen in Russland. Nach dem Jahr 2015 besuchte ich auch die Zone der militärischen Sonderoperation. Ich befasse mich mit dem Donbass und malte bereits mehr als 30 Bilder zu diesem Thema. Hier haben wir Anja Prokofjeva, eine Korrespondentin, die im vergangenen Jahr ums Leben kam. Ja, sie kam im Gebiet Belgorod ums Leben. Sie sah aus wie ein zierliches Mädchen, war aber tatsächlich eine Heldin. Sie berichtete aus einigen der gefährlichsten Orte, auch von der Front. Sie war eine selbstlose Frau. Das Malen von Ikonen und Kirchen ist eine weitere geistliche Leidenschaft von mir. Es ist ein Impuls, dem ich folge und dem ich mich nicht entziehen kann. Der Beruf des Künstlers ist mit der Rolle des Hüters orthodoxer Ideen eng verknüpft. In erster Linie geht es um orthodoxe Moral und Ideale.
1: Ja, ich weiß, wie Künstler arbeiten. Sie vermitteln durch ihre Bilder Informationen. Sie zeigen, was im Land vor sich geht.
0: Ja, das stimmt. Es geht um Informationen.
1: Gesellschaft und Gemeinschaft werden auch durch Ikonen dargestellt.
0: Wie soll jemand ohne Glauben den Krieg überstehen? Diese Menschen haben die Waffen erhoben, um unser Vaterland und unseren Glauben zu verteidigen.
1: Wir verstehen das, weil wir über all die Dinge lesen, die momentan in der Welt vor sich gehen. In Russland und in Afrika. Auch wenn wir keine physische Hilfe leisten können, so können wir doch unsere geistige Unterstützung anbieten. Wir beten für sie, damit der Herr ihnen helfen kann.

0: Dies ist für Roman das erste Mal, dass er dem Priester bei der Messe hilft. Und es sind so viele Leute hier.
1: Für die Besucher ist es wahrscheinlich eine Überraschung und auch lehrreich, so einen außergewöhnlichen Menschen die Messe lesen zu sehen. Es ist natürlich eine Offenbarung von Gott.
2: All diese und diese auch. Weißt du, welche du lesen sollst? Das Troparion und dann der Kanon. Präge dir vorerst ein Drittel ein.
1: Ja, aber ich werde es gemeinsam mit Nikolai lesen.
2: Gut, er kann dir helfen.
1: Er wird mich korrigieren.
2: Sehr gut. Gott ist mit dir, mein Freund.

0: Höre meine Fürsprache, höre mein Gebet.
1: Nicht nur heute. Wenn ich lese, habe ich das Gefühl, als würden wir gemeinsam zu Gott beten. Ich achte immer auf die Leute, auf die Kirchgänger, um ein Gefühl zu bekommen und um sicherzustellen, dass ich richtig lese.
0: Ich sah, wie nervös er heute war, aber er hat alles richtig gemacht. Er hat heute wirklich gute Arbeit geleistet, besser als ich.
2: Gehen wir. Das sind unschuldige Zivilisten. Prozent von ihnen wurden durch die Kämpfe getötet. Die Leute schrien, was tut ihr? Wir sind Ukrainer. Und sie sagten, Ukrainer, einen Dreck seid ihr. Und das war alles.
3: Haben sie das beim Rückzug getan?
2: Ja, beim Rückzug.
3: Was ist der Sinn?
2: Ich weiß es nicht. AA, Saporozhets. Das ist das älteste Grab vom 27. Oktober.
4: Ich bin früh morgens aufgestanden, ging nach draußen und da hörte ich einen Schrei. Raus aus dem Haus und sowas. Sie haben alle an die Wand gestellt und angefangen zu schießen. Meine Schwiegertochter schrie, was tut ihr? Wir sind doch... Aber er hat einfach losgeschossen und das war's.

0: Ich heiße Ilya Kasakov. Ich bin Teilnehmer der speziellen Militäroperation. Mein Buch heißt genauso wie mein Blog, Der eiserne Mann, weil ich Beine aus Stahl habe. Das Schicksal, das Universum hat mir eine zweite Chance gegeben.
1: Er ist ein Kämpfer. Er war immer bereit zu kämpfen und sein Ergebnis ist hervorragend.
0: Die Medizin hat für mich alles getan, was sie konnte. Es liegt nun an meiner Willenskraft.
2: Es sind Militärangehörige. Der Befehl wird angenommen und erfüllt.
0: Ich will mit meinem Buch zeigen, dass es darin nicht nur um den Krieg geht, sondern auch um die Rehabilitation und die Liebe zum Leben.

0: Die Leute reagieren alle unterschiedlich. Die meisten lächeln. Sie schauen einfach und lächeln. Afrikaner, wie bitte? Wie kommen die hierher? Auch heute, während wir lasen, bemerkte ich zwei Russen, die hereinkamen und uns anschauten. Zuerst schauten sie ihn wie einen Feind an, als wollten sie sagen, was macht er denn hier? Dann lächelten sie. Und das war's. Weil sie verstanden, dass er einer von uns ist, ein Orthodoxer.
1: Auf diese Weise offenbart sich Gott. Man sieht mich, man sieht einen Mann, der aus Afrika kam, um hier zu studieren, um den Glauben zu verstehen. Das ist wahre Unterweisung, nicht nur für uns, sondern auch für die Russen.
0: Ich denke, für mich und viele andere ist es ein Wunder. Weil, nun ja, wie kann das sein? Eine Kirche, die noch vor kurzem fast vollständig zerstört war, kann heute nicht nur in ihrem eigenen Land, sondern auch auf anderen Kontinenten predigen.
1: Wir sind Priester nicht nur für unsere eigene Nation, sondern für alle Nationen. O Herr, unser Gott, Vater und Sohn und Heiliger Geist, schau auf deinen Diener Roman herab und heile ihn. Ich bin erkrankt. Ich habe Kopf- und Halsschmerzen. Wenn ich krank bin, kann ich nicht in den Unterricht gehen. Ich sitze hier herum und

0: Спасибо.
1: Шарон заболел, у него температура 38.
2: Он вчера мне сказал, что мы пойдем в баню. Мы сказали, ну, хорошо. Мы же планировали программу, но он заболел. Но...
1: Сейчас весной все болеют.
3: Так вот им как раз и надо было в баню идти, чтобы выздороветь. Чесночком подышать, там, травами, полынькой, да?
2: Ну, если с температурой невозможно.
4: Ich bin sehr traurig. Weißt du, wenn man krank ist, ist man immer traurig. Ich wollte auch zur Banja gehen. Die Banja macht mir großen Spaß.
5: Gefällt dir die Banja?
6: Die Banja ist großartig. Ich mag die Banja sehr.
5: Sehr heiß da drin, ja?
7: Ja, aber es gefällt mir sehr.
6: Gibt es so etwas Ähnliches auch in Kamerun?
7: Nein, nicht wirklich.
6: So etwas gibt es nur in Russland.
7: Heute bin ich zum ersten Mal in kaltes Wasser gesprungen.
6: Danach fühlt sich die Haut frisch an. Das ist sehr, sehr gut für deine Gesundheit.
8: Was haben die Jungs getan? Sie saßen im Dampfbad, gingen hinaus, um kurz zu duschen und gingen gleich wieder hinein ins Dampfbad.
9: Können wir ihn besuchen und ihm Tee bringen und vielleicht ein paar Vitamine? Lasst uns auf beim Laden anhalten und ein paar Orangen kaufen.
5: Roman, wo ist Nikolai? Warum bist du alleine?
4: Nikolai ist nicht mehr hier, er ging weg. Es gibt ein Problem in seiner Familie und er entschied sich, nach Hause zu gehen, um sich mit dem Problem auseinanderzusetzen. Als Christen verstehen wir, dass alles Mögliche geschehen kann. In der Küche verabschiedete er sich von uns. Er bat um unsere Gebete. Vielleicht kommt er nächstes Jahr wieder. Wir reden oft am Telefon, so wie zuvor. Er ist mir nicht böse und ich bin ihm nicht böse. Unsere Freundschaft besteht weiter.
6: Ist Roman hier? Hallo Roman. Wir kommen gerade von der Banja zurück. Wir waren auf dem Nachhauseweg und hielten kurz an, um dir ein paar Dinge zu besorgen. Hier sind Früchte.
4: Vielen Dank. Ich freue mich sehr, euch zu sehen. Danke.
6: Hast du noch Fieber?
4: Es geht mir besser, aber ich fühle mich noch nicht ganz gesund.
6: Warst du beim Arzt?
4: Ja, ich war bei einer Ärztin. Sie gab mir Medizin.
6: Während wir in der Banja waren, sagten wir, schade, dass Roman nicht dabei ist. Wo ist Roman?
8: Du hast uns gefehlt. Das nächste Mal gehen wir ganz sicher zusammen.
4: Ganz sicher. Bitte betet für mich, damit ich wieder gesund werde.
8: Gute Besserung.
4: Danke. Nochmals vielen Dank.
8: Wir müssen wieder an die Arbeit. Und wir müssen auch für unsere Gesundheit beten. Gute Besserung.
4: Sie haben mich sehr aufgemuntert. Wenn man krank ist und es kommt jemand zu Besuch, dann offenbart es die besondere Beziehung zueinander. Wie hier, zwischen den russischen und afrikanischen Studenten. Ja, natürlich sind sie alle meine Brüder. Ich liebe jeden einzelnen von ihnen und ich behandle jeden so, wie ich Nikolai behandelte. Jetzt, wo meine Laune wieder besser ist, werde ich morgen vielleicht wieder gesund sein. Ich freue mich darauf.

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1: Если Богу будет...
2: So Gott will, werde ich eine große Kirche bauen. Eine Kathedrale. Es wird eine wunderschön bemalte Kirche mit vielen Ikonen, damit jeder die Kirche als eine russisch-orthodoxe Kirche in Burundi erkennt.

0: Ich schlafe hier. Ich ziehe meine Schuhe an, gehe spazieren, esse. Ich spiele.
1: Es gab eine riesige Explosion, als ich in Donetsk auf dem Weg zum Tanzkurs war.
2: Warum haben sie ihre Tochter versteckt?
1: Damit sie nicht gewaltsam weggebracht werden würde. Ukrainische Freiwillige. Sie konnten Kinder zwingen, mit ihnen zu gehen. Mit Gewalt.
0: Ich weiß nicht, wo meine Eltern sind. Ich habe sie schon lange nicht gesehen.
1: Ich bin gegangen, weil ich die Kinder retten wollte.
2: Man weiß nicht, ob man überlebt oder nicht.

0: Diese Orte sind mit dem Blut der Menschen getränkt, die unter dem Nationalsozialismus gelitten haben. Menschen, die durch Verhungern, Zwangsarbeit, medizinische Experimente und Gas ermordet wurden. Menschen, die in den Ghettos, den Todes- und Vernichtungslagern Osteuropas starben. Unter ihnen meine Familie. Ihre Sünde, als Juden geboren worden zu sein. 77 Jahre nach dem Ende des Zweiten Weltkriegs sind die Zeichen des Nationalsozialismus wieder da. Hakenkreuze und Neonazi-Kundgebungen, als ob der Nationalsozialismus nie vollständig ausgerottet worden wäre.
1: Es wird Leute geben, die den Nationalsozialismus wieder zum Leben erwecken werden. Es geschieht bereits. Was sich heute in der Ukraine und in Europa abspielt, ist fürchterlich.
0: Ich bin in Weißrussland, um die letzten lebenden Überlebenden des Holocaust zu treffen, um mehr darüber herauszufinden, was mit meiner Familie geschehen ist. Denn wenn wir ihr Schicksal, meine Geschichte, unsere Geschichte kennen, können wir dazu beitragen, dass sich die Vergangenheit nicht wiederholt. Wir fragen die Überlebenden, was der wahre Narzissmus ist und ob er uns wieder ins Angesicht blickt.
2: Wow. 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

0: Wirklich.
1: Leider löste diese falsche Meldung der Bild-Zeitung zwar Emotionen, aber keinen gesunden Menschenverstand aus. Doch es war Professor Bob Arnett, der gesagt hat, Sie können sich den ganzen Tag lang die Hände waschen, doch Sie werden trotzdem das Coronavirus bekommen, wenn jemand in Ihrer Nähe hustet. Lassen Sie sich von Fakten leiten, nicht von Emotionen.
0: 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Kritisch bleiben.
2: Mein Kampfgefährte und ich hörten eine Explosion. Eine gewaltige Explosion. Sein Rufzeichen war Malisch. Er wollte mit mir mitgehen. Ich sah eine Vertiefung und bin draufgetreten. Es war ein gewaltiger Schlag. Ich erinnere mich an den rauchgeschwärzten Himmel. Ich schrie, Malisch, Malisch. Er war etwa 5 Meter hinter mir. Er sagte kein einziges Wort. Und das war's. Ich lag da.

Mein Buch heißt genauso wie mein Blog, Der eiserne Mann. Wahrscheinlich ist es eine Anspielung auf eines meiner Lieblingswerke von Boris Polevoy, Der wahre Mensch über Maresjew. Dort geht es um einen echten Mann und bei mir um einen eisernen Mann, weil ich Beine aus Stahl habe.

0: Wo soll ich nur anfangen?
1: Junger Mann, entschuldigen Sie bitte. Ich würde Sie gern umarmen und Danke sagen. Ach, dass Sie ihr Leben. Danke Ihnen.

Ich heiße Ilya Kasakov. Ich bin 31 Jahre alt. Ich wurde verletzt, als ich 30 war, und jetzt lebe ich noch immer damit. Ich bin Teilnehmer der speziellen Militäroperation, ein Schwerbehinderter. Ich finde, ich bin ein sehr fröhlicher Mensch und Vater einer wunderschönen Tochter. Auch das Märchen geht nun schlafen, um im Traum dich zu treffen. Wünsch ihm eine gute Nacht. Ich habe 2 Monate lang gedient, doch in meinem Buch nehmen diese flüchtigen Ereignisse rund 100 Seiten ein. An der Front herrscht ein anderer Alltag, ein anderer Rhythmus. Entsprechend geschehen dort viel mehr Dinge. An einem einzigen Tag erlebt man so viel wie sonst in einem ganzen Leben. Jeder Tag kann der letzte sein. Es kann jederzeit vorbei sein.

Bald werden viele Verletzte heimkehren. Einige werden ihre Angehörigen verlieren. Einige werden in ihrer Familie jemanden mit einer Behinderung haben, ohne Gliedmaßen. Ich will mit meinem Buch zeigen, dass es darin nicht nur um den Krieg geht, sondern auch um die Rehabilitation und die Liebe zum Leben.

Heute bin ich um 6 Uhr morgens aufgewacht. Ich wurde vom fröhlichen Zwitschern der Vögel geweckt und ertappte mich bei dem Gedanken, welch ein Glück, das hören zu dürfen. Vielen Menschen bleibt dieses kleine Wunder verwehrt. Ich bin mir sicher, hätte ich nicht meine Beine, sondern mein Gehör und noch schlimmer mein Augenlicht verloren, dann wäre mein Leben heute ein völlig anderes. Dunkler, härter, angstvoller. Manchmal stelle ich mir vor, ich hätte meine Arme verloren. Arme sind keine Beine, aber wie sollte ich dann meine Frau umarmen? Meine geliebte Tochter. Wäre das noch ein Leben? Ich glaube nicht, dass mich meine Beine noch glücklich machen würden.

0: Ich habe eine Menge unterschiedlicher Knieprothesen getestet. Aus den USA, aus England, aus Deutschland. Wir testen gerade eine in Russland hergestellte Knieprothese, die Kines 1. Das ist eine pneumatische Einheit mit elektronischer Steuerung.
1: Die Prothese reagiert auf Veränderungen im Gehtempo, in der Art des Gehens, passt die Steifigkeit an, indem sie eine große Anzahl von Signalen an die intelligente Komponente der Prothese, den Mikroprozessor, weiterleitet. Man kann den Mikroprozessor mit einer Servolenkung vergleichen. Wir alle fahren lieber ein Auto, bei dem sich das Lenkrad leicht und mühelos drehen lässt. Aus medizinischer Sicht, und das sage ich als Arzt, ist das Schwierigste überhaupt die Bewegung des eigenen Körpers durch Raum und Zeit. Gehen ist eine der komplexesten Leistungen unseres Körpers. Alles andere lässt sich mit Training erreichen.
0: Man kann im Fitnessstudio trainieren, man kann boxen. Da steckt ein sehr gutes Schloss, das dich im Falle einer Aktivität hält. Es lässt einen nicht fallen.
1: Unser Unternehmen ist im Bereich Bioengineering tätig. Wir haben IT-Spezialisten gefunden, die dem Knie beigebracht haben, wie man richtig läuft, also die Topologie der Bewegung. Sie haben den Quellcode geschrieben. Er ist gewissermaßen das Gehirn dieses Knies. Es waren unsere eigenen Programmierer. Um die Anwendung benutzerfreundlich zu gestalten, haben sie auch die mobile App entwickelt.
0: Was zeigt mir die App? Ich sehe den Akkustand, also wie lange ich noch laufen kann. Und ich sehe die aktuelle Steifigkeit des Zylinders. Sie bestimmt, wie schnell ich mich bewegen kann.
1: Das ist eine durch und durch russische Entwicklung mit unserem eigenen Metall.

Mein Auto ersetzt mir meine Beine. Ich fahre mit Handsteuerung, das ist extrem praktisch. Ich setze mich einfach rein und kann sofort losfahren. Lenken, bremsen, beschleunigen, das geht im Grunde mit einem Finger. Wir fahren in meine Heimatstadt Alushta. Ich betrachte die Krim eigentlich als meine Heimat, aber Alushta ist für mich noch mehr Heimat. Wenn man die Nachrichten aus dem Ausland hört, in denen die Krim als vorübergehend besetztes Gebiet bezeichnet wird, in denen von Menschenrechtsverletzungen die Rede ist und davor gewarnt wird, hierher zu reisen, und dann kommt man selbst hierher und sieht, wie das Leben pulsiert, wie viel hier gebaut wird, dann entsteht ein innerer Widerspruch. Ich bin ein eingefleischter Russe. Meine Verwandten leben überall, von Kaliningrad bis Wladiwostok, viele in Moskau und St. Petersburg. Dieses Land ist meine Heimat. Deshalb bin ich an die Front gegangen, um mein Land zu verteidigen. Ich hatte ja einen Eid geleistet. Nach meinem Magisterabschluss an der Universität habe ich meinen Wehrdienst in Sewastopol beim Marinekorps absolviert. Als dann die Krimbrücke in die Luft gesprengt wurde, was ich für einen Terroranschlag halte, wurde mir klar, dass meine Zeit gekommen ist.

wenn ich nicht in meinem jetzigen Zustand wäre, wenn ich keine Einschränkungen hätte, hätte ich mich bestimmt nie an ein Buch gesetzt. Und nicht, weil ich keine Lust oder keine Idee hatte, sondern einfach, weil ich ständig irgendwo hinlaufen würde.

0: nicht.
1: Es wird dunkel. Im Winter wird es schon früh dunkel. Im Krankenzimmer brennt ein helles Licht. Das sollte nicht sein. Wir befinden uns ja praktisch an der Frontlinie. Der Feind könnte uns sehen und wir würden eine Überraschung erleben. Ich versuche, das Personal zu alarmieren, aber es kommt niemand zu mir. Sie trinken in aller Ruhe Tee, 10 Meter von mir entfernt, und sehe nicht einmal, dass ich meine noch schwache Hand hebe. Na gut, dann mache ich es eben selbst. Als ich diese Bilder sah, war es mir bewusst, dass ich mich nicht mehr im Kampf befand, sondern in einer medizinischen Einrichtung. Aber ich war dennoch völlig losgelöst von der Realität. Es war ein anderes Krankenzimmer. Das medizinische Personal flog auf Drohnen herum. Ich habe verstanden, dass ich nach meiner Verwundung im Krankenhaus liege, aber ich war mir noch nicht ganz bewusst, dass ich in Moskau bin. Ich war geistig noch an der Frontlinie. Ich dachte, dass der Feind uns immer noch beobachtet. Es war ein Grenzzustand. Als meine Verwandten, meine Frau, meine Schwester und meine Mutter zu mir kamen und sagten, Ilja, du bist in Moskau, konnte ich es nicht fassen. Wie konnte ich bloß in Moskau sein?

Ich liebe die Musikband Carol y Shoot. Als ich die Prothesen bekommen habe, schenkte mir ein Freund diese Sticker. Er sagte, ich solle sie aufkleben. Ich bedankte mich. Eine Art Dekoration. Schaut gut aus. Die Leute zeigen Interesse, wenn sie vorbeigehen. Auch Kinder. Ich mag die Reaktion der Kinder. Mama, Mama, schau, ein Roboter kommt. Dieser Mann ist ein Roboter. Ich mag solche Momente. Wenn ich Beine hätte, würde ich jetzt losschwimmen.

0: Ich vergleiche unsere erwachsenen Schüler oft mit Kindern. Wenn wir zum ersten Mal gemeinsam unter Wasser tauchen und wieder auftauchen, spürt man diese kindliche Begeisterung, dieses Leuchten in den Augen, manchmal sogar Tränen. Die meisten Jungs, die hier rehabilitiert werden, kommen fast alle aus derselben Ortschaft. Dort gab es einige ziemlich harte Kämpfe.
1: Ich heiße Fedorovic Daniil Mikhailovic. Ich bin Teilnehmer der speziellen Militäroperation. Mein Rufzeichen ist Phoenix. Ich bin 45 Jahre alt, bin verheiratet, habe 3 Kinder. Nun, der erste Tauchgang war beängstigend. Wir bestehen zwar zu 80% aus Wasser, aber das ist kein gewöhnlicher Lebensraum für Menschen.
2: Ich bin Gabriel Doroshin, geboren in Frankreich, aber ein russischer Freiwilliger. Jeder Russe sorgt sich um Russlands Schicksal. Und als mir klar wurde, dass der Westen angefangen hat, Russland zu bedrohen, habe ich mich entschieden, hierher zu kommen, weil es keine andere Wahl gab. Diese Frage war für mich schnell geklärt. Ich habe nicht darüber nachgedacht, was Krieg bedeutet und was mich erwarten würde. Man geht einfach, weil man gehen muss, komme was wolle. Das ist einfach Schicksal. Ich habe Paris gegen Malaya Shishovka eingetauscht. Wir haben dort auch einen Turm, also ist es nicht so schlimm. Er erinnert an den Eiffelturm. Aber er ist noch cooler, weil über dem Eiffelturm keine russische Flagge weht. Noch nicht.

0: man sich ruhiger. Das ist spürbar. Man merkt es sogar an den Luftblasen.
1: Er hat diese, wie man so schön sagt, Schwerelosigkeit gespürt. Er hat die Handlungsfreiheit gespürt. Sein Gehirn hat genau die Information verarbeitet. Im Wasser kann er alles tun, auch trotz fehlender Gliedmaßen.
0: Ich brauche niemandem etwas zu beweisen. Ich habe es schon bewiesen. Und ich habe meine Pflicht gegenüber meiner Heimat erfüllt. Ich lebe einfach das Leben, das ich früher gelebt habe, ohne dass es mir peinlich ist.
2: Hier bitte. Klicke einfach hier drauf. So, ich gehe jetzt zu den Jungs. Aber ich kann nicht schwimmen. Ich bin eine glückliche Oma. Super. Danke, Jungs. Ich war mal hier und da war auch ein Bischof dabei. Das ruft Respekt und Bewunderung hervor. Ich bin sehr... Danke euch.
1: Es sind Militärangehörige. Es sind ganz andere Menschen. Es gibt keinerlei Schwierigkeiten mit den Jungs. Im Sinne von, der Befehl wird angenommen und erfüllt. Mit ihnen zu arbeiten macht richtig Spaß.
0: Man sagt ja nicht umsonst, Bewegung ist Leben. Wissen Sie, mit den Behinderungen kommt auch die Erkenntnis, dass das Leben vergänglich ist und enden kann. Und man muss jede Sekunde davon nutzen.
1: Natürlich geht nicht jeder tauchen. Aber viele fangen an, Sport zu treiben. Der eine schießt, der andere klettert. Wieder ein anderer fährt Ski oder geht joggen.
0: Sie stellten ein Team von Amputierten zusammen, um den Elbrus zu besteigen und fragten, wer mitgehen will. Natürlich habe ich mich gemeldet. Unsere Gedanken wirken sich auf unser Leben aus und alle Probleme sind nur in unseren Köpfen verankert. Wenn ein Mensch ein Ziel vor den Augen hat, sieht er keine Hindernisse.

Von der Voruskirche aus kann man den Weg nach oben nehmen. Aber ich bin noch nicht so weit. Es wird einige Zeit dauern, bis ich meine Prothesen beherrsche. Übrigens könnte ich ja auch klettern gehen. Warum nicht? Ich bin immer in die Berge gegangen. Ich habe gejoggt, bin in den Bergen gelaufen. Ich habe einen aktiven Lebensstil geführt. Also hatte ich nicht wirklich eine Wahl. Ich wusste, dass meine Prothesen gut sein werden.

0: Ich habe Ilja vor einem Jahr kennengelernt. Er hat Prothesen mit externer Stromquelle bekommen, die Mikroprozessor gesteuert sind. Es wurde eine sehr umfangreiche Arbeit geleistet, da er eine beidseitige Amputation im mittleren Oberschenkelbereich hat. Alles beginnt mit dem Abdruck. Hier ist er. Danach wird ausgegossen, bearbeitet und fixiert. Das ist die Anprobehülse. Die kommt zuerst auf die Füße, in niedriger Höhe, damit der Patient überhaupt aufstehen kann. Bei beidseitiger Amputation ist es immer schwieriger, die Prothesen anzupassen. Es treten Kopfschmerzen, Schwindel auf. Um das zu vermeiden, setzen wir die Prothesen zuerst in niedriger Position ein und heben sie dann schrittweise an. Es gibt eine Regel: Die Prothesen sollen zuerst 10 cm niedriger sein als die ursprüngliche Körpergröße.
1: Das Gehen auf Prothesen ist sehr arbeitsintensiv. Ich habe einmal überlegt, womit man das vergleichen kann. 1,5 Kilometer fühlen sich für mich jetzt wie 15 Kilometer an.
0: Er ist ein Kämpfer. Er hat sich nie entmutigen lassen. Er war immer bereit zu kämpfen. Und sein Ergebnis ist dementsprechend hervorragend.
1: Wenn ich Knie hätte, würde ich jetzt schon ohne Stöcke laufen. Aber leider ist das nun mal so. Ich muss damit leben und meine neuen Stahlbeine meistern.
2: Haben Sie gewusst, dass er ein Buch schreibt?
0: Nein. Hoffentlich nicht über mich.
1: Die Medizin hat für mich alles getan, was sie konnte. Es liegt nun an meiner Willenskraft, an meiner Beharrlichkeit. An der Liebe zu meinen Verwandten, zu meiner Heimat, zum Meer, zum Himmel. Jeden Tag sollte man hinausgehen, in den Himmel schauen und sagen, ach Gott, wie sehr ich diese Welt liebe. Aber gleichzeitig sollte man nicht vergessen, sich zu verbessern, sich weiterzuentwickeln. In meinem Fall ist es das Gehen.

Ich bin auf eine Mine geraten, als ich meine Einheit unter Beschuss evakuiert habe. Keine Ahnung, warum die Mine dort war. Es liefen eine Menge Leute herum und ihnen ist nichts passiert. Aber ich hatte Unglück. Ich habe es geschafft, zwei Personen zu evakuieren. Dann bin ich auf diese Mine geraten. Den ersten Monat stand ich unter Schock. Später stellte ich nicht mehr die Frage, wie soll ich nur damit umgehen, sondern was soll ich nun tun?

0: Wenn man von russischen Innovationen in der Prothetik spricht, dann sind wir gemeint. Wir stellen Arm- und Beinprothesen für Menschen her, die Prothesen brauchen. Unter anderem für jene Jungs, die bei der speziellen Militäroperation verletzt wurden.
1: Die Möglichkeiten sind da. Die Tatsache, dass du einen Teil deines Körpers verloren hast, bedeutet nicht dein Ende. Ich habe Leute gesehen, die wahnsinnige Dinge ohne Arme und Beine machen. Und sie leben ein so erfülltes Leben, dass ich daneben fast unsicher wirke. Sie sind einfach großartig, da fehlen einem echt die Worte.
0: Die Osteointegration wird es ermöglichen, eine Prothese direkt in den Knochen eines Menschen zu implantieren. Diese Arbeit ist in unseren medizinischen Instituten in vollem Gange. Sobald es uns gelingt, das Problem zu lösen, dass Bakterien nicht durch diese externe Vorrichtung in den Menschen eindringen, wird diese Methode überall eingesetzt werden. Vielleicht nicht nur in Russland, sondern auch im Ausland. Wenn man geht, ändern sich die Schritte, sehen Sie das? Das System erkennt dabei genau den Beugungswinkel im Knie sowie den Winkel zwischen Unterschenkel und Oberschenkel. Zusätzlich erfassen wir, wie sich die Schultern und der Rücken der Person bewegen. All diese Infos helfen uns dabei, unsere mathematischen Algorithmen weiterzuentwickeln und das bionische Knie so intelligent wie möglich zu gestalten.

0: Es ist schön, dass es wieder zwei sind. Ich habe das Gefühl, ich habe wieder ein Bein. Und allgemein, naja, ich spüre zwar etwas Druck auf mein Knie, aber sonst ist es toll. Es macht alles von alleine. Das Wichtigste ist, sich nicht entmutigen zu lassen und geduldig zu sein. Wenn man sich Zeit nimmt, wenn man es vernünftig angeht, wird alles gut.
1: Eines Tages hat sich das Bild wie ein Puzzle in meinem Kopf zusammengesetzt und ich konnte mich ganz klar erinnern. Sein Rufzeichen war Malisch. Er war ein guter Kerl und wurde bei der Mobilmachung eingezogen. Er war kameradschaftlich. Er ging schweigend mit, stellte nicht einmal Fragen und ich stellte auch keine. Er ging einfach mit. Nach einer Weile hörte ich, wie Malisch nach mir rief. Da wusste ich, dass er am Leben ist und dass alles in Ordnung ist. Wie mir die Jungs später erzählten, versuchte er etwa 10 Minuten lang per Funk Hilfe zu holen. Der Baradar, ein Vertragssoldat, der von Anfang an bei der speziellen Militäroperation dabei ist, war der

Einzige, der zu uns rannte, um zu helfen. Er geriet ebenfalls auf eine Mine, genau wie wir. Ich erinnere mich nicht an das Feldlazarett, aber der Kommandant erzählte mir später, dass man bei Malisch auf dem OP-Tisch die Tourniquets entfernt habe. Leider konnten sie ihn nicht mehr retten. Anfangs habe ich mir lange Zeit die Schuld an ihrem Tod gegeben, vor allem an dem Tod von Malisch. Ich denke, das Schicksal, das Universum hat mir eine zweite Chance gegeben.

0: Manchmal habe ich keine Inspiration. Ich klappe meinen Laptop auf und schließe ihn wieder. Dann rühre ich ihn 2 Tage lang nicht an. Und manchmal ist es ganz anders. Ich setze mich hin und schreibe Kapitel für Kapitel. Es ist wie ein Strom, der durch mich fließt. Es war ein warmer Herbsttag, der 14. Oktober. Für die orthodoxen Bürger unseres großen Landes ist das ein großer Feiertag, der Schutz der allerheiligsten Gottesmutter. Damals wusste ich es noch nicht, aber dieser Tag wurde auch für mich bedeutsam. An diesem Tag haben meine Frau und ich geheiratet. Und obwohl die Ehe in einer staatlichen Einrichtung eingetragen wurde, habe ich das Gefühl, dass diese Ehe im Himmel geschlossen wurde. Hallo, meine Liebe.
1: Ja.
0: Bist du jetzt frei geworden? Okay, wir sind gleich da. Gut. Okay, wir sind gleich da. Das Standesamt, in dem wir geheiratet haben, ist für mich ein ganz besonderer Ort. Unsere Entscheidung zu heiraten war sehr spontan. Wir haben sie noch am selben Tag getroffen. Wahrscheinlich war sie die treibende Kraft dahinter. Eigentlich hatte ich mir einen klassischen Antrag vorgestellt, mit Blumenstrauß, einem Ring, all dem. Doch sie sagte nur, lass uns heiraten, damit du in den Krieg ziehst und weißt, dass eine Frau auf dich wartet. Das Kind kam dann während unserer Ehe zur Welt. Dieses Buch wird meine Autobiografie sein, eine Geschichte, aus der jeder, der sie liest, etwas lernen kann. Sie erzählt, was ich durchgemacht habe und wohin mich mein Weg geführt hat, ohne dass ich je meine Menschlichkeit, meine Lebensfreude verloren habe. Ich bin ein sehr glücklicher Mensch, denn mein Leben ist erfüllt, weil ich liebe und geliebt werde.

Das Ermittlungszentrum UKR Leaks, dessen Leiter ich bin, führt journalistische Ermittlungen durch, um die Kriegsverbrechen des Kiewer Regimes aufzudecken. Einer meiner Schwerpunkte sind die Operationen der ukrainischen Geheimdienste. Ich kenne ihre Methoden in- und auswendig. Ich weiß, wie sie vorgehen. Als ich von den Aktivitäten des sogenannten russischen Freiwilligenkorps hörte, weckte das meine Neugier. Was ist das für eine Organisation? Wer leitet sie? Wer finanziert sie? Und was für Ziele verfolgt sie?

0: Onkel Kolja, hallo. Wie geht es Ihnen?
1: Ah, geht schon.
0: Sind Sie auch für die Aufnahmen hier? Sind Sie für die Aufnahmen gekommen? Sie müssen nicht. Okay, Max. Ich bin bereit, auf dein Signal. Fertig? Damen und Herren, ich begrüße Sie und bienvenue à Shishovka. Ich bin Gavril Doroshin, geboren in Frankreich, aber ein russischer Freiwilliger. Ich bin in Marseille geboren. Ich wurde dort gefragt, hast du lange darüber nachgedacht, ob du gehen willst? Aber ich habe überhaupt nicht nachgedacht. Für mich war das absolut logisch. Es ist Krieg. Ein Mann muss sein Vaterland verteidigen.

0: Wenn ich gefragt werde, was ich mehr bin, Franzose oder Russe, dann sage ich, in erster Linie bin ich orthodoxer Christ. Alles andere kommt danach. Ich glaube, da fliegt irgendwo eine Drohne. Das ist eine merkwürdige Drohne, kein Mavic. Mavics sind nicht so, sie quietschen nicht so. Lass uns auf alle Fälle in Deckung gehen. Wir brauchen keine unnötigen Risiken. Das erinnert mich an meine Kindheit bei meinen Großeltern. Sie lebten in Cannes an der Côte d'Azur. Wir sind jeden Sonntag, also mein Opa war ein Protodiakon in der Kirche, und wir sind jeden Sonntag mit ihm und dem Priester. Wir hatten da, wir sind zusammen mit dem Priester immer ganz nach oben auf den Glockenturm gegangen. Wir hatten dort eine sehr schöne große Kirche und wir sind jeden Sonntag hochgeklettert und waren für die Glocke zuständig. 12 Glockenschläge am Anfang der Liturgie und dann am Ende starke, schwache und mittlere. Das ergab zusammen so eine schöne Melodie. Sie waren in der ganzen Stadt zu hören und als Kind hat mich das begeistert. Ich dachte mir, die ganze Stadt hört mich. Ich sehe von hier aus ganz Cannes. Und ich schwang sie hin und her. Bum, bum, bum. Und die Kleinen, ting, ting, ting. Ich weiß noch, wie schön das war und diese Kirche erinnert mich daran.
1: Der russische Freiwillige Gavriil Duroshin aus Frankreich ist zu Besuch in seiner Heimat. Er ist im Dorf Male Schischowka in der Nähe von Donetsk. Hier ist jetzt sein neues Zuhause.
0: Top, hier haben wir das sauberste und leckerste Wasser. Wunderbar.
1: Seine Nachbarn in Schischowka haben nicht den leisesten Verdacht, dass der russische Franzose, der sich hier niedergelassen hat, ein Nachfahre gleich zweier Zarenfamilien ist.
0: Wir waren 6 Brüder und Schwestern und einmal in der Woche haben wir den Russischunterricht besucht, wo wir Schreiben gelernt haben. Und einmal die Woche kam uns eine Freundin unserer Mutter besuchen, die auch Lehrerin war. Sie hat uns auch beigebracht, richtig zu schreiben und zu sprechen. Ansonsten habe ich mit meinem Vater meistens Russisch gesprochen, mit meiner Mutter Französisch. Unsere Eltern haben sich immer bemüht, unsere russische Kultur zu erhalten, damit sie in unserer Familie nicht verloren geht.
1: Gavrils französische Linie geht auf Josephine de Beauharnais zurück, die Gattin von Napoleon Bonaparte.
2: Wir haben ein paar Briefe im Original, die von Napoleon selbst geschrieben wurden. Sie betrafen nicht die Familie, das waren nur irgendwelche Weisungen. Außerdem haben wir noch ein paar sehr schöne Porträts. Und wir haben eine Schriftrolle, die gut 3 Meter lang ist. Das ist der Stammbaum von Josephine de Beauharnais, der

0: auf Jeanne d'Arc zurückgeht.
1: Und die russische Linie geht auf Zar Nikolaus I. zurück. Sie fängt bei Maria Nikolajewna, der Tochter des russischen Monarchen, an.
2: Das ist die Linie der Tochter von Nikolaus I. Sie hat den Enkel von Napoleon I., Herzog von Leuchtenberg, geheiratet, welcher schon damals als Offizier im Dienst des russischen Reiches stand. Diese Linie ist als die Leuchtenberger Linie bekannt, auch wenn sie offiziell als Linie der Romanowski-Fürsten bezeichnet wird. Sie haben diesen Titel erhalten und wurden Teil des Romanow-Herrscherhauses. Und seine Oma, also die Urenkelin von Nikolaus I., hat bereits in der Emigration einen Marinekadett geheiratet, Konstantin Karanfilow.
1: Tamara von Leuchtenberg, die Urenkelin von Nikolaus I., wird in der Ehe zu Tamara Karanfilowa. Aus dieser Ehe wird Tatjana Karanfilowa geboren.
2: Ihre Tochter heiratete einen Vertreter des alten Vsevolozhsky-Adelsgeschlechts.
1: Tatjana Vsevolozhskaja ist Gavriil Doroschins Großmutter, was bedeutet, dass die Mutter dieses russischen Freiwilligen die Tochter der Ururenkelin von Nikolaus I. ist. Und es bedeutet, dass ein direkter Nachfahre der Romanow-Familie, die mehr als 300 Jahre lang über das russische Reich herrschte, an der Befreiung des russischen Donbass teilnimmt.
3: Das Palastkammermuseum der Romanow-Bojarin, das ist die Geburtsstätte der Romanows. Hier nahm die Romanow-Dynastie ihren Anfang. Hier wurde 1596 der erste Zar Michail Fjodorowitsch Romanow geboren. Sogar das Datum ist bekannt, am 12. Juli. Hier befanden sich ein großes Anwesen der Vorfahren der Romanows und einige weitere Gebäude.
4: Wir waren im Palastkammermuseum der Romanow-Bojaren. Galina Konstantinowna persönlich hat für uns eine großartige Führung organisiert. Wenn man diese Gänge, Zimmer und Keller entlang geht, spürt man überall den Geist unseres alten, schönen, starken und mächtigen Russlands, das wir auch heute anstreben müssen. Wir dürfen nicht vergessen, dass als unsere Urgroßeltern geflohen sind, manche nach Frankreich, manche nach Afrika oder in verschiedene Länder Europas, sie fühlten sich in Europa wie Vertriebene. Aber dennoch hat keiner von ihnen Russland deswegen gehasst. Der Staat verändert sich, aber Russland ist das, was immer bleibt. Sie liebten Russland allein dafür, dass es existiert.
1: In Gavriils Adern fließt das Blut gleich zweier großer Dynastien. Er hätte sich problemlos für Frankreich und seine Ordnung entscheiden können. Aber selbst nach mehreren Generationen in der Emigration ist dieser Nachfahre der Romanows ein russischer Krieger geblieben.
4: Jeder Russe sorgt sich um Russlands Schicksal. Und als mir klar wurde, dass der Westen angefangen hat, Russland zu bedrohen, habe ich mich entschieden, hierher zu kommen, weil es keine andere Wahl gab.

0: Meine Waffe ist eigentlich immer sauber. Ich schmiere und reinige sie mindestens einmal pro Woche, für alle Fälle. Es ist besser, sie immer gepflegt zu halten. Sehen Sie, da ist trotzdem ein wenig Schmutz. Einsatzbereit.
1: Der Keller im roten Gebäude wird vom Feind kontrolliert.

Siehst du, selbst in der Innenstadt hört man im Hintergrund den Beschuss. Irgendwo am Stadtrand wird gerade geschossen. Budja Neue und Avdijevka sind unter schwerem Beschuss. Marinka ist auch in dieser Richtung. Es ist weiter weg, aber manchmal hört man die Schüsse trotzdem. Wir befinden uns hier im Zentrum von Donetsk, auf dem Leninplatz. Die nahesten Positionen der Ukrainer sind nur etwa 10 oder 10,5 Kilometer von hier entfernt. Ich glaube, an dieser Ampel ist erst vor kurzem ein Kleintransporter ausgebrannt. Sogar hier gab es Einschläge.

0: Das ist unser typisches Donetsk. Hier ist der Einschlagkrater. Die Splitter haben den ganzen Laden durchlöchert. Die Tür ist von Schrapnell durchsiebt. Die ganze Wand, die Fenster sind rausgeflogen. Aber der Laden arbeitet weiter. Leute gehen rein und raus und kaufen ein. Hier haben sich schon alle an das Leben im Krieg gewöhnt.
1: 2015 hat Gavriil Doroschin ein Ticket ohne Rückflug von Lyon nach Moskau gekauft, von wo aus sein Weg ihn in den Donbass führte. Der Nachfahre der russischen Zaren hat seinen Weg gewählt.
0: Ich bin ein Mann. Natürlich musste ich gehen und mein Vaterland verteidigen. Diese Frage war für mich schnell geklärt. Ich habe nicht darüber nachgedacht, was Krieg bedeutet und was mich erwarten würde. Wenn man ein klares Ziel hat und zu allem bereit ist, dann denkt man nicht darüber nach, welche Schwierigkeiten auf einen zukommen werden, was man sehen, erleben und lernen wird. Man geht einfach, weil man gehen muss, komme was wolle. Wir bereiten uns auf den Kampfeinsatz vor. Zuerst stellen wir sicher, dass wir im Rucksack alles haben, was wir brauchen. Am wichtigsten ist natürlich unser Vögelchen Drohne. Die Rotorblätter müssen festgezogen werden. Wir haben alles dafür in der Reparaturtasche. Antennen. Das sind die Antennen, die wir am Videohelm befestigen, den wir auf dem Kopf tragen. Über diesen Helm steuern wir die Drohne. Auf Englisch heißt das First Person View. Wir sehen, was die Drohne sieht. Hier bringen wir die Antenne an. Das ist unsere eigene Entwicklung. Okay, alle Propeller und Rotorblätter funktionieren, alles ist in Ordnung. Sobald wir alle Sachen gepackt haben, sind wir startklar. Wir alle haben unsere persönliche Ausrüstung, Waffen, Klamotten, Essen und Trinken dabei. Das ist alles. Das sind unsere Arbeitswerkzeuge. Ja, unser Kampfrucksack ist einsatzbereit.

0: Worüber denkst du in der Regel nach, wenn du an die Front gehst?
1: Wir beten meist leise vor uns hin. Wenn wir aufbrechen, machen wir alle noch Witze und so weiter. Aber je näher wir der Front kommen, umso ruhiger wird es. Und alle denken an ihre Frauen, Familien. Jeder hat seine eigenen Sorgen. Sobald wir am Ziel sind, wird es schon ernster. Aber selbst da versuchen wir, die Atmosphäre sozusagen weniger dramatisch zu machen. Und dann, wenn es richtig losgeht, konzentrieren wir uns auf unsere Arbeit. Das ist einfacher. Beten und arbeiten ist alles, was wir dann tun. Beten und arbeiten.
2: Oktober 2023. Der unerwartete Angriff der Hamas auf Israel schockierte die Welt. Zu dieser Zeit rechnete niemand damit, dass die palästinensischen Extremisten so viele moderne Waffen haben würden. Schon kurze Zeit nach dem Angriff bedankten sich die Hamas-Kämpfer fast hämisch bei den USA und der Ukraine für die Feuerkraft, mit der sie Israels Städte überzogen haben.
3: Wir bedanken uns bei der ukrainischen Regierung für diese Waffen. Wir werden sie gegen Israel richten.
2: Wie kommt es, dass im Nahen Osten ständig Waffen aus einem Land auftauchen, dessen Vertreter sich andauernd über mangelnde Munition und militärische Ausrüstung beschweren?
4: Waffen für die Ukraine, Munition für die Ukraine, neue Verteidigungssysteme für die Ukraine.
2: Die Militärhilfen der USA und der Europäischen Union belaufen sich auf Dutzende Milliarden US-Dollar. Aber wo landen diese Lieferungen? Und wer hat überhaupt entschieden, einem Land Waffen zu liefern, das seit fast 30 Jahren einer der größten Knotenpunkte für den illegalen Waffenhandel ist?
5: Margo und Ilja machen sich wieder auf den Weg.
6: Du hast doch bestimmt irgendwas vor.
3: Ich schlage vor, wir fahren irgendwo hin. Wir waren im Sommer unterwegs, dann sollten wir auch im Winter reisen.
5: 5500 Kilometer mit dem Auto, von Moskau bis zum Baikalsee.
3: Augen zu, 2, 3.
5: Auf dem Weg dorthin erwarten Sie neue Bekanntschaften, überraschende Erkenntnisse und Abenteuer.
7: Prima, ich mache euch heute zu Knödelfeen.
6: Oh, du bist heute eine Knödelfee.
5: Das ist das wahre Russland, wie Sie es mit eigenen Augen sehen sollten.
6: Hier fängt Sibirien an.
3: Hurra!

0: über Desinformation und was dabei im Mittelpunkt steht. In Turkmenistan nahm der russische Präsident Wladimir Putin an einer Sitzung des Rates der GUS-Staatschefs und am Kaspischen Umweltgipfel teil. Auf dem Programm des zweitägigen Arbeitsbesuchs Putins standen zudem einige bilaterale Treffen. Auf der Tagesordnung des Rates der GUS-Staatschefs zogen die Spitzenpolitiker eine Bilanz über die Zusammenarbeit innerhalb der Gemeinschaft unabhängiger Staaten, legten die Schwerpunkte für die Zukunft fest und tauschten sich über aktuelle internationale und regionale Themen aus. Im Rahmen des Kaspischen Umweltgipfels erörterten die Präsidenten Russlands, Aserbaidschans, des Iran, Kasachstans und Turkmenistans praktische Fragen der Zusammenarbeit der Kaspi-Einrainerstaaten im Bereich des Naturschutzes, darunter auch Maßnahmen zur Verhinderung der Versandung des Kaspischen Meeres. Während der Sitzung unterzeichneten die Politiker der Gemeinschaft unabhängiger Staaten Vereinbarungen, die auf eine Ausweitung der Kooperation in den Bereichen Strafverfolgung und Kultur sowie in humanitären Angelegenheiten abzielen. Auch die außenpolitische Koordination innerhalb der GUS soll gestärkt werden. Der russische Präsident Wladimir Putin hob dabei die konsequente Entwicklung der wirtschaftlichen Zusammenarbeit zwischen den Partnern hervor und wies auf die Übereinstimmung der Positionen hinsichtlich des Aufbaus einer multipolaren Weltordnung hin.
1: Einer der Schwerpunktbereiche unserer Zusammenarbeit war und bleibt in der Tat die Wirtschaft. Die GUS-Staaten pflegen eine enge Zusammenarbeit in den Bereichen Handel, Investitionen und Hochtechnologie. Bemerkenswert ist, dass der Warenumsatz zwischen Russland und seinen GUS-Partnern 2025 110 Milliarden Dollar überschritten hat und in der ersten Hälfte des laufenden Jahres um weitere 12% gewachsen ist. Mit Genugtuung stelle ich fest, dass sich die Länder der Gemeinschaft einstimmig für die Schaffung einer gerechten multipolaren Weltordnung einsetzen, die auf den allgemein anerkannten Grundsätzen des Völkerrechts und der zentralen Rolle der Vereinten Nationen beruht.
0: Und nun zu den weiteren Nachrichten, kurz und bündig. Die chilenische Hauptstadt Santiago ist überflutet. Eine Schlammlawine raste durch die Straßen und riss Autos und öffentliche Verkehrsmittel mit sich. Nach Angaben des Nationalen Katastrophenschutzes hat die Flutwelle Wohnhäuser, eine Klinik und ein Universitätsgebäude erfasst, wo Menschen eingeschlossen wurden. Die Behörden meldeten vorläufig 6 Verletzte, darunter ein Baby. Feuerwehr, Polizei und Armee führen derzeit Rettungsmaßnahmen durch. In der Stadt wurde der Ausnahmezustand ausgerufen. Nordpakistan ist vom Gletscherhochwasser bedroht, weil der Temperaturanstieg das Schmelzen von Eis und Schnee beschleunigt. Auf dem Video ist zu sehen, wie sich ein riesiger Gletscher durch das Bergtal bewegt. Nach Angaben der lokalen Umweltschutzbehörde gibt es in der Region etwa 8500 Gletscher. Die stellen eine große Gefahr für die umliegenden Ortschaften dar. Nach Angaben der Anwohner hat die jüngste Überschwemmung, die durch einen plötzlichen Dammbruch eines Gletschersees ausgelöst wurde, erheblichen Schaden angerichtet. Mehr als 20 Familien waren betroffen. Außerdem wurden Häuser und landwirtschaftliche Flächen beschädigt. Über 2600 Waldbrände haben Südsumatra heimgesucht. Auf den Aufnahmen ist zu sehen, wie dichter Rauch über der Landschaft aufsteigt und Autos durch die rauchverhangenen Straßen fahren. Boote und Brücken entlang des Flusses sind kaum noch zu erkennen. Die Feuerwehr versucht, die Flammen einzudämmen und muss gleichzeitig mehrere Brandherde bekämpfen, trotz begrenzter Ausrüstung und Wassermangels. Die Brände haben der Gesundheit der Menschen schweren Schaden zugefügt. Nach Angaben des regionalen Gesundheitsamtes wurden im September mehr als 17.000 Fälle akuter Atemwegsinfektionen registriert. Das waren die TDI-Nachrichten. Mein Name ist Svetlana Scherbakova. Im Anschluss sehen Sie die Dokumentation Glaubensbrüder.

0: Gehen wir. Das sind unschuldige Zivilisten. Prozent von ihnen wurden durch die Kämpfe getötet.
1: Die Leute schrien: Was tut ihr? Wir sind Ukrainer. Und sie sagten: Ukrainer? Einen Dreck seid ihr. Und das war alles.
2: Haben sie das beim Rückzug getan?
1: Ja, beim Rückzug.
2: Was ist der Sinn?
1: Ich weiß es nicht.
0: AA Saporozhets. Das ist das älteste Grab vom 27. Oktober.
3: Ich bin früh morgens aufgestanden, ging nach draußen und da hörte ich einen Schrei. Raus aus dem Haus und sowas. Sie haben alle an die Wand gestellt und angefangen zu schießen. Meine Schwiegertochter schrie: Was tut ihr? Wir sind doch... Aber er hat einfach losgeschossen und das war's.

0: Hast du jeden Tag 5 Unterrichtseinheiten?
1: Nein, nur montags, dienstags und mittwochs.
0: Also die halbe Woche?
1: 3 Tage.
0: Wirst du heute rezitieren? Nein, nur Gesang.
1: Mein Name ist Bihimana Egide Roman. Außerhalb der Kirche nenne ich mich Bihimana. Roman nennt man mich nur im Seminar. Es ist ein christlicher Name gemäß der orthodoxen Tradition. Ich komme aus Burundi. Das liegt in Ostafrika. Vor 3 Jahren kam ich hierher, um Theologie zu studieren. Wie wir vergeben unseren Schuldigern und führe uns nicht in Versuchung. Ehre sei dem Vater und dem Sohn und dem Heiligen Geist. Wie am Anfang, so auch jetzt und alle Zeit in Ewigkeit. Amen. Mein großes Ziel ist es, in Burundi Kirchen zu bauen und das Wort Gottes zu verbreiten.
2: Ich habe euch gewarnt, dass ich fragen werde. Wer hat noch nicht rezitiert?
1: Ich.
2: Na dann los.
1: Da wird dann einer sagen, du hast Glauben und ich habe Werke. Beweise mir doch deinen Glauben aus deinen Werken und ich werde dir aus meinen Werken meinen Glauben beweisen.

0: Ich wurde in eine katholische Familie geboren. Im Jahr 2015 erfuhr ich von der orthodoxen Kirche und ich entschied mich zu konvertieren. Unsere Geschichtslehrer sagten uns, dass die römische Kirche nicht die erste Kirche sei, die von einem Jünger Jesu gegründet worden sei. Zuerst dachte ich, dass das falsch sei, dass man uns täuschen wollte, indem man uns sagte, dass allein die katholische Kirche von einem Jünger gegründet worden sei. Das verwunderte mich und ich begann, nach der Wahrheit zu suchen.
1: Man kann spüren, wie gefühlsbetont Jakobus hier spricht und wie er sich selbstlos und aus voller Seele für die Armen einsetzt.
0: Dann kam mir die Idee, Priester zu werden. Meine Freunde und meine Familie waren darüber sehr unglücklich. Sie sagten mir: Roman, tu es nicht. Der Weg, den du wählst, ist schlecht. Du musst das nicht tun. Aber ich entschied mich, zur Orthodoxie zu konvertieren und nie wieder zur katholischen Kirche zurückzukehren.
1: Jeder Mensch ist wertvoll, unabhängig davon, wer er ist, wie er aussieht oder woher er kommt. Jeder Mensch ist nach dem Ebenbild Gottes geschaffen, unabhängig von seinen Qualitäten und Eigenschaften.
0: In Burundi ist die Orthodoxie nicht weit verbreitet. Die griechischen Missionare haben die Kirche nicht weiter ausgebaut, den orthodoxen Glauben nicht vorangetrieben. Orthodoxie existiert nur in den Städten. Wenn man in einem Dorf zur Welt kommt, hat man keine Möglichkeit, die Orthodoxie kennenzulernen.
2: Wenn ihr das biblische Gebot "Liebe deinen Nächsten wie dich selbst" befolgt, dann wird es euch gut ergehen.
0: Im Jahr 2013 trafen sich Vertreter der russischen orthodoxen Kirche mit Repräsentanten des patriarchalen Missionsexarchats. Ich fragte sie, ob es möglich sei, in einem Seminar in Russland zu studieren. 2 Tage später erhielt ich eine Nachricht. Roman, würdest du gern nach Russland kommen? Und hier bin ich. Wir sind 7 Studenten aus dem Ausland. Ich komme aus Burundi, 3 aus Madagaskar, 1 aus Kenia, 1 aus Uganda und 1 aus Kamerun.
3: Так уж давно жил премудрый и опытный стал.
0: Русский язык. Russisch ist bekanntlich eine sehr schwere Sprache. Es fiel uns tatsächlich sehr schwer. Wir mussten ein neues Alphabet lernen, neue Betonungen und eine neue Grammatik. Ja, es fiel mir schwer. Und manchmal ist es noch immer schwierig. Ich kann Wörter aussprechen, aber die Betonung bringt mich ins Schleudern und ich muss nachdenken, wie man es richtig ausspricht.

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1: Der Erstere wendet sich der Sache zu, der er sich zuwenden sollte, kennt aber weder das Ausmaß noch die Grenzen davon. Und wenn man einmal den Fehler für Tugend ansieht, häuft man furchtlos Schuld auf Schuld. Die Sanftmütigen sind also oft zu lässig in der Aufrechterhaltung der Zucht. Die Zornmütigen dagegen fehlen durch übergroßen Eifer. Bei jenen gesellt sich unbemerkt ein Fehler zur Tugend. Diese aber halten ihren Fehler für glühenden Tugendeifer. Brüderchen, wie war dein Tag?
2: Gut, alles war gut.
1: Nur ein bisschen müde, ja?
2: Ja.
1: Für einen Mittwoch war die Messe recht lang. Gewöhnlich haben wir nur einen Akathistos. Lange Unterhosen hast du wohl erst in Russland kennengelernt.
2: Ja.
1: Thermounterwäsche. Er kennt sich aus. Er hat sogar eine Ushanka-Mütze. Eine vom Militär. Einmal fragte ich ihn, weißt du, was eine Ushanka ist? Er friert schnell. Selbst im Schlaf wickelt er sich komplett in die Decke ein. Er sagte, nein, ich weiß nicht, was das ist. Ich sagte ihm, dass es eine warme Mütze ist, die auch die Ohren bedeckt. Willst du eine haben? Und er sagte, ja. Also ging ich zur Einheit meines Bruders. Ich fragte ihn, ob er mir eine geben kann. Er gab mir eine und ich schenkte sie Roman. Jetzt trägt er eine Ushanka.
2: Er ist mein bester Freund. Mein bester Freund unter allen Studenten, auch unter den Russen, ist Nikolai Sjomushkin. Er ist mein Stubenkamerad.
1: Mein Name ist Nikolai. Ich bin Student am orthodoxen theologischen Seminar des Nikolo-Greschki-Klosters. Ich werde mein Studium noch dieses Jahr beenden und befinde mich daher sozusagen auf dem Sprung. 2,5 Jahre habe ich hier studiert, dann konnte ich nicht mehr. Ich wollte die Welt sehen und entdecken, wie es draußen aussieht. Zuerst dachte ich an ein Urlaubssemester, aber ich hatte keinen angemessenen Grund. Also wurde ich exmatrikuliert. Ich probierte vieles aus, arbeitete als Manager in einem Bauunternehmen, als Kellner und als Barmann. Und ich engagierte mich in der Politik. Es machte mir wirklich viel Spaß und ich lernte viele neue Freunde kennen. Mein Leben war interessant und abwechslungsreich, aber irgendwie war es leer, absolut leer. Verlass mich nicht, Herr, mein Gott, sei nicht fern von mir. Ich schwöre, es war Gott, der mich am Nacken packte und aus allen möglichen Situationen herausholte, im wahrsten Sinne. Und dann, eines Tages, erfasste mich die Buße. Ein guter Freund sagte mir, du lebst dein Leben und alles sieht gut aus. Wo liegt aber der Sinn darin? Das brachte mich zum Nachdenken. Er gab mir den Rat, zum Seminar zurückzukehren, und das tat ich auch. Barmherzig und gnädig ist der Herr, geduldig und von großer Güte. Er wird nicht immer hadern, noch ewiglich Zorn halten. Unser Tee aus Burundi. Es ist ein sehr guter Tee. Ist das schwarzer Tee? Ich dachte, es sei grüner.
2: Wir haben sehr schmackhaften Tee in Burundi. Nimmst du Zucker?
1: Ja.
2: Ja, es hängt von der Person ab. Manche mögen Zucker, andere nicht.
1: Wie ich herausfand, nehmen Afrikaner löffelweise Zucker. Das ist dann aber kein Tee mit Zucker, sondern Zucker mit Tee.
2: Hier sind die Traditionen eben andere.
1: Gewöhn dich erst einmal an die Banya.
2: Ich habe mich längst an die Banya gewöhnt. Ich mag die Banya.
1: Brüderchen. So nennt mich mein älterer Bruder. Brüderchen. Ich meine, für mich ist das ein nettes Wort. Und irgendwie ist es dabei geblieben. Irgendwann begann ich, Roman Brüderchen zu nennen. Später nannte er mich auch Brüderchen. Und heute sagen alle Afrikaner Brüderchen zu mir.
2: Brüderchen, Brüderchen. Er sagt, tief in sich drin sei er Burundier. Ich sage, tief in mir drin bin ich Russe.
1: Lass uns morgen eine Schneeballschlacht machen.
2: Gut, probieren wir es. Ich habe noch nie im Schnee gespielt.
1: Schau, so geht das. Du nimmst Schnee in die Hände und drückst ihn zusammen, bis er ein wenig schmilzt und härter wird. Und dann, zack. Ich habe großes Glück, Roman als Stubenkamerad zu haben. Wir sind, naja, wie Brüderchen. Er ist der Beste. Ich weiß nicht, es ist einfach angenehm, mit ihm zusammenzuleben.
3: Brüder sind alle anwesend?
1: Ja, gute Nacht, Onkel Sergei.
3: Gute Nacht, Brüder.

0: Eine perforierende Schusswunde. Ich tue alles dafür, dass die Menschen sicher sind und am Leben bleiben.
1: Zielen! Feuer!
2: 2014 wurde ein Bus mit Flüchtlingen aus Gorlovka beschossen und brannte aus. Meine Kinder haben wie durch ein Wunder überlebt. Jeder an meiner Stelle hätte also wahrscheinlich dasselbe getan.
0: Schussposition einnehmen. Bereit zum Zielen? Los geht's. Mir macht das immer Spaß, denn jeder Schuss bringt uns dem Sieg näher. Auf geht's.
3: Natürlich habe ich Angst, aber ich habe meine Entscheidung getroffen. Ich bin hier. Manchmal spielen meine Nerven verrückt. Ich möchte weinen, aber ich kann es nicht zeigen. Ich möchte, dass die Jungs mit guter Laune in die Schlacht ziehen. Ja, ich setze mein Leben aufs Spiel. Aber ich habe ein Ziel. Wenn wir es jetzt nicht beenden, wird es noch schlimmer werden. Wir müssen siegen.
4: Was ist Liebe? Ich war in 82 Ländern und habe in 12 gelebt. Aber hier wurde mir nach 3 Tagen klar, dass ich mich zu Hause fühle. Kühe sind wie Frauen. Sie sind launisch. Eine Sexshow. Ich entschied mich, herzukommen. Ich wusste, hier kann ich mir ein neues Leben aufbauen. Käse ist schlimmer als eine Frau. So launisch. Vermutlich hat Gott entschieden, dass ich nicht frei sein soll.
5: Er fragte aus heiterem Himmel und gab nicht auf. 5 Kinder, alle verschieden.
4: Mein einziger Traum ist das gleiche Glück für alle meine Kinder. Ich liebe meine Heimat hier. Das kalte Wetter, die russische Kultur, die Geschichte. Ich mag alles an diesem Land.
6: Er ist Russe, definitiv.
7: Gäbe es einen Krieg, würde er für Russland kämpfen.
4: Ich bin John Kopisky, ein russischer Farmer.

Das Ermittlungszentrum UKR Leaks, dessen Leiter ich bin, führt journalistische Ermittlungen durch, um die Kriegsverbrechen des Kiewer Regimes aufzudecken. Einer meiner Schwerpunkte sind die Operationen der ukrainischen Geheimdienste. Ich kenne ihre Methoden in- und auswendig. Ich weiß, wie sie vorgehen. Als ich von den Aktivitäten des sogenannten russischen Freiwilligenkorps hörte, weckte das meine Neugier. Was ist das für eine Organisation? Wer leitet sie? Wer finanziert sie? Und was für Ziele verfolgt sie?

0: Guten Morgen. Guten Morgen, du Held. Jetzt siehst du lebendiger aus. Warum trägst du keine richtigen Schuhe? Roman, was soll das? Zieh sie aus.
1: Das sind meine Schuhe. Gesunder Körper, gesunder Geist.
0: Nach rechts umdrehen. Lauft im Kreis durch die Halle. Nicht schlapp machen. Weiter, weiter. Roman, wenn du immer so trainieren würdest, wärst du unübertroffen.
1: Alle 14 Tage treffen wir uns hier zum Training.
0: Achtet auf die Beinarbeit, Jungs. Entspannt euch, schön entspannen. Keine Scheu, Jungs. Zieh deine Schuhe aus und geh zu den anderen. Ihr bewegt euch, als würdet ihr einen afrikanischen Tanz vollführen.

0: Los, los, etwas schneller. Mach mit. Das ist kein Ballett. Bewegt so eure Arme und schwingt die Hüften. Mit den Füßen trippeln. Kleine Schritte.
1: Man sollte Sport treiben. Er ist gut für die Gesundheit. Wissen Sie, die Priesterarbeit verlangt einem etwas ab. Es geht nicht nur um das Lesen von Gebeten oder das Abhalten von Gottesdiensten. Es ist körperliche Arbeit.
0: Ich erinnere mich, du kommst immer allein. Hebt eure Arme hoch und macht Kreisbewegungen mit Schwung. Er spricht Französisch, Englisch und Russisch. Kennst du auch russische Schimpfwörter, hä? Nein? Hier, Roman, hier. Komm schon, weiter. Timofei, leg die Matte dort woanders hin. Holt den Ball. Lasst uns Fußball spielen.

0: Auch Jesus war für uns ein Vorbild. Er hat schließlich auch Sport gemacht. Zum Beispiel ist er übers Wasser gegangen. Damit zeigte er uns, dass man körperlich aktiv sein sollte. Er war also auch ein Sportler. Und überhaupt alles. Jurist, Priester, Arzt.
1: Pass auf dich auf, Roman. Sag den Jungs Hallo von mir.
0: Mach ich.
2: Möge der Herr eure Seelen retten. Lasst uns darüber nachdenken, woran ein Philosoph oder anderer Gelehrter Interesse finden könnte. Ein Philosoph spricht über die Ursprünge der Welt, über Humanität, Freude, Moral sowie Ethik und andere Dinge.
0: Ich habe eine Frage. Kann man sagen, dass in der Kirche Demokratie herrscht?
2: Es gibt zwar demokratische Elemente, aber die Kirche ist eine synthetische Sozialstruktur. Und sie verbindet demokratische Elemente mit Elementen, die man als eine starre Struktur, im Wesentlichen als eine Monarchie bezeichnen kann. Außerdem dürfen wir nicht vergessen, dass sich die Kirche, so wie jeder andere historische Organismus, im Wandel befindet.
0: Warum studieren wir hier im Seminar Philosophie? Welchen Nutzen hat das Thema? Nun, die Philosophie hilft uns, die richtigen Antworten zu finden und die richtigen Entscheidungen zu treffen.
2: Die Politik ist mit der Sozialphilosophie eng verbunden. Was sonst? Sehen Sie, wir haben die Gesellschaft, die Sozialphilosophie und das politische Leben der Gesellschaft. Es gibt Religion und Kultur. Roman, die Demokratie beschäftigt Sie. Erzählen Sie uns mehr.
0: Demokratie, die moderne Demokratie zum Beispiel, existiert bisweilen nur als Begriff. Es gibt kaum echte Demokratie in der Welt.
2: Beachten Sie, hier spricht ein Befürworter der Demokratie. Was hätten denn deren Gegner hervorzubringen?
0: Demokratie bedeutet, dass in einem Staat jeder das Recht hat, seine Meinung und Ansichten zum Ausdruck zu bringen.
2: Aha, Demokratie bedeutet also in erster Linie Freiheit? Kommt schon, lasst Roman in der Diskussion nicht allein.
0: Mir gefällt die Demokratie am besten. Sie hat eine solide soziale Struktur. Sie hilft den Menschen beim Zusammenleben.

0: Es hängt vom Stundenplan ab. Manchmal habe ich an 4 Tagen pro Woche Gehorsamsunterricht. Manchmal an 3 oder 5. Wir schälen Gemüse, reinigen das Seminar und reinigen die Kirche. Wir helfen auch in der Küche und im Speisesaal. Außerdem helfen wir dem Koch beim Abwaschen des Geschirrs. So viel haben wir bereits geschält. Das ist die Aufgabe. Wer fertig ist, stellt alles dorthin und darf gehen. Es hat mich schon ein wenig verwundert, als man mir sagte, dass ich im Speisesaal Gehorsamsarbeit werde leisten müssen. Wie bitte? War meine Reaktion. Was sollen wir tun? Bevor ich hierher kam, dachte ich nicht, dass ich würde arbeiten müssen.
1: Es gab Momente, in denen die Jungs nicht so ganz verstanden, wo sie waren und dass hier Disziplin herrscht, wie in der Armee mit Vorgesetzten und Untergebenen. Sie brauchten eine Weile, um das zu verstehen. Die Afrikaner, die hierher kommen, um zu studieren, verstanden das nicht. Sie dachten, sie würden zur Arbeit herangezogen, weil sie Afrikaner seien. Das dachten sie tatsächlich.
0: Wenn wir Glück haben, gibt es eine Messe. Andernfalls müssen wir nach dem Gebet in den Gehorsam gehen. Heute erledigten wir die Gehorsamsarbeit früh. Also gingen wir zurück in unsere Zimmer, um Hausaufgaben zu machen. Alle Aufgaben sind zu erledigen. Jeder muss Gehorsamsarbeit leisten. Jeder, ob Russe oder nicht. Gehorsam ist Gehorsam. Wir wurden nicht nach Nationalität ausgesucht. Wir sind hier wegen unseres Seelenlebens. Man kann es als den Weg eines Christen ansehen. Es gibt keine Unterschiede. Wenn man die Seminarregeln bricht, wird man bestraft. Wenn man mich bestraft, werde ich bestraft, wie ein russischer Student auch.

0: Oh, ist das dein Russischlehrer?
1: Ja.
0: Schaust du Solowjow?
1: Nein, das sind nur die Nachrichten.
0: Aha, die Nachrichten. Das sind bekannte Kanäle.
1: Ja, natürlich.
0: Du hast die Nachrichten gesehen und dich gleich entschieden zu abonnieren?
1: Ja, um sie lesen zu können.
2: Was ist für junge Leute heute das Wichtigste?
1: Für mich ist die Kirche das Wichtigste. Sogar die Musik, die ich höre, besteht ausschließlich aus Kirchenliedern.
0: Hast du ein Lieblingskirchenlied?
1: Ja, habe ich.
0: Wenn ich eins meiner Lieder spiele und Roman frage, ob es ihm gefällt, sagt er meistens, nein, nicht wirklich. Das Lied Sedaya Notch gefiel ihm aber.
1: Sogar als Heranwachsender hörte ich nur Kirchenlieder. Der Rest interessiert mich nicht und ich kenne kein einziges Lied. Ich höre mir die Kirchenlieder nicht einfach nur an. Es sind Gebete. Das ist mein Lieblingslied. Ich höre es immer, wenn es mir nicht gut geht. Wenn irgendetwas schiefläuft, höre ich mir das Lied an. Ehre sei Gott für alles.
0: Das singen wir immer im Gesangsunterricht.
1: Ja.

Um 8 Uhr müssen wir zum Morgengebet in die Kirche. Um 8.30 Uhr treffen wir uns im Speisesaal zum Frühstück. Um 9 Uhr beginnt der Unterricht. Also gehen alle ohne Ausnahme in das Auditorium.

0: Gehen wir.
1: Es ist so kalt. Ich bekomme es nicht hin.
0: Nein, du musst dich nur daran gewöhnen. Schau her, mach einen runden Ball. Genau so. Doch, das kannst du. Hier, wirf diesen. Ziele auf jemanden. Nein, nicht auf mich. Irgendjemand anderen. Wirf ihn auf Philipp, direkt auf seinen Kopf. Ich friere. Gehen wir.
2: Okay.

Das Ermittlungszentrum UKR Leaks, dessen Leiter ich bin, führt journalistische Ermittlungen durch, um die Kriegsverbrechen des Kiewer Regimes aufzudecken. Einer meiner Schwerpunkte sind die Operationen der ukrainischen Geheimdienste. Ich kenne ihre Methoden in- und auswendig. Ich weiß, wie sie vorgehen. Als ich von den Aktivitäten des sogenannten russischen Freiwilligenkorps hörte, weckte das meine Neugier. Was ist das für eine Organisation? Wer leitet sie? Wer finanziert sie? Und was für Ziele verfolgt sie?

0: Diese Orte sind mit dem Blut der Menschen getränkt, die unter dem Nationalsozialismus gelitten haben. Menschen, die durch Verhungern, Zwangsarbeit, medizinische Experimente und Gas ermordet wurden. Menschen, die in den Ghettos, den Todes- und Vernichtungslagern Osteuropas starben. Unter ihnen meine Familie. Ihre Sünde, als Juden geboren worden zu sein. 77 Jahre nach dem Ende des Zweiten Weltkriegs sind die Zeichen des Nationalsozialismus wieder da. Hakenkreuze und Neonazi-Kundgebungen, als ob der Nationalsozialismus nie vollständig ausgerottet worden wäre.
1: Es wird Leute geben, die den Nationalsozialismus wieder zum Leben erwecken werden. Es geschieht bereits. Was sich heute in der Ukraine und in Europa abspielt, ist fürchterlich.
0: Ich bin in Weißrussland, um die letzten lebenden Überlebenden des Holocaust zu treffen, um mehr darüber herauszufinden, was mit meiner Familie geschehen ist. Denn wenn wir ihr Schicksal, meine Geschichte, unsere Geschichte kennen, können wir dazu beitragen, dass sich die Vergangenheit nicht wiederholt. Wir fragen die Überlebenden, was der wahre Narzissmus ist und ob er uns wieder ins Angesicht blickt.
2: Gehen wir. Das sind unschuldige Zivilisten. Prozent von ihnen wurden durch die Kämpfe getötet.
3: Die Leute schrien, was tut ihr? Wir sind Ukrainer. Und sie sagten, Ukrainer? Einen Dreck seid ihr. Und das war alles.
4: Haben sie das beim Rückzug getan?
3: Ja, beim Rückzug.
4: Was ist der Sinn?
3: Ich weiß es nicht.
2: Zaporozhetz. Das ist das älteste Grab vom 27. Oktober.
1: Ich bin früh morgens aufgestanden, ging nach draußen und da hörte ich einen Schrei. Raus aus dem Haus und sowas. Sie haben alle an die Wand gestellt und angefangen zu schießen. Meine Schwiegertochter schrie, was tut ihr? Wir sind doch... Aber er hat einfach losgeschossen und das war's.
5: Eine perforierende Schusswunde. Ich tue alles dafür, dass die Menschen sicher sind und am Leben bleiben.
6: Zielen! Feuer!
7: 2014 wurde ein Bus mit Flüchtlingen aus Gorlovka beschossen und brannte aus. Meine Kinder haben wie durch ein Wunder überlebt. Jeder an meiner Stelle hätte also wahrscheinlich dasselbe getan.
5: Schussposition einnehmen. Bereit zum Zielen? Los geht's! Mir macht das immer Spaß, denn jeder Schuss bringt uns dem Sieg näher. Auf geht's.
8: Natürlich habe ich Angst, aber ich habe meine Entscheidung getroffen. Ich bin hier. Manchmal spielen meine Nerven verrückt. Ich möchte weinen, aber ich kann es nicht zeigen. Ich möchte, dass die Jungs mit guter Laune in die Schlacht ziehen. Ja, ich setze mein Leben aufs Spiel. Aber ich habe ein Ziel. Wenn wir es jetzt nicht beenden, wird es noch schlimmer werden. Wir müssen siegen.
9: Anfang Oktober 2023 überschritten Hamas-Kämpfer die Grenze zu Israel. Nif Aybas, einer der Israeli-Reservisten, wollte das Land schützen, wurde aber für einen Terroristen gehalten und von seinen eigenen Truppen getötet.
10: Am 8. Oktober saßen wir hier im Wohnzimmer und wir schauten fern.
11: Es gibt noch einen weiteren Bericht, ein Video, das den Moment des Zusammenstoßes zwischen unseren Truppen und den Terroristen zeigt.
10: Meine kleine Tochter sagte zu mir, schau mal, Nifs Auto im Fernsehen.
11: Dieses Auto wurde von den Sicherheitskräften gestoppt. Die Terroristen wurden eliminiert.
9: Das Militär verwechselte Nifs blauen Mazda mit einem Audi, der von mutmaßlichen Terroristen gefahren wurde und feuerte über 400 Kugeln auf das Auto ab.
12: Okay, ein oder zwei Kugeln, um sie zu neutralisieren, das verstehe ich. Aber es war eine Tragödie.
10: Ein Polizist kam und sagte, dass ihre Entscheidung falsch war. Und es ihnen leid tut.
9: Die Familie fordert die Behörden auf, die Verantwortung für den Unfall zu übernehmen und Nif als gefallenen Soldaten anzuerkennen.
6: Mein Land hat mich verraten. Ich habe mein Bestes gegeben.

0: Ich schlafe hier. Ich ziehe meine Schuhe an, gehe spazieren, esse. Ich spiele.
1: Es gab eine riesige Explosion, als ich in Donetsk auf dem Weg zum Tanzkurs war.
2: Warum haben Sie Ihre Tochter versteckt?
3: Damit sie nicht gewaltsam weggebracht werden würde.
1: Ukrainische Freiwillige. Sie konnten Kinder zwingen, mit ihnen zu gehen. Mit Gewalt.
0: Ich weiß nicht, wo meine Eltern sind. Ich habe sie schon lange nicht gesehen.
3: Ich bin gegangen, weil ich die Kinder retten wollte.
2: Man weiß nicht, ob man überlebt oder nicht.

Gewaltsame Proteste. Zehntausende demonstrieren in Brüssel gegen die Ausgabenpläne der Regierung. Es kam zu Auseinandersetzungen. Die Polizei setzte Wasserwerfer und Tränengas gegen die Protestierenden ein. Wo fließt das Geld hin? Von den 100 Milliarden Euro, die Deutschland bereitgestellt hat, seien, Zitat, nur 41 Milliarden in der Ukraine angekommen. Zu diesem Schluss kommt das Kieler Institut für Weltwirtschaft. Einige Politiker sind jedoch der Meinung, dass dieses Geld für den Sozialbereich in Deutschland ausgegeben werden sollte. EU will keine Flagge zeigen. Der Auswärtige Dienst der Europäischen Union hat seine Unterstützung für eine Konferenz zum Thema Desinformation zurückgezogen. Dies löste eine Welle der Kritik unter den Abgeordneten des Europäischen Parlaments aus. Guten Abend, hier ist der TDE mit den 18 Uhr Nachrichten. Mein Name ist Svetlana Scherbakova. Zehntausende protestieren in Brüssel gegen die steigenden Lebenshaltungskosten. Die Kundgebungen haben die Stadt lahmgelegt. Es kommt zudem zu Zusammenstößen zwischen der Polizei und den Demonstranten.

0: Auf den Aufnahmen ist zu sehen, wie Demonstranten Mülltonnen umwerfen, sowie Leihräder und E-Scooter anzünden. Zur Auflösung der Menschenmenge wurden Polizeikräfte eingesetzt. Am Hauptbahnhof ist es zu Zusammenstößen zwischen der Polizei und vermummten Demonstranten gekommen. Die Polizei setzte Wasserwerfer und Tränengas ein. Die Unruhen haben zu Beeinträchtigungen im Straßen- und im öffentlichen Nahverkehr in der gesamten belgischen Hauptstadt geführt. Nach Angaben der Polizei haben etwa 30.000 Menschen an den Demonstrationen gegen die Sparmaßnahmen teilgenommen. Die Polizei betonte zudem, dass die Gewalttaten von Menschen begangen worden seien, die keinerlei Verbindung zu der organisierten Demonstration hätten. Diese sei friedlich verlaufen, so die Polizei. Die größte Aktion wurde von den wichtigsten belgischen Gewerkschaften organisiert, die sich gegen die Ausgabenpläne der Regierung aussprechen. An der Demo beteiligten sich auch Studenten, die sich gegen Kürzungen im Bildungsbereich aussprechen. Sie sprechen sich gegen Reformen aus, unter anderem gegen die Erhöhung der Studiengebühren und die Anhebung der Wochenstundenzahl für einen Teil der Sekundarschullehrer von 20 auf 22 Stunden. Die Protestierenden warnen davor, dass die Bildungsqualität darunter leiden würde. Von den 100 Milliarden Euro, die Deutschland bereitgestellt hat, seien nur 41 Milliarden in der Ukraine angekommen. Diese Berechnung enthält ein Bericht des Kieler Instituts für Weltwirtschaft. Der Bericht verweist auf die Unterlagen der Bundesregierung, in denen die 100 Milliarden Euro als bilaterale Hilfe für die Ukraine geführt werden. Der Ukraine Support Tracker des Kieler Instituts gibt an, dass rund 36 Milliarden Euro davon in Deutschland ausgegeben werden. Etwa für Bürgergeld, für geflüchtete Ukrainer und entsprechende Zuweisungen des Bundes an Länder und Kommunen. Der Leiter des Ukraine Support Trackers, Christoph Trebesch, betont, diese Hilfe diene nicht der Verteidigung der Ukraine und der Betrag von 100 Milliarden Euro sei dabei irreführend.
1: Die Summe von 100 Milliarden Euro ist irreführend, wenn sie als bilaterale Hilfe für die Ukraine bezeichnet wird. Das ist bedauerlich, gerade weil Deutschland so viel leistet.
0: Der sozialpolitische Sprecher der AfD-Fraktion René Springer erklärte, dass solche Äußerungen zeigten, wie weit Wissenschaftler und Politiker von den wirklich wichtigen Problemen in Deutschland entfernt seien.
2: Na, zunächst mal möchte ich mal ganz nüchtern feststellen, wenn ein Institut davon redet, dass nur 41 Milliarden Euro in die Ukraine gegangen sind, dann zeigt das eigentlich die Abgehobenheit der Wissenschaft in Deutschland. Und das entspricht auch der Abgehobenheit der Politiker in Deutschland. 41 Milliarden Euro, das sind 41 Milliarden Euro, die man hätte aufwenden können, um unsere Arbeitnehmer zu entlasten, die man auch hätte aufwenden können, um Infrastrukturprojekte in Deutschland zu investieren oder ins Bildungssystem, die man hätte aufwenden können, um das Rentenniveau anzuheben. Aber stattdessen ist das Geld verloren in einem Krieg, dessen Ende nicht absehbar ist.
0: Der sozialpolitische Sprecher der AfD-Bundestagsfraktion betonte zudem, dass es in der Ukraine an Transparenz beim Geld mangele, das ins Land fließe.
2: Es ist kein Geheimnis, dass die Ukraine schon lange ein Staat ist, in dem Korruption an der Tagesordnung ist. Und auch aktuell gibt es ja immer wieder Fälle, die aufgedeckt werden. Da reichen die Korruptionsaffären bis in die Ministerien. In Deutschland ist es so, dass beispielsweise auf kommunaler Ebene jeder Euro umgedreht werden muss. Es muss nachgewiesen werden, wo der ausgegeben wurde. Es gibt maximale Transparenz. Bei den Milliarden, die in der Ukraine versenkt werden, kann diese Transparenz schlichtweg nicht hergestellt werden. Und man hat auch das Gefühl, dass die Bundesregierung hier ein Interesse daran hat, zu verschleiern, was am Ende mit dem Geld gemacht wird. Vermutlich, weil eben ein Teil in irgendwelchen korrupten Netzwerken versickert. Und das ist ein Zustand, der ist unhaltbar. Aber grundsätzlich sagen wir, dass diese Milliardenzahlungen an die Ukraine falsch sind, losgelöst von dem Problem der Korruption.
0: Mitglied des Berliner Abgeordnetenhauses Gunnar Lindemann ist der Ansicht, dass die Mittel, die die Bundesregierung für die Ukraine bereitstellt, für Deutschland und seine Bürger ausgegeben werden sollten.
3: Es ist nicht mehr hinnehmbar, dass wir unser Steuergeld in die Ukraine schicken, sowohl als Bargeld als auch als Waffenlieferung, während hier in Deutschland die Industrie, die Wirtschaft schrumpft, die Automobilindustrie Werke schließt und Leute entlässt, die chemische Industrie Werke schließen muss oder teilschließen muss, Leute entlässt. Jetzt haben wir gerade in Ostdeutschland wieder eine Porzellanfabrik, ist auch geschlossen worden wegen zu hoher Energiepreise. Und das sind natürlich alles Dinge, die hier nicht hinnehmbar sind. Darum würden wir der Ukraine keinen einzigen Cent mehr geben, sondern das Geld muss hier in Deutschland für die Bevölkerung ausgegeben werden. Und wir müssen natürlich auch dafür sorgen, dass die Wirtschaft in Deutschland wieder wettbewerbsfähig wird. Das heißt, dass wir günstige Energie anbieten und natürlich auch günstige Rohstoffe wie beispielsweise Gas, was natürlich auch in der Industrie entsprechend benötigt wird.
0: Außerdem sagte der Berliner Abgeordnete, dass der Ukraine gar keine Hilfe gewährt werden sollte, weil dieses Geld schon mehrmals an korrupte Politiker geflossen sei.
3: Das kann die Bundesregierung gar nicht gewährleisten. Das Geld, was an die Ukraine fließt, davon wird sicherlich auch von dem deutschen Teil, also dem, was von Deutschland gezahlt wird, auch von dem Geld, was von der Europäischen Union an die Ukraine gezahlt wird, wird mit Sicherheit ein Teil, vielleicht auch ein großer Teil, in dunkle Kanäle versickern, bei irgendwelchen Oligarchen ankommen. Wir haben immer wieder die Meldung, dass irgendwelche Ukrainer mit sehr hohen Beträgen an der Grenze aufgehalten worden sind. Wir stellen fest, dass bestimmte ukrainische Politiker plötzlich sich Villen und Häuser kaufen, allen voran Zelensky, mit Geld, was sie eigentlich gar nicht haben dürften. Und natürlich ist das Geld, was aus Deutschland oder aus der Europäischen Union an Hilfen an die Ukraine gezahlt worden ist, was da von ukrainischen Politikern, Oligarchen oder korrupten Militärs zweckentfremdet wird und in die eigene Tasche gescheffelt wird. Darum sagen wir ja auch ganz klar, es darf kein Geld mehr an die Ukraine fließen, kein deutsches Steuergeld mehr an die Ukraine.
0: Der Auswärtige Dienst der Europäischen Union hat seine Unterstützung für eine Konferenz über Desinformation zurückgezogen. Das hat für Verwirrung unter Europaabgeordneten gesorgt. Unser Korrespondent Roman Sieskin erklärt nun die Hintergründe. Hallo Roman.
4: Grüß dich, Svetlana.
0: Roman, was hat es mit dem Ausstieg des Auswärtigen Dienstes der Europäischen Union aus dieser Konferenz auf sich? Wieso dieser plötzliche Rückzieher?
4: Ja, das ist eine zum Teil mysteriöse Geschichte. Es ist noch nicht so ganz klar. Der Ablauf war folgendermaßen. Also es fand eine Desinformationskonferenz von einer NGO organisiert in Vilnius statt. Und der Auswärtige Dienst der Europäischen Union soll wenige Tage bevor er stattfand, darum gebeten haben, sämtliche Logos von Konferenzmaterialien zu entfernen und begründete es wie folgt.
5: Wir haben entschieden, das EEAS-Logo von allen

0: Unterlagen zur Konferenz entfernen zu lassen, angesichts der Inhalte des Programms. Die Veranstalter haben einige Diskussionen so gerahmt, dass sie nicht mit den Positionen der EU vereinbar sind.
1: Man vermutet, dass es dabei um die Podiumdiskussion mit dem Titel »Die USA als Bedrohung erkennen, anpassen, zurückdrängen« ging, wo Forscher sowie Alex Finley und eine ehemalige CIA-Mitarbeiterin teilnehmen sollten. Ob der Auswärtige Amt der Europäischen Union tatsächlich davon nur so kurzfristig, also wenige Tage davor, erfahren hat, ist eine Frage, die es zu beantworten gilt. Da gibt es keine eindeutige Antwort. Man kann aber nur vermuten, dass solche Diskussionen tatsächlich nicht wenige Tage oder Stunden vor der Konferenz organisiert werden können. Wie es dem auch sei, sorgt es, ob mit dieser Diskussion oder ohne diese Diskussion, für Verwunderung und Empörung, vor allem unter den EU-Parlamentariern.
2: Europäische Regierungen unter Druck zu setzen, eine Desinformationskonferenz fallen zu lassen, nur um die eigene Rolle bei der Verbreitung von Desinformation zu verschleiern, ist keine Diplomatie. Es ist ausländische Einmischung. Und Europa sollte es auch so benennen.
0: Ehrlich gesagt ist schwer zu erkennen, wie die Diskussionen in Vilnius derart im Widerspruch zur erklärten Linie der EU stehen sollen. Und es wirkt kaum so, als würden wir mehr europäische Demokratie schaffen, indem wir unsere Logos verstecken.
2: In unseren Demokratien gibt es keine guten und schlechten Einmischungen, also solche, die wir ignorieren und solche, gegen die wir vorgehen. Mein Ansatz im Kampf gegen ausländische Manipulation und Einmischung im Informationsraum ist länderunabhängig. Und das sollte auch für den Europäischen Auswärtigen Dienst gelten.
1: Andere argumentieren wiederum, dass man nicht die Beziehungen mit Washington aufs Spiel setzen solle, vor allem für eine Tagung, die von einer NGO organisiert wurde. Denn in diesem Falle, so argumentieren diese Menschen zumindest, sei die transatlantische Geschlossenheit wichtiger als diese mögliche Konferenz oder Unterstützung für diese Konferenz. Und so ähnlich sieht man es auch in den Vereinigten Staaten von Amerika.
0: Zwar können wir uns nicht zu den Einzelheiten diplomatischer Gespräche äußern, doch sollte es nicht überraschen, dass Länder sich von dieser Konferenz distanzieren, sobald sie erfahren, dass die USA dort als FIMI-Bedrohung bezeichnet wurden. Die Einstufung der Vereinigten Staaten als FIMI-Bedrohung, ein Begriff, der normalerweise zur Beschreibung von Einflussoperationen von Gegnern verwendet wird, untergräbt gemeinsame Ziele und sollte bei den Beteiligten Besorgnis auslösen.
1: Und das demonstriert noch einmal mehr als eindeutig die berühmte europäische Doppelmoral. Denn einerseits will man natürlich vor Desinformation schützen, aber was heißt das eigentlich? Es wurde ja im März ein Bericht über Desinformation veröffentlicht bei der EU, wo es darum ging, oder beziehungsweise die feindliche Akteure benannt wurden. Es ging, man könnte es sich denken, China und Russland. Die Vereinigten Staaten von Amerika wurden da nicht erwähnt. Und so bleibt auch die Frage, geht es tatsächlich darum, die Zivilgesellschaft, die Menschen vor möglichen Desinformationen zu schützen? Oder geht es darum, auch bei diesen Konferenzen oder bei diesen Berichten tatsächlich darum, Stimmung zu machen, Feindbilder zu kreieren und die Zivilgesellschaft darauf vorzubereiten, Länder wie Russland und China als Feinde wahrzunehmen? Denn wir haben es gesehen, wenn es um die Vereinigten Staaten von Amerika geht, geht es nicht so sehr um Fakten und Objektivität, da geht es um die sogenannte transatlantische Geschlossenheit. Naja, wenn wir China und Russland nehmen, dann geht es darum, Stimmung gegen die zu machen, diese als Feindbilder zu kreieren und so einen Teufel an die Wand zu malen, um die Gesellschaft davon zu überzeugen, dass da eine Gefahr davon ausgeht. Und das ist ja eigentlich das Skandalöse, dass man hier sich nicht an objektiven Tatsachen bedient oder diesen folgt, sondern tatsächlich politische Ziele erfüllt. Und das ist das eigentlich Skandalöse.
3: Danke für die Erklärungen, Roman.
1: Danke, Svetlana, fürs Gespräch.
3: Das war RTDE-Korrespondent Roman Sieskin über die Europäische Konferenz über Desinformation und was dabei eigentlich im Mittelpunkt stand. In Turkmenistan nahm der russische Präsident Wladimir Putin an einer Sitzung des Rates der GUS-Staatschefs und am Kaspischen Umweltgipfel teil. Auf dem Programm des zweitägigen Arbeitsbesuchs Putins standen zudem einige bilaterale Treffen. Auf der Tagung des Rates der GUS-Staatschefs zogen die Spitzenpolitiker eine Bilanz über die Zusammenarbeit innerhalb der Gemeinschaft unabhängiger Staaten, legten die Schwerpunkte für die Zukunft fest und tauschten sich über aktuelle internationale und regionale Themen aus. Im Rahmen des Kaspischen Umwelt

0: Auch die außenpolitische Koordination innerhalb der GUS soll gestärkt werden. Der russische Präsident Wladimir Putin hob dabei die konsequente Entwicklung der wirtschaftlichen Zusammenarbeit zwischen den Partnern hervor.
1: Einer der Schwerpunktbereiche unserer Zusammenarbeit war und bleibt in der Tat die Wirtschaft. Die GUS-Staaten pflegen eine enge Zusammenarbeit in den Bereichen Handel, Investitionen und Hochtechnologie. Bemerkenswert ist, dass der Warenumsatz zwischen Russland und seinen GUS-Partnern 2025 110 Milliarden Dollar überschritten hat und in der ersten Hälfte des laufenden Jahres um weitere 12% gewachsen ist. Mit Genugtuung stelle ich fest, dass sich die Länder der Gemeinschaft einstimmig für die Schaffung einer gerechten multipolaren Weltordnung einsetzen, die auf den allgemein anerkannten Grundsätzen des Völkerrechts und der zentralen Rolle der Vereinten Nationen beruht.
0: Und nun zu den weiteren Nachrichten. Kurz und bündig. Die chilenische Hauptstadt Santiago ist überflutet. Eine Schlammlawine raste durch die Straßen und riss Autos und öffentliche Verkehrsmittel mit sich. Nach Angaben des Nationalen Katastrophenschutzes hat die Flutwelle Wohnhäuser, eine Klinik und ein Universitätsgebäude erfasst, wo Menschen eingeschlossen wurden. Die Behörden meldeten vorläufig 6 Verletzte, darunter ein Baby. Feuerwehr, Polizei und Armee führen derzeit Rettungsmaßnahmen durch. In der Stadt wurde der Ausnahmezustand ausgerufen. Nordpakistan ist vom Gletscherhochwasser bedroht, weil der Temperaturanstieg das Schmelzen von Eis und Schnee beschleunigt. Auf dem Video ist zu sehen, wie sich ein riesiger Gletscher durch das Bergtal bewegt. Nach Angaben der lokalen Umweltschutzbehörde gibt es in der Region etwa 8500 Gletscher. Sie stellen eine große Gefahr für die umliegenden Ortschaften dar. Nach Angaben der Anwohner hat die jüngste Überschwemmung, die durch einen plötzlichen Dammbruch eines Gletschersees ausgelöst wurde, erheblichen Schaden angerichtet. Mehr als 20 Familien waren betroffen, außerdem wurden Häuser und landwirtschaftliche Flächen beschädigt. Über 2600 Waldbrände haben Südsumatra heimgesucht. Auf den Aufnahmen ist zu sehen, wie dichter Rauch über der Landschaft aufsteigt und Autos durch die rauchverhangenen Straßen fahren. Boote und Brücken entlang des Flusses sind kaum noch zu erkennen. Die Feuerwehr versucht, die Flammen einzudämmen und muss gleichzeitig mehrere Brandheere bekämpfen, trotz begrenzter Ausrüstung und Wassermangels. Die Brände haben der Gesundheit der Menschen schweren Schaden zugefügt. Nach Angaben des regionalen Gesundheitsamtes wurden im September mehr als 17.000 Fälle akuter Atemwegsinfektionen registriert. Das waren die TDI-Nachrichten. Mein Name ist Svetlana Scherbakowa. Im Anschluss sehen Sie die Fortsetzung der Dokumentation Glaubensbrüder. Die nächsten Nachrichten folgen um 19 Uhr. Bis gleich.

0: Ist er weg?
1: Ja,
2: ich erledige es heute.
3: Heute?
2: Ich habe 17 zu erledigen. Das ist viel.
3: Ja, das ist viel.
2: Guten Morgen.
3: Oh, hallo, mein Lieber.

0: So wird das Wesen der Kinder Gottes und der Kinder des Teufels offenbart. Jene, die sich durch Zwietracht von der Einheit und Liebe trennen, werden ohne diese Liebe verkümmern, so als seien sie ohne Lebenskraft, unfähig, in ihrem Wirken Früchte guter Taten hervorzubringen. Ehre sei unserem Gott, jetzt und immer da und in Ewigkeit. Amen.
1: Wir gehen nach draußen, um den Schnee zu räumen. Die anderen gehen beten oder in den Unterricht. Alles ist Gebet. Gibt es Fragen oder Anregungen oder Beschwerden? Alles in Ordnung? Gut, in Gottes Namen.
2: Macht den Weg frei, auch dort drüben. Gottes Segen.
3: Gottes Segen.
2: Das war gemein.
4: Ich

0: Das Theologiestudium stärkt das geistliche Leben und stärkt den Glauben. Auch in Menschen, die andere unterrichten wollen, damit sie Gott besser verstehen. Das, was ich hier lerne, kann ich an die Kinder in meiner Heimat unmittelbar weitergeben. Das schafft Verbindung.
1: Hallo?
2: Mhm.
3: Ist er am Telefon?
0: Nein, am Laptop.
3: Am Laptop?
0: Ja.
3: Was erzählst du ihnen?
0: Ich erzähle ihnen vom jüngsten Gericht. Und ich erkläre ihnen, wie wir Jesus Christus heute sehen. Sie sind in der Kirche des heiligen Radonesch in Rumonge versammelt. Es ist eine russisch-orthodoxe Kirche. In diesem Raum versammeln sich unsere Priester zur Liturgie. Jetzt ist Sonntagsschule.
3: Gerade jetzt?
0: Ja, die Kinder haben Unterricht. Sie kommen immer in die Sonntagsschule und ich gebe ihnen Fernunterricht. In diesem Moment verrichte ich sozusagen das Werk Gottes.
3: Was sagt das Mädchen?
0: Sie fragt mich, ob wir an den einen Gott, den Vater, glauben und an die unsichtbare Welt. In unserem Glaubensbekenntnis bestätigen wir, dass wir auch an das Unsichtbare glauben. Sie sagt, gib mir ein Beispiel für das Unsichtbare.
2: Bo.

0: Wir können Gott mit unseren Augen nicht sehen, aber wir wissen, dass er existiert.
1: Engel zum Beispiel.
0: Ja, Engel auch. Engel gehören auch dazu.
1: Und böse Geister?
0: Nein, keine bösen Geister. Nun, ich meine, es gibt sie, aber sie bleiben für uns unsichtbar. Ich als Christ darf mich nicht auf unreine Geister beziehen.
1: Warum nicht?
0: Dafür sind sie noch zu jung.
1: Du willst ihnen keine Angst einjagen.
0: Genau. Sie könnten es missverstehen und anfangen, über unreine Geister nachzudenken. Daher bevorzugen wir es, nur über die frohe Botschaft zu berichten.
1: Nur Gutes.
0: Ja, nur Gutes. Das Lesen fällt ihnen schwer. Ich darf mit ihnen nicht zu streng sein, denn sie sind erst 8 oder 10 Jahre alt. Selbst die 15-Jährigen sind noch zu jung. Sie können nicht gut lesen. Nicht einmal in unserer Heimatsprache. Manchmal schimpfe ich mit ihnen, aber nicht zu arg. Wenn es aber Erwachsene wären,
1: dann würdest du ihnen schlechte Noten geben?
0: Genau. Das ist Kirundi, unsere Heimatsprache.
1: Sie singen das Vaterunser, richtig?
0: Ja.
1: Kennt er Viktor Zoy? Kann er seine Lieder spielen? Durch die Fürsprache unserer heiligen Väter, Herr Jesus Christus, erbarme dich unser.
2: Amen.
1: Warum lachst du, Brüderchen?
0: Willst du wissen, warum? Weil ich Russland liebe.
1: Naja, Europa ist geschlossen gegen uns. Afrika hingegen ist gespalten. Manche Länder sind für uns, andere sind gegen uns.
2: Manche Leute in Russland denken, dass Afrika ein Land sei. Es ist aber ein Kontinent. Mein Liebling, nimm mich mit. Dort in einem fernen Land werde ich deine Schwester sein. Dort in einem fernen Land werde ich deine Frau sein. Ich habe erst in Russland das Gitarrespielen gelernt. Mein Bruder und mein Vater können sehr gut spielen. Ich habe aber zu Hause nie gespielt.
1: Wie bist du auf die Orthodoxie aufmerksam geworden?
2: Durch orthodoxe Missionare, die nach Madagaskar kamen. Sie begannen mit ihrer Arbeit.
1: Was taten sie? Gingen sie von Haus zu Haus?
2: Zuerst unterwiesen sie die Madagassen und ordinierten sie. Die Entscheidung der russisch-orthodoxen Kirche, das Exarchat von Afrika zu gründen, führte dazu, dass einige Priester vom Exarchat von Alexandria zum russisch-orthodoxen Exarchat konvertierten. Es war mir ein großer Wunsch, der russisch-orthodoxen Kirche beizutreten. Ich war bereits Theologiestudent an einem griechischen Seminar, aber dort erhielt ich keine ausreichende Ausbildung. Die Orthodoxie entwickelt sich in Madagaskar nur sehr langsam.
0: Die griechische Kirche ist in Afrika schon eine Weile vertreten, aber sie unternimmt nichts. Und dann sah ich die russisch-orthodoxe Kirche und dass sie ihre Arbeit gut macht. Dort möchte man, dass sich die Orthodoxie und der Glaube in Afrika ausbreiten.
2: Ja, unser Ziel ist es, dass jeder vom orthodoxen Glauben erfährt. Und im Einklang mit den christlichen Geboten lebt.

Ateliers der Russischen Kunstakademie unter der Leitung von Surab Konstantinowitsch Tsereteli. Das Gebäude wurde in den 1950er Jahren für den Künstler Serow errichtet. Es handelte sich um den russischen Künstler Wladimir Serow, nicht zu verwechseln mit Valentin Serow, der das Bild Mädchen mit Pfirsichen malte. Wladimir Serow, er porträtierte Lenin. Das ist sein Atelier. Er lebte nicht weit von hier, am Flussufer. Schaut mal. Momentan male ich an einem Porträt eines Zeitgenossen, namens Hieromonk Roman. Er schreibt geistliche Gedichte und ist Autor von Kirchenliedern. Wahrscheinlich habt ihr von ihm gehört. Er lebt als Einsiedler in Vetrovo in der Region Pskov. Er ist ein orthodoxer Poet, der in den 1990er Jahren geistliche Lieder schrieb und begleitet von seiner Gitarre vortrug. Heute lebt er alleine in Vetrovo. Schaut es euch an. Wie ihr seht, wird Vater Roman in einem Wintergarten dargestellt, umgeben von lyrischer Ruhe. Ich wollte nicht die klassische Darstellung, wollte ihn nicht umgeben von Büchern malen. Schriftsteller werden immer umgeben von Büchern dargestellt, richtig? Ich wollte aber seinen Charakter

0: Menschen die Messe lesen zu sehen. Es ist natürlich eine Offenbarung von Gott.
1: All diese und diese auch. Weißt du, welche du lesen sollst? Das Troparion und dann der Kanon. Präge dir vorerst ein Drittel ein.
0: Ja, aber ich werde es gemeinsam mit Nikolai lesen.
1: Gut, er kann dir helfen.
0: Er wird mich korrigieren.
1: Sehr gut. Gott ist mit dir, mein Freund.
2: Du willst eine ganze Stunde lang lesen? Willst du auf Russisch lesen?
0: Ehre sei dir, unserem Gott. Ehre sei dir. O himmlischer König, Tröster und Seelenretter, der du allgegenwärtig bist und alles erfüllst. Segens- und Lebensspender, komm in uns und reinige uns, befreie uns von unseren Sünden. Rette unsere Seelen. Heiliger Gott, Heiliger und Sterblicher, erbarme dich unser.
2: Herr, höre meine Fürsprache, höre mein Gebet.
0: Nicht nur heute. Wenn ich lese, habe ich das Gefühl, als würden wir gemeinsam zu Gott beten. Ich achte immer auf die Leute, auf die Kirchgänger, um ein Gefühl zu bekommen und um sicherzustellen, dass ich richtig lese.
2: Ich sah, wie nervös er heute war, aber er hat alles richtig gemacht. Er hat heute wirklich gute Arbeit geleistet, besser als ich.

0: da in Russland angestellt haben und wie die Russen sich hier aufgeführt haben. Also völlig konträr. Und der Russe kam denn praktisch, der hat als erstes Gulaschkanonen aufgestellt und hat an die Bevölkerung Essen verteilt.
1: Wir haben uns nie verständigen in dem Sinn, aber sie hatten uns eingeladen zu Suppe und Brot. Und da braucht man keine Worte.
2: Wir haben gesehen, das waren ganz andere Menschen, als wie die da auf dem Plakat da gewesen sind. Weißt du, das ist das.
3: Kann das heute nicht nachverfolgen, wenn man wieder zur Kriegstüchtigkeit aufruft.
4: Ich wollte einfach der russischen Bevölkerung sagen, wir haben es nicht vergessen und wir möchten eigentlich in Frieden leben. Und Frieden ist das Einzige, was zählt, ist Frieden. Да. Спасибо вам большое.

0: Diese Orte sind mit dem Blut der Menschen getränkt, die unter dem Nationalsozialismus gelitten haben. Menschen, die durch Verhungern, Zwangsarbeit, medizinische Experimente und Gas ermordet wurden. Menschen, die in den Ghettos, den Todes- und Vernichtungslagern Osteuropas starben. Unter ihnen meine Familie. Ihre Sünde, als Juden geboren worden zu sein. 77 Jahre nach dem Ende des Zweiten Weltkriegs sind die Zeichen des Nationalsozialismus wieder da. Hakenkreuze und Neonazi-Kundgebungen, als ob der Nationalsozialismus nie vollständig ausgerottet worden wäre.
1: Es wird Leute geben, die den Nationalsozialismus wieder zum Leben erwecken werden. Es geschieht bereits. Was sich heute in der Ukraine und in Europa abspielt, ist fürchterlich.
0: Ich bin in Weißrussland, um die letzten lebenden Überlebenden des Holocaust zu treffen, um mehr darüber herauszufinden, was mit meiner Familie geschehen ist. Denn wenn wir ihr Schicksal, meine Geschichte, unsere Geschichte kennen, können wir dazu beitragen, dass sich die Vergangenheit nicht wiederholt. Wir fragen die Überlebenden, was der wahre Narzissmus ist und ob er uns wieder ins Angesicht blickt.
2: Ich wurde 2008 in Lugansk geboren. Damals war es noch eine ukrainische Stadt.
3: Was ist für dich das größte Böse?
2: Wahrscheinlich Kriege.
3: Weißt du noch, wie dieser Krieg angefangen hat?
2: Ja.
3: Wie alt warst du?
2: Ich war 5.
4: Faina ist auf der Mirotvorets Abschluss.

0: Einkaufsliste. Dort wurden ursprünglich Kopfgelder auf Leute ausgesetzt. Ich habe vorausgesagt, dass diese Seite gegen Journalisten eingesetzt werden würde. Jetzt befinden sich darauf sogar Kinder und Jugendliche.
1: Ich schreibe über Menschen, über Tiere, über das Gute und Böse.
2: Ein normaler Mensch würde nicht schreiben, dass Faina eliminiert werden muss, dass sie beseitigt werden muss. Faina ist in erster Linie ein Kind.
3: Dieses Kind und seine Eltern müssen also wirklich um ihr Leben fürchten?
4: In der Tat. Denn, soweit ich weiß, gab es bereits einen Versuch, Faina zu töten.
5: Sie sagen, dass sie ein Feind der Ukraine sei und dass sie Propaganda gegen die Ukraine betreibt. Sie hat nur gesagt, die Ukraine bombardiert Zivilisten. Sie hat einfach die Wahrheit gesagt.
1: Ich möchte, dass die Vereinten Nationen nicht vergessen, dass auch wir, die Kinder des Donbass, das Recht auf eine Kindheit und ein friedliches Leben haben.
6: Anfang Oktober 2023 überschritten Hamas-Kämpfer die Grenze zu Israel. Nief Aivas, einer der Israeli-Reservisten, wollte das Land schützen, wurde aber für einen Terroristen gehalten und von seinen eigenen Truppen getötet.
7: Am 8. Oktober saßen wir hier im Wohnzimmer und wir schauten fern.
8: Es gibt noch einen weiteren Bericht, ein Video, das den Moment des Zusammenstoßes zwischen unseren Truppen und den Terroristen zeigt.
7: Meine kleine Tochter sagte zu mir, schau mal, Niefs Auto im Fernsehen.
8: Dieses Auto wurde von den Sicherheitskräften gestoppt. Die Terroristen wurden eliminiert.
6: Das Militär verwechselte Niefs blauen Mazda mit einem Audi, der von mutmaßlichen Terroristen gefahren wurde und feuerte über 400 Kugeln auf das Auto ab.
4: Okay, ein oder zwei Kugeln, um sie zu neutralisieren, das verstehe ich. Aber es war eine Tragödie.
7: Ein Polizist kam und sagte, dass ihre Entscheidung falsch war. Und es ihnen leid tut.
6: Die Familie fordert die Behörden auf, die Verantwortung für den Unfall zu übernehmen und Niamh als gefallenen Soldaten anzuerkennen.
7: Mein Land hat mich verraten. Ich habe mein Bestes gegeben.
9: Spreng es!
0: Hat noch niemanden Minen gegen Zivilisten produziert. Aber die Ukrainer setzen sie gegen Zivilisten ein.
10: Was ist das, wenn nicht Terrorismus? Hier in der Nähe befindet sich ein Kindergarten und eine Schule.
11: Dieser Gegenstand wurde von Ingenieuren entwickelt, um eine Person zu verkrüppeln.
12: Ich will noch das Ende von diesem ganzen Schlamassel erleben. Es muss ein Tribunal geben.
4: Die meisten Geschosse sind auf Häusern gelandet, in Gärten oder Höfen. Wir gehen große Risiken ein und graben.
0: Alles wird gut werden. Wir werden siegen.

0: sehen wir. Das sind unschuldige Zivilisten. Prozent von ihnen wurden durch die Kämpfe getötet.
1: Die Leute schrien, was tut ihr? Wir sind Ukrainer. Und sie sagten, Ukrainer? Einen Dreck seid ihr. Und das war alles.
2: Haben sie das beim Rückzug getan?
1: Ja, beim Rückzug.
2: Was ist der Sinn?
1: Ich weiß es nicht.
0: AA Saporozhets. Das ist das älteste Grab vom 27. Oktober.
3: Ich bin früh morgens aufgestanden, ging nach draußen und da hörte ich einen Schrei. Raus aus dem Haus und sowas. Sie haben alle an die Wand gestellt und angefangen zu schießen. Meine Schwiegertochter schrie, was tut ihr? Wir sind doch... Aber er hat einfach losgeschossen und das war's.

0: Die Leute reagieren alle unterschiedlich. Die meisten lächeln. Sie schauen einfach und lächeln. Afrikaner, wie bitte? Wie kommen die hierher? Auch heute, während wir lasen, bemerkte ich zwei Russen, die hereinkamen und uns anschauten. Zuerst schauten sie ihn wie einen Feind an, als wollten sie sagen, was macht er denn hier? Dann lächelten sie. Und das war's. Weil sie verstanden, dass er einer von uns ist, ein Orthodoxer.
1: Auf diese Weise offenbart sich Gott. Man sieht mich, man sieht einen Mann, der aus Afrika kam, um hier zu studieren, um den Glauben zu verstehen. Das ist wahre Unterweisung, nicht nur für uns, sondern auch für die Russen.
0: Ich denke, für mich und viele andere ist es ein Wunder. Weil, nun ja, wie kann das sein? Eine Kirche, die noch vor kurzem fast vollständig zerstört war, kann heute nicht nur in ihrem eigenen Land, sondern auch auf anderen Kontinenten predigen.
1: Wir sind Priester nicht nur für unsere eigene Nation, sondern für alle Nationen. O Herr, unser Gott, Vater und Sohn und Heiliger Geist, schau auf deinen Diener Roman herab und heile ihn. Ich bin erkrankt. Ich habe Kopf- und Halsschmerzen. Wenn ich krank bin, kann ich nicht in den Unterricht gehen. Ich sitze hier herum und kann mich nicht um meine Aufgaben kümmern.

0: Спасибо.
1: Шрам заболел, у него температура 38.
2: Он вчера мне сказал, что мы пойдем в баню. Я сказал, ну, хорошо. Мы же планировали программу, но он заболел. Но...
1: Сейчас весной все болеют. Так вот им как раз и надо было в баню идти, чтобы выздороветь. Чесночком подышать, там, травами, полынькой, да?
2: Ну, если с температурой не возможно.
3: Ich bin sehr traurig. Weißt du, wenn man krank ist, ist man immer traurig. Ich wollte auch zur Banja gehen. Die Banja macht mir großen Spaß.
4: Gefällt dir die Banja?
5: Die Banja ist großartig. Ich mag die Banja sehr.
4: Sehr heiß da drin, ja?
6: Ja, aber es gefällt mir sehr.
5: Gibt es so etwas Ähnliches auch in Kamerun?
6: Nein, nicht wirklich.
5: So etwas gibt es nur in Russland.
6: Heute bin ich zum ersten Mal in kaltes Wasser gesprungen.
5: Danach fühlt sich die Haut frisch an. Das ist sehr, sehr gut für deine Gesundheit.
7: Was haben die Jungs getan? Sie saßen im Dampfbad, gingen hinaus, um kurz zu duschen und gingen gleich wieder hinein ins Dampfbad.
8: Können wir ihn besuchen und ihm Tee bringen und vielleicht ein paar Vitamine? Lasst uns auf beim Laden anhalten und ein paar Orangen kaufen.
4: Roman, wo ist Nikolai? Warum bist du alleine?
3: Nikolai ist nicht mehr hier, er ging weg. Es gibt ein Problem in seiner Familie und er entschied sich, nach Hause zu gehen, um sich mit dem Problem auseinanderzusetzen. Als Christen verstehen wir, dass alles Mögliche geschehen kann. In der Küche verabschiedete er sich von uns. Er bat um unsere Gebete.

0: Vielleicht kommt er nächstes Jahr wieder. Wir reden oft am Telefon, so wie zuvor. Er ist mir nicht böse und ich bin ihm nicht böse. Unsere Freundschaft besteht weiter.
1: Ist Roman hier? Hallo Roman. Wir kommen gerade von der Banja zurück. Wir waren auf dem Nachhauseweg und hielten kurz an, um dir ein paar Dinge zu besorgen. Hier sind Früchte.
0: Vielen Dank. Ich freue mich sehr, euch zu sehen. Danke.
1: Hast du noch Fieber?
0: Es geht mir besser. Aber ich fühle mich noch nicht ganz gesund.
1: Warst du beim Arzt?
0: Ja, ich war bei einer Ärztin. Sie gab mir Medizin.
1: Während wir in der Banja waren, sagten wir, schade, dass Roman nicht dabei ist. Wo ist Roman?
2: Du hast uns gefehlt. Das nächste Mal gehen wir ganz sicher zusammen.
0: Ganz sicher. Bitte betet für mich, damit ich wieder gesund werde.
2: Gute Besserung.
0: Danke. Nochmals vielen Dank.
2: Wir müssen wieder an die Arbeit. Und wir müssen auch für unsere Gesundheit beten. Gute Besserung.
0: Sie haben mich sehr aufgemuntert. Wenn man krank ist und es kommt jemand zu Besuch, dann offenbart es die besondere Beziehung zueinander. Wie hier, zwischen den russischen und afrikanischen Studenten. Ja, natürlich sind sie alle meine Brüder. Ich liebe jeden einzelnen von ihnen und ich behandle jeden so, wie ich Nikolai behandelte. Jetzt, wo meine Laune wieder besser ist, werde ich morgen vielleicht wieder gesund sein. Ich freue mich darauf.

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1: Если Богу будет...
2: So Gott will, werde ich eine große Kirche bauen. Eine Kathedrale. Es wird eine wunderschön bemalte Kirche mit vielen Ikonen, damit jeder die Kirche als eine russisch-orthodoxe Kirche in Burundi erkennt.

0: Diese Orte sind mit dem Blut der Menschen getränkt, die unter dem Nationalsozialismus gelitten haben. Menschen, die durch Verhungern, Zwangsarbeit, medizinische Experimente und Gas ermordet wurden. Menschen, die in den Ghettos, den Todes- und Vernichtungslagern Osteuropas starben. Unter ihnen meine Familie. Ihre Sünde, als Juden geboren worden zu sein. 77 Jahre nach dem Ende des Zweiten Weltkriegs sind die Zeichen des Nationalsozialismus wieder da. Hakenkreuze und Neonazi-Kundgebungen, als ob der Nationalsozialismus nie vollständig ausgerottet worden wäre.
1: Es wird Leute geben, die den Nationalsozialismus wieder zum Leben erwecken werden. Es geschieht bereits. Was sich heute in der Ukraine und in Europa abspielt, ist fürchterlich.

0: Ich bin in Weißrussland, um die letzten lebenden Überlebenden des Holocaust zu treffen, um mehr darüber herauszufinden, was mit meiner Familie geschehen ist. Denn wenn wir ihr Schicksal, meine Geschichte, unsere Geschichte kennen, können wir dazu beitragen, dass sich die Vergangenheit nicht wiederholt. Wir fragen die Überlebenden, was der wahre Narzissmus ist und ob er uns wieder ins Angesicht blickt.
1: Da in Russland angestellt haben und wie die Russen sich hier aufgeführt haben. Also völlig konträr. Und der Russe kam denn praktisch, der hat als erstes Gulaschkanonen aufgestellt und hat an die Bevölkerung Essen verteilt.
2: Wir haben uns nie verständigen in dem Sinn, aber sie hatten uns eingeladen zu Suppe und Brot. Und da braucht man keine Worte.
3: Wir haben gesehen, das waren ganz andere Menschen, als wie die da auf dem Plakat da gewesen sind. Weißt du, das ist das.
4: Ich kann das heute nicht nachverfolgen, wenn man wieder zur Kriegstüchtigkeit aufruft.
5: Ich wollte einfach der russischen Bevölkerung sagen, wir haben es nicht vergessen und wir möchten eigentlich in Frieden leben. Und Frieden ist das Einzige, was zählt, ist Frieden. Da. Спасибо вам большое.
6: Eine perforierende Schusswunde. Ich tue alles dafür, dass die Menschen sicher sind und am Leben bleiben.
7: Zielen! Feuer!
8: 2014 wurde ein Bus mit Flüchtlingen aus Gorlovka beschossen und brannte aus. Meine Kinder haben wie durch ein Wunder überlebt. Jeder an meiner Stelle hätte also wahrscheinlich dasselbe getan.
6: Schussposition einnehmen. Bereit zum Zielen? Los geht's! Mir macht das immer Spaß, denn jeder Schuss bringt uns dem Sieg näher. Auf geht's. Natürlich habe ich Angst, aber ich habe meine Entscheidung getroffen. Ich bin hier. Manchmal spielen meine Nerven verrückt. Ich möchte weinen, aber ich kann es nicht zeigen. Ich möchte, dass die Jungs mit guter Laune in die Schlacht ziehen. Ja, ich setze mein Leben aufs Spiel. Aber ich habe ein Ziel. Wenn wir es jetzt nicht beenden, wird es noch schlimmer werden. Wir müssen siegen.
9: Ich heiße Ilya Kasakov. Ich bin Teilnehmer der speziellen Militäroperation. Mein Buch heißt genauso wie mein Blog, Der eiserne Mann, weil ich Beine aus Stahl habe. Das Schicksal, das Universum hat mir eine zweite Chance gegeben.
10: Er ist ein Kämpfer. Er war immer bereit zu kämpfen und sein Ergebnis ist hervorragend.
9: Die Medizin hat für mich alles getan, was sie konnte. Es liegt nun an meiner Willenskraft.
11: Es sind Militärangehörige. Der Befehl wird angenommen und erfüllt.
9: Ich will mit meinem Buch zeigen, dass es darin nicht nur um den Krieg geht, sondern auch um die Rehabilitation und die Liebe zum Leben.
12: Lautes Spielen. Der Balalaika ist ein offizieller Bestandteil der russischen Militärdoktrin.
13: Absurd? Ans Absurde grenzt auch die Aussage Angela Merkels, dass hybride Kriegsführung offiziell Teil der russischen Militärdoktrin sei, was ebenfalls viele Leute wütend machte. Die Doktrin wird im Internet veröffentlicht und es findet sich kein Wort davon im Netz. Lassen Sie sich von Fakten

gewaltsame Proteste. Zehntausende demonstrieren in Brüssel gegen die Ausgabenpläne der Regierung. Es kam zu Auseinandersetzungen. Die Polizei setzte Wasserwerfer und Tränengas gegen die Protestierenden ein. Wo fließt das Geld hin? Von den 100 Milliarden Euro, die Deutschland bereitgestellt hat, seien, Zitat, nur 41 Milliarden in der Ukraine angekommen. Zu diesem Schluss kommt das Kieler Institut für Weltwirtschaft. Einige Politiker sind jedoch der Meinung, dass dieses Geld für den Sozialbereich in Deutschland ausgegeben werden sollte. EU will keine Flagge zeigen. Der Auswärtige Dienst der Europäischen Union hat seine Unterstützung für eine Konferenz zum Thema Desinformation zurückgezogen. Dies löste eine Welle der Kritik unter den Abgeordneten des Europäischen Parlaments aus.

Guten Abend, hier ist der TDE mit den 19 Uhr Nachrichten. Mein Name ist Svetlana Schirbakova. Zehntausende protestieren in Brüssel gegen die steigenden Lebenshaltungskosten. Die Kundgebungen haben die Stadt lahmgelegt. Es kommt zudem zu Zusammenstößen zwischen der Polizei und den Demonstranten.

Auf den Aufnahmen ist zu sehen, wie Demonstranten Mülltonnen umwerfen, Zivilleihräder und E-Scooter anzünden. Zur Auflösung der Menschenmenge wurden Polizeikräfte eingesetzt. Am Hauptbahnhof ist es zu Zusammenstößen zwischen der Polizei und vermummten Demonstranten gekommen. Die Polizei setzte Wasserwerfer und Tränengas ein. Die Unruhen haben zu Beeinträchtigungen im Straßen- und im öffentlichen Nahverkehr in der gesamten belgischen Hauptstadt geführt. Nach Angaben der Polizei haben etwa 30.000 Menschen an der Demonstration gegen die Sparmaßnahmen teilgenommen. Die Polizei betonte zudem, dass die Gewalttaten von Menschen begangen worden seien, die keinerlei Verbindung zu der organisierten Demonstration hätten. Diese sei friedlich verlaufen, so die Polizei. Die größte Aktion wurde von den wichtigsten belgischen Gewerkschaften organisiert, die sich gegen die Ausgabenpläne der Regierung aussprechen. An der Demo beteiligten sich auch Studenten, die sich gegen Kürzungen im Bildungsbereich aussprechen. Sie sprechen sich gegen Reformen aus, unter anderem gegen die Erhöhung der Studiengebühren und die Anhebung der Wochenstundenzahl für einen Teil der Sekundarschullehrer von 20 auf 22 Stunden. Die Protestierenden warnen davor, dass die Bildungsqualität darunter leiden würde. Von den 100 Milliarden Euro, die Deutschland bereitgestellt hat, seien nur 41 Milliarden in der Ukraine angekommen. Diese Berechnung enthält ein Bericht des Kieler Instituts für Weltwirtschaft. Der Bericht verweist auf die Unterlagen der Bundesregierung, in denen die 100 Milliarden Euro als bilaterale Hilfe für die Ukraine geführt werden. Der Ukraine Support Tracker des Kieler Instituts gibt an, dass rund 36 Milliarden Euro davon in Deutschland ausgegeben werden, etwa für Bürgergeld für geflüchtete Ukrainer und entsprechende Zuweisungen des Bundes.

0: an Länder und Kommunen. Der Leiter des Ukraine Support Trackers, Christoph Trebesch, betont, diese Hilfe diene nicht der Verteidigung der Ukraine und der Beitrag von 100 Milliarden Euro sei daher irreführend.
1: Die Summe von 100 Milliarden Euro ist irreführend, wenn sie als bilaterale Hilfe für die Ukraine bezeichnet wird. Das ist bedauerlich, gerade weil Deutschland so viel leistet.
0: Der sozialpolitische Sprecher der AfD-Fraktion René Springer erklärte, dass solche Äußerungen zeigten, wie weit Wissenschaftler und Politiker von den wirklich wichtigen Problemen in Deutschland entfernt seien.
2: Na, zunächst mal möchte ich mal ganz nüchtern feststellen, wenn ein Institut davon redet, dass nur 41 Milliarden Euro in die Ukraine gegangen sind, dann zeigt das eigentlich die Abgehobenheit der Wissenschaft in Deutschland. Und das entspricht auch der Abgehobenheit der Politiker in Deutschland. 41 Milliarden Euro, das sind 41 Milliarden Euro, die man hätte aufwenden können, um unsere Arbeitnehmer zu entlasten, die man auch hätte aufwenden können, um Infrastrukturprojekte in Deutschland zu investieren oder ins Bildungssystem, die man hätte aufwenden können, um das Rentenniveau anzuheben. Aber stattdessen ist das Geld verloren, verloren in einem Krieg, dessen Ende nicht absehbar ist.
0: Der sozialpolitische Sprecher der AfD-Bundestagsfraktion betonte zudem, dass es in der Ukraine an Transparenz beim Geld mangele, das ins Land fließe.
2: Es ist kein Geheimnis, dass die Ukraine schon lange ein Staat ist, in dem Korruption an der Tagesordnung ist. Und auch aktuell gibt es ja immer wieder Fälle, die aufgedeckt werden. Da reichen die Korruptionsaffären bis in die Ministerien. In Deutschland ist es so, dass beispielsweise auf kommunaler Ebene jeder Euro umgedreht werden muss. Es muss nachgewiesen werden, wo der ausgegeben wurde. Es gibt maximale Transparenz. Bei den Milliarden, die in der Ukraine versenkt werden, kann diese Transparenz schlichtweg nicht hergestellt werden. Und man hat auch das Gefühl, dass die Bundesregierung hier ein Interesse daran hat, zu verschleiern, was am Ende mit dem Geld gemacht wird. Vermutlich, weil eben ein Teil in irgendwelchen korrupten Netzwerken versickert. Und das ist ein Zustand, der ist unhaltbar. Aber grundsätzlich sagen wir, dass diese Milliardenzahlungen an die Ukraine falsch sind, losgelöst von dem Problem der Korruption.
0: Mitglied des Berliner Abgeordnetenhauses Gunnar Lindemann ist der Ansicht, dass die Mittel, die die Bundesregierung für die Ukraine bereitstellt, für Deutschland und seine Bürger ausgegeben werden sollten.
3: Es ist nicht mehr hinnehmbar, dass wir unser Steuergeld in die Ukraine schicken, sowohl als Bargeld als auch als Waffenlieferung, während hier in Deutschland die Industrie, die Wirtschaft schrumpft, die Automobilindustrie Werke schließt und Leute entlässt, die chemische Industrie Werke schließen muss oder teilschließen muss, Leute entlässt. Jetzt haben wir gerade in Ostdeutschland wieder eine Porzellanfabrik, ist auch geschlossen worden wegen zu hoher Energiepreise. Und das sind natürlich alles Dinge, die hier nicht hinnehmbar sind. Darum würden wir der Ukraine keinen einzigen Cent mehr geben, sondern das Geld muss hier in Deutschland für die Bevölkerung ausgegeben werden. Und wir müssen natürlich auch dafür sorgen, dass die Wirtschaft in Deutschland wieder wettbewerbsfähig wird. Das heißt, dass wir günstige Energie anbieten und natürlich auch günstige Rohstoffe wie beispielsweise Gas, was natürlich auch in der Industrie entsprechend benötigt wird.
0: Außerdem sagte der Berliner Abgeordnete, dass der Ukraine gar keine Hilfe gewährt werden sollte, weil dieses Geld schon mehrmals an korrupte Politiker geflossen sei.
3: Das kann die Bundesregierung gar nicht gewährleisten. Das Geld, was an die Ukraine fließt, davon wird sicherlich auch von dem deutschen Teil, also dem, was von Deutschland gezahlt wird, auch von dem Geld, was von der Europäischen Union an die Ukraine gezahlt wird, wird mit Sicherheit ein Teil, vielleicht auch ein großer Teil, in dunkle Kanäle versickern, bei irgendwelchen Oligarchen ankommen. Wir haben immer wieder die Meldung, dass irgendwelche Ukrainer mit sehr hohen Beträgen an der Grenze aufgehalten worden sind. Wir stellen fest, dass bestimmte ukrainische Politiker plötzlich sich Villen und Häuser kaufen, allen voran Zelensky, mit Geld, was sie eigentlich gar nicht haben dürften. Und natürlich ist das Geld, was aus Deutschland oder aus der Europäischen Union an Hilfen an die Ukraine gezahlt worden ist, was da von ukrainischen Politikern, Oligarchen oder korrupten Militärs zweckentfremdet wird und in die eigene Tasche gescheffelt wird. Darum sagen wir ja auch ganz klar, es darf kein Geld mehr an die Ukraine fließen, kein deutsches Steuergeld mehr an die Ukraine.
0: Etwa 82% der allein lebenden Studenten in Deutschland sind an der Armutsgrenze. Dies geht aus einem Bericht der Parität

0: Europäischen Forschungsstelle hervor. Den Studenten, die in den Wohngemeinschaften leben, geht es im Schnitt etwas besser, aber nicht wesentlich. Von ihnen seien laut der Studie 70% arm. Bei den jungen Menschen, die mit Partnern zusammenleben und einer bezahlten Arbeit nachgehen, sieht die Situation etwas schöner aus. 42% in dieser Gruppe leben in Armut. Die allgemeine Armutsquote unter deutschen Studenten liegt bei knapp 38%. In diesem Zusammenhang rufen die Hauptgeschäftsführer des Paritätischen Gesamtverbandes, Dr. Joachim Rock, sowie der Vorstandsvorsitzende des Deutschen Studierendenwerks, Matthias Arnbuhl, zur Erhöhung des BAföG auf, damit sich die Studierenden auf das Studium und nicht auf die Suche nach Geld konzentrieren können.
1: Die Ergebnisse belegen die finanzielle Not vieler Studierender. Wer studiert, sollte seine Kraft in Vorlesungen, Seminare und Prüfungen investieren. Stattdessen grübeln Studierende, wie das Geld bis zum Monatsende reicht.
2: Mit der schrittweisen Angleichung des BAföG-Grundbedarfs an die Grundsicherung wird endlich der Mechanismus geschaffen, der verhindert, dass das BAföG immer wieder über Jahre hinter der Preisentwicklung zurückbleibt, wie es die neue Studie nachweist.
0: 2025 waren die Wohnkosten der größte Belastungsfaktor für Studenten. Sie bleiben es auch in diesem Jahr. Laut einer Umfrage aus dem Jahr 2025 steht ein Großteil der mehr als 3.500 Studenten in Dresden, Görlitz, Zittau und Tharandt unter erheblichem finanziellen Druck. Mehr als ein Fünftel davon verfügt über ein monatliches Budget von höchstens 600 Euro, 70% über höchstens 1.000 Euro. 59% gaben an, dass sie zu Beginn ihres Studiums unter Druck standen, weil sie schnell eine Unterkunft finden mussten. 56% waren über die steigenden Wohnkosten besorgt. Mehr als ein Viertel der Befragten musste in anderen Lebensbereichen sparen, um die Miete bezahlen zu können. Experten warnen, wenn Studenten in ihren Studienort nach den günstigen Mieten auswählen, habe Deutschland als Bildungs- und Wirtschaftsstandort ein Problem.
1: Wenn Studierende ihren Studienort zunehmend nach bezahlbarem Wohnraum statt nach den besten fachlichen Perspektiven auswählen müssen, wird das zum Problem für den Bildungs- und Wirtschaftsstandort Deutschland.
2: Eine vernünftige, bezahlbare Wohnung ist kein Luxus oder Privileg, sondern Grundlage, um sich auf das Studium konzentrieren zu können. Deshalb zeigen die Ergebnisse den dringenden Reformbedarf beim BAföG, aber auch, dass das Studentenwerk weitere Unterstützung zum Bau neuer Wohnheimplätze benötigt.
0: Studenten aus Berlin beklagen sich über gestiegene Lebenshaltungskosten und fordern eine BAföG-Erhöhung.
3: Ich weiß, dass als Student sehr schwierig ist, weil du keinen Beruf hast und du musst trotzdem damit leben. Und wenn die Eltern nicht helfen, dann ist irgendwie schwierig. Das ist super schwer zu leben als Studenten, weil das Leben geht immer teurer und teurer und es gibt nichts für die Studenten, also keine Hilfe für die Studenten. Also das ist wirklich, ja, kompliziert.
4: Also ich bekomme selber nur Bürgergeld. Ich weiß nicht, ob das wirklich jetzt arm ist. Also ich würde sagen, man kann mit Bürgergeld ganz gut leben. Ansichtssache.
5: Ja, also ich habe damals BAföG bekommen und auch den Höchstsatz und mit Nebenjob ging das dann schon. Aber es war halt auch noch, also Miete war günstiger und Lebensmittel waren auch günstiger. Insofern kann ich es mir vorstellen. Und wenn man den Höchstsatz vielleicht nicht kriegt und dann doch nicht die Unterstützung, die man kriegen sollte, wird es schwierig. Das Leben ist teurer geworden und der BAföG Satz hat sich nicht in dem Maße erhöht wie die Kosten, genauso wie Minijobs sich nicht in dem Maße. Ja, was kann man machen? Ich denke, zum einen die Finanzierung erhöhen und zum anderen versuchen, die Kosten zu drücken. Gerade bei der Miete lässt sich, glaube ich, viel machen.
0: Der Auswärtige Dienst der Europäischen Union hat seine Unterstützung für eine Konferenz über Desinformation zurückgezogen. Das hat für Verwirrung unter Europaabgeordneten gesorgt. Unser Korrespondent Roman Sieskin erklärte die Hintergründe.
6: Ja, das ist eine zum Teil mysteriöse Geschichte. Es ist noch nicht so ganz klar. Der Ablauf war folgendermaßen. Also es fand eine Desinformationskonferenz von einer NGO organisiert in Vilnius statt. Und der Auswärtige Dienst der Europäischen Union soll wenige Tage bevor es stattfand, darum gebeten haben, sämtliche Logos von Konferenzmaterialien zu entfernen und begründete es wie folgt.
7: Wir haben entschieden, das EEAS-Logo von allen Unterlagen zur Konferenz entfernen zu lassen, angesichts der Inhalte des Programms. Die Veranstalter haben einige Diskussionen so gerahmt, dass sie nicht mit den Positionen der EU vereinbar sind.
6: Man vermutet, dass es dabei um die Podiumdiskussion mit dem Titel »Die USA als Bedrohung erkennen, anpassen, zurückdrängen« ging, wo Forscher sowie Alex Finley und eine ehemalige CIA-Mitarbeiterin teilnehmen sollten. Ob der Auswärtige Amt der Europäischen Union tatsächlich davon nur so kurzfristig, also wenige Tage davor, erfahren hat, ist eine Frage, die es zu beantworten gilt. Da gibt es keine eindeutige Antwort. Man kann aber nur vermuten, dass solche Diskussionen tatsächlich nicht wenige Tage oder Stunden vor der Konferenz organisiert werden können. Wie es dem auch sei, sorgt es, ob mit dieser Diskussion oder ohne diese Diskussion, für Verwunderung und Empörung, vor allem unter den EU-Parlamentariern.
8: Europäische Regierungen unter Druck zu setzen, eine Desinformationskonferenz fallen zu lassen, nur um die eigene Rolle bei der Verbreitung von Desinformation zu verschleiern, ist keine Diplomatie. Es ist ausländische Einmischung. Und Europa sollte es auch so benennen.
7: Ehrlich gesagt ist schwer zu erkennen, wie die Diskussionen in Vilnius derart im Widerspruch zur erklärten Linie der EU stehen.

0: Tagung, die von einer NGO organisiert wurde, denn in diesem Falle, so argumentieren diese Menschen zumindest, sei die transatlantische Geschlossenheit wichtiger als diese mögliche Konferenz oder Unterstützung für diese Konferenz. Und so ähnlich sieht man es auch in den Vereinigten Staaten von Amerika.
1: Zwar können wir uns nicht zu den Einzelheiten diplomatischer Gespräche äußern, doch sollte es nicht überraschen, dass Länder sich von dieser Konferenz distanzieren, sobald sie erfahren, dass die USA dort als FIMI-Bedrohung bezeichnet wurden. Die Einstufung der Vereinigten Staaten als FIMI-Bedrohung, ein Begriff, der normalerweise zur Beschreibung von Einflussoperationen von Gegnern verwendet wird, untergräbt gemeinsame Ziele und sollte bei den Beteiligten Besorgnis auslösen.
0: Und das demonstriert noch einmal mehr als eindeutig die berühmte europäische Doppelmoral. Denn einerseits will man natürlich vor Desinformation schützen, aber was heißt das eigentlich? Es wurde ja im März ein Bericht über Desinformation veröffentlicht bei der EU, wo es darum ging, oder beziehungsweise die feindlichen Akteure benannt wurden. Es ging, man könnte es sich denken, China und Russland, die Vereinigten Staaten von Amerika wurden da nicht erwähnt. Und so bleibt auch die Frage, geht es tatsächlich darum, die Zivilgesellschaft, die Menschen vor möglichen Desinformationen zu schützen? Oder geht es darum, auch bei diesen Konferenzen oder bei diesen Berichten tatsächlich darum, Stimmung zu machen, Feindbilder zu kreieren und die Zivilgesellschaft darauf vorzubereiten, Länder wie Russland und China als Feinde wahrzunehmen? Denn wir haben es gesehen, wenn es um die Vereinigten Staaten von Amerika geht es nicht so sehr um Fakten und Objektivität, da geht es um die sogenannte transatlantische Geschlossenheit. Naja, wenn wir China und Russland nehmen, dann geht es darum, Stimmung gegen die zu machen, diese als Feindbilder zu kreieren und so einen Teufel an die Wand zu malen, um die Gesellschaft davon zu überzeugen, dass da eine Gefahr davon ausgeht. Und das ist ja eigentlich das Skandalöse, dass man hier sich nicht an objektiven Tatsachen bedient oder diesen folgt, sondern tatsächlich politische Ziele erfüllt. Und das ist das eigentlich Skandalöse.
2: In Turkmenistan nahm der russische Präsident Wladimir Putin an einer Sitzung des Rates der GUS-Staatschefs und am Kaspischen Umweltgipfel teil. Auf dem Programm des zweitägigen Arbeitsbesuchs Putins standen zudem einige bilaterale Treffen. Auf der Tagung des Rates der GUS-Staatschefs zogen die Spitzenpolitiker eine Bilanz über die Zusammenarbeit innerhalb der Gemeinschaft unabhängiger Staaten, legten die Schwerpunkte für die Zukunft fest und tauschten sich über aktuelle internationale und regionale Themen aus. Im Rahmen des Kaspischen Umweltgipfels erörterten die Präsidenten Russlands, Aserbaidschans, des Iran, Kasachstans und Turkmenistans praktische Fragen der Zusammenarbeit der Kaspi-Anrainerstaaten im Bereich des Naturschutzes, darunter auch Maßnahmen zur Verhinderung der Versandung des Kaspischen Meeres. Während der Sitzung unterzeichneten die Politiker der Gemeinschaft unabhängiger Staaten Vereinbarungen, die auf eine Ausweitung der Kooperation in den Bereichen Strafverfolgung und Kultur sowie in humanitären Angelegenheiten abzielen. Auch die außenpolitische Koordination innerhalb der GUS soll gestärkt werden. Der russische Präsident Wladimir Putin hob dabei die konsequente Entwicklung der wirtschaftlichen Zusammenarbeit zwischen den Partnern hervor.
1: Einer der Schwerpunktbereiche unserer Zusammenarbeit war und bleibt in der Tat die Wirtschaft. Die GUS-Staaten pflegen eine enge Zusammenarbeit in den Bereichen Handel, Investitionen und Hochtechnologie. Bemerkenswert ist, dass der Warenumsatz zwischen Russland und seinen GUS-Partnern 2025 110 Milliarden Dollar überschritten hat und in der ersten Hälfte des laufenden Jahres um weitere 12% gewachsen ist. Mit Genugtuung stelle ich fest, dass sich die Länder der Gemeinschaft einstimmig für die Schaffung einer gerechten multipolaren Weltordnung einsetzen, die auf den allgemein anerkannten Grundsätzen des Völkerrechts und der zentralen Rolle der Vereinten Nationen beruht.
2: Der Pressesprecher des russischen Präsidenten Dmitri Peskow hat bestätigt, es gebe keinerlei Voraussetzungen für eine diplomatische Lösung des Ukraine-Konflikts.
1: Wir stimmen der Position von Marco Rubio zu. Er hat tatsächlich recht. Bislang sehen wir keinerlei Voraussetzungen für eine diplomatische Lösung. Und gerade diese Erklärung von Selenskyj zeigt, dass bislang keine Voraussetzungen erkennbar sind. Doch die Kunst der Diplomaten besteht gerade darin, ein Schlupfloch zu finden,

0: hinter dem der Weg zu einer friedlichen Lösung liegt.
1: Das war eine Reaktion auf die Äußerungen des US-Außenministers Marco Rubio. Er hatte erklärt, Russland und die Ukraine befänden sich in einer strategischen Sackgasse. Rubio meinte, dass die bewaffnete Auseinandersetzung zu, Zitat, einem weitaus größeren und wesentlich gefährlicheren Konflikt in der Region eskalieren könnte. Zitat Ende. Er fügte außerdem hinzu, dass die amerikanische Seite bereit sei, eine diplomatische Lösung des Konflikts zu unterstützen. Stattdessen soll heute eine ukrainische Delegation in den USA mit den US-Sonderbeauftragten Jared Kushner und Steve Witkoff zusammentreffen. Obwohl der Friedensprozess im Mittelpunkt der Gespräche stehen soll, ruft Wladimir Selenskyj erneut alle westlichen Verbündeten dazu auf, Russland zu isolieren.
0: Man kann nicht einerseits mit den Russen über irgendwelche wirtschaftlichen Projekte für die Zukunft verhandeln und andererseits behaupten, wir befänden uns in einer diplomatischen Sackgasse. Wir sind nicht in einer diplomatischen Sackgasse. Schottet die gesamte russische Wirtschaft ab, näht Russland den Mund zu, versorgt es nicht mit euren Verkäufen, verhängt einfach Sanktionen gegen russische Waffen, schaltet Starlink für die Ukraine frei.
1: Über Selenskyjs aggressive Haltung sprachen wir mit dem Politblogger Thomas Röper. Er sagt, dies sei seine typische Stellung und es gebe bislang keine Anzeichen für eine Änderung.
2: Ja, das ist ja auch das, was die Europäer den ganzen Tag sagen, nicht? Strategische Niederlage für Russland, die russische Wirtschaft abwürgen und so weiter. Merz hat das gerade auch in Kiew gesagt, wer seine Presseerklärung gehört hat. Da hat er fabuliert, die russische Wirtschaft wäre kurz davor zusammenzubrechen, nur noch ein bisschen und so. Und die Europäer, jetzt kommt gerade das 22. Sanktionspaket, wollen die russische Wirtschaft erdrosseln. Also auch hier sagt Selenskyj nichts Neues. Das ist das, was die Europäer und die Ukraine tun. Und die USA im Grunde auch, wenn auch seit Trump an der Macht ist, nicht mehr ganz so offen wie unter Biden. Aber auch hier nichts Neues.
1: Und nun zu den weiteren Nachrichten. Kurz und bündig. Die chilenische Hauptstadt Santiago ist überflutet. Eine Schlammlawine raste durch die Straßen und riss Autos und öffentliche Verkehrsmittel mit sich. Nach Angaben des Nationalen Katastrophenschutzes hat die Flutwelle Wohnhäuser, eine Klinik und ein Universitätsgebäude erfasst, wo Menschen eingeschlossen wurden. Die Behörden meldeten vorläufig 6 Verletzte, darunter ein Baby. Feuerwehr, Polizei und Armee führen derzeit Rettungsmaßnahmen durch. In der Stadt wurde der Ausnahmezustand ausgerufen. Nordpakistan ist vom Gletscherhochwasser bedroht, weil der Temperaturanstieg das Schmelzen von Eis und Schnee beschleunigt. Auf dem Video ist zu sehen, wie sich ein riesiger Gletscher durch das Bergtal bewegt. Nach Angaben der lokalen Umweltschutzbehörde gibt es in der Region etwa 8500 Gletscher. Sie stellen eine große Gefahr für die umliegenden Ortschaften dar. Nach Angaben der Anwohner hat die jüngste Überschwemmung, die durch einen plötzlichen Dammbruch eines Gletschersees ausgelöst wurde, erheblichen Schaden angerichtet. Mehr als 20 Familien waren betroffen. Außerdem wurden Häuser und landwirtschaftliche Flächen beschädigt. Über 2600 Waldbrände haben Südsumatra heimgesucht. Auf den Aufnahmen ist zu sehen, wie dichter Rauch über der Landschaft aufsteigt und Autos durch die rauchverhangenen Straßen fahren. Boote und Brücken entlang des Flusses sind kaum noch zu erkennen. Die Feuerwehr versucht, die Flammen einzudämmen und muss gleichzeitig mehrere Brandherden bekämpfen, trotz begrenzter Ausrüstung und Wassermangels. Die Brände haben der Gesundheit der Menschen schweren Schaden zugefügt. Nach Angaben des regionalen Gesundheitsamtes wurden im September mehr als 17.000 Fälle akuter Atemwegsinfektionen registriert. Das waren die RTDE-Nachrichten. Mein Name ist Svetlana Scherbakova. Im Anschluss sehen Sie die Dokumentation Der eiserne Mann. Die nächsten Nachrichten folgen um 20 Uhr. Bis gleich.

0: Margot und Ilja machen sich wieder auf den Weg.
1: Du hast doch bestimmt irgendwas vor.
2: Ich schlage vor, wir fahren irgendwo hin. Wir waren im Sommer unterwegs, dann sollten wir auch im Winter reisen.
0: 5500 Kilometer mit dem Auto, von Moskau bis zum Baikalsee.
2: Augen zu, 2, 3.
0: Auf dem Weg dorthin erwarten sie neue Bekanntschaften, überraschende Erkenntnisse und Abenteuer.
3: Prima, ich mache euch heute zu Knödelfeen.
1: Oh, du bist heute eine Knödelfee.
0: Das ist das wahre Russland, wie sie es mit eigenen Augen sehen sollten.
1: Hier fängt Sibirien an.
2: Hurra!
4: Mein Kampfgefährte und ich hörten eine Explosion. Eine gewaltige Explosion. Sein Rufzeichen war Malisch. Er wollte mit mir mitgehen. Ich sah eine Vertiefung und bin draufgetreten. Es war ein gewaltiger Schlag. Ich erinnere mich an den rauchgeschwärzten Himmel. Ich schrie, Malisch, Malisch. Er war etwa 5 Meter hinter mir. Er sagte kein einziges Wort. Und das war's. Ich lag da.

Mein Buch heißt genauso wie mein Blog, Der eiserne Mann. Wahrscheinlich ist es eine Anspielung auf eines meiner Lieblingswerke von Boris Polevoy, Der wahre Mensch über Maresjew. Dort geht es um einen echten Mann und bei mir um einen eisernen Mann, weil ich Beine aus Stahl habe.

0: Wo soll ich nur anfangen?
1: Junger Mann, entschuldigen Sie bitte. Ich würde Sie gern umarmen und Danke sagen. Ach, dass Sie ihr Leben. Danke Ihnen.

Ich heiße Ilya Kasakov. Ich bin 31 Jahre alt. Ich wurde verletzt, als ich 30 war, und jetzt lebe ich noch immer damit. Ich bin Teilnehmer der speziellen Militäroperation, ein Schwerbehinderter. Ich finde, ich bin ein sehr fröhlicher Mensch und Vater einer wunderschönen Tochter. Auch das Märchen geht nun schlafen, um im Traum dich zu treffen. Wünsch ihm eine gute Nacht. Ich habe 2 Monate lang gedient, doch in meinem Buch nehmen diese flüchtigen Ereignisse rund 100 Seiten ein. An der Front herrscht ein anderer Alltag, ein anderer Rhythmus. Entsprechend geschehen dort viel mehr Dinge. An einem einzigen Tag erlebt man so viel wie sonst in einem ganzen Leben. Jeder Tag kann der letzte sein. Es kann jederzeit vorbei sein.

werden ihre Angehörigen verlieren. Einige werden in ihrer Familie jemanden mit einer Behinderung haben, ohne Gliedmaßen. Ich will mit meinem Buch zeigen, dass es darin nicht nur um den Krieg geht, sondern auch um die Rehabilitation und die Liebe zum Leben.

Heute bin ich um 6 Uhr morgens aufgewacht. Ich wurde vom fröhlichen Zwitschern der Vögel geweckt und ertappte mich bei dem Gedanken, welch ein Glück, das hören zu dürfen. Vielen Menschen bleibt dieses kleine Wunder verwehrt. Ich bin mir sicher, hätte ich nicht meine Beine, sondern mein Gehör und noch schlimmer mein Augenlicht verloren, dann wäre mein Leben heute ein völlig anderes. Dunkler, härter, angstvoller. Manchmal stelle ich mir vor, ich hätte meine Arme verloren. Arme sind keine Beine, aber wie sollte ich dann meine Frau umarmen? Meine geliebte Tochter. Wäre das noch ein Leben? Ich glaube nicht, dass mich meine Beine noch glücklich machen würden.

0: Ich habe eine Menge unterschiedlicher Knieprothesen getestet. Aus den USA, aus England, aus Deutschland. Wir testen gerade eine in Russland hergestellte Knieprothese, die Kines 1. Das ist eine pneumatische Einheit mit elektronischer Steuerung.
1: Die Prothese reagiert auf Veränderungen im Gehtempo, in der Art des Gehens, passt die Steifigkeit an, indem sie eine große Anzahl von Signalen an die intelligente Komponente der Prothese, den Mikroprozessor, weiterleitet. Man kann den Mikroprozessor mit einer Servolenkung vergleichen. Wir alle fahren lieber ein Auto, bei dem sich das Lenkrad leicht und mühelos drehen lässt. Aus medizinischer Sicht, und das sage ich als Arzt, ist das Schwierigste überhaupt die Bewegung des eigenen Körpers durch Raum und Zeit. Gehen ist eine der komplexesten Leistungen unseres Körpers. Alles andere lässt sich mit Training erreichen.
0: Man kann im Fitnessstudio trainieren, man kann boxen. Da steckt ein sehr gutes Schloss, das dich im Falle einer Aktivität hält. Es lässt einen nicht fallen.
1: Unser Unternehmen ist im Bereich Bioengineering tätig. Wir haben IT-Spezialisten gefunden, die dem Knie beigebracht haben, wie man richtig läuft, also die Topologie der Bewegung. Sie haben den Quellcode geschrieben. Er ist gewissermaßen das Gehirn dieses Knies. Es waren unsere eigenen Programmierer. Um die Anwendung benutzerfreundlich zu gestalten, haben sie auch die mobile App entwickelt.
0: Was zeigt mir die App? Ich sehe den Akkustand, also wie lange ich noch laufen kann. Und ich sehe die aktuelle Steifigkeit des Zylinders. Sie bestimmt, wie schnell ich mich bewegen kann.
1: Das ist eine durch und durch russische Entwicklung mit unserem eigenen Metall.

Mein Auto ersetzt mir meine Beine. Ich fahre mit Handsteuerung, das ist extrem praktisch. Ich setze mich einfach rein und kann sofort losfahren. Lenken, bremsen, beschleunigen, das geht im Grunde mit einem Finger. Wir fahren in meine Heimatstadt Alushta. Ich betrachte die Krim eigentlich als meine Heimat, aber Alushta ist für mich noch mehr Heimat. Wenn man die Nachrichten aus dem Ausland hört, in denen die Krim als vorübergehend besetztes Gebiet bezeichnet wird, in denen von Menschenrechtsverletzungen die Rede ist und davor gewarnt wird, hierher zu reisen, und dann kommt man selbst hierher und sieht, wie das Leben pulsiert, wie viel hier gebaut wird, dann entsteht ein innerer Widerspruch. Ich bin ein eingefleischter Russe. Meine Verwandten leben überall, von Kaliningrad bis Wladiwostok, viele in Moskau und St. Petersburg. Dieses Land ist meine Heimat. Deshalb bin ich an die Front gegangen, um mein Land zu verteidigen. Ich hatte ja einen Eid geleistet. Nach meinem Magisterabschluss an der Universität habe ich

wenn ich nicht in meinem jetzigen Zustand wäre, wenn ich keine Einschränkungen hätte, hätte ich mich bestimmt nie an ein Buch gesetzt. Und nicht, weil ich keine Lust oder keine Idee hatte, sondern einfach, weil ich ständig irgendwo hinlaufen würde.

0: dunkel.
1: Es wird dunkel. Im Winter wird es schon früh dunkel. Im Krankenzimmer brennt ein helles Licht. Das sollte nicht sein. Wir befinden uns ja praktisch an der Frontlinie. Der Feind könnte uns sehen und wir würden eine Überraschung erleben. Ich versuche, das Personal zu alarmieren, aber es kommt niemand zu mir. Sie trinken in aller Ruhe Tee, 10 Meter von mir entfernt, und sehe nicht einmal, dass ich meine noch schwache Hand hebe. Na gut, dann mache ich es eben selbst. Als ich diese Bilder sah, war es mir bewusst, dass ich mich nicht mehr im Kampf befand, sondern in einer medizinischen Einrichtung. Aber ich war dennoch völlig losgelöst von der Realität. Es war ein anderes Krankenzimmer. Das medizinische Personal flog auf Drohnen herum. Ich habe verstanden, dass ich nach meiner Verwundung im Krankenhaus liege, aber ich war mir noch nicht ganz bewusst, dass ich in Moskau bin. Ich war geistig noch an der Frontlinie. Ich dachte, dass der Feind uns immer noch beobachtet. Es war ein Grenzzustand. Als meine Verwandten, meine Frau, meine Schwester und meine Mutter zu mir kamen und sagten, Ilja, du bist in Moskau, konnte ich es nicht fassen. Wie konnte ich bloß in Moskau sein?

Ich liebe die Musikband Carol y Shoot. Als ich die Prothesen bekommen habe, schenkte mir ein Freund diese Sticker. Er sagte, ich solle sie aufkleben. Ich bedankte mich. Eine Art Dekoration. Schaut gut aus. Die Leute zeigen Interesse, wenn sie vorbeigehen. Auch Kinder. Ich mag die Reaktion der Kinder. Mama, Mama, schau, ein Roboter kommt. Dieser Mann ist ein Roboter. Ich mag solche Momente. Wenn ich Beine hätte, würde ich jetzt losschwimmen.

0: Ich vergleiche unsere erwachsenen Schüler oft mit Kindern.
1: Почему?
0: Wenn wir zum ersten Mal gemeinsam unter Wasser tauchen und wieder auftauchen, spürt man diese kindliche Begeisterung, dieses Leuchten in den Augen, manchmal sogar Tränen. Die meisten Jungs, die hier rehabilitiert werden, kommen fast alle aus derselben Ortschaft. Dort gab es einige ziemlich harte Kämpfe.
2: Ich heiße Fedorovic Daniil Mikhailovic. Ich bin Teilnehmer der speziellen Militäroperation. Mein Rufzeichen ist Phoenix. Ich bin 45 Jahre alt, bin verheiratet, habe 3 Kinder. Nun, der erste Tauchgang war beängstigend. Wir bestehen zwar zu 80% aus Wasser, aber das ist kein gewöhnlicher Lebensraum für Menschen.

0: Ich wurde 2008 in Lugansk geboren. Damals war es noch eine ukrainische Stadt.
1: Was ist für dich das größte Böse?
0: Wahrscheinlich Kriege.
1: Weißt du noch, wie dieser Krieg angefangen hat?
0: Ja.
1: Wie alt warst du?
0: Ich war 5.
2: Faina ist auf der Mirotvorets-Abschussliste. Dort wurden ursprünglich Kopfgelder auf Leute ausgesetzt. Ich habe vorausgesagt, dass diese Seite gegen Journalisten eingesetzt werden würde. Jetzt befinden sich darauf sogar Kinder und Jugendliche.
0: Ich schreibe über Menschen, über Tiere, über das Gute und Böse.
3: Ein normaler Mensch würde nicht schreiben, dass Faina eliminiert werden muss, dass sie beseitigt werden muss. Faina ist in erster Linie ein Kind.
1: Dieses Kind und seine Eltern müssen also wirklich um ihr Leben fürchten?
4: In der Tat. Denn, soweit ich weiß, gab es bereits einen Versuch, Faina zu töten.
5: Sie sagen, dass sie ein Feind der Ukraine sei und dass sie Propaganda gegen die Ukraine betreibt. Sie hat nur gesagt, die Ukraine bombardiert Zivilisten. Sie hat einfach die Wahrheit gesagt.
0: Ich möchte, dass die Vereinten Nationen nicht vergessen, dass auch wir, die Kinder des Donbass, das Recht auf eine Kindheit und ein friedliches Leben haben.

0: Nach dem dritten Tauchgang fühlt man sich ruhiger. Das ist spürbar. Man merkt es sogar an den Luftblasen.
1: Er hat diese, wie man so schön sagt, Schwerelosigkeit gespürt. Er hat die Handlungsfreiheit gespürt. Sein Gehirn hat genau die Information verarbeitet. Im Wasser kann er alles tun, auch trotz fehlender Gliedmaßen.
0: Ich brauche niemandem etwas zu beweisen. Ich habe es schon bewiesen. Und ich habe meine Pflicht gegenüber meiner Heimat erfüllt. Ich lebe einfach das Leben, das ich früher gelebt habe, ohne dass es mir peinlich ist.
2: Hier bitte. Klicke einfach hier drauf. So, ich gehe jetzt zu den Jungs. Aber ich kann nicht schwimmen. Ich bin eine glückliche Oma. Super. Danke, Jungs. Ich war mal hier und da war auch ein Bischof dabei. Das ruft Respekt und Bewunderung hervor. Ich bin sehr... Danke euch.
1: Es sind Militärangehörige. Es sind ganz andere Menschen. Es gibt keinerlei Schwierigkeiten mit den Jungs. Im Sinne von, der Befehl wird angenommen und erfüllt. Mit ihnen zu arbeiten macht richtig Spaß.
0: Man sagt ja nicht umsonst, Bewegung ist Leben. Wissen Sie, mit den Behinderungen kommt auch die Erkenntnis, dass das Leben vergänglich ist und enden kann. Und man muss jede Sekunde davon nutzen.
1: Natürlich geht nicht jeder tauchen. Aber viele fangen an, Sport zu treiben. Der eine schießt, der andere klettert. Wieder ein anderer fährt Ski oder geht joggen.
0: Sie stellten ein Team von Amputierten zusammen, um den Elbrus zu besteigen und fragten, wer mitgehen will. Natürlich habe ich mich gemeldet. Unsere Gedanken wirken sich auf unser Leben aus und alle Probleme sind nur in unseren Köpfen verankert. Wenn ein Mensch ein Ziel vor den Augen hat, sieht er keine Hindernisse.

Von der Voruskirche aus kann man den Weg nach oben nehmen. Aber ich bin noch nicht so weit. Es wird einige Zeit dauern, bis ich meine Prothesen beherrsche. Übrigens könnte ich ja auch klettern gehen. Warum nicht? Ich bin immer in die Berge gegangen. Ich habe gejoggt, bin in den Bergen gelaufen. Ich habe einen aktiven Lebensstil geführt. Also hatte ich nicht wirklich eine Wahl. Ich wusste, dass meine Prothesen gut sein werden.

0: Mikrowelle bekommen, die mikroprozessorgesteuert sind. Es wurde eine sehr umfangreiche Arbeit geleistet, da er eine beidseitige Amputation im mittleren Oberschenkelbereich hat. Alles beginnt mit dem Abdruck. Hier ist er. Danach wird ausgegossen, bearbeitet und fixiert. Das ist die Anprobehülse. Die kommt zuerst auf die Füße, in niedriger Höhe, damit der Patient überhaupt aufstehen kann. Bei beidseitiger Amputation ist es immer schwieriger, die Prothesen anzupassen. Es treten Kopfschmerzen, Schwindel auf. Um das zu vermeiden, setzen wir die Prothesen zuerst in niedriger Position ein und heben sie dann schrittweise an. Es gibt eine Regel: Die Prothesen sollen zuerst 10 cm niedriger sein als die ursprüngliche Körpergröße.
1: Das Gehen auf Prothesen ist sehr arbeitsintensiv. Ich habe einmal überlegt, womit man das vergleichen kann. 1,5 Kilometer fühlen sich für mich jetzt wie 15 Kilometer an.
0: Er ist ein Kämpfer. Er hat sich nie entmutigen lassen. Er war immer bereit zu kämpfen. Und sein Ergebnis ist dementsprechend hervorragend.
1: Wenn ich Knie hätte, würde ich jetzt schon ohne Stöcke laufen. Aber leider ist das nun mal so. Ich muss damit leben und meine neuen Stahlbeine meistern.
2: Haben Sie gewusst, dass er ein Buch schreibt?
0: Nein. Hoffentlich nicht über mich.
1: Die Medizin hat für mich alles getan, was sie konnte. Es liegt nun an meiner Willenskraft, an meiner Beharrlichkeit. An der Liebe zu meinen Verwandten, zu meiner Heimat, zum Meer, zum Himmel. Jeden Tag sollte man hinausgehen, in den Himmel schauen und sagen, ach Gott, wie sehr ich diese Welt liebe. Aber gleichzeitig sollte man nicht vergessen, sich zu verbessern, sich weiterzuentwickeln. In meinem Fall ist es das Gehen.

Ich bin auf eine Mine geraten, als ich meine Einheit unter Beschuss evakuiert habe. Keine Ahnung, warum die Mine dort war. Es liefen eine Menge Leute herum und ihnen ist nichts passiert. Aber ich hatte Unglück. Ich habe es geschafft, zwei Personen zu evakuieren. Dann bin ich auf diese Mine geraten. Den ersten Monat stand ich unter Schock. Später stellte ich nicht mehr die Frage, wie soll ich nur damit umgehen, sondern was soll ich nun tun?

0: Wenn man von russischen Innovationen in der Prothetik spricht, dann sind wir gemeint. Wir stellen Arm- und Beinprothesen für Menschen her, die Prothesen brauchen. Unter anderem für jene Jungs, die bei der speziellen Militäroperation verletzt wurden.
1: Die Möglichkeiten sind da. Die Tatsache, dass du einen Teil deines Körpers verloren hast, bedeutet nicht dein Ende. Ich habe Leute gesehen, die wahnsinnige Dinge ohne Arme und Beine machen. Und sie leben ein so erfülltes Leben, dass ich daneben fast unsicher wirke. Sie sind einfach großartig, da fehlen einem echt die Worte.
0: Die Osteointegration wird es ermöglichen, eine Prothese direkt in den Knochen eines Menschen zu implantieren. Diese Arbeit ist in unseren medizinischen Instituten in vollem Gange. Sobald es uns gelingt, das Problem zu lösen, dass Bakterien nicht durch diese externe Vorrichtung in den Menschen eindringen, wird diese Methode überall eingesetzt werden. Vielleicht nicht nur in Russland, sondern auch im Ausland. Wenn man geht, ändern sich die Schritte, sehen Sie das? Das System erkennt dabei genau den Beugungswinkel im Knie sowie den Winkel zwischen Unterschenkel und Oberschenkel. Zusätzlich erfassen wir, wie sich die Schultern und der Rücken der Person bewegen. All diese Infos helfen uns dabei, unsere mathematischen Algorithmen weiterzuentwickeln und das bionische Knie so intelligent wie möglich zu gestalten.

0: Es ist schön, dass es wieder zwei sind. Ich habe das Gefühl, ich habe wieder ein Bein. Und allgemein, naja, ich spüre zwar etwas Druck auf mein Knie, aber sonst ist es toll. Es macht alles von alleine. Das Wichtigste ist, sich nicht entmutigen zu lassen und geduldig zu sein. Wenn man sich Zeit nimmt, wenn man es vernünftig angeht, wird alles gut.
1: Eines Tages hat sich das Bild wie ein Puzzle in meinem Kopf zusammengesetzt und ich konnte mich ganz klar erinnern. Sein Rufzeichen war Malisch. Er war ein guter Kerl und wurde bei der Mobilmachung eingezogen. Er war kameradschaftlich. Er ging schweigend mit, stellte nicht einmal Fragen und ich stellte auch keine. Er ging einfach mit. Nach einer Weile hörte ich, wie Malisch nach mir rief. Da wusste ich, dass er am Leben ist und dass alles in Ordnung ist. Wie mir die Jungs später erzählten, versuchte er, etwa 10 Minuten lang per Funk Hilfe zu holen. Der Baradar, ein Vertragssoldat, der von Anfang an bei der speziellen Militäroperation dabei ist, war der Einzige, der zu uns rannte, um zu helfen. Er geriet ebenfalls auf eine Mine, genau wie wir. Ich erinnere mich nicht an das Feldlazarett, aber der Kommandant erzählte mir später, dass man bei Malisch auf dem OP-Tisch die Tourniquets entfernt habe. Leider konnten sie ihn nicht mehr retten. Anfangs habe ich mir lange Zeit die Schuld an ihrem Tod gegeben, vor allem an dem Tod von Malisch. Ich denke, das Schicksal, das Universum hat mir eine zweite Chance gegeben.

0: Manchmal habe ich keine Inspiration. Ich klappe meinen Laptop auf und schließe ihn wieder. Dann rühre ich ihn 2 Tage lang nicht an. Und manchmal ist es ganz anders. Ich setze mich hin und schreibe Kapitel für Kapitel. Es ist wie ein Strom, der durch mich fließt. Es war ein warmer Herbsttag, der 14. Oktober. Für die orthodoxen Bürger unseres großen Landes ist das ein großer Feiertag, der Schutz der allerheiligsten Gottesmutter. Damals wusste ich es noch nicht, aber dieser Tag wurde auch für mich bedeutsam. An diesem Tag haben meine Frau und ich geheiratet. Und obwohl die Ehe in einer staatlichen Einrichtung eingetragen wurde, habe ich das Gefühl, dass diese Ehe im Himmel geschlossen wurde. Hallo, meine Liebe.
1: Ja.
0: Bist du jetzt frei geworden? Okay, wir sind gleich da. Gut. Okay, wir sind gleich da. Das Standesamt, in dem wir geheiratet haben, ist für mich ein ganz besonderer Ort. Unsere Entscheidung zu heiraten war sehr spontan. Wir haben sie noch am selben Tag getroffen. Wahrscheinlich war sie die treibende Kraft dahinter. Eigentlich hatte ich mir einen klassischen Antrag vorgestellt, mit Blumenstrauß, einem Ring, all dem. Doch sie sagte nur, lass uns heiraten, damit du in den Krieg ziehst und weißt, dass eine Frau auf dich wartet. Das Kind kam dann während unserer Ehe zur Welt. Dieses Buch wird meine Autobiografie sein, eine Geschichte, aus der jeder, der sie liest, etwas lernen kann. Sie erzählt, was ich durchgemacht habe und wohin mich mein Weg geführt hat, ohne dass ich je meine Menschlichkeit, meine Lebensfreude verloren habe. Ich bin ein sehr glücklicher Mensch, denn mein Leben ist erfüllt, weil ich liebe und geliebt werde.

0: Ich bin Gabriel Doroshin, geboren in Frankreich, aber ein russischer Freiwilliger. Jeder Russe sorgt sich um Russlands Schicksal. Und als mir klar wurde, dass der Westen angefangen hat, Russland zu bedrohen, habe ich mich entschieden, hierher zu kommen, weil es keine andere Wahl gab. Diese Frage war für mich schnell geklärt. Ich habe nicht darüber nachgedacht, was Krieg bedeutet und was mich erwarten würde. Man geht einfach, weil man gehen muss, komme was wolle. Das ist einfach Schicksal. Ich habe Paris gegen Malaya Schischowka eingetauscht. Wir haben dort auch einen Turm, also ist es nicht so schlimm. Er erinnert an den Eiffelturm. Aber er ist noch cooler, weil über dem Eiffelturm keine russische Flagge weht. Noch nicht.
1: Drei, zwei, eins, Touchdown.
2: Das Wichtigste in der Antarktis sind die Menschen. Wenn etwas auf der internationalen Raumstation passiert, kann sie Hilfe erreichen, aber uns leider nicht.
3: An alle Antarktis-Stationen, Akademik Fjodorov kommt.
4: Die Antarktis ist eine internationale Gemeinschaft.
5: Ich bin nicht zufrieden damit, wie wir auf diesem Planeten leben.
6: Die chinesische Station ist nicht weit weg von hier. Die Australier sind nah, die Inder auch.
2: Jede Blase ist also eine Probe der damaligen Atmosphäre.
7: Zusammenarbeit ist in der Antarktis alles.
8: Ich wünschte, die Menschen wären generell so wie in der Antarktis. Herzlicher, gutmütiger.
4: Oh ja, ich wäre gerne zurückgegangen, aber sie beschlossen, niemand zweimal zu nehmen.
9: Hier ist sie, die Antarktis.
10: Step by step.
11: We went to the North Korean.
12: Sehr groß.
13: Ich habe sehr gut.

Gewaltsame Proteste, Zehntausende demonstrieren in Brüssel gegen die Ausgabenpläne der Regierung. Es kam zu Auseinandersetzungen. Die Polizei setzte Wasserwerfer und Tränengas gegen die Protestierenden ein. Wo fließt das Geld hin von den 100 Milliarden Euro, die Deutschland bereitgestellt hat? Seien, Zitat, nur 41 Milliarden in der Ukraine angekommen. Zu diesem Schluss kommt das Kieler Institut für Weltwirtschaft. Einige Politiker sind jedoch der Meinung, dass dieses Geld für den Sozialbereich in Deutschland ausgegeben werden sollte. EU will keine Flagge zeigen. Der Auswärtige Dienst der Europäischen Union hat seine Unterstützung für eine Konferenz zum Thema Desinformation zurückgezogen. Dies löste eine Welle der Kritik unter den Abgeordneten des Europäischen Parlaments aus.

Guten Abend, hier ist RT.de mit den 20 Uhr Nachrichten. Mein Name ist Marco Jankowiak. Zehntausende protestieren in Brüssel gegen die steigenden Lebenshaltungskosten. Die Kundgebungen haben die Stadt lahmgelegt. Es kommt zudem zu Zusammenstößen zwischen der Polizei und den Demonstranten.

0: Auf den Aufnahmen ist zu sehen, wie Demonstranten Mülltonnen umwerfen, sowie Leihräder und E-Scooter anzünden. Zur Auflösung der Menschenmenge wurden Polizeikräfte eingesetzt. Am Hauptbahnhof ist es zu Zusammenstößen zwischen der Polizei und vermummten Demonstranten gekommen. Die Polizei setzte Wasserwerfer und Tränengas ein. Die Unruhen haben zu Beeinträchtigungen im Straßen- und im öffentlichen Nahverkehr in der gesamten belgischen Hauptstadt geführt. Nach Angaben der Polizei haben etwa 30.000 Menschen an den Demonstrationen gegen die Sparmaßnahmen teilgenommen. Die Polizei betonte zudem, dass die Gewalttaten von Menschen begangen worden seien, die keinerlei Verbindung zu der organisierten Demonstration hätten. Diese sei friedlich verlaufen, so die Polizei. Die größte Aktion wurde von den wichtigsten belgischen Gewerkschaften organisiert, die sich gegen die Ausgabenpläne der Regierung aussprechen. An der Demo beteiligten sich auch Studenten, die sich gegen Kürzungen im Bildungsbereich aussprechen. Sie sprechen sich gegen Reformen aus, unter anderem gegen die Erhöhung der Studiengebühren und die Anhebung der Wochenstundenzahl für einen Teil der Sekundarschullehrer von 20 auf 22 Stunden. Die Protestierenden warnen davor, dass die Bildungsqualität darunter leiden würde. Von den 100 Milliarden Euro, die Deutschland bereitgestellt hat, seien nur 41 Milliarden Euro in der Ukraine angekommen. Diese Berechnung enthält ein Bericht des Kieler Instituts für Weltwirtschaft. Der Bericht verweist auf die Unterlagen der Bundesregierung, in denen die 100 Milliarden Euro als bilaterale Hilfe für die Ukraine geführt werden. Der Ukraine Support Tracker des Kieler Instituts gibt an, dass rund 36 Milliarden Euro davon in Deutschland ausgegeben werden, etwa für Bürgergeld für geflüchtete Ukrainer und entsprechende Zuweisungen des Bundes an Länder und Kommunen. Der Leiter des Ukraine Support Trackers, Christoph Trebisch, betont, diese Hilfe diene nicht der Verteidigung der Ukraine und der Betrag von 100 Milliarden Euro sei daher irreführend.
1: Die Summe von 100 Milliarden Euro ist irreführend, wenn sie als bilaterale Hilfe für die Ukraine bezeichnet wird. Das ist bedauerlich, gerade weil Deutschland so viel leistet.
0: Der sozialpolitische Sprecher der AfD-Fraktion René Springer erklärte, dass solche Äußerungen zeigten, wie weit Wissenschaftler und Politiker von den wirklich wichtigen Problemen in Deutschland entfernt seien.
2: Na, zunächst mal möchte ich mal ganz nüchtern feststellen, wenn ein Institut davon redet, dass nur 41 Milliarden Euro in die Ukraine gegangen sind, dann zeigt das eigentlich die Abgehobenheit der Wissenschaft in Deutschland. Und das entspricht auch der Abgehobenheit der Politiker in Deutschland. 41 Milliarden Euro, das sind 41 Milliarden Euro, die man hätte aufwenden können, um unsere Arbeitnehmer zu entlasten, die man auch hätte aufwenden können, um Infrastrukturprojekte in Deutschland zu investieren oder ins Bildungssystem, die man hätte aufwenden können, um das Rentenniveau anzuheben. Aber stattdessen ist das Geld verloren in einem Krieg, dessen Ende nicht absehbar ist.
0: Der sozialpolitische Sprecher der AfD-Bundestagsfraktion betonte zudem, dass es in der Ukraine an Transparenz beim Geld mangele, das ins Land fließe.
2: Es ist kein Geheimnis, dass die Ukraine schon lange ein Staat ist, in dem Korruption an der Tagesordnung ist. Und auch aktuell gibt es ja immer wieder Fälle, die aufgedeckt werden. Da reichen die Korruptionsaffären bis in die Ministerien. In Deutschland ist es so, dass beispielsweise auf kommunaler Ebene jeder Euro umgedreht werden muss. Es muss nachgewiesen werden, wo der ausgegeben wurde. Es gibt maximale Transparenz. Bei den Milliarden, die in der Ukraine versenkt werden, kann diese Transparenz schlichtweg nicht hergestellt werden. Und man hat auch das Gefühl, dass die Bundesregierung hier ein Interesse daran hat, zu verschleiern, was am Ende mit dem Geld gemacht wird. Vermutlich, weil eben ein Teil in irgendwelchen korrupten Netzwerken versickert. Und das ist ein Zustand, der ist unhaltbar. Aber grundsätzlich sagen wir, dass diese Milliardenzahlungen an die Ukraine falsch sind, losgelöst von dem Problem der Korruption.
0: Mitglied des Berliner Abgeordnetenhauses Gunnar Lindemann ist der Ansicht, dass die Mittel, die die Bundesregierung für die Ukraine bereitstellt, für Deutschland und seine Bürger ausgegeben werden sollten.
3: Es ist nicht mehr hinnehmbar, dass wir unser Steuergeld in die Ukraine schicken, sowohl als Bargeld als auch als Waffenlieferung, während hier in Deutschland die Industrie, die Wirtschaft schrumpft, die Automobilindustrie Werke schließt und Leute entlässt, die chemische Industrie Werke schließen muss oder teilschließen muss, Leute entlässt. Jetzt haben wir gerade in Ostdeutschland wieder eine Porzellanfabrik, ist auch geschlossen worden wegen zu hoher Energiepreise. Und das sind natürlich alles Dinge, die hier nicht hinnehmbar sind. Darum würden wir der Ukraine keinen einzigen Cent mehr geben, sondern das Geld muss hier in Deutschland für die Bevölkerung ausgegeben werden. Und wir müssen natürlich auch dafür sorgen, dass die Wirtschaft in Deutschland wieder wettbewerbsfähig wird. Das heißt, dass wir günstige Energie anbieten und natürlich auch günstige Rohstoffe wie beispielsweise Gas, was natürlich auch in der Industrie entsprechend benötigt wird.
0: Außerdem sagte der Berliner Abgeordnete, dass der Ukraine gar keine Hilfe gewährt werden sollte, weil dieses Geld schon mehrmals an korrupte Politiker geflossen sei.
3: Das kann die Bundesregierung gar nicht gewährleisten. Das Geld, was an die Ukraine fließt, davon wird sicherlich auch von dem deutschen Teil, also dem, was von Deutschland gezahlt wird, auch von dem Geld, was von der Europäischen Union an die Ukraine gezahlt wird, wird mit Sicherheit ein Teil, vielleicht auch ein großer Teil, in dunkle Kanäle versickern, bei irgendwelchen Oligarchen ankommen. Wir haben immer wieder die Meldung, dass irgendwelche Ukrainer mit sehr hohen Beträgen an der Grenze aufgehalten worden sind. Wir stellen fest, dass bestimmte ukrainische Politiker plötzlich sich Villen und Häuser kaufen, allen voran Zelensky, mit Geld, was sie eigentlich gar nicht haben dürften. Und natürlich ist das Geld, was aus Deutschland oder aus der Europäischen Union an Hilfen an die Ukraine gezahlt worden ist, was da von ukrainischen Politikern, Oligarchen oder korrupten Militärs zweckentfremdet wird und in die eigene Tasche gescheffelt wird. Darum sagen wir ja auch ganz klar, es darf kein Geld mehr an die Ukraine fließen, kein deutsches Steuergeld mehr an die Ukraine.
0: Etwa 82% der allein lebenden Studenten in Deutschland sind an der Armutsgrenze. Dies geht aus einem Bericht der Paritätischen Forschungsstelle hervor. Den Studenten, die in den Wohngemeinschaften leben, geht es im Schnitt etwas besser. Aber nicht wesentlich. Von ihnen seien laut der Studie 70% arm. Bei den jungen Menschen, die mit Partnern zusammenleben und einer bezahlten Arbeit nachgehen, sieht die Situation etwas schöner aus. 42% in dieser Gruppe leben in Armut. Die allgemeine Armutsquote unter deutschen Studenten liegt bei knapp 38%. In diesem Zusammenhang rufen der Hauptgeschäftsführer des Paritätischen Gesamtverbandes Dr. Joachim Rock und der Vorstandsvorsitzende des Deutschen Studierendenwerks Matthias Anbuhl zur Erhöhung des BAföG auf, damit sich die Studenten auf das Studium und nicht auf die Suche nach Geld konzentrieren könnten.
1: Die Ergebnisse belegen die finanzielle Not vieler Studierender. Wer studiert, sollte seine Kraft in Vorlesungen, Seminare und Prüfungen investieren. Stattdessen grübeln Studierende, wie das Geld bis zum Monatsende reicht.
4: Mit der schrittweisen Angleichung des BAföG-Grundbedarfs an die Grundsicherung wird endlich der Mechanismus geschaffen, der verhindert, dass das BAföG immer wieder über Jahre hinter der Preisentwicklung zurückbleibt, wie es die neue Studie nachweist.
0: 2025 waren die Wohnkosten der größte Belastungsfaktor für Studenten. Sie bleiben es auch in diesem Jahr. Laut einer Umfrage aus dem Jahr 2025 steht ein Großteil der mehr als 3.500 Studenten in Dresden, Görlitz, Zittau und Tharandt unter erheblich finanziellen Druck. Mehr als ein Fünftel davon verfügt über ein monatliches Budget von höchstens 600 Euro. 70% über höchstens 1.000 Euro. 59% gaben an, dass sie zu Beginn ihres Studiums unter Druck standen, weil sie schnell eine Unterkunft finden mussten. 56% waren über die steigenden Wohnkosten besorgt. Mehr als ein Viertel der Befragten musste in anderen Lebensbereichen sparen, um die Miete bezahlen zu können. Experten warnen, wenn Studenten ihrer Studienort nach den günstigsten Mieten auswählen, habe Deutschland als Bildungs- und Wirtschaftsstandort ein Problem.
1: Wenn Studierende ihren Studienort zunehmend nach bezahlbarem Wohnraum statt nach den besten fachlichen Perspektiven auswählen müssen, wird das zum Problem für den Bildungs- und Wirtschaftsstandort Deutschland.
4: Eine vernünftige, bezahlbare Wohnung ist kein Luxus oder Privileg, sondern Grundlage, um sich auf das Studium konzentrieren zu können. Deshalb zeigen die Ergebnisse den dringenden Reformbedarf beim BAföG, aber auch, dass das Studentenwerk weitere Unterstützung zum Bau neuer Wohnheimplätze benötigt.
0: Studenten aus Berlin beklagen sich über gestiegene Lebenshaltungskosten und fordern eine BAföG-Erhöhung.
5: Ich weiß, dass als Student sehr schwierig ist, weil du keinen Beruf hast und du musst trotzdem damit leben. Und wenn die Eltern nicht helfen, dann ist irgendwie schwierig. Das ist super schwer zu leben als Studenten. Weil das Leben geht immer teurer und teurer und es gibt nichts für die Studenten, also keine Hilfe für die Studenten. Also das ist wirklich, ja, kompliziert.
6: Also ich bekomme selber nur Bürgergeld. Ich weiß nicht, ob das wirklich jetzt arm ist. Also ich würde sagen, man kann mit Bürgergeld ganz gut leben. Ansichtssache.
7: Ja, also ich habe damals BAföG bekommen und auch den Höchstsatz und mit Nebenjob ging das dann schon, aber es war halt auch noch, also Miete war günstiger und Lebensmittel waren auch günstiger. Insofern kann ich es mir vorstellen und wenn man den Höchstsatz vielleicht nicht kriegt und dann doch nicht die Unterstützung, die man kriegen sollte, wird es schwierig. Das Leben ist teurer geworden und der BAföG-Satz hat sich nicht in dem Maße erhöht wie die Kosten, genauso wie Minijobs sich nicht in dem Maße. Ja, was kann man machen? Ich denke, zum einen die Finanzierung erhöhen und zum anderen versuchen, die Kosten zu drücken. Gerade bei der Miete lässt sich, glaube ich, viel machen.
0: Der Auswärtige Dienst der Europäischen Union hat seine Unterstützung für eine Konferenz über Desinformation zurückgezogen. Das hat für Verwirrung unter Europaabgeordneten gesorgt. Unser Korrespondent Roman Siskin erklärte die Hintergründe.
8: Ja, das ist eine zum Teil mysteriöse Geschichte. Es ist noch nicht so ganz klar. Der Ablauf war folgendermaßen. Also es fand eine Desinformationskonferenz von einer NGO organisiert in Vilnius statt. Und der Auswärtige Dienst der Europäischen Union soll wenige Tage bevor er stattfand, darum gebeten haben, sämtliche Logos von Konferenzmaterialien zu entfernen und begründete es wie folgt.
9: Wir haben entschieden, das EEAS-Logo von allen Unterlagen zur Konferenz entfernen zu lassen, angesichts der Inhalte des Programms. Die Veranstalter haben einige Diskussionen so gerahmt, dass sie nicht mit den Positionen der EU vereinbar sind.
8: Man vermutet, dass es dabei um die Podiumdiskussion mit dem Titel »Die USA als Bedrohung erkennen, anpassen, zurückdrängen« ging, wo Forscher sowie Alex Finley und eine ehemalige CIA-Mitarbeiterin teilnehmen sollten. Ob der Auswärtige Amt der Europäischen Union tatsächlich davon nur so kurzfristig, also wenige Tage davor, erfahren hat, ist eine Frage, die es zu beantworten gilt. Da gibt es keine eindeutige Antwort. Man kann aber nur vermuten, dass solche Diskussionen tatsächlich nicht wenige Tage oder Stunden vor der Konferenz organisiert werden können. Wie es dem auch sei, sorgt es, ob mit dieser Diskussion oder ohne diese Diskussion, für Verwunderung und Empörung, vor allem unter den EU-Parlamentariern.
10: Europäische Regierungen unter Druck zu setzen, eine Desinformationskonferenz fallen zu lassen, nur um die eigene Rolle bei der Verbreitung von Desinformation zu verschleiern, ist keine Diplomatie. Es ist ausländische Einmischung. Und Europa sollte es auch so benennen.
9: Ehrlich gesagt ist schwer zu erkennen, wie die Diskussionen in Vilnius derart im Widerspruch zur erklärten Linie der EU stehen sollen. Und es wirkt kaum so, als würden wir mehr europäische Demokratie schaffen, indem wir unsere Logos verstecken.
10: In unseren Demokratien gibt es keine guten und schlechten Einmischungen, also solche, die wir ignorieren und solche, gegen die wir vorgehen. Mein Ansatz im Kampf gegen ausländische Manipulation und Einmischung im Informationsraum ist länderunabhängig. Und das sollte auch für den Europäischen Auswärtigen Dienst gelten.
8: Andere argumentieren wiederum, dass man nicht die Beziehungen mit Washington aufs Spiel setzen solle, vor allem für eine Tagung, die von einer NGO organisiert wurde. Denn in diesem Falle, so argumentieren diese Menschen zumindest, sei die transatlantische Geschlossenheit wichtiger als diese mögliche Konferenz oder Unterstützung für diese Konferenz. Und so ähnlich sieht man es auch in den Vereinigten Staaten von

0: es auslösen.
1: Und das demonstriert noch einmal mehr als eindeutig die berühmte europäische Doppelmoral. Denn einerseits will man natürlich vor Desinformation schützen, aber was heißt das eigentlich? Es wurde ja im März ein Bericht über Desinformation veröffentlicht bei der EU, wo es darum ging, oder beziehungsweise die feindlichen Akteure benannt wurden. Es ging, wer könnte es sich denken, China und Russland. Die Vereinigten Staaten von Amerika wurden da nicht erwähnt. Und so bleibt auch die Frage, geht es tatsächlich darum, die Zivilgesellschaft, die Menschen vor möglichen Desinformationen zu schützen? Oder geht es darum, auch bei diesen Konferenzen oder bei diesen Berichten tatsächlich darum, Stimmung zu machen, Feindbilder zu kreieren und die Zivilgesellschaft darauf vorzubereiten, Länder wie Russland und China als Feinde wahrzunehmen? Denn wir haben es gesehen, wenn es um die Vereinigten Staaten von Amerika geht es nicht so sehr um Fakten und Objektivität, da geht es um die sogenannte transatlantische Geschlossenheit. Naja, wenn wir China und Russland nehmen, dann geht es darum, Stimmung gegen die zu machen, diese als Feindbilder zu kreieren und so einen Teufel an die Wand zu malen, um die Gesellschaft davon zu überzeugen, dass da eine Gefahr davon ausgeht. Und das ist ja eigentlich das Skandalöse, dass man hier sich nicht an objektiven Tatsachen bedient oder diesen folgt, sondern tatsächlich politische Ziele erfüllt. Und das ist das eigentlich Skandalöse.
2: In Turkmenistan nahm der russische Präsident Wladimir Putin an einer Sitzung des Rates der GUS-Staatschefs und am Kaspischen Umweltgipfel teil. Auf dem Programm des zweitägigen Arbeitsbesuchs Putins standen zudem einige bilaterale Treffen. Auf der Tagung des Rates der GUS-Staatschefs zogen die Spitzenpolitiker eine Bilanz über die Zusammenarbeit innerhalb der Gemeinschaft unabhängiger Staaten, legten die Schwerpunkte für die Zukunft fest und tauschten sich über aktuelle internationale und regionale Themen aus. Im Rahmen des Kaspischen Umweltgipfels erörterten die Präsidenten Russlands, Aserbaidschans, des Iran, Kasachstans und Turkmenistans praktische Fragen der Zusammenarbeit der Kaspi-Anrainerstaaten im Bereich des Naturschutzes, darunter auch Maßnahmen zur Verhinderung der Versandung des Kaspischen Meeres. Während der Sitzung unterzeichneten die Politiker der Gemeinschaft unabhängiger Staaten Vereinbarungen, die auf eine Ausweitung der Kooperation in den Bereichen Strafverfolgung und Kultur sowie in humanitären Angelegenheiten abzielen. Auch die außenpolitische Koordination innerhalb der GUS soll gestärkt werden. Der russische Präsident Wladimir Putin hob dabei die konsequente Entwicklung der wirtschaftlichen Zusammenarbeit zwischen den Partnern hervor.
0: Einer der Schwerpunktbereiche unserer Zusammenarbeit war und bleibt in der Tat die Wirtschaft. Die GUS-Staaten pflegen eine enge Zusammenarbeit in den Bereichen Handel, Investitionen und Hochtechnologie. Bemerkenswert ist, dass der Warenumsatz zwischen Russland und seinen GUS-Partnern 2025 110 Milliarden Dollar überschritten hat und in der ersten Hälfte des laufenden Jahres um weitere 12% gewachsen ist. Mit Genugtuung stelle ich fest, dass sich die Länder der Gemeinschaft einstimmig für die Schaffung einer gerechten multipolaren Weltordnung einsetzen, die auf den allgemein anerkannten Grundsätzen des Völkerrechts und der zentralen Rolle der Vereinten Nationen beruht.
2: Der Pressesprecher des russischen Präsidenten Dmitri Peskow hat bestätigt, es gebe keinerlei Voraussetzungen für eine diplomatische Lösung des Ukraine-Konflikts.
0: Wir stimmen der Position von Marco Rubio zu. Er hat tatsächlich recht. Bislang sehen wir keinerlei Voraussetzungen für eine diplomatische Lösung. Und gerade diese Erklärung von Selenskyj zeigt, dass bislang keine Voraussetzungen erkennbar sind. Doch die Kunst der Diplomaten besteht gerade darin, ein Schlupfloch zu finden, hinter dem der Weg zu einer friedlichen Lösung liegt.
2: Das war eine Reaktion auf die Äußerungen des US-Außenministers Marco Rubio. Er hatte erklärt, Russland und die Ukraine befänden sich in einer strategischen Sackgasse. Rubio meinte, dass die bewaffnete Auseinandersetzung zu, Zitat, einem weitaus größeren und wesentlich gefährlicheren Konflikt in der Region eskalieren könnte. Zitat Ende. Er fügte außerdem hinzu, dass die amerikanische Seite bereit sei, eine diplomatische Lösung des Konflikts zu unterstützen. Unterdessen soll heute eine ukrainische Delegation in den USA mit den US-Sonderbeauftragten Jared Kushner und Steve Witkoff zusammentreffen. Obwohl der Friedensprozess im Mittelpunkt der Gespräche stehen soll, ruft Wladimir Selenskyj erneut alle westlichen Verbündeten dazu auf, Russland zu isolieren.
0: Man kann nicht einerseits mit den Russen über irgendwelche wirtschaftlichen Projekte für die Zukunft verhandeln und andererseits behaupten, wir befänden uns in einer diplomatischen Sackgasse. Wir sind nicht in einer diplomatischen Sackgasse. Schottet die gesamte russische Wirtschaft ab, näht Russland den Mund zu, versorgt es nicht mit euren Verkäufen, verhängt einfach Sanktionen gegen russische Waffen, schaltet Starlink für die Ukraine frei.
2: Über Selenskyjs aggressive Haltung sprachen wir mit dem Politblogger Thomas Röper. Er sagt, dies sei seine typische Stellung und es gebe bislang keine Anzeichen für eine Änderung.
3: Ja, das ist ja auch das, was die Europäer den ganzen Tag sagen, nicht? Strategische Niederlage für Russland, die russische Wirtschaft abwürgen und so weiter. Merz hat das gerade auch in Kiew gesagt, wer seine Presseerklärung gehört hat. Da hat er fabuliert, die russische Wirtschaft wäre kurz davor zusammenzubrechen, nur noch ein bisschen und so. Und die Europäer, jetzt kommt gerade das 22. Sanktionspaket, wollen die russische Wirtschaft erdrosseln. Also auch hier sagt Selenskyj nichts Neues. Das ist das, was die Europäer und die Ukraine tun und die USA im Grunde auch, wenn auch seit Trump an der Macht ist, nicht mehr ganz so offen wie unter Biden. Aber auch hier nichts Neues.
2: Und nun zu den weiteren Nachrichten kurz und bündig. Die chilenische Hauptstadt Santiago ist überflutet. Eine Schlammlawine raste durch die Straßen und riss Autos und öffentliche Verkehrsmittel mit sich. Nach Angaben des Nationalen Katastrophenschutzes hat die Flutwelle Wohnhäuser, eine Klinik und ein Universitätsgebäude erfasst, wo Menschen eingeschlossen wurden. Die Behörden meldeten vorläufig 6 Verletzte, darunter ein Baby. Feuerwehr, Polizei und Armee führen derzeit Rettungsmaßnahmen durch. In der Stadt wurde der Ausnahmezustand ausgerufen. Nordpakistan ist vom Gletscherhochwasser bedroht, weil der Temperaturanstieg das Schmelzen von Eis und Schnee beschleunigt. Auf dem Video ist zu sehen, wie sich ein riesiger Gletscher durch das Bergtal bewegt. Nach Angaben der lokalen Umweltschutzbehörde gibt es in der Region etwa 8500 Gletscher. Sie stellen eine große Gefahr für die umliegenden Ortschaften dar. Nach Angaben der Anwohner hat die jüngste Überschwemmung, die durch einen plötzlichen Dammbruch eines Gletschersees ausgelöst wurde, erheblichen Schaden angerichtet. Mehr als 20 Familien waren betroffen. Außerdem wurden Häuser und landwirtschaftliche Flächen beschädigt. Über 2600 Waldbrände haben Süd-Sumatra heimgesucht. Auf den Aufnahmen ist zu sehen, wie dichter Rauch über der Landschaft aufsteigt und Autos durch die rauchverhangenen Straßen fahren. Boote und Brücken entlang des Flusses sind kaum noch zu erkennen. Die Feuerwehr versucht, die Flammen einzudämmen und muss gleichzeitig mehrere Brandherde bekämpfen. Trotz begrenzter Ausrüstung und Wassermangels. Die Brände haben der Gesundheit der Menschen schweren Schaden zugefügt. Nach Angaben des regionalen Gesundheitsamtes wurden im September mehr als 17.000 Fälle akuter Atemwegsinfektionen registriert. Das waren die RT.de Nachrichten. Mein Name ist Marco Jankowiak. Im Anschluss sehen Sie die Dokumentation Rufzeichen Zar. Die nächsten Nachrichten folgen um 21 Uhr. Bis gleich.

Das Ermittlungszentrum UKR Leaks, dessen Leiter ich bin, führt journalistische Ermittlungen durch, um die Kriegsverbrechen des Kiewer Regimes aufzudecken. Einer meiner Schwerpunkte sind die Operationen der ukrainischen Geheimdienste. Ich kenne ihre Methoden in- und auswendig. Ich weiß, wie sie vorgehen. Als ich von den Aktivitäten des sogenannten russischen Freiwilligenkorps hörte, weckte das meine Neugier. Was ist das für eine Organisation? Wer leitet sie? Wer finanziert sie? Und was für Ziele verfolgt sie?

0: Onkel Kolja, hallo. Wie geht es Ihnen?
1: Ah, geht schon.
0: Sind Sie auch für die Aufnahmen hier? Sind Sie für die Aufnahmen gekommen? Sie müssen nicht. Okay, Max. Ich bin bereit, auf dein Signal. Fertig? Damen und Herren, ich begrüße Sie und bienvenue à Shishovka. Ich bin Gavril Doroshin, geboren in Frankreich, aber ein russischer Freiwilliger. Ich bin in Marseille geboren. Ich wurde dort gefragt, hast du lange darüber nachgedacht, ob du gehen willst? Aber ich habe überhaupt nicht nachgedacht. Für mich war das absolut logisch. Es ist Krieg. Ein Mann muss sein Vaterland verteidigen.

0: Wenn ich gefragt werde, was ich mehr bin, Franzose oder Russe, dann sage ich, in erster Linie bin ich orthodoxer Christ. Alles andere kommt danach. Ich glaube, da fliegt irgendwo eine Drohne. Das ist eine merkwürdige Drohne, kein Mavic. Mavics sind nicht so, sie quietschen nicht so. Lass uns auf alle Fälle in Deckung gehen. Wir brauchen keine unnötigen Risiken. Das erinnert mich an meine Kindheit bei meinen Großeltern. Sie lebten in Cannes an der Côte d'Azur. Wir sind jeden Sonntag, also mein Opa war ein Protodiakon in der Kirche, und wir sind jeden Sonntag mit ihm und dem Priester. Wir hatten da, wir sind zusammen mit dem Priester immer ganz nach oben auf den Glockenturm gegangen. Wir hatten dort eine sehr schöne große Kirche und wir sind jeden Sonntag hochgeklettert und waren für die Glocke zuständig. 12 Glockenschläge am Anfang der Liturgie und dann am Ende starke, schwache und mittlere. Das ergab zusammen so eine schöne Melodie. Sie waren in der ganzen Stadt zu hören und als Kind hat mich das begeistert. Ich dachte mir, die ganze Stadt hört mich. Ich sehe von hier aus ganz Cannes. Und ich schwang sie hin und her. Bum, bum, bum. Und die Kleinen, ting, ting, ting. Ich weiß noch, wie schön das war und diese Kirche erinnert mich daran.
1: Der russische Freiwillige Gavriil Duroshin aus Frankreich ist zu Besuch in seiner Heimat. Er ist im Dorf Male Shishovka in der Nähe von Donetsk. Hier ist jetzt sein neues Zuhause.
0: Top, hier haben wir das sauberste und leckerste Wasser. Wunderbar.
1: Seine Nachbarn in Shishovka haben nicht den leisesten Verdacht, dass der russische Franzose, der sich hier niedergelassen hat, ein Nachfahre gleich zweier Zarenfamilien ist.
0: Wir waren 6 Brüder und Schwestern und einmal in der Woche haben wir den Russischunterricht besucht, wo wir schreiben gelernt haben. Und einmal die Woche kam uns eine Freundin unserer Mutter besuchen, die auch Lehrerin war. Sie hat uns auch beigebracht, richtig zu schreiben und zu sprechen. Ansonsten habe ich mit meinem Vater meistens Russisch gesprochen, mit meiner Mutter Französisch. Unsere Eltern haben sich immer bemüht, unsere russische Kultur zu erhalten, damit sie in unserer Familie nicht verloren geht.
1: Gavriels französische Linie geht auf Josephine de Beauharnais zurück, die Gattin von Napoleon Bonaparte.
2: Wir haben ein paar Briefe im Original, die von Napoleon selbst geschrieben wurden. Sie betrafen nicht die Familie, das waren nur irgendwelche Weisungen. Außerdem haben wir noch ein paar sehr schöne Porträts. Und wir haben eine Schriftrolle, die gut 3 Meter lang ist. Das ist der Stammbaum von Josephine de Beauharnais, der auf Jeanne d'Arc zurückgeht.
1: Und die russische Linie geht auf Zar Nikolaus I. zurück. Sie fängt bei Maria Nikolajewna, der Tochter des russischen Monarchen, an.
3: Das ist die Linie der Tochter von Nikolaus I. Sie hat den Enkel von Napoleon I., Herzog von Leuchtenberg, geheiratet, welcher schon damals als Offizier im Dienst des russischen Reiches stand. Diese Linie ist als die Leuchtenberger Linie bekannt, auch wenn sie offiziell als Linie der Romanowski-Fürsten bezeichnet wird. Sie haben diesen Titel erhalten und wurden Teil des Romanow-Herrscherhauses. Und seine Oma, also die Urenkelin von Nikolaus I., hat bereits in der Emigration einen Marinekadett geheiratet, Konstantin Karanfilow.
1: Tamara von Leuchtenberg, die Urenkelin von Nikolaus I., wird in der Ehe zu Tamara Karanfilowa. Aus dieser Ehe wird Tatjana Karanfilowa geboren.
3: Ihre Tochter heiratete einen Vertreter des alten Vsevolozhsky-Adelsgeschlechts.
1: Tatjana Vsevolozhskaya ist Gavriil Doroschins Großmutter, was bedeutet, dass die Mutter dieses russischen Freiwilligen die Tochter der Urenkelin von Nikolaus I. ist. Und es bedeutet, dass ein direkter Nachfahre der Romanow-Familie, die mehr als 300 Jahre lang über das russische Reich herrschte, an der Befreiung des russischen Donbass teilnimmt.
4: Das Palastkammermuseum der Romanow-Bojarin, das ist die Geburtsstätte der Romanows. Hier nahm die Romanow-Dynastie ihren Anfang. Hier wurde 1596 der erste Zar Michail Fjodorowitsch Romanow geboren. Sogar das Datum ist bekannt, am 12. Juli. Hier befanden sich ein großes Anwesen der Vorfahren der Romanows und einige weitere Gebäude.
0: Wir waren im Palastkammermuseum der Romanow-Bojaren. Galina Konstantinowna persönlich hat für uns eine großartige Führung organisiert. Wenn man diese Gänge, Zimmer und Keller entlang geht, spürt man überall den Geist unseres alten, schönen, starken und mächtigen Russlands, das wir auch heute anstreben müssen. Wir dürfen nicht vergessen, dass als unsere Urgroßeltern geflohen sind, manche nach Frankreich, manche nach Afrika oder in verschiedene Länder Europas. Sie fühlten sich in Europa wie Vertriebene. Aber dennoch hat keiner von ihnen Russland deswegen gehasst. Der Staat verändert sich, aber Russland ist das, was immer bleibt. Sie liebten Russland allein dafür, dass es existiert.
1: In Gavriils Adern fließt das Blut gleich zweier großer Dynastien. Er hätte sich problemlos für Frankreich und seine Ordnung entscheiden können. Aber selbst nach mehreren Generationen in der Emigration ist dieser Nachfahre der Romanows ein russischer Krieger geblieben.
0: Jeder Russe sorgt sich um Russlands Schicksal. Und als mir klar wurde, dass der Westen angefangen hat, Russland zu bedrohen, habe ich mich entschieden, hierher zu kommen, weil es keine andere Wahl gab.

0: Meine Waffe ist eigentlich immer sauber. Ich schmiere und reinige sie mindestens einmal pro Woche, für alle Fälle. Es ist besser, sie immer gepflegt zu halten. Sehen Sie, da ist trotzdem ein wenig Schmutz. Einsatzbereit.
1: Der Keller im roten Gebäude wird vom Feind kontrolliert.

Siehst du, selbst in der Innenstadt hört man im Hintergrund den Beschuss. Irgendwo am Stadtrand wird gerade geschossen. Budja Neue und Avdiivka sind unter schwerem Beschuss. Marinka ist auch in dieser Richtung. Es ist weiter weg, aber manchmal hört man die Schüsse trotzdem. Wir befinden uns hier im Zentrum von Donetsk, auf dem Leninplatz. Die nahesten Positionen der Ukrainer sind nur etwa 10 oder 10,5 Kilometer von hier entfernt. Ich glaube, an dieser Ampel ist erst vor kurzem ein Kleintransporter ausgebrannt. Sogar hier gab es Einschläge.

0: Das ist unser typisches Donetsk. Hier ist der Einschlagkrater. Die Splitter haben den ganzen Laden durchlöchert. Die Tür ist von Schrapnell durchsiebt. Die ganze Wand, die Fenster sind rausgeflogen. Aber der Laden arbeitet weiter. Leute gehen rein und raus und kaufen ein. Hier haben sich schon alle an das Leben im Krieg gewöhnt.
1: 2015 hat Gavriil Doroschin ein Ticket ohne Rückflug von Lyon nach Moskau gekauft, von wo aus sein Weg ihn in den Donbass führte. Der Nachfahre der russischen Zaren hat seinen Weg gewählt.
0: Ich bin ein Mann. Natürlich musste ich gehen und mein Vaterland verteidigen. Diese Frage war für mich schnell geklärt. Ich habe nicht darüber nachgedacht, was Krieg bedeutet und was mich erwarten würde. Wenn man ein klares Ziel hat und zu allem bereit ist, dann denkt man nicht darüber nach, welche Schwierigkeiten auf einen zukommen werden, was man sehen, erleben und lernen wird. Man geht einfach, weil man gehen muss, komme was wolle. Wir bereiten uns auf den Kampfeinsatz vor. Zuerst stellen wir sicher, dass wir im Rucksack alles haben, was wir brauchen. Am wichtigsten ist natürlich unser Vögelchen Drohne. Die Rotorblätter müssen festgezogen werden. Wir haben alles dafür in der Reparaturtasche. Antennen. Das sind die Antennen, die wir am Videohelm befestigen, den wir auf dem Kopf tragen. Über diesen Helm steuern wir die Drohne. Auf Englisch heißt das First Person View. Wir sehen, was die Drohne sieht. Hier bringen wir die Antenne an. Das ist unsere eigene Entwicklung. Okay, alle Propeller und Rotorblätter funktionieren, alles ist in Ordnung. Sobald wir alle Sachen gepackt haben, sind wir startklar. Wir alle haben unsere persönliche Ausrüstung, Waffen, Klamotten, Essen und Trinken dabei. Das ist alles. Das sind unsere Arbeitswerkzeuge. Ja, unser Kampfrucksack ist einsatzbereit.

0: Worüber denkst du in der Regel nach, wenn du an die Front gehst?
1: Wir beten meist leise vor uns hin. Wenn wir aufbrechen, machen wir alle noch Witze und so weiter. Aber je näher wir der Front kommen, umso ruhiger wird es. Und alle denken an ihre Frauen, Familien. Jeder hat seine eigenen Sorgen. Sobald wir am Ziel sind, wird es schon ernster. Aber selbst da versuchen wir, die Atmosphäre sozusagen weniger dramatisch zu machen. Und dann, wenn es richtig losgeht, konzentrieren wir uns auf unsere Arbeit. Das ist einfacher. Beten und arbeiten ist alles, was wir dann tun. Beten und arbeiten.

0: Oktober 2023. Der unerwartete Angriff der Hamas auf Israel schockierte die Welt. Zu dieser Zeit rechnete niemand damit, dass die palästinensischen Extremisten so viele moderne Waffen haben würden. Schon kurze Zeit nach dem Angriff bedankten sich die Hamas-Kämpfer fast hämisch bei den USA und der Ukraine für die Feuerkraft, mit der sie Israels Städte überzogen haben.
1: Wir bedanken uns bei der ukrainischen Regierung für diese Waffen. Wir werden sie gegen Israel richten.
0: Wie kommt es, dass im Nahen Osten ständig Waffen aus einem Land auftauchen, dessen Vertreter sich andauernd über mangelnde Munition und militärische Ausrüstung beschweren?
2: Waffen für die Ukraine, Munition für die Ukraine, neue Verteidigungssysteme für die Ukraine.
0: Die Militärhilfen der USA und der Europäischen Union belaufen sich auf Dutzende Milliarden US-Dollar. Aber wo landen diese Lieferungen? Und wer hat überhaupt entschieden, einem Land Waffen zu liefern, das seit fast 30 Jahren einer der größten Knotenpunkte für den illegalen Waffenhandel ist?
3: Gehen wir. Das sind unschuldige Zivilisten.

0: 90% von ihnen wurden durch die Kämpfe getötet. Die Leute schrien, was tut ihr? Wir sind Ukrainer. Und sie sagten, Ukrainer? Einen Dreck seid ihr. Und das war alles.
1: Haben sie das beim Rückzug getan?
0: Ja, beim Rückzug.
1: Was ist der Sinn?
0: Ich weiß es nicht. Aa, Saporozhets. Das ist das älteste Grab vom 27. Oktober.
2: Ich bin früh morgens aufgestanden, ging nach draußen und da hörte ich einen Schrei. Raus aus dem Haus und sowas. Sie haben alle an die Wand gestellt und angefangen zu schießen. Meine Schwiegertochter schrie, was tut ihr? Wir sind doch... Aber er hat einfach losgeschossen und das war's.

0: Die Tatsache, dass unser Kloster direkt an der Frontlinie lag und 3 Jahre lang durchgehalten hat, ist sehr symbolisch.
1: Wir wissen, was Rapiers, was Minen und was Granaten sind. Wir wissen, wie sich ein Cäsar anhört, weil wir auch mit Cäsars beschossen wurden.
2: Hier ist der erste HIMARS gelandet. Das ist ein leerer HIMARS-Sprengkopf.
3: Serge, das ist ein Attribut unserer Zeit. Der Tod kann uns jederzeit einholen.
4: Wir haben nachts die Gräber ausgehoben und sie bestattet. In der Nacht war es sicherer.
5: Es ist wie ein Peitschenhieb, tut einem das Herz danach weh.
6: Mein Gott, wir hatten nicht einmal Brot.
1: Ihre Sache ist es zu zerstören, unsere zu erschaffen. Also werden wir erschaffen.

0: Aha. Gib mir die Batterie.
1: Vor 8 Jahren, als Gavril zum ersten Mal an die Donbass-Front kam, fing er als MG-Schütze an. Heute ist der direkte Nachfahre der Zarenfamilie ein Pilot von Kamikaze-Drohnen.
0: Aktiviere sie.
2: Telemetrie установлена.

0: Jede Rückkehr der Gruppe ohne Verluste ist ein kleiner Sieg.
1: Abendessen bei Kerzenlicht.
2: Wie in der Gastwirtschaft.
1: Sie brauchen noch etwas. Bon Appetit.
2: Merci beaucoup. Das hier ist sehr lecker. Das war etwas ziemlich Großes, oder? Das muss eine schwere Granate gewesen sein. Minen fliegen nicht so, sie...
1: Ja, das muss eine Granate sein, vielleicht sogar eine Rakete.
2: Schau, was für eine romantische Atmosphäre. Kerzenlicht, Schmalz und Explosionen im Hintergrund. Wo kann man sonst so etwas erleben? Ist es nicht wundervoll? Als ich meine Frau kennenlernte, wir waren noch ein sehr frisches Paar, da saßen wir auch in Donetsk auf irgendeinem Hügel, umarmten uns und schauten zu, wie in der Ferne der Flughafen beschossen wird. Romantisch. Sowas gibt's nur in Donetsk. Umarmungen, Momente der Zärtlichkeit und im Hintergrund Explosionen.
0: Im Dorf wird Gavrils Frau Alina Aschenputtel genannt. Sie hat nämlich einen echten Prinzen abbekommen, wenn auch ohne Palast.
2: Das ist der Mobilfunkmast. Ich bin da im Oktober oder November hochgeklettert und habe die russische Flagge dort aufgehängt. Ich dachte mir, in Chischowka gibt es alles, Schönheit, Natur, aber eines fehlt, die russische Flagge. Deshalb bin ich hochgeklettert und habe sie aufgehängt. Jetzt weht sie über ganz Chischowka.

Das ist mein bescheidenes Fitnessgerät. Als Soldat muss man immer in guter Form und Bereitschaft sein. Deshalb mache ich selbst, wenn ich Urlaub, Freizeit und Erholung habe und nach Hause komme, immer Sport. Natürlich ist das etwas primitiv, aber es reicht, um sich in Form zu halten.

0: Hopp. Das ist für Sie. Unser ganzes Trinkwasser, das wir trinken, mit dem wir Borscht kochen, wir bekommen alles von hier. Es sind etwa 4 Minuten zu Fuß hierher. Meine morgendliche Aufwärmroutine ist es, mir 2 Eimer zu schnappen, einer für 10 Liter und der andere für 12 Liter, Wasser aufzufüllen und es nach Hause zu bringen. Das reicht für einen Tag. Das ist sauberes, leckeres Wasser. Wenn man einmal Borscht probiert hat, der damit gekocht wurde, will man hier nie wieder weg. Aber wir müssen es auch pflegen. Das Wasser muss ständig im Strom fließen, sonst wird es schlecht und schmutzig. Am Anfang des Frühlings muss man ihn mit einem Rechen auskehren und sauber machen. Blätter, Unkraut, irgendwelche Pflanzen. Das muss alles beseitigt und ausgekehrt werden, damit das Wasser frei fließen kann. Aber sobald es normal fließt, hat man hier immer sauberes Wasser. Klasse. Mit sauberem Wasser lebt man lange.
1: Der freiwillige Duroschin ist seinen Verwandten dankbar dafür, dass sie selbst im weit entfernten Frankreich das Wichtigste bewahrt haben. Die Sprache, den Glauben und die Liebe zum russischen Vaterland, das heute im Kampf um sein Land, ebenso wie vor 150 Jahren während des Krimkriegs, der unter Duroschins berühmtem Vorfahren geführt wurde, den Armeen fast aller europäischer Staaten gegenübersteht.
0: Mein erster Eindruck, als ich in Scheremetjewo gelandet bin und ein Grenzpolizist fragte mich, bist du aus Frankreich? Ich sagte, ja. Und er, wohin wollen Sie? Ich sagte, naja, ich habe nicht gleich gesagt, dass ich in den Donbass fahre. Ich sagte, ich komme meine Oma besuchen. Und er, kommen Sie zum ersten Mal? Ja, sagte ich. Er fragte, und warum kommen Sie erst jetzt? Und ich, naja, ich wurde erst jetzt eingeladen. Früher hatte ich keinen Grund. Ich habe damals, um unnötige Fragen darüber zu vermeiden, was ein Franzose im Donbass zu suchen hat, niemandem gesagt, dass ich dorthin fahre. Ich sagte einfach, ich würde meine Oma besuchen. Meine Mutter machte sich natürlich Sorgen und wollte es mir ausreden. Sie wusste natürlich, weshalb ich das tue und warum das nötig ist. Sie wusste, dass es nicht anders geht, dass ich helfen musste und dass das richtig ist.
1: Jetzt kämpft der Nachfahre der Herrscherfamilie wie Hunderttausende anderer Russen um sein Zuhause. Ein Zuhause, das fast wöchentlich von der ukrainischen Armee beschossen wird.
0: Hier steckt eine Rakete fest. Das ist ein gewöhnliches Gradgeschoss. Hier ist es gelandet. Sie ist schon explodiert. Sie ist nicht mehr gefährlich. Sie ist nicht weit vom Haus gelandet. Über uns wurde auch eine Tochka-U abgeschossen. Ich zeige nachher die Splitter. Die russische Luftabwehr hat über uns eine Tochka-U abgeschossen und die Splitter waren im ganzen Dorf verstreut.
1: Ironischerweise wird das Dorf unter anderem auch aus Artilleriegeschützen beschossen, die Kiew von Frankreich erhalten hat, der ehemaligen Heimat des russischen Freiwilligen Gavril.

Ich weiß, ich bringe das auf Russisch immer durcheinander. Auf Französisch kenne ich den Namen. Der 14. Oktober ist doch Marie Schutz und Fürbitte, oder? Mein Geburtstag ist... Ich wurde am 14. Oktober am Marie Schutz und Fürbitte Fest geboren. Ich stehe immer unter dem Schutz der Gottesmutter.

0: Nach dem Krieg werden wir natürlich alles wieder aufbauen müssen. Das ist viel Arbeit. Immerhin steht die Ikonostase noch einigermaßen. Es ist interessant, dass die Ikonen entweder runtergefallen oder stehen geblieben sind. Aber keine einzige Ikone wurde von Splittern beschädigt, nicht eine. Sie sind entweder komplett zerstört worden oder ganz geblieben. Aber es gibt nicht eine, die durchlöchert oder zerfetzt worden wäre. Wir sind Freunde. Du siehst doch, kein blaues Armband. Also sind wir Freunde. Das ist übrigens nicht das einzige Beispiel eines Klosters im Donbass, das die ukrainischen Streitkräfte zerstört haben. Das Iversky-Kloster in der Nähe des Flughafens von Donetsk ist auch komplett zerstört. Und dieses hier haben sie bis auf die Grundmauern vernichtet, obwohl hier nichts war, keine Soldaten, überhaupt niemand. Es ergab keinen Sinn, das zu tun. Aber wir wissen natürlich, mit wem wir hier kämpfen. Hier sieht man, dass sie unsere Welt zerstören. Deshalb sind wir hier, deshalb kämpfen wir. Und wir tun alles im Namen unseres Herrn Jesus Christus, also werden wir eindeutig siegen. Da steckt ein Gradgeschoss fest. Hier könnte man ja fast Walzer tanzen. Schau nur, was für ein schöner Saal.
1: In diesem Landpalast des russischen Zaren in Peterhof erklang der Walzer bis in das Jahr 1854, als die vereinte europäische Armee aus den Streitkräften Großbritanniens, Frankreichs, Sardiniens und des Osmanischen Reichs gegen Russland in den Krieg gezogen ist, den sogenannten Krimkrieg. Das war ein Versuch, Russland aus der Krim zu vertreiben und das russische Reich vom Meer abzuschneiden. Nikolaus I. leitete persönlich die Armee und Flotte und schickte seine Söhne in den Wehrdienst.
0: Mein erstes Gefecht, natürlich erinnere ich mich. Wir sind aus Dokuschajewsk aufgebrochen. Kaum waren wir aus dem Kamaz-LKW raus, explodierten um uns schon die Geschosse. 82mm Minen und 120mm Minen. Sie wollten natürlich unseren Kamaz treffen. Deshalb haben wir uns im Feld versteckt und sind dann in einen kleinen Waldstreifen gekrochen. Alles um uns herum brannte, ja. Das war für mich wirklich meine Feuertaufe. Mein erster Artilleriebeschuss. Natürlich hatte ich da Angst, was soll ich sagen? Ja, hallo? Wir sind schon in der Nähe. Bleib, wo du bist. Wir sind gleich da. Sergej ist unterwegs. Wer sieht mehr wie ein Franzose aus? Sergej oder ich?
1: Gavriils Kamerad Sergej ist ebenfalls aus Frankreich nach Donetsk gekommen.
2: Wir haben uns im Sommer 2016 im Internet kennengelernt.
0: Ja, genau, auf Facebook. Wir dachten uns, wir als Franzosen sollten uns einfach mal treffen und kennenlernen.
2: Ich komme gebürtig aus Lugansk. Meine Mutter ist nach Frankreich gegangen, als ich 10 Jahre alt war. Und ich bin mit einem französischen Stiefvater aufgewachsen. Vor dem Krieg bin ich oft nach Donetsk, Lugansk und in andere Städte der Ukraine gereist. Und es hat mir immer gefallen. Deshalb war Donetsk wie eine Heimatstadt für mich. Als 2014 der Krieg anfing, spürte ich einfach, dass das mein Land ist und dass ich es verteidigen muss. Das ist alles.
1: Sowohl Gavriil als auch Sergej wussten genau, dass das, was in den französischen Nachrichten über den Donbass erzählt wird, zu weit von der Wahrheit entfernt ist.
3: Noch ein zerstörter Kleinbus. Menschen sind gestorben. Das ist ein reiner Albtraum. Ukrainische Bastarde.
0: Wir kämpfen, leben und leiden hier, damit es dort im Rest des Landes keinen Krieg gibt. Wir müssen uns ihm hier stellen und dürfen ihn nicht in unser Hinterland lassen. Ich erinnere mich übrigens noch an so einen Moment. Einmal überquerte ich die Grenze und da war so eine junge Grenzpolizistin, die meinen Pass der VR Donetsk durchblätterte. Und da war natürlich auch mein Geburtsort. Sie schaute mich an und sagte, Geburtsort Marseille, Frankreich. Oh wow, interessant. Dann blätterte sie weiter und sah meine Wohnadresse. Dorf Malaya Shishovka. Und sie fragte, was ist passiert? Und ich sagte, auch sowas kommt vor. Sie war verwundert und fragte mich, aber was ist passiert? Und ich sagte, das ist einfach Schicksal. Ich habe Paris gegen Malaya Shishovka eingetauscht. Wir haben dort auch einen Turm. Also ist es nicht so schlimm. Er erinnert an den Eiffelturm. Aber er ist noch cool.

0: Ulla, weil über dem Eiffelturm keine russische Flagge weht, noch nicht.
1: Zu Hause in Male Schischowka warten auf ihn seine Frau, Tochter und ein weiterer auf Donetsker Land geborener Nachfahre der russischen Herrscherfamilie namens Matfei.
0: Onkel Kolja, macht es Ihnen was aus, wenn Sie in die Aufnahme kommen?
2: Ah, besser nicht.
0: Sie wollen nicht.
2: Nein,

0: Ich schlafe hier. Ich ziehe meine Schuhe an, gehe spazieren, esse. Ich spiele.
1: Es gab eine riesige Explosion, als ich in Donetsk auf dem Weg zum Tanzkurs war.
2: Warum haben Sie Ihre Tochter versteckt?
1: Damit sie nicht gewaltsam weggebracht werden würde. Ukrainische Freiwillige. Sie konnten Kinder zwingen, mit ihnen zu gehen. Mit Gewalt.
0: Ich weiß nicht, wo meine Eltern sind. Ich habe sie schon lange nicht gesehen.
1: Ich bin gegangen, weil ich die Kinder retten wollte.
2: Man weiß nicht, ob man überlebt oder nicht.

0: Marco und Ilja machen sich wieder auf den Weg.
1: Du hast doch bestimmt irgendwas vor.
2: Ich schlage vor, wir fahren irgendwo hin. Wir waren im Sommer unterwegs, dann sollten wir auch im Winter reisen.
0: 5500 Kilometer mit dem Auto, von Moskau bis zum Baikalsee.
2: Augen zu, zwei, drei.
0: Auf dem Weg dorthin erwarten sie neue Bekanntschaften, überraschende Erkenntnisse und Abenteuer.
3: Prima, ich mache euch heute zu Knödelfeen.
1: Oh, du bist heute eine Knödelfee.
0: Das ist das wahre Russland, wie sie es mit eigenen Augen sehen sollten.
1: Hier fängt Sibirien an.
2: Hurra!

gesucht. Dienstwagen. BMW soll sein Leasingangebot zurückgezogen haben, damit der Landtagspräsident in Sachsen-Anhalt, Tobias Rausch, keine BMW als Dienstwagen mehr fahren kann. Die Vertreter des Konzerns haben das nicht kommentiert. Rausch selbst spricht von Diskriminierung. Wo fließt das Geld hin? Von den 100 Milliarden Euro, die Deutschland bereitgestellt hat, seien, Zitat, nur 41 Milliarden in der Ukraine angekommen. Zu diesem Schluss kommt das Kieler Institut für Weltwirtschaft. Einige Politiker sind jedoch der Meinung, dass dieses Geld für den Sozialbereich in Deutschland ausgegeben werden sollte. Gewaltsame Proteste. Zehntausende demonstrieren in Brüssel gegen die Ausgabenpläne der Regierung. Es kam zu Auseinandersetzungen. Die Polizei setzte Wasserwerfer und Tränengas gegen die Protestierenden ein.

0: Guten Abend, hier ist RTL.de mit den 21 Uhr Nachrichten. Mein Name ist Marco Jankowiak. Der neue Landtagspräsident in Sachsen-Anhalt, Tobias Rausch, wird auf seinen Dienst BMW verzichten müssen. Am 6. Oktober, als der AfD-Politiker zum Landtagspräsidenten gewählt wurde, zog der BMW-Konzern sein Leasingangebot zurück. Rausch bezeichnete dies als Diskriminierung wegen Parteizugehörigkeit.
1: Ich werde aufgrund meiner Parteizugehörigkeit diskriminiert. Ich finde es erschreckend, dass BMW eine staatliche Institution und auch das Land Sachsen-Anhalt verächtlich macht.
0: Medienberichten zufolge will BMW dem Landtag von Sachsen-Anhalt künftig keine Dienstfahrzeuge mehr zur Verfügung stellen. Am 6. Oktober hat die Münchner Unternehmenszentrale das Leasingangebot zurückgezogen, das zuvor an den Landtag gerichtet worden war. Die Landtagsverwaltung bestätigte das gegenüber der Zeit. Offiziell hat BMW den Fall nicht kommentiert. Früher erklärte der BMW-Vorstandsvorsitzende Milan Nedeljkovic in einem Interview, die AfD würde der deutschen Wirtschaft schaden.
1: Rechtspopulismus und Nationalismus sind Gift für einen weltoffenen Wirtschaftsstandort, der vom Welthandel lebt. Wer Abschottung und Isolationismus fordert, der kann nicht im Interesse des Standorts Deutschland und unseres Wohlstands handeln.
0: Unterdessen sieht sich BMW mit einer schwierigen finanziellen Lage konfrontiert. Medienberichten zufolge verschärft das Management den Sparkurs in der Verwaltung. Bis Mitte 2027 soll die Zahl der Führungspositionen um 20% sinken. In Deutschland könnten über freiwillige Abfindungsprogramme bis zu 8000 Stellen wegfallen, wobei vor allem Forschung, Entwicklung und Verwaltung betroffen wären. Die Mitarbeiter in der Produktion bleiben demnach von den Streichungen ausgenommen. Außerdem hat BMW die EBIT-Marge für das Automobilgeschäft für das Jahr 2026 auf 3% gesenkt, was den Aktienkurs in den letzten Monaten unter Druck gesetzt hat. Dieser ist seit Jahresbeginn um rund 42% zurückgegangen. Für die ersten 6 Monate des laufenden Jahres meldete die BMW Group einen Umsatz von rund 62 Millionen Euro, was einen Rückgang um 5 Millionen Euro gegenüber 2025 bedeutet. Der zunehmende Wettbewerbsdruck und der Rückgang der Verkaufszahlen wirkten sich auf die Ergebnisse aus. Über die Rücknahme des BMW-Leasing-Angebots für den Landtag von Sachsen-Anhalt sprachen wir mit dem AfD-Bundestagsabgeordneten Thomas Korell. Er erklärte, man versuche immer noch, seine Partei schlecht zu reden.
2: Wir werden bald, also ab Dezember, die Landesregierung in Sachsen-Anhalt stellen. Wir werden auch in Zukunft weitere Landesparlamente stellen, also die Landesregierungen. Und aus meiner Sicht auch bald die Regierung in Berlin, im Bundestag. Und dann muss man schon prüfen, inwieweit die Leasingverträge, die dann mit dem Fuhrpark zusammenhängen, der Landesregierung, der Bundesregierung, ob man da dann eben weiterhin mit einem Konzern zusammenarbeiten möchte, der ein Wahlergebnis nicht akzeptieren kann. Aber wenn man versucht hat, uns zu diskreditieren und uns schlecht zu machen, das ist wieder mal das beste Beispiel für genau diese Aktion. Man versucht uns jetzt ein Auto vorzuenthalten. Also es ist einfach nur lächerlich und es wird einfach nach hinten losgehen. Es wird uns noch mehr stärken, es wird uns noch mehr Prozente geben, es wird uns noch mehr Bürger geben, die genau das so sehen, so wie wir das sagen. Die werden mit dem Kopf schütteln und sagen, also das geht nicht und es wird uns einfach nur weiterhelfen.
0: Der AfD-Abgeordnete Thomas Korell meint außerdem, dass solche Handlungen dem BMW-Konzern nur Probleme bereiten können.
2: Also aus meiner Sicht wird das den Konzern negativ treffen. Also dem Konzern geht es schon nicht gut. Das haben Sie gerade schon erwähnt, 8000 Stellenkürzung, 40% Einbruch. Also dass diese Aktion wird negativ sein. Es wird dem Konzern weiterhin Probleme bereiten. Sollte es wirklich mal so kommen, wie ich es gesagt habe, und wir sollten in Regierungsverantwortung kommen, was wir ja in Sachsen-Anhalt demnächst tun werden und vielleicht auch im Bund. Dort gibt es eine riesige Flotte von Autos. Und ich sage mal, wenn man dann sagt, ja gut, man kann da gerne drauf verzichten, wenn BMW das gerne so möchte. Es gibt genug andere Autohersteller, die sicherlich sagen, danke, wir würden gerne den Fuhrpark des Bundestages zum Beispiel übernehmen.
0: Ein Schritt in Richtung Frieden wird jetzt im neu gewählten Landtag von Sachsen-Anhalt unternommen. Die Parteien, die sich schon seit langem für Frieden einsetzen, ergreifen nun die Initiative. Das BSW und die AfD wollen ihren ersten gemeinsamen Antrag im Landtag verabschieden. Der Antrag betrifft die deutsche Ukraine- und Russlandpolitik und wurde vom BSW eingebracht. Die AfD kündigte Unterstützung für die Initiative an. Beide Parteien machen deutlich, dass die Sanktionen gegen Russland sowie die Waffenlieferungen und die finanzielle Hilfe für die Ukraine gescheitert sind. Der Antrag fordert außerdem die

0: Bundesregierung auf friedensschaffende Politik zu setzen, um eine weitere Eskalation in der Ukraine zu verhindern. Der Schwerpunkt im Antrag des BSW und der AfD liegt auf Diplomatie und der Normalisierung der wirtschaftlichen Beziehungen zwischen Deutschland und Russland, einschließlich der sofortigen Aufhebung der Wirtschaftssanktionen. Über den Antrag soll auf einer Sondersitzung des Landtages in Magdeburg debattiert werden. Der Co-Vorsitzende der AfD-Fraktion im Landtag von Sachsen-Anhalt, Kirchner Halle, hat die Initiative unterstützt. Er ist der Ansicht, dass man sich um Diplomatie und Frieden mit Russland bemühen sollte.
1: Wir möchten mit diesem Antrag eine Debatte auslösen über den Krieg. Wir möchten, dass mit diesem Antrag das Sterben auf russischer und ukrainischer Seite aufhört, dass da junge Menschen im Krieg sterben. Wir wollen die Russland-Sanktionen hier beenden, weil die Russland-Sanktionen mehr die deutsche Bevölkerung und die russische Bevölkerung beeinträchtigen und nicht die Politiker. Und deswegen ist dieser Antrag so wichtig. Also es geht da um die Beendigung der Russland-Sanktionen, um Friedenstüchtigkeit herzustellen und keine Kriegstüchtigkeit wie der deutsche Kanzler. Wir müssen kriegstüchtig werden, hat Herr Merz gesagt. Nein, wir müssen friedenssüchtig werden. Wir wollen Frieden in der Welt. Und darum ist es so wichtig, diese Debatte anzustoßen und diese Debatte hier in Deutschland wieder zu befeuern, damit auf diplomatischem Weg der Krieg aufhört.
0: Die stellvertretende BSW-Fraktionsvorsitzende im Landtag von Sachsen-Anhalt, Dr. Claudia Wittig, betont, dass die Friedenspolitik eine der wichtigsten Punkte im Wahlkampf des BSW war. Jetzt will die Partei zusammen mit der AfD darauf aufmerksam machen, dass das aktuelle deutsche Narrativ über Russland und die Ukraine völlig falsch sei.
2: Auf der einen Seite behauptet man, die Ukraine könne gegen Russland gewinnen. Auf der anderen Seite behauptet man, Russland würde demnächst die NATO angreifen. Nichts davon ist in sich schlüssig als Narrativ. Und es ist unsere Aufgabe, auch aus dem Parlament heraus, erstmal wieder Aufmerksamkeit darauf zu setzen, dass diese Themen völlig falsch diskutiert werden. Und genau, wir zeigen eben auch aus Sachsen-Anhalt heraus, dass hier ein Politikwechsel stattgefunden hat und dass die Menschen in Sachsen-Anhalt sich mehrheitlich für Parteien ausgesprochen haben, die genau diesen Kurs eben nicht weiterverfolgen. Denn also für das BSW war das einer der zentralsten Punkte in unserem Wahlkampf überhaupt, Frieden, eine Friedenspolitik ja wirklich konsequent umzusetzen und auch auch die AfD, das wissen wir von Befragungen, wird mehrheitlich von Leuten gewählt, die sich das eben genau so wünschen, dass diese Kriegstreiberei, diese Eskalation ein Ende nehmen soll. Das heißt, man sieht hier, und das zeigt unser Antrag, dass hier eine große Mehrheit der Bevölkerung sich dafür ausgesprochen hat, diesen Weg zu beenden.
0: Von den 100 Milliarden Euro, die Deutschland bereitgestellt hat, seien nur 41 Milliarden in der Ukraine angekommen. Diese Berechnung enthält ein Bericht des Kieler Instituts für Weltwirtschaft. Der Bericht verweist auf die Unterlagen der Bundesregierung, in denen die 100 Milliarden Euro als bilaterale Hilfe für die Ukraine geführt werden. Der Ukraine Support Tracker des Kieler Instituts gibt an, dass rund 36 Milliarden Euro davon in Deutschland ausgegeben werden. Etwa für Bürgergeld für geflüchtete Ukrainer und entsprechende Zuweisungen des Bundes an Länder und Kommunen. Der Leiter des Ukraine Support Trackers, Christoph Trebisch, betont, diese Hilfe diene nicht der Verteidigung der Ukraine. Und der Betrag von 100 Milliarden Euro sei daher irreführend.
3: Die Summe von 100 Milliarden Euro ist irreführend, wenn sie als bilaterale Hilfe für die Ukraine bezeichnet wird. Das ist bedauerlich, gerade weil Deutschland so viel leistet.
0: Der sozialpolitische Sprecher der AfD-Fraktion René Springer erklärte, dass solche Äußerungen zeigten, wie weit Wissenschaftler und Politiker von den wirklich wichtigen Problemen in Deutschland entfernt seien.
4: Na, zunächst mal möchte ich mal ganz nüchtern feststellen, wenn ein Institut davon redet, dass nur 41 Milliarden Euro in die Ukraine gegangen sind, dann zeigt das eigentlich die Abgehobenheit der Wissenschaft in Deutschland. Und das entspricht auch der Abgehobenheit der Politiker in Deutschland. 41 Milliarden Euro, das sind 41 Milliarden Euro, die man hätte aufwenden.

0: können, um unsere Arbeitnehmer zu entlasten, die man auch hätte aufwenden können, um Infrastrukturprojekte in Deutschland zu investieren oder ins Bildungssystem, die man hätte aufwenden können, um das Rentenniveau anzuheben. Aber stattdessen ist das Geld verloren, verloren in einem Krieg, dessen Ende nicht absehbar ist.
1: Der sozialpolitische Sprecher der AfD-Bundestagsfraktion betonte zudem, dass es in der Ukraine an Transparenz beim Geld mangele, das ins Land fließe.
0: Es ist kein Geheimnis, dass die Ukraine schon lange ein Staat ist, in dem Korruption an der Tagesordnung ist. Und auch aktuell gibt es ja immer wieder Fälle, die aufgedeckt werden. Da reichen die Korruptionsaffären bis in die Ministerien. In Deutschland ist es so, dass beispielsweise auf kommunaler Ebene jeder Euro umgedreht werden muss. Es muss nachgewiesen werden, wo der ausgegeben wurde. Es gibt maximale Transparenz bei den Milliarden, die in der Ukraine versenkt werden, kann diese Transparenz schlichtweg nicht hergestellt werden. Und man hat auch das Gefühl, dass die Bundesregierung hier ein Interesse daran hat, zu verschleiern, was am Ende mit dem Geld gemacht wird. Vermutlich, weil eben ein Teil in irgendwelchen korrupten Netzwerken versickert. Und das ist ein Zustand, der ist unhaltbar. Aber grundsätzlich sagen wir, dass diese Milliardenzahlungen an die Ukraine falsch sind, losgelöst von dem Problem der Korruption.
1: Mitglied des Berliner Abgeordnetenhauses Gunnar Lindemann ist der Ansicht, dass die Mittel, die Bundesregierung für die Ukraine bereitstellt, für Deutschland und seine Bürger ausgegeben werden sollten.
2: Es ist nicht mehr hinnehmbar, dass wir unser Steuergeld in die Ukraine schicken, sowohl als Bargeld als auch als Waffenlieferung, während hier in Deutschland die Industrie, die Wirtschaft schrumpft, die Automobilindustrie Werke schließt und Leute entlässt, die chemische Industrie Werke schließen muss oder teilschließen muss, Leute entlässt. Jetzt haben wir gerade in Ostdeutschland wieder eine Porzellanfabrik, ist auch geschlossen worden wegen zu hoher Energiepreise. Und das sind natürlich alles Dinge, die hier nicht hinnehmbar sind. Darum würden wir der Ukraine keinen einzigen Cent mehr geben, sondern das Geld muss hier in Deutschland für die Bevölkerung ausgegeben werden. Und wir müssen natürlich auch dafür sorgen, dass die Wirtschaft in Deutschland wieder wettbewerbsfähig wird. Das heißt, dass wir günstige Energie anbieten und natürlich auch günstige Rohstoffe wie beispielsweise Gas, was natürlich auch in der Industrie entsprechend benötigt wird.
1: Außerdem sagte der Berliner Abgeordnete, dass der Ukraine gar keine Hilfe gewährt werden sollte, weil dieses Geld schon mehrmals an korrupte Politiker geflossen sei.
2: Das kann die Bundesregierung gar nicht gewährleisten. Das Geld, was an die Ukraine fließt, davon wird sicherlich auch von dem deutschen Teil, also dem, was von Deutschland gezahlt wird, auch von dem Geld, was von der Europäischen Union an die Ukraine gezahlt wird, wird mit Sicherheit ein Teil, vielleicht auch ein großer Teil, in dunkle Kanäle versickern, bei irgendwelchen Oligarchen ankommen. Wir haben immer wieder die Meldung, dass irgendwelche Ukrainer mit sehr hohen Beträgen an der Grenze aufgehalten worden sind. Wir stellen fest, dass bestimmte ukrainische Politiker plötzlich sich Villen und Häuser kaufen, allen voran Zelensky, mit Geld, was sie eigentlich gar nicht haben dürften. Und natürlich ist das Geld, was aus Deutschland oder aus der Europäischen Union an Hilfen an die Ukraine gezahlt worden ist, was da von ukrainischen Politikern, Oligarchen oder korrupten Militärs zweckentfremdet wird und in die eigene Tasche gescheffelt wird. Darum sagen wir ja auch ganz klar, es darf kein Geld mehr an die Ukraine fließen, kein deutsches Steuergeld mehr an die Ukraine.
1: Etwa 82% der allein lebenden Studenten in Deutschland sind an der Armutsgrenze. Dies geht aus einem Bericht der Paritätischen Forschungsstelle hervor. Den Studenten, die in den Wohngemeinschaften leben, geht es im Schnitt etwas besser, aber nicht wesentlich. Von ihnen seien laut der Studie 70% arm. Bei den jungen Menschen, die mit Partnern zusammenleben und einer bezahlten Arbeit nachgehen, sieht die Situation etwas schöner aus. 42% in dieser Gruppe leben in Armut. Die allgemeine Armutsquote unter deutschen Studenten liegt bei knapp 38%. In diesem Zusammenhang rufen der Hauptgeschäftsführer des Paritätischen Gesamtverbandes, Dr. Joachim Rock, und der Vorstandsvorsitzende des Deutschen Studierendenwerks, Matthias Anbuhl, zu Erhöhung des BAföG auf, damit sich die Studenten auf das Studium und nicht auf die Suche nach Geld konzentrieren könnten.
3: Die Ergebnisse belegen die finanzielle Not vieler Studierender. Wer studiert, sollte seine Kraft in Vorlesungen, Seminare und Prüfungen investieren. Stattdessen grübeln Studierende, wie das Geld

0: unter erheblichem finanziellen Druck. Mehr als ein Fünftel davon verfügt über ein monatliches Budget von höchstens 600 Euro. 70% über höchstens 1.000 Euro. 59% gaben an, dass sie zu Beginn ihres Studiums unter Druck standen, weil sie schnell eine Unterkunft finden mussten. 56% waren über die steigenden Wohnkosten besorgt. Mehr als ein Viertel der Befragten musste in anderen Lebensbereichen sparen, um die Miete bezahlen zu können. Experten warnen, wenn Studenten ihren Studienort nach den günstigsten Mieten auswählen, haben Deutschland als Bildungs- und Wirtschaftsstandort ein Problem.
1: Wenn Studierende ihren Studienort zunehmend nach bezahlbarem Wohnraum statt nach den besten fachlichen Perspektiven auswählen müssen, wird das zum Problem für den Bildungs- und Wirtschaftsstandort Deutschland.
2: Eine vernünftige, bezahlbare Wohnung ist kein Luxus oder Privileg, sondern Grundlage, um sich auf das Studium konzentrieren zu können. Deshalb zeigen die Ergebnisse den dringenden Reformbedarf beim BAföG, aber auch, dass das Studentenwerk weitere Unterstützung zum Bau neuer Wohnheimplätze benötigt.
0: Studenten aus Berlin beklagen sich über gestiegene Lebenshaltungskosten und fordern eine BAföG-Erhöhung.
3: Ich weiß, dass als Student sehr schwierig ist, weil du keinen Beruf hast und du musst trotzdem damit leben. Und wenn die Eltern nicht helfen, dann ist irgendwie schwierig. Das ist super schwer zu leben als Studenten. Das Leben geht immer teurer und teurer und es gibt nichts für die Studenten, also keine Hilfe für die Studenten. Also das ist wirklich, ja, kompliziert.
4: Also ich bekomme selber nur Bürgergeld. Ich weiß nicht, ob das wirklich jetzt arm ist. Also ich würde sagen, man kann mit Bürgergeld ganz gut leben. Ansichtssache.
5: Ja, also ich habe damals BAföG bekommen und auch den Höchstsatz und mit Nebenjob ging das dann schon, aber es war halt auch noch, also Miete war günstiger und Lebensmittel waren auch günstiger. Insofern kann ich es mir vorstellen. Und wenn man den Höchstsatz vielleicht nicht kriegt und dann doch nicht die Unterstützung, die man kriegen sollte, wird es schwierig. Das Leben ist teurer geworden und der BAföG-Satz hat sich nicht in dem Maße erhöht wie die Kosten, genauso wie Minijobs sich nicht in dem Maße. Ja, was kann man machen? Ich denke, zum einen die Finanzierung erhöhen und zum anderen versuchen, die Kosten zu drücken. Gerade bei der Miete lässt sich, glaube ich, viel machen.
0: Zehntausende protestieren in Brüssel gegen die steigenden Lebenshaltungskosten. Die Kundgebungen haben die Stadt lahmgelegt. Es kommt zudem zu Zusammenstößen zwischen der Polizei und den Demonstranten.

Auf den Aufnahmen ist zu sehen, wie Demonstranten Mülltonnen umwerfen, sowie Leihräder und E-Scooter anzünden. Zur Auflösung der Menschenmenge wurden Polizeikräfte eingesetzt. Hauptbahnhof ist es zu Zusammenstößen zwischen der Polizei und vermummten Demonstranten gekommen. Die Polizei setzte Wasserwerfer und Tränengas ein. Die Unruhen haben zu Beeinträchtigungen im Straßen- und im öffentlichen Nahverkehr in der gesamten belgischen Hauptstadt geführt. Nach Angaben der Polizei haben etwa 30.000 Menschen an den Demonstrationen gegen die Sparmaßnahmen teilgenommen. Die Polizei betonte zudem, dass die Gewalttaten von Menschen begangen worden seien, die keinerlei Verbindung zu der organisierten Demonstration hätten. Diese sei friedlich verlaufen, so die Polizei. Die größte Aktion wurde von den wichtigsten belgischen Gewerkschaften organisiert, die sich gegen die Ausgabenpläne der Regierung aussprechen. An der Demo beteiligten sich auch Studenten, die sich gegen Kürzungen im Bildungsbereich aussprechen. Sie sprechen sich gegen Reformen aus, unter anderem gegen die Erhöhung der Studiengebühren.

0: Gebühren und die Anhebung der Wochenstundenzahl für einen Teil der Sekundarschullehrer von 20 auf 22 Stunden. Die Protestierenden warnen davor, dass die Bildungsqualität darunter leiden werde. Der Auswärtige Dienst der Europäischen Union hat seine Unterstützung für eine Konferenz über Desinformation zurückgezogen. Das hat für Verwirrung unter Europaabgeordneten gesorgt. Über die Hintergründe sprach meine Kollegin Svetlana Scherbakowa mit unserem Korrespondenten Roman Siskin.
1: Das ist eine zum Teil mysteriöse Geschichte. Es ist noch nicht so ganz klar. Der Ablauf war folgendermaßen. Also es fand eine Desinformationskonferenz von einer NGO organisiert in Vilnius statt. Und der Auswärtige Dienst der Europäischen Union soll wenige Tage bevor es stattfand, darum gebeten haben, sämtliche Logos von Konferenzmaterialien zu entfernen und begründete es wie folgt.
2: Wir haben entschieden, das EEAS-Logo von allen Unterlagen zur Konferenz entfernen zu lassen, angesichts der Inhalte des Programms. Die Veranstalter haben einige Diskussionen so gerahmt, dass sie nicht mit den Positionen der EU vereinbar sind.
1: Man vermutet, dass es dabei um die Podiumdiskussion mit dem Titel »Die USA als Bedrohung erkennen, anpassen, zurückdrängen« ging, wo Forscher sowie Alex Finley und eine ehemalige CIA-Mitarbeiterin teilnehmen sollten. Ob der Auswärtige Amt der Europäischen Union tatsächlich davon nur so kurzfristig, also wenige Tage davor, erfahren hat, ist eine Frage, die es zu beantworten gilt. Da gibt es keine eindeutige Antwort. Man kann aber nur vermuten, dass solche Diskussionen tatsächlich nicht wenige Tage oder Stunden vor der Konferenz organisiert werden können. Wie es dem auch sei, sorgt es, ob mit dieser Diskussion oder ohne diese Diskussion, für Verwunderung und Empörung, vor allem unter den EU-Parlamentariern.
3: Europäische Regierungen unter Druck zu setzen, eine Desinformationskonferenz fallen zu lassen, nur um die eigene Rolle bei der Verbreitung von Desinformation zu verschleiern, ist keine Diplomatie. Es ist ausländische Einmischung. Und Europa sollte es auch so benennen.
2: Ehrlich gesagt ist schwer zu erkennen, wie die Diskussionen in Vilnius derart im Widerspruch zur erklärten Linie der EU stehen sollen. Und es wirkt kaum so, als würden wir mehr europäische Demokratie schaffen, indem wir unsere Logos verstecken.
3: In unseren Demokratien gibt es keine guten und schlechten Einmischungen. Also solche, die wir ignorieren, und solche, gegen die wir vorgehen. Mein Ansatz im Kampf gegen ausländische Manipulation und Einmischung im Informationsraum ist länderunabhängig. Und das sollte auch für den Europäischen Auswärtigen Dienst gelten.
1: Andere argumentieren wiederum, dass man nicht die Beziehungen mit Washington aufs Spiel setzen solle, vor allem für eine Tagung, die von einer NGO organisiert wurde. Denn in diesem Falle, so argumentieren diese Menschen zumindest, sei die transatlantische Geschlossenheit wichtiger als diese mögliche Konferenz oder Unterstützung für diese Konferenz. Und so ähnlich sieht man es auch in den Vereinigten Staaten von Amerika.
2: Zwar können wir uns nicht zu den Einzelheiten diplomatischer Gespräche äußern, doch sollte es nicht überraschen, dass Länder sich von dieser Konferenz distanzieren, sobald sie erfahren, dass die USA dort als FIMI-Bedrohung bezeichnet wurden. Die Einstufung der Vereinigten Staaten als FIMI-Bedrohung, ein Begriff, der normalerweise zur Beschreibung von Einflussoperationen von Gegnern verwendet wird, untergräbt gemeinsame Ziele und sollte bei den Beteiligten Besorgnis auslösen.
1: Und das demonstriert noch einmal mehr als eindeutig die berühmte europäische Doppelmoral. Denn einerseits will man natürlich vor Desinformation schützen, aber was heißt das eigentlich? Es wurde ja im März ein Bericht über Desinformation veröffentlicht bei der EU, wo es darum ging, oder beziehungsweise die feindliche Akteure benannt wurden. Es ging, wer könnte es sich denken, China und Russland. Die Vereinigten Staaten von Amerika wurden da nicht erwähnt. Und so bleibt auch die Frage, geht es tatsächlich darum, die Zivilgesellschaft, die Menschen vor möglichen Desinformationen zu schützen? Oder geht es darum, auch bei diesen Konferenzen oder bei diesen Berichten tatsächlich darum, Stimmung zu machen, Feindbilder zu kreieren und die Zivilgesellschaft darauf vorzubereiten, Länder wie Russland und China als Feinde wahrzunehmen? Denn wir haben es gesehen, wenn es um die Vereinigten Staaten von Amerika geht es nicht so sehr um Fakten und Objektivität, da geht es um die sogenannte transatlantische Geschlossenheit. Naja, wenn wir China und Russland nehmen, dann geht es darum, Stimmung gegen die zu machen, diese als Feindbilder zu kreieren und so einen Teufel an die Wand zu malen, um die Gesellschaft davon zu überzeugen, dass da eine Gefahr davon ausgeht. Und das ist ja eigentlich das Skandalöse, dass man hier sich nicht an objektiven Tatsachen bedient oder diesen folgt, sondern tatsächlich politische Ziele erfüllt. Und das ist das eigentlich Skandalöse.
0: Der Pressesprecher des russischen Präsidenten Dmitri Peskow hat bestätigt, es gebe keinerlei Voraussetzungen für eine diplomatische Lösung des Ukraine-Konflikts.
2: Wir stimmen der Position von Marco Rubio zu. Er hat tatsächlich recht. Bislang sehen wir keinerlei Voraussetzungen für eine diplomatische Lösung. Und gerade diese Erklärung von Selenskyj zeigt, dass bislang keine Voraussetzungen erkennbar sind. Doch die Kunst der Diplomaten besteht gerade darin, ein Schlupfloch zu finden, hinter dem der Weg zu einer friedlichen Lösung liegt.
0: Das war eine Reaktion auf die Äußerungen des US-Außenministers Marco Rubio. Er hatte erklärt, Russland und die Ukraine befinden sich in einer strategischen Sackgasse. Rubio meinte, dass die bewaffnete Auseinandersetzung zu, Zitat, einem weitaus größeren und wesentlich gefährlicheren Konflikt in der Region eskalieren könnte. Zitat Ende. Er fügte außerdem hinzu, dass die amerikanische Seite bereit sei, eine diplomatische Lösung des Konflikts zu unterstützen. Unterdessen soll heute eine ukrainische Delegation in den USA mit den US-Sonderbeauftragten Jared Kushner und Steve Witkoff zusammentreffen. Obwohl der Friedensprozess im Mittelpunkt der Gespräche stehen soll, ruft Wladimir Selenskyj erneut alle westlichen Verbündeten dazu auf, Russland zu isolieren.
2: Man kann nicht einerseits mit den Russen über irgendwelche wirtschaftlichen Projekte für die Zukunft verhandeln und andererseits behaupten, wir befänden uns in einer diplomatischen Sackgasse. Wir sind nicht in einer diplomatischen Sackgasse. Schottet die gesamte russische Wirtschaft ab, näht Russland den Mund zu, versorgt es nicht mit euren Verkäufen, verhängt einfach Sanktionen gegen russische Waffen, schaltet Starlink für die Ukraine frei.
0: Über Selenskyjs aggressive Haltung sprachen wir mit dem Politblogger Thomas Röper. Er sagt, dies sei seine typische Stellung und es gebe bislang keine Anzeichen für eine Änderung.
4: Ja, das ist ja auch das, was die Europäer den ganzen Tag sagen, nicht? Strategische Niederlage für Russland, die russische Wirtschaft abwürgen und so weiter. Merz hat das gerade auch in Kiew gesagt, wer seine Presseerklärung gehört hat. Da hat er fabuliert, die russische Wirtschaft wäre kurz davor zusammenzubrechen, nur noch ein bisschen und so. Und die Europäer, jetzt kommt gerade das 22. Sanktionspaket, wollen die russische Wirtschaft erdrosseln. Also auch hier sagt Selenskyj nichts Neues. Das ist das, was die Europäer und die Ukraine tun und die USA im Grunde auch, wenn auch seit Trump an der Macht ist, nicht mehr ganz so offen wie unter Biden. Aber auch hier nichts Neues.
0: Das waren die RT.de Nachrichten. Mein Name ist Marco Jankowiak. Im Anschluss sehen Sie die Sendung Russland danach. Die nächsten Nachrichten folgen um 22 Uhr. Bis gleich.

0: In Cheboksary besuchten wir einen jungen Mann, der Wollschweine züchtet und sie zu Serrano-Schinken verarbeitet. Hört sich nicht sehr human an.
1: Hört sich aber lecker an. Natürlich wollten wir ihn und seinen Betrieb näher kennenlernen. Das war nicht einfach.
2: Hallo.
0: Hallo.
2: Ich bin Shenya.
0: Margarita.
1: Ilja.
2: Herzlich willkommen in Chuvashien auf der Chuvayevo Ranch in Shumikovo. Mein Bruder und ich betreiben diese Ranch seit 2019. Wir stehen noch ziemlich am Anfang, deswegen ist es im Winter noch nicht so einfach, hierher zu kommen.
0: Aber der Niva schafft das.
2: Ein Niva kommt überall durch.
1: Genau.
2: Ich möchte euch unsere besondere Schweinerasse zeigen.
0: Ja, man hat uns mit Wollschweinen hierher gelockt.
2: Hier, habt ihr schon einmal solche Schweine gesehen?
0: Nein.
1: Ich schon.
0: Wollschweine?
1: Ja, im Internet.
0: Ich habe solche Schweine noch nie gesehen, weder im Internet noch sonst wo. Wer bist du denn?
2: Sie haben alle Namen. Wie ihr seht, sind ihre Ohren gechippt. Sie heißen Mickey, Nicky, Piggy, Bonnie und Lissy.
1: Wie heißt das hier?
2: Ich denke, das ist...
1: Weißt du auch ohne Chip, wer wer ist?
2: Ohne Chip ist das wahrscheinlich Nicky.
0: Sie sagt aber nein.
2: Das gefährlichste Alpha-Weibchen ist das dunkelhaarige Schwein, Bonnie. Sie kommandiert hier alle herum. Das hier sind Mangalitsa-Schweine. Diese Schweinerasse wurde 1850 in Ungarn für Regionen und Länder mit kaltem Klima gezüchtet. Diese Schweine werden nicht in Schweineställen gehalten. Sie brauchen Freilandhaltung.
0: Auch bei minus 30 Grad?
2: Das mögen sie sogar.
1: Müssen sie im Sommer geschoren werden?
2: Nein, sie verlieren ihr Fell wie Hunde.
0: Sie leben also das ganze Jahr im Freien?
2: Das ganze Jahr lang.
0: Ohne Ställe?
2: Ich habe extra eine 16 mal 16 Meter große Koppel gebaut, damit sie Auslauf haben. Wenn sie in einem kleinen Pferch liegen und schlafen würden, würden sie einfach nur fett werden. Durch Bewegung entstehen Fleischstreifen in ihrem Fettgewebe. Spanier stellen Serrano-Schinken jetzt übrigens auch aus ungarischen Mangalitsa-Schweinen her, weil ihr Schweinefleisch marmoriert ist.
0: Was ist marmoriertes Schweinefleisch?
1: Warum nennst du das Ranch?
0: Bleiben wir erstmal bei den Schweinen. Marmoriertes Rindfleisch kennt man ja, aber Schweinefleisch?
2: Wir alle kennen marmoriertes Rindfleisch, aber es gibt auch marmoriertes Schweinefleisch, marmoriertes Hammelfleisch und marmoriertes Ziegenfleisch.
1: Sind sie alle marmoriert?
2: Hier ist vor allem wichtig, dass man aus einem, grob gesagt, normalen asiatischen Schwein keine leckere Delikatesse machen kann. Unser Schweinefleisch ist auch aufgrund der Kälte marmoriert, denn wenn die Schweine frieren, wärmen sie sich durchs Fressen. Es bildet sich Fett. Wenn den Schweinen warm ist, wächst das Fleisch, bei Kälte das Fett. So entstehen Streifen im Fleisch. Der Geschmack ist ganz anders. Vom Geschmack her unterscheidet sich ihr Fleisch stark vom herkömmlichen Schweinefleisch. Das wäre Nummer eins. Zweitens hat das Fleisch einen hohen Fettanteil und ist aufgrund der Streifen marmoriert. Und drittens hat ihr Fleisch einen niedrigeren Cholesteringehalt.
0: Es ist also auch noch gesünder.
2: Es ist ganz anderes Fleisch. In Russland züchten wir bei unserem Wetter oft nackte Schweine, die warme Ställe brauchen. Da muss man die Temperatur im Auge behalten. Hier baut man einfach eine Koppel. Die Schweine fressen Wiesenheu, Treber, Früchte und Gemüse. Diese Woche werden sie mit Korn gemästet. Diese 300 Kilogramm reichen ihnen für eine Woche. Dazu noch das Heu. Zum Schlafen haben sie sich eine Grube gebuddelt, wo sie dann wie Wildschweine eng umschlungen schlafen.
0: Die Haltung ist also recht günstig, oder?
2: Zum einen ist sie nicht sehr aufwendig.
1: Hört sich alles recht teuer an.
2: Ja, aber...
1: Nun, der Treber ist ja nicht umsonst.
2: Natürlich nicht.
0: In diesem Leben ist nichts umsonst.
2: Treber kostet weniger als Korn, weil das Rückstände nach der Bierproduktion sind.
0: Ach so.
2: Ja, schaut mal. Er ist so warm, dass da sogar Dampf aufsteigt.
0: Ich will nicht.
2: Er ist richtig warm.
0: Ja, wie kommt das?
2: Er ist noch frisch, direkt aus der Bierbrauerei. Das nennt man Biertreber. Damit werden wir sie jetzt füttern. Biertreber besteht aus den Rückständen von gemahlenem Malz und Gerste, die beim Brauen benutzt werden. Seht ihr? Sie lieben ihn.
0: Ja.
1: Sie werden danach aber keine Trinklieder grölen, oder?
0: Werden Sie dadurch betrunken? Ist das das Geheimnis eines leckeren Serrano-Schinkens? Übrigens, welche Importprodukte ersetzen wir hier?
2: Was Importsubstitution angeht, so teste ich diese Schweinerasse bereits seit einem Jahr. Vor einem Jahr habe ich diese Schweine aus einer anderen Region hierher nach Chuvashien gebracht. Bisher habe ich hier nur Weibchen. Bevor ich mich der Schweinezucht gewidmet habe, war ich vorher 20 Jahre lang in der Gastronomie tätig. Ich bin Koch von Beruf. Seit 2009 war ich Chefkoch. Dass ich mich auch noch mit der Schweinezucht beschäftige, liegt daran, dass seit Beginn des Embargos viele Delikatessen und Produkte nicht mehr verfügbar waren. Viele Käsesorten sind aus den Regalen verschwunden, aber mittlerweile gibt es hervorragende russische Käsespezialitäten.
0: Ja.
2: Weichkäse, Hartkäse, Halbhartkäse. Deswegen lohnt es sich, seine eigene Produktion aufzubauen. Ich dachte mir also, ich sollte selbst versuchen, Schweine zu züchten und Delikatessen aus Schweinefleisch zuzubereiten.
0: Diese ganzen Sanktionen und Embargos führen also dazu, dass Leute anfangen, etwas Eigenes zu erschaffen.
2: Sie sind auf jeden Fall von Nutzen.
1: Aber nur, wenn man nicht faul ist.
0: Das versteht sich von selbst, wenn man die nötige Motivation hat.
2: Ja, außerdem suche ich mir Schweinerassen aus, die wenig Pflege brauchen.
1: Gehört euch der Abschnitt bis zur Straße?
2: Diese 1,5 Hektar gehören uns. Weitere 4,5 Hektar pachten wir. Dort am Abhang werden nubische Ziegen und Lakornschafe grasen, die hochwertiges, marmoriertes Fleisch geben werden. Dieses ganze Gehege wird umzäunt sein. Mein Ziel ist es, dafür zu sorgen, dass Touristen hierher kommen.
0: Wird es hier auch ein Hotel geben?
2: Hier am Abhang werden 5 Banya-Häuser stehen. Es wird ein separates Hotel geben.
1: Entschuldigung, darf ich kurz fragen, warum heißt das hier Ranch?
2: Warum Ranch und nicht Farm?
1: Nein, auch nicht Farm. Warum nicht Bauernhof?
0: Warum nicht Kolchose?
1: Nein, doch keine Kolchose.
2: Wahrscheinlich ist der Hauptgrund, dass sich Ranch cool anhört.
1: Das stimmt.
2: Außerdem kann eine Ranch mehrere Farmen, mehrere Grundstücke verschiedener Farmen mit einschließen. In unserer Familie hat es sich so ergeben, dass jeder sein eigenes Unternehmen hat und der Name Ranch.
0: Umfasst alles?
2: Er vereint alles. Bei unseren Bemühungen werden wir auch vom Landwirtschaftsministerium unterstützt.
1: Genau, das wollte ich noch fragen.
0: Das sind wirklich ehrgeizige Projekte.
1: Ohne Staatshilfe wäre das schwer.
2: Ja, ohne staatliche Unterstützung wäre dieses Projekt sehr schwer zu stemmen. Unsere Finanzierung beziehen wir aus 3 Quellen. Eigenkapital, Investoren und Finanzhilfe. Wir planen 10 Jahre im Voraus. Unser Projekt hat also eine 10-jährige Laufzeit, während wir hier eine kleine eigenständige Ranch aufbauen wollen.
0: Merkt man, dass der Staat daran interessiert ist, euch zu unterstützen?
2: Es ist wirklich unfassbar, wie sehr der Staat dieses Jahr darauf versessen ist, uns Geld zu geben. Nehmt das Geld. Wir wollen euch unterstützen. Wir suchen solche Projekte wie das hier. Erzählt uns mehr davon. Hey, warum knabberst du mich an?
1: Das geht auch von der Administration aus, oder?
2: Die Administration der Republik Tschuwaschien und die Administration der Stadt kommen hierher zur Besichtigung. Es sind ja nur Schweine, was soll man da groß besichtigen? Aber sobald die hier sind, sagen sie, wow, solche Schweine haben wir noch nie gesehen. Ich würde vorschlagen, dass wir ein Stück weiterfahren zum Restaurant, wo wir all unsere Vlogs filmen. Dort können wir zu Mittag essen, den Schinken verkosten und uns weiter unterhalten.
1: Nichts wie hin.
0: Ja, ich bin schon am Verhungern.
1: Wir haben was Süßes im Auto.
0: Nein, ich will schon was Richtiges.
1: Schweinefleisch, wir kommen.
2: Aber bevor wir etwas essen können, müssen wir erst Ihnen etwas zu fressen geben.
0: Los, füttern wir Sie.
2: Die Fütterung ist eigentlich ziemlich einfach.
1: So, das war's. Sie sind satt.
2: Jetzt kommt der warme Brei.
1: Direkt auf den Rücken?
2: Damit ich mich nicht die ganze Zeit nur um sie kümmern muss, suche ich nach Futter, das nicht zerkleinert oder gekocht werden muss und von dem man ihnen direkt 300 Kilogramm in die Koppel werfen kann, ohne dass sie sich bis zum Umfallen vollfressen. Sie fressen etwas, bis sie satt sind und gehen schlafen. Wenn sie dann abends aufwachen, können sie den Rest fressen. Das hier reicht ihnen für eine Woche. Dazu noch das frische Wiesenheu mit Gräsern. Wir haben hier in Tschuwaschien eine hervorragende Mischung an verschiedenen Gräsern. Unsere Schweine fressen hier Heu. Habt ihr so etwas schon mal gesehen?
1: Du schmeißt den ganzen Ballen auf einmal rein?
2: Sie zerteilen ihn dann selbst, ja.
1: Richtige Wunderschweine.
0: Ja, echt. Wie oft siehst du nach ihnen?
2: Wir füttern sie einmal am Tag. Das heißt, wir kommen jeden Abend her. Entweder komme ich selbst oder mein Bruder oder einer unserer Helfer. Wir füttern sie einmal täglich.
1: Wieder direkt auf den Rücken. Margot, schau mal, wie das abläuft.
0: Das hier kann ich bestimmt hineinwerfen.
1: Wie kann man nur so ungeschickt sein?
0: Es ist hängen geblieben. Gleich klappt's.
2: Ich bin sogar auf ihnen geritten.
1: Das wollte ich noch fragen. Ich habe schon immer geträumt, mal Schweine zu reiten. Dürfen wir?
2: Klar.
0: Los, geh schon.
1: Ja, warum nicht? Einen Versuch ist das wert. Das sind immerhin Wollschweine. Das darf man sich nicht entgehen lassen.
2: Mich kennen Sie ja. So, man kann sich draufsetzen.
1: Los geht's. Soll ich jetzt bei dem haarlosen Schwein da versuchen? Komm her.
2: Das da nicht.

0: Zeit.
1: Ich habe genug. Shenya, du bist wirklich ein Schweinereitprofi.
2: Ja.
1: Bei mir wollen sie nicht.
3: Meine Güte, Ilya.
1: Schimpf und Schande, oder was?
3: Ja.
1: Kann ich mal ein Schwein zureiten? Also, wollen wir? Gehen wir Prosciutto essen. Ich habe versucht, auf einem Schwein zu reiten, hatte aber keinen

0: Erfolg.
1: Auf diesem Schwein?
0: Auf allen. Außerdem mit den schwarzen Ohren. Das ist deren Anführer und mit dem sollte man sich lieber nicht anlegen. Sonst macht er aus mir Prosciutto.
1: Was für Schweine sind das denn?
0: Das sind Wollschweine.
1: Nichts Besonderes, einfach nur Wollschweine.
0: Einfach haarige Schweine, die bei minus 50 Grad nicht frieren. Aber sonst, ja, nichts Besonderes. Wollschweine.
1: Ich möchte auch eine Ranch haben und hier Tourismus betreiben.
0: Cheboksari ist ein Ort, wo alle Träume wahr werden, Margo.
1: Merke ich schon.
0: Das ist der Jackpot. Mich, Schweine und eine Niva zusammen sieht man nicht alle Tage.

0: Man hat uns eingeladen, die bereits fertige Produktion in einem Restaurant in Chebuxari zu verkosten, wo Zhenya seine kulinarischen Träume wahr werden lässt. Oh. Es schmeckt jetzt schon gut.
1: Zhenya, wer bezahlt das alles?
2: Das geht alles aufs Haus.
1: Dann packt mir bitte eine Schweinekeule zum Mitnehmen ein.
0: Also erzähl mal, was hat es damit auf sich?
2: Wir haben die Schweine ja schon gesehen.
1: Das ist alkoholfreies Bier, oder?
2: Ja, es ist alkoholfrei. Wir waren auf der Farm, haben die Mangalitsa-Schweine gesehen, die marmoriertes Fleisch geben. Und nach einjähriger Reifezeit in einer speziellen Halle ist der Schinken fertig. Zuerst wird das Fleisch gepökelt, dann kommt es in eine Reifehalle. Am Ende wird daraus ein gereifter und luftgetrockneter Schinken.
1: Ist das wirklich eure erste Schweinekeule?
2: Das ist die erste Charge, aber die zweite Schweinekeule. Ihr seid die Ersten, die mal Prosciutto probieren dürfen.
0: Ist es wegen dieser Streifen marmoriert?
2: Man kann hier in der Mitte die Fettschicht sehen. Bei dieser Schweinerasse ist der Speck besonders wichtig, weil das Speckschweine sind. Ihr Speck ist deswegen besonders lecker. Probieren wir?
0: Ja, mit den Händen?
2: Ja.
1: Was machen denn die Gabeln hier?
2: Spürt ihr das Aroma, das vom Schinken ausgeht?
0: Sehr lecker.
2: Er schmilzt praktisch im Mund, oder?
0: Ja.
2: Er lässt sich leicht zerreißen und schmilzt regelrecht im Mund. Ein perfektes Beispiel für Importsubstitution. Italienischer Prosciutto in Tschuwaschien.
0: Das ist kein bisschen schlechter als das Original.
2: Danke.
0: Ich würde sogar sagen, besser.
2: Interessant ist hier der Vergleich mit Serrano-Schinken. Warum ist Prosciutto kein Serrano-Schinken? Weil der nämlich aus alten Schweinen hergestellt wird. Deswegen sieht man immer diese gigantischen Schweinekeulen.
1: Aus alten Schweinen?
2: Aus alten, also aus erwachsenen Schweinen.
0: Unsere Schweine sind jung, wenn ich bitten darf.
2: Prosciutto wird aus jungen Schweinen hergestellt, solange das Fleisch noch marmoriert ist. Nach einem oder anderthalb Jahren verschwindet die Marmorierung. Die Herstellung von Prosciutto nach italienischer Art ist insofern weniger aufwendig, dass man ihn mit einer Aufschnittmaschine schneiden kann. Ich richte mich danach, was einfacher ist. Prosciutto ist zwar alles andere als einfach zu machen, aber trotzdem nicht so aufwendig wie Serrano-Schinken, was das Servieren angeht. Denn man braucht extra jemanden, der den Schinken serviert. Prosciutto ist auch einfacher, was das Aufschneiden, die Aufbewahrung und das Verpacken angeht, weil ich das Fleisch vakuumverpackt in Scheiben verkaufen kann.
1: Kaum jemand kauft ja direkt 5 Kilogramm ein.
2: Natürlich nicht.
0: Wo wird das denn verkauft?
2: Da werde ich später über meine eigene Webseite verkaufen, die ich gerade aufbaue. Dort wird man Prosciutto kaufen, der sich zum Transport eignet. Das wird also ein gastronomisches Souvenir sein, das man kaufen und nach Hause mitnehmen kann.
0: Wird man das auch aus Moskau bestellen können?
2: Ja, kein Problem.
0: Das ist sehr wichtig.
2: Wichtiger ist hier vor allem, dass die einzigen Zutaten hier Fleisch und Salz sind, sonst nichts. Die Idee ist hier, den Geschmack des salzigen Fleisches zu kosten und ihn dann mit einer süßen Frucht zu kontrastieren und zu unterstreichen. Deswegen wird Prosciutto mit Früchten serviert. Beim Serrano-Schinken ist das nicht der Fall.
0: Die Besonderheit unseres russischen Prosciutto ist also dieser Speck, der entsteht, wenn die Schweine frieren?
2: Ja.
0: Ist das dieser Speck hier?
2: Ja. Als das Embargo verhängt wurde und keine bezahlbaren Delikatessen mehr geliefert wurden, habe ich beschlossen, mir meine eigenen Delikatessen zu machen.
0: Das klappt bei dir hervorragend.
2: Danke.
1: Zhenya, auf den Erfolg deines Unternehmens.
0: Und auf die ungarischen russischen Schweine.
1: Und auf weitere ehrgeizige Projekte.
2: Vielen Dank.

0: Da sich der Tag schon dem Ende zuneigte und wir keine besonderen Pläne für den Abend hatten, hat man uns eine weitere Attraktion angeboten. Einen angenehmen, gesunden und vor allem sehr russischen Zeitvertrieb. Man hat uns in die Banja eingeladen. Und so eine Einladung kann man nur schwer ausschlagen, was wir sowieso nicht vorhatten.
1: Margot, wir fahren diesem Auto hinterher, in dem Shenya sitzt. Und wohin fährt er?

0: uns?
1: Er fährt uns zur Banja.
0: Absolut richtig.
1: Aber es ist nicht nur eine Banja, sondern...
0: Unser Dampfbad wird ein Super-Mega-Champion des Banja-Sports organisieren. Ist das richtig so?
1: Banja-Kunst heißt das.
0: Der Champion der Banja-Kunst. So richtig?
1: Der russische Champion des Banja-Handwerks 2021.
0: Verstehe. Ich frage mich, was es da für Kriterien gibt. Wer es am längsten in der Banja aushält? Oder wer die größten Birkenrute hat? Keine Ahnung. Aber es sieht so aus, als würden wir das gleich herausfinden. Riechst du das Dampfbad schon?
1: Ja.
0: Wir sind da.
1: Wie das alles duftet.

0: Margot, wie fühlst du dich?
1: Gut. Oh Gott.
0: Bist du jetzt wie neu geboren?
1: Ja, aber noch nicht geboren, irgendwo dazwischen.
0: Ich gehe als Nächster.
1: Ich kann gerade nicht sprechen.
0: Na dann, viel Spaß.

0: Nachdem wir uns in La Baña erholt und frische Kräfte getankt hatten, fuhren wir am nächsten Tag weiter. Unser Weg führte uns in die schöne Stadt Chistopol, wo sich die Uhrenfabrik Vostok befindet. Genau das war unser nächstes Ziel. Die Geschichte der Uhrenherstellung in Chistopol beginnt im Herbst 1941, als die Evakuierung der Moskauer Uhrenfabrik nach Chistopol angeordnet wurde. Im Winter 1942 laufen die ersten speziell für die Front hergestellten Produkte vom Band. Und bereits im Februar 1943 gehen in der Fabrik die ersten Männerarmbanduhren der Sowjetunion in Serie.
1: Soll ich das öffnen oder sollte man sie zuerst kaufen? Heute ist Vostok die einzige Uhrenfabrik in Russland, bei der die Herstellung von Uhrwerken und mechanischen Armbanduhren auf dem Prinzip der Kreislaufwirtschaft beruht. Die Uhren von Vostok sind nicht nur im Weltall gewesen, sondern wurden auch in der Tiefsee erprobt, wo sie bei starken Druck- und Temperaturveränderungen zum Einsatz kommen. Die Uhren halten allen Belastungen stand und zeigen stets die richtige Zeit an. Allen Widerständen zum Trotz.
0: Das ist eine wirklich luxuriöse Uhr. Man hat mir gesagt, sie kostet 8.000 oder 9.000 Rubel.
1: Ja.
0: Aber das Design ist nichts für mich. Und die hier, das ist ein ähnliches Modell.
1: Also, wenn du dir dazu noch eine Goldkette kaufst.
0: Die hier ist echt schön.
1: Schau mal, auf dieser Uhr steht Vostok 67. Man hat mir gesagt, sie wurde als Jubiläumsuhr herausgegeben, weil da die Marke Vostok ihren Anfang nahm.
0: Die hier ist auch richtig schick.
1: Ja, wirklich schick. Die gehört zu einer exklusiven Serie.
0: Echt klasse, aber dir steht sie leider nicht.
1: Eine Spezialserie.
0: Ja, aber dir steht sie nicht.
1: Wollen wir falschen gehen?
0: Okay, welche willst du? Ich nehme diese hier.
1: Ich nehme die beiden hier.
0: Willst du falschen?
1: Ich will's probieren.
0: Okay, falschen wir mit dem Generaldirektor. Herr Kratschow, Vostok gibt es seit 1942. Was ist in dieser Zeit passiert? Welche Produktionsserien hat es gegeben und welche Bestseller haben Sie heute?
2: 1943 begann die Entwicklung und Produktion der legendären Kirovsk-Uhren K43. Das war die Geburtsstunde der Uhrenfabrik in Chistopol. Seitdem wurden sehr viele verschiedene Modelle entwickelt. 1952 wurden die ersten Präzisionsuhren Modell Karma hergestellt, die sogar bei der Ausstellung in Leipzig vorgestellt wurden. 1957 wurden die Modelle Saturn, Kosmos, Mir und Wollner entwickelt. Die erste Vostok-Uhr wurde auch zu der Zeit angefertigt. Sie hatte Kaliber 28, also K28. Die Geschichte der Marke Kommandierskie nimmt im Jahr 1965 ihren Anfang, als auf Bestellung des Verteidigungsministeriums

0: Verteidigungsministeriums die ersten Kommandierskir-Armbanduhren entworfen und produziert worden sind.
1: Aber heute werden sie nicht nur vom Verteidigungsministerium benutzt, richtig?
0: Heute ist das eine ganz gewöhnliche Marke, die von jedem erworben werden kann.
2: Apropos Marken. Der Markt ist ja übersättigt. Wie geht ihr damit um? Obwohl ausländische Marken Russland verlassen, bleibt der Markt trotzdem übersättigt. Sogar was russische Marken angeht. Aber trotzdem schafft es eure Fabrik, ihre Kundschaft zu erhalten und leistet wirklich hervorragende Arbeit.
0: Ich würde sagen, das ist eine Frage des Preis-Leistungs-Verhältnisses. Die Menschen, die unsere Uhren lieben, tun das aber nicht nur wegen des Preises, sondern auch wegen ihrer Geschichte. Wir sind die Einzigen, die in Russland mechanische Uhren produzieren. Ein besonderes Merkmal der Effektivität unserer Produktion ist dabei die Kreislaufwirtschaft.
1: Das hier ist der erste Abschnitt der Produktionsphase. Was genau passiert hier?
3: Das ist die Aufbearbeitungsabteilung. Das ganze Metall, das in die Fabrik geliefert wird, kommt hier an und wird geschnitten, bearbeitet und geschleift, sodass es in unseren Werkstätten verarbeitet werden kann.
1: Was sind das für Geräte? Wir haben Schilder gesehen, auf denen steht, dass sie in Deutschland hergestellt wurden, und zwar in der DDR.
3: Ja, das sind unsere Pressen, mit denen wir Rohlinge für unsere Werkstätten und Brücken herstellen. Damit werden auch Zifferblätter und Scheiben gepresst.
1: Die Werkzeugmaschinen kommen also aus Deutschland. Wie lange sind sie schon in Betrieb?
3: Die Geräte?
1: Ja.
3: Praktisch seit 1942.
1: Wahnsinn. Bei den Geräten gibt es also bisher keine Probleme mit Importsubstitution. Sie werden noch die nächsten 200 Jahre weiterarbeiten.
3: Sie funktionieren weiterhin. Das ist unserer Kraftmaschinenabteilung zu verdanken, die für die vorsorgliche Wartung und Reparatur der Werkzeugmaschinen zuständig ist. Sie führt planmäßige Maßnahmen zur Instandhaltung der Geräte durch und ersetzt rechtzeitig abgenutzte Bauteile. Das ist der Grund für die Langlebigkeit unserer Maschinen.
2: Die sind mittlerweile schon komplett russifiziert.
1: Nur das Schild ist noch da.
3: Das Schild ist noch dran, ja.
0: Wichtig ist noch zu sagen, dass das Uhren aus russischer Produktion sind und alle Bauteile zu 100% in Tschistopol hergestellt werden.
1: Das haben wir gesehen. Uns hat überrascht, dass ihr auch ziemlich viel exportiert habt, also dass der Export auch ganz gut lief.
0: Wir hatten gute Handelsbeziehungen mit Deutschland und Polen. Wir unterhielten lange und produktive Handelsbeziehungen zu Deutschland. Unsere Uhren wurden und werden auch jetzt dort verkauft. Ich denke, jetzt gibt es da eine gewisse rückläufige Tendenz.
2: Das Preis-Leistungs-Verhältnis funktioniert hier und dort?
0: Ich denke, dass man in der Europäischen Union keine mechanischen Uhren für den Preis, für den wir sie anbieten, finden kann. Niemand kann dort bei unserer Qualität preislich mit den Uhren von Vostok mithalten.
1: Wie hat sich der Binnenmarkt im letzten Jahr entwickelt?
0: Wir haben eine bestimmte Produktionsmenge festgelegt und die Produktionsgeschwindigkeit stabilisiert, so dass wir mit der Anzahl an Uhren, die wir zurzeit herstellen, zufrieden sein können. Wir halten also ein gewisses Nachfrageniveau aufrecht.
2: Wie ist die Situation bei der Beschaffung von Einzelteilen?
0: Alle Bauteile und alle Mechanismen kommen zu 100% aus russischer Produktion. Sie werden also alle vor Ort hergestellt.
1: Die Mechanik ist also komplett russisch. Aber wie sieht es mit dem Glas und dem Armband aus?
0: Wenn wir uns jetzt unser gesamtes Produktsortiment anschauen, so sind vielleicht beim äußeren Design von 1 oder 1,5% der teuren Produkte Komponenten verbaut, die wir in einer solchen Qualität nicht selbst produzieren können und daher bestellen müssen.
2: Wurden wir gerade entstaubt, oder?
3: Der Staub wird eingesaugt.
2: Oder wird der Staub nur aufgewirbelt und fällt wieder runter?
3: Nein, der Staub wird weggeblasen und eingesaugt. Wir befinden uns in der Montageabteilung. Hier findet die Endmontage statt, bei der alle Bauteile zusammengebaut werden. Am Ende der Produktionskette bekommen wir dann eine fertige Uhr.
1: Warum sind wir so angezogen?
3: Hier gelten Hygienemaßnahmen wie im OP.

0: selbst bin nur ein kleiner Teil des großen Ganzen.
1: Sie sind nur ein kleines Rädchen im Getriebe.
0: Ja, genau. Klasse. Wichtig sind die Menschen. Gemeinsam schaffen wir alles.
2: Was ist das denn? Sind das schon wieder Geschenke?
0: 4 Sorten Fisch aus der Kama.
3: Hier sind Süßigkeiten und Kasilikwurst.
1: Ist das alles für uns?
3: Ja, alles für euch.
1: Ihr bringt uns in Verlegenheit.
2: Das sieht richtig gut aus. Ilja, womit haben wir das verdient?
1: Keine Ahnung, womit wir solche Geschenke verdient haben. Vielen, vielen Dank.
2: Danke. Das ist alles meins.

Die Geschichte der Uhrenfabrik von Czistopol ist die Geschichte unseres ganzen Teams. Es ist wichtig, das zu verstehen. Es ist die Geschichte der vergangenen Generation und der heutigen Generation. Bei öffentlichen Auftritten betone ich immer, dass wir unserer Belegschaft, den Menschen, die hier arbeiten, unendlich dankbar sein müssen. Wichtig sind die Menschen, wichtig sind die Bürger Russlands, die uns mit Leib und Seele unterstützen. Ich

0: gesucht. Dienstwagen. BMW soll sein Leasingangebot zurückgezogen haben, damit der Landtagspräsident in Sachsen-Anhalt, Tobias Rausch, keinen BMW als Dienstwagen mehr fahren kann. Die Vertreter des Konzerns haben das nicht kommentiert. Rausch selbst spricht von Diskriminierung. Wo fließt das Geld hin? Von den 100 Milliarden Euro, die Deutschland bereitgestellt hat, seien, Zitat, nur 41 Milliarden in der Ukraine angekommen. Zu diesem Schluss kommt das Kieler Institut für Weltwirtschaft. Einige Politiker sind jedoch der Meinung, dass dieses Geld für den Sozialbereich in Deutschland ausgegeben werden sollte. Gewaltsame Proteste. Zehntausende demonstrieren in Brüssel gegen die Ausgabenpläne der Regierung. Es kam zu Auseinandersetzungen. Die Polizei setzte Wasserwerfer und Tränengas gegen die Protestierenden ein. Guten Abend, hier ist RTI.de mit den 22 Uhr Nachrichten. Mein Name ist Marco Jankowiak. Der neue Landtagspräsident in Sachsen-Anhalt, Tobias Rausch, wird auf seinen Dienst BMW verzichten müssen. Am 6. Oktober, als der AfD-Politiker zum Landtagspräsidenten gewählt wurde, zog der BMW-Konzern sein Leasingangebot zurück. Rausch bezeichnete dies als Diskriminierung wegen Parteizugehörigkeit.
1: Ich werde aufgrund meiner Parteizugehörigkeit diskriminiert. Ich finde es erschreckend, dass BMW eine staatliche Institution und auch das Land Sachsen-Anhalt verächtlich macht.
0: Medienberichten zufolge will BMW dem Landtag von Sachsen-Anhalt künftig keine Dienstfahrzeuge mehr zur Verfügung stellen. Am 6. Oktober hat die Münchner Unternehmenszentrale das Leasingangebot zurückgezogen, das zuvor an den Landtag gerichtet worden war. Die Landtagsverwaltung bestätigte das gegenüber der Zeit. Offiziell hat BMW den Fall nicht kommentiert. Früher erklärte der BMW-Vorstandsvorsitzende Milan Nedeljković in einem Interview, die AfD würde der deutschen Wirtschaft schaden.
1: Rechtspopulismus und Nationalismus sind Gift für einen weltoffenen Wirtschaftsstandort, der vom Welthandel lebt. Wer Abschottung und Isolationismus fordert, der kann nicht im Interesse des Standorts Deutschland und unserer

0: besseres Wohlstandshandeln.
1: Unterdessen sieht sich BMW mit einer schwierigen finanziellen Lage konfrontiert. Medienberichten zufolge verschärft das Management den Sparkurs in der Verwaltung. Bis Mitte 2027 soll die Zahl der Führungspositionen um 20% sinken. In Deutschland könnten über freiwillige Abfindungsprogramme bis zu 8000 Stellen wegfallen. Wobei vor allem Forschung, Entwicklung und Verwaltung betroffen wären. Die Mitarbeiter in der Produktion bleiben demnach von den Streichungen ausgenommen. Außerdem hat BMW die EBIT-Marge für das Automobilgeschäft für das Jahr 2026 auf 3% gesenkt, was den Aktienkurs in den letzten Monaten unter Druck gesetzt hat. Dieser ist seit Jahresbeginn um rund 42% zurückgegangen. Für die ersten 6 Monate des laufenden Jahres meldete die BMW Group einen Umsatz von rund 62 Millionen Euro, was einen Rückgang um 5 Millionen Euro gegenüber 2025 bedeutet. Der zunehmende Wettbewerbsdruck und der Rückgang der Verkaufszahlen wirkten sich auf die Ergebnisse aus. Über die Rücknahme des BMW-Leasing-Angebots für den Landtag von Sachsen-Anhalt sprachen wir mit dem AfD-Bundestagsabgeordneten Thomas Korell. Er erklärte, man versuche immer noch seine Partei schlecht zu reden.
2: Wir werden bald, also ab Dezember, die Landesregierung in Sachsen-Anhalt stellen. Wir werden auch in Zukunft weitere Landesparlamente stellen, also die Landesregierungen. Und aus meiner Sicht auch bald die Regierung in Berlin, im Bundestag. Und dann muss man schon prüfen, inwieweit die Leasingverträge, die dann mit dem Fuhrpark zusammenhängen, der Landesregierung, der Bundesregierung, ob man da dann eben weiterhin mit einem Konzern zusammenarbeiten möchte, der ein Wahlergebnis nicht akzeptieren kann. Aber wenn man versucht hat, uns zu diskreditieren und uns schlecht zu machen, das ist wieder mal das beste Beispiel für genau diese Aktion. Man versucht uns jetzt ein Auto vorzuenthalten. Also es ist einfach nur lächerlich und es wird einfach nach hinten losgehen. Es wird uns noch mehr stärken, es wird uns noch mehr Prozente geben, es wird uns noch mehr Bürger geben, die genau das so sehen, so wie wir das sagen. Die werden im Kopf schütteln und sagen, also das geht nicht und es wird uns einfach nur weiterhelfen.
1: Der AfD-Abgeordnete Thomas Korell meint außerdem, dass solche Handlungen dem BMW-Konzern nur Probleme bereiten können.
2: Also aus meiner Sicht wird das den Konzern negativ treffen. Also dem Konzern geht es schon nicht gut. Das haben Sie gerade schon erwähnt, 8000 Stellenkürzung, 40% Einbruch. Also dass diese Aktion wird negativ sein, es wird dem Konzern weiterhin Probleme bereiten. Sollte es wirklich mal so kommen, wie ich es gesagt habe, und wir sollten in Regierungsverantwortung kommen, was wir ja in Sachsen-Anhalt demnächst tun werden und vielleicht auch im Bund. Dort gibt es eine riesige Flotte von Autos und ich sage mal, wenn man dann sagt, ja gut, man kann da gerne drauf verzichten, wenn BMW das gerne so möchte. Es gibt genug andere Autohersteller, die sicherlich sagen, danke, wir würden gerne den Fuhrpark des Bundestages zum Beispiel übernehmen.
1: Von den 100 Milliarden Euro, die Deutschland bereitgestellt hat, seien nur 41 Milliarden in der Ukraine angekommen. Diese Berechnung enthält ein Bericht des Kieler Instituts für Weltwirtschaft. Der Bericht verweist auf die Unterlagen der Bundesregierung, in denen die 100 Milliarden Euro als bilaterale Hilfe für die Ukraine geführt werden. Der Ukraine Support Tracker des Kieler Instituts gibt an, dass rund 36 Milliarden Euro davon in Deutschland ausgegeben werden, etwa für Bürgergeld für geflüchtete Ukrainer und entsprechende Zuweisungen des Bundes an Länder und Kommunen. Der Leiter des Ukraine Support Trackers, Christoph Trebesch, betont, diese Hilfe diene nicht der Verteidigung der Ukraine und der Betrag von 100 Milliarden Euro sei daher irreführend.
3: Die Summe von 100 Milliarden Euro ist irreführend, wenn sie als bilaterale Hilfe für die Ukraine bezeichnet wird. Das ist bedauerlich, gerade weil Deutschland so viel leistet.
1: Der sozialpolitische Sprecher der AfD-Fraktion René Springer erklärte, dass solche Äußerungen zeigten, wie

0: weit Wissenschaftler und Politiker von den wirklich wichtigen Problemen in Deutschland entfernt seien.
1: Na, zunächst mal möchte ich mal ganz nüchtern feststellen, wenn ein Institut davon redet, dass nur 41 Milliarden Euro in die Ukraine gegangen sind, dann zeigt das eigentlich die Abgehobenheit der Wissenschaft in Deutschland. Und das entspricht auch der Abgehobenheit der Politiker in Deutschland. 41 Milliarden Euro, das sind 41 Milliarden Euro, die man hätte aufwenden können, um unsere Arbeitnehmer zu entlasten, die man auch hätte aufwenden können, um Infrastrukturprojekte in Deutschland zu investieren oder ins Bildungssystem, die man hätte aufwenden können, um das Rentenniveau anzuheben. Aber stattdessen ist das Geld verloren, verloren in einem Krieg, dessen Ende nicht absehbar ist.
0: Der sozialpolitische Sprecher der AfD-Bundestagsfraktion betonte zudem, dass es in der Ukraine an Transparenz beim Geld mangele, das ins Land fließe.
1: Es ist kein Geheimnis, dass die Ukraine schon lange ein Staat ist, in dem Korruption an der Tagesordnung ist. Und auch aktuell gibt es ja immer wieder Fälle, die aufgedeckt werden. Da reichen die Korruptionsaffären bis in die Ministerien. In Deutschland ist es so, dass beispielsweise auf kommunaler Ebene jeder Euro umgedreht werden muss. Es muss nachgewiesen werden, wo der ausgegeben wurde. Es gibt maximale Transparenz. Bei den Milliarden, die in der Ukraine versenkt werden, kann diese Transparenz schlichtweg nicht hergestellt werden. Und man hat auch das Gefühl, dass die Bundesregierung hier ein Interesse daran hat, zu verschleiern, was am Ende mit dem Geld gemacht wird. Vermutlich, weil eben ein Teil in irgendwelchen korrupten Netzwerken versickert. Und das ist ein Zustand, der ist unhaltbar. Aber grundsätzlich sagen wir, dass diese Milliardenzahlungen an die Ukraine falsch sind, losgelöst von dem Problem der Korruption.
0: Mitglied des Berliner Abgeordnetenhauses Gunnar Lindemann ist der Ansicht, dass die Mittel, die die Bundesregierung für die Ukraine bereitstellt, für Deutschland und seine Bürger ausgegeben werden sollten.
2: Es ist nicht mehr hinnehmbar, dass wir unser Steuergeld in die Ukraine schicken, sowohl als Bargeld als auch als Waffenlieferung, während hier in Deutschland die Industrie, die Wirtschaft schrumpft, die Automobilindustrie Werke schließt und Leute entlässt, die chemische Industrie Werke schließen muss oder teilschließen muss, Leute entlässt. Jetzt haben wir gerade in Ostdeutschland wieder eine Porzellanfabrik, ist auch geschlossen worden wegen zu hoher Energiepreise. Und das sind natürlich alles Dinge, die hier nicht hinnehmbar sind. Darum würden wir der Ukraine keinen einzigen Cent mehr geben, sondern das Geld muss hier in Deutschland für die Bevölkerung ausgegeben werden. Und wir müssen natürlich auch dafür sorgen, dass die Wirtschaft in Deutschland wieder wettbewerbsfähig wird. Das heißt, dass wir günstige Energie anbieten und natürlich auch günstige Rohstoffe wie beispielsweise Gas, was natürlich auch in der Industrie entsprechend benötigt wird.
0: Außerdem sagte der Berliner Abgeordnete, dass der Ukraine gar keine Hilfe gewährt werden sollte, weil dieses Geld schon mehrmals an korrupte Politiker geflossen sei.
2: Das kann die Bundesregierung gar nicht gewährleisten. Das Geld, was an die Ukraine fließt, davon wird sicherlich auch von dem deutschen Teil, also dem, was von Deutschland gezahlt wird, auch von dem Geld, was von der Europäischen Union an die Ukraine gezahlt wird, wird mit Sicherheit ein Teil, vielleicht auch ein großer Teil, in dunkle Kanäle versickern, bei irgendwelchen Oligarchen ankommen. Wir haben immer wieder die Meldung, dass irgendwelche Ukrainer mit sehr hohen Beträgen an der Grenze aufgehalten worden sind. Wir stellen fest, dass bestimmte ukrainische Politiker plötzlich sich Villen und Häuser kaufen, allen voran Zelensky, mit Geld, was sie eigentlich gar nicht haben dürften. Und natürlich ist das Geld, was aus Deutschland oder aus der Europäischen Union an Hilfen an die Ukraine gezahlt worden ist, was da von ukrainischen Politikern, Oligarchen oder korrupten Militärs zweckentfremdet wird und in die eigene Tasche gescheffelt wird. Darum sagen wir ja auch ganz klar, es darf kein Geld mehr an die Ukraine fließen, kein deutsches Steuergeld mehr an die Ukraine.
0: Wir haben eine Eilmeldung. Vor kurzem fand ein Telefonat zwischen Wladimir Putin und Donald Trump statt. Laut dem russischen Präsidenten wurde den Aussichten auf eine mögliche Lösung der Ukraine-Krise große Aufmerksamkeit gewidmet. Außerdem wurden die Lage um den Iran sowie verschiedene Aspekte der russisch-amerikanischen Beziehungen angesprochen. Besondere Bedeutung kam der weltweiten Energieversorgung zu. Der US-Präsident erklärte, Russland werde mehr als 300.000 Tonnen Dieselkraftstoff auf den amerikanischen und den weltweiten Markt liefern.
3: Ich habe soeben ein äußerst erfolgreiches Gespräch mit dem russischen Präsidenten Wladimir Putin geführt, in dessen Verlauf

0: auch vereinbart wurde, dass Russland unverzüglich über 300.000 Tonnen Dieselkraftstoff auf den amerikanischen und den weltweiten Markt liefern wird, weitere 500.000 Tonnen im Laufe des Novembers und 1 Million Tonnen unmittelbar danach.
1: Laut dem US-Präsidenten werden die Dieselpreise in den Vereinigten Staaten und auch weltweit dank der Zusammenarbeit zwischen Russland und den USA rasch sinken. Donald Trump erklärte, dass der Preisrückgang in Rekordtempo erfolgen werde. Wegen bestehender Sanktionen gegen Russland stellte das US-Finanzministerium eine temporäre Erlaubnis aus. Dadurch werden der Verkauf, die Lieferung, das Entladen und der Import von Diesel aus Russland bis zum 7. April 2027 genehmigt. Etwa 82% der allein lebenden Studenten in Deutschland sind an der Armutsgrenze. Dies geht aus einem Bericht der Paritätischen Forschungsstelle hervor. Den Studenten, die in den Wohngemeinschaften leben, geht es im Schnitt etwas besser, aber nicht wesentlich. Von ihnen seien laut der Studie 70% arm. Bei den jungen Menschen, die mit Partnern zusammenleben und einer bezahlten Arbeit nachgehen, sieht die Situation etwas schöner aus. 42% in dieser Gruppe leben in Armut. Die allgemeine Armutsquote unter deutschen Studenten liegt bei knapp 38%. In diesem Zusammenhang rufen der Hauptgeschäftsführer des Paritätischen Gesamtverbandes Dr. Joachim Rock und der Vorstandsvorsitzende des Deutschen Studierendenwerks Matthias Anbuhl zur Erhöhung des BAföG auf, damit sich die Studenten auf das Studium und nicht auf die Suche nach Geld konzentrieren können.
2: Die Ergebnisse belegen die finanzielle Not vieler Studierender. Wer studiert, sollte seine Kraft in Vorlesungen, Seminare und Prüfungen investieren. Stattdessen grübeln Studierende, wie das Geld bis zum Monatsende reicht.
3: Mit der schrittweisen Angleichung des BAföG-Grundbedarfs an die Grundsicherung wird endlich der Mechanismus geschaffen, der verhindert, dass das BAföG immer wieder über Jahre hinter der Preisentwicklung zurückbleibt, wie es die neue Studie nachweist.
1: 25 waren die Wohnkosten der größte Belastungsfaktor für Studenten. Sie bleiben es auch in diesem Jahr. Laut einer Umfrage aus dem Jahr 2025 steht ein Großteil der mehr als 3.500 Studenten in Dresden, Görlitz, Zittau und Tharandt unter erheblichen finanziellen Druck. Mehr als ein Fünftel davon verfügt über ein monatliches Budget von höchstens 600 Euro. 70% über höchstens 1.000 Euro. 59% gaben an, dass sie zu Beginn ihres Studiums unter Druck standen, weil sie schnell eine Unterkunft finden mussten. 56% waren über die steigenden Wohnkosten besorgt. Mehr als ein Viertel der Befragten mussten in andere Lebensbereichen sparen, um die Miete bezahlen zu können. Experten warnen, wenn Studenten ihren Studienort nach den günstigsten Mieten auswählen, habe Deutschland als Bildungs- und Wirtschaftsstandort ein Problem.
2: Wenn Studierende ihren Studienort zunehmend nach bezahlbarem Wohnraum statt nach den besten fachlichen Perspektiven auswählen müssen, wird das zum Problem für den Bildungs- und Wirtschaftsstandort Deutschland.
3: Eine vernünftige, bezahlbare Wohnung ist kein Luxus oder Privileg, sondern Grundlage, um sich auf das Studium konzentrieren zu können. Deshalb zeigen die Ergebnisse den dringenden Reformbedarf beim BAföG, aber auch, dass das Studentenwerk weitere Unterstützung zum Bau neuer Wohnheimplätze benötigt.
1: Studenten aus Berlin beklagen sich über gestiegene Lebenshaltungskosten und fordern eine BAföG-Erhöhung.
4: Ich weiß, dass es als Student sehr schwierig ist, weil du keinen Beruf hast und du musst trotzdem damit leben. Und wenn die Eltern nicht helfen, dann ist es irgendwie schwierig. Das ist super schwer zu leben als Studenten. Das Leben geht immer teurer und teurer und es gibt nichts für die Studenten, also keine Hilfe für die Studenten. Also das ist wirklich, ja. Kompliziert.
5: Also ich bekomme selber nur Bürgergeld. Ich weiß nicht, ob das wirklich jetzt arm ist. Also ich würde sagen, man kann mit Bürgergeld ganz gut leben. Ansichtssache.
6: Ja,

protestieren in Brüssel gegen die steigenden Lebenshaltungskosten. Die Kundgebungen haben die Stadt lahmgelegt. Es kommt zudem zu Zusammenstößen zwischen der Polizei und den Demonstranten.

0: Auf den Aufnahmen ist zu sehen, wie Demonstranten Mülltonnen umwerfen, sowie Leihräder und E-Scooter anzünden. Zur Auflösung der Menschenmenge wurden Polizeikräfte eingesetzt. Am Hauptbahnhof ist es zu Zusammenstößen zwischen der Polizei und vermummten Demonstranten gekommen. Die Polizei setzte Wasserwerfer und Tränengas ein. Die Unruhen haben zu Beeinträchtigungen im Straßen- und im öffentlichen Nahverkehr in der gesamten belgischen Hauptstadt geführt. Nach Angaben der Polizei haben etwa 30.000 Menschen an den Demonstrationen gegen die Sparmaßnahmen teilgenommen. Die Polizei betonte zudem, dass die Gewalttaten von Menschen begangen worden seien, die keinerlei Verbindung zu der organisierten Demonstration hätten. Diese sei friedlich verlaufen, so die Polizei. Die größte Aktion wurde von den wichtigsten belgischen Gewerkschaften organisiert, die sich gegen die Ausgabenpläne der Regierung aussprechen. An der Demo beteiligten sich auch Studenten, die sich gegen Kürzungen im Bildungsbereich aussprechen. Sie sprechen sich gegen Reformen aus, unter anderem gegen die Erhöhung der Studiengebühren und die Anhebung der Wochenstundenzahl für einen Teil der Sekundarschullehrer von 20 auf 22 Stunden. Die Protestierenden warnen davor, dass die Bildungsqualität darunter leiden würde. Der Auswärtige Dienst der Europäischen Union hat seine Unterstützung für eine Konferenz über Desinformation zurückgezogen. Das hat für Verwirrung unter Europaabgeordneten gesorgt. Über die Hintergründe sprach meine Kollegin Svetlana Scherbakova mit unserem Korrespondenten Roman Siskin.
1: Das ist eine zum Teil mysteriöse Geschichte. Es ist noch nicht so ganz klar. Der Ablauf war folgendermaßen. Also es fand eine Desinformationskonferenz von einer NGO organisiert in Vilnius statt. Und der Auswärtige Dienst der Europäischen Union soll wenige Tage bevor es stattfand, darum gebeten haben, sämtliche Logos von Konferenzmaterialien zu entfernen und begründete es wie folgt.
2: Wir haben entschieden, das EEAS-Logo von allen Unterlagen zur Konferenz entfernen zu lassen, angesichts der Inhalte des Programms. Die Veranstalter haben einige Diskussionen so gerahmt, dass sie nicht mit den Positionen der EU vereinbar sind.
1: Man vermutet, dass es dabei um die Podiumdiskussion mit dem Titel »Die USA als Bedrohung erkennen, anpassen, zurückdrängen« ging, wo Forscher sowie Alex Finley und eine ehemalige CIA-Mitarbeiterin teilnehmen sollten. Ob der Auswärtige Amt der Europäischen Union tatsächlich davon nur so kurzfristig, also wenige Tage davor, erfahren hat, ist eine Frage, die es zu beantworten gilt. Da gibt es keine eindeutige Antwort. Man kann aber nur vermuten, dass solche Diskussionen tatsächlich nicht wenige Tage oder Stunden vor der Konferenz organisiert werden können. Wie es dem auch sei, sorgt es, ob mit dieser Diskussion oder ohne diese Diskussion, für Verwunderung und Empörung, vor allem unter den EU-Parlamentariern.
3: Europäische Regierungen unter Druck zu setzen, eine Desinformationskonferenz fallen zu lassen, nur um die eigene Rolle bei der Verbreitung von Desinformation zu verschleiern, ist keine Diplomatie. Es ist ausländische Einmischung. Und Europa sollte es auch so benennen.
2: Ehrlich gesagt ist schwer zu erkennen, wie die Diskussionen in Vilnius derart im Widerspruch zur erklärten Linie der EU stehen sollen. Und es wirkt kaum so, als würden wir mehr europäische Demokratie schaffen, indem wir unsere Logos verstecken.
3: In unseren Demokratien gibt es keine guten und schlechten Einmischungen.

0: Überraschungen, also solche, die wir ignorieren und solche, gegen die wir vorgehen. Mein Ansatz im Kampf gegen ausländische Manipulation und Einmischung im Informationsraum ist länderunabhängig. Und das sollte auch für den Europäischen Auswärtigen Dienst gelten.
1: Andere argumentieren wiederum, dass man nicht die Beziehungen mit Washington aufs Spiel setzen solle, vor allem für eine Tagung, die von einer NGO organisiert wurde. Denn in diesem Falle, so argumentieren diese Menschen zumindest, sei die transatlantische Geschlossenheit wichtiger als diese mögliche Konferenz oder Unterstützung für diese Konferenz. Und so ähnlich sieht man es auch in den Vereinigten Staaten von Amerika.
2: Zwar können wir uns nicht zu den Einzelheiten diplomatischer Gespräche äußern, doch sollte es nicht überraschen, dass Länder sich von dieser Konferenz distanzieren, sobald sie erfahren, dass die USA dort als FIMI-Bedrohung bezeichnet wurden. Die Einstufung der Vereinigten Staaten als FIMI-Bedrohung, ein Begriff, der normalerweise zur Beschreibung von Einflussoperationen von Gegnern verwendet wird, untergräbt gemeinsame Ziele und sollte bei den Beteiligten Besorgnis auslösen.
1: Und das demonstriert noch einmal mehr als eindeutig die berühmte europäische Doppelmoral. Denn einerseits will man natürlich vor Desinformation schützen, aber was heißt das eigentlich? Es wurde ja im März ein Bericht über Desinformation veröffentlicht bei der EU, wo es darum ging, oder beziehungsweise die feindliche Akteure benannt wurden. Es ging, man könnte es sich denken, um China und Russland. Die Vereinigten Staaten von Amerika wurden da nicht erwähnt. Und so bleibt auch die Frage, geht es tatsächlich darum, die Zivilgesellschaft, die Menschen vor möglichen Desinformationen zu schützen? Oder geht es darum, auch bei diesen Konferenzen oder bei diesen Berichten tatsächlich darum, Stimmung zu machen, Feindbilder zu kreieren und die Zivilgesellschaft darauf vorzubereiten, Länder wie Russland und China als Feinde wahrzunehmen? Denn wir haben es gesehen, wenn es um die Vereinigten Staaten von Amerika geht es nicht so sehr um Fakten und Objektivität, da geht es um die sogenannte transatlantische Geschlossenheit. Naja, wenn wir China und Russland nehmen, dann geht es darum, Stimmung gegen die zu machen, diese als Feindbilder zu kreieren und so einen Teufel an die Wand zu malen, um die Gesellschaft davon zu überzeugen, dass da eine Gefahr davon ausgeht. Und das ist ja eigentlich das Skandalöse, dass man hier sich nicht an objektiven Tatsachen bedient oder diesen folgt, sondern tatsächlich politische Ziele erfüllt. Und das ist das eigentlich Skandalöse.
3: Der Pressesprecher des russischen Präsidenten Dmitri Peskow hat bestätigt, es gebe keinerlei Voraussetzungen für eine diplomatische Lösung des Ukraine-Konflikts.
2: Wir stimmen der Position von Marco Rubio zu. Er hat tatsächlich recht. Bislang sehen wir keinerlei Voraussetzungen für eine diplomatische Lösung. Und gerade diese Erklärung von Selenskyj zeigt, dass bislang keine Voraussetzungen erkennbar sind. Doch die Kunst der Diplomaten besteht gerade darin, ein Schlupfloch zu finden, hinter dem der Weg zu einer friedlichen Lösung liegt.
3: Das war eine Reaktion auf die Äußerungen des US-Außenministers Marco Rubio. Er hatte erklärt, Russland und die Ukraine befänden sich in einer strategischen Sackgasse. Rubio meinte, dass die bewaffnete Auseinandersetzung zu, Zitat, einem weitaus größeren und wesentlich gefährlicheren Konflikt in der Region eskalieren könnte. Zitat Ende. Er fügte außerdem hinzu, dass die amerikanische Seite bereit sei, eine diplomatische Lösung des Konflikts zu unterstützen. Unterdessen soll heute eine ukrainische Delegation in den USA mit den US-Sonderbeauftragten Jared Kushner und Steve Witkoff zusammentreffen. Obwohl der Friedensprozess im Mittelpunkt der Gespräche stehen soll, ruft Wladimir Selenskyj erneut alle westlichen Verbündeten dazu auf, Russland zu isolieren.
2: Man kann nicht einerseits mit den Russen über irgendwelche wirtschaftlichen Projekte für die Zukunft verhandeln und andererseits behaupten, wir befänden uns in einer diplomatischen Sackgasse. Wir sind nicht in einer diplomatischen Sackgasse. Schottet die gesamte russische Wirtschaft ab, näht Russland den Mund zu, versorgt es nicht mit euren Verkäufen, verhängt einfach Sanktionen gegen russische Waffen, schaltet Starlink für die Ukraine frei.
3: Über Selenskyjs aggressive Haltung sprachen wir mit dem Politblogger Thomas Röper. Er sagt, dies sei seine typische Stellung und es gebe bislang keine Anzeichen für eine Änderung.
4: Ja, das ist ja auch das, was die Europäer den ganzen Tag sagen, nicht? Strategische Niederlage für Russland, die russische Wirtschaft abwürgen und so weiter. Merz hat das gerade auch in in Kiew gesagt, wer seine Presseerklärung gehört

0: hat. Da hat er fabuliert, die russische Wirtschaft wäre kurz davor zusammenzubrechen, nur noch ein bisschen und so. Und die Europäer, jetzt kommt gerade das 22. Sanktionspaket, wollen die russische Wirtschaft erdrosseln. Also auch hier sagt Selenskyj nichts Neues. Das ist das, was die Europäer und die Ukraine tun und die USA im Grunde auch, wenn auch seit Trump an der Macht ist, nicht mehr ganz so offen wie unter Biden. Aber auch hier nichts Neues.
1: Das waren die RT.de Nachrichten. Mein Name ist Marco Jankowiak. Im Anschluss sehen Sie die Dokumentation Glaubensbrüder. Die nächsten Nachrichten folgen morgen um 17 Uhr. Kommen Sie gut durch die Nacht. Bis dann.

Das Ermittlungszentrum UKR Leaks, dessen Leiter ich bin, führt journalistische Ermittlungen durch, um die Kriegsverbrechen des Kiewer Regimes aufzudecken. Einer meiner Schwerpunkte sind die Operationen der ukrainischen Geheimdienste. Ich kenne ihre Methoden in- und auswendig. Ich weiß, wie sie vorgehen. Als ich von den Aktivitäten des sogenannten russischen Freiwilligenkorps hörte, weckte das meine Neugier. Was ist das für eine Organisation? Wer leitet sie? Wer finanziert sie? Und was für Ziele verfolgt sie?

0: Hast du jeden Tag 5 Unterrichtseinheiten?
1: Nein, nur montags, dienstags und mittwochs.
0: Also die halbe Woche?
1: 3 Tage.
0: Wirst du heute rezitieren? Nein, nur Gesang.
1: Mein Name ist Bihimana Egide Roman. Außerhalb der Kirche nenne ich mich Bihimana. Roman nennt man mich nur im Seminar. Es ist ein christlicher Name gemäß der orthodoxen Tradition. Ich komme aus Burundi. Das liegt in Ostafrika. Vor 3 Jahren kam ich hierher, um Theologie zu studieren. Wie wir vergeben unseren Schuldigern und führe uns nicht in Versuchung. Ehre sei dem Vater und dem Sohn und dem Heiligen Geist. Wie am Anfang, so auch jetzt und alle Zeit in Ewigkeit. Amen. Mein großes Ziel ist es, in Burundi Kirchen zu bauen und das Wort Gottes zu verbreiten.

0: Ich habe euch gewarnt, dass ich fragen werde. Wer hat noch nicht rezitiert?
1: Ich.
0: Na dann los.
1: Da wird dann einer sagen, du hast Glauben und ich habe Werke. Beweise mir doch deinen Glauben aus deinen Werken und ich werde dir aus meinen Werken meinen Glauben beweisen. Ich wurde in eine katholische Familie geboren. Im Jahr 2015 erfuhr ich von der orthodoxen Kirche und ich entschied mich zu konvertieren. Unsere Geschichtslehrer sagten uns, dass die römische Kirche nicht die erste Kirche sei, die von einem Jünger Jesu gegründet worden sei. Zuerst dachte ich, dass das falsch sei, dass man uns täuschen wollte, indem man uns sagte, dass allein die katholische Kirche von einem Jünger gegründet worden sei. Das verwunderte mich und ich begann, nach der Wahrheit zu suchen.
0: Man kann spüren, wie gefühlsbetont Jakobus hier spricht und wie er sich selbstlos und aus voller Seele für die Armen einsetzt.
1: Dann kam mir die Idee, Priester zu werden. Meine Freunde und meine Familie waren darüber sehr unglücklich. Sie sagten mir, Roman, tu es nicht. Der Weg, den du wählst, ist schlecht. Du musst das nicht tun. Aber ich entschied mich, zur Orthodoxie zu konvertieren und nie wieder zur katholischen Kirche zurückzukehren.
0: Jeder Mensch ist wertvoll, unabhängig davon, wer er ist, wie er aussieht oder woher er kommt. Jeder Mensch ist nach dem Ebenbild Gottes geschaffen, unabhängig von seinen Qualitäten und Eigenschaften.
1: In Burundi ist die Orthodoxie nicht weit verbreitet. Die griechischen Missionare haben die Kirche nicht weiter ausgebaut, den orthodoxen Glauben nicht vorangetrieben. Orthodoxie existiert nur in den Städten. Wenn man in einem Dorf zur Welt kommt, hat man keine Möglichkeit, die Orthodoxie kennenzulernen.
2: Wenn ihr das biblische Gebot "Liebe deinen Nächsten wie dich selbst" befolgt, dann wird es euch gut ergehen.
1: Im Jahr 2013 trafen sich Vertreter der russischen orthodoxen Kirche mit Repräsentanten des patriarchalen Missionsexarchats. Ich fragte sie, ob es möglich sei, in einem Seminar in Russland zu studieren. 2 Tage später erhielt ich eine Nachricht. Roman, würdest du gern nach Russland kommen? Und hier bin ich. Wir sind 7 Studenten aus dem Ausland. Ich komme aus Burundi, 3 aus Madagaskar, einer aus Kenia, einer aus Uganda und einer aus Kamerun. Russisch ist bekanntlich eine sehr schwere Sprache. Es fiel uns tatsächlich sehr schwer. Wir mussten ein neues Alphabet lernen, neue Betonungen und eine neue Grammatik. Ja, es fiel mir schwer. Und manchmal ist es noch immer schwierig. Ich kann Wörter aussprechen, aber die Betonung bringt mich ins Schleudern und ich muss nachdenken, wie man es richtig ausspricht.

0: Благословляйся Пяти рабом Твоим, яко святы сии всегда и непресно и во веки веков.
1: Der Erstere wendet sich der Sache zu, der er sich zuwenden sollte, kennt aber weder das Ausmaß noch die Grenzen davon. Und wenn man einmal den Fehler für Tugend ansieht, häuft man furchtlos Schuld auf Schuld. Die Sanftmütigen sind also oft zu lässig in der Aufrechterhaltung der Zucht. Die Zornmütigen dagegen fehlen durch übergroßen Eifer. Bei jenen gesellt sich unbemerkt ein Fehler zur Tugend. Diese aber halten ihren Fehler für glühenden Tugendeifer. Brüderchen, wie war dein Tag?
2: Gut, alles war gut.
1: Nur ein bisschen müde, ja?
2: Ja.
1: Für einen Mittwoch war die Messe recht lang. Gewöhnlich haben wir nur einen Akathistos. Lange Unterhosen hast du wohl erst in Russland kennengelernt.
2: Ja.
1: Thermounterwäsche. Er kennt sich aus. Er hat sogar eine Ushanka-Mütze. Eine vom Militär. Einmal fragte ich ihn, weißt du, was eine Ushanka ist? Er friert schnell. Selbst im Schlaf wickelt er sich komplett in die Decke ein. Er sagte, nein, ich weiß nicht, was das ist. Ich sagte ihm, dass es eine warme Mütze ist, die auch die Ohren bedeckt. Willst du eine haben? Und er sagte, ja. Also ging ich zur Einheit meines Bruders. Ich fragte ihn, ob er mir eine geben kann. Er gab mir eine und ich schenkte sie Roman. Jetzt trägt er eine Ushanka.
2: Er ist mein bester Freund. Mein bester Freund unter allen Studenten, auch unter den Russen, ist Nikolai Sjomushkin. Er ist mein Stubenkamerad.
1: Mein Name ist Nikolai. Ich bin Student am orthodoxen theologischen Seminar des Nikolo-Greschki-Klosters. Ich werde mein Studium noch dieses Jahr beenden und befinde mich daher sozusagen auf dem Sprung. 2,5 Jahre habe ich hier studiert, dann konnte ich nicht mehr. Ich wollte die Welt sehen und entdecken, wie es draußen aussieht. Zuerst dachte ich an ein Urlaubssemester, aber ich hatte keinen angemessenen Grund. Also wurde ich exmatrikuliert. Ich probierte vieles aus, arbeitete als Manager in einem Bauunternehmen, als Kellner und als Barmann. Und ich engagierte mich in der Politik. Es machte mir wirklich viel Spaß und ich lernte viele neue Freunde kennen. Mein Leben war interessant und abwechslungsreich, aber irgendwie war es leer, absolut leer. Verlass mich nicht, Herr, mein Gott, sei nicht fern von mir. Ich schwöre, es war Gott, der mich am Nacken packte und aus allen möglichen Situationen herausholte, im wahrsten Sinne. Und dann, eines Tages, erfasste mich die Buße. Ein guter Freund sagte mir, du lebst dein Leben und alles sieht gut aus. Wo liegt aber der Sinn darin? Das brachte mich zum Nachdenken. Er gab mir den Rat, zum Seminar zurückzukehren, und das tat ich auch. Barmherzig und gnädig ist der Herr, geduldig und von großer Güte. Er wird nicht immer hadern, noch ewiglich Zorn halten. Unser Tee aus Burundi. Es ist ein sehr guter Tee. Ist das schwarzer Tee? Ich dachte, es sei grüner.
2: Wir haben sehr schmackhaften Tee in Burundi. Nimmst du Zucker?
1: Ja.
2: Ja, es hängt von der Person ab. Manche mögen Zucker, andere nicht.
1: Wie ich herausfand, nehmen Afrikaner löffelweise Zucker. Das ist dann aber kein Tee mit Zucker, sondern Zucker mit Tee.
2: Hier sind die Traditionen eben andere.
1: Gewöhn dich erst einmal an die Banya.
2: Ich habe mich längst an die Banya gewöhnt. Ich mag die Banya.
1: Brüderchen, so nennt mich mein älterer Bruder. Brüderchen. Ich meine, für mich ist das ein nettes Wort. Und irgendwie ist

0: ist dabei geblieben. Irgendwann begann ich, Roman Brüderchen zu nennen. Später nannte er mich auch Brüderchen. Und heute sagen alle Afrikaner Brüderchen zu mir.
1: Brüderchen, Brüderchen. Er sagt, tief in sich drin sei er Burundier. Ich sage, tief in mir drin bin ich Russe.
0: Lass uns morgen eine Schneeballschlacht machen.
1: Gut, probieren wir es. Ich habe noch nie im Schnee gespielt.
0: Schau, so geht das. Du nimmst Schnee in die Hände und drückst ihn zusammen, bis er ein wenig schmilzt und härter wird. Und dann, zack. Ich habe großes Glück, Roman als Stubenkamerad zu haben. Wir sind, naja, wie Brüderchen. Er ist der Beste. Ich weiß nicht, es ist einfach angenehm, mit ihm zusammenzuleben.
2: Brüder, sind alle anwesend?
0: Ja, gute Nacht, Onkel Sergej.
2: Gute Nacht, Brüder.

0: Diese Orte sind mit dem Blut der Menschen getränkt, die unter dem Nationalsozialismus gelitten haben. Menschen, die durch Verhungern, Zwangsarbeit, medizinische Experimente und Gas ermordet wurden. Menschen, die in den Ghettos, den Todes- und Vernichtungslagern Osteuropas starben. Unter ihnen meine Familie. Ihre Sünde, als Juden geboren worden zu sein. 77 Jahre nach dem Ende des Zweiten Weltkriegs sind die Zeichen des Nationalsozialismus wieder da. Hakenkreuze und Neonazi-Kundgebungen, als ob der Nationalsozialismus nie vollständig ausgerottet worden wäre.
1: Es wird Leute geben, die den Nationalsozialismus wieder zum Leben erwecken werden. Es geschieht bereits. Was sich heute in der Ukraine und in Europa abspielt, ist fürchterlich.
0: Ich bin in Weißrussland, um die letzten lebenden Überlebenden des Holocaust zu treffen, um mehr darüber herauszufinden, was mit meiner Familie geschehen ist. Denn wenn wir ihr Schicksal, meine Geschichte, unsere Geschichte kennen, können wir dazu beitragen, dass sich die Vergangenheit nicht wiederholt. Wir fragen die Überlebenden, was der wahre Narzissmus ist und ob er uns wieder ins Angesicht blickt.
2: Guten Morgen. Guten Morgen, du Held. Jetzt siehst du lebendiger aus. Warum trägst du keine richtigen Schuhe? Roman. Was soll das? Zieh sie aus.
3: Das sind meine Schuhe. Gesunder Körper, gesunder Geist.
2: Nach rechts umdrehen. Lauft im Kreis durch die Halle. Nicht schlapp machen. Weiter, weiter. Roman, wenn du immer so trainieren würdest, wärst du unübertroffen.
3: Alle 14 Tage treffen wir uns hier zum Training.
2: Achtet auf die Beinarbeit, Jungs. Entspannt euch. Schön entspannen. Keine Scheu, Jungs. Zieh deine Schuhe aus und geh zu den anderen. Ihr bewegt euch, als würdet ihr einen afrikanischen Tanz vollführen. Los, los, etwas schneller. Mach mit. Das ist kein Ballett. Bewegt so eure Arme und schwingt die Hüften. Mit den Füßen trippeln. Kleine Schritte.
3: Man sollte Sport treiben. Er ist gut für die Gesundheit. Wissen Sie, die Priesterarbeit verlangt einem etwas ab. Es geht nicht nur um das Lesen von Gebeten oder das Abhalten von Gottesdiensten. Es ist körperliche Arbeit.
2: Ich erinnere mich, du kommst immer allein. Hebt eure Arme hoch und macht Kreisbewegungen mit Schwung. Er spricht Französisch, Englisch und Russisch. Kennst du auch russische Schimpfwörter, hä? Nein? Hier, Roman, hier. Komm schon, weiter. Timofei, leg die Matte dort woanders hin. Holt den Ball, lasst uns Fußball spielen.

0: Auch Jesus war für uns ein Vorbild. Er hat schließlich auch Sport gemacht. Zum Beispiel ist er übers Wasser gegangen. Damit zeigte er uns, dass man körperlich aktiv sein sollte. Er war also auch ein Sportler. Und überhaupt alles. Jurist, Priester, Arzt.
1: Pass auf dich auf, Roman. Sag den Jungs Hallo von mir.
0: Mach ich.
2: Möge der Herr eure Seelen retten. Lasst uns darüber nachdenken, woran ein Philosoph oder anderer Gelehrter Interesse finden könnte. Ein Philosoph spricht über die Ursprünge der Welt, über Humanität, Freude, Moral sowie Ethik und andere Dinge.
0: Ich habe eine Frage. Kann man sagen, dass in der Kirche Demokratie herrscht?
2: Es gibt zwar demokratische Elemente, aber die Kirche ist eine synthetische Sozialstruktur. Und sie verbindet demokratische Elemente mit Elementen, die man als eine starre Struktur, im Wesentlichen als eine Monarchie bezeichnen kann. Außerdem dürfen wir nicht vergessen, dass sich die Kirche, so wie jeder andere historische Organismus, im Wandel befindet.
0: Warum studieren wir hier im Seminar Philosophie? Welchen Nutzen hat das Thema? Nun, die Philosophie hilft uns, die richtigen Antworten zu finden und die richtigen Entscheidungen zu treffen.
2: Die Politik ist mit der Sozialphilosophie eng verbunden. Was sonst? Sehen Sie, wir haben die Gesellschaft, die Sozialphilosophie und das politische Leben der Gesellschaft. Es gibt Religion und Kultur. Roman, die Demokratie beschäftigt Sie. Erzählen Sie uns mehr.
0: Demokratie, die moderne Demokratie zum Beispiel, existiert bisweilen nur als Begriff. Es gibt kaum echte Demokratie in der Welt.
2: Beachten Sie, hier spricht ein Befürworter der Demokratie. Was hätten denn deren Gegner hervorzubringen?
0: Demokratie bedeutet, dass in einem Staat jeder das Recht hat, seine Meinung und Ansichten zum Ausdruck zu bringen.
2: Aha, Demokratie bedeutet also in erster Linie Freiheit? Kommt schon, lasst Roman in der Diskussion nicht allein.
0: Mir gefällt die Demokratie am besten. Sie hat eine solide soziale Struktur. Sie hilft den Menschen beim Zusammenleben.

0: Das hängt vom Stundenplan ab. Manchmal habe ich an 4 Tagen pro Woche Gehorsamsunterricht. Manchmal an 3 oder 5. Wir schälen Gemüse, reinigen das Seminar und reinigen die Kirche. Wir helfen auch in der Küche und im Speisesaal. Außerdem helfen wir dem Koch beim Abwaschen des Geschirrs. So viel haben wir bereits geschält. Das ist die Aufgabe. Wer fertig ist, stellt alles dorthin und darf gehen. Es hat mich schon ein wenig verwundert, als man mir sagte, dass ich im Speisesaal Gehorsamsarbeit werde leisten müssen. Wie bitte? War meine Reaktion. Was sollen wir tun? Bevor ich hierher kam, dachte ich nicht, dass ich würde arbeiten müssen.
1: Es gab Momente, in denen die Jungs nicht so ganz verstanden, wo sie waren und dass hier Disziplin herrscht. Wie in der Armee mit Vorgesetzten und Untergebenen. Sie brauchten eine Weile, um das zu verstehen. Die Afrikaner, die hierher kommen, um zu studieren, verstanden das nicht. Sie dachten, sie würden zur Arbeit herangezogen, weil sie Afrikaner seien. Das dachten sie tatsächlich.
0: Wenn wir Glück haben, gibt es eine Messe. Andernfalls müssen wir nach dem Gebet in den Gehorsam gehen. Heute erledigten wir die Gehorsamsarbeit früh. Also gingen wir zurück in unsere Zimmer, um Hausaufgaben zu machen. Alle Aufgaben sind zu erledigen. Jeder muss Gehorsamsarbeit leisten. Jeder, ob Russe oder nicht. Gehorsam ist Gehorsam. Wir wurden nicht nach Nationalität ausgesucht. Wir sind hier wegen unseres Seelenlebens. Man kann es als den Weg eines Christen ansehen. Es gibt keine Unterschiede. Wenn man die Seminarregeln bricht, wird man bestraft. Wenn man mich bestraft, werde ich bestraft, wie ein russischer Student auch.

0: Oh, ist das dein Russischlehrer?
1: Ja.
0: Schaust du Solowjow?
1: Nein, das sind nur die Nachrichten.
0: Aha, die Nachrichten. Das sind bekannte Kanäle.
1: Ja, natürlich.
0: Du hast die Nachrichten gesehen und dich gleich entschieden zu abonnieren?
1: Ja, um sie lesen zu können.
2: Was ist für junge Leute heute das Wichtigste?
1: Für mich ist die Kirche das Wichtigste. Sogar die Musik, die ich höre, besteht ausschließlich aus Kirchenliedern.
0: Hast du ein Lieblingskirchenlied?
1: Ja, habe ich.
0: Wenn ich eins meiner Lieder spiele und Roman frage, ob es ihm gefällt, sagt er meistens, nein, nicht wirklich. Das Lied Sedaya Notch gefiel ihm aber.
1: Sogar als Heranwachsender hörte ich nur Kirchenlieder. Der Rest interessiert mich nicht und ich kenne kein einziges Lied. Ich höre mir die Kirchenlieder nicht einfach nur an. Es sind Gebete. Das ist mein Lieblingslied. Ich höre es immer, wenn es mir nicht gut geht. Wenn irgendetwas schiefläuft, höre ich mir das Lied an. Ehre sei Gott für alles.
0: Das singen wir immer im Gesangsunterricht.
1: Ja,

Um 8 Uhr müssen wir zum Morgengebet in die Kirche. Um 8.30 Uhr treffen wir uns im Speisesaal zum Frühstück. Um 9 Uhr beginnt der Unterricht. Also gehen alle ohne Ausnahme in das Auditorium.

0: Gehen wir.
1: Es ist so kalt. Ich bekomme es nicht hin.
0: Nein, du musst dich nur daran gewöhnen. Schau her, mach einen runden Ball. Genau so. Doch, das kannst du. Hier, wirf diesen. Ziele auf jemanden. Nein, nicht auf mich. Irgendjemand anderen. Wirf ihn auf Philipp, direkt auf seinen Kopf. Ich friere. Gehen wir.

0: So wird das Wesen der Kinder Gottes und der Kinder des Teufels offenbart. Jene, die sich durch Zwietracht von der Einheit und Liebe trennen, werden ohne diese Liebe verkümmern, so als seien sie ohne Lebenskraft, unfähig, in ihrem Wirken Früchte guter Taten hervorzubringen. Ehre sei unserem Gott, jetzt und immer da und in Ewigkeit. Amen.
1: Wir gehen nach draußen, um den Schnee zu räumen. Die anderen gehen beten oder in den Unterricht. Alles ist Gebet. Gibt es Fragen oder Anregungen oder Beschwerden? Alles in Ordnung? Gut, in Gottes Namen.
2: Macht den Weg frei, auch dort drüben. Gottes Segen.
3: Gottes Segen.
2: Das war gemein.
4: Ich

0: Учить в семинаре – это укреплять.
1: Das Theologiestudium stärkt das geistliche Leben und stärkt den Glauben.
0: Который хочет укреплить свою веру.
1: Auch in Menschen, die andere unterrichten wollen, damit sie Gott besser verstehen. Das, was ich hier lerne, kann ich an die Kinder in meiner Heimat unmittelbar weitergeben. Das schafft Verbindung.
2: Hallo?
3: Mhm.
4: Ist er am Telefon?
1: Nein, am Laptop.
4: Am Laptop?
1: Ja.
4: Was erzählst du ihnen?
1: Ich erzähle ihnen vom jüngsten Gericht. Und ich erkläre ihnen, wie wir Jesus Christus heute sehen. Sie sind in der Kirche des heiligen Radonesch in Rumonge versammelt. Es ist eine russisch-orthodoxe Kirche. In diesem Raum versammeln sich unsere Priester zur Liturgie. Jetzt ist Sonntagsschule.
4: Gerade jetzt?
1: Ja, die Kinder haben Unterricht. Sie kommen immer in die Sonntagsschule und ich gebe ihnen Fernunterricht. In diesem Moment verrichte ich sozusagen das Werk Gottes.
4: Was sagt das Mädchen?
1: Sie fragt mich, ob wir an den einen Gott, den Vater, glauben und an die unsichtbare Welt. In unserem Glaubensbekenntnis bestätigen wir, dass wir auch an das Unsichtbare glauben. Sie sagt, gib mir ein Beispiel für das Unsichtbare. Wir können Gott mit unseren Augen nicht sehen, aber wir wissen, dass er existiert.
4: Engel zum Beispiel.
1: Ja, Engel auch. Engel gehören auch dazu.
4: Und böse Geister?
1: Nein, keine bösen Geister. Nun, ich meine, es gibt sie, aber sie bleiben für uns unsichtbar. Ich als Christ darf mich nicht auf unreine Geister beziehen.
4: Warum nicht?
1: Dafür sind sie noch zu jung.
4: Du willst ihnen keine Angst einjagen.
1: Genau. Sie könnten es missverstehen und anfangen, über unreine Geister nachzudenken. Daher bevorzugen wir es, nur über die frohe Botschaft zu berichten.
4: Nur Gutes.
1: Ja, nur Gutes. Das Lesen fällt ihnen schwer. Ich darf mit ihnen nicht zu streng sein, denn sie sind erst 8 oder 10 Jahre alt. Selbst die 15-Jährigen sind noch zu jung. Sie können nicht gut lesen. Nicht einmal in unserer Heimatsprache. Manchmal schimpfe ich mit ihnen, aber nicht zu arg. Wenn es aber Erwachsene wären,
4: dann würdest du ihnen schlechte Noten geben?
1: Genau. Das ist Kirundi, unsere Heimatsprache.
4: Sie singen das Vaterunser, richtig?
1: Ja,

0: Kennt er Viktor Zoy? Kann er seine Lieder spielen? Durch die Fürsprache unserer heiligen Väter, Herr Jesus Christus, erbarme dich unser.
1: Amen.
0: Warum lachst du, Brüderchen?
2: Willst du wissen, warum? Weil ich Russland liebe.
0: Naja, Europa ist geschlossen gegen uns. Afrika hingegen ist gespalten. Manche Länder sind für uns, andere sind gegen uns.
1: Manche Leute in Russland denken, dass Afrika ein Land sei. Es ist aber ein Kontinent. Mein Liebling, nimm mich mit. Dort in einem fernen Land werde ich deine Schwester sein. Dort in einem fernen Land werde ich deine Frau sein. Ich habe erst in Russland das Gitarrespielen gelernt. Mein Bruder und mein Vater können sehr gut spielen. Ich habe aber zu Hause nie gespielt.
0: Wie bist du auf die Orthodoxie aufmerksam geworden?
1: Durch orthodoxe Missionare, die nach Madagaskar

0: kam. Sie begannen mit ihrer Arbeit. Was taten sie? Gingen sie von Haus zu Haus? Zuerst unterwiesen sie die Madagassen und ordinierten sie. Die Entscheidung der russisch-orthodoxen Kirche, das Exarchat von Afrika zu gründen, führte dazu, dass einige Priester vom Exarchat von Alexandria zum russisch-orthodoxen Exarchat konvertierten. Es war mir ein großer Wunsch, der russisch-orthodoxen Kirche beizutreten. Ich war bereits Theologiestudent an einem griechischen Seminar, aber dort erhielt ich keine ausreichende Ausbildung. Die Orthodoxie entwickelt sich in Madagaskar nur sehr langsam.
1: Die griechische Kirche ist in Afrika schon eine Weile vertreten, aber sie unternimmt nichts. Und dann sah ich die russisch-orthodoxe Kirche und dass sie ihre Arbeit gut macht. Dort möchte man, dass sich die Orthodoxie und der Glaube in Afrika ausbreiten.
0: Ja, unser Ziel ist es, dass jeder vom orthodoxen Glauben erfährt. Und im Einklang mit den christlichen Geboten lebt.

0: Endlich sehen wir uns wieder. Alexei. Ateliers der Russischen Kunstakademie unter der Leitung von Surab Konstantinowitsch Tsereteli. Das Gebäude wurde in den 1950er Jahren für den Künstler Serow errichtet. Es handelte sich um den russischen Künstler Wladimir Serow, nicht zu verwechseln mit Valentin Serow, der das Bild Mädchen mit Pfirsichen malte. Wladimir Serow, er porträtierte Lenin. Das ist sein Atelier. Er lebte nicht weit von hier, am Flussufer. Schaut mal. Momentan male ich an einem Porträt eines Zeitgenossen namens Hieromonk Roman. Er schreibt geistliche Gedichte und ist Autor von Kirchenliedern. Wahrscheinlich habt ihr von ihm gehört. Er lebt als Einsiedler in Vetrovo in der Region Pskov. Er ist ein orthodoxer Poet, der in den 1990er Jahren geistliche Lieder schrieb und begleitet von seiner Gitarre vortrug. Heute lebt er alleine in Vetrovo. Schaut es euch an. Wie ihr seht, wird Vater Roman in einem Wintergarten dargestellt, umgeben von lyrischer Ruhe. Ich wollte nicht die klassische Darstellung, wollte ihn nicht umgeben von Büchern malen. Schriftsteller werden immer umgeben von Büchern dargestellt, richtig? Ich wollte aber seinen Charakter durch die Natur herausarbeiten. Dieser innere Zustand, die Natur eines Russen, wird durch diese schneebedeckten Äste wiedergegeben. Und so ist Roman. Seine Arbeit ist aus Lyrik gewoben und durch diese Lyrik vermittelt er die Orthodoxie an die Menschen in Russland. Nach dem Jahr 2015 besuchte ich auch die Zone der militärischen Sonderoperation. Ich befasse mich mit dem Donbass und malte bereits mehr als 30 Bilder zu diesem Thema. Hier haben wir Anja Prokofjeva, eine Korrespondentin, die im vergangenen Jahr ums Leben kam. Ja, sie kam im Gebiet Belgorod ums Leben. Sie sah aus wie ein zierliches Mädchen, war aber tatsächlich eine Heldin. Sie berichtete aus einigen der gefährlichsten Orte, auch von der Front. Sie war eine selbstlose Frau. Das Malen von Ikonen und Kirchen ist eine weitere geistliche Leidenschaft von mir. Es ist ein Impuls, dem ich folge und dem ich mich nicht entziehen kann. Der Beruf des Künstlers ist mit der Rolle des Hüters orthodoxer Ideen eng verknüpft. In erster Linie geht es um orthodoxe Moral und Ideale.
1: Ja, ich weiß, wie Künstler arbeiten. Sie vermitteln durch ihre Bilder Informationen. Sie zeigen, was im Land vor sich geht.
0: Ja, das stimmt. Es geht um Informationen.
1: Gesellschaft und Gemeinschaft werden auch durch Ikonen dargestellt.
0: Wie soll jemand ohne Glauben den Krieg überstehen? Diese Menschen haben die Waffen erhoben, um unser Vaterland und unseren Glauben zu verteidigen.
1: Wir verstehen das, weil wir über all die Dinge lesen, die momentan in der Welt vor sich gehen. In Russland und in Afrika. Auch wenn wir keine physische Hilfe leisten können, so können wir doch unsere geistige Unterstützung anbieten. Wir beten für sie, damit der Herr ihnen helfen kann.

0: Dies ist für Roman das erste Mal, dass er dem Priester bei der Messe hilft. Und es sind so viele Leute hier.
1: Für die Besucher ist es wahrscheinlich eine Überraschung und auch lehrreich, so einen außergewöhnlichen Menschen die Messe lesen zu sehen. Es ist natürlich eine Offenbarung von Gott.
2: All diese und diese auch. Weißt du, welche du lesen sollst? Das Troparion und dann der Kanon. Präge dir vorerst ein Drittel ein.
1: Ja, aber ich werde es gemeinsam mit Nikolai lesen.
2: Gut, er kann dir helfen.
1: Er wird mich korrigieren.
2: Sehr gut. Gott ist mit dir, mein Freund.
0: Du willst eine ganze Stunde lang lesen? Willst du auf Russisch lesen?
1: Ehre sei dir, unserem Gott. Ehre sei dir, o himmlischer König, Tröster und Seelenretter, der du allgegenwärtig bist und alles erfüllst. Segens- und Lebensspender, komm in uns und reinige uns, befreie uns von unseren Sünden. Rette unsere Seelen. Heiliger Gott, Heiliger und Sterblicher, erbarme dich unser.
0: Herr, höre meine Fürsprache, höre mein Gebet.
1: Nicht nur heute. Wenn ich lese, habe ich das Gefühl, als würden wir gemeinsam zu Gott beten. Ich achte immer auf die Leute, auf die Kirchgänger, um ein Gefühl zu bekommen und um sicherzustellen, dass ich richtig lese.
0: Ich sah, wie nervös er heute war, aber er hat alles richtig gemacht. Er hat heute wirklich gute Arbeit geleistet, besser als ich.
3: Die ukrainische Regierung ermordet im Donbass seit 8 Jahren ihr eigenes Volk. Es ist erstaunlich, dass die westlichen Medien nicht darüber berichten und 8 Jahre lang nicht darüber berichtet haben.
4: Ich bin seit 5 Minuten hier und in nur 5 Minuten habe ich erfahren, dass die ersten Leichen, die gefunden wurden, enthauptet waren.
3: Ist es das Risiko wert? Viel hängt davon ab, wie man diese Frage beantwortet. Man tut das alles, weil man es tun muss, weil man die Pflicht hat, es zu tun.
5: Der Informationskrieg. Fast alle unabhängigen Journalisten, die aufdeckten, dass die NATO und die USA für die Eskalation der Situation in der Ukraine zu einem militärischen Konflikt verantwortlich waren, fielen ihm zum Opfer.
4: Wir werden diesen Krieg so lange fortführen, wie wir wollen. Und wir werden bis zum letzten Ukrainer kämpfen. Genau das ist die ganze Zeit im Donbass passiert. Das sind keine Objekte, das sind Menschen. Deshalb tue ich, was ich tue. Deshalb bin ich hier.
6: Ich heiße Ilya Kasakov. Ich bin Teilnehmer der speziellen Militäroperation. Mein Buch heißt genauso wie mein Blog, Der eiserne Mann. Weil ich Beine aus Stahl habe. Das Schicksal, das Universum hat mir eine zweite Chance gegeben.
7: Er ist ein Kämpfer. Er war immer bereit zu kämpfen und sein Ergebnis ist hervorragend.
6: Die Medizin hat für mich alles getan, was sie konnte. Es liegt nun an meiner Willenskraft.
8: Es sind Militärangehörige. Der Befehl wird angenommen und erfüllt.
6: Ich will mit meinem Buch zeigen, dass es darin nicht nur um den Krieg geht, sondern auch um die Rehabilitation und die Liebe zum Leben.

0: Die Leute reagieren alle unterschiedlich. Die meisten lächeln. Sie schauen einfach und lächeln. Afrikaner, wie bitte? Wie kommen die hierher? Auch heute, während wir lasen, bemerkte ich zwei Russen, die hereinkamen und uns anschauten. Zuerst schauten sie ihn wie einen Feind an, als wollten sie sagen, was macht er denn hier? Dann lächelten sie. Und das war's. Weil sie verstanden, dass er einer von uns ist, ein Orthodoxer.
1: Auf diese Weise

nicht nur für unsere eigene Nation, sondern für alle Nationen. O Herr, unser Gott, Vater und Sohn und Heiliger Geist, schau auf deinen Diener Roman herab und heile ihn. Ich bin erkrankt. Ich habe Kopf- und Halsschmerzen. Wenn ich krank bin, kann ich nicht in den Unterricht gehen. Ich sitze hier herum und kann mich nicht um meine Aufgaben kümmern.

0: Спасибо.
1: Шром заболел, у него температура 38.
2: Он вчера мне сказал, что мы пойдем в баню. Я сказал, ну, хорошо. Мы же планировали программу, но он заболел.
1: Сейчас весной все болеют.
3: Так вот им как раз и надо было в баню идти, чтобы выздороветь. Чесночком подышать, там травами, полынькой, да?
2: Ну, если с температурой невозможно.
4: Ich bin sehr traurig. Weißt du, wenn man krank ist, ist man immer traurig. Ich wollte auch zur Banja gehen. Die Banja macht mir großen Spaß.
5: Gefällt dir die Banja?
6: Die Banja ist großartig. Ich mag die Banja sehr.
5: Sehr heiß da drin, ja?
7: Ja, aber es gefällt mir sehr.
6: Gibt es so etwas Ähnliches auch in Kamerun?
7: Nein, nicht wirklich.
6: So etwas gibt es nur in Russland.
7: Heute bin ich zum ersten Mal in kaltes Wasser gesprungen.
6: Danach fühlt sich die Haut frisch an. Das ist sehr, sehr gut für deine Gesundheit.
8: Was haben die Jungs getan? Sie saßen im Dampfbad, gingen hinaus, um kurz zu duschen und gingen gleich wieder hinein ins Dampfbad.
9: Können wir ihn besuchen und ihm Tee bringen und vielleicht ein paar Vitamine? Lasst uns auf beim Laden anhalten und ein paar Orangen kaufen.
5: Roman, wo ist Nikolai? Warum bist du alleine?
4: Nikolai ist nicht mehr hier, er ging weg. Es gibt ein Problem in seiner Familie und er entschied sich, nach Hause zu gehen, um sich mit dem Problem auseinanderzusetzen. Als Christen verstehen wir, dass alles Mögliche geschehen kann. In der Küche verabschiedete er sich von uns. Er bat um unsere Gebete. Vielleicht kommt er nächstes Jahr wieder. Wir reden oft am Telefon, so wie zuvor. Er ist mir nicht böse und ich bin ihm nicht böse. Unsere Freundschaft besteht weiter.
6: Ist Roman hier? Hallo Roman. Wir kommen gerade von der Banja zurück. Wir waren auf dem Nachhauseweg und hielten kurz an, um dir ein paar Dinge zu besorgen. Hier sind Früchte.
4: Vielen Dank. Ich freue mich sehr, euch zu sehen. Danke.
6: Hast du noch Fieber?
4: Es geht mir besser. Aber ich fühle mich noch nicht ganz gesund.
6: Warst du beim Arzt?
4: Ja, ich war bei einer Ärztin. Sie gab mir Medizin.
6: Während wir in der Banja waren, sagten wir, schade, dass Roman nicht dabei ist. Wo ist Roman?
8: Du hast uns gefehlt.

0: Das nächste Mal gehen wir ganz sicher zusammen.
1: Ganz sicher. Bitte betet für mich, damit ich wieder gesund werde.
0: Gute Besserung.
1: Danke. Nochmals vielen Dank.
0: Wir müssen wieder an die Arbeit. Und wir müssen auch für unsere Gesundheit beten. Gute Besserung.
1: Sie haben mich sehr aufgemuntert. Wenn man krank ist und es kommt jemand zu Besuch, dann offenbart es die besondere Beziehung zueinander. Wie hier, zwischen den russischen und afrikanischen Studenten. Ja, natürlich sind sie alle meine Brüder. Ich liebe jeden einzelnen von ihnen und ich behandle jeden so, wie ich Nikolai behandelte. Jetzt, wo meine Laune wieder besser ist, werde ich morgen vielleicht wieder gesund sein. Ich freue mich darauf.

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2: So Gott will, werde ich eine große Kirche bauen. Eine Kathedrale. Es wird eine wunderschön bemalte Kirche mit vielen Ikonen, damit jeder die Kirche als eine russisch-orthodoxe Kirche in Burundi erkennt.

0: Nastja, ein Angriff. Ich habe Angst, Nastja. Ich wurde getroffen, Nastja. Ich liege unter Trümmern. Nastja, hilf mir.
1: Die ersten Explosionen. Ich hörte ein Mädchen schreien. Unter den Trümmern hier liegt ein Mädchen. Bitte, holt sie raus.
2: Überall war Blut. Kinder, die bluteten und weinten und schrien.
3: Sie schrie und lief nach draußen. Dort war ein Junge, er legte seine Arme schützend um sie. Sie sagte, Mama, er hielt mich fest und küsste mich auf die Stirn.
0: Wer so etwas tut, ist die Saat des Teufels. Aber wir Russen, glauben an Gott. Wir sind Christen.
4: Es ist eine Katastrophe, eine wirkliche Katastrophe. Kein Kind sollte sterben müssen.

Mein Kampfgefährte und ich hörten eine Explosion. Eine gewaltige Explosion. Sein Rufzeichen war Malisch. Er wollte mit mir mitgehen. Ich sah eine Vertiefung und bin draufgetreten. Es war ein gewaltiger Schlag. Ich erinnere mich an den rauchgeschwärzten Himmel. Ich schrie, Malisch, Malisch. Er war etwa 5 Meter hinter mir. Er sagte kein einziges Wort. Und das war's. Ich lag da.

Mein Buch heißt genauso wie mein Blog, Der eiserne Mann. Wahrscheinlich ist es eine Anspielung auf eines meiner Lieblingswerke von Boris Polevoy, Der wahre Mensch über Maresjew. Dort geht es um einen echten Mann und bei mir um einen eisernen Mann, weil ich Beine aus Stahl habe.

0: Wo soll ich nur anfangen?
1: Junger Mann, entschuldigen Sie bitte. Ich würde Sie gern umarmen und Danke sagen. Ach, dass Sie ihr Leben. Danke Ihnen.

Ich heiße Ilya Kasakov. Ich bin 31 Jahre alt. Ich wurde verletzt, als ich 30 war, und jetzt lebe ich noch immer damit. Ich bin Teilnehmer der speziellen Militäroperation, ein Schwerbehinderter. Ich finde, ich bin ein sehr fröhlicher Mensch und Vater einer wunderschönen Tochter. Auch das Märchen geht nun schlafen, um im Traum dich zu treffen. Wünsch ihm eine gute Nacht. Ich habe 2 Monate lang gedient, doch in meinem Buch nehmen diese flüchtigen Ereignisse rund 100 Seiten ein. An der Front herrscht ein anderer Alltag, ein anderer Rhythmus. Entsprechend geschehen dort viel mehr Dinge. An einem einzigen Tag erlebt man so viel wie sonst in einem ganzen Leben. Jeder Tag kann der letzte sein. Es kann jederzeit vorbei sein.

Bald werden viele Verletzte heimkehren. Einige werden ihre Angehörigen verlieren. Einige werden in ihrer Familie jemanden mit einer Behinderung haben, ohne Gliedmaßen. Ich will mit meinem Buch zeigen, dass es darin nicht nur um den Krieg geht, sondern auch um die Rehabilitation und die Liebe zum Leben.

Heute bin ich um 6 Uhr morgens aufgewacht. Ich wurde vom fröhlichen Zwitschern der Vögel geweckt und ertappte mich bei dem Gedanken, welch ein Glück, das hören zu dürfen. Vielen Menschen bleibt dieses kleine Wunder verwehrt. Ich bin mir sicher, hätte ich nicht meine Beine, sondern mein Gehör und noch schlimmer mein Augenlicht verloren, dann wäre mein Leben heute ein völlig anderes. Dunkler, härter, angstvoller. Manchmal stelle ich mir vor, ich hätte meine Arme verloren. Arme sind keine Beine, aber wie sollte ich dann meine Frau umarmen? Meine geliebte Tochter. Wäre das noch ein Leben? Ich glaube nicht, dass mich meine Beine noch glücklich machen würden.

0: Ich habe eine Menge unterschiedlicher Knieprothesen getestet. Aus den USA, aus England, aus Deutschland. Wir testen gerade eine in Russland hergestellte Knieprothese, die Kines 1. Das ist eine pneumatische Einheit mit elektronischer Steuerung.
1: Die Prothese reagiert auf Veränderungen im Gehtempo, in der Art des Gehens, passt die Steifigkeit an, indem sie eine große Anzahl von Signalen an die intelligente Komponente der Prothese, den Mikroprozessor, weiterleitet. Man kann den Mikroprozessor mit einer Servolenkung vergleichen. Wir alle fahren lieber ein Auto, bei dem sich das Lenkrad leicht und mühelos drehen lässt. Aus medizinischer Sicht, und das sage ich als Arzt, ist das Schwierigste überhaupt die Bewegung des eigenen Körpers durch Raum und Zeit. Gehen ist eine der komplexesten Leistungen unseres Körpers. Alles andere lässt sich mit Training erreichen.
0: Man kann im Fitnessstudio trainieren, man kann boxen. Da steckt ein sehr gutes Schloss, das dich im Falle einer Aktivität hält. Es lässt einen nicht fallen.
1: Unser Unternehmen ist im Bereich Bioengineering tätig. Wir haben IT-Spezialisten gefunden, die dem Knie beigebracht haben, wie man richtig läuft, also die Topologie der Bewegung. Sie haben den Quellcode geschrieben. Er ist gewissermaßen das Gehirn dieses Knies. Es waren unsere eigenen Programmierer. Um die Anwendung benutzerfreundlich zu gestalten, haben sie auch die mobile App entwickelt.
0: Was zeigt mir die App? Ich sehe den Akkustand, also wie lange ich noch laufen kann. Und ich sehe die aktuelle Steifigkeit des Zylinders. Sie bestimmt, wie schnell ich mich bewegen kann.
1: Das ist eine durch und durch russische Entwicklung mit unserem eigenen Metall.

Mein Auto ersetzt mir meine Beine. Ich fahre mit Handsteuerung, das ist extrem praktisch. Ich setze mich einfach rein und kann sofort losfahren. Lenken, bremsen, beschleunigen, das geht im Grunde mit einem Finger. Wir fahren in meine Heimatstadt Alushta. Ich betrachte die Krim eigentlich als meine Heimat, aber Alushta ist für mich noch mehr Heimat. Wenn man die Nachrichten aus dem Ausland hört, in denen die Krim als vorübergehend besetztes Gebiet bezeichnet wird, in denen von Menschenrechtsverletzungen die Rede ist und davor gewarnt wird, hierher zu reisen, und dann kommt man selbst hierher und sieht, wie das Leben pulsiert, wie viel hier gebaut wird, dann entsteht ein innerer Widerspruch. Ich bin ein eingefleischter Russe. Meine Verwandten leben überall, von Kaliningrad bis Wladiwostok, viele in Moskau und St. Petersburg. Dieses Land ist meine Heimat. Deshalb bin ich an die Front gegangen, um mein Land zu verteidigen. Ich hatte ja einen Eid geleistet. Nach meinem Magisterabschluss an der Universität habe ich meinen Wehrdienst in Sewastopol beim Marinekorps absolviert. Als dann die Krimbrücke in die Luft gesprengt wurde, was ich für einen Terroranschlag halte, wurde mir klar, dass meine Zeit gekommen ist.

wenn ich nicht in meinem jetzigen Zustand wäre, wenn ich keine Einschränkungen hätte, hätte ich mich bestimmt nie an ein Buch gesetzt. Und nicht, weil ich keine Lust oder keine Idee hatte, sondern einfach, weil ich ständig irgendwo hinlaufen würde.

0: dunkel.
1: Es wird dunkel. Im Winter wird es schon früh dunkel. Im Krankenzimmer brennt ein helles Licht. Das sollte nicht sein. Wir befinden uns ja praktisch an der Frontlinie. Der Feind könnte uns sehen und wir würden eine Überraschung erleben. Ich versuche, das Personal zu alarmieren, aber es kommt niemand zu mir. Sie trinken in aller Ruhe Tee, 10 Meter von mir entfernt, und sehe nicht einmal, dass ich meine noch schwache Hand hebe. Na gut, dann mache ich es eben selbst. Als ich diese Bilder sah, war es mir bewusst, dass ich mich nicht mehr im Kampf befand, sondern in einer medizinischen Einrichtung. Aber ich war dennoch völlig losgelöst von der Realität. Es war ein anderes Krankenzimmer. Das medizinische Personal flog auf Drohnen herum. Ich habe verstanden, dass ich nach meiner Verwundung im Krankenhaus liege, aber ich war mir noch nicht ganz bewusst, dass ich in Moskau bin. Ich war geistig noch an der Frontlinie. Ich dachte, dass der Feind uns immer noch beobachtet. Es war ein Grenzzustand. Als meine Verwandten, meine Frau, meine Schwester und meine Mutter zu mir kamen und sagten, Ilja, du bist in Moskau, konnte ich es nicht fassen. Wie konnte ich bloß in Moskau sein?

Ich liebe die Musikband Carol y Shoot. Als ich die Prothesen bekommen habe, schenkte mir ein Freund diese Sticker. Er sagte, ich solle sie aufkleben. Ich bedankte mich. Eine Art Dekoration. Schaut gut aus. Die Leute zeigen Interesse, wenn sie vorbeigehen. Auch Kinder. Ich mag die Reaktion der Kinder. Mama, Mama, schau, ein Roboter kommt. Dieser Mann ist ein Roboter. Ich mag solche Momente. Wenn ich Beine hätte, würde ich jetzt losschwimmen.

0: Ich vergleiche unsere erwachsenen Schüler oft mit Kindern. Wenn wir zum ersten Mal gemeinsam unter Wasser tauchen und wieder auftauchen, spürt man diese kindliche Begeisterung, dieses Leuchten in den Augen, manchmal sogar Tränen. Die meisten Jungs, die hier rehabilitiert werden, kommen fast alle aus derselben Ortschaft. Dort gab es einige ziemlich harte Kämpfe.
1: Ich heiße Fedorovic Daniil Mikhailovic. Ich bin Teilnehmer der speziellen Militäroperation. Mein Rufzeichen ist Phoenix. Ich bin 45 Jahre alt, bin verheiratet, habe 3 Kinder. Nun, der erste Tauchgang war beängstigend. Wir bestehen zwar zu 80% aus Wasser, aber das ist kein gewöhnlicher Lebensraum für Menschen.
2: Ich bin Gabriel Doroshin, geboren in Frankreich, aber ein russischer Freiwilliger. Jeder Russe sorgt sich um Russlands Schicksal. Und als mir klar wurde, dass der Westen angefangen hat, Russland zu bedrohen, habe ich mich entschieden, hierher zu kommen, weil es keine andere Wahl gab. Diese Frage war für mich schnell geklärt. Ich habe nicht darüber nachgedacht, was Krieg bedeutet und was mich erwarten würde. Man geht einfach, weil man gehen muss, komme was wolle. Das ist einfach Schicksal. Ich habe Paris gegen Malaya Shishovka eingetauscht. Wir haben dort auch einen Turm, also ist es nicht so schlimm. Er erinnert an den Eiffelturm, aber er ist noch cooler, weil über dem Eiffelturm keine russische Flagge weht, noch nicht.

0: Nach dem dritten Tauchgang fühlt man sich ruhiger. Das ist spürbar. Man merkt es sogar an den Luftblasen.
1: Er hat diese, wie man so schön sagt, Schwerelosigkeit gespürt. Er hat die Handlungsfreiheit gespürt. Sein Gehirn hat genau die Information verarbeitet. Im Wasser kann er alles tun, auch trotz fehlender Gliedmaßen.
0: Ich brauche niemandem etwas zu beweisen. Ich habe es schon bewiesen. Und ich habe meine Pflicht gegenüber meiner Heimat erfüllt. Ich lebe einfach das Leben, das ich früher gelebt habe, ohne dass es mir peinlich ist.
2: Hier bitte. Klicke einfach hier drauf. So, ich gehe jetzt zu den Jungs. Aber ich kann nicht schwimmen. Ich bin eine glückliche Oma. Super. Danke, Jungs. Ich war mal hier und da war auch ein Bischof dabei. Das ruft Respekt und Bewunderung hervor. Ich bin sehr... Danke euch.
1: Es sind Militärangehörige. Es sind ganz andere Menschen. Es gibt keinerlei Schwierigkeiten mit den Jungs. Im Sinne von, der Befehl wird angenommen und erfüllt. Mit ihnen zu arbeiten macht richtig Spaß.
0: Man sagt ja nicht umsonst, Bewegung ist Leben. Wissen Sie, mit den Behinderungen kommt auch die Erkenntnis, dass das Leben vergänglich ist und enden kann. Und man muss jede Sekunde davon nutzen.
1: Natürlich geht nicht jeder tauchen. Aber viele fangen an, Sport zu treiben. Der eine schießt, der andere klettert. Wieder ein anderer fährt Ski oder geht joggen.
0: Sie stellten ein Team von Amputierten zusammen, um den Elbrus zu besteigen und fragten, wer mitgehen will. Natürlich habe ich mich gemeldet. Unsere Gedanken wirken sich auf unser Leben aus und alle Probleme sind nur in unseren Köpfen verankert. Wenn ein Mensch ein Ziel vor den Augen hat, sieht er keine Hindernisse.

Von der Foruskirche aus kann man den Weg nach oben nehmen. Aber ich bin noch nicht so weit. Es wird einige Zeit dauern, bis ich meine Prothesen beherrsche. Übrigens könnte ich ja auch klettern gehen. Warum nicht? Ich bin immer in die Berge gegangen. Ich habe gejoggt, bin in den Bergen gelaufen. Ich habe einen aktiven Lebensstil geführt. Also hatte ich nicht wirklich eine Wahl. Ich wusste, dass meine Prothesen gut sein werden.

0: Ich habe Ilja vor einem Jahr kennengelernt. Er hat Prothesen mit externer Stromquelle bekommen, die Mikroprozessor gesteuert sind. Es wurde eine sehr umfangreiche Arbeit geleistet, da er eine beidseitige Amputation im mittleren Oberschenkelbereich hat. Alles beginnt mit dem Abdruck. Hier ist er. Danach wird ausgegossen, bearbeitet und fixiert. Das ist die Anprobehülse. Die kommt zuerst auf die Füße, in niedriger Höhe, damit der Patient überhaupt aufstehen kann. Bei beidseitiger Amputation ist es immer schwieriger, die Prothesen anzupassen. Es treten Kopfschmerzen, Schwindel auf. Um das zu vermeiden, setzen wir die Prothesen zuerst in niedriger Position ein und heben sie dann schrittweise an. Es gibt eine Regel: Die Prothesen sollen zuerst 10 cm niedriger sein als die ursprüngliche Körpergröße.
1: Das Gehen auf Prothesen ist sehr arbeitsintensiv. Ich habe einmal überlegt, womit man das vergleichen kann. 1,5 Kilometer fühlen sich für mich jetzt wie 15 Kilometer an.
0: Er ist ein Kämpfer. Er hat sich nie entmutigen lassen. Er war immer bereit zu kämpfen. Und sein Ergebnis ist dementsprechend hervorragend.
1: Wenn ich Knie hätte, würde ich jetzt schon ohne Stöcke laufen. Aber leider ist das nun mal so. Ich muss damit leben und meine neuen Stahlbeine meistern.
2: Haben Sie gewusst, dass er ein Buch schreibt?
0: Nein. Hoffentlich nicht über mich.
1: Die Medizin hat für mich alles getan, was sie konnte. Es liegt nun an meiner Willenskraft, an meiner Beharrlichkeit. An der Liebe zu meinen Verwandten, zu meiner Heimat, zum Meer, zum Himmel. Jeden Tag sollte man hinausgehen, in den Himmel schauen und sagen, ach Gott, wie sehr ich diese Welt liebe. Aber gleichzeitig sollte man nicht vergessen, sich zu verbessern, sich weiterzuentwickeln. In meinem Fall ist es das Gehen.

Ich bin auf eine Mine geraten, als ich meine Einheit unter Beschuss evakuiert habe. Keine Ahnung, warum die Mine dort war. Es liefen eine Menge Leute herum und ihnen ist nichts passiert. Aber ich hatte Unglück. Ich habe es geschafft, zwei Personen zu evakuieren. Dann bin ich auf diese Mine geraten. Den ersten Monat stand ich unter Schock. Später stellte ich nicht mehr die Frage, wie soll ich nur damit umgehen, sondern was soll ich nun tun?

0: Wenn man von russischen Innovationen in der Prothetik spricht, dann sind wir gemeint. Wir stellen Arm- und Beinprothesen für Menschen her, die Prothesen brauchen. Unter anderem für jene Jungs, die bei der speziellen Militäroperation verletzt wurden.
1: Die Möglichkeiten sind da. Die Tatsache, dass du einen Teil deines Körpers verloren hast, bedeutet nicht dein Ende. Ich habe Leute gesehen, die wahnsinnige Dinge ohne Arme und Beine machen. Und sie leben ein so erfülltes Leben, dass ich daneben fast unsicher wirke. Sie sind einfach großartig, da fehlen einem echt die Worte.
0: Die Osteointegration wird es ermöglichen, eine Prothese direkt in den Knochen eines Menschen zu implantieren. Diese Arbeit ist in unseren medizinischen Instituten in vollem Gange. Sobald es uns gelingt, das Problem zu lösen, dass Bakterien nicht durch diese externe Vorrichtung in den Menschen eindringen, wird diese Methode überall eingesetzt werden. Vielleicht nicht nur in Russland, sondern auch im Ausland. Wenn man geht, ändern sich die Schritte, sehen Sie das? Das System erkennt dabei genau den Beugungswinkel im Knie sowie den Winkel zwischen Unterschenkel und Oberschenkel. Zusätzlich erfassen wir, wie sich die Schultern und der Rücken der Person bewegen. All diese Infos helfen uns dabei, unsere mathematischen Algorithmen weiterzuentwickeln und das bionische Knie so intelligent wie möglich zu gestalten.

0: Es ist schön, dass es wieder zwei sind. Ich habe das Gefühl, ich habe wieder ein Bein. Und allgemein, naja, ich spüre zwar etwas Druck auf mein Knie, aber sonst ist es toll. Es macht alles von alleine. Das Wichtigste ist, sich nicht entmutigen zu lassen und geduldig zu sein. Wenn man sich Zeit nimmt, wenn man es vernünftig angeht, wird alles gut.
1: Eines Tages hat sich das Bild wie ein Puzzle in meinem Kopf zusammengesetzt und ich konnte mich ganz klar erinnern. Sein Rufzeichen war Malisch. Er war ein guter Kerl und wurde bei der Mobilmachung eingezogen. Er war kameradschaftlich. Er ging schweigend mit, stellte nicht einmal Fragen und ich stellte auch keine. Er ging einfach mit. Nach einer Weile hörte ich, wie Malisch nach mir rief. Da wusste ich, dass er am Leben ist und dass alles in Ordnung ist. Wie mir die Jungs später erzählten, versuchte er, etwa 10 Minuten lang per Funk Hilfe zu holen. Der Baradar, ein Vertragssoldat, der von Anfang an bei der speziellen Militäroperation dabei ist, war der Einzige, der zu uns rannte, um zu helfen. Er geriet ebenfalls auf eine Mine, genau wie wir. Ich erinnere mich nicht an das Feldlazarett, aber der Kommandant erzählte mir später, dass man bei Malisch auf dem OP-Tisch die Tourniquets entfernt habe. Leider konnten sie ihn nicht mehr retten. Anfangs habe ich mir lange Zeit die Schuld an ihrem Tod gegeben, vor allem an dem Tod von Malisch. Ich denke, das Schicksal, das Universum hat mir eine zweite Chance gegeben.

0: Manchmal habe ich keine Inspiration. Ich klappe meinen Laptop auf und schließe ihn wieder. Dann rühre ich ihn 2 Tage lang nicht an. Und manchmal ist es ganz anders. Ich setze mich hin und schreibe Kapitel für Kapitel. Es ist wie ein Strom, der durch mich fließt. Es war ein warmer Herbsttag, der 14. Oktober. Für die orthodoxen Bürger unseres großen Landes ist das ein großer Feiertag, der Schutz der allerheiligsten Gottesmutter. Damals wusste ich es noch nicht, aber dieser Tag wurde auch für mich bedeutsam. An diesem Tag haben meine Frau und ich geheiratet. Und obwohl die Ehe in einer staatlichen Einrichtung eingetragen wurde, habe ich das Gefühl, dass diese Ehe im Himmel geschlossen wurde. Hallo, meine Liebe.
1: Ja.
0: Bist du jetzt frei geworden? Okay, wir sind gleich da. Gut. Okay, wir sind gleich da. Das Standesamt, in dem wir geheiratet haben, ist für mich ein ganz besonderer Ort. Unsere Entscheidung zu heiraten war sehr spontan. Wir haben sie noch am selben Tag getroffen. Wahrscheinlich war sie die treibende Kraft dahinter. Eigentlich hatte ich mir einen klassischen Antrag vorgestellt, mit Blumenstrauß, einem Ring, all dem. Doch sie sagte nur, lass uns heiraten, damit du in den Krieg ziehst und weißt, dass eine Frau auf dich wartet. Das Kind kam dann während unserer Ehe zur Welt. Dieses Buch wird meine Autobiografie sein, eine Geschichte, aus der jeder, der sie liest, etwas lernen kann. Sie erzählt, was ich durchgemacht habe und wohin mich mein Weg geführt hat, ohne dass ich je meine Menschlichkeit, meine Lebensfreude verloren habe. Ich bin ein sehr glücklicher Mensch, denn mein Leben ist erfüllt, weil ich liebe und geliebt werde.

0: Minen Explosionstraumata sind vorherrschend.
1: Man hat uns sozusagen gezielt mit Mörsergranaten beschossen. Ich wurde dabei leicht an den Beinen getroffen.
0: Die Einstellung der Bewohner zu uns ist im Prinzip positiv. Wir haben keine Feindseligkeiten im Umgang mit ihnen festgestellt.
2: Ich danke Ihnen allen. Auf Wiedersehen.
0: Ein Menschenleben ist ohnehin unbezahlbar. Deshalb behandeln wir, wenn wir arbeiten und zu helfen versuchen, jeden Patienten individuell. Wir setzen unser Wissen ein, um Leben zu retten.

0: Onkel Kolja, hallo. Wie geht es Ihnen?
1: Ah, geht schon.
0: Sind Sie auch für die Aufnahmen hier?
1: Hm?
0: Sind Sie für die Aufnahmen gekommen? Sie müssen nicht. Okay, Max. Ich bin bereit, auf dein Signal. Fertig? Damen und Herren, ich begrüße Sie und bienvenue à Shishovka. Ich bin Gavril Doroshin, geboren in Frankreich, aber ein russischer Freiwilliger. Ich bin in Marseille geboren. Ich wurde dort gefragt, hast du lange darüber nachgedacht, ob du gehen willst? Aber ich habe überhaupt nicht nachgedacht. Für mich war das absolut logisch. Es ist Krieg. Ein Mann muss sein Vaterland verteidigen.

0: Wenn ich gefragt werde, was ich mehr bin, Franzose oder Russe, dann sage ich, in erster Linie bin ich orthodoxer Christ. Alles andere kommt danach. Ich glaube, da fliegt irgendwo eine Drohne. Das ist eine merkwürdige Drohne, kein Mavic. Mavics sind nicht so, sie quietschen nicht so. Lass uns auf alle Fälle in Deckung gehen. Wir brauchen keine unnötigen Risiken. Das erinnert mich an meine Kindheit bei meinen Großeltern. Sie lebten in Cannes an der Côte d'Azur. Wir sind jeden Sonntag, also mein Opa war ein Protodiakon in der Kirche, und wir sind jeden Sonntag mit ihm und dem Priester. Wir hatten da, wir sind zusammen mit dem Priester immer ganz nach oben auf den Glockenturm gegangen. Wir hatten dort eine sehr schöne große Kirche und wir sind jeden Sonntag hochgeklettert und waren für die Glocke zuständig. 12 Glockenschläge am Anfang der Liturgie und dann am Ende starke, schwache und mittlere. Das ergab zusammen so eine schöne Melodie. Sie waren in der ganzen Stadt zu hören und als Kind hat mich das begeistert. Ich dachte mir, die ganze Stadt hört mich. Ich sehe von hier aus ganz Cannes. Und ich schwang sie hin und her. Bum, bum, bum. Und die Kleinen, ting, ting, ting. Ich weiß noch, wie schön das war und diese Kirche erinnert mich daran.
1: Der russische Freiwillige Gavriil Duroshin aus Frankreich ist zu Besuch in seiner Heimat. Er ist im Dorf Male Schischowka in der Nähe von Donetsk. Hier ist jetzt sein neues Zuhause.
0: Top, hier haben wir das sauberste und leckerste Wasser. Wunderbar.
1: Seine Nachbarn in Schischowka haben nicht den leisesten Verdacht, dass der russische Franzose, der sich hier niedergelassen hat, ein Nachfahre gleich zweier Zarenfamilien ist.
0: Wir waren 6 Brüder und Schwestern und einmal in der Woche haben wir den Russischunterricht besucht, wo wir schreiben gelernt haben. Und einmal die Woche kam uns eine Freundin unserer Mutter besuchen, die auch Lehrerin war. Sie hat uns auch beigebracht, richtig zu schreiben und zu sprechen. Ansonsten habe ich mit meinem Vater meistens Russisch gesprochen, mit meiner Mutter Französisch. Unsere Eltern haben sich immer bemüht, unsere russische Kultur zu erhalten, damit sie in unserer Familie nicht verloren geht.
1: Gavriils französische Linie geht auf Josephine de Beauharnais zurück, die Gattin von Napoleon Bonaparte.
2: Wir haben ein paar Briefe im Original, die von Napoleon selbst geschrieben wurden. Sie betrafen nicht die Familie, das waren nur irgendwelche Weisungen. Außerdem haben wir noch ein paar sehr schöne Porträts und wir haben ein

0: Eine Schriftrolle, die gut 3 Meter lang ist, das ist der Stammbaum von Joséphine de Beauharnais, der auf Jeanne d'Arc zurückgeht.
1: Und die russische Linie geht auf Zar Nikolaus I. zurück. Sie fängt bei Maria Nikolajewna, der Tochter des russischen Monarchen, an.
2: Das ist die Linie der Tochter von Nikolaus I. Sie hat den Enkel von Napoleon I., Herzog von Leuchtenberg, geheiratet, welcher schon damals als Offizier im Dienst des russischen Reiches stand. Diese Linie ist als die Leuchtenberger Linie bekannt, auch wenn sie offiziell als Linie der Romanowski-Fürsten bezeichnet wird. Sie haben diesen Titel erhalten und wurden Teil des Romanow-Herrscherhauses. Und seine Oma, also die Urenkelin von Nikolaus I., hat bereits in der Emigration einen Marinekadett geheiratet, Konstantin Karanfilow.
1: Tamara von Leuchtenberg, die Urenkelin von Nikolaus I., wird in der Ehe zu Tamara Karanfilowa. Aus dieser Ehe wird Tatjana Karanfilowa geboren.
2: Ihre Tochter heiratete einen Vertreter des alten Vsevolozhsky-Adelsgeschlechts.
1: Tatjana Vsevolozhskaya ist Gavriil Doroschins Großmutter, was bedeutet, dass die Mutter dieses russischen Freiwilligen die Tochter der Urenkelin von Nikolaus I. ist. Und es bedeutet, dass ein direkter Nachfahre der Romanow-Familie, die mehr als 300 Jahre lang über das russische Reich herrschte, an der Befreiung des russischen Donbass teilnimmt.
3: Das Palastkammermuseum der Romanow-Bojarin, das ist die Geburtsstätte der Romanows. Hier nahm die Romanow-Dynastie ihren Anfang. Hier wurde 1596 der erste Zar Michail Fjodorowitsch Romanow geboren. Sogar das Datum ist bekannt, am 12. Juli. Hier befanden sich ein großes Anwesen der Vorfahren der Romanows und einige weitere Gebäude.
4: Wir waren im Palastkammermuseum der Romanow-Bojaren. Galina Konstantinowna persönlich hat für uns eine großartige Führung organisiert. Wenn man diese Gänge, Zimmer und Keller entlang geht, spürt man überall den Geist unseres alten, schönen, starken und mächtigen Russlands, das wir auch heute anstreben müssen. Wir dürfen nicht vergessen, dass als unsere Urgroßeltern geflohen sind, manche nach Frankreich, manche nach Afrika oder in verschiedene Länder Europas, sie fühlten sich in Europa wie Vertriebene. Aber dennoch hat keiner von ihnen Russland deswegen gehasst. Der Staat verändert sich, aber Russland ist das, was immer bleibt. Sie liebten Russland allein dafür, dass es existiert.
1: In Gavriils Adern fließt das Blut gleich zweier großer Dynastien. Er hätte sich problemlos für Frankreich und seine Ordnung entscheiden können. Aber selbst nach mehreren Generationen in der Emigration ist dieser Nachfahre der Romanows ein russischer Krieger geblieben.
4: Jeder Russe sorgt sich um Russlands Schicksal. Und als mir klar wurde, dass der Westen angefangen hat, Russland zu bedrohen, habe ich mich entschieden, hierher zu kommen, weil es keine andere Wahl gab.

0: Meine Waffe ist eigentlich immer sauber. Ich schmiere und reinige sie mindestens einmal pro Woche, für alle Fälle. Es ist besser, sie immer gepflegt zu halten. Sehen Sie, da ist trotzdem ein wenig Schmutz. Einsatzbereit.
1: Der Keller im roten Gebäude wird vom Feind kontrolliert.

Siehst du, selbst in der Innenstadt hört man im Hintergrund den Beschuss. Irgendwo am Stadtrand wird gerade geschossen. Budja Neue und Avdiivka sind unter schwerem Beschuss. Marinka ist auch in dieser Richtung. Es ist weiter weg, aber manchmal hört man die Schüsse trotzdem. Wir befinden uns hier im Zentrum von Donetsk, auf dem Leninplatz. Die nahesten Positionen der Ukrainer sind nur etwa 10 oder 10,5 Kilometer von hier entfernt. Ich glaube, an dieser Ampel ist erst vor kurzem ein Kleintransporter ausgebrannt. Sogar hier gab es Einschläge.

0: Das ist unser typisches Donetsk. Hier ist der Einschlagkrater. Die Splitter haben den ganzen Laden durchlöchert. Die Tür ist von Schrapnell durchsiebt. Die ganze Wand, die Fenster sind rausgeflogen. Aber der Laden arbeitet weiter. Leute gehen rein und raus und kaufen ein. Hier haben sich schon alle an das Leben im Krieg gewöhnt.
1: 2015 hat Gavriil Doroschin ein Ticket ohne Rückflug von Lyon nach Moskau gekauft, von wo aus sein Weg ihn in den Donbass führte. Der Nachfahre der russischen Zaren hat seinen Weg gewählt.
0: Ich bin ein Mann. Natürlich musste ich gehen und mein Vaterland verteidigen. Diese Frage war für mich schnell geklärt. Ich habe nicht darüber nachgedacht, was Krieg bedeutet und was mich erwarten würde. Wenn man ein klares Ziel hat und zu allem bereit ist, dann denkt man nicht darüber nach, welche Schwierigkeiten auf einen zukommen werden, was man sehen, erleben und lernen wird. Man geht einfach, weil man gehen muss, komme was wolle. Wir bereiten uns auf den Kampfeinsatz vor. Zuerst stellen wir sicher, dass wir im Rucksack alles haben, was wir brauchen. Am wichtigsten ist natürlich unser Vögelchen Drohne. Die Rotorblätter müssen festgezogen werden. Wir haben alles dafür in der Reparaturtasche. Antennen. Das sind die Antennen, die wir am Videohelm befestigen, den wir auf dem Kopf tragen. Über diesen Helm steuern wir die Drohne. Auf Englisch heißt das First Person View. Wir sehen, was die Drohne sieht. Hier bringen wir die Antenne an. Das ist unsere eigene Entwicklung. Okay, alle Propeller und Rotorblätter funktionieren, alles ist in Ordnung. Sobald wir alle Sachen gepackt haben, sind wir startklar. Wir alle haben unsere persönliche Ausrüstung, Waffen, Klamotten, Essen und Trinken dabei. Das ist alles. Das sind unsere Arbeitswerkzeuge. Ja, unser Kampfrucksack ist einsatzbereit.

0: Worüber denkst du in der Regel nach, wenn du an die Front gehst?
1: Wir beten meist leise vor uns hin. Wenn wir aufbrechen, machen wir alle noch Witze und so weiter. Aber je näher wir der Front kommen, umso ruhiger wird es. Und alle denken an ihre Frauen, Familien. Jeder hat seine eigenen Sorgen. Sobald wir am Ziel sind, wird es schon ernster. Aber selbst da versuchen wir, die Atmosphäre sozusagen weniger dramatisch zu machen. Und dann, wenn es richtig losgeht, konzentrieren wir uns auf unsere Arbeit. Das ist einfacher. Beten und arbeiten ist alles, was wir dann tun. Beten und arbeiten.

0: Gehen wir. Das sind unschuldige Zivilisten. Prozent von ihnen wurden durch die Kämpfe getötet.
1: Die Leute schrien, was tut ihr? Wir sind Ukrainer. Und sie sagten, Ukrainer? Einen Dreck seid ihr. Und das war alles.
2: Haben sie das beim Rückzug getan?
1: Ja, beim Rückzug.
2: Was ist der Sinn?
1: Ich weiß es nicht.
0: AA Saporozhets. Das ist das älteste Grab vom 27. Oktober.
3: Ich bin früh morgens aufgestanden, ging nach draußen und da hörte ich einen Schrei. Raus aus dem Haus und sowas. Sie haben alle an die Wand gestellt und angefangen zu schießen. Meine Schwiegertochter schrie, was tut ihr? Wir sind doch... Aber er hat einfach losgeschossen und das war's.

0: Ich schlafe hier. Ich ziehe meine Schuhe an, gehe spazieren, esse. Ich spiele.
1: Es gab eine riesige Explosion, als ich in Donetsk auf dem Weg zum Tanzkurs war.
2: Warum haben Sie Ihre Tochter versteckt?
3: Damit sie nicht gewaltsam weggebracht werden würde.
1: Ukrainische Freiwillige. Sie konnten Kinder zwingen, mit ihnen zu gehen. Mit Gewalt.
0: Ich weiß nicht, wo meine Eltern sind. Ich habe sie schon lange nicht gesehen.
3: Ich bin gegangen, weil ich die Kinder retten wollte.
2: Man weiß nicht, ob man überlebt oder nicht.

0: Aha. Gib mir die Batterie.
1: Vor 8 Jahren, als Gavril zum ersten Mal an die Donbass-Front kam, fing er als MG-Schütze an. Heute ist der direkte Nachfahre der Zarenfamilie ein Pilot von Kamikaze-Drohnen.
0: Aktiviere sie.
2: Telemetrie установлена.

0: Jede Rückkehr der Gruppe ohne Verluste ist ein kleiner Sieg.
1: Abendessen bei Kerzenlicht.
2: Wie in der Gastwirtschaft.
1: Sie brauchen noch etwas. Bon Appetit.
2: Merci beaucoup. Das hier ist sehr lecker. Das war etwas ziemlich Großes, oder? Das muss eine schwere Granate gewesen sein. Minen fliegen nicht so, sie...
1: Ja, das muss eine Granate sein, vielleicht sogar eine Rakete.
2: Schau, was für eine romantische Atmosphäre. Kerzenlicht, Schmalz und Explosionen im Hintergrund. Wo kann man sonst so etwas erleben? Ist es nicht wundervoll? Als ich meine Frau kennenlernte, wir waren noch ein sehr frisches Paar, da saßen wir auch in Donetsk auf irgendeinem Hügel, umarmten uns und schauten zu, wie in der Ferne der Flughafen beschossen wird. Romantisch. Sowas gibt's nur in Donetsk. Umarmungen, Momente der Zärtlichkeit und im Hintergrund Explosionen.
0: Im Dorf wird Gavrils Frau Alina Aschenputtel genannt. Sie hat nämlich einen echten Prinzen abbekommen, wenn auch ohne Palast.
2: Das ist der Mobilfunkmast. Ich bin da im Oktober oder November hochgeklettert und habe die russische Flagge dort aufgehängt. Ich dachte mir, in Chischowka gibt es alles, Schönheit, Natur, aber eines fehlt, die russische Flagge. Deshalb bin ich hochgeklettert und habe sie aufgehängt. Jetzt weht sie über ganz Chischowka.

Das ist mein bescheidenes Fitnessgerät. Als Soldat muss man immer in guter Form und Bereitschaft sein. Deshalb mache ich selbst, wenn ich Urlaub, Freizeit und Erholung habe und nach Hause komme, immer Sport. Natürlich ist das etwas primitiv, aber es reicht, um sich in Form zu halten.

Hopp. Das ist für Sie. Unser ganzes Trinkwasser, das wir trinken, mit dem wir Borscht kochen, wir bekommen alles von hier. Es sind etwa 4 Minuten zu Fuß hierher. Meine morgendliche Aufwärmroutine ist es, mir 2 Eimer zu schnappen, einer für 10 Liter und der andere für 12 Liter, Wasser aufzufüllen und es nach Hause zu bringen. Das reicht für einen Tag. Das ist sauberes, leckeres Wasser. Wenn man einmal Borscht probiert hat, der damit gekocht wurde, will man hier nie wieder weg. Aber wir müssen es auch pflegen. Das Wasser muss ständig im Strom fließen, sonst wird es schlecht und schmutzig. Am Anfang des Frühlings muss man ihn mit einem Rechen auskehren und sauber machen.

0: den Armeen fast aller europäischer Staaten gegenübersteht.
1: Mein erster Eindruck, als ich in Sheremetyevo gelandet bin und ein Grenzpolizist fragte mich, bist du aus Frankreich? Ich sagte, ja. Und er, wohin wollen Sie? Ich sagte, naja, ich habe nicht gleich gesagt, dass ich in den Donbass fahre. Ich sagte, ich komme meine Oma besuchen. Und er, kommen Sie zum ersten Mal? Ja, sagte ich. Er fragte, und warum kommen Sie erst jetzt? Und ich, naja, ich wurde erst jetzt eingeladen. Früher hatte ich keinen Grund. Ich habe damals, um unnötige Fragen darüber zu vermeiden, was ein Franzose im Donbass zu suchen hat, niemandem gesagt, dass ich dorthin fahre. Ich sagte einfach, ich würde meine Oma besuchen. Meine Mutter machte sich natürlich Sorgen und wollte es mir ausreden. Sie wusste natürlich, weshalb ich das tue und warum das nötig ist. Sie wusste, dass es nicht anders geht, dass ich helfen musste und dass das richtig ist.
0: Jetzt kämpft der Nachfahre der Herrscherfamilie wie Hunderttausende anderer Russen um sein Zuhause. Ein Zuhause, das fast wöchentlich von der ukrainischen Armee beschossen wird.
1: Hier steckt eine Rakete fest. Das ist ein gewöhnliches Gradgeschoss. Hier ist es gelandet. Sie ist schon explodiert. Sie ist nicht mehr gefährlich. Sie ist nicht weit vom Haus gelandet. Über uns wurde auch eine Tochka-U abgeschossen. Ich zeige nachher die Splitter. Die russische Luftabwehr hat über uns eine Tochka-U abgeschossen und die Splitter waren im ganzen Dorf verstreut.
0: Ironischerweise wird das Dorf unter anderem auch aus Artilleriegeschützen beschossen, die Kiew von Frankreich erhalten hat, der ehemaligen Heimat des russischen Freiwilligen Gavril. 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

0: Ich weiß, ich bringe das auf Russisch immer durcheinander. Auf Französisch kenne ich den Namen. Der 14. Oktober ist doch Marie Schutz und Fürbitte, oder? Mein Geburtstag ist... Ich wurde am 14. Oktober am Marie-Schutz- und Fürbittefest geboren. Ich stehe immer unter dem Schutz der Gottesmutter. Nach dem Krieg werden wir natürlich alles wieder aufbauen müssen. Das ist viel Arbeit. Immerhin steht die Ikonostase noch einigermaßen. Es ist interessant, dass die Ikonen entweder runtergefallen oder stehen geblieben sind. Aber keine einzige Ikone wurde von Splittern beschädigt, nicht eine. Sie sind entweder komplett zerstört worden oder ganz geblieben. Aber es gibt nicht eine, die durchlöchert oder zerfetzt worden wäre. Wir sind Freunde. Du siehst doch, kein blaues Armband. Also sind wir Freunde. Das ist übrigens nicht das einzige Beispiel eines Klosters im Donbass, das die ukrainischen Streitkräfte zerstört haben. Das Iversky-Kloster in der Nähe des Flughafens von Donetsk ist auch komplett zerstört. Und dieses hier haben sie bis auf die Grundmauern vernichtet, obwohl hier nichts war. Keine Soldaten, überhaupt niemand. Es ergab keinen Sinn, das zu tun. Aber wir wissen natürlich, mit wem wir hier kämpfen. Hier sieht man, dass sie unsere Welt zerstören. Deshalb sind wir hier, deshalb kämpfen wir. Und wir tun alles im Namen unseres Herrn Jesus Christus, also werden wir eindeutig siegen. Da steckt ein Gradgeschoss fest. Hier könnte man ja fast Walzer tanzen. Schau nur, was für ein schöner Saal.
1: In diesem Landpalast des russischen Zaren in Peterhof erklang der Walzer bis in das Jahr 1854, als die vereinte europäische Armee aus den Streitkräften Großbritanniens, Frankreichs, Sardiniens und des Osmanischen Reichs gegen Russland in den Krieg gezogen ist, den sogenannten Krimkrieg. Das war ein Versuch, Russland aus der Krim zu vertreiben und das russische Reich vom Meer abzuschneiden. Nikolaus I. leitete persönlich die Armee und Flotte und schickte seine Söhne in den Wehrdienst.

0: Mein erstes Gefecht. Natürlich erinnere ich mich. Wir sind aus Dokuschajewsk aufgebrochen. Kaum waren wir aus dem Kamaz-LKW raus, explodierten um uns schon die Geschosse. 82mm Minen und 120mm Minen. Sie wollten natürlich unseren Kamaz treffen. Deshalb haben wir uns im Feld versteckt und sind dann in einen kleinen Waldstreifen gekrochen. Alles um uns herum brannte, ja. Das war für mich wirklich meine Feuertaufe. Mein erster Artilleriebeschuss. Natürlich hatte ich da Angst, was soll ich sagen? Ja, hallo. Wir sind schon in der Nähe. Bleib, wo du bist. Wir sind gleich da. Sergej ist unterwegs. Wer sieht mehr wie ein Franzose aus? Sergej oder ich?
1: Gavriils Kamerad Sergej ist ebenfalls aus Frankreich nach Donetsk gekommen.
2: Wir haben uns im Sommer 2016 im Internet kennengelernt.
0: Ja, genau, auf Facebook. Wir dachten uns, wir als Franzosen sollten uns einfach mal treffen und kennenlernen.
2: Ich komme gebürtig aus Lugansk. Meine Mutter ist nach Frankreich gegangen, als ich 10 Jahre alt war. Und ich bin mit einem französischen Stiefvater aufgewachsen. Vor dem Krieg bin ich oft nach Donetsk, Lugansk und in andere Städte der Ukraine gereist. Und es hat mir immer gefallen. Deshalb war Donetsk wie eine Heimatstadt für mich. Als 2014 der Krieg anfing, spürte ich einfach, dass das mein Land ist und dass ich es verteidigen muss. Das ist alles.
1: Sowohl Gavriil als auch Sergej wussten genau, dass das, was in den französischen Nachrichten über den Donbass erzählt wird, zu weit von der Wahrheit entfernt ist.
3: Noch ein zerstörter Kleinbus. Menschen sind gestorben. Das ist ein reiner Albtraum. Ukrainische Bastarde.
0: Wir kämpfen Leben und Leiden hier, damit es dort im Rest des Landes keinen Krieg gibt. Wir müssen uns ihm hier stellen und dürfen ihn nicht in unser Hinterland lassen. Ich erinnere mich übrigens noch an so einen Moment. Einmal überquerte ich die Grenze und da war so eine junge Grenzpolizistin, die meinen Pass der VR Donetsk durchblätterte. Und da war natürlich auch mein Geburtsort. Sie schaute mich an und sagte, Geburtsort Marseille, Frankreich. Oh wow, interessant. Dann blätterte sie weiter und sah meine Wohnadresse. Dorf Malaya Shishovka. Und sie fragte, was ist passiert? Und ich sagte, auch sowas kommt vor. Sie war verwundert und fragte mich, aber was ist passiert? Und ich sagte, das ist einfach Schicksal. Ich habe Paris gegen Malaya Shishovka eingetauscht. Wir haben dort auch einen Turm. Also ist es nicht so schlimm. Er erinnert an den Eiffelturm. Aber er ist noch cooler, weil über dem Eiffelturm keine russische Flagge weht. Noch nicht.
1: Zu Hause in Male-Schischowka warten auf ihn seine Frau, Tochter und ein weiterer auf Donetsker Land geborener Nachfahre der russischen Herrscherfamilie namens Matfei.
0: Onkel Kolja, macht es Ihnen was aus, wenn Sie in die Aufnahme kommen?
3: Ah, besser nicht.
0: Sie wollen nicht.
3: Nein,

0: Spreng es.
1: Es hat noch niemand Minen gegen Zivilisten produziert. Aber die Ukrainer setzen sie gegen Zivilisten ein.
2: Was ist das, wenn nicht Terrorismus? Hier in der Nähe befindet sich ein Kindergarten und eine Schule.
3: Dieser Gegenstand wurde von Ingenieuren entwickelt, um eine Person zu verkrüppeln.
4: Ich will noch das Ende von diesem ganzen Schlamassel erleben. Es muss ein Tribunal geben.
5: Die meisten Geschosse sind auf Häusern gelandet, in Gärten oder Höfen. Wir gehen große Risiken ein und graben.
1: Alles wird gut werden. Wir werden siegen.

0: Ich heiße Ilya Kasakov. Ich bin Teilnehmer der speziellen Militäroperation. Mein Buch heißt genauso wie mein Blog Der eiserne Mann, weil ich Beine aus Stahl habe. Das Schicksal, das Universum hat mir eine zweite Chance gegeben.
1: Er ist ein Kämpfer. Er war immer bereit zu kämpfen.

0: und sein Ergebnis ist hervorragend.
1: Die Medizin hat für mich alles getan, was sie konnte. Es liegt nun an meiner Willenskraft.
0: Es sind Militärangehörige. Der Befehl wird angenommen und erfüllt.
1: Ich will mit meinem Buch zeigen, dass es darin nicht nur um den Krieg geht, sondern auch um die Rehabilitation und die Liebe zum Leben.

0: In Cheboksary besuchten wir einen jungen Mann, der Wollschweine züchtet und sie zu Serrano-Schinken verarbeitet. Hört sich nicht sehr human an.
1: Hört sich aber lecker an. Natürlich wollten wir ihn und seinen Betrieb näher kennenlernen. Das war nicht einfach.
2: Hallo.
0: Hallo.
2: Ich bin Shenya.
0: Margarita.
1: Ilja.
2: Herzlich willkommen in Chuvashien auf der Chuvayevo Ranch in Shumikovo. Mein Bruder und ich betreiben diese Ranch seit 2019. Wir stehen noch ziemlich am Anfang, deswegen ist es im Winter noch nicht so einfach, hierher zu kommen.
0: Aber der Niva schafft das.
2: Ein Niva kommt überall durch.
1: Genau.
2: Ich möchte euch unsere besondere Schweinerasse zeigen.
0: Ja, man hat uns mit Wollschweinen hierher gelockt.
2: Hier, habt ihr schon einmal solche Schweine gesehen?
0: Nein.
1: Ich schon.
0: Wollschweine?
1: Ja, im Internet.
0: Ich habe solche Schweine noch nie gesehen, weder im Internet noch sonst wo. Wer bist du denn?
2: Sie haben alle Namen. Wie ihr seht, sind ihre Ohren gechippt. Sie heißen Mickey, Nicky, Piggy, Bonnie und Lissy.
1: Wie heißt das hier?
2: Ich denke, das ist...
1: Weißt du auch ohne Chip, wer wer ist?
2: Ohne Chip ist das wahrscheinlich Nicky.
0: Sie sagt aber nein.
2: Das gefährlichste Alpha-Weibchen ist das dunkelhaarige Schwein, Bonnie. Sie kommandiert hier alle herum. Das hier sind Mangalitsa-Schweine. Diese Schweinerasse wurde 1850 in Ungarn für Regionen und Länder mit kaltem Klima gezüchtet. Diese Schweine werden nicht in Schweineställen gehalten. Sie brauchen Freilandhaltung.
0: Auch bei minus 30 Grad?
2: Das mögen sie sogar.
1: Müssen sie im Sommer geschoren werden?
2: Nein, sie verlieren ihr Fell wie Hunde.
0: Sie leben also das ganze Jahr im Freien?
2: Das ganze Jahr lang.
0: Ohne Ställe?
2: Ich habe extra eine 16 mal 16 Meter große Koppel gebaut, damit sie Auslauf haben. Wenn sie in einem kleinen Pferch liegen und schlafen würden, würden sie einfach nur fett werden. Durch Bewegung entstehen Fleischstreifen in ihrem Fettgewebe. Spanier stellen Serrano-Schinken jetzt übrigens auch aus ungarischen Mangalitsa-Schweinen her, weil ihr Schweinefleisch marmoriert ist.
0: Was ist marmoriertes Schweinefleisch?
1: Warum nennst du das Ranch?
0: Bleiben wir erstmal bei den Schweinen. Marmoriertes Rindfleisch kennt man ja, aber Schweinefleisch?
2: Wir alle kennen marmoriertes Rindfleisch, aber es gibt auch marmoriertes Schweinefleisch, marmoriertes Hammelfleisch und marmoriertes Ziegenfleisch.
1: Sind sie alle marmoriert?
2: Hier ist vor allem wichtig, dass man aus einem, grob gesagt, normalen asiatischen Schwein keine leckere Delikatesse machen kann. Unser Schweinefleisch ist auch aufgrund der Kälte marmoriert, denn wenn die Schweine frieren, wärmen sie sich durchs Fressen. Es bildet sich Fett. Wenn den Schweinen warm ist, wächst das Fleisch, bei Kälte das Fett. So entstehen Streifen im Fleisch. Der Geschmack ist ganz anders. Vom Geschmack her unterscheidet sich ihr Fleisch stark vom herkömmlichen Schweinefleisch. Das wäre Nummer eins. Zweitens hat das Fleisch einen hohen Fettanteil und ist aufgrund der Streifen marmoriert. Und drittens hat ihr Fleisch einen niedrigeren Cholesteringehalt.
0: Es ist also auch noch gesünder.
2: Es ist ganz anderes Fleisch. In Russland züchten wir bei unserem Wetter oft nackte Schweine, die warme Ställe brauchen. Da muss man die Temperatur im Auge behalten. Hier baut man einfach eine Koppel. Die Schweine fressen Wiesenheu, Treber, Früchte und Gemüse.

0: Gemüse. Diese Woche werden sie mit Korn gemästet. Diese 300 Kilogramm reichen ihnen für eine Woche. Dazu noch das Heu. Zum Schlafen haben sie sich eine Grube gebuddelt, wo sie dann wie Wildschweine eng umschlungen schlafen.
1: Die Haltung ist also recht günstig, oder?
0: Zum einen ist sie nicht sehr aufwendig.
2: Hört sich alles recht teuer an.
0: Ja, aber...
2: Nun, der Treber ist ja nicht umsonst.
0: Natürlich nicht.
1: In diesem Leben ist nichts umsonst.
0: Treber kostet weniger als Korn, weil das Rückstände nach der Bierproduktion sind.
1: Ach so.
0: Ja, schaut mal. Er ist so warm, dass da sogar Dampf aufsteigt.
1: Ich will nicht.
0: Er ist richtig warm.
1: Ja, wie kommt das?
0: Er ist noch frisch, direkt aus der Bierbrauerei. Das nennt man Biertreber. Damit werden wir sie jetzt füttern. Biertreber besteht aus den Rückständen von gemahlenem Malz und Gerste, die beim Brauen benutzt werden. Seht ihr? Sie lieben ihn.
1: Ja.
2: Sie werden danach aber keine Trinklieder grölen, oder?
1: Werden Sie dadurch betrunken? Ist das das Geheimnis eines leckeren Serrano-Schinkens? Übrigens, welche Importprodukte ersetzen wir hier?
0: Was Importsubstitution angeht, so teste ich diese Schweinerasse bereits seit einem Jahr. Vor einem Jahr habe ich diese Schweine aus einer anderen Region hierher nach Tschuwaschien gebracht. Bisher habe ich hier nur Weibchen. Bevor ich mich der Schweinezucht gewidmet habe, war ich vorher 20 Jahre lang in der Gastronomie tätig. Ich bin Koch von Beruf. Seit 2009 war ich Chefkoch. Dass ich mich auch noch mit der Schweinezucht beschäftige, liegt daran, dass seit Beginn des Embargos viele Delikatessen und Produkte nicht mehr verfügbar waren. Viele Käsesorten sind aus den Regalen verschwunden, aber mittlerweile gibt es hervorragende russische Käsespezialitäten.
1: Ja.
0: Weichkäse, Hartkäse, Halbhartkäse. Deswegen lohnt es sich, seine eigene Produktion aufzubauen. Ich dachte mir also, ich sollte selbst versuchen, Schweine zu züchten und Delikatessen aus Schweinefleisch zuzubereiten.
1: Diese ganzen Sanktionen und Embargos führen also dazu, dass Leute anfangen, etwas Eigenes zu erschaffen.
0: Sie sind auf jeden Fall von Nutzen.
2: Aber nur, wenn man nicht faul ist.
1: Das versteht sich von selbst, wenn man die nötige Motivation hat.
0: Ja, außerdem suche ich mir Schweinerassen aus, die wenig Pflege brauchen.
2: Gehört euch der Abschnitt bis zur Straße?
0: Diese 1,5 Hektar gehören uns. Weitere 4,5 Hektar pachten wir. Dort am Abhang werden nubische Ziegen und Lakornschafe grasen, die hochwertiges, marmoriertes Fleisch geben werden. Dieses ganze Gehege wird umzäunt sein. Mein Ziel ist es, dafür zu sorgen, dass Touristen hierher kommen.
1: Wird es hier auch ein Hotel geben?
0: Hier am Abhang werden 5 Banja-Häuser stehen. Es wird ein separates Hotel geben.
2: Entschuldigung, darf ich kurz fragen, warum heißt das hier Ranch?
0: Warum Ranch und nicht Farm?
2: Nein, auch nicht Farm. Warum nicht Bauernhof?
1: Warum nicht Kolchose?
2: Nein, doch keine Kolchose.
0: Wahrscheinlich ist der Hauptgrund, dass sich Ranch cool anhört.
2: Das stimmt.
0: Außerdem kann eine Ranch mehrere Farmen, mehrere Grundstücke verschiedener Farmen mit einschließen. In unserer Familie hat es sich so ergeben, dass jeder sein eigenes Unternehmen hat und der Name Ranch.
1: Umfasst alles?
0: Er vereint alles. Bei unseren Bemühungen werden wir auch vom Landwirtschaftsministerium unterstützt.
2: Genau, das wollte ich noch fragen.
1: Das sind wirklich ehrgeizige Projekte.
2: Ohne Staatshilfe wäre das schwer.
0: Ja, ohne staatliche Unterstützung wäre dieses Projekt sehr schwer zu stemmen. Unsere Finanzierung beziehen wir aus 3 Quellen. Eigenkapital, Investoren und Finanzhilfe. Wir planen 10 Jahre im Voraus. Unser Projekt hat also eine 10-jährige Laufzeit, während wir hier eine kleine eigenständige Ranch aufbauen wollen.
1: Merkt man, dass der Staat daran interessiert ist, euch zu unterstützen?
0: Es ist wirklich unfassbar, wie sehr der Staat dieses Jahr darauf versessen ist, uns Geld zu geben. Nehmt das Geld. Wir wollen euch unterstützen. Wir suchen solche Projekte wie das hier. Erzählt uns mehr davon. Hey, warum knabberst du mich an?
2: Das geht auch von der Administration aus, oder?
0: Die Administration der Republik Tschuwaschien und die Administration der Stadt kommen hierher zur Besichtigung. Es sind ja nur Schweine, was soll man da groß besichtigen? Aber sobald die hier sind, sagen sie, wow, solche Schweine haben wir noch nie gesehen. Ich würde vorschlagen, dass wir ein Stück weiterfahren zum Restaurant, wo wir all unsere Vlogs filmen. Dort können wir zu Mittag essen, den Schinken verkosten und uns weiter unterhalten.
2: Nichts wie hin.
1: Ja, ich bin schon am Verhungern.
2: Wir haben was Süßes im Auto.
1: Nein, ich will schon was Richtiges.
2: Schweinefleisch, wir kommen.
0: Aber bevor wir etwas essen können, müssen wir erst Ihnen etwas zu fressen geben.
1: Los, füttern wir Sie.
0: Die Fütterung ist eigentlich ziemlich einfach.
2: So, das war's. Sie sind satt.
0: Jetzt kommt der warme Brei.
2: Direkt auf den Rücken?
0: Damit ich mich nicht die ganze Zeit nur um sie kümmern muss, suche ich nach Futter, das nicht zerkleinert oder gekocht werden muss und von dem man ihnen direkt 300 Kilogramm in die Koppel werfen kann, ohne dass sie sich bis zum Umfallen vollfressen. Sie fressen etwas, bis sie satt sind und gehen schlafen. Wenn sie dann abends aufwachen, können sie den Rest fressen. Das hier reicht ihnen für eine Woche. Dazu noch das frische Wiesenheu mit Gräsern.

0: Wir haben hier in Tschuwaschien eine hervorragende Mischung an verschiedenen Gräsern. Unsere Schweine fressen hier Heu. Habt ihr so etwas schon mal gesehen?
1: Du schmeißt den ganzen Ballen auf einmal rein?
0: Sie zerteilen ihn dann selbst, ja.
1: Richtige Wunderschweine.
2: Ja, echt. Wie oft siehst du nach ihnen?
0: Wir füttern sie einmal am Tag. Das heißt, wir kommen jeden Abend her. Entweder komme ich selbst oder mein Bruder oder einer unserer Helfer. Wir füttern sie einmal täglich.
1: Wieder direkt auf den Rücken. Margot, schau mal, wie das abläuft.
2: Das hier kann ich bestimmt hineinwerfen.
1: Wie kann man nur so ungeschickt sein?
2: Es ist hängen geblieben. Gleich klappt's.
0: Ich bin sogar auf ihnen geritten.
1: Das wollte ich noch fragen. Ich habe schon immer geträumt, mal Schweine zu reiten. Dürfen wir?
0: Klar.
2: Los, geh schon.
1: Ja, warum nicht? Einen Versuch ist das wert. Das sind immerhin Wollschweine. Das darf man sich nicht entgehen lassen.
0: Mich kennen Sie ja. So, man kann sich draufsetzen.
1: Los geht's. Soll ich jetzt bei dem haarlosen Schwein da versuchen? Komm her.
0: Das da nicht.

0: Ich habe genug. Shania, du bist wirklich ein Schweinereitprofi.
1: Ja.
0: Bei mir wollen sie nicht.
2: Meine Güte, Ilja.
0: Schimpf und Schande, oder was?
2: Ja.
0: Kann ich mal ein Schwein zureiten? Also, wollen wir? Gehen wir Prosciutto essen. Ich habe versucht, auf einem Schwein zu reiten, hatte aber keinen Erfolg.
2: Auf diesem Schwein?
0: Auf allen. Außerdem mit den schwarzen Ohren. Das ist deren Anführer und mit dem sollte man sich lieber nicht anlegen. Sonst macht er aus mir Prosciutto.
2: Was für Schweine sind das denn?
0: Das sind Wollschweine.
2: Nichts Besonderes, einfach nur Wollschweine.
0: Einfach haarige Schweine, die bei minus 50 Grad nicht frieren. Aber sonst, ja, nichts Besonderes. Wollschweine.
2: Ich möchte auch eine Ranch haben und hier Tourismus betreiben.
0: Cheboksari ist ein Ort, wo alle Träume wahr werden, Margo.
2: Merke ich schon.
0: Das ist der Jackpot. Mich, Schweine und eine Niva zusammen sieht man nicht alle Tage.

0: Man hat uns eingeladen, die bereits fertige Produktion in einem Restaurant in Chebuxari zu verkosten, wo Zhenya seine kulinarischen Träume wahr werden lässt. Oh. Es schmeckt jetzt schon gut.
1: Zhenya, wer bezahlt das alles?
2: Das geht alles aufs Haus.
1: Dann packt mir bitte eine Schweinekeule zum Mitnehmen ein.
0: Also erzähl mal, was hat es damit auf sich?
2: Wir haben die Schweine ja schon gesehen.
1: Das ist alkoholfreies Bier, oder?
2: Ja, es ist alkoholfrei. Wir waren auf der Farm, haben die Mangalitsa-Schweine gesehen, die marmoriertes Fleisch geben. Und nach einjähriger Reifezeit in einer speziellen Halle ist der Schinken fertig. Zuerst wird das Fleisch gepökelt, dann kommt es in eine Reifehalle. Am Ende wird daraus ein gereifter und luftgetrockneter Schinken.
1: Ist das wirklich eure erste Schweinekeule?
2: Das ist die erste Charge, aber die zweite Schweinekeule. Ihr seid die Ersten, die mein Prosciutto probieren dürfen.
0: Ist es wegen dieser Streifen marmoriert?
2: Man kann hier in der Mitte die Fettschicht sehen. Bei dieser Schweinerasse ist der Speck besonders wichtig, weil das Speckschweine sind. Ihr Speck ist deswegen besonders lecker. Probieren wir?
0: Ja, mit den Händen?
2: Ja.
1: Was machen denn die Gabeln hier?
2: Spürt ihr das Aroma, das vom Schinken ausgeht?
0: Sehr lecker.
2: Er schmilzt praktisch im Mund, oder?
0: Ja.
2: Er lässt sich leicht zerreißen und schmilzt regelrecht im Mund. Ein perfektes Beispiel für Importsubstitution. Italienischer Prosciutto in Tschuwaschien.
0: Das ist kein bisschen schlechter als das Original.
2: Danke.
0: Ich würde sogar sagen, besser.
2: Interessant ist hier der Vergleich mit Serrano-Schinken. Warum ist Prosciutto kein Serrano-Schinken? Weil der nämlich aus alten Schweinen hergestellt wird. Deswegen sieht man immer diese gigantischen Schweinekeulen.
1: Aus alten Schweinen?
2: Aus alten, also aus erwachsenen Schweinen.
0: Unsere Schweine sind jung, wenn ich bitten darf.
2: Prosciutto wird aus jungen Schweinen hergestellt.

0: solange das Fleisch noch marmoriert ist. Nach einem oder anderthalb Jahren verschwindet die Marmorierung. Die Herstellung von Prosciutto nach italienischer Art ist insofern weniger aufwendig, dass man ihn mit einer Aufschnittmaschine schneiden kann. Ich richte mich danach, was einfacher ist. Prosciutto ist zwar alles andere als einfach zu machen, aber trotzdem nicht so aufwendig wie Serrano-Schinken, was das Servieren angeht. Denn man braucht extra jemanden, der den Schinken serviert. Prosciutto ist auch einfacher, was das Aufschneiden, die Aufbewahrung und das Verpacken angeht, weil ich das Fleisch vakuumverpackt in Scheiben verkaufen kann.
1: Kaum jemand kauft ja direkt 5 Kilogramm ein.
0: Natürlich nicht.
2: Wo wird das denn verkauft?
0: Da werde ich später über meine eigene Webseite verkaufen, die ich gerade aufbaue. Dort wird man Prosciutto kaufen, der sich zum Transport eignet. Das wird also ein gastronomisches Souvenir sein, das man kaufen und nach Hause mitnehmen kann.
2: Wird man das auch aus Moskau bestellen können?
0: Ja, kein Problem.
2: Das ist sehr wichtig.
0: Wichtiger ist hier vor allem, dass die einzigen Zutaten hier Fleisch und Salz sind, sonst nichts. Die Idee ist hier, den Geschmack des salzigen Fleisches zu kosten und ihn dann mit einer süßen Frucht zu kontrastieren und zu unterstreichen. Deswegen wird Prosciutto mit Früchten serviert. Beim Serrano-Schinken ist das nicht der Fall.
2: Die Besonderheit unseres russischen Prosciutto ist also dieser Speck, der entsteht, wenn die Schweine frieren?
0: Ja.
2: Ist das dieser Speck hier?
0: Ja. Als das Embargo verhängt wurde und keine bezahlbaren Delikatessen mehr geliefert wurden, habe ich beschlossen, mir meine eigenen Delikatessen zu machen.
2: Das klappt bei dir hervorragend.
0: Danke.
1: Shenya, auf den Erfolg deines Unternehmens.
2: Und auf die ungarischen russischen Schweine.
1: Und auf weitere ehrgeizige Projekte.
0: Vielen Dank.

0: Da sich der Tag schon dem Ende zuneigte und wir keine besonderen Pläne für den Abend hatten, hat man uns eine weitere Attraktion angeboten. Einen angenehmen, gesunden und vor allem sehr russischen Zeitvertrieb. Man hat uns in die Banja eingeladen. Und so eine Einladung kann man nur schwer ausschlagen, was wir sowieso nicht vorhatten.
1: Margot, wir fahren diesem Auto hinterher, in dem Schenja sitzt. Und wohin fährt er uns?
0: Er fährt uns zur Banja.
1: Absolut richtig.
0: Aber es ist nicht nur eine Banja, sondern...
1: Unser Dampfbad wird ein Super-Mega-Champion des Banja-Sports organisieren. Ist das richtig so?
0: Banja-Kunst heißt das.
1: Der Champion der Banja-Kunst. So richtig?
0: Der russische Champion des Banja-Handwerks 2021.
1: Verstehe. Ich frage mich, was es da für Kriterien gibt. Wer es am längsten in der Banja aushält? Oder wer die größten Birkenrute hat? Keine Ahnung. Aber es sieht so aus, als würden wir das gleich herausfinden. Riechst du das Dampfbad schon?
0: Ja.
1: Wir sind da.
0: Wie das alles duftet.

0: Margo, wie fühlst du dich?
1: Gut. Oh Gott.
0: Bist du jetzt wie neu geboren?
1: Ja, aber noch nicht geboren, irgendwo dazwischen.
0: Ich gehe als Nächster.
1: Ich kann gerade nicht sprechen.
0: Na dann, viel Spaß.

0: Nachdem wir uns in La Baña erholt und frische Kräfte getankt hatten, fuhren wir am nächsten Tag weiter. Unser Weg führte uns in die schöne Stadt Chistopol, wo sich die Uhrenfabrik Vostok befindet. Genau das war unser nächstes Ziel. Die Geschichte der Uhrenherstellung in Chistopol beginnt im Herbst 1941, als die Evakuierung der Moskauer Uhrenfabrik nach Chistopol angeordnet wurde. Im Winter 1942 laufen die ersten speziell für die Front hergestellten Produkte vom Band. Und bereits im Februar 1943 gehen in der Fabrik die ersten Männerarmbanduhren der Sowjetunion in Serie.
1: Soll ich das öffnen oder?

0: oder sollte man sie zuerst kaufen? Heute ist Vostok die einzige Uhrenfabrik in Russland, bei der die Herstellung von Uhrwerken und mechanischen Armbanduhren auf dem Prinzip der Kreislaufwirtschaft beruht. Die Uhren von Vostok sind nicht nur im Weltall gewesen, sondern wurden auch in der Tiefsee erprobt, wo sie bei starken Druck- und Temperaturveränderungen zum Einsatz kommen. Die Uhren halten allen Belastungen stand und zeigen stets die richtige Zeit an, allen Widerständen zum Trotz.
1: Das ist eine wirklich luxuriöse Uhr. Man hat mir gesagt, sie kostet 8.000 oder 9.000 Rubel.
0: Ja.
1: Aber das Design ist nichts für mich. Und die hier, das ist ein ähnliches Modell.
0: Also, wenn du dir dazu noch eine Goldkette kaufst.
1: Die hier ist echt schön.
0: Schau mal, auf dieser Uhr steht Vostok 67. Man hat mir gesagt, sie wurde als Jubiläumsuhr herausgegeben, weil da die Marke Vostok ihren Anfang nahm.
1: Die hier ist auch richtig schick.
0: Ja, wirklich schick. Die gehört zu einer exklusiven Serie.
1: Echt klasse, aber dir steht sie leider nicht.
0: Eine Spezialserie.
1: Ja, aber dir steht sie nicht.
0: Wollen wir falschen gehen?
1: Okay, welche willst du? Ich nehme diese hier.
0: Ich nehme die beiden hier.
1: Willst du falschen?
0: Ich will's probieren.
1: Okay, falschen wir mit dem Generaldirektor. Herr Kratschow, Vostok gibt es seit 1942. Was ist in dieser Zeit passiert? Welche Produktionsserien hat es gegeben und welche Bestseller haben Sie heute?
2: 1943 begann die Entwicklung und Produktion der legendären Kirovsk-Uhren K43. Das war die Geburtsstunde der Uhrenfabrik in Tschistopol. Seitdem wurden sehr viele verschiedene Modelle entwickelt. 1952 wurden die ersten Präzisionsuhren Modell Karma hergestellt, die sogar bei der Ausstellung in Leipzig vorgestellt wurden. 1957 wurden die Modelle Saturn, Kosmos, Mir und Wollner entwickelt. Die erste Vostok-Uhr wurde auch zu der Zeit angefertigt. Sie hatte Kaliber 28, also K28. Die Geschichte der Marke Kommandierski nimmt im Jahr 1965 ihren Anfang, als auf Bestellung des Verteidigungsministeriums die ersten Kommandierski-Armbanduhren entworfen und produziert worden sind.
1: Aber heute werden sie nicht nur vom Verteidigungsministerium benutzt, richtig?
2: Heute ist das eine ganz gewöhnliche Marke, die von jedem erworben werden kann.
0: Apropos Marken. Der Markt ist ja übersättigt. Wie geht ihr damit um? Obwohl ausländische Marken Russland verlassen, bleibt der Markt trotzdem übersättigt. Sogar was russische Marken angeht. Aber trotzdem schafft es eure Fabrik, ihre Kundschaft zu erhalten und leistet wirklich hervorragende Arbeit.
2: Ich würde sagen, das ist eine Frage des Preis-Leistungs-Verhältnisses. Die Menschen, die unsere Uhren lieben, tun das aber nicht nur wegen des Preises, sondern auch wegen ihrer Geschichte. Wir sind die einzigen, die in Russland mechanische Uhren produzieren. Ein besonderes Merkmal der Effektivität unserer Produktion ist dabei die Kreislaufwirtschaft.
1: Das hier ist der erste Abschnitt der Produktionsphase. Was genau passiert hier?
3: Das ist die Aufbearbeitungsabteilung. Das ganze Metall, das in die Fabrik geliefert wird, kommt hier an und wird geschnitten, bearbeitet und geschleift, sodass es in unseren Werkstätten verarbeitet werden kann.
1: Was sind das für Geräte? Wir haben Schilder gesehen, auf denen steht, dass sie in Deutschland hergestellt wurden, und zwar in der DDR.
3: Ja, das sind unsere Pressen, mit denen wir Rohlinge für unsere Werkstätten und Brücken herstellen. Damit werden auch Zifferblätter und Scheiben gepresst.
1: Die Werkzeugmaschinen kommen also aus Deutschland. Wie lange sind sie schon in Betrieb?
3: Die Geräte?
1: Ja.
3: Praktisch seit 1942.
1: Wahnsinn. Bei den Geräten gibt es also bisher keine Probleme mit Importsubstitution. Sie werden noch die nächsten 200 Jahre weiterarbeiten.
3: Sie funktionieren weiterhin. Das ist unserer Kraftmaschinenabteilung zu verdanken, die für die vorsorgliche Wartung und Reparatur der Werkzeugmaschinen zuständig ist. Sie führt planmäßige Maßnahmen zur Instandhaltung der Geräte durch und ersetzt rechtzeitig abgenutzte Bauteile. Das ist der Grund für die Langlebigkeit unserer Maschinen.
0: Die sind mittlerweile schon komplett russifiziert.
1: Nur das Schild ist noch da.
3: Das Schild ist noch dran, ja.
2: Wichtig ist noch zu sagen, dass das Uhren aus russischer Produktion sind und alle Bauteile zu 100% in Tschistopol hergestellt werden.
1: Das haben wir gesehen. Uns hat überrascht, dass ihr auch ziemlich viel exportiert habt, also dass der Export auch ganz gut lief.
2: Wir hatten gute Handelsbeziehungen mit Deutschland und Polen. Wir unterhielten lange und produktive Handelsbeziehungen zu Deutschland. Unsere Uhren wurden und werden auch jetzt dort verkauft. Ich denke, jetzt gibt es da eine gewisse rückläufige Tendenz.
0: Das Preis-Leistungs-Verhältnis funktioniert hier und dort?
2: Ich denke, dass man in der Europäischen Union keine mechanischen Uhren für den Preis...

0: den wir sie anbieten, finden kann. Niemand kann dort bei unserer Qualität preislich mit den Uhren von Vostok mithalten.
1: Wie hat sich der Binnenmarkt im letzten Jahr entwickelt?
0: Wir haben eine bestimmte Produktionsmenge festgelegt und die Produktionsgeschwindigkeit stabilisiert, so dass wir mit der Anzahl an Uhren, die wir zurzeit herstellen, zufrieden sein können. Wir halten also ein gewisses Nachfrageniveau aufrecht.
2: Wie ist die Situation bei der Beschaffung von Einzelteilen?
0: Alle Bauteile und alle Mechanismen kommen zu 100% aus russischer Produktion. Sie werden also alle vor Ort hergestellt.
1: Die Mechanik ist also komplett russisch. Aber wie sieht es mit dem Glas und dem Armband aus?
0: Wenn wir uns jetzt unser gesamtes Produktsortiment anschauen, so sind vielleicht beim äußeren Design von einem oder 1,5% der teuren Produkte Komponenten verbaut, die wir in einer solchen Qualität nicht selbst produzieren können und daher bestellen müssen.
2: Wurden wir gerade entstaubt, oder?
3: Der Staub wird eingesaugt.
2: Oder wird der Staub nur aufgewirbelt und fällt wieder runter?
3: Nein, der Staub wird weggeblasen und eingesaugt. Wir befinden uns in der Montageabteilung. Hier findet die Endmontage statt, bei der alle Bauteile zusammengebaut werden. Am Ende der Produktionskette bekommen wir dann eine fertige Uhr.
1: Warum sind wir so angezogen?
3: Hier gelten Hygienemaßnahmen wie im OP.

0: Die Geschichte der Uhrenfabrik von Czistopol ist die Geschichte unseres ganzen Teams. Es ist wichtig, das zu verstehen. Es ist die Geschichte der vergangenen Generation und der heutigen Generation. Bei öffentlichen Auftritten betone ich immer, dass wir unserer Belegschaft, den Menschen, die hier arbeiten, unendlich dankbar sein müssen. Wichtig sind die Menschen, wichtig sind die Bürger Russlands, die uns mit Leib und Seele unterstützen. Ich selbst bin nur ein kleiner Teil des großen Ganzen.
1: Sie sind nur ein kleines Rädchen im Getriebe.
0: Ja, genau. Klasse. Wichtig sind die Menschen. Gemeinsam schaffen wir alles.
2: Was ist das denn? Sind das schon wieder Geschenke?
0: 4 Sorten Fisch aus der Kama.
3: Hier sind Süßigkeiten und Kasilikwurst.
1: Ist das alles für uns?
3: Ja, alles für euch.
1: Ihr bringt uns in Verlegenheit.
2: Das sieht richtig gut aus. Ilja, womit haben wir das verdient?
1: Keine Ahnung, womit wir solche Geschenke verdient haben. Vielen, vielen Dank.
2: Danke. Das ist alles meins.

0: Hallo, ich bin Joe, ein traditioneller Katholik, Vater von 6 Kindern. Ich komme ursprünglich aus Dallas, Texas.
1: Mädels, was macht ihr so?
2: Ich backe Ingwerplätzchen. Nach der Corona-Pandemie hat sich in Amerika vieles geändert.
0: LGBT-Propaganda und solche Dinge wurden viel ausgeprägter.
2: Wir würden gerne umziehen und woanders leben, wo wir unsere Kinder großziehen können.
0: Im September 2023 sind wir mit unseren 6 Kindern nach Russland gezogen. Wir alle kennen Filme, die uns einreden, dass Russland ein dunkler, düsterer Ort ist, ein depressiver Ort, wo alle hungern. Das sind Fischeier.
2: Fischeier?
0: Ja.
2: Ist das ein Scherz?
0: Nein, man nennt es Kaviar. Die Russen lieben Kaviar. Wie ist es, in Russland mit einer großen Familie zu leben? Wir erzählen euch über das Gute und das Schlechte, über Vor- und Nachteile, über Erwartungen und Realität.
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0: Mein Kampfgefährte und ich hörten eine Explosion. Eine gewaltige Explosion. Sein Rufzeichen war malisch. Er wollte mit mir mitgehen. Ich sah eine Vertiefung und bin draufgetreten. Es war ein gewaltiger Schlag. Ich erinnere mich an den rauchgeschwärzten Himmel. Ich schrie, Malish, Malish. Er war etwa 5 Meter hinter mir. Er sagte kein einziges Wort. Und das war's. Ich lag da.

Mein Buch heißt genauso wie mein Blog, Der eiserne Mann. Wahrscheinlich ist es eine Anspielung auf eines meiner Lieblingswerke von Boris Polevoy, Der wahre Mensch über Maresjew. Dort geht es um einen echten Mann und bei mir um einen eisernen Mann, weil ich Beine aus Stahl habe.

0: Wo soll ich nur anfangen?
1: Junger Mann, entschuldigen Sie bitte. Ich würde Sie gern umarmen und Danke sagen. Ach, dass Sie Ihr Leben. Danke Ihnen.

Ich heiße Ilya Kasakov. Ich bin 31 Jahre alt. Ich wurde verletzt, als ich 30 war, und jetzt lebe ich noch immer damit. Ich bin Teilnehmer der speziellen Militäroperation, ein Schwerbehinderter. Ich finde, ich bin ein sehr fröhlicher Mensch und Vater einer wunderschönen Tochter. Auch das Märchen geht nun schlafen, um im Traum dich zu treffen. Wünsch ihm eine gute Nacht. Ich habe 2 Monate lang gedient, doch in meinem Buch nehmen diese flüchtigen Ereignisse rund 100 Seiten ein. An der Front herrscht ein anderer Alltag, ein anderer Rhythmus. Entsprechend geschehen dort viel mehr Dinge. An einem einzigen Tag erlebt man so viel wie sonst in einem ganzen Leben. Jeder Tag kann der letzte sein. Es kann jederzeit vorbei sein.

Bald werden viele Verletzte heimkehren. Einige werden ihre Angehörigen verlieren. Einige werden in ihrer Familie jemanden mit einer Behinderung haben, ohne Gliedmaßen. Ich will mit meinem Buch zeigen, dass es darin nicht nur um den Krieg geht, sondern auch um die Rehabilitation und die Liebe zum Leben.

Heute bin ich um 6 Uhr morgens aufgewacht. Ich wurde vom fröhlichen Zwitschern der Vögel geweckt und ertappte mich bei dem Gedanken, welch ein Glück, das hören zu dürfen. Vielen Menschen bleibt dieses kleine Wunder verwehrt. Ich bin mir sicher, hätte ich nicht meine Beine, sondern mein Gehör und noch schlimmer mein Augenlicht verloren, dann wäre mein Leben heute ein völlig anderes. Dunkler, härter, angstvoller.

Manchmal stelle ich mir vor, ich hätte meine Arme verloren. Arme sind keine Beine, aber wie sollte ich dann meine Frau umarmen, meine geliebte Tochter? Wäre das noch ein Leben? Ich glaube nicht, dass mich meine Beine noch glücklich machen würden.

0: Ich habe eine Menge unterschiedlicher Knieprothesen getestet. Aus den USA, aus England, aus Deutschland. Wir testen gerade eine in Russland hergestellte Knieprothese, die Kines 1. Das ist eine pneumatische Einheit mit elektronischer Steuerung.
1: Die Prothese reagiert auf Veränderungen im Gehtempo, in der Art des Gehens, passt die Steifigkeit an, indem sie eine große Anzahl von Signalen an die intelligente Komponente der Prothese, den Mikroprozessor, weiterleitet. Man kann den Mikroprozessor mit einer Servolenkung vergleichen. Wir alle fahren lieber ein Auto, bei dem sich das Lenkrad leicht und mühelos drehen lässt. Aus medizinischer Sicht, und das sage ich als Arzt, ist das Schwierigste überhaupt die Bewegung des eigenen Körpers durch Raum und Zeit. Gehen ist eine der komplexesten Leistungen unseres Körpers. Alles andere lässt sich mit Training erreichen.
0: Man kann im Fitnessstudio trainieren, man kann boxen. Da steckt ein sehr gutes Schloss, das dich im Falle einer Aktivität hält. Es lässt einen nicht fallen.
1: Unser Unternehmen ist im Bereich Bioengineering tätig. Wir haben IT-Spezialisten gefunden, die dem Knie beigebracht haben, wie man richtig läuft, also die Topologie der Bewegung. Sie haben den Quellcode geschrieben. Er ist gewissermaßen das Gehirn dieses Knies. Es waren unsere eigenen Programmierer. Um die Anwendung benutzerfreundlich zu gestalten, haben sie auch die mobile App entwickelt.
0: Was zeigt mir die App? Ich sehe den Akkustand, also wie lange ich noch laufen kann. Und ich sehe die aktuelle Steifigkeit des Zylinders. Sie bestimmt, wie schnell ich mich bewegen kann.
1: Das ist eine durch und durch russische Entwicklung mit unserem eigenen Metall.

Mein Auto ersetzt mir meine Beine. Ich fahre mit Handsteuerung, das ist extrem praktisch. Ich setze mich einfach rein und kann sofort losfahren. Lenken, bremsen, beschleunigen, das geht im Grunde mit einem Finger. Wir fahren in meine Heimatstadt Alushta. Ich betrachte die Krim eigentlich als meine Heimat, aber Alushta ist für mich noch mehr Heimat. Wenn man die Nachrichten aus dem Ausland hört, in denen die Krim als vorübergehend besetztes Gebiet bezeichnet wird, in denen von Menschenrechtsverletzungen die Rede ist und davor gewarnt wird, hierher zu reisen, und dann kommt man selbst hierher und sieht, wie das Leben pulsiert, wie viel hier gebaut wird, dann entsteht ein innerer Widerspruch. Ich bin ein eingefleischter Russe. Meine Verwandten leben überall, von Kaliningrad bis Wladiwostok, viele in Moskau und St. Petersburg. Dieses Land ist meine Heimat. Deshalb bin ich an die Front gegangen, um mein Land zu verteidigen. Ich hatte ja einen Eid geleistet. Nach meinem Magisterabschluss an der Universität habe ich meinen Wehrdienst in Sewastopol beim Marinekorps absolviert. Als dann die Krimbrücke in die Luft gesprengt wurde, was ich für einen Terroranschlag halte, wurde mir klar, dass meine Zeit gekommen ist.

wenn ich nicht in meinem jetzigen Zustand wäre, wenn ich keine Einschränkungen hätte, hätte ich mich bestimmt nie an ein Buch gesetzt und nicht, weil ich keine Lust oder keine Idee hatte, sondern einfach, weil ich ständig irgendwo hinlaufen würde.

Es wird dunkel. Im Winter wird es schon früh dunkel. Im Krankenzimmer brennt ein helles Licht. Das sollte nicht sein. Wir befinden uns ja praktisch an der Frontlinie. Der Feind könnte uns sehen und wir würden eine Überraschung erleben. Ich versuche, das Personal zu alarmieren, aber es kommt niemand zu mir. Sie trinken in aller Ruhe Tee, 10 Meter von mir entfernt, und sehe nicht einmal, dass ich meine noch schwache Hand hebe. Na gut, dann mache ich es eben selbst. Als ich diese Bilder sah, war es mir bewusst, dass ich mich nicht mehr im Kampf befand, sondern in einer medizinischen Einrichtung. Aber ich war dennoch völlig losgelöst von der Realität. Es war ein anderes Krankenzimmer. Das medizinische Personal flog auf Drohnen herum. Ich habe verstanden, dass ich nach meiner Verwundung im Krankenhaus liege, aber ich war mir noch nicht ganz bewusst, dass ich in Moskau bin. Ich war geistig noch an der Frontlinie. Ich dachte, dass der Feind uns immer noch beobachtet. Es war ein Grenzzustand. Als meine Verwandten, meine Frau, meine Schwester und meine Mutter zu mir kamen und sagten, Ilja, du bist in Moskau, konnte ich es nicht fassen. Wie konnte ich bloß in Moskau sein?

Ich liebe die Musikband Carol y Shoot. Als ich die Prothesen bekommen habe, schenkte mir ein Freund diese Sticker. Er sagte, ich solle sie aufkleben. Ich bedankte mich. Eine Art Dekoration. Schaut gut aus. Die Leute zeigen Interesse, wenn sie vorbeigehen. Auch Kinder. Ich mag die Reaktion der Kinder. Mama, Mama, schau, ein Roboter kommt. Dieser Mann ist ein Roboter. Ich mag solche Momente. Wenn ich Beine hätte, würde ich jetzt losschwimmen.

0: Ich vergleiche unsere erwachsenen Schüler oft mit Kindern.
1: Почему?
0: Wenn wir zum ersten Mal gemeinsam unter Wasser tauchen und wieder auftauchen, spürt man diese kindliche Begeisterung, dieses Leuchten in den Augen, manchmal sogar Tränen. Die meisten Jungs, die hier rehabilitiert werden, kommen fast alle aus derselben Ortschaft. Dort gab es einige ziemlich harte Kämpfe.
2: Ich heiße Fedorowitsch Daniil Michailowitsch. Ich bin Teilnehmer der speziellen Militäroperation. Mein Rufzeichen ist Phoenix. Ich bin 45 Jahre alt, bin verheiratet, habe 3 Kinder. Nun, der erste Tauchgang war beängstigend. Wir bestehen zwar zu 80% aus Wasser, aber das ist kein gewöhnlicher Lebensraum für Menschen.
3: Ich bin Gabriel Doroshin, geboren in Frankreich, aber ein russischer Freiwilliger. Jeder Russe sorgt sich um Russlands Schicksal. Und als mir klar wurde, dass der Westen angefangen hat, Russland zu bedrohen, habe ich mich entschieden, hierher zu kommen, weil es keine andere Wahl gab. Diese Frage war für mich schnell geklärt. Ich habe nicht darüber nachgedacht, was Krieg bedeutet und was mich erwarten würde. Man geht einfach, weil man gehen muss, komme was wolle. Das ist einfach Schicksal. Ich habe Paris gegen Malaya Schischowka eingetauscht. Wir haben dort auch einen Turm. Also ist es nicht so schlimm. Er erinnert an den Eiffelturm. Aber er ist noch cooler, weil über dem Eiffelturm keine russische Flagge weht. Noch nicht.

0: Nach dem dritten Tauchgang fühlt man sich ruhiger. Das ist spürbar. Man merkt es sogar an den Luftblasen.
1: Er hat diese, wie man so schön sagt, Schwerelosigkeit gespürt. Er hat die Handlungsfreiheit gespürt. Sein Gehirn hat genau die Information verarbeitet. Im Wasser kann er alles tun, auch trotz fehlender Gliedmaßen.
0: Ich brauche niemandem etwas zu beweisen. Ich habe es schon bewiesen. Und ich habe meine Pflicht gegenüber meiner Heimat erfüllt. Ich lebe einfach das Leben, das ich früher gelebt habe, ohne dass es mir peinlich ist.
2: Hier bitte. Klicke einfach hier drauf. So, ich gehe jetzt zu den Jungs. Aber ich kann nicht schwimmen. Ich bin eine glückliche Oma. Super. Danke, Jungs. Ich war mal hier und da war auch ein Bischof dabei. Das ruft Respekt und Bewunderung hervor. Ich bin sehr... Danke euch.
1: Es sind Militärangehörige. Es sind ganz andere Menschen. Es gibt keinerlei Schwierigkeiten mit den Jungs. Im Sinne von, der Befehl wird angenommen und erfüllt. Mit ihnen zu arbeiten macht richtig Spaß.
0: Man sagt ja nicht umsonst, Bewegung ist Leben. Wissen Sie, mit den Behinderungen kommt auch die Erkenntnis, dass das Leben vergänglich ist und enden kann. Und man muss jede Sekunde davon nutzen.
1: Natürlich geht nicht jeder tauchen. Aber viele fangen an, Sport zu treiben. Der eine schießt, der andere klettert. Wieder ein anderer fährt Ski oder geht joggen.
0: Sie stellten ein Team von Amputierten zusammen, um den Elbrus zu besteigen und fragten, wer mitgehen will. Natürlich habe ich mich gemeldet. Unsere Gedanken wirken sich auf unser Leben aus und alle Probleme sind nur in unseren Köpfen verankert. Wenn ein Mensch ein Ziel vor den Augen hat, sieht er keine Hindernisse.

Von der Foruskirche aus kann man den Weg nach oben nehmen. Aber ich bin noch nicht so weit. Es wird einige Zeit dauern, bis ich meine Prothesen beherrsche. Übrigens könnte ich ja auch klettern gehen. Warum nicht? Ich bin immer in die Berge gegangen. Ich habe gejoggt, bin in den Bergen gelaufen. Ich habe einen aktiven Lebensstil geführt. Also hatte ich nicht wirklich eine Wahl. Ich wusste, dass meine Prothesen gut sein werden.

0: Ich habe Ilja vor einem Jahr kennengelernt. Er hat Prothesen mit externer Stromquelle bekommen, die mikroprozessorgesteuert sind. Es wurde eine sehr umfangreiche Arbeit geleistet, da er eine beidseitige Amputation im mittleren Oberschenkelbereich hat. Alles beginnt mit dem Abdruck. Hier ist er. Danach wird ausgegossen, bearbeitet und fixiert. Das ist die Anprobehülse. Die kommt zuerst auf die Füße, in niedriger Höhe, damit der Patient überhaupt aufstehen kann. Bei beidseitiger Amputation ist es immer schwieriger, die Prothesen anzupassen. Es treten Kopfschmerzen, Schwindel auf. Um das zu vermeiden, setzen wir die Prothesen zuerst in niedriger Position ein und heben sie dann schrittweise an. Es gibt eine Regel: Die Prothesen sollen zuerst 10 cm niedriger sein als die ursprüngliche Körpergröße.
1: Das Gehen auf Prothesen ist sehr arbeitsintensiv. Ich habe einmal überlegt, womit man das vergleichen kann. 1,5 Kilometer fühlen sich für mich jetzt wie 15 Kilometer an.
0: Er ist ein Kämpfer. Er hat sich nie entmutigen lassen. Er war immer bereit zu kämpfen. Und sein Ergebnis ist dementsprechend hervorragend.
1: Wenn ich Knie hätte, würde ich jetzt schon ohne Stöcke laufen. Aber leider ist das nun mal so. Ich muss damit leben und meine neuen Stahlbeine meistern.

0: Ja.
1: Ich bin auf eine Mine geraten, als ich meine Einheit unter Beschuss evakuiert habe. Keine Ahnung, warum die Mine dort war. Es liefen eine Menge Leute herum und ihnen ist nichts passiert. Aber ich hatte Unglück. Ich habe es geschafft, zwei Personen zu evakuieren. Dann bin ich auf diese Mine geraten. Den ersten Monat stand ich unter Schock. Später stellte ich nicht mehr die Frage, wie soll ich nur damit umgehen, sondern was soll ich nun tun?

0: Wenn man von russischen Innovationen in der Prothetik spricht, dann sind wir gemeint. Wir stellen Arm- und Beinprothesen für Menschen her, die Prothesen brauchen. Unter anderem für jene Jungs, die bei der speziellen Militäroperation verletzt wurden.
1: Die Möglichkeiten sind da. Die Tatsache, dass du einen Teil deines Körpers verloren hast, bedeutet nicht dein Ende. Ich habe Leute gesehen, die wahnsinnige Dinge ohne Arme und Beine machen. Und sie leben ein so erfülltes Leben, dass ich daneben fast unsicher wirke. Sie sind einfach großartig, da fehlen einem echt die Worte.
0: Die Osteointegration wird es ermöglichen, eine Prothese direkt in den Knochen eines Menschen zu implantieren. Diese Arbeit ist in unseren medizinischen Instituten in vollem Gange. Sobald es uns gelingt, das Problem zu lösen, dass Bakterien nicht durch diese externe Vorrichtung in den Menschen eindringen, wird diese Methode überall eingesetzt werden. Vielleicht nicht nur in Russland, sondern auch im Ausland. Wenn man geht, ändern sich die Schritte, sehen Sie das? Das System erkennt dabei genau den Beugungswinkel im Knie sowie den Winkel zwischen Unterschenkel und Oberschenkel. Zusätzlich erfassen wir, wie sich die Schultern und der Rücken der Person bewegen. All diese Infos helfen uns dabei, unsere mathematischen Algorithmen weiterzuentwickeln und das bionische Knie so intelligent wie möglich zu gestalten.

0: Es ist schön, dass es wieder zwei sind. Ich habe das Gefühl, ich habe wieder ein Bein. Und allgemein, naja, ich spüre zwar etwas Druck auf mein Knie, aber sonst ist es toll. Es macht alles von alleine. Das Wichtigste ist, sich nicht entmutigen zu lassen und geduldig zu sein. Wenn man sich Zeit nimmt, wenn man es vernünftig angeht, wird alles gut.
1: Eines Tages hat sich das Bild wie ein Puzzle in meinem Kopf zusammengesetzt und ich konnte mich ganz klar erinnern. Sein Rufzeichen war Malisch. Er war ein guter Kerl und wurde bei der Mobilmachung eingezogen. Er war kameradschaftlich. Er ging schweigend mit, stellte nicht einmal Fragen und ich stellte auch keine. Er ging einfach mit. Nach einer Weile hörte ich, wie Malisch nach mir rief. Da wusste ich, dass er am Leben ist und dass alles in Ordnung ist. Wie mir die Jungs später erzählten, versuchte er, etwa 10 Minuten lang per Funk Hilfe zu holen. Der Baradar, ein Vertragssoldat, der von Anfang an bei der speziellen Militäroperation dabei ist, war der Einzige, der zu uns rannte, um zu helfen. Er geriet ebenfalls auf eine Mine, genau wie wir. Ich erinnere mich nicht an das Feldlazarett, aber der Kommandant erzählte mir später, dass man bei Malisch auf dem OP-Tisch die Tourniquets entfernt habe. Leider konnten sie ihn nicht mehr retten. Anfangs habe ich mir lange Zeit die Schuld an ihrem Tod gegeben, vor allem an dem Tod von Malisch. Ich denke, das Schicksal, das Universum hat mir eine zweite Chance gegeben.

0: gieße ihn wieder, dann rühre ich ihn 2 Tage lang nicht an. Und manchmal ist es ganz anders. Ich setze mich hin und schreibe Kapitel für Kapitel. Es ist wie ein Strom, der durch mich fließt. Es war ein warmer Herbsttag, der 14. Oktober. Für die orthodoxen Bürger unseres großen Landes ist das ein großer Feiertag, der Schutz der allerheiligsten Gottesmutter. Damals wusste ich es noch nicht, aber dieser Tag wurde auch für mich bedeutsam. An diesem Tag haben meine Frau und ich geheiratet. Und obwohl die Ehe in einer staatlichen Einrichtung eingetragen wurde, habe ich das Gefühl, dass diese Ehe im Himmel geschlossen wurde. Hallo, meine Liebe.
1: Ja.
0: Bist du jetzt frei geworden? Okay, wir sind gleich da. Gut. Okay, wir sind gleich da. Das Standesamt, in dem wir geheiratet haben, ist für mich ein ganz besonderer Ort. Unsere Entscheidung zu heiraten war sehr spontan. Wir haben sie noch am selben Tag getroffen. Wahrscheinlich war sie die treibende Kraft dahinter. Eigentlich hatte ich mir einen klassischen Antrag vorgestellt, mit Blumenstrauß, einem Ring, all dem. Doch sie sagte nur, lass uns heiraten, damit du in den Krieg ziehst und weißt, dass eine Frau auf dich wartet. Das Kind kam dann während unserer Ehe zur Welt. Dieses Buch wird meine Autobiografie sein, eine Geschichte, aus der jeder, der sie liest, etwas lernen kann. Sie erzählt, was ich durchgemacht habe und wohin mich mein Weg geführt hat, ohne dass ich je meine Menschlichkeit, meine Lebensfreude verloren habe. Ich bin ein sehr glücklicher Mensch, denn mein Leben ist erfüllt, weil ich liebe und geliebt werde.

0: Wir sind hier, um die Unterstützung des amerikanischen Volkes auszudrücken. Die freie Welt ist an eurer Seite. Amerika ist an eurer Seite. Ich bin an eurer Seite. Morgen marschieren wir gemeinsam voraus. Wenn das unseren Tod bedeutet, so werden wir diesen Preis zahlen.
1: Im Mai 2014 war es noch unvorstellbar, dass die ukrainische Luftwaffe Städte bombardieren könnte.
2: Hat er etwa geschossen? Bastard.
3: Sie sagen, dass hier nur Terroristen sind. Was für Terroristen?

0: Onkel Kolja, hallo. Wie geht es Ihnen?
1: Ah, geht schon.
0: Sind Sie auch für die Aufnahmen hier?
1: Hm?
0: Sind Sie für die Aufnahmen gekommen? Sie müssen nicht. Okay, Max. Ich bin bereit, auf dein Signal. Fertig? Damen und Herren, ich begrüße Sie und bienvenue à Shishovka. Ich bin Gavril Doroshin, geboren in Frankreich, aber ein russischer Freiwilliger. Ich bin in Marseille geboren. Ich wurde dort gefragt, hast du lange darüber nachgedacht, ob du gehen willst? Aber ich habe überhaupt nicht nachgedacht. Für mich war das absolut logisch. Es ist Krieg. Ein Mann muss sein Vaterland verteidigen.

0: Wenn ich gefragt werde, was ich mehr bin, Franzose oder Russe, dann sage ich, in erster Linie bin ich orthodoxer Christ. Alles andere kommt danach. Ich glaube, da fliegt irgendwo eine Drohne. Das ist eine merkwürdige Drohne, kein Mavic. Mavics sind nicht so, sie quietschen nicht so. Lass uns auf alle Fälle in Deckung gehen. Wir brauchen keine unnötigen Risiken. Das erinnert mich an meine Kindheit bei meinen Großeltern. Sie lebten in Cannes an der Côte d'Azur. Wir sind jeden Sonntag, also mein Opa war ein Protodiakon in der Kirche, und wir sind jeden Sonntag mit ihm und dem Priester. Wir hatten da, wir sind zusammen mit dem Priester immer ganz nach oben auf den Glockenturm gegangen. Wir hatten dort eine sehr schöne große Kirche und wir sind jeden Sonntag hochgeklettert und waren für die Glocke zuständig. 12 Glockenschläge am Anfang der Liturgie und dann am Ende starke, schwache und mittlere. Das ergab zusammen so eine schöne Melodie. Sie waren in der ganzen Stadt zu hören und als Kind hat mich das begeistert. Ich dachte mir, die ganze Stadt hört mich. Ich sehe von hier aus ganz Cannes. Und ich schwang sie hin und her. Bum, bum, bum. Und die Kleinen, ting, ting, ting. Ich weiß noch, wie schön das war und diese Kirche erinnert mich daran.
1: Der russische Freiwillige Gavriil Duroshin aus Frankreich ist zu Besuch in seiner Heimat. Er ist im Dorf Male Shishovka in der Nähe von Donetsk. Hier ist jetzt sein neues Zuhause.
0: Top, hier haben wir das sauberste und leckerste Wasser. Wunderbar.
1: Seine Nachbarn in Shishovka haben nicht den leisesten Verdacht, dass der russische Franzose, der sich hier niedergelassen hatte, ein Nachfahre gleich zweier Zarenfamilien ist.
0: Wir waren 6 Brüder und Schwestern und einmal in der Woche haben wir den Russischunterricht besucht, wo wir Schreiben gelernt haben. Und einmal die Woche kam uns eine Freundin unserer Mutter besuchen, die auch Lehrerin war. Sie hat uns auch beigebracht, richtig zu schreiben und zu sprechen. Ansonsten habe ich mit meinem Vater meistens Russisch gesprochen, mit meiner Mutter Französisch. Unsere Eltern haben sich immer bemüht, unsere russische Kultur zu erhalten, damit sie in unserer Familie nicht verloren geht.
1: Gavriels französische Linie geht auf Josephine de Beauharnais zurück, die Gattin von Napoleon Bonaparte.
2: Wir haben ein paar Briefe im Original, die von Napoleon selbst geschrieben wurden. Sie betrafen nicht die Familie, das waren nur irgendwelche Weisungen. Außerdem haben wir noch ein paar sehr schöne Porträts. Und wir haben eine Schriftrolle, die gut 3 Meter lang ist. Das ist der Stammbaum von Josephine de Beauharnais, der auf Jeanne d'Arc zurückgeht.
1: Und die russische Linie geht auf Zar Nikolaus I. zurück. Sie fängt bei Maria Nikolajewna, der Tochter des russischen Monarchen, an.
3: Das ist die Linie der Tochter von Nikolaus I. Sie hat den Enkel von Napoleon I., Herzog von Leuchtenberg, geheiratet, welcher schon damals als Offizier im Dienst des russischen Reiches stand. Diese Linie ist als die Leuchtenberger Linie bekannt, auch wenn sie offiziell als Linie der Romanowski-Fürsten bezeichnet wird. Sie haben diesen Titel erhalten und wurden Teil des Romanow-Herrscherhauses. Und seine Oma, also die Urenkelin von Nikolaus I., hat bereits in der Emigration einen Marinekadett geheiratet, Konstantin Karanfilow.
1: Tamara von Leuchtenberg, die Urenkelin von Nikolaus I., wird in der Ehe zu Tamara Karanfilowa. Aus dieser Ehe wird Tatjana Karanfilowa geboren.
3: Ihre Tochter heiratete einen Vertreter des alten Vsevolods.

0: Wolski-Adelsgeschlechts.
1: Tatjana Wissewolowskaja ist Gavriil Doroschins Großmutter, was bedeutet, dass die Mutter dieses russischen Freiwilligen die Tochter der Ururenkelin von Nikolaus I. ist. Und es bedeutet, dass ein direkter Nachfahre der Romanow-Familie, die mehr als 300 Jahre lang über das Russische Reich herrschte, an der Befreiung des russischen Donbass teilnimmt.
2: Das Palastkammermuseum der Romanow-Bojarin, das ist die Geburtsstätte der Romanows. Hier nahm die Romanow-Dynastie ihren Anfang. Hier wurde 1596 der erste Zar Michail Fjodorowitsch Romanow geboren. Sogar das Datum ist bekannt, am 12. Juli. Hier befanden sich ein großes Anwesen der Vorfahren der Romanows und einige weitere Gebäude.
3: Wir waren im Palastkammermuseum der Romanow-Bojaren. Galina Konstantinowna persönlich hat für uns eine großartige Führung organisiert. Wenn man diese Gänge, Zimmer und Keller entlang geht, spürt man überall den Geist unseres alten, schönen, starken und mächtigen Russlands, das wir auch heute anstreben müssen. Wir dürfen nicht vergessen, dass als unsere Urgroßeltern geflohen sind, manche nach Frankreich, manche nach Afrika oder in verschiedene Länder Europas, sie fühlten sich in Europa wie Vertriebene. Aber dennoch hat keiner von ihnen Russland deswegen gehasst. Der Staat verändert sich, aber Russland ist das, was immer bleibt. Sie liebten Russland allein dafür, dass es existiert.
1: In Gavriils Adern fließt das Blut gleich zweier großer Dynastien. Er hätte sich problemlos für Frankreich und seine Ordnung entscheiden können. Aber selbst nach mehreren Generationen in der Emigration ist dieser Nachfahre der Romanows ein russischer Krieger geblieben.
3: Jeder Russe sorgt sich um Russlands Schicksal. Und als mir klar wurde, dass der Westen angefangen hat, Russland zu bedrohen, habe ich mich entschieden, hierher zu kommen, weil es keine andere Wahl gab.

0: Meine Waffe ist eigentlich immer sauber. Ich schmiere und reinige sie mindestens einmal pro Woche, für alle Fälle. Es ist besser, sie immer gepflegt zu halten. Sehen Sie, da ist trotzdem ein wenig Schmutz. Einsatzbereit.
1: Der Keller im roten Gebäude wird vom Feind kontrolliert.

0: Siehst du, selbst in der Innenstadt hört man im Hintergrund den Beschuss. Irgendwo am Stadtrand wird gerade geschossen. Budja Neue und Avdiivka sind unter schwerem Beschuss. Marinka ist auch in dieser Richtung. Es ist weiter weg, aber manchmal hört man die Schüsse trotzdem. Wir befinden uns hier im Zentrum von Donetsk, auf dem Leninplatz. Die nahesten Positionen der Ukrainer sind nur etwa 10 oder 10,5 Kilometer von hier entfernt. Ich glaube, an dieser Ampel ist erst vor kurzem ein Kleintransporter ausgebrannt. Sogar hier gab es Einschläge. Das ist unser typisches Donetsk. Hier ist der Einschlagkrater. Die Splitter haben den ganzen Laden durchlöchert. Die Tür ist von Schrapnell durchsiebt. Die ganze Wand, die Fenster sind rausgeflogen. Aber der Laden arbeitet weiter. Leute gehen rein und raus und kaufen ein. Hier haben sich schon alle an das Leben im Krieg gewöhnt.
1: "2015 hat Gavriil Doroschin ein Ticket ohne Rückflug von Lyon nach Moskau gekauft, von wo aus sein Weg ihn in den Donbass führte. Der Nachfahre der russischen Zaren hat seinen Weg gewählt.
0: Ich bin ein Mann. Natürlich musste ich gehen und mein Vaterland verteidigen. Diese Frage war für mich schnell geklärt. Ich habe nicht darüber nachgedacht, was Krieg bedeutet und was mich erwarten würde. Wenn man ein klares Ziel hat und zu allem bereit ist, dann denkt man nicht darüber nach, welche Schwierigkeiten auf einen zukommen werden, was man sehen, erleben und lernen wird. Man geht einfach, weil man gehen muss.

komme, was wolle. Wir bereiten uns auf den Kampfeinsatz vor. Zuerst stellen wir sicher, dass wir im Rucksack alles haben, was wir brauchen. Am wichtigsten ist natürlich unser Vögelchen Drohne. Die Rotorblätter müssen festgezogen werden. Wir haben alles dafür in der Reparaturtasche. Antennen. Das sind die Antennen, die wir am Videohelm befestigen, den wir auf dem Kopf tragen. Über diesen Helm steuern wir die Drohne. Auf Englisch heißt das First Person View. Wir sehen, was die Drohne sieht. Hier bringen wir die Antenne an. Das ist unsere eigene Entwicklung. Okay, alle Propeller und Rotorblätter funktionieren. Alles ist in Ordnung. Sobald wir alle Sachen gepackt haben, sind wir startklar. Wir alle haben unsere persönliche Ausrüstung, Waffen, Klamotten, Essen und Trinken dabei. Das ist alles. Das sind unsere Arbeitswerkzeuge. Ja, unser Kampfrucksack ist einsatzbereit.

0: Worüber denkst du in der Regel nach, wenn du an die Front gehst?
1: Wir beten meist leise vor uns hin. Wenn wir aufbrechen, machen wir alle noch Witze und so weiter. Aber je näher wir der Front kommen, umso ruhiger wird es. Und alle denken an ihre Frauen, Familien. Jeder hat seine eigenen Sorgen. Sobald wir am Ziel sind, wird es schon ernster. Aber selbst da versuchen wir, die Atmosphäre sozusagen weniger dramatisch zu machen. Und dann, wenn es richtig losgeht, konzentrieren wir uns auf unsere Arbeit. Das ist einfacher. Beten und arbeiten ist alles, was wir dann tun. Beten und arbeiten.
2: Эти русские. Эти русские мальчики не меняются. Война, революция, русская рулетка. Умереть, пока не успел состариться. В 19-м, 20-м, 21-м веке.
1: Wenn man ununterbrochen arbeitet, spielt es keine Rolle, welche Qualifikationen man hat. Die Leute werden sowieso müde. Minenexplosionstraumata sind vorherrschend.
3: Man hat uns sozusagen gezielt mit Mörsergranaten beschossen. Ich wurde dabei leicht an den Beinen getroffen.
1: Die Einstellung der Bewohner zu uns ist im Prinzip positiv. Wir haben keine Feindseligkeiten im Umgang mit ihnen festgestellt.
4: Ich danke Ihnen allen. Auf Wiedersehen.
1: Ein Menschenleben ist ohnehin unbezahlbar. Deshalb behandeln wir, wenn wir arbeiten und zu helfen versuchen, jeden Patienten individuell. Wir setzen unser Wissen ein, um Leben zu retten.
5: Mein großes Ziel ist es, in Burundi Kirchen zu bauen und das Wort Gottes zu verbreiten. Vor 3 Jahren kam ich hierher, um Theologie zu studieren. In Burundi ist die Orthodoxie nicht weit verbreitet. Die griechischen Missionare haben die Kirche nicht weiter ausgebaut, den orthodoxen Glauben nicht vorangetrieben. So Gott will, werde ich eine große Kirche bauen, eine Kathedrale.

0: Aha. Gib mir die Batterie.
1: Vor 8 Jahren, als Gavril zum ersten Mal an die Donbass-Front kam, fing er als MG-Schütze an. Heute ist der direkte Nachfahre der Zarenfamilie ein Pilot von Kamikaze-Drohnen.
0: Aktiviere sie.
2: Telemetrie установлена.

0: Jede Rückkehr der Gruppe ohne Verluste ist ein kleiner Sieg.
1: Abendessen bei Kerzenlicht.
2: Wie in der Gastwirtschaft.
1: Sie brauchen noch etwas. Bon Appetit.
2: Merci beaucoup. Das hier ist sehr lecker. Das war etwas ziemlich Großes, oder? Das muss eine schwere Granate gewesen sein. Minen fliegen nicht so, sie...
1: Ja, das muss eine Granate sein, vielleicht sogar eine Rakete.
2: Schau, was für eine romantische Atmosphäre. Kerzenlicht, Schmalz und Explosionen im Hintergrund. Wo kann man sonst so etwas erleben? Ist es nicht wundervoll? Als ich meine Frau kennenlernte, wir waren noch ein sehr frisches Paar, da saßen wir auch in Donetsk auf irgendeinem Hügel, umarmten uns und schauten zu, wie in der Ferne der Flughafen beschossen wird. Romantisch. Sowas gibt's nur in Donetsk. Umarmungen, Momente der Zärtlichkeit und im Hintergrund Explosionen.
0: Im Dorf wird Gavrils Frau Alina Aschenputtel genannt. Sie hat nämlich einen echten Prinzen abbekommen, wenn auch ohne Palast.
2: Das ist der Mobilfunkmast. Ich bin da im Oktober oder November hochgeklettert und habe die russische Flagge dort aufgehängt. Ich dachte mir, in Chischowka gibt es alles, Schönheit, Natur, aber eines fehlt, die russische Flagge. Deshalb bin ich hochgeklettert und habe sie aufgehängt. Jetzt weht sie über ganz Chischowka.

Das ist mein bescheidenes Fitnessgerät. Als Soldat muss man immer in guter Form und Bereitschaft sein. Deshalb mache ich selbst, wenn ich Urlaub, Freizeit und Erholung habe und nach Hause komme, immer Sport. Natürlich ist das etwas primitiv, aber es reicht, um sich in Form zu halten.

0: Hopp. Das ist für Sie. Unser ganzes Trinkwasser, das wir trinken, mit dem wir Borscht kochen, wir bekommen alles von hier. Es sind etwa 4 Minuten zu Fuß hierher. Meine morgendliche Aufwärmroutine ist es, mir 2 Eimer zu schnappen, einer für 10 Liter und der andere für 12 Liter, Wasser aufzufüllen und es nach Hause zu bringen. Das reicht für einen Tag. Das ist sauberes, leckeres Wasser. Wenn man einmal Borscht probiert hat, der damit gekocht wurde, will man hier nie wieder weg. Aber wir müssen es auch pflegen. Das Wasser muss ständig im Strom fließen, sonst wird es schlecht und schmutzig. Am Anfang des Frühlings muss man ihn mit einem Rechen auskehren und sauber machen. Blätter, Unkraut, irgendwelche Pflanzen. Das muss alles beseitigt und ausgekehrt werden, damit das Wasser frei fließen kann. Aber sobald es normal fließt, hat man hier immer sauberes Wasser. Klasse. Mit sauberem Wasser lebt man lange.
1: Der freiwillige Duroschin ist seinen Verwandten dankbar dafür, dass sie selbst im weit entfernten Frankreich das Wichtigste bewahrt haben. Die Sprache, den Glauben und die Liebe zum russischen Vaterland, das heute im Kampf um sein Land, ebenso wie vor 150 Jahren während des Krimkriegs, der unter Duroschins berühmtem Vorfahren geführt wurde, den Armeen fast aller europäischer Staaten gegenübersteht.
0: Mein erster Eindruck, als ich in Scheremetjewo gelandet bin und ein Grenzpolizist fragte mich, bist du aus Frankreich? Ich sagte, ja. Und er, wohin wollen Sie? Ich sagte, naja, ich habe nicht gleich gesagt, dass ich in den Donbass fahre. Ich sagte, ich komme meine Oma besuchen. Und er, kommen Sie zum ersten Mal? Ja, sagte ich. Er fragte, und warum kommen Sie erst jetzt? Und ich, naja, ich wurde erst jetzt eingeladen. Früher hatte ich keinen Grund. Ich habe damals, um unnötige Fragen darüber zu vermeiden, was ein Franzose im Donbass zu suchen hat, niemandem gesagt, dass ich dorthin fahre. Ich sagte einfach, ich würde meine Oma besuchen. Meine Mutter machte sich natürlich Sorgen und wollte es mir ausreden. Sie wusste natürlich, weshalb ich das tue und warum das nötig ist. Sie wusste, dass es nicht anders geht, dass ich helfen musste und dass das richtig ist.
1: Jetzt kämpft der Nachfahre der Herrscherfamilie wie Hunderttausende anderer Russen um sein Zuhause. Ein Zuhause, das fast wöchentlich von der ukrainischen Armee beschossen wird.
0: Hier steckt eine Rakete fest. Das ist ein gewöhnliches Gradgeschoss. Hier ist es gelandet. Sie ist schon explodiert. Sie ist nicht mehr gefährlich. Sie ist nicht weit vom Haus gelandet. Über uns wurde auch eine Tochka-U abgeschossen. Ich zeige nachher die Splitter. Die russische Luftabwehr hat über uns eine Tochka-U abgeschossen und die Splitter waren im ganzen Dorf verstreut.
1: Ironischerweise wird das Dorf unter anderem auch aus Artilleriegeschützen beschossen, die Kiew von Frankreich erhalten hat, der ehemaligen Heimat des russischen Freiwilligen Gavril.

0: Ich weiß, ich bringe das auf Russisch immer durcheinander. Auf Französisch kenne ich den Namen. Der 14. Oktober ist doch Mariä Schutz und Fürbitte, oder? Mein Geburtstag ist... Ich wurde am 14. Oktober am Mariä Schutz und Fürbitte Fest geboren. Ich stehe immer unter dem Schutz der Gottesmutter. Nach dem Krieg werden wir natürlich alles wieder aufbauen müssen. Das ist viel Arbeit. Immerhin steht die Ikonostase noch einigermaßen. Es ist interessant, dass die Ikonen entweder runtergefallen oder stehen geblieben sind. Aber keine einzige Ikone wurde von Splittern beschädigt, nicht eine. Sie sind entweder komplett zerstört worden oder ganz geblieben. Aber es gibt nicht eine, die durchlöchert oder zerfetzt worden wäre. Wir sind Freunde. Du siehst doch, kein blaues Armband. Also sind wir Freunde. Das ist übrigens nicht das einzige Beispiel eines Klosters im Donbass, das die ukrainischen Streitkräfte zerstört haben. Das Iversky-Kloster in der Nähe des Flughafens von Donetsk ist auch komplett zerstört. Und dieses hier haben sie bis auf die Grundmauern vernichtet, obwohl hier nichts war. Keine Soldaten, überhaupt niemand. Es ergab keinen Sinn, das zu tun. Aber wir wissen natürlich, mit wem wir hier kämpfen. Hier sieht man, dass sie unsere Welt zerstören. Deshalb sind wir hier, deshalb kämpfen wir. Und wir tun alles im Namen unseres Herrn Jesus Christus, also werden wir eindeutig siegen. Da steckt ein Gradgeschoss fest. Hier könnte man ja fast Walzer tanzen. Schau nur, was für ein schöner Saal.
1: In diesem Landpalast des russischen Zaren in Peterhof erklang der Walzer bis in das Jahr 1854, als die vereinte europäische Armee aus den Streitkräften Großbritanniens, Frankreichs, Sardiniens und des Osmanischen Reichs gegen Russland in den Krieg gezogen ist, den sogenannten Krimkrieg. Das war ein Versuch, Russland aus der Krim zu vertreiben und das russische Reich vom Meer abzuschneiden. Nikolaus I. leitete persönlich die Armee und Flotte und schickte seine Söhne in den Wehrdienst.
0: Mein erstes Gefecht. Natürlich erinnere ich mich. Wir sind aus Dokuschajewsk aufgebrochen. Kaum waren wir aus dem Kamaz-LKW raus, explodierten um uns schon die Geschosse. 82mm Minen und 120mm Minen. Sie wollten natürlich unseren Kamaz treffen. Deshalb haben wir uns im Feld versteckt und sind dann in einen kleinen Waldstreifen gekrochen. Alles um uns herum brannte, ja. Das war für mich wirklich meine Feuertaufe. Mein erster Artilleriebeschuss. Natürlich hatte ich da Angst, was soll ich sagen? Ja, hallo,

0: Wir sind schon in der Nähe. Bleib, wo du bist. Wir sind gleich da. Sergej ist unterwegs. Wer sieht mehr wie ein Franzose aus, Sergej oder ich?
1: Gavriils Kamerad Sergej ist ebenfalls aus Frankreich nach Donetsk gekommen.
2: Wir haben uns im Sommer 2016 im Internet kennengelernt.
0: Ja, genau, auf Facebook. Wir dachten uns, wir als Franzosen sollten uns einfach mal treffen und kennenlernen.
2: Ich komme gebürtig aus Lugansk. Meine Mutter ist nach Frankreich gegangen, als ich 10 Jahre alt war. Und ich bin mit einem französischen Stiefvater aufgewachsen. Vor dem Krieg bin ich oft nach Donetsk, Lugansk und in andere Städte der Ukraine gereist. Und es hat mir immer gefallen. Deshalb war Donetsk wie eine Heimatstadt für mich. Als 2014 der Krieg anfing, spürte ich einfach, dass das mein Land ist und dass ich es verteidigen muss. Das ist alles.
1: Sowohl Gavriil als auch Sergej wussten genau, dass das, was in den französischen Nachrichten über den Donbass erzählt wird, zu weit von der Wahrheit entfernt ist.
3: Noch ein zerstörter Kleinbus. Menschen sind gestorben. Das ist ein reiner Albtraum. Ukrainische Bastarde.
0: Wir kämpfen, leben und leiden hier, damit es dort im Rest des Landes keinen Krieg gibt. Wir müssen uns ihm hier stellen und dürfen ihn nicht in unser Hinterland lassen. Ich erinnere mich übrigens noch an so einen Moment. Einmal überquerte ich die Grenze und da war so eine junge Grenzpolizistin, die meinen Pass der VR Donetsk durchblätterte. Und da war natürlich auch mein Geburtsort. Sie schaute mich an und sagte, Geburtsort Marseille, Frankreich. Oh wow, interessant. Dann blätterte sie weiter und sah meine Wohnadresse. Dorf Malaya Shishovka. Und sie fragte, was ist passiert? Und ich sagte, auch sowas kommt vor. Sie war verwundert und fragte mich, aber was ist passiert? Und ich sagte, das ist einfach Schicksal. Ich habe Paris gegen Malaya Shishovka eingetauscht. Wir haben dort auch einen Turm. Also ist es nicht so schlimm. Er erinnert an den Eiffelturm. Aber er ist noch cooler, weil über dem Eiffelturm keine russische Flagge weht. Noch nicht.
1: Zu Hause in Male Shishovka warten auf ihn seine Frau, Tochter und ein weiterer auf Donetsker Land geborener Nachfahre der russischen Herrscherfamilie namens Matfei.
0: Onkel Kolja, macht es Ihnen was aus, wenn Sie in die Aufnahme kommen?
3: Ah, besser nicht.
0: Sie wollen nicht.
3: Nein.

Das Ermittlungszentrum UKR Leaks, dessen Leiter ich bin, führt journalistische Ermittlungen durch, um die Kriegsverbrechen des Kiewer Regimes aufzudecken. Einer meiner Schwerpunkte sind die Operationen der ukrainischen Geheimdienste. Ich kenne ihre Methoden in- und auswendig. Ich weiß, wie sie vorgehen. Als ich von den Aktivitäten des sogenannten russischen Freiwilligenkorps hörte, weckte das meine Neugier. Was ist das für eine Organisation? Wer leitet sie? Wer finanziert sie? Und was für Ziele verfolgt sie?

Set. 3000. Auf die Aufräumarbeit.